0: Minister Dobrindt sagte, man entwickle die deutschen Nachrichtendienste hin zu echten Geheimdiensten.
1: Neue parlamentarische Geschäftsführerin der Unionsfraktion soll offenbar die Abgeordnete Catarina dos Santos Vins werden. Mehrere Medien berichten, Fraktionschef Frey habe die 32-jährige Juristin vorgeschlagen. Sie hat ihren Wahlkreis in Aachen und gehört dem Bundestag seit 2021 an. Der Posten ist vakant, weil der bisherige Inhaber Steffen Bilger neuer Verkehrsminister geworden ist. Der parlamentarische Geschäftsführer hat eine wichtige Funktion in der Fraktion. Der Deutsche Städte- und Gemeindebund fordert mehr Hitzeschutz für Krankenhäuser und Pflegeheime. Präsident Spiegler sagte der Rheinischen Post, Kliniken bräuchten Klimaanlagen für Patienten, aber auch für das Personal. Dafür seien Investitionen von mindestens 20 Milliarden Euro nötig. Auch Alten- und Pflegeheime müssten besser an die zunehmende Hitze angepasst werden, so Spiegler. Der Deutsche Wetterdienst erwartet heute und morgen eine neue kurze Hitzewelle. Das waren die Nachrichten. Das Wetter in Deutschland. Überall trocken bei Tiefstwerten von 18 bis 8 Grad. Am Tage sonnig und trocken bei 27 Grad in der Uckermark und bis 37 Grad am Oberrhein, an der Ostsee etwas kühler. Am Freitag heiter, später im Westen leichte Schauer oder Gewitter bei 27 bis 39 Grad. Am Samstag wieder viel Sonne, von Westen her Schauer oder Gewitter, 21 bis 38 Grad. Es ist 2.03 Uhr.
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3: Mit einer Entwarnung für die A1 Hamburg-Lübeck, kein Falschfahrer mehr im Dreieck Norderelbe. Und noch eine Entwarnung auf der B27, kein Falschfahrer mehr zwischen Ludwigsburg und Kornwestheim Süd. Die A7 Fulda Richtung Kassel ist zwischen Bad Hersfeld West und Homberg-Efzen nach einem LKW-Brand bis 6 Uhr gesperrt. Die Umleitung führt über die U35. Die A15 Breslau Richtung Dreieck Spreewald ist zwischen Cottbus Süd und Wetschau wegen eines brennenden LKW gesperrt. Und die A62 Landstuhl Richtung Nonnweiler ist in Höhe Nofelden-Türkismühle wegen Bergungsarbeiten gesperrt.
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3: Sie kommt vom Norddeutschen Rundfunk in Hamburg. Am Mikrofon begrüßt sie Sven Hasenclever. Vor dem Hintergrund der wachsenden Bedrohungslage sollen die deutschen Geheimdienste mehr Befugnisse bekommen. Darauf hat sich die Bundesregierung verständigt. Der Bundesnachrichtendienst und das Bundesamt für Verfassungsschutz sollen zum Beispiel deutlich mehr Daten sammeln und speichern dürfen. Das wirft Fragen auf, zum Beispiel, wie dann sichergestellt wird, dass nur mutmaßliche Täter ins Visier geraten und keine unbescholtenen Bürger. Birte Sönnigsen berichtet darüber aus Berlin.
4: Deutschland ist längst Ziel von hybriden Angriffen. Davor warnen die Sicherheitsbehörden seit Jahren. Und auch Bundesinnenminister Alexander Dobrindt wird nicht müde, von einer ernsthaften Bedrohungslage zu sprechen.
5: Wir sind tägliches Ziel hybrider Kriegsführung. Wir sind tägliches Ziel von Spionage, von Sabotage, von Cyberangriffen, von versteckten Aktionen fremder Mächte.
4: Das hat zuletzt der Drohnenangriff am Leipziger Flughafen noch einmal deutlich gemacht. Kanzleramtschefin Nina Wagen sagt, bislang hat sich Deutschland in vielen sicherheitsrelevanten Dingen zu sehr auf befreundete Geheimdienste verlassen.
6: Wir sind einfach zu sehr davon abhängig, dass uns die Nachrichtendienste anderer Länder unterstützen. Und diese Hilfe ist in zu vielen Bereichen eine Einbahnstraße.
4: Die Bundesregierung will das ändern. Der entsprechende Gesetzentwurf ist mehr als 700 Seiten lang und umfasst weitreichende Änderungen. Für Innenminister Dobrindt ist das Gesetz die Antwort auf die aktuelle Bedrohungslage.
5: Wir starten eine neue Zeitrechnung für die Nachrichtendienste. Wir entwickeln unsere Nachrichtendienste hin zu echten Geheimdiensten.
4: Bisher waren Gegenoperationen deutscher Geheimdienste tabu. Das soll sich ändern. Verfassungsschutz und Bundesnachrichtendienst sollen nicht mehr nur Informationen sammeln und auswerten dürfen, sondern in bestimmten Fällen auch selbst aktiv werden. Etwa beim Verdacht, dass ein Bombenanschlag vorbereitet wird. Bislang war das im Inland nur ein Fall für die Polizei. In Zukunft sollen die Geheimdienste jedoch selbst die Möglichkeit bekommen,
5: diese Explosionsstufe rechtzeitig zu entschärfen, auszutauschen, auch zu manipulieren.
4: Auch im Digitalen soll es mehr Möglichkeiten für die Dienste geben. Sie sollen Cyberangriffe nicht nur abwehren, sondern auch Daten verändern, manipulieren oder löschen dürfen und die Computersysteme der Angreifer lahmlegen. Unter bestimmten Voraussetzungen sollen auch Online-Durchsuchungen möglich werden. Dabei verschaffen sich die Nachrichtendienste heimlich Zugang zu Handys, Computern oder anderen Geräten ihrer Zielpersonen, um dort Chats mitzulesen und Daten zu durchleuchten. Dabei gilt, je umfassender der Zugriff ist, desto höher sollen die Voraussetzungen und desto stärker die Kontrolle sein. Ulrich Toden von den Linken glaubt jedoch nicht daran.
7: Was ja komplett fehlt, ist die Kontrolle, sowohl die parlamentarische Kontrolle als auch etwa die Kontrolle durch den Datenschutzbeauftragten, der bei den Nachrichtendiensten künftig ja außen vor sein soll.
4: Die Grünen unterstützen die Reform grundsätzlich. Konstantin von Notz befürchtet aber, dass durch die Reform ein Grundprinzip aufgeweicht wird, die Trennung von Geheimdienst und Polizei.
8: Dobrindt versucht jetzt mit dieser Reform diese Trennung zu verwischen. Zukünftig sollen auch Agenten eben gegen Bürgerinnen und Bürger wirken können, ohne dass das, wie bei der Polizei, transparent und rechtsstaatlich überprüfbar erfolgt.
4: Nach den Erfahrungen während des Nationalsozialismus und in der DDR sollte verhindert werden, dass wieder eine Geheimpolizei mit umfassenden Befugnissen entsteht, die gegen Bürger eingesetzt werden könnte. Für den Innenminister ist das eine unbegründete Sorge.
5: Was haben denn jetzt unbescholtene Bürger zu befürchten? Die Antwort ist gar nichts. Wir reden hier über Terrorismus. Wir reden hier über Staatsterror, fremde Mächte.
4: Das Gesetz soll Anfang nächsten Jahres in Kraft treten. Vorher muss das Gesetz aber noch durch Bundestag und Bundesrat.
3: Jörg Schönborn hat in den ARD-Tagesthemen mit Kanzleramtsministerin Waken über das neue Gesetz gesprochen. Die CDU-Politikerin ist in ihrem neuen Amt unmittelbar zuständig für den BMD. Zudem ist sie Koordinatorin aller Nachrichtendienste und dafür auch gegenüber dem Bundestag verantwortlich. Jörg Schönborn hat sie gefragt, ob es sich um ein Gesetz handelt, das uns vor Angriffen aus Russland schützen soll.
9: Es ist ein Gesetz, das unsere Nachrichtendienste auf die Höhe der Zeit bringt. Es ist in der Tat so, dass wir als Land, dass Deutschland immer mehr, so haben wir es uns vor einiger Zeit noch gar nicht vorstellen können, Ziele von hybriden Angriffen, von Bedrohung ist, von Sabotage. Und da geht es jetzt darum, uns bestmöglichst zu rüsten. Und das tun wir mit dem Gesetz zur Stärkung unserer Nachrichtendienste. Sie bekommen mehr Befugnisse, sie bekommen aber auch eine verbesserte Kontrolle. Und das ist in der jetzigen Zeit das, was wir tun müssen.
10: Und zu meiner Frage im Kern, ist der Blick auf Angriffe aus Russland?
9: Wir sehen uns vielerlei Angriffen im Moment ausgesetzt von fremden Mächten und sie nehmen zu in der Intensität und in der Häufigkeit und deswegen ist es gut, uns aufzustellen. Wir haben einen 360-Grad-Blick, das ist Kern auch unserer nachrichtendienstlichen Tätigkeit und mit dem Gesetz, das wir heute im Kabinett verabschiedet haben, stärken wir den Verfassungsschutz und stärken wir unseren Auslandsnachrichtendienst, damit besser aufgeklärt werden kann, damit wir uns vor diesen Bedrohungen, die wir tagtäglich erleben, besser schützen können, vor allem die Bürgerinnen und Bürger besser schützen können.
10: Am Ziel wird wenig Kritik formuliert, aber an einigen Punkten des Gesetzes. Es ist in Deutschland Nachkriegstradition strikt zu trennen, was die Polizei darf und was die Nachrichtendienste dürfen. Nach dem Gesetz dürfen die Dienste zum ersten Mal in unsere Grundrechte eingreifen. Warum muss es der Verfassungsschutz sein, der Wohnungen durchsucht? Warum müssen Dienste in Überwachungskameras auf dem Bahnhof reinschauen? Warum kann das nicht weiterhin die Polizei sein?
9: Na, es bleibt ganz klar beim Trennungsgebot. Es wird auch künftig eingehalten, nur eben in besonderen Fällen, in denen die Polizei, andere Behörden nicht tätig werden können, können künftig auch zum Beispiel der Verfassungsschutz tätig werden. Das ist auch geboten, um eine Vielfalt von Gefahren auch rechtzeitig zu erkennen und auch abwenden zu können. Aber es ist alles auch so geregelt, dass Eingriffe nur dann auch vorgenommen werden, wenn sie verhältnismäßig sind, wenn sie einem gewissen Ziel dienen. Und alles wird auch vorab und im Nachgang durch ein unabhängiges Gremium kontrolliert werden.
10: Die Grünen, auch andere, halten aber gerade diesen Punkt für verfassungswidrig. Haben Sie geprüft, ob es die Polizei sein kann, ob man bei der strikten Trennung bleiben kann und vermeiden kann, dass Dienste Polizeiarbeit im Extremfall machen?
9: Naja, wir haben das Gesetz heute im Kabinett beschlossen, das einerseits ja den Verfassungsschutz, andererseits den Auslandsnachrichtendienst auch betrifft. Und natürlich haben wir ganz genau geprüft und abgewogen. Jetzt ist das Trennungsgebot auch nichts, was in der Verfassung steht. Das ist ein entwickeltes Prinzip, an das wir uns aber auch weiterhin halten wollen. Und das Gesetz entspricht diesem Prinzip und wir gehen davon aus,

0: sind, die überwacht werden, die im Ziele der Maßnahmen stehen. Und dahinter muss natürlich auch ein konkretes Ziel stehen, warum diese Maßnahme stattfindet. Und dann ist es so, dass eben der BND befugt ist, auf diese Verkehre zuzugreifen, sie auszuwerten, aber nicht eben anlasslos, nicht massenhaft, sondern schon die Frage, welche Strecken da ins Visier genommen werden, unterliegen einer Kontrolle und unterliegen einer genauen auch Zuschreibung eines Zieles, das man mit der Maßnahme verfolgen möchte.
1: Sagt Bundeskanzleramtsministerin Nina Wagen in den ARD-Tagesthemen.
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1: Es war ein Spektakel, das nicht so oft zu erleben ist. Die totale und partielle Sonnenfinsternis, die, so keine Wolken am Himmel waren, in weiten Teilen Westeuropas zu sehen war. Spektakuläre Bilder gab es aus Spanien. Hier schob sich der Mond komplett vor die Sonne und so haben Millionen Menschen in Spanien am Abend in den Himmel geschaut. Nicht nur Spanier selbst, sondern auch viele Touristen sind angereist, um das Naturschauspiel live zu erleben. Eine Astronomiegruppe aus Sachsen ist mit einem Auto voll Equipment rund 2500 Kilometer gefahren. Als ständiger Begleiter die Angst, dass der Himmel am Ende doch noch zuziehen könnte. Christian Sachsinger hat die Gruppe begleitet.
3: Kai Gruhl, Vorsitzender bei den Görlitzer Sternenfreunden, hat die Reise von langer Hand geplant. Die Idee, zur totalen Sonnenfinsternis zu fahren, entstand vor über einem Jahr.
4: Ich hatte einen Beitrag in meinem Astro-Magazin gelesen und die haben erläutert, wo jetzt der Kernschatten lang läuft. Da habe ich jetzt daraufhin dieses Gebiet hier ausgesucht, hier in Mittelspanien.
3: Wir sind in Orea, einem Dorf mit knapp 200 Einwohnern in der Region Kastilien-La Mancha. Die Fahrt von Madrid geht rund 200 Kilometer nach Osten und dauert knapp 3 Stunden. Die Görlitzer haben fast 2400 Kilometer hinter sich. Nun hoffen sie, dass gute Bilder rauskommen, um sie den Vereinskollegen zu Hause zeigen zu können. Steffen Reimann hat die nötige Technik mitgebracht.
5: Einmal ein Sonnenteleskop, wo mit einem sogenannten Herschelkeil nur ein Bruchteil des Sonnenlichtes ins Okular gelenkt wird. Dann haben wir hier auch noch ein automatisches Teleskop. Hier guckt kein Mensch durch. Da ist eine Kamera integriert und man hat das dann eben gleich auf dem Tablet.
3: Dann wird zusammengepackt. Es geht hoch auf einen nahegelegenen Hügel mit freiem Blick Richtung Westen. Und es ist ein großer Rucksack, der da hoch soll.
5: Naja, ich soll die Kraxe mal anheben, das sind 30 Kilo.
3: Auch die Dorfbewohner versammeln sich auf dem Hügel. Der besorgte Blick geht dabei immer wieder nach oben. Am Himmel ziehen Wolken auf.
6: Hay nubes. Se irán. Las nubes se irán. Nos van a respetar.
3: Die Wolken werden uns respektieren und wieder abziehen.
7: Estoy dudando.
3: Ich bin noch am Zweifeln, aber ich kann mir vorstellen, dass die Wolken die Sonnenfinsternis verdecken. Scheint mir so. Nein, sie gehen weg. Wenn die Sonne weiter unten ist, sind die Wolken verschwunden. Für die Görlitzer Sternenfreunde wären Wolken eine kleine Katastrophe. 2400 Kilometer und kein Foto von der Totalität. Kai versucht, optimistisch zu bleiben.
4: Solange die Wolken um die Sonne herum bleiben, ist es ja völlig egal.
3: Dann geht's los. Um etwa 19.30 Uhr beginnt der Mond sich vor die Sonne zu schieben.
5: Ja, deutlich. Der Keks ist angeknabbert.
3: Und das heißt Schutzbrillen aufsetzen. Wer bei einer halb abgedunkelten Sonne mit bloßem Auge hinsieht, riskiert Verbrennungen. Stück für Stück verschwindet die Sonne und bewegt sich gleichzeitig nach unten Richtung Horizont. Eine knappe Stunde geht das so und dann ist es geschafft. Die Sonne verschwindet ganz.
5: Eine ganz, ganz schmale Sichel. Der Mond schiebt sich vor die Sonne und das ist dann so der finale Akt.
8: Jetzt wird der Ring immer kleiner.
5: Oh ja.
8: Also er wird nicht nur schmaler, sondern er wird auch kleiner.
5: Die Hörner, die werden immer kürzer, genau.
8: Jetzt
5: ist das ein Wahnsinn. Oh, Wahnsinn, Wahnsinn. Oh, die Corona, jetzt. Super.
8: Wow.
3: Die Sonne scheint um den Mond herum zu schimmern, die Corona. Einige Grillen beginnen plötzlich zu zirpen und im Dorf unter uns springen die Straßenlaternen an. Kai ist ganz still geworden.
4: Ich kann eigentlich nichts sagen.
8: Du kannst nichts sagen?
4: Nee. Das ist ja irre.
3: Eine Minute 33 dauert der Anblick, von dem man sich am liebsten nicht losreißen möchte. Doch wenn die Sonne wieder hervorblitzt, muss die Brille bereits aufgesetzt sein, sonst drohen Augenschäden. Die Görlitzer Sternenfreunde sind auf ihre Kosten gekommen. Aber nicht nur sie. Das war schon wirklich ein sehr schöner Moment.

0: Und für die Leute aus dem Dorf wirklich ein wunderschöner Moment. Das Licht, Nacht, einfach anders und der Ring, einfach schön, das gesehen zu haben.
1: Christian Sachsinger berichtete aus Spanien. Das Bundeskabinett hat heute die sogenannte Frühstartrente beschlossen. Zukünftig soll es für Kinder 10 Euro pro Monat für ein Altersvorsorgedepot geben, für eine finanzielle Absicherung im Alter. Über die Details dazu hat Bundesfinanzminister Lars Klingbeil in einem Feriensportcamp in Berlin Auskunft gegeben. Maximilian Ulrich war dabei.
2: Im Feriensportcamp der Füchse Berlin sind alle Kinder gleich, denn sie alle tragen das gleiche grüne Füchse-Trikot und spielen Handball, Fußball, Volleyball oder Tennis. Der Finanzminister Lars Klingbeil ist mit einer schwarzen Limousine gekommen, um mit den Kindern über Geld und die Altersvorsorge zu sprechen. Denn hier beginnt die Ungerechtigkeit schon im Kindesalter, findet der SPD-Politiker.
3: Es geht um Chancen. Gleichheit. Wir sehen schon heute, dass es eine Spaltung in Deutschland gibt. Diejenigen, die sich mit den Kapitalmärkten auseinandersetzen, diejenigen, die das nicht tun. Und wir wollen, dass kein Kind vergessen wird.
2: Deswegen soll zukünftig jedes Kind im Alter zwischen 6 und 18 Jahren vom Staat 10 Euro im Monat für eine private Altersvorsorge bekommen. Allerdings gilt das nur für Kinder, die ab 2020 zur Welt gekommen sind. Haben die Eltern schon ein Spardepot für ihre Kinder, geht das Geld dort drauf? Haben sie noch keins, legt es der Staat für sie an. Das Geld können dann entweder die Eltern oder später die volljährigen Kinder auf ein Altersvorsorgekonto übertragen. Die Idee dahinter, wer sein Geld an den Kapitalmärkten anlegt, kann vor allem auf lange Sicht große Gewinne machen, rechnet der Finanzminister vor.
3: Das führt dazu, dass man mit 18 ungefähr 2.200 Euro im Altersvorsorgedepot hat. Das wird bis 65 dann in diesem Depot gelassen und das kann eine Summe von über 50.000 Euro werden, wenn die Entwicklung an den Kapitalmärkten so ist, wie wir das heute prognostizieren.
2: Den ersten Rentenzehner vom Finanzminister soll es im Januar geben. Jedes Jahr kommt dann ein neuer Jahrgang Sechsjähriger in den Genuss der Frühstartrente. Egal, ob die Eltern Arbeitslose, Alleinerziehende sind oder Multimillionäre. Und diesen Umstand kritisiert Joachim Ragnitz vom IFO-Institut in Dresden.
4: Und das bedeutet halt, dass man auch solche Familien unterstützt, die durchaus auch selber privat vorsorgen könnten. Und da sollte man eigentlich sagen, naja, das ist nicht Aufgabe des Staates, so etwas zu unterstützen.
2: Wenn irgendwann alle Kinder zwischen 6 und 18 Jahren monatlich 10 Euro vom Staat bekommen, kostet das knapp 1 Milliarde Steuergeld. Das würde Jannis Ehling von der Linken lieber in die gesetzliche Rente investieren, statt in Kapitalmärkte.
5: Die Bundesregierung ist da wirklich auf dem Holzweg. Sie versucht da, Kinder an Aktien ranzuführen und wir halten es für völlig falsche Idee, dass Kinder lernen, an Aktienmärkten zu spekulieren.
2: Dem widerspricht der Bundesfinanzminister Klingbeil, der als Kind nur ein Knacks-Sparbuch der Sparkasse hatte.
3: Wir haben eine Kultur der Sparbücher in Deutschland, aber wir wollen das weiterentwickeln zu einer Kultur der Sparpläne und der Depots. Und es führt auch dann mit einer Strategie der finanziellen Bildung, die wir in der Bundesregierung in den nächsten Monaten auf den Weg bringen, dazu, dass man sich überhaupt erstmal in allen Familien mit Aktienmärkten und Depots auseinandersetzt.
2: Diese Strategie zur finanziellen Bildung wird noch ausgearbeitet. Klingbeils Ministerium überlegt, wie man mit Schulen, Medien und Finanzinfluencern zusammenarbeiten kann, damit in Zukunft jede Familie ein bisschen was über Altersvorsorge und Aktienmärkte weiß.
1: Pegelstände in Deutschlands Flüssen und Wasserstraßen sinken. Zahlreiche Bundesländer haben deswegen schon das Sonntags- und Feiertagsverbot für Lastwagen gelockert. Jetzt haben sich auch Brandenburg und Berlin angeschlossen. Bis Ende August dürfen Gütertransporte, die nicht mehr per Schiff organisiert werden können, auf die Straße. Sabine Löprig mit Reaktionen aus Brandenburg.
6: Trotz stellenweise niedriger Pegelstände an Brandenburger Flüssen sieht die Logistikbranche in der Region bislang keine größeren Probleme bei Transporten auf dem Wasser. Das sieht anderswo in Deutschland wesentlich brisanter aus, beispielsweise am Rhein. Deshalb habe man sich auch in Brandenburg und Berlin für Ausnahmen beim Sonntags- und Feiertagsfahrverbot für Lastwagen entschieden, sagt Brandenburgs Infrastrukturminister Robert Krumbach.
7: Da ist es dann hilfreich, wenn wir das Sonntagsfahrverbot für LKWs dosiert, speziell nur für diese Transporte lockern und auch erstmal nur befristet, damit wir dann auch schauen können, hilft es wirklich, wird es gebraucht.
6: Noch ist unklar, ob durch diese Regelung die Nachfrage nach mehr Transporten per LKW deutlich steigen wird. wird. Aber wenn, dann gäbe es kaum zusätzliche Kapazitäten, betont Gerd Brettschneider, Geschäftsführer der Fuhrgewerbeinnung Berlin-Brandenburg. Die Branche leidet unter Fahrermangel. Die Regelungen für Ruhezeiten sind streng.
8: Das bedeutet, die Kraftfahrer können nicht über die zulässigen Lenkzeiten hinaus zum Einsatz kommen. Dann ist der Sonntag als Ruhezeit einzuhalten und einzulegen. Und damit kommen solche Beförderungen dann nicht zum Tragen.
6: Ähnlich schätzt Eberhard Tief, der Geschäftsführer des Landesverbands Berliner und Brandenburger Verkehrsgewerbe, die Situation ein. Lkw-Fahrer im Ruhestand einspringen zu lassen, das sei schwierig.
9: Die Berufskraftfahrer unterliegen der Pflicht einer Weiterbildung alle 5 Jahre mit einem Aufwand von 35 Stunden Weiterbildungseinheiten. So, und wenn die Fahrer in den Ruhestand gehen, und dann nehmen sie natürlich an diesen Weiterbildungen nicht mehr teil. Und wenn ich sie jetzt reaktivieren will, kann ich es nicht machen, weil ihnen dann eben der aktuelle, der nennt sich eben Fahrerqualifizierungsnachweis, fehlt.
6: Das Gütervolumen sei eher gering, das jetzt vielleicht vom Wasser auf die Straße verlagert werde, meint Anja Hähnel vom Verkehrsclub Brandenburg VCD.
10: Für uns als ökologischer Verkehrsclub ist es halt sehr fragwürdig, dass man das jetzt, diese relativ geringen Mengen im Vergleich zur Gesamtmenge, dass man die jetzt halt gerade am Wochenende transportieren muss. Ne? Denn wie gesagt, das betrifft nur punktuell die Lieferkette.
6: Ob die Ausnahmeregelung beim Sonntagsfahrverbot aber wirklich für deutlich mehr LKWs auf Brandenburgs Autobahnen sorgt, das wird sich an den nächsten Wochenenden zeigen.
11: Sport. Mit Mads Nicholson. 7 Welt- und Europameisterschaften stehen in dieser Sportwoche an. Eine davon in Aachen mit der ersten deutschen Goldmedaille. In der Dressur. Aachen ist ja eine Top-Adresse im internationalen Reitsport. Jährlich gibt es das bekannte CHIO, jetzt die Reit-WM. Zum Auftakt gab es Gold für das deutsche Dressurteam. Markus Tepper berichtet aus Aachen.
12: Die erste Medaille für Deutschland bei dieser Reit-WM und das insgesamt 10. WM-Gold für Dressurqueen Isabel Werth in ihrer einmaligen Karriere. Die 8-malige Olympiasiegerin war als letzte Starterin des deutschen Quartetts in das Dressurviereck eingeritten, wo es an einer Stelle durchaus eng wurde für Werth und ihre Stute Wendy.
13: Ich war super drin und einmal geschnuft und dann hat sich verloren. Sonst war das alles im Rahmen dessen, wie ich mir das vorgestellt habe. Aber der Schnufer, der war nicht nötig.
12: So war das Gold am Ende eine geschlossene Mannschaftsleistung von Isabel Werth auf Wendy, Katharina Hemmer mit Denoir und Frederik Wandres auf Bluetooth. Den Grundstein zum Gold hatte Youngster und WM-Debütant Raphael Netz im Sattel von Camelot am ersten WM-Tag gelegt.
14: Gestern als erster Deutscher die WM zu eröffnen quasi und dann jetzt hier einen Tag später mit einer Goldmedaille um den Hals zu hängen, ist schon einfach ein geiles Gefühl.
12: Deutschland gewinnt das Dressur-Mannschaftsgold klar vor Großbritannien und dem Quartett aus Dänemark. Weitere Dressurmedaillen gibt es am Freitag und Samstag in den 2 Einzelprüfungen Grand Prix Spezial und Kür.
11: Während die besten Reiterinnen und Reiter der Welt in Aachen sind, trifft sich Europas Schwimmelite in Paris. Zur EM. Johannes Liebmann und Sven Schwarz haben dem Deutschen Schwimmverband 2 Medaillen beschert. Gold und Silber über die 800 Meter Freistil. Johannes Liebmann ist erst 19 Jahre jung. In Paris knackte er seinen eigenen Europarekord. Lag im langen Rennen von Beginn an vorn.
15: Ich bin ein bisschen sprachlos, also ja, mega. Also direkt quasi erster Start bei den Erwachsenen, direkt einen Titel, ist unglaublich. Und ja, ich bin mega stolz, wie es jetzt gelaufen ist, auch die gesamte Saison.
11: Erst im Mai hatte Liebmann sein Abitur gemacht. Geboren und aufgewachsen ist er in Schleswig-Holstein. Seit 3 Jahren trainiert er in Magdeburg mit den Olympiasiegern Wellbrock und Mertens. Der Wettkampftag bei der Leichtathletik-EM blieb aus deutscher Sicht medaillenfrei. Die 10 Kämpfer haben Halbzeit. Und ganz vorn liegt der deutsche Sportler des Jahres 2025, Leo Neugebauer. Obwohl er an einem starken Tag in der letzten Disziplin Probleme hatte. Über die 400 Meter.
16: Ja, also eigentlich war das so der Plan, ziemlich eher schneller anzugehen. Aber es hat einfach irgendwie mit 60 Meter to go, hat einfach die Beine zugemacht. Ich habe noch alles gegeben, aber bin ich sogar über die Linie gefallen.
17: Wie können Sie am besten erholen, jetzt Leo, gerade?
16: Essen und schlafen.
17: Wiedersehen, alles Gute. Danke.
11: Gut schlafen und dann ab in die zweite Hälfte des Zehnkampfs mit den anderen 5 Disziplinen ab Vormittag in Birmingham. Auch Niklas Kaul auf Platz 6 hat noch Medaillenchancen. Seine starken Disziplinen kommen noch. Der erste Titel der neuen Fußballsaison ist vergeben. Paris Saint-Germain hat den UEFA Supercup gewonnen. Champions League-Sieger Paris setzte sich in Salzburg im Duell gegen Europa League-Gewinner Aston Villa 2:1 durch. Die niederländische Fußballnationalmannschaft hat einen neuen Trainer. Er kommt zum ersten Mal aus Spanien. Xavi übernimmt den Job. Er spielte früher beim FC Barcelona und gewann mit Spanien die EM und WM. Die Niederländer hatten zuletzt vor fast 50 Jahren einen ausländischen Nationaltrainer. Der Österreicher Ernst Happel führte das Team ins WM-Finale 1978.
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Sollten Sie eine Elefantenplage in Ihrem Garten haben? Wir haben da das Passende für Sie. Mehr dazu bei uns in der kommenden Viertelstunde nach den nächsten Nachrichten um 2:30.

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1: Um 2.30 Uhr mit Ronald Lessig. 65 Jahre nach dem Bau der Berliner Mauer warnt die SED-Opferbeauftragte des Bundestages Zupke vor einer Verharmlosung der DDR durch Ostalgie. Die DDR sei eine Diktatur gewesen und habe viele Opfer hervorgebracht, sagte sie im Interview mit dem ARD-Hauptstadtstudio. Aus Berlin Dietrich Karl Meurer.
2: Gegen ein Ampelmännchen oder den Stolz auf einen Trabant habe sie nicht grundsätzlich etwas. Entscheidend sei der Zusammenhang. Zupke sagt, kritisch werde es dort, wo Symbole genutzt würden, um die DDR zu verharmlosen. Das gelte auch für das Singen der DDR-Nationalhymne. Die SED-Opferbeauftragte verweist damit auf die Debatte nach einer AfD-Veranstaltung im Juli, bei der die DDR-Hymne gesungen wurde. Mit Blick auf den heutigen 65. Jahrestag des Mauerbaus erinnert Zupke an die Folgen der deutschen Teilung. Die Mauer habe Menschen ihre Freiheit genommen, Familien auseinandergerissen und Freundschaften getrennt.
1: Auf der von Russland annektierten Halbinsel Krim ist nach Drohnenattacken der Strom ausgefallen. Die Hafenstadt Sewastopol sei wegen eines massiven ukrainischen Angriffs von der Versorgung abgeschnitten, teilte der zuständige Gouverneur mit. Zuvor hatte die Ukraine bereits die Stadt Novorossijsk an der russischen Schwarzmeerküste beschossen. Nach Angaben des ukrainischen Generalstabs wurden dabei 4 Kriegsschiffe Russlands beschädigt. Millionen Menschen in Deutschland haben am Abend beobachtet, wie sich der Mond vor die Sonne geschoben hat. Der Höhepunkt der teilweisen Sonnenfinsternis war kurz nach 20 Uhr. Da waren etwa 85-90% der Sonne verdeckt. Es war nur eine schmale Sichel am Himmel zu sehen. Viele Menschen versammelten sich in Planetarien oder an Plätzen mit guter Sicht, wie zum Beispiel auf dem Brocken im Harz. In Zentralpolen ist eine riesige Marienstatue errichtet worden. Mit 55 Metern ist sie ähnlich hoch wie der Turm von Pisa. Aus Warschau, Paulina Milling.
3: Mit dieser Größe überragt die polnische Marienfigur die berühmte Christusstatue in Rio de Janeiro deutlich. Das Mariendenkmal ist eine Konstruktion aus Stahl und hellem Beton, der besonders witterungsbeständig sein soll. Die Gottesmutter ist in einem fließenden Gewand und mit offenen Armen dargestellt. Das Monument soll umgerechnet mehr als 20 Millionen Euro gekostet haben. Es wurde von Roman und Grażyna Karkosie gestiftet, einem der reichsten Ehepaare Polens. Die Statue soll als Zeichen der Dankbarkeit entstanden sein.
1: Das Wetter in Deutschland. Überall trocken bei 18 bis 8 Grad. Am Tage sonnig und trocken bei bis zu 27 Grad in der Uckermark und 37 Grad am Oberrhein, an der Ostsee etwas kühler. Am Freitag heiter, später im Westen leichte Schauer und Gewitter, 27 bis 39 Grad. Am Samstag wieder viel Sonne, von Westen her Schauer oder Gewitter, 21 bis 38 Grad. Das waren die Nachrichten.
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4: Die A7 Fulda Richtung Kassel ist zwischen Bad Herzfeld-West und Homberg-Efze nach einem LKW-Brand bis ca. 6 Uhr gesperrt. Die Umleitung führt über die U35. Die A15 Breslau Richtung Dreieck Spreewald ist zwischen Cottbus Süd und Fettschau wegen eines brennenden LKW gesperrt. Die A62 Landstuhl Richtung Nonnweiler ist in Höhe Nofelden-Türkismühle wegen Bergungsarbeiten gesperrt.
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4: Heute mit Sven Hasenkleber. Elefanten sind in Südafrika streng geschützt und eine Touristenattraktion. Aber auf dem Land können die Tiere zu einer echten Gefahr werden. Elefanten verwüsten in kürzester Zeit ganze Felder. Immer wieder trampeln sie auch Menschen zu Tode. Vor allem im Umfeld des weltberühmten Krüger-Nationalparks. Mit verschiedenen Strategien wird nun versucht, Elefanten von Dörfern und Äckern fernzuhalten. Eine neue wird gerade ausprobiert. Sie setzt auf eine unerwartete Verbündete, nämlich auf die Honigbiene. Stefan Überbach hat sich diese und andere Strategien zeigen lassen.
5: Palo Beni am nordwestlichen Rand des Krüger Nationalparks. Hier sind immer wieder Elefanten unterwegs. Im weitläufigen Buschland, aber auch in den Feldern ganz in der Nähe der kleinen Dörfer. Manchmal einzelne Tiere, meistens ganze Herden. Sie werden angelockt von Maispflanzen, Getreide oder Wassermelonen.
6: At night the elephant was here inside around 3 a.m. So when we came to motivate them, they just walked through to the other farm.
5: Heute Nacht, so gegen 3, waren die Elefanten hier auf dem Feld. Als wir kamen, um sie zu vertreiben, sind sie einfach zur nächsten Farm weitergezogen, sagt Chepun Gubeni. Er arbeitet als Elefantenhirte. Seine Aufgabe, die Tiere zu verjagen und dafür zu sorgen, dass sie während der Dunkelheit nicht allzu viel Schaden anrichten. Dabei setzen Chepun Gubeni und seine Kollegen keine scharfen Schusswaffen ein, sondern Licht und Lärm, Knallkörper etwa oder Signalraketen. Nach Tagesanbruch folgt dann die Bestandsaufnahme.
6: In the morning we just come back to.
7: Morgens kommen wir zurück, um die Schäden zu kontrollieren, einen Bericht zu erstellen und die Menschen zu informieren, die hier Landwirtschaft betreiben, dass sich ein Elefant in der Nähe befindet. Wir können diese Tiere nicht sehen, weil sie kein Halsband mit Sender tragen. Daher müssen wir immer wieder zurückkommen und alles doppelt überprüfen. Wir wollen keine Konflikte zwischen den Menschen und diesen Elefanten.
5: Allerdings lassen sich Begegnungen zwischen Mensch und Tier nicht immer vermeiden. Das wissen auch die Bauern in Palubeni. Sie leben tagtäglich mit Elefanten in der direkten Nachbarschaft und fürchten um ihre Ernten.
7: Ja, die meiste Zeit sind sie verärgert, aber sie verstehen auch, dass es ein Tier ist und dass Tiere Pflanzen fressen können. Glücklich sind sie darüber überhaupt nicht. Aber man muss verstehen, niemand sagt diesem Tier, dass es hierher kommen und von den Feldern fressen soll. Und die Menschen sehen auch, dass wir ständig versuchen, diese Elefanten zu vertreiben.
5: Viele Elefanten, die hier auf den Feldern auftauchen, kommen direkt aus dem Krüger. Der Zaun um den weltberühmten Nationalpark hat nämlich Löcher, vor allem nach Stürmen oder Hochwasser. Dass sich die Tiere frei bewegen können, ist für den Park wichtig, für die Menschen außerhalb aber ein Risiko, sagt Sam Ferreira, der schon seit Jahren als Wildhüter im Krüger arbeitet und als einer der besten Elefantenkenner in der Parkverwaltung gilt.
8: Wenn Elefanten sich frei durch die Landschaft bewegen, kommen sie immer häufiger mit Menschen in Kontakt, insbesondere mit Landwirten. Für uns ist die Begegnung mit Elefanten etwas Schönes. Für jemanden, dessen Existenz vom Ackerbau abhängt, kann ein Elefant jedoch eine Katastrophe bedeuten. Wenn ein Elefant in ein Feld trampelt, kann die gesamte Jahresernte verloren gehen. Und das ist ein großes Problem.
5: Für den Elefantenhirten Chepun Gubeni gehört es zum Alltag, dass die Tiere durch beschädigte Zaunabschnitte einfach aus dem Park hinauswandern.
7: Diese Elefanten kommen aus dem östlichen Teil des Krüger Nationalparks. Sie kommen immer wieder von dort, weil der Zaun auf dieser Seite beschädigt ist. Im Januar gab es Überschwemmungen. Dadurch wurde ein Teil des Zauns zerstört. Solange diese Schäden bestehen, kommen die Elefanten weiterhin hindurch.
5: Umgestürzte Bäume, abgegraste Wiesen, zertrampelte Felder. In der Region ist deutlich zu sehen, was Elefanten in der Natur so alles anrichten können, selbst wenn es nur einzelne Tiere sind. Parkranger Sam Ferreira.
8: Wie die Menschen haben auch Elefanten bestimmte Vorlieben beim Essen. Nicht alle Bäume sind für Elefanten gleich attraktiv. Manche Arten mögen sie deutlich lieber als andere. Das stellt uns vor Herausforderungen. Selbst wenn ich die Zahl der Elefanten stark reduzieren würde, im Moment leben so um die 30.000 im Krüger, dann würden die verbleibenden Tiere immer noch bevorzugt die besonders attraktiven Bäume aufsuchen. Wir nennen solche Bäume manchmal auch Eiscreme-Bäume.
5: Die Schäden für Bäume und Vegetation können enorm sein, denn ein ausgewachsener Elefant braucht pro Tag etwa 200 Kilo Futter und 200 Liter Wasser.
8: Wir beobachten sogar starke Auswirkungen durch Elefanten, obwohl die Tierzahlen lokal gering sein können. Ein einzelner Elefant, der immer wieder denselben Baum aufsucht, kann größere Auswirkungen haben als mehrere Elefanten, die nur einmal vorbeiziehen.
5: Um die drohenden Gefahren rechtzeitig zu erkennen, setzen Elefantenhirten in Palubeni wie Chepun Gubeni moderne Ortungstechnik ein. Denn viele der Tiere tragen Halsbänder mit Sendern, deren deren Signale in ein digitales System eingespeist werden.
7: Wir nutzen ein System namens Earth Ranger, um die Bewegungen zu verfolgen. Wenn sich die Tiere Feldern, Farmen, Camps oder Gemeinden nähern, in denen sie nicht sein sollten, können wir das sehen. Wir kontrollieren ihre Position ständig, ungefähr jede Stunde. Wenn wir feststellen, dass sie eine Straße überqueren oder ein Gebiet betreten, in das sie nicht gehen sollten, fahren wir sofort dorthin und vertreiben sie.
5: Auf seinem Handy kann Chepung Gobeni in Echtzeit verfolgen, wo sich die Tiere gerade aufhalten. Nähert sich ein Elefant einer sensiblen Zone, wird automatisch eine Warnung ausgelöst. Alle markierten Tiere haben Namen, um Verwechslungen zu vermeiden.
7: Für uns ist es leicht, sie dann zu stoppen. Sobald ein Elefant bis auf 500 Meter an ein Feld herankommt, erhalten wir eine Warnmeldung auf dem Telefon. Dann zeigt das System beispielsweise an, Kurula befindet sich 500 Meter von der Farm Gingi Kirani entfernt. Dann fahren wir sofort dorthin, positionieren uns und vertreiben den Elefanten, bevor er das Feld erreicht.
5: Das Ortungssystem zeigt aber nicht nur an, ob, wann und von wo ein Elefant in die Nähe eines Feldes wandert. Es macht auch die Bewegungsmuster des Tieres sichtbar.
7: Auf diesem Handy sehe ich die Bewegungen von Elefanten wie Malamala oder Kurula. Ich sehe die Tiere, die Senderhalsbänder tragen. Ich sehe ihre Spuren und ihre Bewegungen.
5: Allerdings sind noch längst nicht alle Elefanten in der weitläufigen Region mit Sendern ausgestattet. Die Tiere ohne Halsbänder müssen im Gelände gesucht werden, was nicht ganz einfach ist.
7: Wenn man mit Elefanten arbeitet, die kein Halsband tragen, weiß man nie genau, wo sie sich befinden. Man vertreibt sie vielleicht und denkt, sie sind in ein Reservat zurückgekehrt. Dabei halten sie sich möglicherweise noch immer hier in der Gegend auf. Wenn sie aber ein Senderhalsband tragen, kann ich ihre Position jederzeit kontrollieren.
5: Die Peilsender dienen nicht nur der kurzfristigen Konfliktvermeidung. Sie liefern auch Daten über großräumige Wanderbewegungen der Tiere und damit einen wichtigen Beitrag zur Wissenschaft, sagt Parkranger Sam Ferreira.
8: Viele Elefanten werden mit Satellitensendern ausgestattet, sodass ihre Wanderungen nachvollzogen werden können. Über die Jahre wurden vermutlich etwa 400 Tiere besendet. Und deren Daten haben uns deutlich gezeigt, dass die Elefanten den Nationalpark ziemlich oft verlassen.
5: Der Krüger-Nationalpark, der gerade sein 100-jähriges Bestehen gefeiert hat, ist das größte Wildschutzgebiet in Südafrika und heute mit einer ganzen Reihe privater Reservate und Schutzgebiete in den Nachbarländern Simbabwe und Mosambik verbunden.
8: Die Idee dahinter war nicht, einen einzigen Nationalpark über Landesgrenzen hinweg zu schaffen. Stattdessen arbeiten unterschiedliche Landnutzer zusammen, um bessere Ergebnisse für den Naturschutz zu erzielen. Inzwischen sehen wir erstmals in großem Maßstab, dass diese grenzüberschreitende Vernetzung tatsächlich funktioniert. Es bestehen heute Verbindungen vom Krügergebiet bis nach Simbabwe und Botswana. Und jüngere genetische Untersuchungen deuten darauf hin, dass Elefantenbullen aus Regionen wie Chobe in Botswana gelegentlich bis zum Krüger durchwandern, um sich hier mit den Kühen fortzupflanzen.
5: Artenschutz und Tourismus auf der einen Seite, die Sicherung von Existenzgrundlagen auf der anderen. Um Konflikte zwischen Menschen und Elefanten zu entschärfen oder sie gar nicht erst entstehen zu lassen, suchen die Verwaltung des Krügerparks, Partnerorganisationen und die umliegenden Gemeinden nach geeigneten Wegen. Weil die gefährdete Tierart unter Schutz steht, wird dabei ganz bewusst auf den Einsatz tödlicher Methoden verzichtet. Ein Abschuss von Elefanten kommt nur im allergrößten Notfall in Frage. Stattdessen wird versucht, die Tiere von Dörfern und Feldern fernzuhalten.
8: Ich habe über 40 verschiedene Ansätze untersucht. Dazu gehören aktive Methoden wie Lärm oder Abschreckung. Diskutiert wurden sogar Aufnahmen menschlicher Stimmen. Es gibt auch passive Maßnahmen wie Zäune oder Drahtkonstruktionen zum Schutz einzelner Bäume. Das zentrale Problem besteht darin, den Elefanten das Gefühl zu vermitteln, dass ein Ort unangenehm ist oder gefährlich. Dabei muss die Gefahr möglichst unvorhersehbar sein.
5: Für die Praxis heißt das, es gibt nicht die eine Lösung, sondern einen Mix verschiedener Maßnahmen, sagt Michelle Henley von der Naturschutzorganisation Elephants Alive, übersetzt so viel wie lebende Elefanten.
9: We combine various methods because elephants are smart. It's like playing chess with them and you've actually got to keep changing your game plan.
5: Wir kombinieren verschiedene Methoden, weil Elefanten intelligent sind. Es ist wie ein Schachspiel mit ihnen. Man muss seine Strategie ständig verändern. Blechstreifen bewegen sich im Wind und machen Krach. Spiegel reflektieren die Sonne. In der Nacht kommen blinkende Solarstrahler zum Einsatz. Außerdem wird Elefantendung verbrannt, der mit Chili-Pulver versetzt ist, was einen scharfen Rauch erzeugt, den die empfindlichen Geruchsorgane der Tiere überhaupt nicht mögen. Genauso wenig wie den Gestank von Lappen, die in altem Motoröl getränkt und ausgelegt werden. Alles Ideen, die sich anderswo in Afrika schon bewährt haben.
10: Es gibt eine ganze Reihe davon, aber wir haben 4 Methoden aus verschiedenen afrikanischen Ländern ausgewählt. Da ist zunächst der Metallstreifenzaun aus Kenia, dann gibt es das stark riechende Elefantenabwehrmittel aus Uganda. Dazu kommen die Chili-Lappenzäune aus Tansania und schließlich die Blinklichtsysteme, die in Botswana eingesetzt werden.
5: Neuerdings experimentiert die Gemeinde Palobeni an der Nordwestgrenze des Krüger-Nationalparks auch mit einer ganz anderen biologischen Abschreckung, nämlich mit Honigbienen. Entlang der Felder hängen Bienenstöcke, die durch Drähte miteinander verbunden sind. Dazwischen stehen Attrappen, die echten Stöcken ähnlich sehen. Elefantenhirte Chepo Ngobeni.
7: Die Elefanten kommen zwar weiterhin in die Gegend, aber sie benutzen nicht den Weg, an dem die Bienenstöcke stehen. Dort, wo keine Bienenstöcke aufgestellt wurden, gehen sie hindurch. Das zeigt mir, dass Elefanten und Bienen keine Freunde sind. Man könnte sogar sagen, dass die Bienen hier der Boss sind. Die Elefanten haben Angst vor ihnen und werden nicht auf die andere Seite rübergehen.
5: Die kleinen Honigbienen können für die großen Elefanten in der Tat ziemlich unangenehm sein, sagt Vincent Mabunda. Er koordiniert das Projekt Elephant Peace, übersetzt so viel wie Frieden mit den Elefanten in einem der betroffenen Dörfer.
11: This is one.
12: Die Bienen gehören zu den wichtigsten Mitteln, die wir einsetzen, um Elefanten davon abzuhalten, in unsere Felder einzudringen. Bienen und Elefanten sind nämlich große Feinde. Wenn eine Biene einen Elefanten in den Rüssel sticht, kann das lebensgefährlich werden. Der Rüssel schwillt an und weil er den zum Fressen braucht, fürchtet der Elefant die Bienen sehr und kommt dann nicht.
5: Elefanten haben ein gutes Gedächtnis. Sie können sich schmerzhafte Erfahrungen merken und ihr Verhalten oder ihre Wanderrouten entsprechend anpassen.
11: The elephants comes every week.
12: Die Elefanten kommen jede Woche. Wir haben jedoch beobachtet, dass sie dort, wo die Bienenstöcke stehen, keine Zäune durchbrechen. An anderen Stellen können sie Metallzäune niedertrampeln, aber auf dieser Seite kommen sie nicht einmal näher. Denn die Elefanten können die Bienen riechen. Sie erkennen den Geruch und wissen, dass dort Bienen sind. Deshalb meiden sie diesen Bereich, weil sie wissen, dass sie dann gestochen werden.
5: Das System arbeitet mit einer Art Stolperdraht. Berührt ein Elefant diesen Draht, setzt er damit eine Kettenreaktion in Gang.
12: Wenn ein Elefant diesen Draht bewegt, wird die Bewegung unmittelbar auf den Bienenstock übertragen. Der Bienenstock beginnt zu schwanken. Dadurch werden die Bienen aktiviert. Sie fliegen direkt zu dem Störenfried und stechen ihn. Dann rennt der Elefant weg. Er flüchtet sofort. So verhindern die Bienen, dass die problematischen Tiere in unsere Felder kommen.
5: Der Bienenzaun dient aber nicht nur der Elefantenabschreckung, sondern erfüllt einen doppelten Zweck. Denn für die Dorfgemeinschaft, die sich um die nützlichen Insekten kümmert, bietet er eine zusätzliche Einkommensquelle.
11: There's a time. Let me say September times because
12: vor allem im September gibt es viele Blüten, dann sind die Bienen sehr aktiv und dann ernten wir den Honig. Diesen Honig füllen wir in Flaschen ab, die wir etikettieren und verkaufen. Dadurch verdienen wir Geld. Auf diese Weise schlagen wir 2 Fliegen mit einer Klappe. Wir nutzen die Bienen als Schutz gegen Elefanten und machen damit gleichzeitig Geld.
11: We make money out of it at the same time.
13: Yeah.
5: Das Projekt hilft damit auch dabei, die Armut im Dorf zu verringern. Und es zieht inzwischen viele interessierte Menschen an, vor allem Jüngere.
11: Firstly, we were 35.
12: Am Anfang waren wir 35 Personen. Das Interessante war, dass immer mehr Menschen begeistert wurden, als Elephants Alive begann, uns mit den Bienen, den Pflanzen und dem gesamten Projekt zu unterstützen. Immer mehr Menschen kamen freiwillig dazu. Heute haben wir mehr als 70 Beteiligte, insbesondere junge Menschen.
11: More than 70 people, more especially youth.
5: Parallel dazu setzt die Naturschutzorganisation Elephants Alive auf eine zweite natürliche Barriere, nämlich auf Pflanzen, die Elefanten lieber meiden. Projektleiterin Michelle Henley steht mitten in einem großen Beet.
9: Yeah, we've got blue basil, which is an elephant unpalatable crop.
10: Hier haben wir blaues Basilikum. Das ist eine Kulturpflanze, die Elefanten nicht gerne fressen. Genau diese aromatischen Pflanzen schrecken Elefanten ab oder überdecken den Geruch der Nahrungspflanzen, die Elefanten besonders gern fressen, wie Wassermelonen, Kürbisse, Mais und all die anderen Dinge, die Elefanten lieben. Deshalb pflanzen wir diese für Elefanten unattraktiven Pflanzen als Schutzbarriere rund um die Nahrungspflanzen.
5: Auch die Pflanzen zur Abschreckung der Elefanten bieten der Dorfgemeinschaft die Möglichkeit, sich etwas Geld hinzuzuverdienen. Aus manchen der Gewächse, die für Elefanten unangenehm riechen, lassen sich nämlich hochwertige Öle machen.
9: We've also got a lemongrass there, which also makes a very good essential oil.
10: Dort drüben haben wir auch Zitronengras, aus dem sich ein ätherisches Öl gewinnen lässt. Auf dieser Seite wachsen Lavendel und Rosmarin. All diese Pflanzen wurden getestet und gelten für Elefanten als sehr unattraktiv. Gleichzeitig besitzen sie einen Marktwert, weil man aus ihnen hochwertige ätherische Öle destillieren kann. Während des Destillationsprozesses entsteht außerdem das sogenannte Hydrolat. Das kann als Insektenabwehrmittel verwendet werden. Diese für Elefanten unattraktiven Pflanzen bieten also viele Nutzungsmöglichkeiten und können zusätzliche Einnahmequellen schaffen, während gleichzeitig die Nahrungsfelder geschützt werden. Sie erfüllen also einen doppelten Zweck.
5: Neben diesen natürlichen und rein pflanzlichen Barrieren kommen auch die anderen Methoden aus verschiedenen Ländern Afrikas zum Einsatz. Die Metallstreifenzäune, die Blinklichter, die stark riechenden Abwehrmittel. Damit schafft die Organisation Elephants Alive ein gestaffeltes Schutzsystem mit mehreren Abwehrlinien vor den Feldern mit den eigentlichen Nahrungspflanzen. Allerdings haben alle diese Maßnahmen zur Elefantenabschreckung auch ihre Grenzen. Zum Beispiel verlassen Bienenvölker in sehr trockenen Jahren teilweise ihre Stöcke. Außerdem können die Elefanten auf Regionen ausweichen, die nicht geschützt sind, und sie können ihr Verhalten anpassen. Wildhüter Sam Ferreira.
8: Es ist leicht zu sagen, wir stellen hier Bienenstöcke auf. Aber die Elefanten werden lernen, wo die Bienen sind. Und sie wissen, dass Bienen nachts schlafen. Dann können sie einfach einen Weg finden und nur nachts kommen.
5: Es braucht also verschiedene Methoden, die noch dazu immer wieder neu angepasst werden müssen, um Elefanten und Menschen dauerhaft auseinanderzuhalten. Aber die Kombination aus Aufklärung, dem Einsatz von Hirten und dem physischen Schutz der Felder hat schon klar messbare Effekte erzielt. Da, wo Bienenzäune, Pflanzenbarrieren und Frühwarnsysteme im Einsatz sind, müssen keine problematischen Tiere mehr getötet werden. Vincent Mabunda, der örtliche Projektleiter von Elephant Peace, ist davon überzeugt, dass es ein friedliches Nebeneinander von Menschen und Elefanten geben kann, unter klaren Bedingungen.
11: Yes, we can live with the elephant.
12: Ja, wir können mit den Elefanten zusammenleben, aber sie dürfen nicht unsere Nahrungspflanzen zerstören. Wir leben mit den Elefanten. Sie ernähren sich hier in der Region. Wir leben mit ihnen, ohne dass unsere Felder beschädigt werden und ohne dass wir sie töten müssen. Das Zusammenleben ist gut, weil wir hier auch den Ökotourismus entwickeln. Deshalb müssen wir miteinander leben, ohne einander zu schaden.
11: So we have to live with them without any damage to each other.
5: Das Dorf Palobeni zeigt als Positivbeispiel, wie gut dieser Ansatz funktionieren kann, sagt Michelle Henley von der Naturschutzorganisation Elephants Alive.
9: We've been very effective in Palobeni
10: because in Palobeni waren wir sehr erfolgreich. Bevor wir dort tätig wurden, wurden 26 Elefanten geschossen. Seitdem wurde kein einziger mehr getötet. Diese Menschen verstehen inzwischen, dass Bienenzäune und für Elefanten unattraktive Nutzpflanzen langfristig nachhaltige Möglichkeiten bieten, ihre Nahrungsgrundlage zu schützen.
5: Aber was passiert, wenn ein Elefant trotz aller Schutzmaßnahmen und Abwehrbarrieren Zäune durchbricht und auf den Feldern oder in den Dörfern Schäden verursacht? Wildhüter Sam Ferreira.
8: Hat ein Elefant den Zaun dennoch überwunden, muss entschieden werden, wie weiter vorzugehen ist. Zunächst stellt sich die Frage, ob der Elefant verjagt werden kann. Manchmal funktioniert das, manchmal nicht. Ist bereits ein Schaden entstanden, dann erwarten die Betroffenen normalerweise, dass dieser Elefant auch wie ein Tier behandelt wird, das Schäden verursacht.
5: Soll heißen, dass dieser Elefant geschossen wird, was in Ausnahmesituationen die einzige, die letzte Lösung sein kann. Sollte dieser Fall eintreten, wird das Fleisch des Tieres in der Regel in der betroffenen Dorfgemeinschaft verteilt, auch als eine Art Wiedergutmachung.
8: Wenn du als Person einen Schaden erlitten hast, kannst du damit sicher besser umgehen, wenn du einen Vorteil davon hast. Zum Beispiel das Fleisch, falls man unglücklicherweise einen Elefanten töten muss.
5: Damit solche Fälle bestmöglich verhindert werden können, ist der Einsatz von gut ausgebildeten Elefantenhirten, die Gefahren früh erkennen und entschärfen, umso wichtiger, sagt Naturschützerin Michelle Henley.
10: Elefanten können tatsächlich sehr gefährlich sein. Deshalb haben wir ein Team von Elefantenhirten. Diese informieren die Menschen darüber, nachts in ihren Häusern zu bleiben, nachts nicht umherzulaufen und Elefanten nicht zu nahe zu kommen. Gleichzeitig sind die Hirten draußen unterwegs und vertreiben die Tiere. Außerdem haben wir Wachtürme mit starken Lichtstrahlern. Und wo auch immer die Elefanten in den Feldern auftauchen, werden sie mit nicht tödlichen Methoden verscheucht.
5: Der Tourismus spielt im und rund um den Krüger Nationalpark eine herausragende Rolle. Elefanten gehören zu den Hauptattraktionen. Sie ziehen Besucher aus dem In- und Ausland an und bringen damit Einnahmen, die in der Region dringend gebraucht werden. Vincent Mabunda.
13: Wir sind glücklich darüber. Zum einen verdienen wir Geld damit. Touristen kommen gerne zu uns. Sie wollen die Natur sehen, die Elefanten und die anderen Tiere der Big Five. Dafür bezahlen sie Geld, das der Gemeinschaft zugutekommt. Ich bin zu 100% glücklich.
5: Auch den Erziehungseffekt sollte man nicht unterschätzen, sagt der Experte. Denn in den Dörfern wachsen Kinder und Jugendliche mit Elefanten in der Nachbarschaft auf und lernen dabei, dass sie vorsichtig sein müssen.
13: Wir freuen uns sehr darüber. In vielen Teilen des Landes zahlen Menschen viel Geld, um irgendwo hinzureisen und Elefanten zu sehen. Unsere Kinder hingegen können Elefanten direkt hier erleben, ohne einen Cent bezahlen zu müssen. Sie können die Tiere hier beobachten. Wichtig ist nur, dass wir sie über die Gefahren aufklären. Oder anders gesagt, je besser sie das Verhalten der Elefanten verstehen, desto besser ist es.
5: Bienenzäune und aromatische Barrieren sind kein Allheilmittel. Das ist allen Beteiligten natürlich bewusst. Genauso wenig wie Ortungssysteme, Lichtanlagen oder Chilischwaden. Sie zeigen aber, dass sich Konflikte zwischen Menschen und Elefanten mit vergleichsweise einfachen Mitteln entschärfen lassen. Und wenn es gelingt, die Elefanten frühzeitig von Feldern und Dörfern fernzuhalten, sinkt die Gefahr für Leib und Leben, sowohl für die Menschen als auch für die Tiere.
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1: Um 3 Uhr mit Ronald Lessig. Mit zahlreichen Veranstaltungen wird heute an den Baubeginn der Berliner Mauer vor 65 Jahren erinnert. Zum zentralen Gedenken an der Bernauer Straße werden unter anderem Bundestagspräsidentin Klöckner und Berlins regierender Bürgermeister Wegner erwartet. Aus der Nachrichtenredaktion Astrid Rolle.
2: In der Kapelle der Versöhnung werden Biografien von Todesopfern verlesen. Zudem ist eine Kranzniederlegung geplant. Auch am Brandenburger Tor wird an die Teilung erinnert. Dort steht eine 30 Meter lange, mauerähnliche Kunstinstallation. Je nach Blickwinkel können Betrachter aber durch sie hindurchschauen. Am 13. August 1961 hatte die DDR-Führung mit dem Bau der Berliner Mauer begonnen. Mindestens 140 Menschen wurden an ihr getötet oder kamen im Zusammenhang mit dem DDR-Grenzregime ums Leben. Im November 1989 fiel die Mauer.
1: Neue parlamentarische Geschäftsführerin der Unionsfraktion soll offenbar die Abgeordnete Catarina dos Santos Vins werden. Mehrere Medien berichten, Fraktionschef Frey habe die 32-jährige Juristin vorgeschlagen. Sie hat ihren Wahlkreis in Aachen und gehört dem Bundestag seit 2021 an. Der Posten ist vakant, weil der bisherige Inhaber Steffen Bilger neuer Verkehrsminister geworden ist. Der parlamentarische Geschäftsführer hat eine wichtige Funktion in der Fraktion. Der Deutsche Städte- und Gemeindebund fordert mehr Hitzeschutz für Krankenhäuser und Pflegeheime. Präsident Spiegler sagte der Rheinischen Post, Kliniken bräuchten Klimaanlagen für Patienten, aber auch für das Personal. Dafür seien Investitionen von mindestens 20 Milliarden Euro nötig. Auch Alten- und Pflegeheime müssten besser an die zunehmende Hitze angepasst werden, so Spiegler. Der Deutsche Wetterdienst erwartet heute und morgen eine neue kurze Hitzewelle. Unzählige Menschen haben am Abend in Deutschland und anderen Teilen Europas die Sonnenfinsternis verfolgt. Bei klarem Himmel war das Naturschauspiel gut zu sehen. Aus der Nachrichtenredaktion Thorsten Lange.
3: Um kurz nach 19 Uhr schob sich der Mond nach und nach vor die Sonne, bis nur noch eine schmale Sichel zu sehen war. Im Norden waren ungefähr 85% der Sonne verdeckt, in Süddeutschland waren es bis zu 90%. Viele suchten sich ein Plätzchen im Freien, um gute Sicht zu haben. So verfolgten rund 100 Schaulustige das Spektakel auf dem Brocken im Harz. Eine totale Sonnenfinsternis erlebten Teile Islands, Grönlands sowie Nordspaniens und der Balearen. In Spanien löste dies vielerorts einen Besucheransturm aus.
1: Das waren die Nachrichten. Das Wetter in Deutschland. Tagsüber sonnig und trocken bei 27 Grad in der Uckermark und bis 37 Grad am Oberrhein, an der Ostsee etwas kühler. Am Freitag heiter bei bis zu 39 Grad. Die Zeit 3.03 Uhr.
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4: Die A7 Fulda Richtung Kassel ist zwischen Bad Hersfeld West und Homberg-Efze nach einem LKW-Brand bis ca. 6 Uhr gesperrt. Die Umleitung führt über die U35. Die A15 Breslau Richtung Dreieck Spreewald ist zwischen Cottbus Süd und Wetschau wegen eines brennenden LKW gesperrt. Und die A62 Landstuhl Richtung Nonnweiler ist in Höhe Nurfelden-Türkismühle wegen Bergungsarbeiten gesperrt.
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4: Die kommt aus den Studios von NDR Info in Hamburg. Am Mikrofon ist Sven Hasenklever. Durch Hitze und Trockenheit sind bei uns viele Flusspegel gerade auf historisch niedrigem Niveau. Vor allem die Binnenschifffahrt ist stark ausgebremst. In vielen Bundesländern ist bereits das Sonntagsfahrverbot für Lkw gelockert worden. Über weitere Maßnahmen haben heute die Verkehrsminister der Länder mit Bundesverkehrsminister Bilger gesprochen. Auch der Umweltminister beschäftigt sich mit der aktuellen Lage, wie Katrin Aue berichtet.
5: Auch heute wieder Hitze in Teilen Deutschlands, mehrere Waldbrände. Die großen Flüsse trocknen immer weiter aus. Oder in den Worten des Bundesumweltministers:
6: Es ist keine Fiktion mehr, es ist keine Drohung mehr, sondern es ist real erlebbar.
5: Carsten Schneider meint die Folgen des menschengemachten Klimawandels. Aber was dagegen tun? Als eine Idee erneuert der SPD-Politiker eine Forderung, die in den vergangenen Tagen mehrfach kam. Für Hitzeschutz sollen künftig nicht nur die Länder und Kommunen zuständig sein, sondern auch der Bund. Das ist nämlich bislang nicht der Fall.
6: Wir sind in vielerlei Punkten die Hände gebunden. Ich kann Klimaschutzmaßnahmen oder Klimaanpassungsmaßnahmen wie Finanzierung von Klimaanlagen, Verschattung etc. nur unter sehr schweren Bedingungen möglich machen.
5: Damit auch der Bund sich an solchen Maßnahmen beteiligen kann, muss das Grundgesetz geändert werden. Klimaanpassung muss zur sogenannten Gemeinschaftsaufgabe erklärt werden. Für die kommenden Monate kündigt Schneider einen konkreten Vorschlag dafür an. Im Bundestag braucht er eine Zweidrittelmehrheit. Die Grünen wären schon mal dabei, signalisiert Parteichef Felix Banatschak. Er argumentiert auch mit der Finanznot der Kommunen, die derzeit dafür sorge, dass Hitzeschutz oft weit unten auf der Prioritätenliste steht.
7: Klimaschutz und Klimaanpassung sind sogenannte freiwillige Aufgaben. Das sind Aufgaben, die runterfallen können und im Zweifel auch runterfallen werden, wenn nicht Bund und Länder entsprechend verlässlich finanzieren.
5: Zustimmung für eine Grundgesetzänderung kommt mittlerweile auch von diversen Organisationen, vom Deutschen Städtetag bis zum Sozialverband VDK. Während Umweltminister Schneider in Berlin für seine Idee wirbt, kümmert sich Verkehrsminister Steffen Bilger, CDU, um das Niedrigwasser, vor allem an Rhein und Donau, das in Wirtschaft und Politik längst die Alarmglocken läuten lässt. Bilger schaltet sich mit den Länderverkehrsministern zusammen. Es ist ein Austausch über die Maßnahmen, die schon beschlossen sind, etwa die Aussetzung des Lkw-Fahrverbots an Sonntagen in immer mehr Bundesländern, und über Maßnahmen, die noch getroffen werden könnten. Da geht es um Schiffe, die auch mit niedrigerem Wasser klarkommen, um bessere Ablade- und Umschlagsmöglichkeiten an Binnenhäfen und auch ein weiteres Ausbaggern der Flüsse sei denkbar, sagt Bilger dem Sender NTV.
8: Wir können damit umgehen. Das nennt man dann Klimaanpassung. Und dazu gehört für mich dann auch an einigen Stellen ein Ausbau der Wasserstraße. Aber auf den ökologischen Ausgleich werden wir sehr achten.
5: Beim Stichwort Ausbau der Flüsse klingt Umweltminister Schneider allerdings sehr viel zurückhaltender.
6: Kurzfristig können Sie da nicht viel machen, weil es fehlt das Wasser. Und die reine Fahrrinnenvertiefung, singulär oder solitär, führt auch noch zu tieferer Fahrrinne, aber nicht mehr Wasser.
5: Es brauche einen ganzheitlichen Ansatz. Die Flüsse müssten renaturiert werden. Insgesamt müsse sehr viel sparsamer mit Wasser umgegangen werden. Auch Umweltverbände sehen im Ausbaggern von Flüssen eher ein Herumdoktern an Symptomen. Der NABU etwa fordert stattdessen, Auenlandschaften wiederherzustellen und Moore und andere natürliche Wasserspeicher zu schützen.
4: Nicht nur der NABU, auch der Bund für Umwelt- und Naturschutz Deutschland, BUND, kritisieren die neuen Pläne. Meine NDR-Kollegin Birgit Langhammer hat darüber mit Christian Hönig gesprochen, Abteilungsleiter Biodiversität beim BUND. Was passiert, wenn man Flüsse mit niedrigem Wasser weiter ausbaggert?
9: Ja, diese Fahrbahnvertiefungen, die schaffen ja kein neues Wasser, sondern was da halt dann gemacht wird, das wird sozusagen dadurch, dass ich ein bisschen tiefer mache und die Fahrrinne dann auch schmaler wird, ziehe ich dann halt mehr Wasser auf kleinem Raum zusammen und dadurch habe ich dann mehr Tiefgang, wodurch dann schwer beladene Schiffe nicht mehr so auf Grund laufen. Das bedeutet allerdings auch, dadurch, dass die ja dann tiefer liegt, die Fahrrinne, zieht sie insgesamt mehr Wasser in einen tieferen Bereich halt runter und damit geht es dann sozusagen in der Landschaft verloren. Und man kann das ganz konkret dann sehen, dann dort, wo Fahrrinnen Vertiefungen gibt, sterben dann die Bäume am Rand ab, eben weil die Wurzeln nicht mehr ins Wasser reichen können, weil das dann nämlich in der Fahrrinne gesammelt wird.
10: Zu den Auswirkungen komme ich gern auch gleich nochmal ausführlicher, aber vielleicht einmal noch der Punkt Fließgeschwindigkeit, also wenn es dann tiefer ist und schmaler, wird das Wasser eigentlich auch schneller? Also ist das nicht eigentlich auch fast schon wieder kontraproduktiv?
9: Ja, aber man muss halt jetzt irgendwie mit der gegebenen Wassermenge muss man jetzt halt umgehen. Das Problem ist ja, es geht ja nicht nur um den wenigen Regen, den wir jetzt im Moment haben, sondern die großen Flüsse bilden ja eigentlich unsere ganzen Wasserhaushalt ab und da kann man auch erkennen, wie war eigentlich der Jahresniederschlag und es geht nicht nur darum, dass jetzt der Regen fehlt, sondern auch wirklich, wie viel stark hat es geschneit, wann ist der Schnee geschmolzen, wann ist dieses Schmelzwasser in den Fluss runtergelaufen, wie gehen wir insgesamt mit der Landschaft um, haben wir Wälder, haben wir Moore, in denen Wasser gespeichert wird oder wird so gewirtschaftet, dass wir halt alles trockenlegen und das alles kulminiert halt jetzt gerade da halt in den Flüssen und das ist eine kurze Momentaufnahme eines sehr langen Prozesses.
10: Weil eigentlich waren wir doch an vielen Stellen bei Flüssen auch wieder dabei, dass wir ins Renaturieren gehen, also dass wir sogar solche Fahrrinnen mehr und mehr wieder auflösen, weil im Moment haben wir es heiß und wenig Wasser, aber die ganze Situation kann ja in einem halben Jahr ganz anders aussehen, wenn dann wieder ganz viel Wasser kommt und wir dann wieder Hochwasser haben, oder?
9: Genau, das ist das eine Problem, dass wir dann halt natürlich dann mit engen Fahrrinnen haben wir halt dann größere Fließgeschwindigkeiten plus ich habe dann auch einfach nicht mehr den Querschnitt, dass sich das Wasser verteilen kann und je enger und je schneller es kommt, desto eher kommt es dann halt auch zu Hochwasserereignissen. Gleichzeitig versuchen wir ja, unsere Flüsse wieder herzustellen. Wir haben haben mit der Wiederherstellungsverordnung, wo wir als BUND fordern, dass wir mindestens 2000 Kilometer frei fließende Flüsse in Deutschland hinbekommen, um naturnahe Flüsse zu haben, die dann nämlich halt der Landschaft dienen und dazu beitragen, dass wir einen gesunden Wasserhaushalt haben und nicht so schnell viel Wasser wie möglich aus der Landschaft raus extrahieren, um es dann halt ganz vereinfacht gesagt nur für eine Bundeswasserstraße zur Verfügung zu stellen. Wir versuchen, die Auen wieder zu renaturieren und da stecken wir, ich sage als Gesellschaft, stecken da halt dann sehr viel Energie rein und wenn wir da jetzt dann wieder zurückfallen, um jetzt eine schnell wirksame Maßnahme dann zu starten, dann ist das dann natürlich Rückschritte, die wir dann in den Folgejahren wieder aufholen wollen. Und das erinnert natürlich dann sehr stark insgesamt an unsere Klimapolitik, wo wir da halt immer einen Schritt vor und dann zwei zurückgehen.
10: Sie haben ja eingangs schon, Herr Hönig, einmal kurz erläutert, was es denn aber für die Flüsse bedeutet, beziehungsweise dann für die trocken gefallenen Regionen in so einem Flussbett. Vielleicht, wenn wir da nochmal etwas konkreter hinschauen und ja, jetzt mal Wirtschaftlichkeit beiseite lassen und wirklich nur auf Natur und auch auf Tiere schauen. Macht es für die denn jetzt einen Unterschied, ob da noch ein bisschen Wasser ist oder ob man dann wirklich, wenn man eine Fahrrinne hätte, da dann gar kein Wasser mehr hätte?
9: Ja, das macht ja einen großen Unterschied, weil wir müssen ja halt, ein Fluss ist ja nicht einfach nur sozusagen eine Fahrrinne, sondern ein Fluss besteht ja auch aus mehreren verschiedenen Zonen. Ich habe eine ufernahe Flachwasserzone mit einer gewissen Vegetation, mit wärmeren Zonen, in denen das Wasser vielleicht dann auch nicht ganz so schnell fließt, die dann auch wichtig sind für die Eiablage und tiefere Regionen, in denen dann mal besser für die Nahrungs-, in denen andere Temperaturen herrschen und man eher dann Nahrung aufnehmen können, Fische und andere Lebewesen. Und das macht lebendige Flüsse aus, ist die Vielfalt, ist, dass der Fluss sich bewegen kann, ist, dass er halt eben verschiedene Sachen anbietet. Und das unterscheidet einen Fluss auch von einem simplen Kanal.
4: Sagt Christian Hönig, Abteilungsleiter Biodiversität beim BUND. Wir bleiben beim Thema Niedrigwasser in vielen Flüssen und was das für die Binnenschifffahrt bedeutet. Für die Schiffe selbst heißt es, weniger Gewicht laden, damit sie nicht über den Grund schrammen, wenn sie überhaupt noch Güter transportieren können. Dazu gehören auch Benzin und Diesel. Davon kann gerade auch nur noch wenig übers Wasser transportiert werden. Bedeutet das jetzt, geht's wieder weiter nach oben mit den Preisen an der Zapfsäule?

0: Denn die Güterschifffahrt gerät mehr und mehr an ihre Grenzen und damit auch die Versorgung mit Kraftstoff, sagt Küchen.
1: Und so haben wir jetzt gerade in Nordrhein-Westfalen einige Tankschläger bis hin Richtung Rheinland-Pfalz, die eben kaum noch versorgt werden können. Das hat zur Folge, dass eben Tankwagen, die Tankstellen versorgen, sehr viel weitere Wege fahren müssen. Und selbst wenn die Tankleger beliefert werden, auch das muss man sagen, durch die Tatsache, dass die Tankschiffe nur noch zu einem Bruchteil beladen werden können, wenn sie denn noch fahren, steigen da ja auch die Transportkosten, also auf beiden Seiten.
0: Die Transportkosten steigen und die Logistik steht vor einem großen Problem, erzählt Frank Huster, Hauptgeschäftsführer des DSLV, Bundesverband Spedition und Logistik.
2: Na, Sie müssen sich vorstellen, das durchschnittliche moderne Binnenschiff fasst 3000 Tonnen etwa. Das ist ein Äquivalent von 120 bis 150 Lkw oder drei Ganzzügen, die sozusagen arbeiten müssten, um das Volumen der Binnenschifffahrt aufzufangen.
0: Und Kraftstoffe dürfen nur von speziellen Kesselwagen auf der Schiene bzw. Tankfahrzeugen transportiert werden, von Fahrern mit besonderer Ausbildung und mit einem deutlich höheren Zeitaufwand. So erklärt Huster.
2: Also von allen Verkehrsträgern ist die Binnenschifffahrt das kostengünstigste Transportmittel, weil sich einfach pro Personaleinsatz und pro beförderter Tonne der Energieaufwand der geringste ist. Danach kommt die Schiene und ganz zum Schluss die Straße.
0: Das könnte ein Grund dafür sein, dass Kraftstoffe in Ostdeutschland häufig etwas teurer sind. Denn hier läuft der Transport von Benzin und Diesel mangels eines vergleichbaren Flusses wie des Rheins meistens über Straße oder Schiene, sagt Florian Wagner, Pressesprecher beim ADAC Sachsen.
3: Wir haben natürlich hier im Osten eigene Raffinerien mit Leuna und auch mit Schwedt, die ja auch gar nicht an Flüssen liegen. Das heißt, dort wird sowieso automatisch per Lkw transportiert und das ist auch dementsprechend mit einkalkuliert.
0: Mit zusätzlichen Preissteigerungen im Osten wegen des Niedrigwassers rechnen weder der ADAC noch der Wirtschaftsverband Fuels and Energy N2X. Stattdessen nähern sich die Preise in Frankfurt am Main, Köln oder Essen eher denen in Leipzig, Dresden oder Chemnitz an, die sonst oft etwas höher liegen.
4: Jessica Brautsch berichtete. Es ist 3.15 Uhr. Verfassungsschutz und Bundesnachrichtendienst BND sollen angesichts der wachsenden hybriden Bedrohung Deutschlands mehr Befugnisse erhalten. Eine umfassende Reform wurde heute vom Bundeskabinett beschlossen. Efi Seibert.
5: Für den Bundesinnenminister ist es eine historische Reform.
6: Wir starten eine neue Zeitrechnung für die Nachrichtendienste. Wir entwickeln unsere Nachrichtendienste hin zu echten Geheimdiensten.
5: Tatsächlich verändert diese Reform das Wesen der deutschen Geheimdienste. Bisher durften sie überwiegend beobachten und analysieren. Nun sollen sie selbst aktiv werden können, im Inland wie im Ausland. Sie sollen auch zurückschlagen können, wenn das Land zum Beispiel von ausländischen Mächten per Cyberattacke oder Drohnen angegriffen wird. Gleichzeitig dürfen sie abgehörte Nachrichten und Daten länger speichern. Für Innenminister Dobrindt dient all das dazu, den Schutzauftrag des Staates zu verbessern und ihn an den neuen Bedrohungen anzupassen. Kanzleramtsministerin Nina Warken, die für den Auslandsgeheimdienst BND zuständig ist, sagte:
7: Wir sind einfach zu sehr davon abhängig, dass uns die Nachrichtendienste anderer Länder unterstützen. Unser Anspruch ist es und muss es sein, unsere Nachrichtendienste zu stärken, damit deren Fähigkeiten nicht mehr weiter hinter denen anderer europäischer Partner zurückstehen.
5: Sie erklärte, die Maßnahmen der Dienste würden trotz mehr Befugnissen ausreichend kontrolliert durch den unabhängigen Kontrollrat und durch das Parlament. Sie sagte, mit dieser lückenlosen Kontrolle aus einer Hand solle das Vertrauen in die Dienste gestärkt werden. Genau das ist aber die Kritik an der Reform. Die Opposition bemängelt, dass der Verfassungsschutz künftig zu stark in die Persönlichkeitsrechte einzelner Bürgerinnen und Bürger eingreifen kann, dass die Kontrolle nicht ausreicht und dass die Trennung zwischen Polizei und Geheimdiensten, die nach der Nazizeit in Deutschland eingeführt wurde, aufgehoben wird.
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4: Haustiere machen glücklich, sagen die, die welche haben. Und der Kontakt zu einem Tier macht viele Menschen ruhiger, ausgeglichener, besonnener. Dazu gibt es immer wieder Studien. Aber was ist mit Menschen, die gerne ein Tier in ihrer Nähe hätten, aber nicht können, etwa weil sie im Seniorenheim leben? In solchen Fällen kommen zum Beispiel sogenannte Besuchshunde ins Spiel. Der Malteser Hilfsdienst in Dachau bildet diese tierischen Helfer aus. Und jetzt ist wieder ein Kurs zu Ende gegangen. Und nach einem halben Jahr Training mussten 10 Hunde und ihre Besitzer zeigen, was sie gelernt haben. Iris Zakaridis war bei der Prüfung dabei.
9: Simon Richter lässt Luna aus dem Auto. Er wird gemeinsam mit seiner schwarzen Labradorhündin eine Besuchshundeprüfung bei den Maltesern

0: ablegen.
1: Wir haben viel geübt, viel Zeit investiert und das macht einen schon ein bisschen aufgeregt, wenn man dann hier jetzt zeigen darf, was man so alles gelernt hat.
0: Wenn Sie die Prüfung schaffen, dann können Sie gleich loslegen und Besuche in Altenheimen, Kitas oder auch bei Einzelpersonen absolvieren. Darauf freut sich der 33-jährige Realschullehrer ganz besonders.
1: Ich mache schon sehr, sehr lange Ehrenämter, möchte einfach mit Menschen zusammenarbeiten und was Gutes tun.
0: Hier auf dem weitläufigen Gelände der Hundefreunde Dachau hat Luna ein halbes Jahr lang trainiert. Und jetzt geht es für die 3-jährige Labradorhündin los. Zuerst mit der Unterordnung. Sie ist wichtig, denn auf einen Besuchshund muss man sich in jeder Situation verlassen können. Alexander Sperl, Leiter der örtlichen Malteser Rettungshundestaffel, ist einer der Prüfer. Er gibt die Kommandos auf der Wiese.
2: Dann machen wir einen Kehrt. Einmal rechts, nochmal rechts.
0: Simon Richter motiviert seine Labradorhündin, ihm zu folgen.
3: Schascha, Luna, super, Schascha, Schascha.
0: Eigentlich sollte Luna möglichst nah am Knie des Herrchens gehen, doch sie ist zu weit weg. Das entgeht dem aufmerksamen Blick von Alexander Sperl nicht. Es droht Punktabzug.
2: Sie liefert eine Zauber nebendran. Also es ist einfach Schönheitskorrektur.
0: Im zweiten Teil der Prüfung darf sich Luna nicht von äußeren Reizen ablenken oder verunsichern lassen. Auf der Wiese steht ein Futternapf mit Leckereien. Wird sie daran vorbeigehen und widerstehen können? Sie kann und geht vorbei. Prüfer Alexander Sperl ist zufrieden.
2: Im zweiten Teil war sie absolut perfekt.
0: Luna hat bestanden. Simon Richter und Luna sind ab sofort ein offizielles Malteser Besuchshundeteam. 3 Tage später schon haben sie ihren ersten Einsatz. Sie besuchen Feli. Sie studiert Sportjournalismus und sitzt im Elektrorollstuhl. Luna schlägt gleich die Hände von Feli ab.
4: Hallo.
1: Hallo.
4: Das ist die Luna, oder?
1: Ja, genau, das ist die Luna.
4: Sehr süß. Ich freue mich total, dass Luna mich jetzt einfach besucht, weil ich damals auch einen Hund hatte vor ein paar Jahren, der leider verstorben ist. Und ja, sie jetzt heute mal so ein paar Stunden bei mir zu haben, das tut mir gut.
0: Sie machen einen Spaziergang. Etwa eine halbe Stunde dauert der Besuch und er wird nicht der letzte bei Feli gewesen sein.
5: Iris Zakiridis berichtete.
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5: Heute vor 100 Jahren wurde Fidel Castro geboren, weltberühmter kubanischer Revolutionär, der Kuba in einen sozialistischen Einparteienstaat verwandelte. Christina Fee Möbus mit einem Porträt.
7: Wäre Fidel Castro eine Katze, hätte er mehr als 7 Leben. 640 Mordkomplotte sind nach Geheimdienstberichten gegen ihn geschmiedet worden. Teils mit skurriler Kreativität. Zigarren, die in der Hand des passionierten Rauchers explodieren. Eine CIA-Agentin aus Deutschland, die ihn umbringen soll. Oder ein vergifteter Schokomilchshake für den Eisfan Fidel. Immer wieder planen politische Gegner Castros Tod. Erfolglos. Eine kugelsichere Weste? Braucht er nicht, sagt Fidel Castro bei einem Interview, öffnet seine Militäruniform und hält die blanke Brust in die Kamera. Ich trage eine moralische Weste, kontert er. Als charismatisch gilt Fidel Castro, als unbeugsam und hochintelligent. Der promovierte Jurist und Sohn eines Großgrundbesitzers jagt zusammen mit Che Guevara und seiner linksnationalistischen Rebellenarmee 1959 den korrupten Diktator Batista aus dem Amt.
8: Die Tyrannei ist beendet und die Freude darüber ist riesengroß. Aber es bleibt noch viel zu tun. Niemand sollte den Fehler machen, zu glauben, dass das, was kommt, leicht sein wird.
7: Am Anfang der Revolution feiert das kubanische Volk noch den Maximo Líder, übersetzt den großen Anführer. Castro investiert massiv ins Bildungs- und Gesundheitswesen, macht Schule und Arztbesuche auch in ländlichen Gegenden für alle zugänglich. Das kleine Kuba, im Kalten Krieg ein Bollwerk gegen den mächtigen Feind vor der Haustür, die USA. Die Vereinigten Staaten verhängen ein umfassendes Handelsembargo. Die Bevölkerung ächzt, bis heute unter den Konsequenzen.
9: Que nos amenacen.
8: Wir wollen nicht, dass man uns bedroht. Wir wollen nicht, dass man uns einschüchtert. Sowas gefällt uns nicht. Unser Volk hat längst verlernt, was es heißt, Angst zu haben.
7: Das sagt Fidel Castro 1980. Angst haben mittlerweile viele allerdings eher vor ihm als vor dem Klassenfeind. Er geht als Staatsoberhaupt hart gegen echte oder vermeintliche Regimegegner vor. Castro lässt Oppositionelle einsperren. Viele wenden sich ab von ihrem einstigen Idol, das verbissen an dem verblassten Ideal einer kommunistischen Weltrevolution hängt. Das sagt auch dieser Exilkubaner in Miami bei einer Demo im Jahr 1994.
9: Wir können nichts erreichen, solange wir eine Diktatur haben und keine Demokratie.
7: Wer kann, geht. Fidel Castro aber bleibt. Auch an der Macht. Weder die Attentatspläne noch der Massenexodus aus Kuba können das ändern. Erst gesundheitliche Probleme führen ab 2006 dazu, dass der langbärtige Rebell seine Macht an seinen Bruder Raúl überträgt. Im November 2016 starb Fidel Castro in Havanna. Heute, am 13. August, wäre der Revolutionär und Regierungschef 100 Jahre alt geworden.
5: Der Stichtag von Christina Fee Möbus.
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10: Mit Stefanie Lavoie und einer goldenen und einer silbernen Medaille bei den Schwimm-Europameisterschaften in Paris. Senkrechtstarter Johannes Liebmann ist seiner Favoritenrolle über 800 Meter Freistil gerecht geworden. Der 19 Jahre junge Eckern Förder, der für den SC Magdeburg startet, holte das erste Gold im Becken für Deutschland. Lars Becker hat zugeschaut.
11: Mit einer überragenden Leistung verbesserte er über 800 Meter Freistil seinen eigenen Europarekord und holte souverän Gold vor seinem Teamkollegen Sven Schwarz. Der wehrt im zweiten Rang auf den letzten Metern den Ungarn Sakani nieder. Angelina Köhler belegt im Finale über 50 Meter Schmetterling einen guten sechsten Platz. Ihre Topstrecke 100 Meter kommt noch. Und 100 Meter Brust-Weltmeisterin Anna Elend wurde bei den kontinentalen Titelkämpfen mit unbefriedigender Zeit nur siebte. Auch die 4x100 Meter Freistilstaffel der Frauen landete auf Rang 7. Stark erneut die Leistung von Linda Roth. Die 18-Jährige zog als vierte ins Finale über 200 Meter Freistil ein und verbesserte dabei ihre persönliche Bestzeit um mehr als eine Sekunde. Im Finale stehen auch Kai Winkler als Halbfinalfünfter über 100 Meter Schmetterling und Lukas Mazerat als Achter über 200 Meter Brust.
10: Es war ein Auftakt nach Maß in die Reitweltmeisterschaften in Aachen. Die Mannschaft um Rekordreiterin Isabel Wehrt holte sich den Titel in der Dressur. Jörg Tegelhütter war dabei.
12: Erst stark vorgelegt, dann die Führung sicher ausgebaut, später kräftig draufgesattelt und am Ende das erhoffte Gold geholt. So liest sich die Erfolgsgeschichte der deutschen Dressur-Equipe in Kurzform. Schlussreiterin Isabel Wehrt war es mit ihrer Stute Wendy vorbehalten, den Titel unter Dach und Fach des Aachener Stadions zu reiten. Knapp 80% hatte das Paar am Ende auf der Habenseite. Allerdings nach einigen überraschenden Wacklern, vor allem bei den Wechseln. So war der WM-Sieg noch mehr das Ergebnis einer geschlossenen Mannschaftsleistung. Denn am zweiten Tag hatte zuerst Katharina Hemmer mit über 79% und ihrer vielleicht besten Grand Prix-Leistung auf ihrem Fuchshengst Denois die Weichen gestellt. Und an Tag 1 hatten auch Raphael Netz und Frederik Wandres überzeugt und das deutsche Quartett in Führung gebracht. Die Konkurrenz war am Ende vor knapp 8000 Zuschauern doch chancenlos. Silber holte Großbritannien, Bronze ging an Dänemark.
10: Keine Medaillen gab es für Team D am dritten Wettkampftag der Leichtathletik-Europameisterschaften, aber die 10-Kämpfer sind ins Wettkampfgeschehen eingestiegen. Irina Gneb, wie lief der erste Wettkampftag aus deutscher Sicht?
13: Glänzend und das gleich in doppelter Hinsicht, denn sowohl Leo Neugebauer als auch Niklas Kaul mischen im Medaillenrennen voll mit. Nach 5 Disziplinen führt Weltmeister Neugebauer in der Gesamtwertung. Er überzeugte vor allem am Morgen im Weitsprung und beim Kugelstoßen und ist der große Titelfavorit. Zur Gefahr könnte Kaul werden, der einen starken ersten Wettkampftag zeigte und auf Rang 6 steht. Seine Stärken liegen aber am zweiten Wettkampftag. Der dritte Deutsche, Youngster Amadeus Gräber, darf auf eine Top-10-Platzierung hoffen. Die zwei Finalentscheidungen mit deutscher Beteiligung brachten dem DEV-Team keine weiteren Medaillen. Hammerwerferin Eileen Kuhn wurde Zehnte. Im Finale über 400 Meter wurde Jean-Paul Bredau guter Fünfter.
10: Apropos Birmingham, während Europas Leichtathleten im Alexander Stadium um Medaillen kämpften, hat der örtliche Fußballverein Aston Villa in Salzburg das Finale des UEFA Supercups verloren, und zwar mit 1:2 gegen Paris Saint-Germain. Und noch dies, die niederländische Fußballnationalmannschaft hat einen neuen Trainer. Xavi, der spanische Welt- und Europameister, ist neuer Bondscoach. Der 46-Jährige unterschrieb einen Vertrag bis zur WM 2030. Sein Debüt wird er am 24. September in der Nations League geben, genau gegen Deutschland mit Jürgen Klopp.
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1: Um 3.30 Uhr mit Ronald Lessig. 65 Jahre nach dem Bau der Berliner Mauer warnt die SED-Opferbeauftragte des Bundestages Zupke vor einer Verharmlosung der DDR durch Ostalgie. Die DDR sei eine Diktatur gewesen und habe viele Opfer hervorgebracht, sagte sie im Interview mit dem ARD-Hauptstadtstudio. Aus Berlin Dietrich Karl Meurer.
2: Gegen ein Ampelmännchen oder den Stolz auf einen Trabant habe sie nicht grundsätzlich etwas. Entscheidend sei der Zusammenhang. Zupke sagt, kritisch werde es dort, wo Symbole genutzt würden, um die DDR zu verharmlosen. Das gelte auch für das Singen der DDR-Nationalhymne. Die SED-Opferbeauftragte verweist damit auf die Debatte nach einer AfD-Veranstaltung im Juli, bei der die DDR-Hymne gesungen wurde. Mit Blick auf den heutigen 65. Jahrestag des Mauerbaus erinnert Zupke an die Folgen der deutschen Teilung. Die Mauer habe Menschen ihre Freiheit genommen, Familien auseinandergerissen und Freundschaften getrennt.
1: Kanzleramtschefin Warken sieht bei der geplanten Reform der Geheimdienste das sogenannte Trennungsgebot gewahrt. Es besagt, dass die Aufgabenbereiche der Nachrichtendienste und die der Polizei getrennt sein müssen. Kritiker befürchten eine Aufweichung des Trennungsgebots und warnen vor mehr Überwachung. Dazu sagte Warken in den ARD-Tagesthemen:
3: Nur eben in besonderen Fällen, in denen andere Behörden nicht tätig werden können, können künftig auch zum Beispiel der Verfassungsschutz tätig werden. Das ist auch geboten, um eine Vielfalt von Gefahren auch rechtzeitig abwenden zu können. Aber es ist alles auch so geregelt, dass Eingriffe nur dann auch vorgenommen werden, wenn sie verhältnismäßig sind, wenn sie einem gewissen Ziel dienen. Und alles wird auch vorab und im Nachgang durch ein unabhängiges Gremium kontrolliert werden.
1: Kanzleramtschefin Warken. Auf der von Russland annektierten Halbinsel Krim ist nach Drohnenattacken der Strom ausgefallen. Die Hafenstadt Sewastopol sei wegen eines massiven ukrainischen Angriffs von der Versorgung abgeschnitten, teilte der zuständige Gouverneur mit. Zuvor hatte die Ukraine bereits die Stadt Novorossijsk an der russischen Schwarzmeerküste beschossen. Nach Angaben des ukrainischen Generalstabs wurden dabei 4 Kriegsschiffe Russlands beschädigt. Unzählige Menschen haben in Deutschland und anderen Teilen Europas die Sonnenfinsternis verfolgt. Um kurz nach 19 Uhr schob sich der Mond nach und nach vor die Sonne, bis nur noch eine schmale Sichel zu sehen war. Im Norden waren ungefähr 85% der Sonne verdeckt, in Süddeutschland waren es bis zu 90%. Eine totale Sonnenfinsternis erleben Teile Islands, Grönlands und Nordspaniens sowie der Balearen. In Spanien löste dies vielerorts einen Besucheransturm aus. Hotels entlang der entsprechenden Zonen waren seit langem ausgebucht. Privatleute vermieteten Balkone und Dachterrassen mit freier Sicht. Das Wetter in Deutschland. Tagsüber sonnig und trocken bei bis zu 27 Grad in der Uckermark und 37 Grad am Oberrhein, an der Ostsee etwas kühler. Am Freitag heiter, später im Westen leichte Schauer oder Gewitter bei bis zu 39 Grad. Am Samstag wieder viel Sonne, von Westen her Schauer bis 38 Grad. Das waren die Nachrichten.
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4: Die A7 Fulda Richtung Kassel ist zwischen Bad Hersfeld West und Homberg-Efze nach einem Lkw-Brand noch bis ca. 6 Uhr gesperrt. Die Umleitung führt über die U35. Die A15 Breslau Richtung Dreieck Spreewald ist zwischen Cottbus Süd und Wetschau wegen eines brennenden Lkw gesperrt. Und die A62 Landstuhl Richtung Nonnweiler ist in Höhe Nofelden-Türkismühle wegen Bergungsarbeiten gesperrt.
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4: Tödliche Messerattacken, schwere Unfälle oder der folgenschwere Gebrauch der eigenen Schusswaffe. Polizeikräfte und Ersthelfende werden im Dienst regelmäßig mit Ausnahmesituationen konfrontiert. Wie verarbeitet man das Erlebte, wenn der Einsatz tiefe Spuren hinterlässt? Darüber hat mein SWR-Kollege Jens Wolters mit Professor Dr. Knut Latscher gesprochen. Er ist Psychotherapeut, Traumaexperte und Professor für Psychologie an der Hochschule der Polizei in Baden-Württemberg. Wer genau kommt, warum zu ihm?
5: Also in den allermeisten Fällen kommen Kollegen oder Kolleginnen zu mir, wenn sie irgendetwas Unangenehmes, Traumatisierendes möglicherweise erlebt haben. und werden dann, je nachdem, wo das Ganze passiert ist, eventuell auch über schon vorgeschaltete psychosoziale Berater bei mir angemeldet. Wir haben in der Polizei ein recht gutes System, dass jedes Präsidium auch freigestellte hauptamtliche psychosoziale Berater hat, dass, wenn etwas passiert, die auch dann informiert werden, sofort auch alarmiert werden und dann vor Ort gehen und da erste akute Krisenintervention betreiben. Und sollte es dann länger dauern, sollte es dann problematischer werden, dann kommen Beamte, Beamtinnen zu mir.
6: Das ist ja immer, so wie du es erklärst, rund um einen Ernstfall. Ich hatte halt schon gedacht, ich hatte mich hingesetzt und dachte, wann gehe ich eigentlich vielleicht so den Schritt und nehme psychologische Hilfe in Anspruch. Könnte ja auch schon sein, um als neue Polizistin, neuer Polizist mit dem Schichtdienst klarzukommen oder sowas, weil das mich komplett aus der Bahn wirft. Oder wenn es Mobbingfälle im Kollegenkreis gibt, sowas dann auch?
5: Solche Sachen kommen durchaus auch zu mir. Man muss vielleicht dazu sagen, an der Hochschule selbst, an der ich tätig bin, bin ich auch in der psychosozialen Beratung tätig und da kommen dann eben Studierende zum Teil eben auch zu uns. Das wäre so die zweite Schiene praktisch, dass wir diese Beratungsstelle für Studierende haben, die dann entweder nach dem Praktikum, was sie hatten, von irgendwelchen Dingen berichten, die sie da erlebt haben, aber durchaus auch normale Konflikte, die man möglicherweise hat mit sich selbst. Ob das vielleicht der Schichtdienst tatsächlich ist oder möglicherweise irgendwelche anderen Fälle, Konfliktfälle auf der Dienststelle, wo ich sage, ist das das Richtige für mich? Kann ich das überhaupt? Ja, wo sie vielleicht noch, oder manche zum Teil noch am Überlegen sind, ist es die richtige Berufswahl oder die richtige Berufswahl für mich.
6: Du arbeitest darüber hinaus auch noch mit Soldatinnen und Soldaten. Sind die Gründe, warum die dann zu dir kommen, aufgrund ihrer Einsätze noch mal krasser?
5: Die sind zum Teil tatsächlich krasser, weil die ja über eine längere Zeit vielleicht in irgendeinem Land waren und dadurch sehr, sehr viele Erlebnisse hatte, selbst irgendwelche Einsätze hatten und Kameraden vielleicht auch verstorben sind, ja, in der Form. Und vielleicht danach wenig Möglichkeiten hatten, sich da zu entlassen. Also von daher sind die zum Teil ein bisschen krasser und liegen auch oftmals länger zurück. Wenn man überlegt, die Soldaten, die derzeit bei mir sind, das war in der ganzen Afghanistan-Geschichte, die liegen zum Teil 2010, 2011, 2014, je nachdem, was da alles so gewesen ist, liegen die länger zurück. Und in der Polizei versuchen wir relativ schnell so Akutkrisenintervention durchzuführen. Denn je früher ich über etwas spreche, desto weniger wird sich das chronifizieren.
6: Was ich mich noch gefragt habe, sowohl bei der Bundeswehr als auch bei der Polizei, die Akzeptanz untereinander, dass man den Psychologen, den Psychotherapeuten in Anspruch nimmt, wie groß ist die eigentlich? Also man muss ja nicht damit hausieren gehen, aber dass das halt nun mal ein normaler Gang ist das so?
5: Das hat sich, muss man tatsächlich sagen, die letzten, ich würde sagen, 25 Jahre durchaus etwas verändert. Es ist immer noch ein bisschen schwierig. Also problematisch bei unseren Studierenden ist, man muss sagen, sie sind Beamte auf Widerruf. Das heißt, es wird nachher nochmal geschaut, sind sie geeignet und so weiter. Die immer fragen, bleibt dieses Gespräch vertraulich? Weil sie dann immer die Befürchtung hätten, wenn ich da jetzt irgendetwas angebe, bin ich dann überhaupt noch stabil? Kann ich dann überhaupt noch Polizist werden oder nicht? Bleibt es vertraulich? Also von daher hat sich's ein bisschen verändert. Bei denen, die nachher kommen, ist es halt meistens so, dass es schon das Kind in den Brunnen gefallen ist. Und dann ist es auch okay. Ja, aber sie möchten trotzdem nicht mit hausieren gehen.
6: Wie merke ich als Polizist eigentlich, dass mir ein Ereignis irgendwie dann doch mehr in den Klamotten hängt und zu schaffen macht? Sind das dann so Anzeichen wie, ich bin schneller reizbar, ich habe Schlafstörungen?
5: Also jetzt akut ist es tatsächlich so, dass ich vielleicht nicht besser schlafen kann. Oder davon träume, möglicherweise, dass ich vielleicht immer wieder so Bilder habe, mich daran erinnere, darüber nachdenke. Oftmals auch so Gedanken, habe ich alles richtig gemacht? Also das sind solche Punkte, die durchaus dann am Anfang da sein könnten, was aber durchaus normale Reaktionen sind.
6: Den Schritt dann zu machen und zu sagen, ich gehe zu dir, ich brauche psychologische Hilfe, das ist dann aber schon ein ziemlich großer.
5: Das ist dann tatsächlich zunächst der große Schritt und das sind ja dann wirklich Kollegen oder Kolleginnen, die länger mit dem einen oder anderen zu tun haben. Das heißt, wenn wir das die erste Zeit haben, ich hatte ja vorhin von den psychosozialen Beratern gesprochen, die machen diese akute Krisenintervention und dann ist es oftmals nach 3, 4, 5, 6 Tagen, je nachdem, ist es dann weitestgehend wieder gut. Und dann kann es aber sein, dass es vielleicht die ein oder andere Situation gibt, wo das nächste kommt, das nächste Ereignis kommt, dass ich es dann eben nicht mehr schaffe. Und dann versuchen die auch weiter zu vermitteln. Geh doch nochmal geh doch nochmal zum Knut und versuch dort mal mit ihm zu sprechen. Vielleicht hat er andere Ansätze noch.
6: Was ist die Basis für deine Arbeit? Vertrauen?
5: Vertrauen, Wertschätzung und Verständnis. Ich denke auch Verständnis für das, was jemand tut. Ja, also sprich, auch wenn wir das extreme Ereignis nehmen, einen Schusswaffengebrauch mit vielleicht möglicherweise letalem Ausgang. Das heißt, wir haben einen Kollegen, ich habe einen Kollegen, eine Kollegin vor mir sitzen, die geschossen hat, jemand erschossen hat. Ja, sie erstmal so zu nehmen, wie sie ist. Mhm. Weil keiner macht das gerne. Und ich glaube, das ist das Allerwichtigste, was man da auch sagen kann. Das ist die Ultima Ratio.
6: Polizei und auch bei der Bundeswehr spricht man ja immer relativ schnell von der Truppe und dem guten und engen Zusammenhalt. Können sich eigentlich Kolleginnen und Kollegen auch untereinander helfen oder würdest du sagen, das geht in den seltensten Fällen richtig gut?
5: Sie können sich schon untereinander helfen. Ich glaube, wenn wir ein gutes Klima auch auf der Schicht zum Beispiel haben oder in einem Kommissariat, dass man vielleicht das ein oder andere entlastende Gespräch führt, das ist ja schon mal das Wichtigste. Die Frage ist nur, schaffe ich es auch mal zu sagen, mir geht's nicht gut? Und da kann es durchaus sein, dass vielleicht der lebensältere Beamte, ich habe das sehr, sehr häufig von jungen Kollegen erlebt oder Kolleginnen, die dann sagten nach so einem Einsatz, wir fahren zurück, und dann sagt der lebensältere Beamte, sowas geht mir heute noch nach. Allein das kann schon hilfreich sein für die Jungen. Okay, nicht nur mir geht es nach, sondern auch dem Lebensälteren, der ja schon jahrelang dabei ist und es ist irgendwas Schlimmes passiert. Auch den scheint das zu belasten und dann können wir vielleicht über das ein oder andere sprechen. Wobei, wie gesagt, es oftmals sehr, sehr schwierig ist, auch sich zu öffnen. Man wird beurteilt, ist man emotional stabil, kann man das überhaupt leisten? Aber es hat sich die letzten Jahre irre, irre viel getan.
6: Wir sprechen dann ja bisher eigentlich so eher über diese psychologische Nachsorge. Ist Prävention viel schwieriger, jemanden sozusagen stark zu machen für die nächste Situation, die extrem sein könnte?
5: Nicht zwangsläufig schwieriger. Auch hier, glaube ich, ist die Schwierigkeit prinzipiell, wenn wir auch an der Hochschule gewisse Dinge versuchen, den Studierenden mit auf den Weg zu geben, was hilfreich sein könnte, kennen wir alle, wenn es darum geht, präventiv irgendwas zu machen, noch ist ja nichts passiert. Warum soll ich mich da, oder warum soll ich das üben? Ja. In Anführungszeichen. Da geht es eben durchaus darum, auch für sich wieder so die Ruhe zu finden, für sich die Mitte zu finden, vielleicht mit Stress, mit Belastungen umzugehen, Stressbewältigungstraining zu machen. Und da tun sich am Anfang schon auch Studierende schwer.
6: Weil die Offenheit dann dafür nicht unbedingt da ist?
5: Ich weiß nicht, ob es die Offenheit ist. Ich denke, wenn wir zurückgehen, die 30 Jahre, wo wir noch etwas jünger waren, in Anführungszeichen, was hat dich mit 20 gestresst? Ja, und ich habe vielleicht noch nicht den Blick dafür. Ja, und ich versuche es dann immer in der Form zu machen, dass ich sage, passt auf, ihr seid ja auch im Einsatztraining, ihr lernt gewisse Techniken, ihr lernt mit der Waffe umzugehen, ihr wollt das trainieren, aber keiner von euch will schießen, später im Einsatz. Dann frage ich immer, warum wollt ihr das trainieren? Ja, dass wir es können. Ich sag, und genauso ist es mit dem Thema Stressbewältigung. Ihr solltet es jetzt trainieren, dass wenn ihr es braucht, dass ihr es dann eben auch einsetzen könnt.
6: Was für mich extrem ist, muss es für dich nicht sein. So eine grundsätzliche psychische Belastbarkeit, ist das die Voraussetzung für den Dienst?
5: Also ich würde schon sagen, dass es ganz gut ist, wenn jemand weitestgehend, sage ich jetzt mal, emotional stabil ist, ja, und auch mit Belastungen umgehen kann. Ich glaube, das sind auch durchaus dann Personen, die sich für diesen Beruf auch zum größten Teil entscheiden, die da so ein bisschen etwas auch mitbringen und sagen, ich möchte anderen helfen und kann auch vielleicht mit der einen oder anderen Situation umgehen. Was aber nicht heißt, dass, wie du es ja eben sagtest, mit dieser Individualität, dass das jeder dann schafft.
6: Wenn wir von Extremsituationen sprechen, was ist dann genau gemeint? Sind es dann schwere Unfälle, Leichenfunde, Großlagen wie eine Geiselnahme oder der Amoklauf?
5: Also das sind sicherlich so diese extremsten. Wenn wir so schwerste Verkehrsunfälle nehmen, wo eben auch Menschen versterben, je nachdem wie stark der Unfall eben auch ist, Massenkarambolage vielleicht auf der Autobahn oder sonst irgendetwas, weil ich da sehr, sehr viel zu tun haben werde. Was auch sehr, sehr belastend ist, sind alles Dinge, wo Kinder möglicherweise mit betroffen sind in irgendeiner Art und Weise und Form. Das sind belastende Dinge. Natürlich diese Einsätze wie Amoklauf und so weiter, also wo auch Tod, Sterben, da dieses Leid eben auch mit vorhanden sind so extreme Dinge. Aber was man nicht unterschätzen darf, was auch sehr, sehr viele belastet, ist tatsächlich, wenn wir so einen schweren Verkehrsunfall haben und ich nachher in die Familie gehe und zum Beispiel die Todesnachricht überbringen muss. Das kann auch durchaus schwierig werden.
6: Du hast es Kinder gerade schon angesprochen, dass das natürlich dann auch immer nochmal ein besonderes Thema ist, wenn es Einsätze sind im Kampf gegen Kinderpornografie, dann zieht sich das ja über einen gewissen Zeitraum. Dann ist es eben nicht dieses eine Ereignis wie ein Unfall. Das macht es besonders schwer für die Beamtinnen und Beamten und auch für dich?
5: Ja, ich denke, das ist eine der Deliktsbereiche, wo wirklich sehr, sehr wichtig ist, eben auch auf die Mitarbeiter zu achten. Ja, und um zu schauen, weil die haben den Auftrag letztendlich, wenn sie kinderpornografisches Material gefunden haben, das muss gesichtet werden, das muss genau geschaut werden. Und da sehen die natürlich x Bilder, Filmchen und so weiter und so fort. Und das verändert. Das verändert mit der Zeit meine Persönlichkeit, mein Umgang mit bestimmten Situationen. Mhm. Dass ich möglicherweise draußen auch auf der Straße langlaufe und sehe einen Vater, ich sage jetzt bewusst mal, wenn es die Männer betrifft, einen Vater mit dem Kind auf dem Arm, wo hat er die Hand, hat er den Popo oder und so weiter. Was vielleicht für uns völlig normal ist, aber ich achte plötzlich auf ganz, ganz andere Dinge und es ist dann durchaus sehr, sehr belastend.
6: Sprechen wir dann da schon auch von einem Feld, wo es relativ schnell eine posttraumatische Belastungsstörung geben kann?
5: Man muss tatsächlich dazu sagen, es hat sich Gott sei Dank geändert. Vor Jahren war dieser Deliktsbereich noch gar nicht drin. Mit diesen neuen Diagnosekriterien gibt es zwischenzeitlich auch die Form der Traumatisierung, dass wenn ich beruflich mit Dingen zu tun habe, dass ich dadurch auch traumatisiert sein kann. Also wenn ich beruflich solche Filme anschaue oder Dinge habe, praktisch auch wenn schon ein Ereignis passiert ist, ja, dass das mich genauso traumatisieren kann. Und dadurch sind die jetzt plötzlich da auch mit in dieser Situation drin. Vor 10, 20 Jahren war das noch nicht so dieses Thema. Und da waren die da gar nicht mit drin. Hätte ich gesagt, okay, die haben jetzt ein Problem, aber ich kann jetzt nicht von PTBS sprechen, von posttraumatischer Belastungsstörung, sondern muss ich eine andere Form der Diagnose finden, obwohl sie sehr, sehr stark belastet sind.
6: Wie erfolgreich ist eigentlich eine Therapie einer langjährigen posttraumatischen Belastungsstörung?
5: Ich denke, dass es zwischenzeitlich sehr, sehr gute Therapiemöglichkeiten gibt. Und für meine Begriffe ist eine Therapie dann erfolgreich, wenn ich vielleicht an diese Situationen denke, kann relativ normal darüber sprechen und beeinträchtigt mich nicht mehr in meinem Alltag. Also ich glaube, das ist so die Hauptzielsetzung bei der ganzen Geschichte.
6: Im vergangenen Jahr hat es mehr tödliche Schüsse von Seiten der Polizei in Baden-Württemberg gegeben als die Jahre zuvor. 7 Menschen wurden 2025 durch die Polizei bei Einsätzen erschossen. Wie schaust du auf solche Zahlen?
5: Schön wäre es natürlich, wenn wir die komplett reduzieren könnten. Ja, aber die Kollegen, die letztendlich in solche Situationen kommen, also was ich versichern kann, zumindest auch für die Zuhörerschaft, die möchten das nicht. Sie versuchen natürlich, so gut es geht, Einsätze auch deeskalierend zu lösen. Aber in dem einen oder anderen Fall scheint es nicht zu gehen, werden sie selbst angegriffen, möglicherweise mit Messer oder auch mit Schusswaffe bedroht und so weiter. Und dann ist es letztendlich die Ultima Ratio, dass ich dann möglicherweise von der Schusswaffe Gebrauch machen muss.
6: Das ist ja die Frage, ob es dann die Schusswaffe sein muss, weil hinter jedem Todesopfer steckt ja natürlich eine Geschichte. Ich habe mir einen Fall rausgepickt, ein 44-jähriger Mann war oder wurde zum Todesopfer. Er hatte laut Polizei Schüsse aus seiner Wohnung heraus abgegeben. Später wurde eine Schreckschusswaffe bei ihm gefunden. Mhm. Der Bundesvorsitzende der Gewerkschaft der Polizei, Jochen Kupelke, der sagt, wo mehr und schneller Taser durch die Polizei verfügbar sind, reduziert es den Einsatz der Dienstwaffe, also Taser, diese Elektroimpulsgeräte. Gehst du bei dieser Theorie mit?
5: Nein.
6: Warum nicht?
5: Also ich hätte im Moment eher praktisch das Problem mit diesem Taser. Also zum einen muss es sehr, sehr, sehr gut ausgebildet sein. Zum anderen haben ja die Kollegen draußen auf der Straße sehr, sehr viel Einsatzmittel. Wenn jetzt das nächste noch mit dazukommt, was soll ich nehmen, was soll ich nicht nehmen? Mhm. Wir haben eine Kamera, wir haben das. Also es ist wahnsinnig viel an, was die denken müssen. Und möglicherweise hätte man den ein oder anderen Fall dadurch minimieren können. Aber andererseits wäre die Frage, würden wir nicht vielleicht andere Fälle, die wir kommunikativ lösen, gar nicht erst versuchen, kommunikativ zu lösen, weil wir dann sagen, mach schnell, nimm den Taser, dann haben wir es erledigt. Mhm. Ja, und die Zielsetzung wäre, der Königsweg ist nun mal der Konfliktbewältigung, die Kommunikation. Versuch es zu deeskalieren, versuch vielleicht auch jemanden so weit zu bringen, dass er von seinem Vorhaben ablässt. Und nur dann, wenn es nicht geht, dann kann man das machen. Und Taser, ich sehe es ein bisschen kritisch. Aber das ist meine persönliche Meinung, da muss jeder selbst drüber denken.
6: Danach hatte ich dich gefragt. Was macht der Schusswaffengebrauch mit der Psyche einer Polizistin, eines Polizisten?
5: Also zunächst ist es so, dass direkt im Anschluss daran natürlich das ganz überwältigend ist. Also in der Situation selbst sind die so unter Hochspannung, dass die erstmal vielleicht auch gar nicht so wirklich realisieren, was da passiert ist. Das kommt dann erst oftmals danach. Danach und dann kommen natürlich die nächsten Stunden erstmal ganz, ganz viele Denkweisen. Was ist da passiert? Was hätte ich anders machen können? Hätte ich da anders reagieren müssen? Und ein ganz, ganz großes Problem ist natürlich, dass ermittelt wird, was völlig okay ist, dass ermittelt wird, aber die Kollegen natürlich dann erstmal auch so eine Art, was auch normal ist, einen Beschuldigtenstatus haben, weil sie haben ja eine Person möglicherweise tödlich auch verletzt, tödlich getroffen. Und sehr viele Kollegen mir gegenüber in der Nachbetreuung so mitteilen, ich bin doch nicht schuld. Also hat es oftmals mit dem beschuldigt, ich werde beschuldigt, etwas Unrechtes getan zu haben. Wo die dann sagen, ich habe doch eigentlich nur das gemacht, um mich auch selbst zu retten.
6: Und was machst du denn dann? Also wenn es tatsächlich dann ja um dieses Fehler eingestehen möglicherweise, aber diese Schuldfrage geht, wie gehst du dann vor?
5: Also zum einen haben wir natürlich bei der Schuldfrage zwei Sachen. Wir haben einmal natürlich die juristische Schuldfrage, die ist dann vielleicht möglicherweise in 3-4 Monaten geklärt, in irgendeiner Art, egal in welche Richtung. Ja, aber es gibt natürlich auch die, ich nenne sie mal moralische Schuld. Ich habe ja nichtsdestotrotz jemanden möglicherweise tödlich verletzt. Und da ist es ein bisschen abhängig davon, wie ist die Familienstruktur dahinter. Da habe ich sehr, sehr viele Kollegen, Kolleginnen auch, die dann darüber nachdenken, wow, jetzt ist da vielleicht eine Frau, ein Mann mit Kindern und so weiter. Und die sind jetzt alleine, also eher in dieser Richtung. Und dann bearbeiten wir diese moralische Schuld. Hätte es eine andere Möglichkeit für dich gegeben? Wenn ja, hättest du sie ja gewählt. Ja, weil wenn du selbst beschossen wirst, dann ziehst du die Schusswaffe, um dich selbst auch zu schützen. Ja, also da geht es eher so in diese Richtung der Arbeit.
6: Verbale, körperliche Gewalt gegen Einsatzkräfte, hat das in deinen Arbeitsjahren zugenommen?
5: Also ich denke, ich bekomme sehr, sehr häufig von Studierenden, egal in welchem Alter die sind, auch ich habe ja auch Lebensältere, die schon lange bei der Polizei sind, die dann den Aufstieg eben im Studium machen, schon die Rückmeldung, dass sich da etwas verändert hat. Prinzipiell so der Respekt ein bisschen zurückgegangen ist. Wobei ich das aber dann gerne auch wieder zurückspiegle und dann diese Kollegen auch zum Teil eben befrage, die das immer so auch schildern, wie respektvoll sie bestimmten Personengruppen auch gegenübertreten. Dass man das also auch von der anderen Seite her mal sich betrachten kann. Einfach um zumindest zum Nachdenken anzuregen. Egal wie es aussieht, wir haben ja immer die individuelle Sichtweise. Also ich habe ja auch meine Sichtweise, was ist richtig, was ist falsch und so weiter und so fort. Aber ich glaube, wichtig im Studium ist natürlich auch den Studierenden so ein bisschen mit auf den Weg zu gehen. Schau mal über den Tellerrand hinweg. Wo ist dein Respekt gegenüber der Person oder der Person? Wie gehst du damit um und so weiter und so fort? Und einfach da mal drüber nachzudenken, das glaube ich ist wichtig. Aber es hat sich etwas verändert. Also Gewalt gegenüber Einsatzkräften per se, ob das Polizei, Rettungsdienste, THW, egal was auch immer, hat zugenommen.
6: Was macht dieser alltägliche Mangel an Respekt auf Dauer mit der Psyche einer Polizistin, eines Polizisten?
5: Ja, würden wir mal davon ausgehen, dass vielleicht die ein oder andere Person wirklich mit diesem, ich nenne es mal hehren Ziel, an seinen Job rangegangen ist. Ich will da auch was Gutes tun. Das ist natürlich irgendwann frustrierend. Ja, und wo Frust ist, ist Ärger da. Wo Ärger da ist, eine Anspannung da, wo man dann vielleicht auch mal als Polizeibeamter möglicherweise überzieht. Mag vielleicht die Polizei jetzt nicht unbedingt hier hören, aber das kann durchaus auch passieren. Andererseits, ja, da würde ich sagen, macht der Großteil, macht echt einen guten Job. Und dass es vielleicht den ein oder anderen gibt, der dann überzieht. Das heißt nicht, dass die ganze Polizei schlecht ist.
6: Wie kannst du denn bei der Aufarbeitung von Einsatzfehlern dahingehend dann helfen, wenn es dann da halt irgendwas gegeben hat?
5: Schwierig. Also zum einen, glaube ich, ist es ganz, ganz wichtig, dass man sich selbst auch diese Fehler erstmal eingesteht. Da hat sich natürlich die letzten Jahre auch etwas geändert. In meiner Zeit bei der Bayerischen Polizei, das liegt schon über 20 Jahre zurück, war ich in sehr, sehr vielen Einsätzen gewesen. Und wenn man das am nächsten Tag in den Medien gelesen hat, hat man sich das ein oder andere Mal gefragt, war ich da überhaupt dabei?
6: Weil der Fall ein anderer war?
5: Weil er schöner dargestellt worden ist, als er tatsächlich war. Also das war durchaus so ein Punkt. Zwischenzeitlich ist ein bisschen anders. Aber ich glaube, was wir schon lernen können, ist, wenn wir auf der einen Seite sagen, unsere Gesellschaft macht Fehler, dass wir eben auch sagen müssen, auch wir in der Polizei machen Fehler und wir müssen auch dazu stehen. Und sind letztendlich alle auch nur Menschen, die mit irgendwelchen Belastungen aus dem Alltag auch in den Beruf gehen und in ihren Alltag reingehen.
6: Werden junge Anwärterinnen und Anwärter heute gut genug auf diese ja auch seelischen Herausforderungen und die Härte vorbereitet?
5: Ich denke schon. Ich denke schon, dass wir versuchen, an der Hochschule das Bestmöglichste auch unseren Studierenden mitzugeben. Letztlich ist es ein Studium. Und die Frage, wo auch in der Hochschule so ein bisschen zweigeteilt ist, wie viel Praxis geben wir mit, obwohl wir in der Hochschule für angewandte Wissenschaften sind, wo es ja auch wichtig ist, Praxisanteile mitzugeben. Wie viel Theorie geben wir mit? Was wird geübt, was wird weniger geübt und so weiter? Und ich denke schon, dass sie ein ganz gutes Rüstzeug haben. Ich glaube, die Schwierigkeit, und das wird wahrscheinlich jeder für sich so sehen, der selbst mal studiert hat, dass man im Studium selber vielleicht noch nicht genau weiß, was ist eigentlich nachher wichtig. Was brauche ich tatsächlich in meinem Alltag? Ja, und was ja sehr, sehr häufig so die Problematik ist, wenn wir sagen, die Schusswaffengebräuche gegenüber psychisch Kranken, die sind tatsächlich erhöht, wissen die nicht, wie man mit psychisch Kranken umgeht. Das ist schon Thema, auch bei uns im Studium. Also wir versuchen den angehenden Polizeibeamten mitzuteilen, wie sie am geschicktesten mit diesem Personenkreis auch kommunizieren, dass es nicht zu einer Eskalation kommt. Das Interessante ist, wenn man Untersuchungen macht, und die habe ich dann tatsächlich auch mal machen dürfen, dass sehr, sehr viele sagen, gerade im Umgang mit psychisch Kranken sind sie nicht gut genug ausgebildet. Da würden sie sich mehr wünschen. Wenn ich 2-3 Jahre später auf die Dienststelle gehe und mit ihnen einen Tag mit diesem Thema mache, finden sie es klasse. Inhaltlich ist es aber genau das, was ich auch im Studium mache. Mhm. Aber da ist natürlich so viel an Material, was sie lernen müssen, Gesetzestexte und so weiter, wann darf ich nicht, dass man oftmals gar nicht weiß, was von dem, was ich jetzt alles hier lerne, ist denn nachher auch wichtig für mich.
6: Was ist denn mit Empathie? Lernt man die im Dienst dann eher, dass man sie behält, oder sollte man die wegschieben? Ist die vielleicht nicht immer hilfreich?
5: Oh, für mich wäre es ganz, ganz wichtig, dass diese Empathie auch weiterhin bleibt. Mhm. Ja, was aber nicht bedeutet, dass wenn etwas eskaliert, dass ich dann nicht mehr empathisch bin, ja, oder so irgendwas, oder dass ich das verlernen sollte, sondern ich glaube, ganz, ganz wichtig, und da geht es ja auch um dieses Thema, was wir von Respekt hatten. Ich glaube, wichtig ist, durchaus die ein oder anderen Möglichkeiten aufzuzeigen, so im Sinne von kommunikativ, bitte verlasse die Straße. Ein zweites Mal, bitte verlasse die Straße, ein drittes Mal, dann müssen wir dich halt wegbringen. Das heißt, dass auch diese Konsequenz dann folgt, weil sonst wären wir auch nicht mehr glaubwürdig, ja, als Polizeibeamte. Aber diese ersten zwei Sachen, die finde ich wichtig, dass die auch empathisch rübergebracht werden, ja, oder wertschätzend. Ja, das wäre mir wichtig, dass das auch so rüberkommt.
4: Professor Dr. Knut Latscher war das, Psychotherapeut, Traumaexperte und Professor für Psychologie an der Hochschule der Polizei in Baden-Württemberg.
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Mehr Macht für die deutschen Geheimdienste. Ist das gut? Was lehrt uns die Geschichte? Die Frage bei uns in der kommenden Viertelstunde nach den nächsten Nachrichten um 16:00.

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1: Um 4 Uhr mit Ronald Lessig. Mit zahlreichen Veranstaltungen wird heute an den Baubeginn der Berliner Mauer vor 65 Jahren erinnert. Zum zentralen Gedenken an der Bernauer Straße werden unter anderem Bundestagspräsidentin Klöckner und Berlins regierender Bürgermeister Wegner erwartet. Aus der Nachrichtenredaktion Astrid Rolle.
2: In der Kapelle der Versöhnung werden Biografien von Todesopfern verlesen. Zudem ist eine Kranzniederlegung geplant. Auch am Brandenburger Tor wird an die Teilung erinnert. Dort steht eine 30 Meter lange, mauerähnliche Kunstinstallation. Je nach Blickwinkel können Betrachter aber durch sie hindurchschauen. Am 13. August 1961 hatte die DDR-Führung mit dem Bau der Berliner Mauer begonnen. Mindestens 140 Menschen wurden an ihr getötet oder kamen im Zusammenhang mit dem DDR-Grenzregime ums Leben. Im November 1989 fiel die Mauer.
1: Wegen des Niedrigwassers in den Flüssen hat der Bundesverband der deutschen Binnenschifffahrt von der Bundesregierung schnellere Maßnahmen gefordert. Geschäftsführer Schwanen sagte der Rheinischen Post, niedrigwasseroptimierte Schiffe müssten über das Jahresende hinaus gefördert, der Ausbau der Fahrrinnen im Rhein beschleunigt und das Wasser stärker gestaut werden. Weder die Bahn noch Lkw-Speditionsunternehmen könnten ausreichend Kapazitäten zur Verfügung stellen, um die Güter von den Schiffen ohne Einschränkungen zu transportieren. Auf der italienischen Insel Sizilien bleibt der Flugverkehr wegen des Vulkan Etna noch länger eingeschränkt. Laut dem Betreiber ist der Airport Catania nun mindestens bis Freitag früh um 2 Uhr dicht. Ob es danach wieder Betrieb gibt, ist unklar. Seit mehreren Tagen sind keine Starts und Landungen möglich, weil der Etna Vulkanasche ausstößt. Millionen Menschen haben am Abend in Deutschland und anderen Teilen Europas die Sonnenfinsternis verfolgt. In Island hat der Mond die Sonne für 2 Minuten sogar vollständig verdeckt. Das sorgte bei Einheimischen und Touristen für Begeisterung, berichtet unser Korrespondent Arne Bartram.
3: Viele Isländer haben die Finsternis gemeinsam mit Nachbarn oder auf großen Partys gefeiert. Es gab sogar Festivals mit mehreren tausend Besuchern. Und viele Touristen sind extra aus allen möglichen Ländern angereist. Die Hotelpreise waren wirklich der Wahnsinn. Es gab auch überall Souvenirs zu kaufen. Sonnenfinsternis-T-Shirts, Schokolade, sogar ein extra Bier wurde gebraut. Also wirklich ein Riesenhype, denn die letzte totale Sonnenfinsternis, die in der Hauptstadt von Island zu sehen war, die ist fast 600 Jahre her.
1: Das waren die Nachrichten. Das Wetter in Deutschland. Tagsüber sonnig und trocken bei bis zu 27 Grad in der Uckermark und bis zu 37 Grad am Oberrhein, an der Ostsee etwas kühler. Am Freitag heiter, später im Westen leichte Schauer bis 39 Grad. Die Zeit, es ist 4.03 Uhr.
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4: Die A7 Fulda Richtung Kassel ist zwischen Bad Hersfeld West und Homberg-Efze nach einem Lkw-Brand bis ca. 6 Uhr gesperrt. Die Umleitung führt über die U35. Die A15 Breslau Richtung Dreieck Spreewald ist zwischen Cottbus Süd und Wetschau wegen eines brennenden Lkw gesperrt. Und die A62 Landstuhl Richtung Nonnweiler ist in Höhe Nofelden-Türkismühle wegen Bergungsarbeiten gesperrt.
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4: Die kommt vom Norddeutschen Rundfunk in Hamburg. Am Mikrofon begrüßt sie Sven Hasenklever. Vor dem Hintergrund der wachsenden Bedrohungslage sollen die deutschen Geheimdienste mehr Befugnisse bekommen. Darauf hat sich die Bundesregierung verständigt. Der Bundesnachrichtendienst und das Bundesamt für Verfassungsschutz sollen zum Beispiel deutlich mehr Daten sammeln und speichern dürfen. Das wirft Fragen auf, zum Beispiel, wie dann sichergestellt wird, dass nur mutmaßliche Täter ins Visier geraten und keine unbescholtenen Bürger. Birte Sönnigsen berichtet aus Berlin.
5: Deutschland ist längst Ziel von hybriden Angriffen. Davor warnen die Sicherheitsbehörden seit Jahren. Und auch Bundesinnenminister Alexander Dobrindt wird nicht müde, von einer ernsthaften Bedrohungslage zu sprechen.
6: Wir sind tägliches Ziel hybrider Kriegsführung. Wir sind tägliches Ziel von Spionage, von Sabotage, von Cyberangriffen, von versteckten Aktionen fremder Mächte.
5: Das hat zuletzt der Drohnenangriff am Leipziger Flughafen noch einmal deutlich gemacht. Kanzleramtschefin Nina Wagen sagt, bislang hat sich Deutschland in vielen sicherheitsrelevanten Dingen zu sehr auf befreundete Geheimdienste verlassen.
7: Wir sind einfach zu sehr davon abhängig, dass uns die Nachrichtendienste anderer Länder unterstützen. Und diese Hilfe ist in zu vielen Bereichen eine Einbahnstraße.
5: Die Bundesregierung will das ändern. Der entsprechende Gesetzentwurf ist mehr als 700 Seiten lang und umfasst weitreichende Änderungen. Für Innenminister Dobrindt ist das Gesetz die Antwort auf die aktuelle Bedrohungslage.
6: Wir starten eine neue Zeitrechnung für die Nachrichtendienste. Wir entwickeln unsere Nachrichtendienste hin zu echten Geheimdiensten.
5: Bisher waren Gegenoperationen deutscher Geheimdienste tabu. Das soll sich ändern. Verfassungsschutz und Bundesnachrichtendienst sollen nicht mehr nur Informationen sammeln und auswerten dürfen, sondern in bestimmten Fällen auch selbst aktiv werden. Etwa beim Verdacht, dass ein Bombenanschlag vorbereitet wird. Bislang war das im Inland nur ein Fall für die Polizei. In Zukunft sollen die Geheimdienste jedoch selbst die Möglichkeit bekommen,
6: diese Explosionsstufe rechtzeitig zu entschärfen, auszutauschen, auch zu manipulieren.
5: Auch im Digitalen soll es mehr Möglichkeiten für die Dienste geben. Sie sollen Cyberangriffe nicht nur abwehren, sondern auch Daten verändern, manipulieren oder löschen dürfen und die Computersysteme der Angreifer lahmlegen. Unter bestimmten Voraussetzungen sollen auch Online-Durchsuchungen möglich werden. Dabei verschaffen sich die Nachrichtendienste heimlich Zugang zu Handys, Computern oder anderen Geräten ihrer Zielpersonen, um dort Chats mitzulesen und Daten zu durchleuchten. Dabei gilt, je umfassender der Zugriff ist, desto höher sollen die Voraussetzungen und desto stärker die Kontrolle sein. Ulrich Toden von den Linken glaubt jedoch nicht daran.
8: Was ja komplett fehlt, ist die Kontrolle, sowohl die parlamentarische Kontrolle als auch etwa die Kontrolle durch den Datenschutzbeauftragten, der bei den Nachrichtendiensten künftig ja außen vor sein soll.
5: Die Grünen unterstützen die Reform grundsätzlich. Konstantin von Notz befürchtet aber, dass durch die Reform ein Grundprinzip aufgeweicht wird, die Trennung von Geheimdienst und Polizei.
9: Dobrindt versucht jetzt mit dieser Reform diese Trennung zu verwischen. Zukünftig sollen auch Agenten eben gegen Bürgerinnen und Bürger wirken können, ohne dass das wie bei der Polizei transparent und rechtsstaatlich überprüfbar erfolgt.
5: Nach den Erfahrungen während des Nationalsozialismus und in der DDR sollte verhindert werden, dass wieder eine Geheimpolizei mit umfassenden Befugnissen entsteht, die gegen Bürger eingesetzt werden könnte. Für den Innenminister ist das eine unbegründete Sorge.
6: Was haben denn jetzt unbescholtene Bürger zu befürchten? Die Antwort ist gar nichts. Wir reden hier über Terrorismus. Wir reden hier über Staatsterror, fremde Mächte.
5: Das Gesetz soll Anfang nächsten Jahres in Kraft treten. Vorher muss das Gesetz aber noch durch Bundestag und Bundesrat.
4: Die Regierung will den Nachrichtendiensten also mehr Befugnisse und mehr Zugriffsrechte einräumen. 700 Seiten Entwurf, die schon öffentlich sind, und auch Marc Henrichmann kennt sich schon. Er ist Abgeordneter der CDU im Bundestag, Vorsitzender des Parlamentarischen Kontrollgremiums, das über die drei Nachrichtendienste wacht, also auch den militärischen Abschirmdienst. Mein NDR-Kollege Uwe Schulz hat ihn gefragt, ob speziell der Drohnenvorfall am Leipziger Flughafen noch was geändert hat an den Inhalten des Entwurfs.
10: Die Vorfälle in Leipzig haben nochmal einen dicken Strich unter die Dringlichkeit und Notwendigkeit gemacht, jetzt schnellstens aktiv zu werden, vor die Welle zu kommen. Die Reform ist ja nicht neu. Wir wissen, dass sie kommt. Wir wissen, dass der Kabinettsentwurf jetzt verabschiedet wird. Und der Handlungsauftrag für uns Parlamentarier ist klar, so schnell wie möglich jetzt auch unsere Dienste auf die Höhe der Zeit bringen.
11: Wenn das Gesetz so durchgeht, wird es ein Paradigmenwechsel. Der Bundesnachrichtendienst hat bislang nicht auf deutschem Staatsgebiet gearbeitet. Das würde sich ändern. Warum?
10: Naja, in Teilen ändern. Es soll halt Hand in Hand gearbeitet werden. Die Nachrichtenbeschaffung bleibt weiter die Kernaufgabe der Nachrichtendienste. Allerdings, und das ist bislang nicht möglich, wenn die Dienste eine akute, unmittelbar drohende Gefahr sehen, einen unmittelbar bevorstehenden Angriff, dann sage ich, dann sagen viele andere auch, dann müssen die Dienste diese Gefahr auch abwenden können. Und das ist vielleicht auch die Lehre von Leipzig. In dem Moment, wo man feststellt, dass da jemand mit Drohnen mitspricht, Sprengstoff auf deutschem Gebiet hantiert, vielleicht sogar Anschläge plant, dann muss derjenige, der als Erster die Nase dran hat, der muss dann auch diese Gefahr ausschalten können. Alles andere ist weder zweckmäßig noch noch irgendwie darstellbar, wenn dann erst lange Übergabeketten stattfinden. Die preußische Pickelhaube, die ist von gestern und die hält auch den Bedrohungen nicht mehr stand.
11: Da wir schon über gestern reden, viele gerade in Deutschland werden sehr sensibel reagieren. Auch aus DDR-Erfahrung zum Beispiel, wenn sie hören, vorgesehen wäre als Option auch, heimlich Post öffnen zu dürfen für den Bundesnachrichtendienst. Hacking, Wohnraumüberwachung, das sind doch lauter Tabus, wo gerade in Deutschland die Sensibilität sehr ausgeprägt ist.
10: Na, ich bin Nachrichtendienstkontrolleur und das Letzte, was ich will, ist ein übergriffiger Nachrichtendienst. Und genau deswegen wird es die auch in Zukunft nicht geben. Ich denke, wir haben eine vorbildliche, wenn nicht sogar weltweit die beste Kontrolle der Nachrichtendienste parlamentarisch. Das ist unter anderem der Job von mir und meinen Kollegen. Aber eben auch rechtlich und tatsächlich über den unabhängigen Kontrollrat, den wir noch ausweiten und stärken, professionalisieren wollen. Das heißt, kein Dienst entscheidet alleine, was er tut, sondern je nach Bedrohungsniveau gibt es da Eingriffsstufen und die eben auch nur mit entsprechender Vorabprüfung und Genehmigung auch dieses besagten Kontrollrates. Der besteht wirklich aus richterlicher Kompetenz, die das jetzt gute 5 Jahre schon machen. Und die kontrollieren können jederzeit, die beanstanden können, die zukünftig sogar anweisen können. Also der schrankenlose Geheimdienst aus dunkler Geschichte, den werden wir auch in Deutschland nie wiedersehen. Wir wollen Gefahren abwehren und die Bevölkerung schützen.
11: Ich lese in juristischen Fachforen, dass jetzt schon an diesem Gesetzentwurf abzulesen ist, er wird den Weg öffnen für viele zu einer Verfassungsbeschwerde.
10: Na, das kennen wir aus vielen Sicherheitsgesetzgebungen, dass am Ende natürlich auch einzelne Regeln überprüft werden. Und das ist auch gut und richtig, dass es diese Möglichkeiten gibt. Wir und auch ich, wir haben uns sehr intensiv und sehr lange auch beschäftigt. Wir haben uns sehr präzise auch mit Anwendungsfällen beschäftigt. Und ich glaube, dass das, was da jetzt im Parlament vorgelegt wird, ein wirklich guter Aufschlag ist, der auch gewichtet zwischen Kompetenzen der Dienste, aber auch rechtsstaatlicher Kontrolle auf der anderen Seite. Und das ist, glaube ich, vorbildlich. Und eins muss man auch sagen, wir operieren eben auch nicht alleine auf der Welt. Unsere Partner in Europa fordern nahezu, dass auch wir auf ein gemeinsames Niveau kommen. Und umgekehrt ist das nachrichtendienstliche Geschäft eines. Wenn der eigene Dienst nicht leistungsfähig ist, machen andere eben einen Bogen und teilen keine Informationen mehr. Und den Vorwurf, dass wir allzu oft angewiesen sind auf die Informationen fremder Dienste, der steht nur auch im Raum. Deswegen wollen wir auch hier gemeinsam mit unseren europäischen Partnern auf die Höhe der Zeit. Und ich glaube, das ist ein guter Weg.
4: Marc Hendrichmann von der CDU, Vorsitzender des Parlamentarischen Kontrollgremiums, das die 3 Nachrichtendienste überwacht. Scharfe Kritik an der Reform kommt von der Linkspartei. Ihr Bundesgeschäftsführer Jannis Ehling sagt, die Ausweitung der Geheimdienstbefugnisse lässt jedes vernünftige Maß vermissen. Und die Bundestagsabgeordnete Clara Bünger, selber Juristin, sieht sogar die Gefahr einer neuen Geheimpolizei in Deutschland.
12: Da muss man ganz klar sagen, dass Dobrindt den Verfassungsschutz zu einer Geheimpolizei umbaut und schafft damit eben halt auch die Kontrolle über ihn ab. Das ist ein ganz klarer Angriff auf Grundrechte und in Teilen eben auch offen verfassungswidrig.
4: Die Bundestagsabgeordnete der Linkspartei Clara Bünger.

0: können wir uns nicht mit Briefpost wehren. Und dass wir nicht ewig davon abhängig sein können, dass uns die amerikanischen Geheimdienste schon rechtzeitig warnen, weil sie die Infos haben und wir nicht, das ist auch kein Zustand. Erst recht nicht, wenn diese Partnerschaft bröckelt, weil so jemand wie Donald Trump an der Macht ist. Und genau da beginnen die Bauchschmerzen, die ich mit dieser Reform ebenfalls habe. Denn die Geheimdienste dürfen nach dieser Reform mehr. Sie dürfen leichter in meine Wohnung, um Überwachungstechnik zu installieren. Sie bekommen Zugriff auf meine Mails und Chats. Und sie dürfen diese manipulieren, wenn sie der Meinung sind, dass ich eine Gefahr bin. Für jemanden wie Donald Trump zum Beispiel sind mittlerweile viele Bürger eine Gefahr, vor allem die, die anderer Meinung sind als er. Was, wenn die Umfragen in Deutschland zu Wahlergebnissen werden? Was, wenn all diese Befugnisse in den Machtbereich einer demokratiefeindlichen Partei gelangen? Innenminister Dobrindt versuchte heute zu beschwichtigen. Unbescholtene Bürger haben nichts zu befürchten. Dieses Argument verwenden auch Diktatoren. Nur verstehen sie unter unbescholtenen Bürgern etwas ganz anderes. Und alle anderen müssen Angst vor ihrem Geheimdienst haben. Wir Deutsche kennen dieses Szenario aus unserer Geschichte. Deswegen wurden die Nachrichtendienste und die Polizei getrennt. Die einen dürfen ermitteln, die anderen eingreifen. Keine Gestapo mehr. Ich kann verstehen und ich wünsche es mir sogar, dass der Verfassungsschutz schneller eingreift, wenn in Deutschland ein versteckter Islamist zu Hause kurz vor einem Anschlag steht. Aber ich habe auch schon erlebt, dass der Staat sich irrt und harmlose Bürger unter Extremismusverdacht stellt oder ihnen Berufskarrieren deswegen verweigert. Ich hoffe, dass im Parlament viele Politikerinnen und Politiker sich diese Gedanken machen und die Reform im Herbst so verändern, dass sie möglichst viel Sicherheit bietet. Für den Staat und vor dem Staat. Dass der Staat mich schützen kann, dass aber auch ich vor dem Staat beschützt werde.
1: Die Meinung von Efi Seibert. Und das Wetter in der ARD-Infonacht, heute von früh bis spät sonnig und trocken. Im Nordosten teils ein paar dünne Wolken, auch an den Alpen am Nachmittag lockere Quellwolken. Maximal 27 Grad in der Uckermark und bis zu 37 Grad am Oberrhein. An der Ostsee bis 26 Grad, dazu schwacher bis mäßiger Südost- bis Ostwind. Morgen am Freitag heiter bis sonnig, später im Westen leichte Schauer- und Gewitterneigung, 31 bis 39 Grad. Am Sonnabend dann nochmal viel Sonne und bis zu 38 Grad warm. Die Temperaturen zurzeit: Berlin meldet 15 Grad, Frankfurt am Main 21, Hamburg 13, Köln 14 Grad, Leipzig 12 und München meldet 17 Grad.
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1: Mitten am Tag wird es plötzlich Nacht. Gestern hat der Mond in Island die Sonne vollständig verdeckt. Für gut 2 Minuten verschwand die Sonne in Teilen des Landes komplett. Ein seltenes Naturschauspiel, das tausende Menschen aus dem In- und Ausland angezogen hat. Hotels waren vielerorts weitgehend ausgebucht, Straßen und Parkplätze voll. Und auch das Wetter sorgte bis zuletzt für Spannung. Arne Bartram berichtet.
3: Es ist ein besonderer Moment. Die letzte totale Sonnenfinsternis in Islands Hauptstadt Reykjavik ist fast 600 Jahre her. Dementsprechend groß ist die Freude bei den Menschen auf der Insel. Viele feiern gemeinsame Sonnenfinsternis-Partys mit den Nachbarn oder gehen auf große Partys wie das Iceland Eclipse Festival im Westen des Landes. Mehr als 3000 Menschen sind hier zusammengekommen. Als der Mond die Sonne komplett verdeckt, pausiert die Musik für ein paar Minuten. Organisatorin Hildur Ruth Hermannsdottir erzählt danach dem Sender Ruf: Das war einfach unglaublich. Mir fehlen wirklich die Worte, um das zu beschreiben. Mit all diesen Menschen auf dem Festivalgelände zu stehen, die hier zusammengekommen sind. Und dann wird es plötzlich dunkel. Obwohl es heute bewölkt war, öffnet sich genau in dem Moment eine Lücke und die Sonne kommt durch. Und wir können tatsächlich sehen, wie das passiert. Und wenn das Festivalgelände dann völlig dunkel wird und man nur hört, wie die Menschen jubeln, da habe ich einfach gezittert. Das war unglaublich. Auch die Tochter von Islands berühmtester Sängerin Björk, Isadora Bjarkadóttir Barney, schaut sich das Naturschauspiel bei einem Festival an. Ich bin einfach millionenprozentig begeistert. Ich kann es selbst kaum glauben. Ich bin einfach total, total, total begeistert. Das kann nur nachfühlen, wer das hier selbst erlebt hat. Dass wir das alle zusammen hier erlebt haben, hat etwas Magisches. Viele Touristen sind extra für die Sonnenfinsternis nach Island gekommen. Hotels rund um die Hauptstadt waren zuletzt kaum noch zu bekommen. Juliette Camp ist mit ihrer Familie extra aus Großbritannien angereist, erzählt sie dem isländischen Rundfunk.

0: I've just been really amazed at how light.
1: Ich war total erstaunt darüber, wie hell es in Island die ganze Nacht über ist. Und dann jetzt hier eine Sonnenfinsternis zu erleben mit meiner Familie, das ist etwas ganz Besonderes. Mein Mann und meine Kinder haben noch nie eine Sonnenfinsternis gesehen. Dabei ist bis kurz vor Beginn nicht klar, ob die Menschen die Finsternis überhaupt sehen können. Wolken hatten sich über Teilen Islands zusammengezogen. An manchen Orten blieb der Himmel dicht, andere hatten Glück. Am Aussichtspunkt Latrabjarg an der Westküste öffnete sich genau im entscheidenden Moment eine Wolkenlücke. Nach gut 2 Minuten war das Spektakel schon wieder vorbei und mehrere hundert Menschen stiegen in ihre Autos. Das befürchtete Verkehrschaos in Westisland ist aber ausgeblieben, sagt Polizistin Hjörildur Vala Hjartansdottir. Das ist besser gelaufen als erwartet. Die Menschen haben Geduld und es läuft alles sehr gut und geordnet ab. Wir haben alle gerade die spektakuläre totale Sonnenfinsternis gesehen und jetzt geht es einfach darum, langsam und sicher nach Hause zu fahren. Die Sonnenfinsternis ist vorbei und für die meisten Isländer wird es ein einmaliges Erlebnis bleiben. Denn die nächste totale Sonnenfinsternis in ihrem Land ist erst wieder im Jahr 2196 zu sehen.
2: Arne Bartram berichtete. Unfassbar viel Zeit in unserem Leben verbringen wir mit Warten. Warten zum Beispiel auf den Bus oder auf eine Antwort. Es gibt vorfreudiges Warten auf die Geburtstagsfeier oder ein Baby. Und dann gibt es da aber auch noch eine Art von Warten, die kennen zum Glück nicht so viele Menschen. Das existenzielle Warten, wenn es um das eigene Leben geht. Über 700 Menschen in Deutschland warten auf ein Spenderherz, manchmal über Jahre. Und wenn dann eines gefunden ist, dann muss es oft rasend schnell gehen. Wie schnell, das hat Till Schäbitz miterlebt.
3: Mit schnellen Schritten läuft Christian Biretta zum Auto. Über seine Schulter hängt eine weiße Styroportasche mit rotem Henkel. Sie sieht aus wie eine Kühltasche und ist das auch. Aber der Inhalt ungewöhnlich.
4: Also das Herz muss innerhalb von 4 Stunden schlagen. Ab da, wo wir die Klemme und die kardioplegische Lösung geben, ab da schlägt die Uhr rückwärts für 4 Stunden.
3: Christian Biretta ist Herzchirurg am Herzzentrum in Leipzig und spezialisiert auf Herztransplantationen. Noch vor wenigen Minuten hat er dieses Herz entnommen. Es ist ein gesundes Spenderherz. Davor wird das Herz direkt im Körper der verstorbenen Person heruntergekühlt. Der Blutkreislauf wird gestoppt, anschließend das Herz entnommen, sterilisiert und eben in die Kühlbox gepackt. Dann muss es wirklich schnell gehen.
4: Nicht in den Stau, man kann keine Kaffeepause machen oder sowas. Der Rückweg ist Beine in die Hand und Vollgas mit allem, was man hat.
3: Weil so wenig Zeit ist, werden Spenderherzen häufig in der Luft transportiert. Heute aber geht es über die Autobahn mit Blaulicht und über 200 km/h.
4: Also wir haben jetzt auf der Fahrt ungefähr 20 Minuten, 25 Minuten gut gemacht, ne? Dafür, dass wir mit Blaulicht fahren können und dann dementsprechend auch Gas geben können.
3: Noch während die Vorbereitungen für die Entnahme laufen, wird parallel der Patient informiert, der das Herz dann bekommen wird. Es ist ein Anruf wie ein Segen, auf den einige Patienten bis zu 5 Jahre warten müssen. Etwas, das auch Christian Biretta noch immer berührt.
4: Klar, es ist eine Freude auch, wenn man einem mitteilen kann, dass da ein passendes Organ ist. Nichtsdestotrotz sollte man immer auch ein bisschen gefasst sein. Also ich erzähle dem Patienten auch immer, wir haben ein passendes Organangebot für Sie, aber in der Letztinstanz entscheidet der Chirurg vor Ort, ob das Herz gut genug ist oder nicht.
3: Das heute entnommene Herz ist gut. Der Patient, der es bekommen wird, wurde deswegen schon ins Herzzentrum geholt. Dort bereitet ihn nun ein anderer Arzt für die Transplantation vor. Die Zeit drängt.
4: Ja, 4 Minuten. 4 Minuten im Auto bis zum Ziel, ja.
3: Kaum angekommen, eilt Christian Biretta durch die Klinikflure. Dann, endlich, kann er die Kühlbox übergeben. Der Patient liegt schon auf dem OP-Tisch. Woher das neue Herz kommt, das wird er nie erfahren. Es herrscht strengste Anonymität. Das Einsetzen übernehmen nun Birettas Kollegen. Etwa 30 Herzen werden jedes Jahr im Herzzentrum in Leipzig transplantiert. Doch ein Moment, der bleibt jedes Mal wieder ein ganz besonderer.
4: Wenn ich das Herz bringe, implantiere und die Hauptschlagaderklemme geht auf, das Blut fließt in das Herz und es fängt von alleine an zu schlagen. Und dann fällt einem selber so der Stein vom Herzen.
3: Nach der OP muss sich der Empfänger nun schonen. Zu anfällig ist noch das Immunsystem. Schon kleinste Infektionen, wie zum Beispiel ein Pilz in der Blumenerde, könnten lebensgefährlich werden. Auch darauf werden die Patienten schon lange vorbereitet. Und so überleben mittlerweile zwischen 80% und 90% von ihnen das erste Jahr nach der Organspende.
5: Sport. Mit Mads Nicholson. 7 Welt- und Europameisterschaften stehen in dieser Sportwoche an. Eine davon in Aachen mit der ersten deutschen Goldmedaille. In der Dressur. Aachen ist ja eine Top-Adresse im internationalen Reitsport. Jährlich gibt es das bekannte CHEO, jetzt die Reit-WM. Zum Auftakt gab es Gold für das deutsche Dressurteam. Markus Tepper berichtet aus Aachen.
6: Die erste Medaille für Deutschland bei dieser Reit-WM und das insgesamt 10. WM-Gold für Dressur-Queen Isabel Werth in ihrer einmaligen Karriere. Die 8-malige Olympiasiegerin war als letzte Starterin des deutschen Quartetts in das Dressur-Viereck eingeritten, wo es an einer Stelle durchaus eng wurde für Werth und ihre Stute Wendy.
7: Ich war super drin und einmal geschnuft und dann hat sich verloren. Sonst war das alles im Rahmen dessen, wie ich mir das vorgestellt habe. Aber der Schnufer, der war nicht nötig.
6: So war das Gold am Ende eine geschlossene Mannschaft. Mannschaftsleistung von Isabel Werth auf Wendy, Katharina Hemmer mit Denoir und Frederik Wandres auf Bluetooth. Den Grundstein zum Gold hatte Youngster und WM-Debütant Raphael Netz im Sattel von Camelot am ersten WM-Tag gelegt.
8: Gestern als erster Deutscher die WM zu eröffnen quasi und dann jetzt hier einen Tag später mit einer Goldmedaille um den Hals zu hängen, ist schon einfach ein geiles Gefühl.
6: Deutschland gewinnt das Dressur-Mannschaftsgold klar vor Großbritannien und dem Quartett aus Dänemark. Weitere Dressurmedaillen gibt es am Freitag und Samstag in den 2 Einzelprüfungen Grand Prix Spezial und Kür.
5: Während die besten Reiterinnen und Reiter der Welt in Aachen sind, trifft sich Europas Schwimmelite in Paris. Zur EM. Johannes Liebmann und Sven Schwarz haben dem Deutschen Schwimmverband 2 Medaillen beschert. Gold und Silber über die 800 Meter Freistil. Johannes Liebmann ist erst 19 Jahre jung. In Paris knackte er seinen eigenen Europarekord, lag im langen Rennen von Beginn an vorn.
9: Ich bin ein bisschen sprachlos, also ja, mega. Also direkt quasi erster Start bei den Erwachsenen. Direkt einen Titel, das ist unglaublich. Und ja, ich bin mega stolz, wie es jetzt gelaufen ist, auch die gesamte Saison.
5: 1. Mai hatte Liebmann sein Abitur gemacht. Geboren und aufgewachsen ist er in Schleswig-Holstein. Seit 3 Jahren trainiert er in Magdeburg mit den Olympiasiegern Wellbrock und Mertens. Der Wettkampftag bei der Leichtathletik-EM blieb aus deutscher Sicht medaillenfrei. Die 10-Kämpfer haben Halbzeit. Und ganz vorn liegt der deutsche Sportler des Jahres 2025, Leo Neugebauer. Obwohl er an einem starken Tag in der letzten Disziplin Probleme hatte. Über die 400 Meter.
10: Ja, also eigentlich war das so der Plan, ziemlich eher schneller anzugehen. Aber es hat einfach irgendwie mit 60 Meter to go, hat einfach die Beine zugemacht. Ich habe noch alles gegeben, aber bin ich sogar über die Linie gefallen.
11: Wie können Sie am besten erholen, jetzt Leo, gerade?
10: Essen und schlafen.
11: Wiedersehen, alles Gute. Danke.
5: Gut schlafen und dann ab in die 2. Hälfte des Zehnkampfs mit den anderen 5 Disziplinen ab Vormittag in Birmingham. Auch Niklas Kaul auf Platz 6 hat noch Medaillenchancen. Seine starken Disziplinen kommen noch. Der erste Titel der neuen Fußballsaison ist vergeben. Paris Saint-Germain hat den UEFA Supercup gewonnen. Champions-League-Sieger Paris setzte sich in Salzburg im Duell gegen Europa-League-Gewinner Aston Villa 2:1 durch. Die niederländische Fußballnationalmannschaft hat einen neuen Trainer. Er kommt zum ersten Mal aus Spanien. Xavi übernimmt den Job. Er spielte früher beim FC Barcelona und gewann mit Spanien die EM und WM. Die Niederländer hatten zuletzt vor fast 50 Jahren einen ausländischen Nationaltrainer. Der Österreicher Ernst Happel führte das Team ins WM-Finale 1978.
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als Kind schon ans Alter denken. Die Frühstartrente soll kommen. Was sich dahinter verbirgt, darüber reden wir in der kommenden Viertelstunde nach den nächsten Nachrichten um 16:30.

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1: Um 4.30 Uhr mit Ronald Lessig. 65 Jahre nach dem Bau der Berliner Mauer warnt die SED-Opferbeauftragte des Bundestages Zupke vor einer Verharmlosung der DDR durch Ostalgie. Die DDR sei eine Diktatur gewesen und habe viele Opfer hervorgebracht, sagte sie im Interview mit dem ARD-Hauptstadtstudio. Aus Berlin Dietrich Karlmeurer.
2: Gegen ein Ampelmännchen oder den Stolz auf einen Trabant habe sie nicht grundsätzlich etwas. Entscheidend sei der Zusammenhang. Zupke sagt, kritisch werde es dort, wo Symbole genutzt würden, um die DDR zu verharmlosen. Das gelte auch für das Singen der DDR-Nationalhymne. Die SED-Opferbeauftragte verweist damit auf die Debatte nach einer AfD-Veranstaltung im Juli, bei der die DDR-Hymne gesungen wurde. Mit Blick auf den heutigen 65. Jahrestag des Mauerbaus erinnert Zupke an die Folgen der deutschen Teilung. Die Mauer habe Menschen ihre Freiheit genommen, Familien auseinandergerissen und Freundschaften getrennt.
1: Kanzleramtschefin Warken sieht bei der geplanten Reform der Geheimdienste das sogenannte Trennungsgebot gewahrt. Es besagt, dass die Aufgabenbereiche der Nachrichtendienste und die der Polizei getrennt sein müssen. Kritiker befürchten eine Aufweichung des Trennungsgebots und warnen vor mehr Überwachung. Dazu sagte Warken in den ARD-Tagesthemen,
3: nur eben in besonderen Fällen, in denen andere Behörden nicht tätig werden können, können künftig auch zum Beispiel der Verfassungsschutz tätig werden. Das ist auch geboten, um eine Vielfalt von Gefahren auch rechtzeitig abwenden zu können. Aber es ist alles auch so geregelt, dass Eingriffe nur dann auch vorgenommen werden, wenn sie verhältnismäßig sind, wenn sie einem gewissen Ziel dienen. Und alles wird auch vorab und im Nachgang durch ein unabhängiges Gremium kontrolliert werden.
1: Kanzleramtschefin Warken. Der Eurovision Song Contest darf künftig nur in Ländern stattfinden, in denen die Sicherheitslage stabil ist. Die Europäische Rundfunkunion hat entsprechende neue Regeln veröffentlicht. Darin werden bewaffnete Konflikte als Ausschlusskriterium bezeichnet. In der Erklärung wird kein Land explizit genannt. Beim diesjährigen ESC in Wien hatte Israel Platz 2 belegt und damit nur knapp den Sieg und das traditionelle Austragungsrecht im Folgejahr verpasst. Israel befindet sich derzeit im Krieg mit dem Iran. Unzählige Menschen haben in Deutschland und anderen Teilen Europas die Sonnenfinsternis verfolgt. Um kurz nach 19 Uhr schob sich der Mond nach und nach vor die Sonne, bis nur noch eine schmale Sichel zu sehen war. Eine totale Sonnenfinsternis erlebten Teile Islands, Grönlands sowie Nordspaniens und der Balearen. Das Wetter in Deutschland. Tagsüber sonnig und trocken bei bis zu 27 Grad in der Uckermark und bis 37 Grad am Oberrhein, an der Ostsee etwas kühler. Am Freitag heiter, später im Westen leichte Schauer, 27 bis 39 Grad, am Samstag wieder viel Sonne, von Westen her Schauer, bis 38 Grad. Das waren die Nachrichten.
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4: Die A7 Fulda-Kassel ist zwischen Bad Hersfeld-West und Homberg nach einem Lkw-Brand bis ca. 6 Uhr gesperrt. Die Umleitung führt über die U35. Und die A62 Landstuhl Richtung Nonnweiler ist in Höhe Nofelden-Türkismühle wegen Bergungsarbeiten gesperrt.
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4: Heute mit Sven Hasenclever. Das Bundeskabinett hat die sogenannte Frühstartrente beschlossen. Zukünftig soll es für Kinder 10 Euro pro Monat für ein Altersvorsorgedepot geben, für eine finanzielle Absicherung im Alter. Über die Details dazu hat Bundesfinanzminister Klingbeil in einem Feriensportcamp in Berlin Auskunft gegeben. Matthias Ulrich war dabei.
5: Im Feriensportcamp der Füchse Berlin sind alle Kinder gleich, denn sie alle tragen das gleiche grüne Füchse-Trikot und spielen Handball, Fußball, Volleyball oder Tennis. Der Finanzminister Lars Klingbeil ist mit einer schwarzen Limousine gekommen, um mit den Kindern über Geld und die Altersvorsorge zu sprechen. Denn hier beginnt die Ungerechtigkeit schon im Kindesalter, findet der SPD-Politiker.
6: Es geht um Chancen, Gleichheit. Wir sehen schon heute, dass es eine Spaltung in Deutschland gibt. Diejenigen, die sich mit den Kapitalmärkten auseinandersetzen, diejenigen, die das nicht tun. Und wir wollen, dass kein Kind vergessen wird.
5: Deswegen soll zukünftig jedes Kind im Alter zwischen 6 und 18 Jahren vom Staat 10 Euro im Monat für eine private Altersvorsorge bekommen. Allerdings gilt das nur für Kinder, die ab 2020 zur Welt gekommen sind. Haben die Eltern schon ein Spardepot für ihre Kinder, geht das Geld dort drauf. Haben sie noch keins, legt es der Staat für sie an. Das Geld können dann entweder die Eltern oder später die volljährigen Kinder auf ein Altersvorsorgekonto übertragen. Die Idee dahinter, wer sein Geld an den Kapitalmärkten anlegt, kann vor allem auf lange Sicht große Gewinne machen, rechnet der Finanzminister vor.
6: Das führt dazu, dass man mit 18 ungefähr 2200 Euro im Altersvorsorgedepot hat. Das wird bis 65 dann in diesem Depot gelassen und das kann eine Summe von über 50.000 Euro werden, wenn die Entwicklung an den Kapitalmärkten so ist, wie wir das heute prognostizieren.
5: Den ersten Rentenzehner vom Finanzminister soll es im Januar geben. Jedes Jahr kommt dann ein neuer Jahrgang Sechsjähriger in den Genuss der Frühstartrente. Egal, ob die Eltern Arbeitslose, Alleinerziehende sind oder Multimillionäre. Und diesen Umstand kritisiert Joachim Ragnitz vom IFO-Institut. In Dresden.
7: Und das bedeutet halt, dass man auch solche Familien unterstützt, die durchaus auch selber privat vorsorgen könnten. Und da sollte man eigentlich sagen, naja, das ist nicht Aufgabe des Staates, so etwas zu unterstützen.
5: Wenn irgendwann alle Kinder zwischen 6 und 18 Jahren monatlich 10 Euro vom Staat bekommen, kostet das knapp 1 Milliarde Steuergeld. Das würde Jannis Ehling von der Linken lieber in die gesetzliche Rente investieren, statt in Kapitalmärkte.
8: Die Bundesregierung ist da wirklich auf dem Holzweg. Sie versucht da, Kinder an Aktien ranzuführen. Und wir halten es für eine völlig falsche Idee, dass Kinder lernen, an Aktienmärkten zu spekulieren.
5: Dem widerspricht der Bundesfinanzminister Klingbeil, der als Kind nur ein Knacks-Sparbuch der Sparkasse hatte.
6: Wir haben eine Kultur der Sparbücher in Deutschland, aber wir wollen das weiterentwickeln zu einer Kultur der Sparpläne und der Depots. Und es führt auch dann mit einer Strategie der finanziellen Bildung, die wir in der Bundesregierung in den nächsten Monaten auf den Weg bringen, dazu, dass man sich überhaupt erstmal in allen Familien mit Aktienmärkten und Depots auseinandersetzt.
5: Diese Strategie zur finanziellen Bildung wird noch ausgearbeitet. Klingbeils Ministerium überlegt, wie man mit Schulen, Medien und Finanzinfluencern zusammenarbeiten kann, damit in Zukunft jede Familie ein bisschen was über Altersvorsorge und Aktienmärkte weiß.
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4: In der EU gilt eine neue sogenannte Verpackungsordnung. Sie soll endlich einen EU-weit einheitlichen Rechtsrahmen schaffen für Verpackungen und auch für Verpackungsmüll. Was sich dadurch für das Recycling von Altpapier konkret ändern könnte und welche Probleme es gibt, dem ist Margareta Holzreiter nachgegangen.
9: Als fest verpresste Würfel wird Altpapier aus der Region in die Papierfabrik Palm im baden-württembergischen Aalen angeliefert. Bündel für Bündel, bis zu 15.000 Tonnen jede Woche. Das Ziel? Aus altem Papier wieder möglichst viel Neues produzieren. Bei Papierfasern funktioniert das mit dem Recycling eigentlich super. Kartons, Pappverpackungen und Co. werden in einem riesigen Bottich mit heißem Wasser eingeweicht, damit sich die Fasern lösen und zu Brei werden. Was kein Altpapier ist, wird aussortiert und am Ende entsteht aus der braunen Fasermasse neues Wellpappen-Rohpapier. Doch in den letzten Jahren standen Recycler vor einem wachsenden Problem, sogenannten Papierverbundverpackungen, die Papier mit anderen Materialien kombinieren. Gerade wenn in solchen Verpackungen feuchte oder fettige Lebensmittel verpackt werden sollen, sind sie oft beidseitig mit Kunststoff beschichtet. Dann sind sie eigentlich kein Fall für die Papierfabrik, auch weil sie sich im heißen Wasser gar nicht richtig auflösen, erklärt Thomas Greiten-Ewert, Leiter der Rohstoffbeschaffung in der Papierfabrik Palm.
10: Alles das, was an Kunststoffen oder an Komponenten eingetragen wird, wo wir die Faser nicht zugänglich machen können, landet in letzter Konsequenz im sogenannten Reject und wird entsorgt.
9: Also verbrannt. Schlecht fürs Klima, besonders wenn man die Rohstoffe eigentlich noch hätte nutzen können, wenn sie in der richtigen Tonne gelandet wären. Dass es mit der richtigen Entsorgung von Verbundverpackungen kompliziert ist, zeigt auch eine Studie, die der Papieringenieur Dr. Arne Krolle im Auftrag des NABU durchgeführt hat. Ein Ergebnis dieser Studie? Nur weil eine Verpackung überwiegend aus Papier besteht, heißt das nicht, dass sie über die Papiertonne am besten recycelt werden kann.
11: Wichtig wäre jetzt, dass mit der eindeutigen europäischen Kennzeichnung der Verpackung es für den Verbraucher einfach ist, es richtig zu entsorgen, damit wir die optimale Recyclingmöglichkeit haben.
9: So Papieringenieur Arne Krolle. Die EU-Verpackungsverordnung sieht vor, dass ab Mitte 2028 auf jeder Verpackung draufsteht, in welche Tonne sie gehört. Und auch, dass jede Verpackung in Zukunft wirklich recycelbar ist. Erstmal zu 70%, dann wird es stufenweise strenger.
11: Zum ersten Mal ab 2030 können Verpackungen verboten werden. Wenn eine Verpackung nicht den Recyclingansprüchen genügt, dann wird die nicht mehr zugelassen.
9: Die Hoffnung aus Klima- und Umweltsicht? Dass wertvolle Rohstoffe, egal ob Papier oder Kunststoff, so in Zukunft noch besser im Recyclingkreislauf gehalten statt verbrannt werden können. Obwohl an der neuen Verordnung derzeit noch vieles unklar ist und sie für die Verpackungsbranche einen großen bürokratischen Aufwand bedeutet, sieht auch Thomas Greiten-Ewert von der Papierfabrik Palm Chancen in der neuen Regelung.
12: Unsere Hoffnung ist, dass wir auch zukünftig weiterhin mit dem Inhalt der blauen Tonne ein hochwertiges Recycling garantieren können.
9: Damit aus alten Kartons von heute die Recyclingpappe von morgen werden kann.
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4: Die Sonnenfinsternis über Teilen Europas. Millionen von Menschen haben sich am Abend dieses seltene Himmelsspektakel angesehen. Viele Wissenschaftler waren dafür extra nach Spanien gereist, denn dort im Norden des Landes war eine totale Sonnenfinsternis zu bestaunen. Mit dabei war auch der Astrophysiker Tobias Jogler vom Planetarium in Münster. Mein WDR-Kollege Tobi Schäfer hat ihn gefragt, wie er als Wissenschaftler auf solche Naturphänomene blickt. Staunt er noch?
13: Es ist eigentlich eher Staunen in dem Fall, weil man natürlich sagen muss, die Sonnenfinsternis war historisch gesehen sehr bedeutend. Man hat zum Beispiel das erste Mal Einsteins allgemeine Relativitätstheorie während einer Sonnenfinsternis bestätigen können, weil man dann eben die Sterne um die Sonne beobachtet hat und dann nochmal ein halbes Jahr später und gesehen hat, die Sonne hat wirklich das Licht abgelenkt dieser Sterne, was die Relativitätstheorie vorhergesagt hat. Heute haben wir natürlich gute Satelliten, die haben sogenannte oder auch erdgebundene Teleskope, die haben sogenannte Koronographen. Das heißt, das ist eine künstliche Scheibe, die die Sonne ausblendet. Und damit kann man dann die Corona der Sonne permanent studieren. Wir haben Satelliten, die wir zur Sonne schicken, die direkt Daten bei ihr aufnehmen. Das sind natürlich heute ganz andere Möglichkeiten. So, das ist für uns aus wissenschaftlicher Sicht eigentlich eher wirklich dieses wunderschöne Naturschauspiel ist, was eben so selten ist und dadurch auch was Besonderes natürlich, weil man das nicht dauernd erleben kann.
14: Jetzt haben Sie schon angesprochen, wie sich das auch entwickelt hat. Wie war das denn eigentlich früher, als die astronomischen Erkenntnisse noch nicht so weit waren und plötzlich die Sonne hinterm Mond verschwand? Was hat das da mit den Menschen gemacht? Das hatte ja dann ja wirklich auch was Übernatürliches.
13: Sicherlich. Die Menschen haben das ja meistens nicht gemerkt, weil sich diese Helligkeitsveränderung am Anfang erstmal langsam macht und dann fällt sie bei der Totalität, so jetzt eine Totale war, plötzlich stark ab. Ja. In dem Moment, wenn man dann hinguckt und sieht plötzlich, die Sonne ist schwarz, dann ist das natürlich so eine Sache, die, oh mein Gott, was ist jetzt passiert? Ja, also wirklich diese religiöse Sache in dem Fall ist da natürlich da, dass die Leute sofort gedacht haben, irgendwas Schlimmes ist passiert, meistens wird es dann nicht unbedingt positiv interpretiert. Wir wissen, dass es in manchen Kulturen, wie bei den Mayas, eben wirklich auch rituell zelebriert wurde von den Priesterkasten. Es gab andere, die das auch vorhersagen konnten, die Babylonier zum Beispiel konnten das. Auch in Ägypten war es möglich, Sonnenfinsternisse vorher zu berechnen. Das heißt also, die kannten sogar diese Regeln, wann wieder was ungefähr auftreten konnte. Sehr einfach natürlich, die konnten nicht alle vorher berechnen, das ging nicht. Die wussten ja noch nicht wirklich, was passiert. Also es gab auch damals schon unterschiedliche Kulturen, aber es war immer eine Überraschung und wahrscheinlich schon erstmal ein kurzer Schock. Mhm. Jetzt ist aber die Sache so, diese Sonnenfinsternis ist eben nur in einem kleinen Bereich auch zu sehen. Ja? Das heißt, wenn ich das erlebe mal und erzähle das irgendjemandem, dann glaubt ihr das? Das ist immer so ein bisschen die Frage, weil er hat es ja vielleicht gar nicht selbst miterlebt. Er muss nicht gar nicht so weit weg gewesen sein und dann hat er das nicht miterlebt. Das heißt also so global ist der Impact nicht so groß, wenn man das mal so neu sagen kann. Also es ist nicht so, dass es viel untersucht wurde. Das kam dann erst später mit der Aufklärung, als man die Himmelsmechanik, wie gesagt, versucht hat zu verstehen und dann natürlich auch verstanden hat, okay, die Erde ist nicht der Mittelpunkt von allem, sondern die Sonne und wir drehen uns um die Sonne und der Mond dreht uns um uns. Und dann ist es recht klar, dass es sowas geben kann wie eine Sonnenfinsternis.
14: Ja, es ist relativ erklärbar mittlerweile, weil wir wissen, wie es funktioniert. Und doch ist da immer irgendwie eine ganz große Portion Faszination dabei. Also bei mir entdecke ich dann immer wieder auch solche Gedanken, wenn es zum Beispiel auch um Raumfahrtthemen gibt. Neulich der bemannte Flug um den Mond. Man steht dann ja wirklich immer unten auf der Erde und glaubt, man könne auch was sehen. Wobei die internationale Raumstation ist ja wirklich mit bloßem Auge zu sehen nachts. Aber welche Rolle spielt das, dass man da in Regionen schaut, wo man selber ja nie hinkommen wird? Also dieser Traum vom Entdecken des Unmöglichen sozusagen.
13: Ja, ich glaube, es macht uns bewusst, dass wir eben ein Teil eines riesigen Universums sind, ja, das wirklich riesig ist und das nicht mal die Fachleute komplett begreifen können. Ja, wir können das natürlich, wir wissen das, wie groß es ist und was es ist, aber es ist sehr, sehr schwer für uns begreifbar zu machen. Und in unserer Alltagserfahrung, da spielt das natürlich erstmal keine große Rolle. Natürlich sehen wir den Mond, natürlich sehen wir die Sonne, das ist alles so klar, aber dass sich das wirklich umeinander herum bewegt, ignorieren die meisten während ihrem Alltag sehr lange. Und das Gleiche, wie wenn wir zum Mond fliegen, plötzlich merkt man, hey, da verlassen Menschen unseren Planeten, wo alle anderen Menschen sind, ja, und reisen zu einem anderen Himmelskörper. Das ist einfach eine ganz, ganz große Sache. Das ist unheimlich aufwendig, schwierig, auch ein bisschen gefährlich und ist eben dieser Entdeckergeist, der dann auch in uns allen erwacht und denkt, oh mein, wir sind ja nicht nur hier und es gibt nicht nur meinen Ort, an dem ich bin und das, was ich kenne, sondern es ist eigentlich alles viel, viel größer. Und dieses Bewusstsein plötzlich, das viel, viel Größeren, das trifft uns dann bei solchen Ereignissen sehr plötzlich und gibt uns diese Erkenntnis. Und das macht das auch natürlich nochmal so besonders.
14: Und da schließt sich ja dann auch immer noch ein Thema an, was zuletzt auch in einem Kinofilm thematisiert wurde, in dem ein Astronaut Lichtjahre von der Erde entfernt im All einem außerirdischen Wesen begegnet ist. Project Hail Mary mit Ryan Gosling. Sowas fördert ja immer die eigene Vorstellungskraft dann auch von dem, was da draußen vielleicht passiert oder nicht passiert. Und die dazugehörige Frage ist natürlich total abgenutzt, banal, aber trotzdem immer wieder spannend. Also gibt es anderes Leben im All?
13: Da gibt es ja sehr unterschiedliche Meinungen dazu. Und ich möchte es aber jetzt hier als Astrophysiker wirklich mal sagen, wenn man sich das statistisch anschaut, dann ist es sehr, sehr wahrscheinlich, dass es anderes Leben gibt. Warum war das so? Wir haben, muss ein bisschen ausholen, wir sagen, wie gesagt, die Erde war das Zentrum von allem, lange Zeit. Dann war es die Sonne. Dann, na gut, wir, unser Sonnensystem, nee, das ist auch nicht im Zentrum unserer Galaxie. Das war die nächste Erkenntnis. Wir sind am Randbereich und unsere Galaxie ist auch nicht im Zentrum des Universums. Und dann kam Einstein und es gibt gar kein Zentrum des Universums. Oh mein Gott, jetzt sind wir ja ganz, was sind wir noch? Das war so die Frage, die sich die Menschen gestellt haben, weil aus der Religion heraus natürlich immer kam, wir sind das einzig Besondere. Und dann waren wir halt das einzige Leben im Universum. Mittlerweile wissen wir, dass es wahrscheinlich einfaches Leben mehr im Universum gab. Wir suchen danach, auf dem Mars zum Beispiel oder vielleicht auf den Monden des Jupiter oder Saturn, auf den Eismonden könnte auch einfaches Leben entstanden sein. Und ja, das zeigt eben, dass es eher so von uns diese Sache ist, dass wir uns als besonders einstufen wollen und dass es für uns wichtig ist einfach. Wenn man aber das statistisch anguckt und anguckt, wie viele fremde Welten schon gefunden wurden, dann wird es darauf wahrscheinlich auch Leben geben. Und wenn man sich anschaut, dass wir, welchen kleinen Bereich wir nur nach Exoplaneten, also nach anderen Planeten, um andere Sterne absuchen können, um wie viele Galaxien es gibt, aus wie vielen 100 Milliarden von Sternen jede Galaxie besteht, dann ist es sehr, sehr klar, dass das ganz, ganz viele Möglichkeiten hat und dass es sehr seltsam wäre, wenn nur bei uns auf der Erde intelligentes Leben entstanden wäre. Das ist eigentlich sehr, sehr unwahrscheinlich. Das ist in der Astrophysik recht bekannt schon und man sucht natürlich auch nach Hinweisen darauf, die zu finden in den Messungen, noch hat man die nicht gefunden. Aber das könnte schon in den nächsten vielleicht 20, 30 Jahren passieren, vielleicht auch schon früher. Man muss ein bisschen Glück haben. Wahrscheinlich ist es nicht so wie bei Star Trek, dass es überall intelligente Außerirdische gibt. Die können auch nicht so einfach durch den Raum reisen. Das geht nicht. Wahrscheinlich werden die nie zu uns kommen und wir wahrscheinlich auch nie zu denen. Ob man Botschaften finden könnte, das sucht man ja auch danach. Das SETI-Projekt ist auch eher unwahrscheinlich, aber probieren tut man es natürlich trotzdem. Man weiß ja nie, vielleicht ist das möglich. Aber eher ist es so, dass wir andere Planeten finden, wo wir die Atmosphären analysieren können mit den neuen Teleskopen, die jetzt kommen. Und dann sehen, da könnte Leben eigentlich existieren. Ist eine Atmosphäre wie bei uns.
4: Die Faszination beim Blick ins Universum, das war der Astrophysiker Tobias Jogler vom Planetarium in Münster. Gleich 4.48 Uhr. Hund, Katze oder Hamster, ein Haustier, ist für viele Menschen weit mehr als nur ein tierischer Mitbewohner. Gerade für ältere Menschen sind Tiere oft treue Begleiter, geben Struktur im Alltag und sind ein Stück Familie. Aber was passiert, wenn man plötzlich ins Krankenhaus muss, in ein Pflegeheim kommt oder sogar stirbt? Genau diese Lücke schließt in Niedersachsen die Haustierhilfe Heidekreis. Ehrenamtliche kümmern sich hier kurzfristig um Hunde und Katzen, wenn ihre Besitzer selbst nicht mehr dazu in der Lage sind. In dieser Form ist der Verein einzigartig. Katrin Schwier berichtet. Juri.
15: Fein, mach mal Sitz. Zufrieden lässt sich der Mischlingshund zu Füßen von Martina Wolf nieder. Juri ist wieder zu Hause, bei seinem Frauchen, in einem Haus mit großem Garten in Rehlingen im Landkreis Lüneburg. Mehr als ein Jahr konnte sich die 68-Jährige nicht selbst um Juri und ihre beiden anderen Hunde kümmern. Im März vergangenen Jahres stand eine Fuß-OP an. Keine große Sache, dachte sich die alleinstehende Rentnerin.
16: Und da habe ich ja noch gedacht, das geht ganz schnell. Ich werde halt operiert und dann geht's wieder los.
15: Ihre Hunde hat sie für die paar Tage bei einer Freundin untergebracht.
16: Aber danach saß ich erstmal ein halbes Jahr im Rollstuhl.
15: Sie konnte sich also nicht mehr selbst um ihre Hunde kümmern und auch ihre Freundin konnte das nicht mehr leisten. Da kam die Haustierhilfe Heidekreis ins Spiel. sagt die zweite Vorsitzende Sophia Mertens.
17: Die Haustierhilfe springt ein, wenn die Halter sich nicht mehr kümmern können aus gesundheitlichen Gründen. Also eben keine Urlaubsvertretung, sondern Krankenhausaufenthalte anstehen, Reha ansteht.
15: Der Krankenhausaufenthalt bei Martina Wolf konnte noch geplant werden. Oft müssen Haustiere aber auch sehr spontan untergebracht werden, sagt Brigitte Morgenroth, Vorsitzende der Haustierhilfe.
18: Wie oft hat schon die Polizei angerufen, Notarzt hat angerufen, das kommt vor, ja.
15: Brigitte Morgenroth kennt alle Vereinsmitglieder persönlich und es gibt regelmäßig Vereinstreffen. Größer werden soll der Verein nicht, sagt Morgenroth, das sei nicht zu schaffen. Für Martina Wolf war es jedenfalls ein Segen, dass es in ihrer Region die Haustierhilfe gibt. Mehr als ein Jahr wurden ihre Hunde in anderen Haushalten liebevoll versorgt, vermittelt von der Haustierhilfe Heidekreis.
16: Also da bin ich schon sehr, sehr dankbar. Ich weiß nicht, was ich gemacht hätte. Ich hätte auf ein Tierheim zurückgreifen müssen. Und die sind ja auch voll.
4: Katrin Schwier über die Arbeit der Haustierhilfe Heidekreis.
0: Kultur.
4: Die afroamerikanische Schlagzeugerin Terry Lynn Carrington wollte mal ein Dance-Album machen. Eines, das Spaß macht und dabei aktuelle Botschaften vermittelt. Carrington versteht ihre Musik als soziale Forschung. 4 Grammys hat sie bereits erhalten. Ihr neues Album heißt Trip the Night Fantastic. Mauretta Heinzelmann hat mit der Drummerin über ihren Aktivismus gesprochen, der in die Beine geht.
19: Warriors and wordsmiths.
20: Yeah, I mean, I think I like to dance, I like to party, and I want to make music that makes my body respond, you know, that makes me, you know, want to do a two-step.
21: Schlagzeugerin Terry Lynn Carrington tanzt und feiert gern. Sie macht Musik, die den Körper antworten lässt, mit leichter Hand, um Menschen in Schwung zu bringen. Auf diese Weise hört man auch ernsten Botschaften gerne zu, beim Tanzen.
20: And I think people can receive messages when there's a lightness behind them in some way, even if the message is heavy.
21: Anspruchsvolle Themen. Das sind Songs über Klimawandel, über den Zustand des Waldes, über Bürgerrechte, über Kinderrechte, über Tierschutz und Solidarität sowie über Gendergerechtigkeit. 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
20: feminine, dark, dominant, essential, regal. Well, I think art and activism have always gone together because, you know, in music, just from the beginning, you know, you had drums and rhythm that were sharing messages, and you had the voice that were sharing messages as well. Music has been super important with most all social justice struggles.
21: Kunst und Aktivismus gehörten schon immer zusammen, meint Terry Lynn Carrington, denn Trommeln und Rhythmus übermittelten Botschaften, zum Beispiel mit den afrikanischen Talking Drums. Und dazu kamen Gesang und Stimmen, die ebenfalls Aussagen machten, die die Community informierten. Musik spielt bis heute eine zentrale Rolle in allen sozialen Bewegungen. There's nothing right here you should see, just be easier said and hard to achieve. Trip the Night Fantastic. Der Titel des Albums spielt auf ein Gedicht von John Milton aus dem Jahr 1632 an. Trip the Light Fantastic. Das bedeutet leichtfüßig tanzen.
20: Trip the Light Fantastic. And I said, ooh, I like that. And I went and, you know, researched it. Then I wanted to give it a spin and, you know, change it up a little bit. So I said, Trip the Night Fantastic. Because, you know, the night represents darkness. And there's a lot of darkness going on, especially here in this country. You know, the idea was, as we're dancing, let's trip the night, you know, fantastically.
21: Terry Lynn Carrington nannte ihr neues Album Trip the Night Fantastic, da es derzeit viel Dunkelheiten, viel nächtliche Düsternis gibt, vor allem in den USA, findet sie. Ihr Motto ist, weiterspielen, weiter tanzen, weiter forschen. It's the sweat and blood of my ancestors that built this country. So you need to recognize. Terry Lynn Carrington hat bereits als Kind mit Jazzlegenden wie Dizzy Gillespie und Oscar Peterson gespielt. Sie kommt aus einer Musikerfamilie und ist mit 60 Jahren eine der bedeutendsten Schlagzeugerinnen des Planeten. Sie ist Spitzenprofessorin in München, leitet das Institut für Gender and Justice am Berkeley Institute in Boston und hat einen Sammelband mit Kompositionen von Jazzmusikerinnen herausgebracht und eingespielt. Wie kriegt die Schlagzeugerin, Produzentin und Professorin alle ihre Aktivitäten unter einen Hut? Das geht, wenn man so verbunden ist mit dem Rhythmus des Lebens.
20: Yeah, I think that's a good way to look at it. There is a rhythm of life that I see, a universal rhythm that we're all in tune to. I try to just stay in tune with that and it tells me what to do.
21: In diesen universellen Rhythmus kann man sich mit Terry Lynn Carringtons Album wunderbar einfühlen.
4: Moretta Heinzmann über Trip the Night Fantastic, das neue Album der afroamerikanischen Schlagzeugerin Terry Lynn Carrington.
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4: Die Bundesregierung will BND und Verfassungsschutz mehr Befugnisse geben, um hybride Bedrohungen aus dem Ausland abzuwehren. Die Nachrichtendienste sollen nicht nur beobachten, sondern aktiv werden dürfen, etwa indem sie Handys manipulieren oder Anlagen im Ausland unschädlich machen. Unsere Gastkommentatorin, die freie Journalistin Vera Weidenbach in Tel Aviv, meint, Deutschland müsse wehrhafter werden, warnt aber vor den Risiken der geplanten Reform.
2: Die geplante Reform lässt einen mulmig werden, denn sie kommt zu einer Zeit, in der nicht nur die äußeren Gefahren für Deutschland größer werden, sondern auch die inneren. Die historischen Gründe für die begrenzten Befugnisse von BND und Verfassungsschutz könnten schon nach der kommenden Bundestagswahl wieder gegenwärtige sein. Es ist nicht auszuschließen, dass eine AfD mit Regierungsgewalt die Geheimdienste für politische Zwecke und zur Verfolgung politischer Gegner missbrauchen würde. In Sachsen-Anhalt, wo schon in diesem Jahr eine AfD-Regierung Realität werden könnte, warnen Sicherheitsexperten bereits vor den Befugnissen und Zugängen zur deutschen Sicherheitsarchitektur, die die Partei bekommen könnte, deren Landesverband in Sachsen-Anhalt vom Verfassungsschutz als gesichert rechtsextrem eingestuft ist. Solange die gleichen CDU-Politiker, die jetzt den Nachrichtendiensten mehr Macht geben wollen, die Gefahr durch die AfD nicht ernst nehmen, solange sie die selbst gesteckte Abgrenzung zur AfD immer wieder verwischen, solange sie ein Verbot dieser Partei nicht vorantreiben, solange sollten sie vorsichtig sein, von den Menschen zu verlangen, ihren Nachrichtendiensten wieder Vertrauen zu schenken. Ja, Deutschland muss wehrhafter werden. Aber nicht nur nach außen. Erst wenn sich die Demokratie erfolgreich gegen die inneren Feinde gewehrt hat, sollte sie darüber nachdenken, bewährte Schutzfunktionen über Bord zu werfen.
4: Die Meinung unserer Gastautorin Vera Weidenbach. Die Frankfurter Allgemeine Zeitung hält mehr Befugnisse für die Nachrichtendienste für sinnvoll, wenn sie rechtsstaatlich kontrolliert werden.
3: Das Trennungsgebot, das nun von den Gegnern der umfangreichen Reform der Dienste permanent ins Feld geführt wird, ist im Angesichts neuer Bedrohungen längst aufgeweicht. Und es ist nicht in Stein gemeißelt. Entscheidend ist die Bindung aller staatlichen Organe an das Recht und deren rechtsstaatliche Kontrolle. Es wäre widersinnig, einen Informationsaustausch zwischen Nachrichtendiensten und Polizei aus historischen Gründen zu untersagen, wenn dadurch Bürger und ihre Rechte gefährdet würden.
4: Das Darmstädter Echo kommentiert hingegen, die historische Trennung von polizeilichen und geheimdienstlichen Aufgaben sollte weiter bestehen bleiben.
3: Die Mütter und Väter des Grundgesetzes haben aus gutem Grund eine strikte Trennung zwischen polizeilichen und geheimdienstlichen Aufgaben niedergeschrieben. Der Gestapo-Terror sollte sich niemals wiederholen. Fehlende Befugnisse für Verfassungsschutz und BND sind nicht die Hauptursache für deren Schwäche. Schlechte Ausrüstung, mangelnder Informationsfluss und Kompetenzwirrwarr spielen eine größere Rolle. All das kann man ändern, ohne das Fundament des Rechtsstaats mit dem Presslufthammer zu traktieren.
4: Der Spiegel findet die geplante Reform nach dem jüngsten Anschlagsversuch am Leipziger Flughafen richtig.
3: In einer solchen Lage braucht Deutschland starke Sicherheitsbehörden. Seit Jahren beäugen deutsche Beamte neidisch, was etwa Franzosen, Briten oder selbst kleinere Staaten ihren Diensten erlauben. Es ist dringend nötig, dass der BND hier endlich auf Augenhöhe handeln kann. Und doch birgt die Reform Gefahren.
4: Das waren die Standpunkte. Zusammengestellt hat sie heute Bethül Sarikaya.

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1: Um 5 Uhr mit Ronald Lessig. Mit zahlreichen Veranstaltungen wird heute an den Baubeginn der Berliner Mauer vor 65 Jahren erinnert. Zum zentralen Gedenken an der Bernauer Straße werden unter anderem Bundestagspräsidentin Klöckner und Berlins regierender Bürgermeister Wegner erwartet. Aus der Nachrichtenredaktion Astrid Rolle.
2: In der Kapelle der Versöhnung werden Biografien von Todesopfern verlesen. Zudem ist eine Kranzniederlegung geplant. Auch am Brandenburger Tor wird an die Teilung erinnert. Dort steht eine 30 Meter lange, mauerähnliche Kunstinstallation. Je nach Blickwinkel können Betrachter aber durch sie hindurchschauen. Am 13. August 1961 hatte die DDR-Führung mit dem Bau der Berliner Mauer begonnen. Mindestens 140 Menschen wurden an ihr getötet oder kamen im Zusammenhang mit dem DDR-Grenzregime ums Leben. Im November 1989 fiel die Mauer.
1: Wegen des Niedrigwassers in den Flüssen hat der Bundesverband der deutschen Binnenschifffahrt von der Bundesregierung schnellere Maßnahmen gefordert. Geschäftsführer Schwanen sagte der Rheinischen Post, niedrigwasseroptimierte Schiffe müssten über das Jahresende hinaus gefördert, der Ausbau der Fahrerinnen im Rhein beschleunigt und das Wasser stärker gestaut werden. Weder die Bahn noch Lkw-Speditionsunternehmen könnten ausreichend Kapazitäten zur Verfügung stellen, um die Güter von den Schiffen ohne Einschränkungen zu transportieren. Auf der italienischen Insel Sizilien bleibt der Flugverkehr wegen des Vulkans Ätna noch länger eingeschränkt. Laut dem Betreiber ist der Airport Catania nun mindestens bis Freitag früh um 2 Uhr dicht. Ob es danach wieder Betrieb gibt, ist unklar. Seit mehreren Tagen sind keine Starts und Landungen möglich, weil der Ätna Vulkanasche ausstößt. Millionen Menschen haben am Abend in Deutschland und anderen Teilen Europas die Sonnenfinsternis verfolgt. In Island hat der Mond die Sonne für 2 Minuten sogar vollständig verdeckt. Das sorgte bei Einheimischen und Touristen für Begeisterung, berichtet unser Korrespondent Arne Bartram.
3: Viele Isländer haben die Finsternis gemeinsam mit Nachbarn oder auf großen Partys gefeiert. Es gab sogar Festivals mit mehreren tausend Besuchern. Und viele Touristen sind extra aus allen möglichen Ländern angereist. Die Hotelpreise waren wirklich der Wahnsinn. Es gab auch überall Souvenirs zu kaufen, Sonnenfinsternis-T-Shirts, Schokolade, sogar ein extra Bier wurde gebraut. Also wirklich ein Riesenhype, denn die letzte totale Sonnenfinsternis, die in der Hauptstadt von Island zu sehen war, die ist fast 600 Jahre her.
1: Das waren die Nachrichten. Das Wetter in Deutschland. Tagsüber sonnig und trocken bei bis zu 27 Grad in der Uckermark und bis 37 Grad am Oberrhein, an der Ostsee etwas kühler. Am Freitag heiter, später im Westen leichte Schauer bis 39 Grad, am Samstag heiter bis 38 Grad. 5.03 Uhr.
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4: Die A7 Fulda Richtung Kassel ist zwischen Bad Hersfeld-West und Homberg nach einem Lkw-Brand bis ca. 6 Uhr gesperrt. Die Umleitung führt über die U35. Und die A62 Landstuhl Richtung Nonnweiler ist in Höhe Nohfelden-Türkismühle wegen Bergungsarbeiten gesperrt.
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4: Die kommt vom Norddeutschen Rundfunk in Hamburg. Am Mikrofon begrüßt sie Sven Hasenklever. Durch das Brandenburger Tor in Berlin zu laufen, ist heute selbstverständlich. Ob man sich im Osten oder im Westen der Stadt aufhält, spielt keine Rolle mehr. Aber das war bekanntermaßen mal anders. Heute vor 65 Jahren, ab dem 13. August 1961, riegelten DDR-Volkspolizisten und Soldaten der NVA die Grenze zwischen Ost- und West-Berlin mit Stacheldraht ab und begannen mit dem Bau der Mauer. Die Grenzanlage wurde zum Symbol des Kalten Krieges und der Teilung Deutschlands. Markus Flaton blickt jetzt zurück auf die Ereignisse 1961.
5: Mir ist nicht bekannt, dass solche Absicht besteht, dass sich die Bauarbeiter in der Hauptstadt hauptsächlich mit Wohnungsbau beschäftigen und ihre Arbeitskraft dafür voll ausgenutzt wird.
6: Bei einer internationalen Pressekonferenz in Ost-Berlin am 15. Juni 1961 versucht Walter Ulbricht, Staatsratsvorsitzender der DDR, zu beschwichtigen. Niemand habe die Absicht, eine Mauer zu errichten. Ein Satz, der in die Geschichte eingeht. Am 13. August entpuppt sich das als glatte Lüge. Die Menschen, die täglich zwischen Ost- und West-Berlin pendeln, sehen sich plötzlich mit einer abgeriegelten Stadt konfrontiert. Eine Reaktion der DDR-Führung auf die Zehntausenden Deutschen, die jährlich die SED-Diktatur verlassen wollen. Mit dem Mauerbau wird das brandgefährlich.
7: Da sind wir eben bis Janowitzbrücke gefahren, haben dort abgestellt und sind am Moritzplatz, wo das freie Feld dort ist, sind wir eben zu Fuß rübergegangen und da war nur noch keine Kontrolle. Da haben wir Glück gehabt. 10 Minuten später sind sie dann eben gekommen und haben dicht gemacht. Also ich bin so froh, es kommen sie gar nicht.
6: Einem Rundfunkreporter schildert diese Frau ihr waghalsiges Entkommen nach West-Berlin in den dramatischen Stunden des 13. August. Kurz nach dem Errichten des Stacheldrahts brechen in West-Berlin Proteste aus. Sie sollen erfolglos bleiben. Willy Brandt, damals Berlins regierender Bürgermeister und späterer Bundeskanzler, wendet sich in einer Fernsehansprache an die Öffentlichkeit.
8: Der Senat von Berlin erhebt vor aller Welt Anklage gegen die widerrechtlichen und unmenschlichen Maßnahmen der Spalter Deutschlands, der Bedrücker Ost-Berlins und der Bedroher West-Berlins.
6: Im DDR-Fernsehen wird das Geschehen vom Chefpropagandisten des Regimes, Karl Eduard von Schnitzler, ganz anders gedeutet.
9: Eine solche Maßnahme erweist sich als im wahrsten Sinne des Wortes menschlich.
6: Diese menschliche Maßnahme kostet zwischen 1961 und 1989 mindestens 140 Menschen das Leben. Meist beim Versuch zu flüchten. Oder weil sie sich zur falschen Zeit an der falschen Stelle der 155 Kilometer langen Grenzanlage aufgehalten haben. In Ost- wie in West-Berlin erinnern sich viele, die als Kinder und junge Erwachsene den Mauerbau erlebt haben, mit Unbehagen an den folgenschweren Tag.
10: Ich weiß nur, dass ich da zur Zeit im Ferienlager war und bin dann nach Hause gekommen und dann war einer aus der Familie halt nicht mehr da. Ne? Aber es wurde nicht so drüber gesprochen.
11: Es war ein traumatisches Erlebnis, zumal meine Schwester mit Familie alle in Ost-Berlin wohnten und dann 2 Jahre lang als West-Berliner nicht rübergehen zu dürfen.
12: Also die haben uns viel erzählt, immer, wir können da nicht hin. Und da wohnt mein Vater, hat die Ene gesagt, wir können Karl mehr besuchen.
6: Als Symbol des Kalten Krieges, der Teilung Deutschlands und Berlins, ist die Mauer nur noch an einigen wenigen Orten erhalten. In Gedenkstätten und bei Privatsammlern, die Bruchstücke des Bauwerks als dunkles Souvenir aufbewahrt haben.
4: 65 Jahre nach dem Bau der Mauer warnt die SED-Opferbeauftragte des Bundestags Evelyn Zubke vor einer Verharmlosung der DDR durch Ostalgie. Ostalgie werde dort problematisch, wo sie die SED-Diktatur verkläre. Zugleich mahnt Zubke, die Folgen von Mauerbau und Teilung nicht zu vergessen. Dietrich Karl Meurer.
13: Frau Zubke, Sie hetzen gegen die DDR. Zuschriften mit solchen Vorwürfen bekomme sie in diesen Tagen häufiger, erzählt die SED-Opferbeauftragte des Bundestages. Viele Ostdeutsche blickten mit positiven Erinnerungen auf ihre Kindheit oder Jugend in der DDR zurück. Das sei verständlich, sagt Evelyn Zubke im Interview mit dem ARD-Hauptstadtstudio. Problematisch werde es für sie erst dort, wo persönliche Erinnerungen die historische Realität überlagerten.
14: Dieses »So war es für mich« darf nicht dazu werden »So war es«.
13: Deshalb zieht die aus Binz auf der Insel Rügen stammende SED-Opferbeauftragte klare Grenzen bei der Bewertung von Ostalgie, auch persönlich.
14: Diese Ostalgie hat für mich immer einen Geschmack, den ich nicht mag, das gebe ich ganz ehrlich zu. Ich würde aber jetzt auch nicht jeden verdammen und verteufeln, der sein Ampelmännchen liebt, seinen Trabi-Stolz zeigt und weiß ich nicht was. Das kommt immer drauf an, auch wieder auf den Kontext.
13: Kritik übt Zubke an Darstellungen, die die DDR verharmlosen. In diesem Zusammenhang nennt sie auch das Singen der DDR-Nationalhymne. Das Thema hatte zuletzt nach einer AfD-Veranstaltung für Diskussionen gesorgt.
14: Es ist ja oft so, dass dann in bestimmten Kreisen, die eben die DDR eher verharmlosen oder sagen, wir leben jetzt auch bald wieder in einer Diktatur und dann diese Symbole heranziehen oder die Nationalhymne singen, weil die Nationalhymne ist ein starkes Symbol für die Diktatur. Und wenn man ehrlich ist, weiß das auch jeder, dann habe ich ein Problem damit.
13: Mit dieser Haltung blickt Zubke auch auf den 65. Jahrestag des Mauerbaus. Für sie steht die Berliner Mauer für den Freiheitsentzug in der DDR.
14: Mauer und Stacheldraht, die in Beton gegossene Botschaft des Regimes, eure Freiheit liegt in unseren Händen.
13: Die Mauer habe nicht nur das Land geteilt, sie habe Familien zerrissen und Freunde voneinander getrennt. Viele Betroffene spürten die Folgen bis heute. Die Mauer sei Teil des eisernen Vorhangs gewesen, der Diktatur und Demokratie voneinander getrennt habe, sagt Zubke. Deshalb dürfe die Erinnerung an die Folgen der Teilung nicht verblassen.
15: Thank you.
4: Niemand kann genau sagen, wie viele Menschen an Bord gewesen sind. Im afrikanischen Simbabwe ist eine völlig überfüllte Fähre gesunken. Die Rettungsteams konnten mehr als 70 Menschen aus dem Wasser retten. Aber die anderen? Stefan Überbach berichtet.
15: Die Befürchtungen der Rettungskräfte haben sich bestätigt. Bei dem Bootsunglück auf dem Lake Kariba in Simbabwe sind deutlich mehr Menschen ertrunken, als bisher bekannt war. Im Rumpf der gekenterten Fähre wurden weitere Leichen gefunden. Nach neuesten Informationen von Simbabwes Polizei liegt die Zahl der Toten jetzt bei 44 und könnte sogar noch weiter steigen. Denn nach wie vor ist nicht klar, ob es noch Vermisste gibt und wie viele Menschen tatsächlich an Bord waren. Zunächst war von 95 die Rede, 5 Besatzungsmitgliedern und 90 Fahrgästen, später von 110 Erwachsenen plus der Crew. Allerdings brauchen Kinder und Jugendliche keine Tickets und werden entsprechend bei der Abfahrt nicht registriert. Im staatlichen Rundfunk sagte ein Sicherheitsmitarbeiter, der das Unglück überlebt hat, die Fähre sei für höchstens 45 Menschen ausgelegt gewesen. Laut einer Passagierin, die ebenfalls gerettet werden konnte, hatten Fahrgäste Bedenken wegen der hohen Wellen und des starken Windes geäußert. Der Kapitän sei darauf aber nicht eingegangen und habe erklärt, das Boot werde nicht sinken. Die von der staatlichen Entwicklungsagentur betriebene Fähre war im östlichen Teil des Lake Kariba in Seenot geraten und gekentert. In einer Mitteilung der zuständigen Katastrophenschutzbehörde heißt es, das Boot sei stark überladen und in einem schlechten technischen Zustand gewesen. Eine Untersuchung soll jetzt klären, warum die Fähre trotz Warnungen vor schlechtem Wetter ausgelaufen ist und ob gegen Sicherheitsvorschriften verstoßen wurde.
4: Und das Wetter in der ARD-Infonacht, heute von früh bis spät sonnig und trocken. Im Nordosten teils ein paar dünne Wolken, auch an den Alpen am Nachmittag lockere Quellwolken. Maximal 27 Grad in der Uckermark und bis 37 Grad am Oberrhein. An der Ostsee 23 bis 26 Grad, dazu schwacher bis mäßiger Südost- bis Ostwind. Morgen am Freitag heiter bis sonnig, später im Westen leichte Schauer- und Gewitterneigung. Bei 31 bis 39 Grad. Am Sonnabend noch mal viel Sonne und bis zu 38 Grad warm. Die Temperaturen zurzeit: Berlin 15 Grad, Frankfurt am Main 21, Hamburg 13, Köln meldet 14 Grad, Leipzig 12 und München 17 Grad.
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4: Es war ein Spektakel, das so nicht so oft zu erleben ist. Die totale und partielle Sonnenfinsternis, die, so keine Wolken am Himmel waren, in Teilen Westeuropas zu sehen war. Spektakuläre Bilder gab es aus Spanien. Hier schob sich der Mond komplett vor die Sonne und so haben Millionen Menschen am Abend in den Himmel geschaut. Nicht nur Spanier selbst, sondern auch viele Touristen sind angereist, um das Schauspiel live zu erleben. Eine Astronomiegruppe aus Sachsen ist mit dem Auto voll Equipment rund 2500 Kilometer gefahren. Als ständiger Begleiter die Angst, dass der Himmel doch noch zuziehen könnte. Christian Sachsinger hat die Gruppe begleitet.
16: Kai Gruhl, Vorsitzender bei den Görlitzer Sternenfreunden, hat die Reise von langer Hand geplant. Die Idee, zur totalen Sonnenfinsternis zu fahren, entstand vor über einem Jahr.
17: Ich hatte einen Beitrag in meinem Astro-Magazin gelesen und die haben erläutert, wo jetzt der Kernschatten lang läuft. Da habe ich jetzt daraufhin dieses Gebiet hier ausgesucht, hier in Mittelspanien.
16: Wir sind in Orea, einem Dorf mit knapp 200 Einwohnern in der Region Kastilien-La Mancha.

0: 30 Kilo.
1: Auch die Dorfbewohner versammeln sich auf dem Hügel. Der besorgte Blick geht dabei immer wieder nach oben. Am Himmel ziehen Wolken auf. Die Wolken werden uns respektieren und wieder abziehen. Ich bin noch am Zweifeln, aber ich kann mir vorstellen, dass die Wolken die Sonnenfinsternis verdecken. Scheint mir so. Nein, sie gehen weg. Wenn die Sonne weiter unten ist, sind die Wolken verschwunden. Für die Görlitzer Sternenfreunde wären Wolken eine kleine Katastrophe. 2400 Kilometer und kein Foto von der Totalität. Kai versucht, optimistisch zu bleiben.
2: Solange die Wolken um die Sonne herum bleiben, ist es ja völlig egal.
1: Dann geht's los. Um etwa 19.30 Uhr beginnt der Mond sich vor die Sonne zu schieben.
3: Ja, deutlich. Der Keks ist angeknabbert.
1: Und das heißt Schutzbrillen aufsetzen. Wer bei einer halb abgedunkelten Sonne mit bloßem Auge hinsieht, riskiert Verbrennungen. Stück für Stück verschwindet die Sonne und bewegt sich gleichzeitig nach unten Richtung Horizont. Eine knappe Stunde geht das so und dann ist es geschafft. Die Sonne verschwindet ganz.
3: Eine ganz, ganz schmale Sichel. Der Mond schiebt sich vor die Sonne und das ist dann so der finale Akt.
4: Jetzt wird der Ring immer kleiner.
3: Oh ja.
4: Also er wird nicht nur schmaler, sondern er wird auch kleiner.
3: Die Hörner, die werden immer kürzer, genau.
4: Jetzt
3: ist das ein Wahnsinn. Oh, Wahnsinn, Wahnsinn. Oh, die Corona, super.
4: Wow.
1: Die Sonne scheint um den Mond herum zu schimmern. Die Corona. Einige Grillen beginnen plötzlich zu zirpen und im Dorf unter uns springen die Straßenlaternen an. Kai ist ganz still geworden.
2: Ich kann ja nicht nichts sagen.
4: Du kannst nichts sagen?
2: Nee. Das ist ja irre.
1: Eine Minute 33 dauert der Anblick, von dem man sich am liebsten nicht losreißen möchte. Doch wenn die Sonne wieder hervorblitzt, muss die Brille bereits aufgesetzt sein, sonst drohen Augenschäden. Die Görlitzer Sternenfreunde sind auf ihre Kosten gekommen. Aber nicht nur sie. Das war schon wirklich ein sehr schöner Moment für die Leute aus dem Dorf. Wirklich ein wunderschöner Moment. Das Licht, Nacht, einfach anders und der Ring. Einfach schön, das gesehen zu haben.
5: Christian Sachsinger berichtete, um gleich 5.18 Uhr. Im britischen Wahlkreis Clacton-on-Sea wird heute neu gewählt. Das wäre hier eigentlich keine größere Meldung wert, aber die Kandidaten, die heute in Clacton antreten, sind es eben doch. Favorit ist der Parteichef der rechtspopulistischen Reform UK, Nigel Farage. Er war zuvor wegen einer Spendenaffäre zurückgetreten und will sich nun in seinem Wahlkreis neu wählen lassen. Sein schärfster Widersacher ist ein Komiker im Kostüm einer Mülltonne. Der, wie er selber sagt, intergalaktische Weltraumkrieger könnte tatsächlich auf rund 20% der Stimmen kommen. Christoph Pressel über eine sehr, sehr merkwürdige Wahl im Südosten von England.
6: Count Binface ist eigentlich ein alter Bekannter. Der sprechende Mülleimer, der eine Rüstung trägt und gut in einen Monty Python-Film passen würde, stellt sich gerne so vor.
7: My name is Count Binface. I'm an intergalactic warrior. From the planet Sigma 9.
6: Er sei ein außergalaktischer Krieger vom Planeten Sigma 9. Als solcher war er schon in dem Wahlkreis angetreten, in dem der neue Premier Andy Burnham vor einigen Wochen gewählt wurde. Als das Ergebnis verkündet wurde, stand also Burnham neben Count Binface auf der Bühne, auf der anderen Seite ein Fuchs, also eine Person in einem Fuchskostüm. Man könnte dieses Phänomen, dass ein Comedian in Ritterrüstung gegen etablierte Politiker antritt, unter britischer Schrulligkeit abheften. Aber diesmal ist es ein bisschen ernster. Count Binface ist der wahrscheinlich einzige ernstzunehmende Konkurrent in der Wahl in Clacton, wo der Parteivorsitzende von Reform UK, Nigel Farage, wiedergewählt werden möchte.
7: And I believe I could be a better representative of the people of Clacton than the current incumbent member of parliament. It's quite simple.
6: Er sei ein besserer Kandidat als der gerade ausgeschiedene Abgeordnete, sagte Count Binface und meint Nigel Farage. In seinem Wahlprogramm: Eiscreme soll wieder billig sein, Schlaglöcher mit Parteiprogrammen von Labour zustopfen und mehr in Clacton sein als in Washington DC. Eine Kritik an Farage, der viel in den USA unterwegs ist. Hier ein Wahlwerbespot. That I promised to do in Washington, D.C. Zu dieser Nachwahl kam es, weil der Parteiprogramm

0: Parteivorsitzende der rechtspopulistischen Reform UK in den vergangenen Wochen wegen einer Spendenaffäre unter Druck ist. Die Polizei ermittelt, das Parlament prüfte eine 5-Millionen-Pfund-Spende, die er offenbar nicht angegeben hatte. Deswegen trat Farage als Abgeordneter zurück. Ich habe entschieden, dass die Menschen von Clacton die Richter meines Verhaltens sein sollen. Dies wird eine Wahl, das Volk gegen das Establishment. Eine sprechende Mülltonne als Establishment? Nun ja. Die Vertreter der großen Parteien, Labour, Konservative, Liberaldemokraten, stellten keinen Kandidaten auf. Dafür treten aber zahlreiche Parteilose an, auch Count Binface, der in den Umfragen zwar nicht vorne liegt, aber immerhin auf dem zweiten Platz. Farage könnte erneut den Sitz erringen. In Clacton ist Reform UK stark. Am Pier des Badeortes Clacton on Sea treffen wir Anthea Chapman. Sie sagt:
1: Our elderly, we've got a lot.
2: Hier wohnen viele Ältere, hier gibt es viele Altenheime. Aber die stehen halt nicht an erster Stelle. Die bekommen keine Termine im Krankenhaus, beim Arzt. Man kriegt noch nicht mal einen Zahnarzttermin. Und das hat mit der Zahl der Migranten zu tun, die hierher kommen.
1: It's all going towards the amount of immigrants that we've got coming over.
0: Die besten Jahre hat Clacton hinter sich. Hier gibt es keine industrielle Basis. Die Arbeitslosigkeit ist größer als in anderen Landesteilen. Fiona MacDonald sieht Nigel Farage kritisch.
3: It's not down to the people of Clacton.
2: Das ist keine Entscheidung für die Menschen in Clacton, ob Farage das Parlament getäuscht hat oder nicht. Wir kennen nicht einmal alle Fakten. Das ist lächerlich. Wir haben Parlamentsausschüsse, die sich damit beschäftigen.
0: Fiona will Count Binface wählen, gegen den Hass, wie sie sagt. Dass Nigel Farage bei einer Wiederwahl alle Sorgen los ist, danach sieht es nicht aus. In den Umfragen ist Reform UK abgesagt, Labour konnte zulegen. Farage würde einen deutlichen Sieg gerne nutzen, um den Trend wieder umzukehren. Dazu kommt, wenn er wieder im Parlament sitzt, dürfte sich erneut ein Ausschuss mit der Spende an ihn beschäftigen.
4: Informationen von Christoph Prössel. Gleich 5.22 Uhr. Haustiere machen glücklich, sagen die, die welche haben. Und der Kontakt zu einem Tier macht viele Menschen ruhiger, ausgeglichener, besonnener. Dazu gibt es immer wieder Studien. Aber was ist mit Menschen, die gerne ein Tier in ihrer Nähe hätten, aber nicht können, etwa weil sie im Seniorenheim leben? In solchen Fällen kommen zum Beispiel sogenannte Besuchshunde ins Spiel. Der Malteser Hilfsdienst in Dachau bildet diese tierischen Helfer aus. Jetzt ist wieder ein Kurs zu Ende gegangen und nach einem halben Jahr Training mussten 10 Hunde und ihre Besitzer zeigen, was sie gelernt haben. Iris Zakaridis war bei der Prüfung dabei.
5: Simon Richter lässt Luna aus dem Auto. Er wird gemeinsam mit seiner schwarzen Labradorhündin eine Besuchshundeprüfung bei den Maltesern ablegen.
6: Wir haben viel geübt, viel Zeit investiert und das macht einen schon ein bisschen aufgeregt, wenn man dann hier jetzt zeigen darf, was man so alles gelernt hat.
5: Wenn sie die Prüfung schaffen, dann können sie gleich loslegen und Besuche in Altenheimen, Kitas oder auch bei Einzelpersonen absolvieren. Darauf freut sich der 33-jährige Realschullehrer ganz besonders.
6: Ich mache schon sehr, sehr lange Ehrenämter, möchte einfach mit Menschen zusammenarbeiten und was Gutes tun.
5: Hier auf dem weitläufigen Gelände der Hundefreunde Dachau hat Luna ein halbes Jahr lang trainiert. Und jetzt geht es für die dreijährige Labradorhündin los. Zuerst mit der Unterordnung. Sie ist wichtig, denn auf einen Besuchshund muss man sich in jeder Situation verlassen können. Alexander Sperl, Leiter der örtlichen Malteser Rettungshundestaffel, ist einer der Prüfer. Er gibt die Kommandos auf der Wiese.
7: Dann machen wir einen Kehrt. Einmal rechts, nochmal rechts.
5: Simon Richter motiviert seine Labradorhündin, ihm zu folgen.
8: Schascha, Luna. Super, Schascha, Schascha.
5: Eigentlich sollte Luna möglichst nah am Knie des Herrchens gehen, doch sie ist zu weit weg. Das entgeht dem aufmerksamen Blick von Alexander Sperl nicht. Es droht Punktabzug.
7: Sie liefert eine Zauber nebendran. Also es ist einfach Schönheitskorrektur.
5: Im zweiten Teil der Prüfung darf sich Luna nicht von äußeren Reizen ablenken oder verunsichern lassen. Auf der Wiese steht ein Futternapf mit Leckereien. Wird sie daran vorbeigehen und widerstehen können? Sie kann und geht vorbei. Prüfer Alexander Sperl ist zufrieden.
7: Im zweiten Teil war sie absolut perfekt.
5: Luna hat bestanden. Simon Richter und Luna sind ab sofort ein offizielles Malteser Besuchshundeteam. 3 Tage später schon haben sie ihren ersten Einsatz. Sie besuchen Feli. Sie studiert Sportjournalismus und sitzt im Elektrorollstuhl. Luna schlägt gleich die Hände von Feli ab.
9: Hallo. Hallo.
10: Das ist die Luna, oder?
9: Ja, genau, das ist die Luna.
10: Sehr süß. Ich freue mich total, dass die Luna mich jetzt einfach besucht, weil ich damals auch einen Hund hatte vor ein paar Jahren, der leider verstorben ist. Und ja, sie jetzt heute mal so ein paar Stunden bei mir zu haben, das tut mir gut.
5: Sie machen einen Spaziergang. Etwa eine halbe Stunde dauert der Besuch und er wird nicht der letzte bei Fedi gewesen sein.
11: Sport.
12: Mit Stefanie Lavoie und einer goldenen und einer silbernen Medaille bei den Schwimm-Europameisterschaften in Paris. Senkrechtstarter Johannes Liebmann ist seiner Favoritenrolle über 800 Meter Freistil gerecht geworden. Der 19 Jahre junge Eckhard Förder, der für den SC Magdeburg startet, holte das erste Gold im Becken für Deutschland. Lars Becker hat zugeschaut.
13: Mit einer überragenden Leistung verbesserte er über 800 Meter Freistil seinen eigenen Europarekord und holte souverän Gold vor seinem Teamkollegen Sven Schwarz. Der wärmt zweite Rang auf den letzten Metern den Ungarn Sarkany nieder. Angelina Köhler belegt im Finale über 50 Meter Schmetterling einen guten sechsten Platz. Ihre Topstrecke 100 Meter kommt noch. Und 100 Meter Brustweltmeisterin Anna Elend wurde bei den kontinentalen Titelkämpfen mit unbefriedigender Zeit nur siebte. Auch die 4x100 Meter Freistilstaffel der Frauen landete auf Rang 7. Stark erneut die Leistung von Linda Roth. Die 18-Jährige zog als vierte ins Finale über 200 Meter Freistil ein und verbesserte dabei ihre persönliche Bestzeit um mehr als eine Sekunde. Im Finale stehen auch Kai Winkler als Halbfinalfünfter über 100 Meter Schmetterling und Lukas Mazzerath als Achter über 200 Meter Brust.
12: Es war ein Auftakt nach Maß in die Reitweltmeisterschaften in Aachen. Die Mannschaft um Rekordreiterin Isabel Werth holte sich den Titel in der Dressur. Jörg Tegelhütter war dabei.
14: Erst stark vorgelegt, dann die Führung sicher ausgebaut, später kräftig draufgesattelt und am Ende das erhoffte Gold geholt. So liest sich die Erfolgsgeschichte der deutschen Dressur-Equipe in Kurzform. Schlussreiterin Isabel Werth war es mit ihrer Stute Wendy vorbehalten, den Titel unter Dach und Fach des Aachener Stadions zu reiten. Knapp 80% hatte das Paar am Ende auf der Habenseite. Allerdings nach einigen überraschenden Wacklern, vor allem bei den Wechseln. So war der WM-Sieg noch mehr das Ergebnis einer geschlossenen Mannschaftsleistung. Denn am zweiten Tag hatte zuerst Katharina Hemmer mit über 79% und ihrer vielleicht besten Grand Prix-Leistung auf ihrem Fuchshengst Denois die Weichen gestellt. Und an Tag 1 hatten auch Raphael Netz und Frederik Wandres überzeugt und das deutsche Quartett in Führung gebracht. Die Konkurrenz war am Ende vor knapp 8000 Zuschauern doch chancenlos. Silber holte Großbritannien, Bronze ging an Dänemark.
12: Keine Medaillen gab es für Team D am dritten Wettkampftag der Leichtathletik-Europameisterschaften, aber die 10 Kämpfer sind ins Wettkampfgeschehen eingestiegen. Irina Gneb, wie lief der erste Wettkampftag aus deutscher Sicht?
15: Glänzend und das gleich in doppelter Hinsicht, denn sowohl Leo Neugebauer als auch Niklas Kaul mischen im Medaillenrennen voll mit. Nach 5 Disziplinen führt Weltmeister Neugebauer in der Gesamtwertung. Er überzeugte vor allem am Morgen im Weitsprung und beim Kugelstoßen und ist der große Titelfavorit. Zur Gefahr könnte Kaul werden, der einen starken ersten Wettkampftag zeigte und auf Rang 6 steht. Seine Stärken liegen aber am zweiten Wettkampftag. Der dritte Deutsche, Youngster Amadeus Gräber, darf auf eine Top-10-Platzierung hoffen. Die 2 Finalentscheidungen mit deutscher Beteiligung brachten dem DEV-Team keine weiteren Medaillen. Hammerwerferin Eileen Kuhn wurde 10. Im Finale über 400 Meter wurde Jean-Paul Bredau-Guter 5.
12: Apropos Birmingham. Während Europas Leichtathleten im Alexander Stadium um Medaillen kämpften, hat der örtliche Fußballverein Aston Villa in Salzburg das Finale des UEFA Supercups verloren. Und zwar mit 1:2 gegen Paris Saint-Germain. Und noch dies, die niederländische Fußballnationalmannschaft hat einen neuen Trainer. Xavi, der spanische Welt- und Europameister, ist neuer Bondscoach. Der 46-Jährige unterschrieb einen Vertrag bis zur WM 2030. Sein Debüt wird er am 24. September in der Nations League geben, genau gegen Deutschland mit Jürgen Klopp.

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1: Um 5.30 Uhr mit Ronald Lessig. 65 Jahre nach dem Bau der Berliner Mauer warnt die SED-Opferbeauftragte des Bundestages Zupke vor einer Verharmlosung der DDR durch Ostalgie. Die DDR sei eine Diktatur gewesen und habe viele Opfer hervorgebracht, sagte sie im Interview mit dem ARD-Hauptstadtstudio. Aus Berlin Dietrich Karlmeurer.
2: Gegen ein Ampelmännchen oder den Stolz auf einen Trabant habe sie nicht grundsätzlich etwas. Entscheidend sei der Zusammenhang. Zupke sagt, kritisch werde es dort, wo Symbole genutzt würden, um die DDR zu verharmlosen. Das gelte auch für das Singen der DDR-Nationalhymne. Die SED-Opferbeauftragte verweist damit auf die Debatte nach einer AfD-Veranstaltung im Juli, bei der die DDR-Hymne gesungen wurde. Mit Blick auf den heutigen 65. Jahrestag des Mauerbaus erinnert Zupke an die Folgen der deutschen Teilung. Die Mauer habe Menschen ihre Freiheit genommen, Familien auseinandergerissen und Freundschaften getrennt.
1: Kanzleramtschefin Warken sieht bei der geplanten Reform der Geheimdienste das sogenannte Trennungsgebot gewahrt. Es besagt, dass die Aufgabenbereiche der Nachrichtendienste und die der Polizei getrennt sein müssen. Kritiker befürchten eine Aufweichung des Trennungsgebots und warnen vor mehr Überwachung. Dazu sagte Warken in den ARD-Tagesthemen:
3: Nur eben in besonderen Fällen, in denen andere Behörden nicht tätig werden können, können künftig auch zum Beispiel der Verfassungsschutz tätig werden. Das ist auch geboten, um eine Vielfalt von Gefahren auch rechtzeitig abwenden zu können. Aber es ist alles auch so geregelt, dass Eingriffe nur dann auch vorgenommen werden, wenn sie verhältnismäßig sind, wenn sie einem gewissen Ziel dienen. Und alles wird auch vorab und im Nachgang durch ein unabhängiges Gremium kontrolliert werden.
1: Kanzleramtschefin Warken. Der Eurovision Song Contest darf künftig nur in Ländern stattfinden, in denen die Sicherheitslage stabil ist. Die Europäische Rundfunkunion hat neue Regeln veröffentlicht. Darin werden bewaffnete Konflikte als Ausschlusskriterium genannt. In der Erklärung wird kein Land explizit genannt. Beim diesjährigen ESC in Wien hatte Israel Platz 2 belegt und damit nur knapp den Sieg und das traditionelle Austragungsrecht im Folgejahr verpasst. Israel befindet sich derzeit im Krieg mit dem Iran. Unzählige Menschen haben in Deutschland und anderen Teilen Europas die Sonnenfinsternis verfolgt. Um kurz nach 19 Uhr schob sich der Mond nach und nach vor die Sonne, bis nur noch eine schmale Sichel zu sehen war. Eine totale Sonnenfinsternis erlebten Teile Israels, Grönlands sowie Nordspanien und die Balearen. Das Wetter in Deutschland. Tagsüber sonnig und trocken bei 27 Grad in der Uckermark bis 37 Grad am Oberrhein, an der Ostsee etwas kühler. Am Freitag heiter, später im Westen leichte Schauer und Gewitter bei 27 bis 39 Grad. Am Samstag wieder viel Sonne, von Westen her Schauer oder Gewitter, 21 bis 38 Grad. Das waren die Nachrichten.
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4: Die A7 Fulda Richtung Kassel ist zwischen Bad Hersfeld-West und Homberg nach einem LKW-Brand noch bis ca. 6 Uhr gesperrt. Die Umleitung führt über die U35. Und die A62 Landstuhl Richtung Nonnweiler ist in Höhe Nofelden-Türkismühle wegen Bergungsarbeiten gesperrt.
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4: Mit Sven Hasenklever. Jörg Schönborn hat in den ARD-Tagesthemen mit Kanzleramtsministerin Warken über die geplante Reform der Geheimdienste gesprochen. Die CDU-Politikerin ist in ihrem neuen Amt unmittelbar zuständig für den BND. Zudem ist sie die Koordinatorin aller Nachrichtendienste und dafür auch gegenüber dem Bundestag verantwortlich. Jörg Schönborn hat sie gefragt, ob es sich um ein Gesetz handelt, das uns vor Angriffen aus Russland schützen soll.
3: Es ist ein Gesetz, das unsere Nachrichtendienste auf die Höhe der Zeit bringt. Es ist in der Tat so, dass wir als Land, dass Deutschland immer mehr, so haben wir es uns vor einiger Zeit noch gar nicht vorstellen können, Ziele von hybriden Angriffen, von Bedrohung ist, von Sabotage. Und da geht es jetzt darum, uns bestmöglichst zu rüsten. Und das tun wir mit dem Gesetz zur Stärkung unserer Nachrichtendienste. Sie bekommen mehr Befugnisse, sie bekommen aber auch eine verbesserte Kontrolle. Und das ist in der jetzigen Zeit das, was wir tun müssen.
5: Und zu meiner Frage im Kern, ist der Blick auf Angriffe aus Russland?
3: Wir sehen uns vielerlei Angriffen im Moment ausgesetzt von fremden Mächten und sie nehmen zu in der Intensität und in der Häufigkeit. Und deswegen ist es gut, uns aufzustellen. Wir haben einen 360-Grad-Blick. Das ist Kern auch unserer nachrichtendienstlichen Tätigkeit. Und mit dem Gesetz, das wir heute im Kabinett verabschiedet haben, stärken wir den Verfassungsschutz und stärken wir unseren Auslandsnachrichtendienst, damit besser aufgeklärt werden kann, damit wir uns vor diesen Bedrohungen, die wir tagtäglich erleben, besser schützen können, vor allem die Bürgerinnen und Bürger besser schützen können.
5: Am Ziel wird wenig Kritik formuliert, aber an einigen Punkten des Gesetzes. Es ist in Deutschland nach Kriegstradition strikt zu trennen, was die Polizei darf und was die Nachrichtendienste dürfen. Nach dem Gesetz dürfen die Dienste zum ersten Mal in unsere Grundrechte eingreifen. Warum muss es der Verfassungsschutz sein, der Wohnungen durchsucht? Warum müssen Dienste in Überwachungskameras auf dem Bahnhof reinschauen? Warum kann das nicht weiterhin die Polizei sein?
3: Na, es bleibt ganz klar beim Trennungsgebot. Es wird auch künftig eingehalten, nur eben in besonderen Fällen, in denen die Polizei, andere Behörden nicht tätig werden können, können künftig auch zum Beispiel der Verfassungsschutz tätig werden. Das ist auch geboten, um eine Vielfalt von Gefahren auch rechtzeitig zu erkennen und auch abwenden zu können. Aber es ist alles auch so geregelt, dass Eingriffe nur dann auch vorgenommen werden, wenn sie verhältnismäßig sind, wenn sie einem gewissen Ziel dienen. Und alles wird auch vorab und im Nachgang durch ein unabhängiges Gremium kontrolliert werden.
5: Die Grünen, auch andere, halten aber gerade diesen Punkt für verfassungswidrig. Haben Sie geprüft, ob es die Polizei sein kann, ob man bei der strikten Trennung bleiben kann und vermeiden kann, dass Dienste Polizeiarbeit im Extremfall machen?
3: Naja, wir haben das Gesetz heute im Kabinett beschlossen, das einerseits ja den Verfassungsschutz, andererseits den Auslandsnachrichtendienst auch betrifft. Und natürlich haben wir ganz genau geprüft und abgewogen. Jetzt ist das Trennungsgebot auch nichts, was in der Verfassung steht. Das ist ein entwickeltes Prinzip, an das wir uns aber auch weiterhin halten wollen. Und das Gesetz entspricht diesem Prinzip. Und wir gehen davon aus, dass wir in der Gesamtschau, wie wir auch die Eingriffsschwellen angelegt haben, wie wir die Kontrolle angelegt haben, ein verfassungskonformes Gesetz natürlich heute im Kabinett verabschiedet haben.
5: Nochmal zum Thema Grundrechte. Der BND darf umfangreich Daten sammeln, er darf hacken, er darf auch Daten manipulieren. So wie Daten heute unterwegs sind und gespeichert sind, ist ja oft völlig unklar, wem sie gehören und wer von Veränderungen betroffen ist. Wie wollen Sie sicherstellen, dass die Aktionen des BND wirklich die Angreifer treffen und nicht hunderte Nicht-Betroffene von uns?
3: Naja, man muss sich das ja so vorstellen, dass der BND zum Beispiel nicht ständig jegliche Kommunikation überwacht, sondern dass es ganz bestimmte vorher festgelegte Strecken sind, Verkehre sind, die überwacht werden, die im Ziele der Maßnahmen stehen. Und dahinter muss natürlich auch ein konkretes Ziel stehen, warum diese Maßnahme stattfindet. Und dann ist es so, dass eben der BND befugt ist, auf diese Verkehre zuzugreifen, sie auszuwerten, aber nicht eben anlasslos, nicht massenhaft, sondern schon die Frage, welche Strecken da ins Visier genommen werden, unterliegen einer Kontrolle und unterliegen einer genauen auch Zuschreibung eines Zieles, das man mit der Maßnahme verfolgen möchte.
4: Sagt Kanzleramtsministerin Nina Wagen in den Tagesthemen.
0: Wirtschaft.
4: Mittlerweile füllen sie zahlreiche Regalmeter im Supermarkt. Fast jede Brauerei hat ihre eigene Version. Die Rede ist von alkoholfreien Bieren. Doch was steckt drin und können die alkoholfreien mit den klassischen Bieren mithalten? Wiebke Nielsen und Anneke Müller berichten.
6: Biere ohne Alkohol sind nicht neu. Schon Anfang der 70er Jahre gab es erste Versionen der Brauereien, doch die waren noch kein Vergleich zu dem, was heute verkauft wird, sagt Daniel Schmidt, Braumeister bei der Vielanker Brauerei in Mecklenburg-Vorpommern.
7: Das war schon noch sehr, sehr süß, sehr malzig, leicht brotig. Gerade so die letzten 10, 15 Jahre im Bereich Entalkoholisierung haben der Entwicklung noch mal einen richtigen Schub gegeben.
6: Daniel Schmidt und Andreas Hüttmann, Geschäftsführer bei Vielanker, bewerten in unserer Stichprobe 4 alkoholfreie Biere. Zunächst für 27 Cent pro 100 Milliliter das alkoholfreie Pilz von Klaus Thaler, Andreas Hüttmann.
7: Man riecht schon eine Restsüße.
8: Ja, damit hätte ich nur nicht gerechnet.
7: Nein. Es ist in der Nase deutlich süßer, deutlich dicker, als es im Mund ist. Einen leicht harten Geschmack.
6: Für 30 Cent pro 100 Milliliter das Freibier von Störtebeker.
7: Farbe richtig schön goldgelb.
8: Prickelt schön im Glas und auch im Mund.
7: Wenig Restsüße, gefällt mir gut. Hopfen in der Nase könnte ein bisschen kräftiger sein. Aber im Gesamtpaket schönes alkoholfreies Bier.
6: Spoiler, Andreas Hüttmann schmeckt dieses Bier in der Blindverkostung am besten. Weiter geht's mit dem Bitburger 0,0 zum selben Preis.
8: Der erste Geruch, den würde ich so etwas mit ledrig bezeichnen. Ich will jetzt nicht sagen muffig oder irgendwas in der Richtung, gar nicht. Aber es ist schon so, dass sich dieser Geruch, dieses Aroma auch durchzieht beim Geschmack.
6: Dieses Bier von Bitburger ist das einzige in der Stichprobe, das tatsächlich 0,0 Volumenprozent Alkohol enthält und damit auf dem Etikett wirbt. Dafür sind moderne Herstellungsverfahren nötig. Nach dem Gärprozess wird der Alkohol von 0,0 Bieren in einem Vakuumverfahren entfernt, erklärt Andreas Lietz, Brauereidirektor der Lübzer Brauerei in Mecklenburg-Vorpommern.
9: Dort befindet sich da hinten der Entgaser. Das Bier wird also einmal CO2-frei gemacht. Das CO2 wird rausgetrieben. Danach gelangt das Bier in diese beiden Kolonnen. Die Kolonnen stehen unter Vakuum und dann wird das Bier bei 40, 45 Grad in Vakuumbedingungen entalkoholisiert.
6: Grundsätzlich dürfen alkoholfreie Biere noch Restalkohol enthalten, bis zu 0,5 Volumenprozent. Bei solchem Bier mit Restalkohol wird das Produkt während der Gärung heruntergekühlt und der Gärprozess dadurch frühzeitig gestoppt. Bitburger wirbt außerdem mit dem Begriff isotonisch. Verbraucherschützerin Britta Schautz erklärt, was es damit auf sich hat.
10: Das bedeutet, dass dort so viele Teilchen gelöst sind wie auch in unserem Blut. Und das soll dazu führen, dass wir besser Wasser und auch Elektrolyte aufnehmen können. In der Regel ist das aber wirklich nur im Leistungssport oder bei sehr langen Laufstrecken auch wirklich relevant, damit man einfach schnell seine Speicher wieder auffüllen kann.
6: Als letztes Produkt in der Stichprobe Marktführer Jever Fun, der auch am teuersten ist mit 36 Cent pro 100 Milliliter. Daniel Schmidt.
8: Sehr hell.
7: Hopfenblume kommt durch.
8: Sehr lebendig.
7: Schöne Rezenz, also schön kribbelig. Das kommt einem Bier mit Alkohol schon sehr, sehr nah, finde ich.
6: So ist es für ihn letztlich auch der Testsieger.
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4: Die weltberühmte Christusstatue in Rio de Janeiro misst samt Sockel stolze 38 Meter. Das ist allerdings nichts im Vergleich zu dem, was von dieser Woche an in Polen zu sehen ist. Mitten auf dem Land ist eine Marienstatue errichtet worden, 55 Meter hoch. Sie ist damit die größte in ganz Europa. Und an diesem Wochenende wird sie feierlich eingeweiht. Paulina Milling.
11: Wojewodschaft Kujawien-Pommern, Zentralpolen, flaches Land, typische Landidylle, Maisfelder, Kornfelder und mittendrin eine gigantische Maria. Wir sind enorm beeindruckt. Die Statue gefällt uns sehr, auch wie sie hier platziert wurde. Ich bin so gerührt, mir fehlen die Worte, einfach wunderbar. Das Gelände ist sehr schön und die Statue noch schöner. Erzählen Besucherinnen, die sich das Denkmal aus der Nähe anschauen. Die Statue ist ähnlich hoch wie der Turm von Pisa, etwas mehr als 55 Meter. Das ist die größte Maria in Europa. 3.400 Kubikmeter Beton plus ca. 500 Tonnen Stahl. Also wir haben hier ein schweres, großes Denkmal. Erklärt Tomasz Dziurny, Geschäftsführer des Bauunternehmens. Die Statue steht auf einem Sockel, der an eine Krone erinnert. Es ist eine Eisenbetonkonstruktion, sowohl die Maria selbst als auch die Krone. Auf der Krone befindet sich eine Terrasse mit Aussicht, ein außergewöhnliches Projekt, denn man wird hinaufgehen können. Die Bauarbeiten dauerten nur anderthalb Jahre, ziemlich kurz für das herausfordernde Projekt. Bartłomiej Niesuchowski hatte dabei die Aufsicht. Das Denkmal soll 300 Jahre lang halten und die Wartung der Statue soll möglichst wenig kosten, damit sie keine Belastung für kommende Generationen wird. Die Statue reinigt sich quasi selbst, der Beton hält jeder Witterung stand. Solche Baustoffe wie hier wurden zum ersten Mal in Polen verwendet. Die innovative Maria ist aus hellem Beton gefertigt. Sie trägt ein fließendes Gewand, ihre Arme sind offen, sie schaut freundlich hinunter. Bei den Gesichtszügen der Gottesmutter ließ sich Bildhauer Adam Jakub Madejkowski von der eigenen Familie inspirieren.
12: Das
11: Gesicht ist das meiner 11-jährigen Tochter. Die Augen sind auch von ihr, von der Suschka. Der untere Teil des Gesichts und die Nase, die sind von Edita, einer Frau. Natürlich nicht 1:1. Mir ging es nicht darum, ein Porträt einer mir nahen Person zu schaffen. Sowas würde ich mir nicht erlauben, das geht nicht. Denn das hier ist eine viel ernstere Sache. Die Marienstatue soll als Zeichen der Dankbarkeit entstanden sein. Die Stifter sind Eheleute Roman und Grażyna Karkosik. Sie stehen seit Jahren auf der Liste der reichsten Menschen des Landes. Er hat mit Kabel- und Kunststoffherstellung in Polen Milliarden gemacht. Sie soll eine strenggläubige Katholikin sein und Ideengeberin für das Denkmal. Es soll umgerechnet mehr als 20 Millionen Euro gekostet haben. Es ist besser, für so etwas Geld auszugeben, als für irgendeinen Unsinn. Ich bin gläubig, ich trage den Glauben in meinem Herzen, ich bin für diese Statue, sagt ein weiterer Besucher. In der Gegend, wo die XXL-Maria nun steht, dürfte es demnächst viele Touristen geben. Unklar, wie gut die Region darauf vorbereitet ist. Eine regelmäßige Bus- oder Bahnverbindung direkt zum Denkmal gibt es bisher nicht.
4: Kultur. Joshua Jelly Shapiro erzählt die Lebensgeschichte von Harry Belafonte, dem Mann, der nicht nur die Musikwelt revolutionierte, sondern im Hintergrund die Fäden der US-Bürgerrechtsbewegung zog. Als enger Vertrauter von Martin Luther King Jr. und Nelson Mandela nutzte er seinen Ruhm als radikale Waffe für die Freiheit. Ein Porträt über Kunst, unerbittlichen Aktivismus und die persönlichen Opfer dahinter. Martina Butler hat den Autor der Biografie getroffen.
13: Der Anfang einer großen Karriere liegt im Keller einer Bücherei, der Schomburg Library, 135. Straße in Harlem, auf einer Ecke zwischen Geschäften und Wohnhäusern. Ein Raum, nicht viel größer als ein Klassenzimmer. Vorn eine kleine Bühne. Hier kam Harry Belafonte zum ersten Mal mit dem Theater in Kontakt, erzählt Joshua Jelly Shapiro, Autor der neuen Belafonte-Biografie Daylight Come.
14: Er war erstmal nur Bühnenarbeiter, dann hat ihn das Theater gepackt. Da hat er seinen engen Freund Sidney Poitier getroffen, der hier auch gearbeitet hat.
13: Und schon bald hat Harry Belafonte selbst als Schauspieler im American Negro Theater auf der Bühne gestanden.
14: Diese ersten Momente, die er auf der Bühne war, als er diesen Nervenkitzel gespürt hat, vor einem Publikum aufzutreten, dieser Applaus, das war berauschend für ihn. Das war ein Junge, der eine schwierige Kindheit hatte und nicht viel Zuwendung erfahren hat. Für ihn war diese Erfahrung prägend.
13: Harry Belafonte ist in Harlem einige Jahre groß geworden. Er ist hier durch die Straßen gelaufen. Straßen, auf denen man auch Musiker Duke Ellington, Autor Langston Hughes oder den politischen Aktivisten Marcus Garvey getroffen hat. Nach Belafontes erstem Auftritt kam Sänger und Aktivist Paul Robeson hinter die Bühne. Und das, was er sagte, prägte Harry Belafonte fürs Leben, weiß Jelly Shapiro.
14: Er hat zu Harry gesagt, bekommen Sie dazu, dein Lied zu singen, dann wollen Sie wissen, wer du bist. Robeson wurde sein Held, weil er Singen als Plattform nutzte für Aktivismus. Das hat Harry Belafonte geprägt.
13: Und die Menschen hörten seine Lieder in der ganzen Welt.

0: Schauspiel, Musik, das war Belafontes Anfang. Sein Türöffner in einer Zeit, in der Schwarze und Weiße in den USA nicht aus dem gleichen Wasserhahn trinken durften. Im Restaurant, in Schulen, im ganzen Leben Rassentrennung herrschte. Und da kam Harry Belafonte und war in vielem der Erste, zählt Autor Jelly Shapiro auf.
1: 1956 hat er als erster Soloartist mehr als 1 Million LPs verkauft. Er war der erste schwarze Entertainer, der eine Fernsehshow zur besten Sendezeit hatte, die er selbst produziert hat. Er war der erste schwarze Hollywood-Schauspieler, der in großen Produktionen der Star war. Er war ein Massenentertainer. Er war der erste schwarze Entertainer, der damals großen Ärger bekam, weil die weiße Petula Clark im Fernsehen seinen Ellbogen berührt hat. Das war damals ein Riesenskandal.
0: Belafonte war gut mit Martin Luther King befreundet. Er hat ihn und die Bürgerrechtsbewegung finanziell unterstützt. Strippen gezogen, Menschen zusammengebracht. In seiner neuen Belafonte-Biografie will Jelly Shapiro den immensen Einfluss, den Harry Belafonte hatte und wie er die Welt veränderte, verdeutlichen. Bei einer Gedenkfeier nach seinem Tod hat sich Schauspielerin Whoopi Goldberg vor Harry Belafonte verneigt. Vor dem, was er bewegt hat.
2: So every time you see folks of color on television, you remember, Harry put them there. Harry did that.
0: Jedes Mal, wenn man einen Schwarzen im Fernsehen sehe, solle man daran denken, Harry Belafonte hat denjenigen dorthin gebracht. Er habe den Weg frei gemacht. Ein Entertainer, Brückenbauer, Möglichmacher. Harry Belafonte, ein Mann, der die USA verändert hat.
3: Die Biografie ist Anfang des Monats auf Englisch erschienen und heißt Daylight Come, Harry Belafonte and the World He Made.
4: Standpunkte.
3: Die Bundesregierung will BND und Verfassungsschutz mehr Befugnisse geben, um hybride Bedrohungen aus dem Ausland abzuwehren. Die Nachrichtendienste sollen nicht nur beobachten, sondern aktiv werden dürfen, etwa indem sie Handys manipulieren oder Anlagen im Ausland unschädlich machen. Unsere Gastkommentatorin, die freie Journalistin Vera Weidenbach in Tel Aviv, meint, Deutschland müsse wehrhafter werden, warnt aber vor den Risiken der geplanten Reform.
5: Die geplante Reform lässt einen mulmig werden, denn sie kommt zu einer Zeit, in der nicht nur die äußeren Gefahren für Deutschland größer werden, sondern auch die inneren. Die historischen Gründe für die begrenzten Befugnisse von BND und Verfassungsschutz könnten schon nach der kommenden Bundestagswahl wieder gegenwärtige sein. Es ist nicht auszuschließen, dass eine AfD mit Regierungsgewalt die Geheimdienste für politische Zwecke und zur Verfolgung politischer Gegner missbrauchen würde. In Sachsen-Anhalt, wo schon in diesem Jahr eine AfD-Regierung Realität werden könnte, warnen Sicherheitsexperten bereits vor den Befugnissen und Zugängen zur deutschen Sicherheitsarchitektur, die die Partei bekommen könnte, deren Landesverband in Sachsen-Anhalt vom Verfassungsschutz als gesichert rechtsextrem eingestuft ist. Solange die gleichen CDU-Politiker, die jetzt den Nachrichtendiensten mehr Macht geben wollen, die Gefahr durch die AfD nicht ernst nehmen, solange sie die selbst gesteckte Abgrenzung zur AfD immer wieder verwischen, solange sie ein Verbot dieser Partei nicht vorantreiben, solange sollten sie vorsichtig sein, von den Menschen zu verlangen, ihren Nachrichtendiensten wieder Vertrauen zu schenken. Ja, Deutschland muss wehrhafter werden. Aber nicht nur nach außen. Erst wenn sich die Demokratie erfolgreich gegen die inneren Feinde gewehrt hat, sollte sie darüber nachdenken, bewährte Schutzfunktionen über Bord zu werfen.
3: Die Meinung unserer Gastautorin Vera Weidenbach. Die Frankfurter Allgemeine Zeitung hält mehr Befugnisse für die Nachrichtendienste für sinnvoll, wenn sie rechtsstaatlich kontrolliert werden.
6: Das Trennungsgebot, das nun von den Gegnern der umfangreichen Reform der Dienste permanent ins Feld geführt wird, ist im Angesichts neuer Bedrohungen längst aufgeweicht. Und es ist nicht in Stein gemeißelt. Entscheidend ist die Bindung aller staatlichen Organe an das Recht und deren rechtsstaatliche Kontrolle. Es wäre widersinnig, einen Informationsaustausch zwischen Nachrichtendiensten und Polizei aus historischen Gründen zu untersagen, wenn dadurch Bürger und ihre Rechte gefährdet würden.
3: Das Darmstädter Echo kommentiert hingegen, die historische Trennung von polizeilichen und geheimdienstlichen Aufgaben sollte weiter bestehen bleiben.
6: Die Mütter und Väter des Grundgesetzes haben aus gutem Grund eine strikte Trennung zwischen polizeilichen und geheimdienstlichen Aufgaben niedergeschrieben. Der Gestapo-Terror sollte sich niemals wiederholen. Fehlende Befugnisse für Verfassungsschutz und BND sind nicht die Hauptursache für deren Schwäche. Schlechte Ausrüstung, mangelnder Informationsfluss und Kompetenzwirrwarr spielen eine größere Rolle. All das kann man ändern, ohne das Fundament des Rechtsstaats mit dem Presslufthammer zu traktieren.
3: Evi Seibert, Korrespondentin in Berlin, geht der Frage nach, was passieren kann, wenn sich die Behörden irren.
4: Ich kann verstehen und ich wünsche es mir sogar, dass der Verfassungsschutz schneller eingreift, wenn in Deutschland ein Islamist zu Hause einen Anschlag plant. Aber ich habe auch schon erlebt, dass der Staat sich irrt und harmlose Bürger unter Extremismusverdacht stellt oder ihnen Berufskarrieren deswegen verweigert. Ich hoffe, dass im Parlament viele Politikerinnen und Politiker sich solche Gedanken machen und die Reform im Herbst so verändern, dass sie möglichst viel Sicherheit bietet. Für den Staat und vor dem Staat, dass der Staat mich schützen kann, aber dass auch ich vor dem Staat beschützt werde.
3: Die Meinung von Berlin-Korrespondentin Evi Seibert. Der Spiegel findet die geplante Reform nach dem jüngsten Anschlagsversuch am Leipziger Flughafen richtig.
6: In einer solchen Lage braucht Deutschland starke Sicherheitsbehörden. Seit Jahren beäugen deutsche Beamte neidisch, was etwa Franzosen, Briten oder selbst kleinere Staaten ihren Diensten erlauben. Es ist dringend nötig, dass der BND hier endlich auf Augenhöhe handeln kann. Und doch birgt die Reform Gefahren.
3: Das waren die Standpunkte. Zusammengestellt hat sie heute Betül Sarikaya.
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3: Heute vor 100 Jahren wurde Fidel Castro geboren, weltberühmter kubanischer Revolutionär, der Kuba in einen sozialistischen Einparteienstaat verwandelte. Christina Fee Möbius mit einem Porträt.
8: 640 Mordkomplotte sind nach Geheimdienstberichten gegen ihn geschmiedet worden. Eine kugelsichere Weste? Braucht er nicht, sagt Fidel Castro bei einem Interview, öffnet seine Militäruniform und hält die blanke Brust in die Kamera. Ich trage eine moralische Weste, kontert er. Der promovierte Jurist und Sohn eines Großgrundbesitzers jagt zusammen mit Che Guevara und seiner linksnationalistischen Rebellenarmee 1959 den korrupten Diktator Batista aus dem Amt.
9: Die Tyrannei ist beendet, aber es bleibt noch viel zu tun. Niemand sollte den Fehler machen, zu glauben, dass das, was kommt, leicht sein wird.
8: Am Anfang der Revolution feiert das kubanische Volk noch den Maximo Líder, den großen Anführer. Die Vereinigten Staaten verhängen ein umfassendes Handelsembargo. Die Bevölkerung ächzt, bis heute unter den Konsequenzen.
9: Wir wollen nicht, dass man uns bedroht. Unser Volk hat längst verlernt, was es heißt, Angst zu haben.
8: Das sagt Fidel Castro 1980. Angst haben mittlerweile viele allerdings eher vor ihm als vor dem Klassenfeind. Er geht als Staatsoberhaupt hart gegen echte oder vermeintliche Regimegegner vor. Castro lässt Oppositionelle einsperren. Wer kann, geht. Fidel Castro aber bleibt. Erst gesundheitliche Probleme führen ab 2006 dazu, dass der langbärtige Rebell seine Macht an seinen Bruder Raúl überträgt. Im November 2016 starb Fidel Castro in Havanna. Heute, am 13. August, wäre der Revolutionär und Regierungschef 100 Jahre alt geworden.
3: Der Stichtag war das von Christina Fee Möbus. Und nochmal der Verkehrsservice in der ARD-Infonacht. Die A62 Landstuhl Richtung Nonnweiler ist in Höhe Nofelden-Türkismühle wegen Bergungsarbeiten weiterhin gesperrt. 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Heute mit Sven Hasenclever. Gleich um 6 geht's hier wie immer weiter mit den Nachrichten. Heute ist Donnerstag, der 13. August 2026. Kommen Sie gut in den Tag. Die Zeit jetzt gleich 5.58 Uhr.
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11: Mit einer Meldung von der A7 Ulm Richtung Füssen. Zwischen Illertissen und Altenstadt an der Iller steht ein defekter PKW auf der linken Spur. Dann schauen wir aufs Wetter in Bayern. Es bleibt wolkenlos heute. Den ganzen Tag lang scheint die Sonne bei maximal 28 Grad im Fichtelgebirge und 35 Grad am Untermain und am Bodensee. Morgen wird es dann noch ein bisschen heißer mit 30 bis 37 Grad. Dabei weiter sonnig und trocken. Am Samstag erwarten wir mit bis zu 38 Grad den Höhepunkt der aktuellen Hitzewelle, bevor der Sonntag dann wechselhafter wird und auch wieder Schauer und Gewitter entstehen.

0: Donnerstag, der 13. August, 6 Uhr und im Studio ist Benny Riemer.
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0: Guten Morgen am Tag nach der Sonnenfinsternis. Das ist auch unser Top-Thema. Wir berichten, wie das Himmelsschauspiel bei den Menschen in Bayern und auch die totale Finsternis in Spanien angekommen ist. Außerdem hören wir, wie die Kanzleramtschefin Nina Warken die Reform von Verfassungsschutz und BND gegen Kritik verteidigt. Und zum 65. Jahrestag des Mauerbaus, unser Hauptstadtkorrespondent hat mit der SED-Opferbeauftragten gesprochen. Lauter Jubel, Luftsprünge, Applaus, sogar Tränen der Rührung, aber auch andächtige Stille. Die Menschen in Europa haben ganz unterschiedlich auf die Sonnenfinsternis gestern Abend reagiert, die meisten aber doch begeistert und fasziniert. Um 20.15 Uhr war bei uns in Bayern der Höhepunkt. Dann hat der Mond die Sonnenscheibe zu fast 90% verdeckt. Die Sonne war dann nur noch als schmale, rötliche Sichel zu sehen, jedenfalls für diejenigen, die noch eine Schutzbrille ergattern konnten. Über das ganz besondere Himmelsspektakel über dem Freistaat berichtet Christine Kerler.
2: Rund 1000 Leute waren zur Sternwarte in Passau gekommen. Viele hatten Picknickdecken oder Campingstühle dabei. Ausgestattet mit gekauften oder selbst gebastelten Brillen, richteten sie ihre Blicke gespannt auf die untergehende Sonne. Viele reihten sich in eine fast 100 Meter lange Warteschlange ein, um einen Blick durch das Teleskop werfen zu können.
3: Wow!
4: Oh, mega!
3: Schön zu sehen. Leider zu viel los, ne? Leider auch keine Brille bekommen.
4: Super war es, sehr gut. Hat mir sehr gut gefallen.
2: Eine Sonnenfinsternis ist ein sehr seltenes Phänomen, das nur bei Neumond möglich ist. Der Mond schiebt sich dabei zwischen Erde und Sonne. Ist noch ein Teil der Sonne als Sichel am Himmel zu sehen, spricht man von einer partiellen Sonnenfinsternis, wie sie gestern Abend in unseren Breiten zu sehen war. An der Volkssternwarte Gundremmingen im schwäbischen Landkreis Günzburg kamen rund 400 Zuschauer zusammen. Auf einem angrenzenden Feld waren mehrere Teleskope aufgebaut. Kurz nach 20 Uhr war der Höhepunkt erreicht. Der Mond hatte die Sonne zu fast 90% abgedeckt.
5: Ich bin ein Riesenfan von der Sonnenfinsternis eigentlich. Ich habe auch ursprünglich vorgehabt, nach Spanien zu fahren, um mir dort anzuschauen. Hat leider jetzt nicht ganz geklappt, aber wir haben so eine große Bedeckung hier in Deutschland ja auch extrem selten.
6: Meine zweite Sonnenfinsternis, und das ist einfach super, genial. Wenn man sowas einmal gesehen hat, dann will man es immer wieder miterleben.
7: Jetzt bin ich 31, das sieht man ja nicht alle Tage, sag ich mal. Und in 80 Jahren wird es ein bisschen schwieriger, wenn ich dann nochmal irgendwie versuche, da die Sonnenfinsternis anzuschauen.
2: Noch deutlich spektakulärer ist eine totale Sonnenfinsternis. Dabei stehen Sonne, Mond und die Betrachter auf der Erde in einer Linie. Der auf die Erde fallende Kernschatten ist nur wenige 100 Kilometer breit. Nur wenige Regionen wurden gestern Abend von einer totalen Sonnenfinsternis in Dunkelheit getaucht. Darunter Grönland, Island und Teile Spaniens. Das Spektakel dauerte nur rund wenige Minuten. In Süddeutschland und Österreich gab es die letzte totale Sonnenfinsternis 1999 zu sehen. Wenn der Mond die Sonne nur teilweise bedeckt, kann das Naturschauspiel eine bis mehrere Stunden dauern. Bei bestem Wetter und klarer Sicht wurde die Beobachtung des Himmelsschauspiels daher in Bayern vielerorts zu einem ausgedehnten geselligen Abend. In Nürnberg kamen Schaulustige jeden Alters zur Sternwarte auf den Rechenberg. In München wurde der Olympiaberg zum Sammelpunkt für gespannte Besucher. Und knapp unterhalb des höchsten Berggipfels in Unterfranken, dem Kreuzberg in der Rhön, versammelten sich rund 200 Menschen.
8: Also das sieht schon überragend aus. Super.
9: Wow. Verrückt, oder?
10: Man glaubt's gar nicht.
9: Nee, das ist wie als hättest du einen Film jetzt geguckt gerade.
11: Ich habe wirklich vor, was war das, 27 Jahren, glaube ich, die komplette Sonnenfinsternis gesehen. Und es war total beeindruckend, dass die Vögel dann so verrückt durcheinander geflogen sind und plötzlich ganz viel Wind aufkam.
12: Aufregend ist es ja.
13: Und definitiv eine einmalige Geschichte.
2: Einige wollten nach der Sonnenfinsternis nicht gleich nach Hause gehen. Denn es folgte noch ein zweites Naturschauspiel. Der wohl schönste Meteorregen des ganzen Jahres, die sogenannten Perseidensternschnuppen oder Laurentius-Tränen, erreichten in der vergangenen Nacht ihren Höhepunkt. Bis zu 100 Sternschnuppen waren für die Morgenstunden angekündigt. Gelegenheit, viele Wünsche in den Himmel zu schicken.
0: Ja, und wir haben es gerade schon gehört, in Spanien war die Sonne zwischenzeitlich vollständig vom Mond verdeckt. Die erste totale Sonnenfinsternis seit über 100 Jahren, die man von dort aus sehen konnte. Millionen Touristen waren dafür extra nach Spanien gereist, um dieses Naturschauspiel zu erleben. Die Behörden hatten zuletzt Bedenken, vor allem auch wegen der hohen Waldbrandgefahr. Aus Madrid berichtet Christian Sachsinger.
10: Die spanischen Medien melden bis Mitternacht keine außergewöhnlichen Vorfälle, die mit der Sonnenfinsternis in Zusammenhang stehen. Der Wetterdienst AEMET hatte kurz vorher noch vor extremer Waldbrandgefahr gewarnt und die Menschen zur Besonnenheit aufgerufen. Die Behörden empfahlen, das Naturschauspiel möglichst in der Nähe des Wohnortes zu beobachten. Zu groß war die Sorge vor Megastaus und Unfällen. Offenbar gab es aber weder größere Zwischenfälle auf den Straßen noch neue Großfeuer, zumal in der Nähe von Menschenansammlungen. Das Wetter spielte nicht überall mit, so zogen etwa auf den Balearen stellenweise Wolken auf und versperrten den Blick auf die Abendsonne. Wer das Ereignis diesmal nicht verfolgen konnte, dem bleibt die Hoffnung auf die nächste Sonnenfinsternis in einem Jahr. Die wird vor allem in Südspanien und Nordafrika zu sehen sein.
0: Und über die totale Sonnenfinsternis in Spanien gestern sprechen wir mit unserem Korrespondenten um 7, also in knapp einer Stunde hier. Alle Jahre wieder diskutieren die Bundesländer so etwa ab Juni über die Sommerferien, und zwar wann sie jeweils losgehen sollten. Während fast alle sich mit den Ferienstarts abwechseln, sind Bayern und Baden-Württemberg da bisher außen vor. Sie haben traditionell den spätesten Ferienbeginn. Und nach dem Willen der Staatsregierung soll das auch so bleiben, wie Irene Essmann aus der BR-Redaktion Landespolitik berichtet.
12: Schülerinnen und Schüler in Bayern haben gerade noch den Großteil ihrer Ferien vor sich. In Hessen, Rheinland-Pfalz und dem Saarland sitzen sie seit Tagen schon wieder in den Klassenzimmern. Um Reiseverkehr und Tourismus zumindest etwas zu entzerren, starten die Länder nach einem rollierenden System zu unterschiedlichen Zeiten in die Sommerferien. Nur Bayern und Baden-Württemberg sind immer als Letzte an der Reihe. Bis 2030 ist das genau so geregelt. Wie es danach weitergehen soll, darüber entscheiden die Kultusminister im kommenden Jahr. Hinter den Kulissen laufen derzeit die Verhandlungen. Seit Jahren schon fordern viele Bundesländer, dass Bayern und Baden-Württemberg künftig auch Teil des rollierenden Systems sein sollen. Niedersachsens Kultusministerin etwa betonte via Bild-Zeitung, die aktuelle Regelung sei, Zitat, unbefriedigend. Die Gründe? Familien aus den Südländern profitieren oft von günstigeren Reisepreisen, wenn die Ferien bis in den September hineinreichen. Nordrhein-Westfalen plädiert für einen späteren Ferienbeginn, um längere kontinuierliche Lernphasen zwischen den Oster- und Sommerferien zu haben. Doch um das System zu ändern, ist ein einstimmiger Beschluss nötig und der ist nicht in Sicht. CSU-Generalsekretär Martin Huber etwa sagte via Social Media, Zitat, die Sommerferien in Bayern bleiben, wie sie sind, denn über unsere Sommerferien entscheiden wir schon selbst. Und die derzeitige Vorsitzende der Kultusministerkonferenz, Bayerns Kultusministerin Anna Stolz von den Freien Wählern, teilte dem BR mit, der Freistaat orientiere sich bei seiner Ferienordnung an den christlichen Feiertagen. Bayern habe zweiwöchige Pfingstferien und startet deswegen später in die Sommerferien.
0: Die geplante Reform der deutschen Geheimdienste hat auch Kritiker. Befürchtet wird, dass die Aufgaben von Verfassungsschutz und BND sich mit denen der Polizei künftig überschneiden, dass das sogenannte Trennungsgebot also nicht mehr gewahrt wird. Die Geheimdienste sollen ja bald Angreifer aktiv bekämpfen dürfen, um auf Sabotage, Cyberangriffe oder Desinformationskampagnen zu reagieren. Die Reformkritiker befürchten außerdem mehr Überwachung. Dazu hat Kanzleramtschefin Nina Wagen in den ARD-Tagesthemen gesagt.
14: Nur in besonderen Fällen, in denen andere Behörden nicht tätig werden können, können künftig auch zum Beispiel der Verfassungsschutz tätig werden. Das ist auch geboten, um eine Vielfalt von Gefahren auch rechtzeitig abwenden zu können. Aber es ist alles auch so geregelt, dass Eingriffe nur dann auch vorgenommen werden, wenn sie verhältnismäßig sind, wenn sie einem gewissen Ziel dienen. Und alles wird auch vorab und im Nachgang durch ein unabhängiges Gremium kontrolliert werden.
0: Kanzleramtschefin Nina Wagen verteidigt also die Reform von Verfassungsschutz und BND, die das Kabinett gestern beschlossen hat. Heute vor 65 Jahren hat die DDR-Führung in Berlin eine Mauer bauen lassen, die die Stadt von diesem Zeitpunkt an geteilt hat, bis zum November 1989. Daran wird heute und am Wochenende in der Hauptstadt erinnert, mit Gedenkveranstaltungen, Ausstellungen und einer Kunstinstallation am Brandenburger Tor. Die SED-Opferbeauftragte des Bundestags, Evelyn Zupke, warnt aus diesem Anlass davor, die SED-Diktatur in der damaligen DDR zu verharmlosen. Die Folgen von Mauerbau und Teilung dürften nicht vergessen werden. Unser Hauptstadtkorrespondent Dietrich Karl Meurer hat mit Evelyn Zupke gesprochen.
15: Frau Zupke, Sie hetzen gegen die DDR. Zuschriften mit solchen Vorwürfen bekomme sie in diesen Tagen häufiger, erzählt die SED-Opferbeauftragte des Bundestages. Viele Ostdeutsche blickten mit positiven Erinnerungen auf ihre Kindheit oder Jugend in der DDR zurück. Das sei verständlich, sagt Evelyn Zupke im Interview mit dem ARD-Hauptstadtstudio. Problematisch werde es für sie erst dort, wo persönliche Erinnerungen die historische Realität überlagerten.
16: Dieses »So war es für mich« darf nicht dazu werden, »So war es«.
15: Deshalb zieht die aus Binz auf der Insel Rügen stammende SED-Opferbeauftragte klare Grenzen bei der Bewertung von Ostalgie, auch persönlich.
16: Diese Ostalgie hat für mich immer einen Geschmack, den ich nicht mag, das gebe ich ganz ehrlich zu. Ich würde aber jetzt auch nicht jeden verdammen und verteufeln, der sein Ampelmännchen liebt, seinen Trabi-Stolz zeigt und weiß ich nicht was. Das kommt immer drauf an, auch wieder auf den Kontext.
15: Kritik übt Zupke an Darstellungen, die die DDR verharmlosen. In diesem Zusammenhang nennt sie auch das Singen der DDR-Nationalhymne. Das Thema hatte zuletzt nach einer AfD-Veranstaltung für Diskussionen gesorgt.
16: Es ist ja oft so, dass dann in bestimmten Kreisen, die eben die DDR eher verharmlosen oder sagen, wir leben jetzt auch bald wieder in einer Diktatur und dann diese Symbole heranziehen oder die Nationalhymne singen, weil die Nationalhymne ist ein starkes Symbol für die Diktatur. Und wenn man ehrlich ist, weiß das auch jeder, dann habe ich ein Problem damit.
15: Mit dieser Haltung blickt Zupke auch auf den 65. Jahrestag des Mauerbaus. Für sie steht die Berlin Mauer für den Freiheitsentzug in der DDR.
16: Mauer an Stacheldraht, die in Beton gegossene Botschaft des Regimes, eure Freiheit liegt in unseren Händen.
15: Die Mauer habe nicht nur das Land geteilt, sie habe Familien zerrissen und Freunde voneinander getrennt. Viele Betroffene spürten die Folgen bis heute. Die Mauer sei Teil des eisernen Vorhangs gewesen, der Diktatur und Demokratie voneinander getrennt habe, sagt Zupke. Deshalb dürfe die Erinnerung an die Folgen der Teilung nicht verblassen.
0: Ganz Großbritannien dürfte heute auf einen einzigen Wahlkreis schauen, nach Clacton. Da findet eine Nachwahl statt, bei der auch der Chef der britischen Rechtspopulisten Nigel Farage antritt. Erst vor kurzem hat er seinen Parlamentssitz aufgegeben, nach Vorwürfen, er habe ein millionenschweres Geldgeschenk nicht als Spende deklariert. Jetzt will der einstige Brexit-Vorkämpfer erneut ins Parlament einziehen. Aus London, Christoph Pressel.
17: Der Vorsitzende der rechtspopulistischen Partei Reform UK, Nigel Farage, will heute ins britische Unterhaus gewählt werden. Er tritt im ostenglischen Clacton an, wo eine Nachwahl ansteht. Zuvor war Farage als Abgeordneter wegen einer Spendenaffäre zurückgetreten. In den Umfragen liegt Farage vorne. Auf den zweiten Platz könnte der Comedian Count Binface, übersetzt Graf Mülltonnengesicht, landen. Farage hatte Anfang Juli seinen Rücktritt in der Mitte eines Spendenskandals erklärt. Er soll eine Zahlung in Höhe von 5 Millionen Pfund der Parlamentsverwaltung nicht gemeldet haben. Daraufhin trat er zurück und will erreichen, dass er in der Neuwahl wiedergewählt wird. Er sagte, das Volk von Clacton solle entscheiden. Die Politiker von Labour, den Konservativen und den Liberaldemokraten kritisierten den Schritt und stellten keinen Kandidaten auf. In den Umfragen ist die rechtspopulistische Partei Reform UK landesweit in den vergangenen Wochen abgesackt. Labour konnte zulegen nach dem Rücktritt des unbeliebten Keir Starmer. Der neue Premier Andy Burnham hat deutlich bessere Umfragewerte. Farage will die Wahl in Clacton als Plattform für eine Trendumkehr nutzen. Sollte er wiedergewählt werden, dürfte allerdings auch das Parlament wieder die undeklarierte Spende an ihn unter die Lupe nehmen.
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0: Dann für etwa 2 Minuten der Mond vollständig über die Sonne schob, brach unter den Menschen lauter Jubel aus. In Deutschland war das Himmelsschauspiel als partielle Sonnenfinsternis zu sehen. Bayern hält an Ferienterminsystem fest. Die Sommerferien im Freistaat bleiben, wie sie sind. Das hat CSU-Generalsekretär Huber klargestellt. Eine Länderarbeitsgruppe berät derzeit über die Ferientermine von 2031 bis 2036. Dabei mehren sich die Stimmen, dass sich Bayern und Baden-Württemberg auch an dem rotierenden System beteiligen sollten. Die beiden Südländer sind die einzigen, die stets Ende Juli oder Anfang August in die Ferien starten. Deutsche Binnenschiffe fordern vom Bund schnelle Maßnahmen wegen Niedrigwasser. In einem 3-Punkte-Plan pocht der Bundesverband unter anderem darauf, dass der Ausbau von Fahrrinnen an Mittel- und Niederrhein beschleunigt wird. Zudem müssten die Behörden schnell Möglichkeiten finden, das Wasser im Rhein stärker zu stauen. Drohnenattacke verursacht Stromausfall auf der Krim. Die Hafenstadt Sewastopol auf der von Russland annektierten Halbinsel sei nach einem massiven ukrainischen Angriff von der Versorgung abgeschnitten, hieß es vom zuständigen Gouverneur. Zuvor hatte die Ukraine bereits die Stadt Noworossijsk an der russischen Schwarzmeerküste beschossen. Nach offiziellen Angaben wurden dabei 4 Kriegsschiffe Russlands beschädigt. Pressesprecherin von Trump verlässt das Weiße Haus. Caroline Leavitt gibt ihren Posten laut dem US-Präsidenten aus familiären Gründen auf. Leavitt hatte im Mai ihr 2. Kind zur Welt gebracht. Sie war erst Mitte Juli aus der Babypause zurückgekehrt. Und das Wetter in Bayern sonnig und heiß bei 28 bis 35 Grad.
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2: Überall in Bayern sind die Menschen am Abend zusammengekommen, um die Sonnenfinsternis zu beobachten. Jana Roller aus unserem Bayern-Team, du schaust jetzt mal in die Regionen.
3: An den Sternwarten zum Beispiel war der Andrang zum Teil riesig. In Nürnberg war die Schlange zeitweise bis zu 300 Metern lang. Wer dort keinen Platz mehr bekam, wich auf den Rechenberg aus. Auch im schwäbischen Gundremmingen versammelten sich rund 400 Menschen an der Sternwarte und in Oberdingolfing verfolgten Hunderte das Naturschauspiel mit Blick übers niederbayerische Isartal. Eindrücke von dort von Nico Angerstorfer.
4: Mit Picknickdecken und Campingtischen hatten es sich hier viele gemütlich gemacht. Andere klappten im Auto um und guckten aus dem offenen Kofferraum hinten raus. Teilweise knallten sogar die Sektflaschen und Pizzas wurden mitgebracht. Die meisten setzten auf ein komfortables Plätzchen zum Beobachten der Sonnenfinsternis. Ein paar kletterten hier aber auch aufs Autodach. Und wer keine Sonnenfinsternisbrille hatte, der wurde kreativ. Von Schweißerschirmen über alte CDs war hier alles zu sehen. Nach der Sonnenfinsternis sind einige noch sitzen geblieben für die Sternschnuppennacht.
3: Und noch mehr Eindrücke und Infos rund um die partielle Sonnenfinsternis auch bei uns im Netz unter br24.de und in unserer App. Die Grundwasserpegel sinken, die Böden sind trocken, manche Ortschaften müssen oder mussten per Laster mit Trinkwasser versorgt werden. Der Wassermangel ist gerade in diesem heißen Sommer überall präsent und damit eine Herausforderung. Über die notwendigen Maßnahmen sind sich Experten weitgehend einig, aber wird auch genügend getan? Peter Queton ist dieser Frage nachgegangen.
5: Die Wasserlage in Bayern ist noch verhältnismäßig entspannt, sagt Umweltminister Thorsten Glauber von den Freien Wählern.
6: Bayern ist natürlich über die ganze Fläche mit der Wasserversorgung gedeckt und die Wasserversorgung in Bayern ist aktuell gesichert und das ist die gute Botschaft bei auch den großen Herausforderungen rund um Wasser.
5: Die Wassernetze im Freistaat sind in einem guten Zustand. Die Rohre funktionieren, werden Löcher entdeckt, werden diese schnell geschlossen, versichert Gunnar Braun, Geschäftsführer des Verbandes kommunaler Unternehmen in Bayern.
7: Die Technik funktioniert. Wir haben aber immer wieder das Thema, dass das Wasser fehlt, teils in Quellen, teils in Brunnen.
5: Die Rohre sind da, aber es gibt immer weniger Wasser, was da durchfließen kann. Die Ursache für den Wassermangel ist längst ausgemacht. Statt im Boden zu versickern, fließt das Wasser ab. Politiker und Experten sind sich einig, was eigentlich getan werden müsste. Böden entsiegeln, Bäume pflanzen, Dächer begrünen und beim Bauen die Umweltfolgen gleich mitbedenken.
3: Wassermangel in Bayern und was dagegen getan werden muss, darüber berichten wir noch einmal ausführlich in einer halben Stunde hier im Programm. Beim Brand auf einem Bauernhof in Adelkofen im Kreis Landshut sind 300 Schweine gestorben. 300 weitere konnten nach Polizeiangaben gerettet werden. Menschen wurden nicht verletzt. Warum der Stadt

0: Fall gestern Nachmittag in Brand geriet, ist noch unklar. Er wurde komplett zerstört. Die Feuerwehr war bis heute früh mit Löscharbeiten beschäftigt.
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2: Ja, wir haben es gehört bei BR24 Bayern. Niedrigwasser, großes Thema nach wie vor. Hitze und Dürre, wie wir sie in diesem Sommer erleben, haben für eine neue Lage gesorgt. Wichtige Wasserwege fallen über längere Zeiträume weitgehend als Transportstrecken aus. Wie entwickelt sich das in der Zukunft, wenn der Klimawandel noch weiter voranschreitet? Tim Belke aus der ARD-Wissenschaftsredaktion berichtet.
3: Wegen des Niedrigwassers kann kaum noch Ladung transportiert werden.
4: Nicht nur im Rhein ist der Wasserstand niedrig, auch die Donau ist von anhaltender Wärme und fehlenden Niederschlägen betroffen.
5: Sind die Wasserstände niedriger als
6: Niedrigwasser?
7: Die Nachrichten überschlagen sich in den vergangenen Tagen. Ein Niedrigwasserrekord jagt den nächsten.
8: Es ist ein ganz außergewöhnlicher Zustand.
7: Enno Nilsson ist bei der Bundesanstalt für Gewässerkunde Ansprechpartner für den Klimawandel und verantwortlich für Modellrechnungen und Prognosen, wie viel Wasser Deutschland in Zukunft zur Verfügung hat.
8: Wir haben an vielen Pegeln historische Tiefststände. Das heißt, dieses Jahr ist ganz klar eine Besonderheit aktuell. Es ist allerdings auch, müssen wir sagen, ein Jahr in einer Sequenz von Niedrigwasserjahren.
7: Die aktuelle Situation kam nicht ganz überraschend, sagt Nilsson. Zwar ist die Vorhersage von Flusspegeln komplex und hängt von vielen Faktoren ab, doch die niedrigen Pegel an Rhein, Elbe oder Donau liegen nicht nur daran, dass es in den vergangenen Wochen zu wenig geregnet hat.
8: Es ist auch zu wenig Regen, vor allem jetzt ganz aktuell ist das Einzige, was helfen kann, tatsächlich großflächiger und langanhaltender Regen. Aber wir sind tatsächlich schon relativ schlecht aus dem Winter gekommen. Wir hatten einen relativ schneearmen Winter und eben diese Rücklage, die fehlte.
7: Wenig Schnee im Winter heißt wenig Schmelzwasser im Frühling und Frühsommer. Die großen Niederschläge kamen auch dann nicht, stattdessen schon im Juni die erste Hitzewelle. Für Flüsse heißt das, viel Wasser verdunstet. Und es gibt noch einen Grund für Niedrigwasser. Das rasante Abschmelzen der Gletscher in den Alpen, erklärt Klimaforscherin Friederike Otto.
9: Die Gletscher werden jedes Jahr weniger aufgrund des Klimawandels. Das heißt, von da kommt in jedem Jahr weniger Wasser. Und solange wir weiterhin fossile Brennstoffe verbrennen, werden auch die Sommertemperaturen immer weiter steigen und damit die Verdunstung. Und das heißt, das, was wir als Rekordextrem in diesem Jahr haben, wird sicherlich nicht der Rekord bleiben.
7: Auch Enno Nilsson von der Bundesanstalt für Gewässerkunde rechnet damit, dass sich die Situation an deutschen Flüssen aufgrund des Klimawandels noch verschärfen wird. Was also tun? Nilsson verweist unter anderem auf die nationale Wasserstrategie. Darin ist die Vision eines naturnahen Wasserhaushalts beschrieben.
8: Wenn zum Beispiel die Gletscher diesen Speicher nicht mehr darstellen, wo finden wir denn andere Speicher? Müssen nicht technische sein. Es kann aber beispielsweise sein, dass die Landschaft selber zu so einer Art Schwamm wird.
7: Zudem müssten wir aber auch lernen, mit Niedrigwasser besser umzugehen. Dafür arbeiten er und sein Team an besseren Vorhersagen. Dann könnten Unternehmen ihre Lager rechtzeitig vollmachen, Prozesse auf erwartetes Niedrigwasser abstimmen. Auch flachere Schiffe könnten ein Teil der Lösung sein. Denn klar sei, Binnenschifffahrt werde es in Deutschland auch in Zukunft geben. Schließlich betreffe Niedrigwasser nur einen Teil des Jahres. Am Ende wird es verschiedene Maßnahmen brauchen, um die Flüsse als Lebensadern zu erhalten. Ohne Klimaschutz wird das jedoch kaum gelingen.
2: Tim Belke hat berichtet, wie sich Niedrigwasser auf die Flüsse auswirkt, heute und in Zukunft.
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2: Jan Gorkow, besser bekannt unter seinem Spitznamen Monchi, ist Sänger der Punkband Feine Sahne Fischfilet. Er kommt ursprünglich aus einer ländlichen Region im Nordosten. Da ist die AfD über die Jahre sehr stark geworden. Dagegen möchte er etwas tun. Aber gleichzeitig weiß Monchi auch, ein Leben in seiner kleinen Stadt funktioniert nur gemeinsam. Sein neues Buch Jenseits der Brandmauer spricht er über das Schwarz-Weiß-Denken und über den Versuch eines Miteinanders trotz der Gegensätze. Martin Kersten.
10: Monchi lebt in Jarmen in Mecklenburg-Vorpommern. 2 Minuten zum See, 2 Minuten zum Fluss, nah an der Ostsee. Hier hat er Familie, Freunde und natürlich Hansa Rostock.
11: Ich lieb die Wellen und das Meer. Viel zu selten komme ich hierher.
12: Ich habe schon manchmal das Gefühl, ich lebe hier im Paradies. Bin dankbar, dass meine Eltern in Vorpommern gefickt haben und nicht in Aleppo. Sonst hätte ich auch rüber gemacht. Ja? Und ich mag auch die Menschen eigentlich, ne, sozusagen. Das ist ja auch so der Kontrast oder die Ambivalenz.
10: Die Ambivalenz, sie hat mit den letzten Bundestagswahlen zu tun. Da holte die AfD hier 54%. Monchi hat immer in MacPom gelebt, ist in Jarmen aufgewachsen, eine Stadt mit 2500 Einwohnern. Kann man hier eine Brandmauer ziehen und will ich das überhaupt, fragt sich Monchi.
12: Wenn du immer diese ganze Brandmauer-Diskussion hast, hast du eigentlich immer nur diesen Habitus von, das darf nicht passieren, das darf nicht passieren, das darf nicht passieren. Aber wir leben da, wo man sich damit auseinandersetzen muss, wenn das passiert. Wir leben da, wo man sich nicht aus dem Weg gehen kann.
10: Wie Zusammenleben trotz Rechtsruck und politischer Gräben gelingen kann, das fragt Monchi in seinem neuen Buch Jenseits der Brandmauer. Zu seinem schönen, vertrackten Leben in der Provinz gehört, dass die AfD die Menschen erreicht, einfach weil sie da ist.
12: Die sind einfach seit den 90ern hergezogen. Die haben sich Ländereien gekauft. So. Na, ich würde sagen, dass man das einfach merkt, wie das in den Jahren sich immer weiter verschoben hat. Ja? Dass einmal auf der einen Art die anderen Parteien hier gefühlt überhaupt nicht mehr präsent sind. Die AfD macht halt hier Stammtische. Ich weiß nicht, wann das letzte Mal die anderen Parteien einen Stammtisch gemacht haben.
10: Monchi, der antifaschistische Punkrocker und Leadsänger von Feine Sahne Fischfilet, erzählt in seinem Buch auch, wie er sich verändert hat.
13: We are Feine Sahne Fischfilet.
10: Wie er früher als gewaltbereiter Hansa Rostock-Hooligan gerne zugeschlagen hat, ein Fall für den Verfassungsschutz war. Auf der Bühne ist er heute immer noch wild, aber er ist auch Vater geworden und sieht die Welt ein ganzes Stück reflektierter.
12: Glauben wir ernsthaft, dass wenn wir sagen, Mensch, wird nicht die AfD, dass noch irgendwer dann sagt, ach Mensch, ja danke für die Info. Feine Sahne sagt, wird nicht die AfD, da wird nicht eine Person weniger die AfD wählen. Man kann sich halt entscheiden, abzuhauen und Instagram-Videos schlaue zu machen darüber, so wie schlimm das hier alles ist. Oder man kann auch bleiben und versuchen zu kämpfen. So. Und zu kämpfen heißt vor allen Dingen, sich auch in so einer Gemeinschaft einzubringen.
10: Darum geht's Monchi mit seinem Buch. Machen statt meckern. Und die Leute mitnehmen. Bei Konzerten sammelt die Band zum Beispiel für einen neuen Skatepark. Vor 10 Jahren haben sie in Jarmen das Festival Wasted gegründet, als Aktion gegen rechts.
14: Hallo Jarmen zu Hause! Diese eine Liebe!
10: Inzwischen lockt das Festival mit seiner Mischung aus Konzerten, Kinderprogrammen, Debatten und Sport auch Jugendliche an, die sonst rechte Sticker kleben.
12: Du kannst schon, denke ich, so eine Gemeinschaft, so eine kleinen Orte auch mitprägen, Akzente setzen, ja. Und das, denke ich, passiert hier in diesem Ort. Hier gibt es immer noch viele coole Leute, auch so in dieser Kleinstadt, in diesem Dorf.
10: Dabei macht er sich keine Illusionen. Monchi wird massiv bedroht, steht auf rechtsextremen Todeslisten. Auch die Band und ihr Umfeld wurden mehrfach angegriffen. Da endet für ihn das Verständnis.
12: Man muss halt halbwegs wehrhaft sein, im Sinne von, ich lasse mir auch nicht die Fresse einhauen und halt nicht noch die linke Backe hin, wenn mir die Rechte eingeschlagen wurde schon. So. Und ich werde diesen Leuten aber nicht meine Angst schenken, nicht meine Lebenslust nehmen lassen. Wenn es soweit ist, ist es soweit. So. Und ich werde aber nicht so wie die. So. Und das ist der Kampf.
10: Monchis Buch ist erfrischend offen, auch selbstkritisch. Kein Heldenepos, sondern ein Plädoyer für das sich treu bleiben, für Engagement in der Provinz, dort, wo man den Unterschied machen kann.
2: Das war Martin Kersten, der den Sänger Monchi für sein neues Buch Jenseits der Brandmauer getroffen hat. Und in diesem Zusammenhang schauen wir in einer Stunde genauer nach Sachsen-Anhalt und fragen nach der Bedeutung für Bayern.
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2: Mit einer Meldung von der A96, München Richtung Lindau, zwischen Grevelfing und Freiham Süd, stau und stockend nach einem Unfall. Dann noch zum Wetter. Es bleibt wolkenlos heute in Bayern. Den ganzen Tag lang scheint die Sonne bei maximal 28 Grad im Fichtelgebirge und 35 Grad am Untermain und am Bodensee. Morgen wird es dann noch ein bisschen heißer mit 30 bis 37 Grad, dabei weiter sonnig und trocken. Am Samstag erwarten wir mit bis zu 38 Grad den Höhepunkt der aktuellen Hitzewelle, bevor der Sonntag dann wechselhafter wird und auch wieder Schauer und Gewitter bringt.
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2: 6.30 Uhr. Heute ist Donnerstag, der 13. August. Schönen guten Morgen.
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2: Mit Benny Riemer und diesen Themen. Sonnenfinsternis, wie die Menschen in Bayern und auch in Island das Naturschauspiel beobachtet haben. Sommerferien, warum es über den Ferienbeginn in den einzelnen Bundesländern nach wie vor Diskussionen gibt. Und Jahrestag, weshalb genau 65 Jahre nach dem Mauerbau die SED-Opferbeauftragte vor Ostalgie warnt. Lauter Jubel, Luftsprünge, Applaus, sogar Tränen der Rührung, aber auch andächtige Stille. Die Menschen in Europa haben ganz unterschiedlich auf die Sonnenfinsternis gestern Abend reagiert, die meisten aber doch begeistert und fasziniert. Auch in Bayern ließen sich viele von dem Naturschauspiel mitreißen. Los ging es gegen 19.20 Uhr, kurz vor Sonnenuntergang. Christine Gerler.
18: Bei bestem Wetter und klarer Sicht wurde die Beobachtung des Himmelsschauspiels in Bayern vielerorts zu einem ausgedehnten, geselligen Abend. In Nürnberg kamen Schaulustige jeden Alters zur Sternwarte auf den Rechenberg. In München wurde der Olympiaberg zum Sammelpunkt für gespannte Besucher und in Passau versammelten sich etwa 1000 Leute an der Sternwarte. Viele hatten Picknickdecken oder Klappstühle dabei, einige reihten sich in eine fast 100 Meter lange Warteschlange ein, um einen Blick durch das Teleskop werfen zu können.
19: Wow!
20: Oh, mega.
19: Schön zu sehen. Leider zu viel los.
20: Super war es, sehr gut. Hat mir sehr gut gefallen. Hat man toll gesehen heute.
18: Eine Sonnenfinsternis ist ein sehr seltenes Phänomen, das nur bei Neumond möglich ist. Der Mond schiebt sich dabei zwischen Erde und Sonne. Ist noch ein Teil der Sonne als Sichel am Himmel zu sehen, spricht man von einer partiellen Sonnenfinsternis, wie sie gestern Abend in unseren Breiten zu sehen war. Nur wenige Regionen wurden von einer totalen Sonnenfinsternis in Dunkelheit getaucht. Etwa Grönland, Island und Teile Spaniens. In Süddeutschland und Österreich gab es die letzte totale Sonnenfinsternis 1999 zu sehen.
2: Ja, und auf Island schauen wir jetzt noch mal genauer, denn da ist für gut 2 Minuten die Sonne komplett in Teilen des Landes verschwunden hinter dem Mond. Tausende Menschen aus dem In- und Ausland waren extra dafür angereist. Hotels waren weitestgehend ausgebucht, Straßen und Parkplätze voll. Und auch das Wetter hat bis zuletzt für Spannung gesorgt. Arne Bartram.
21: Es ist ein besonderer Moment. Die letzte totale Sonnenfinsternis in Islands Hauptstadt Reykjavik ist fast 600 Jahre her. Dementsprechend groß ist die Freude bei den Menschen auf der Insel. Viele feiern gemeinsame Sonnenfinsternis-Partys mit den Nachbarn oder gehen auf große Partys wie das Iceland Eclipse Festival im Westen des Landes. Mehr als 3000 Menschen sind hier zusammengekommen. Als der Mond die Sonne komplett verdeckt, pausiert die Musik für ein paar Minuten. Organisatorin Hildur Ruth Hermannsdottir erzählt danach dem Sender Ruf: Das war einfach unglaublich. Mir fehlen wirklich die Worte, um das zu beschreiben. Mit all diesen Menschen auf dem Festivalgelände zu stehen, die hier zusammengekommen sind. Und dann wird es plötzlich dunkel. Obwohl es heute bewölkt war, öffnet sich genau in dem Moment eine Lücke und die Sonne kommt durch. Und wir können tatsächlich sehen, wie das passiert. Und wenn das Festivalgelände dann völlig dunkel wird und man nur hört, wie die Menschen jubeln, da habe ich einfach gezittert. Das war unglaublich. Auch die Tochter von Islands berühmtester Sängerin Björk, Isadora Bjarkadóttir-Barney, schaut sich das Naturschauspiel bei einem Festival an. Ich bin einfach millionenprozentig begeistert. Ich kann es selbst kaum glauben. Ich bin einfach total, total, total begeistert. Das kann nur nachfühlen, wer das hier selbst erlebt hat. Dass wir das alle zusammen hier erlebt haben, hat etwas Magisches. Viele Touristen sind extra für die Sonnenfinsternis nach Island gekommen. Hotels rund um die Hauptstadt waren zuletzt kaum noch zu bekommen. Juliette Camp ist mit ihrer Familie extra aus Großbritannien angereist, erzählt sie dem isländischen Rundfunk.
22: I've just been really
0: amazed at how light.
21: Ich war total erstaunt darüber, wie hell es in Island die ganze Nacht über ist. Und dann jetzt hier eine Sonnenfinsternis zu erleben mit meiner Familie, das ist etwas ganz Besonderes. Mein Mann und meine Kinder haben noch nie eine Sonnenfinsternis gesehen.
0: I have never seen it.
21: Dabei ist bis kurz vor Beginn nicht klar, ob die Menschen die Finsternis überhaupt sehen können. Wolken hatten sich über Teilen Islands zusammengezogen. An manchen Orten blieb der Himmel dicht, andere hatten Glück. Am Aussichtspunkt Latrabjarg an der Westküste öffnete sich genau im entscheidenden Moment eine Wolkenlücke. Nach gut 2 Minuten war das Spektakel schon wieder vorbei. Und für die meisten Isländer wird es ein einmaliges Erlebnis bleiben. Denn die nächste totale Sonnenfinsternis in ihrem Land ist erst wieder im Jahr 2196 zu sehen.
2: Unser Korrespondent Arne Bartram war das über die Sonnenfinsternis gestern Abend in Island. Alle Jahre wieder diskutieren die Bundesländer so etwa ab Juni über die Sommerferien, und zwar wann sie jeweils losgehen sollten. Während fast alle sich mit den Ferienstarts abwechseln, sind Bayern und Baden-Württemberg da bisher außen vor. Sie haben traditionell den spätesten Ferienbeginn. Und nach dem Willen der Staatsregierung soll das auch so bleiben, wie Irene Essmann aus der BR-Redaktion Landespolitik zusammenfasst.
3: Schülerinnen und Schüler in Bayern haben gerade noch den Großteil ihrer Ferien vor sich. In Hessen, Rheinland-Pfalz und dem Saarland sitzen sie seit Tagen schon wieder in den Klassenzimmern. Um Reiseverkehr und Tourismus zumindest etwas zu entzerren, starten die Länder nach einem rollierenden System zu unterschiedlichen Zeiten in die Sommerferien. Nur Bayern und Baden-Württemberg sind immer als Letzte an der Reihe. Bis 2030 ist das genau so geregelt. Wie es danach weitergehen soll, darüber entscheiden die Kultusminister im kommenden Jahr. Hinter den Kulissen laufen derzeit die Verhandlungen. Seit Jahren schon fordern viele Bundesländer, dass Bayern und Baden-Württemberg künftig auch Teil des rollierenden Systems sein sollen. Niedersachsens Kultusministerin etwa betonte via Bild-Zeitung, die aktuelle Regelung sei, Zitat, unbefriedigend. Die Gründe? Familien aus den Südländern profitieren oft von günstigeren Reisepreisen, wenn die Ferien bis in den September hineinreichen. Nordrhein-Westfalen plädiert für einen späteren Ferienbeginn, um längere kontinuierliche Lernphasen zwischen den Oster- und Sommerferien zu haben. Doch um das System zu ändern, ist ein einstimmiger Beschluss nötig und der ist nicht in Sicht. CSU-Generalsekretär Martin Huber etwa sagte via Social Media, Zitat, die Sommerferien in Bayern bleiben, wie sie sind, denn über unsere Sommerferien entscheiden wir schon selbst. Und die derzeitige Vorsitzende der Kultusministerkonferenz, Bayerns Kultusministerin Anna Stolz von den Freien Wählern, teilte dem BR mit, der Freistaat orientiere sich bei seiner Ferienordnung an den christlichen Feiertagen. Bayern habe 2-wöchige Pfingstferien und startet deswegen später in die Sommerferien.
2: Heute vor 65 Jahren hat die DDR-Führung in Berlin eine Mauer bauen lassen, die die Stadt von diesem Zeitpunkt an geteilt hat, bis zum November 1989. Daran wird heute und am Wochenende in der Hauptstadt erinnert, mit Gedenkveranstaltungen, Ausstellungen und einer Kunstinstallation am Brandenburger Tor. Die SED-Opferbeauftragte des Bundestags, Evelyn Zupke, warnt aus diesem Anlass davor, die SED-Diktatur in der damaligen DDR zu verharmlosen. Die Folgen von Mauerbau und Teilung dürften nicht vergessen werden. Aus Berlin, Dietrich Karl Meurer.
22: Natürlich habe jeder persönliche Erinnerungen an die DDR. Und da sei auch Nostalgie erlaubt, sagt Evelyn Zupke. Nach Ansicht der SED-Opferbeauftragten des Bundestages dürfe das jedoch nicht die historischen Fakten verdrängen. Die DDR sei eine Diktatur gewesen und habe viele Opfer hervorgebracht. Ostalgie bewertet sie im Interview mit dem ARD-Hauptstadtstudio deshalb differenziert. Gegen ein Ampelmännchen oder den Stolz auf einen Trabant habe sie nicht grundsätzlich etwas. Entscheidend sei der Zusammenhang. Zupke sagt, kritisch werde es dort, wo Symbole genutzt würden, um die DDR zu verharmlosen. Das gelte auch für das Singen der DDR-Nationalhymne. Die SED-Opferbeauftragte verweist damit auf die Debatte nach einer AfD-Veranstaltung im Juli, bei der die DDR-Hymne gesungen wurde. Mit Blick auf den heutigen 65. Jahrestag des Mauerbaus erinnert Zupke an die Folgen der deutschen Teilung. Die Mauer habe Menschen ihre Freiheit genommen, Familien auseinandergerissen und Freundschaften getrennt. Deshalb müsse die Erinnerung an die Opfer und an das Unrecht der SED-Diktatur wach bleiben.
2: Der Klimawandel macht sich diesen Sommer durch Extremhitze und verheerende Waldbrände deutlich bemerkbar. All das macht der Mehrheit der Menschen Sorge. Es sind rund 80%. Das zeigt eine repräsentative Befragung der Bertelsmann Stiftung und eines Forschungsinstituts für Nachhaltigkeit. Die Studie zeigt auch, Viele sind bereit, selbst etwas für die Energiewende zu tun, vorausgesetzt, der Staat unterstützt sie dabei. Einzelheiten von Mischa Dallmann.
4: 4 von 5 Befragten sorgen sich wegen des Klimawandels. Die Zustimmung zur Energiewende ist trotzdem gesunken. Vor 5 Jahren standen fast 7 von 10 dahinter, heute sind es nur noch 6 von 10. Hauptgrund sind wirtschaftliche Sorgen. Gut die Hälfte fürchtet, dass die Klimapolitik die eigenen Finanzen belastet. Die meisten halten den Umstieg auf eine klimafreundliche Heizung oder ein E-Auto ohne staatliche Hilfe für nicht machbar. Eine Mehrheit fordert deshalb mehr Geld vom Staat für den Klimaschutz. Kritisch bewerten die Befragten, welches Bild die Bundesregierung bei dem Thema abgibt. Vielen gilt die Energiewendepolitik als unverständlich und bürgerfern. Mehr als die Hälfte vertraut der Bundesregierung in diesem Bereich nicht. An den Zielen hält die Mehrheit dennoch fest. 3 von 4 wollen mehr Strom aus erneuerbaren Energien.
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2: Eines der Themen, über das im politischen Berlin in letzter Zeit besonders viel diskutiert wurde, ist die sogenannte Rente mit 63. Tobias Brunner, du hast dazu eine Rechnung mitgebracht.
5: Ja, denn es wird bei dieser abschlagsfreien Rente nach 45 Beitragsjahren ja vor allem mit den Kosten für das Rentensystem argumentiert. Der ARD Plus Minus Podcast hat deshalb in seiner aktuellen Folge mal die Zahlen genauer unter die Lupe genommen. Es geht unter anderem um die Fragen, was uns dieses Rentenmodell kostet und um wie viel die Beiträge auch sinken könnten, wenn es wegfiele. Mehr dazu von Christine Bergmann.
6: Wenn jemand früher in Rente geht, bedeutet das für die Rentenkasse, es kommt weniger Geld rein und gleichzeitig wird länger Rente ausgezahlt. Normalerweise gleichen die Abschläge diese Mehrkosten aus, aber die fallen ja bei der Rente nach 45 Jahren weg. Und genau hier wird's teuer. Pro Jahr entstehen dadurch rund 3,5 Milliarden Euro zusätzliche Kosten. Was besonders spannend ist, wir haben uns auch angeschaut, wie viel ein Rentnerjahrgang vom Renteneintritt bis zum Tod kostet. Und da ist das Einsparpotenzial dann riesig. Pro Jahrgang könnten wir bis zu 9,5 Milliarden Euro sparen, wenn die abschlagsfreie Rente wegfällt. Das hat eine Studie der Bertelsmann Stiftung ergeben. Und durch diese Einsparungen würden die Rentenbeiträge für uns alle sinken, bei einem mittleren Einkommen etwa um 11 Euro pro Monat. Das hört sich nach nicht viel an, aber wenn wir unser Rentensystem nicht reformieren, werden die Beiträge ja auch weiter steigen.
5: 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Am Wochenende mit der Bahn zu Oma und Opa fahren und das ganz allein. Für Kinder mag das ein Abenteuer sein, für Eltern mitunter eine Zitterpartie. Damit die sich in Zukunft aber weniger Sorgen machen müssen, bietet die Deutsche Bahn ab dem kommenden Wochenende einen Begleitservice an. Wo der verfügbar ist und was der kostet, weiß Birgit Eger.
23: Der gilt für Kinder von 6 bis 14 Jahren, aber bisher nur auf 3 Strecken. Berlin-München, Köln-München und Frankfurt-Main-Hamburg. Es geht immer freitags hin und sonntags zurück in beide Richtungen natürlich. Leider kann man aber keine Teilstrecken fahren, also nur von Köln nach Stuttgart zum Beispiel. Das ist nicht möglich. Und laut Deutscher Bahn kann man ab sofort schon Plätze buchen, mitfahren kann man dann aber erst ab dem nächsten Wochenende. Wer schon buchen möchte, kann das im Internet auf bahn.de oder dem DB-Navigator. Man muss allerdings etwas vorplanen und spätestens am Donnerstag buchen, wenn das Kind am Freitag mitfahren soll. Die Kinder werden dann an einem Treffpunkt eingesammelt, maximal 14 Kinder plus 2 Betreuer. Und am Ankunftsort werden sie dann wieder an einem zentralen Platz übergeben, natürlich an die vorher vereinbarte Person. Die Betreuer sind pädagogisch geschult, sagt die Bahn. Sie bringen Spiele mit, Bastelsachen und viele andere Ideen. Die Kinder sitzen dann in einem extra Abschnitt in einem Großraumwagen, wo sie dann auch ganz gut zusammen spielen können. Der Service kostet 69 Euro plus die Fahrkarte für das Kind. Und die braucht man, denn das ist anders, als wenn man sonst zum Beispiel selbst mit Sohn oder Tochter mit der Bahn unterwegs ist. Da können Kinder nämlich bis 14 Jahren kostenlos mitfahren. Wenn sie aber alleine reisen, also ohne Verwandte oder Freunde, dann braucht das Kind eine eigene Fahrkarte. Die kostet die Hälfte der Erwachsenenkarte.

0: Und damit zu Gabi Hinterstreußer.
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0: Hier sind die Nachrichten um 6:45.
2: Sonnenfinsternis lockt tausende Menschen an. Während in Teilen Europas, etwa in Spanien, die Sonne gestern Abend völlig vom Mond verdeckt wurde, war sie hierzulande noch als schmale rötliche Sichel zu sehen. In Bayern war der Andrang auf Sternwarten und Aussichtspunkte groß, um die partielle Sonnenfinsternis zu beobachten. Die speziellen Schutzbrillen waren vielerorts ausverkauft. Berlin erinnert an Tag des Mauerbaus vor 65 Jahren. Bei einer Gedenkveranstaltung in der Bernauer Straße werden unter anderem Berlins regierender Bürgermeister Wegner und Bundestagspräsidentin Klöckner erwartet. Bis zum 16. August sind in Berlin und Brandenburg zahlreiche Veranstaltungen und Ausstellungen zum Bau der deutsch-deutschen Grenzanlagen geplant. Kommunen fordern verstärkten Hitzeschutz für Krankenhäuser und Altenheime. Der Präsident des Deutschen Städte- und Gemeindebundes Spiegler schätzt, dass dafür mindestens 20 Millionen Euro ausgegeben werden müssten. In der Rheinischen Post sagte er, die aktuellen Hitzewellen zeigten, dass Krankenhäuser sowie Pflege- und Altenheime etwa durch den Einbau von Klimaanlagen besser auf derartige Ereignisse vorbereitet werden müssten. Eurovision Song Contest bekommt neue Regeln. Die Europäische Rundfunkunion hat entschieden, dass der musikalische Wettbewerb nur noch in Ländern ausgetragen werden darf, in denen die Sicherheitslage stabil ist. In dem Beschluss werden bewaffnete Konflikte als Ausschlusskriterium bezeichnet, ohne ein Land explizit zu nennen. Ätna-Aktivität behindert Flugverkehr. Weil der Vulkan auf der italienischen Insel Sizilien seit Tagen Asche spuckt, dürften dort voraussichtlich noch bis morgen früh Flugzeuge weder starten noch landen. Viele Reisende sitzen auf Sizilien fest oder warten auf Umbuchungen zu Verbindungen von anderen Flughäfen. Und das Wetter in Bayern, sonnig und heiß bei 28 bis 35 Grad.
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0: Die Grundwasserpegel sinken, die Böden trocknen aus. Manche Ortschaften müssen schon per Tankwagen mit Trinkwasser versorgt werden. Der Wassermangel ist allgegenwärtig, auch in Bayern. Was nötig wäre, um Abhilfe zu schaffen, darüber sind sich Experten und Politiker einig. Aber wird auch tatsächlich das Richtige getan? Peter Queton mit einer Bestandsaufnahme.
3: Immerhin, die Situation in Bayern ist noch verhältnismäßig gut, sagt Umweltminister Thorsten Glauber von den Freien Wählern.
4: Bayern ist natürlich über die ganze Fläche mit der Wasserversorgung gedeckt und die Wasserversorgung in Bayern ist aktuell gesichert und das ist die gute Botschaft bei auch den großen Herausforderungen rund um Wasser.
3: Die Wassernetze im Freistaat sind in einem guten Zustand, die Rohre funktionieren, werden Löcher entdeckt, werden diese schnell geschlossen, versichert Gunnar Braun, Geschäftsführer des Verbandes kommunaler Unternehmen in Bayern, VKU.
5: Die Technik funktioniert. Wir haben aber immer wieder das Thema, dass das Wasser fehlt, teils in Quellen, teils in Brunnen.
3: Die Rohre sind da, aber es gibt immer weniger Wasser, was da durchfließen kann. Die Staatsregierung hat dafür die Wasserstrategie 2050. Diese sieht vor, eine Wasserleitung von Süden in den trockenen Norden zu legen, 1200 Kilometer lang. Vorausgesetzt, es gibt noch was, was da durchfließen kann. Die Ursache für den Wassermangel hat Umweltminister Glauber längst ausgemacht.
4: Das Thema ist Tauberwatte, ist Grundwasserneubildung. Man muss in der Fläche Wasser halten. Der Wassertropfen darf eben nicht über unsere Flüsse abfließen an die Nordsee oder ans Schwarze Meer, sondern er muss in Bayern im Boden versickern. Und dieses Entsiegeln, dieses am Ende Versickern ist eine Zukunftsaufgabe, die am Ende des Tages die Gemeinden, die Landwirtschaft, aber natürlich uns auch in der Wasserversorgung betreffen.
3: Schwammlandschaften werden die Böden dann genannt, die als große Wasserspeicher dienen. Jeder braucht Wasser. Es gilt als das wichtigste Lebensmittel, aber auch die Industrie braucht Wasser und die Landwirtschaft zur Herstellung von Lebensmitteln. Dabei ist klar, was eigentlich getan werden müsste. Böden entsiegeln, Bäume pflanzen, Dächer begrünen und beim Bauen die Umweltfolgen gleich mitbedenken. Stattdessen wird an Symptomen herumgedoktert, klagt Karl Auerswald, emeritierter Professor der Technischen Universität München.
6: Das ist halt die politische Herangehensweise, zu zeigen, man ist handlungsfähig und man ändert am Symptom was, nicht an der Ursache.
3: Und Auerswald hat auch gleich ein Beispiel parat.
6: Sehr viel mehr beunruhigt mich, was ich zum Beispiel in den Nachrichten gehört habe, dass der Rhein tiefer gelegt werden soll, ausgebaggert werden soll, um die Schiffbarkeit kurzfristig zu verbessern. Was aber bedeutet, dass im gesamten Rheineinzugsgebiet das Grundwasser abgesenkt wird.
0: Sagt der Professor von der Münchner TU im Beitrag von Peter Quedon.
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0: Jeden Monat landen in Rom hunderttausende aggressive Stechmücken aus den USA. Es handelt sich um Tigermücken, die gut verpackt in Kartons und per Flugzeug geliefert werden. Es sind ausschließlich männliche Exemplare, bei denen ein Bakterium im Darm ausgetauscht wurde und die einen einzigen Auftrag haben. Sie sollen sich mit heimischen Weibchen paaren. Denn dann sind die nicht mehr in der Lage, lebensfähige Nachkommen zu zeugen. Ziel des Projekts, die Population der invasiven Tigermücke drastisch reduzieren, ganz ohne Pestizide. Denn die Insekten werden in Europa immer mehr zum Problem. Aus Rom, Lisa Weiß.
7: Die tagaktiven Mücken kommen eigentlich aus den Tropen, übertragen dort Krankheiten wie das Denguefieber oder das Zika-Fieber. Schädlingsbekämpfung allein wird gegen die Blutsauger auf Dauer nicht ausreichen. Die Klimakrise führt zu wärmeren Wintern und die Menschen reisen mehr als früher. Und das bedeutet, die Tigermücke fühlt sich in Europa richtig wohl. Und wenn zum Beispiel mit Denguefieber infizierte Reisende aus den Tropen zurückkommen, könnten sich auch bald in Italien die gefährlichen Krankheiten immer weiter ausbreiten, Stich für Stich. Genau deshalb kommen in Rom bei der Forschungseinrichtung INEA momentan regelmäßig Pakete an. Der Inhalt? 190.000 männliche Tigermücken. Pro Woche. Wie passt das zusammen? Ein Besuch bei Enea in Rom. Dort gibt es ein Testgelände. Mückenfreundlich mit kleinem Teich. Maurizio Calvitti ist Biologe bei Enea.
8: Ich lasse gerade Tigermückenmännchen frei. Wichtig zu wissen, die Männchen stechen nicht. Aber diese Männchen haben eine Besonderheit. Wenn sie freigelassen werden, verteilen sie sich, finden die Weibchen, mit denen sie sich paaren, und machen diese Weibchen unfruchtbar, ihr ganzes Leben lang. Wenn man sich überlegt, dass ein Weibchen 300-400 Eier im Laufe seines Lebens legen kann, dann produzieren die Weibchen, die sich mit diesen Männchen paaren, 300-400 Eier. Aber die sind steril.
7: Das heißt, es entwickelt sich keine Tigermückenlarve. Und das bedeutet, keine erwachsene Mücke, die Krankheiten übertragen kann. Wie das genau funktioniert, kann Insektenkundler Riccardo Moretti erklären, der in sein Labor bei Nea einlädt. Denn jetzt geht es um ganz kleine Lebewesen, Bakterien. Genauer gesagt um das Bakterium Wolbachia. Das kommt in unterschiedlichen Formen in vielen Insektenarten vor und lebt auch im Darm der Tigermücke. Im Laufe der Evolution hat es Mechanismen entwickelt, die beeinflussen, wie sich die Insekten fortpflanzen. Wolbachia macht das einfach nur, um sich besser ausbreiten zu können. Aber die Forschenden nutzen diese Fähigkeit, um damit die Fortpflanzung von Tigermücken zu beeinflussen, erklärt Moretti.
8: Wir haben mit einer Antibiotikatherapie das Wolbachia-Bakterium in der Tigermücke abgetötet und es mit einer anderen Art von Wolbachia-Bakterium ersetzt, das in der ganz normalen Stechmücke vorkommt. Und so haben wir eine Tigermückenpopulation geschaffen, bei der sich Männchen und Weibchen, die beide das neue Wolbachia-Bakterium in sich tragen, miteinander fortpflanzen können. Aber wenn diese Männchen in der Natur freigelassen werden, machen sie die wilden Tigermückenweibchen unfruchtbar. Eben weil das Wolbachia-Bakterium ausgetauscht wurde.
7: Darmbakterien in winzigen Tigermückeneiern auszutauschen, ist schon gar nicht so einfach. Aber dann in großem Stil Tigermückenmännchen zu züchten, ist für die Forschungseinrichtung auch eine logistische Herausforderung. Deshalb arbeiten die Forschenden mit Google zusammen. Der amerikanische Konzern investiert schon seit Jahren in Biotechnologie. Google züchtet die neuen männlichen Tigermücken, die die italienischen Weibchen unfruchtbar machen, mit Hilfe von künstlicher Intelligenz, nach den Vorgaben der italienischen Forschenden und verschickt sie dann. Deshalb die Pakete aus den USA. Das Projekt könnte eine Möglichkeit sein, gezielt gegen die Tigermücke vorzugehen. Ohne negative Auswirkungen auf die Umwelt, hoffen die Forschenden. Momentan ist das Ganze noch im Versuchsstadium. Die ersten Ergebnisse sind aber vielversprechend.
0: Lisa Weiß über ein Forschungsprojekt in Rom, mit dem die Population invasiver Tigermücken in Italien deutlich reduziert werden soll.
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0: Weitsprung, Hochsprung, Sprinten, Kugelstoßen, das alles und noch viel mehr muss ein Zehnkämpfer in der Leichtathletik beherrschen. Gestern sind die Alleskönner in die Europameisterschaft in Birmingham gestartet. Patricia Gaber, wie ist denn da der Zwischenstand?
9: Na, gleich zwei Deutsche sind richtig gut dabei. Leo Neugebauer und Niklas Kaul zerren an der Krone der Königsdisziplin. Obwohl Leo Neugebauer gerade den größeren Zacken in der Hand hat, es ist Halbzeit und Neugebauer steht auf Platz 1. Irina Gneb fasst den Leichtathletik-EM-Tag gestern zusammen.
10: Nach 5 Disziplinen führt Weltmeister Neugebauer in der Gesamtwertung. Er überzeugte vor allem am Morgen im Weitsprung und beim Kugelstoßen und ist der große Titelfavorit. Zur Gefahr könnte Kaul werden, der einen starken ersten Wettkampftag zeigte und auf Rang 6 steht. Seine Stärken liegen aber am zweiten Wettkampftag. Der dritte Deutsche, Youngster Amadeus Gräber, darf auf eine Top-10-Platzierung hoffen. Die zwei Finalentscheidungen mit deutscher Beteiligung brachten dem DFV-Team keine weiteren Medaillen. Hammerwerferin Aileen Kuhn wurde Zehnte. Im Finale über 400 Meter wurde Jean-Paul Bredau-Guter Fünfter.
9: Heute dann Teil 2 für die Zehnkämpfer mit zum Beispiel Stabhochsprung. Wir begleiten die EM hier bei BR24 im Sport den ganzen Tag über. In Paris bei der Schwimm-EM, da war gestern der ein oder andere Profi gerade im Becken, als sich die Sonne verdunkelt hat. Eine verpasste Sonnenfinsternis ist aber nur halb so wild, wenn man sich dafür EM-Gold und Silber holen konnte. Johannes Liebmann und Sven Schwarz standen am Ende gemeinsam auf dem Podest. Lars Becker.
11: Gold und Silber in einem Wettbewerb. Besser geht nicht. Johannes Liebmann und Sven Schwarz gelang dieses seltene Kunststück im Finale über 800 Meter Freistil. Überragend die Vorstellung des 19-jährigen Liebmann. Nach der Hälfte des Rennens setzte sich der Magdeburger ab, gewann am Ende mit mehreren Längen Vorsprung und verbesserte außerdem seinen eigenen Europarekord aus dem Frühjahr.
12: Ich bin mega glücklich mit der Goldmedaille. Habe ich geliebäugelt, bin jetzt umso glücklicher, dass ich sie habe. Es ist einfach unglaublich, was jetzt auch einfach in der letzten Saison so passiert ist. Ja, ich weiß selber nicht genau, was ich dazu sagen soll.
11: Liebmann ist der erste deutsche Europameister über 800 Meter Freistil. Sven Schwarz konnte das Tempo seines Teamkollegen nicht mitgehen, verdrängte aber mit einem beeindruckenden Finish den Ungarn Sarkany noch auf den Bronzerang.
13: Ja, ich freue mich extrem. Also Medaille bei einer Europameisterschaft ist natürlich immer das Ziel. Dass wir 1 und 2 haben, freut mich umso mehr. Natürlich will man dann immer auf dem ersten stehen, aber man kann nicht immer alles haben.
11: Die beiden anderen kleinen Medaillenhoffnungen erfüllten sich dagegen nicht. Angelina Köhler belegte im 50 Meter Schmetterlingssprint einen guten 6. Platz. Ihre Hauptstrecke 100 Meter kommt noch. 100 Meter Brust-Weltmeisterin Anna Elend kam gegen die europäische Konkurrenz nur auf Rang 7. Vor allem die Zeit war enttäuschend. Platz 7 auch für die 4x100 Meter Freistilstaffel der Frauen. Den ersten Weltrekord der EM schwamm die Italienerin Sarah Curtis im Halbfinale über 50 Meter Rücken.
9: Heute Same Procedure bei der Schwimm-EM, am Vormittag Vorläufe, am Abend Finalläufe. Dann vielleicht ja auch mit der Aschaffenburgerin Lena Ludwig. Sie will sich über 200 Meter Brust für das Halbfinale am Abend qualifizieren. Wir schalten hier dann immer wieder nach Paris. Wer gestern früh oder am Mittag in der Münchner Innenstadt unterwegs war, der hat vielleicht den ein oder anderen Touristen in einem Trikot von Paris Saint-Germain oder Aston Villa gesehen. Die Fans der beiden Fußballclubs haben teilweise in München einen Zwischenstopp eingelegt, um dann weiter nach Salzburg zu reisen. Dort hat sich PSG am späten Abend den ersten Titel der Saison geholt. Die Pariser haben das Supercup-Finale gegen Aston Villa mit 2:1 gewonnen. Auch dank des 1:0-Treffers von Kvicha Kvaratskhelia, der zuletzt dem FC Bayern ja ziemlich wehgetan hat.
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0: Mit einer Meldung von der A96 München Richtung Lindau. Zwischen Blumenau und Freiham Süd ist ein Unfall passiert. 2 Kilometer Stau deshalb. Wir schauen aufs Wetter. Es bleibt wolkenlos heute in Bayern. Den ganzen Tag lang scheint die Sonne bei maximal 28 Grad im Fichtelgebirge und bis 35 Grad am Untermain und am Bodensee. Morgen wird es dann noch ein bisschen heißer mit 30 bis 37 Grad. Dabei weiter sonnig und trocken. Am Samstag erwarten wir bei bis zu 38 Grad den Höhepunkt der aktuellen Hitzewelle, bevor der Sonntag dann wechselhafter wird und auch wieder Schauer und Gewitter entstehen.

0: Donnerstag, der 13. August, 7 Uhr und im Studio ist Benny Riemer.
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0: Guten Morgen. Am Tag nach der Sonnenfinsternis, das ist auch unser Top-Thema. Wir sprechen gleich mit unserem Korrespondenten in Spanien, wo die Sonne ja kurzzeitig komplett verdeckt war. Außerdem hören wir, wie Kanzleramtschefin Nina Wagen die Reform von Verfassungsschutz und BND gegen Kritik verteidigt. Und zum 65. Jahrestag des Mauerbaus, unser Hauptstadtkorrespondent hat mit der SED-Opferbeauftragten gesprochen. Wenn es am Tag plötzlich kurz Nacht wird. Zum ersten Mal seit 20 Jahren hat es auf dem europäischen Festland wieder eine totale Sonnenfinsternis gegeben. In Deutschland war die Sonne nur teilweise verdeckt, aber beeindruckt waren die Schaulustigen trotzdem überall, auch in Bayern wie in Gundremmingen, am Kreuzberg der Rhön und in Passau.
2: Ich bin ein Riesenfan von der Sonnenfinsternis eigentlich. Ich habe auch ursprünglich vorgehabt, nach Spanien zu fahren, um mir dort anzuschauen. Hat leider jetzt nicht ganz geklappt, aber wir haben so eine große Bedeckung hier in Deutschland ja auch extrem selten.
3: Meine zweite Sonnenfinsternis, und das ist einfach super, genial. Wenn man sowas einmal gesehen hat, dann will man es immer wieder miterleben.
4: Also das sieht schon überragend aus. Super.
5: Wow. Verrückt, oder?
6: Man glaubt es gar nicht.
5: Nee, das ist wie als hättest du einen Film jetzt geguckt gerade.
7: Definitiv eine einmalige Geschichte.
0: Tja, und eine totale Sonnenfinsternis haben eben die Menschen in Teilen Spaniens erleben können. Und da schalten wir jetzt live zu unserem Korrespondenten Christian Sachsinger nach Madrid. Guten Morgen.
8: Hallo, guten Morgen nach München.
0: Die Sonnenfinsternis hat ja Millionen Schaulustige angelockt, viele davon aus dem Ausland. Wie war denn dieser ganz besondere Moment? Wie hast auch du ihn ganz persönlich erlebt?
8: Also wir sind aufs Land gefahren, um es jetzt mal ganz flapsig zu sagen. Wir sind 200 Kilometer östlich von Madrid unterwegs gewesen und haben uns dort einen Hügel gesucht, auf dem wir freie Sicht nach Westen hatten. Das ist ganz wichtig, weil die Sonnenfinsternis ja schon am Abend zu sehen war. Also es war schon Abend und da ist die Gefahr sehr groß, dass man sozusagen hinter einer Bergkette die Sonne verschwinden sieht, bevor dann die Sonnenfinsternis total ist. Wir hatten Glück und wir hatten vor allem auch mit dem Wetterglück und wir haben tatsächlich die totale Sonnenfinsternis voll sehen können.
0: Wo haben denn die meisten Menschen das Spektakel beobachtet? War das eher an den Küsten, auf Urlaubsinseln wie Mallorca oder war auch viel im Landesinneren los?
8: Also es gibt noch keine komplette Übersicht, wo wie viel los gewesen ist, aber ich sag mal, also ich glaube, die Balearen dürfte schon einer der Haupt-Hotspots gewesen sein, insbesondere Mallorca. Da waren ja im Vorfeld 1 Million zusätzlicher Menschen auf der Insel erwartet worden. Und ich glaube, auch in Madrid wird ziemlich viel los gewesen sein. In der Stadt konnte man die Sonnenfinsternis, die totale, nur an einem kleinen Rand sehen. Das heißt, da werden sicher auch viele Menschen unterwegs gewesen sein. Aber zumindest, was wir so bislang mitbekommen hat es kein großes Chaos gegeben. Also es scheint alles einigermaßen ruhig und gesittet abgelaufen zu sein.
0: Wegen der aktuell hohen Temperaturen, der ja sehr ausgetrockneten Vegetation und der anhaltenden Waldbrandgefahr hatten die Behörden ja eine große Sicherheitskampagne im Vorfeld gestartet. Es gab offizielle und auch empfohlene Beobachtungsplätze. Hat denn da mit Blick aufs Organisatorische und sicherheitstechnisch alles geklappt?
8: Also scheint so. Es gab, wie gesagt, bislang keine Meldungen auch von größeren Staus, auch von Auseinandersetzungen von Sicherheitskräften mit Menschen oder Menschenansammlungen. Die Vorbereitungen waren auch sehr umfangreich. Es gab immer wieder Appelle an die Bevölkerung, dass man eben möglichst dort die Sonnenfinsternis anschauen soll, wo man auch wohnt oder zumindest sich nicht so weit wegbewegen sollte. Wir sind auch über die Autobahn gefahren, haben dort immer wieder Warnungen an den Verkehrsschildern gesehen, die dort eingeblendet wurden. Also ich glaube, die Behörden haben da, so wie man es jetzt bislang beurteilen kann, einen ganz guten Job gemacht und vielleicht waren auch die Menschen einfach vernünftig genug, damit nichts passiert ist.
0: Spanien hat sich ja mehr als ein Jahr intensiv auf diesen Moment gestern Abend vorbereitet. Was hat dieser Abend für die Tourismusbranche im Land bedeutet?
8: Unterschiedlich. Also nochmal kurz auf Mallorca zu sprechen zu kommen, da ist es sicher so, dass man eigentlich froh gewesen wäre, wenn diese Sonnenfinsternis nicht stattgefunden hätte, weil einfach sowieso schon viel zu viele Touristen da sind. Aber in der Gegend, in der wir unterwegs sind gerade eben, das ist Kastilien-La Mancha, eine Region beziehungsweise eine Gegend, in der einfach wenig los ist und Das Dorf, in dem wir sind, sind zwar knapp 200 Menschen, die dort wohnen. Es gibt kaum Tourismus und die Hoffnung ist jetzt schon, dass einfach ein paar Leute hier Gefallen gefunden haben an der Gegend und dass man vielleicht auch so ein bisschen den Tourismus in Gang bringen kann. Also da hat es sicher sehr positive Effekte auch.
0: Ganz kurz noch zum Schluss. Wer die Sonnenfinsternis gestern verpasst hat, bekommt nächstes Jahr eine neue Chance in Spanien. Wird das ähnlich groß werden?
8: Wahrscheinlich nicht, weil die Sonnenfinsternis vor allem in Nordafrika stattfindet. In Spanien ist es nur der Süden, der erreicht wird. Also ich denke mal, das wird nicht so dieses Event sein, wie wir es dieses Jahr hatten. Aber es gibt ja dann übernächstes Jahr nochmal eine dritte Sonnenfinsternis. Und da ist Spanien wieder voll mit von der Partie. Das ist eine ringförmige Sonnenfinsternis, was ich so gehört habe, auch ein sehr lohnenswertes Spektakel.
0: Sagt unser Spanien-Korrespondent Christian Sachsinger nach der totalen Sonnenfinsternis gestern Abend in Spanien. Vielen Dank dir.
8: Gerne.
0: Alle Jahre wieder diskutieren die Bundesländer so etwa ab Juni über die Sommerferien und zwar, wann sie jeweils losgehen sollten. Während fast alle sich mit den Ferienstarts abwechseln, sind Bayern und Baden-Württemberg da bisher außen vor. Sie haben traditionell den spätesten Ferienbeginn. Und nach dem Willen der Staatsregierung soll das auch so bleiben, wie Irene Essmann aus der BR-Redaktion Landespolitik berichtet.
6: Schülerinnen und Schüler in Bayern haben gerade noch den Großteil ihrer Ferien vor sich. In Hessen, Rheinland-Pfalz und dem Saarland sitzen sie seit Tagen schon wieder in den Klassenzimmern. Um Reiseverkehr und Tourismus zumindest etwas zu entzerren, starten die Länder nach einem rollierenden System zu unterschiedlichen Zeiten in die Sommerferien. Nur Bayern und Baden-Württemberg sind immer als Letzte an der Reihe. Bis 2030 ist das genau so geregelt. Wie es danach weitergehen soll, darüber entscheiden die Kultusminister im kommenden Jahr. Hinter den Kulissen laufen derzeit die Verhandlungen. Seit Jahren schon fordern viele Bundesländer, dass Bayern und Baden-Württemberg künftig auch Teil des rollierenden Systems sein sollen. Niedersachsens Kultusministerin etwa betonte via Bild-Zeitung, die aktuelle Regelung sei, Zitat, unbefriedigend. Die Gründe? Familien aus den Südländern profitieren oft von günstigeren Reisepreisen, wenn die Ferien bis in den September hineinreichen. Nordrhein-Westfalen plädiert für einen späteren Ferienbeginn, um längere kontinuierliche Lernphasen zwischen den Oster- und Sommerferien zu haben. Doch um das System zu ändern, ist ein einstimmiger Beschluss nötig und der ist nicht in Sicht. CSU-Generalsekretär Martin Huber etwa sagte via Social Media, Zitat, die Sommerferien in Bayern bleiben, wie sie sind, denn über unsere Sommerferien entscheiden wir schon selbst. Und die derzeitige Vorsitzende der Kultusministerkonferenz, Bayerns Kultusministerin Anna Stolz von den Freien Wählern, teilte dem BR mit, der Freistaat orientiere sich bei seiner Ferienordnung an den christlichen Feiertagen. Bayern habe zweiwöchige Pfingstferien und startet deswegen später in die Sommerferien.
0: Die geplante Reform der deutschen Geheimdienste hat auch Kritiker. Befürchtet wird, dass die Aufgaben von Verfassungsschutz und BND sich mit denen der Polizei künftig überschneiden, dass das sogenannte Trennungsgebot also nicht mehr gewahrt wird. Die Geheimdienste sollen ja bald Angreifer aktiv bekämpfen dürfen, um auf Sabotage, auf Cyberangriffe oder Desinformationskampagnen zu reagieren. Die Reformkritiker befürchten außerdem mehr Überwachung. Dazu hat Kanzleramtschefin Nina Wagen in den ARD-Tagesthemen gesagt.
9: Nur in besonderen Fällen, in denen andere Behörden nicht tätig werden können, können künftig auch zum Beispiel der Verfassungsschutz tätig werden. Das ist auch geboten, um eine Vielfalt von Gefahren auch rechtzeitig abwenden zu können. Aber es ist alles auch so geregelt, dass Eingriffe nur dann auch vorgenommen werden, wenn sie verhältnismäßig sind, wenn sie einem gewissen Ziel dienen. Und alles wird auch vorab und im Nachgang durch ein unabhängiges Gremium kontrolliert werden.
0: Kanzleramtschefin Nina Wagen verteidigt also die Reform von Verfassungsschutz und BND, die das Kabinett gestern beschlossen hat. Heute vor 65 Jahren hat die DDR-Führung in Berlin eine Mauer bauen lassen, die die Stadt von diesem Zeitpunkt an geteilt hat, bis zum November 1989. Daran wird heute und am Wochenende in der Hauptstadt erinnert, mit Gedenkveranstaltungen, Ausstellungen und einer Kunstinstallation am Brandenburger Tor. Die SED-Opferbeauftragte des Bundestags, Evelyn Zupke, warnt aus diesem Anlass davor, die SED-Diktatur in der damaligen DDR zu verharmlosen. Die Folgen von Mauerbau und Teilung dürften nicht vergessen werden. Unser Hauptstadtkorrespondent Dietrich Karl Meurer hat mit Evelyn Zupke gesprochen.
10: Frau Zupke, Sie hetzen gegen die DDR. Zuschriften mit solchen Vorwürfen bekomme sie in diesen Tagen häufiger, erzählt die SED-Opferbeauftragte des Bundestages. Viele Ostdeutsche blickten mit positiven Erinnerungen auf ihre Kindheit oder Jugend in der DDR zurück. Das sei verständlich, sagt Evelyn Zupke im Interview mit dem ARD-Hauptstadtstudio. Problematisch werde es für sie erst dort, wo persönliche Erinnerungen die historische Realität überlagerten.
11: Dieses "so war es für mich" darf nicht dazu werden "so war es".
10: Deshalb zieht die aus Binz auf der Insel Rügen stammende SED-Opferbeauftragte klare Grenzen bei der Bewertung von Ostalgie, auch persönlich.
11: Diese Ostalgie hat für mich immer einen Geschmack, den ich nicht mag, das gebe ich ganz ehrlich zu. Ich würde aber jetzt auch nicht jeden verdammen und verteufeln, der sein Ampelmännchen liebt, seinen Trabi-Stolz zeigt und weiß ich nicht was. Das kommt immer drauf an, auch wieder auf den Kontext.
10: Kritik übt Zupke an Darstellungen, die die DDR verharmlosen. In diesem Zusammenhang nennt sie auch das Singen der DDR-Nationalhymne. Das Thema hatte zuletzt nach einer AfD-Veranstaltung für Diskussionen gesorgt.
11: Es ist ja oft so, dass dann in bestimmten Kreisen, die eben die DDR eher verharmlosen oder sagen, wir leben jetzt auch bald wieder in einer Diktatur, und dann diese Symbole heranziehen oder die Nationalhymne singen, weil die Nationalhymne ist ein starkes Symbol für die Diktatur. Und wenn man ehrlich ist, weiß das auch jeder, dann habe ich ein Problem damit.
10: Mit dieser Haltung blickt Zupke auch auf den 65. Jahrestag des Mauerbaus. Für sie steht die Berliner Mauer für den Freiheitsentzug in der DDR.
11: Mauer und Stacheldraht, die in Beton gegossene Botschaft des Regimes: Eure Freiheit liegt in unseren Händen.
10: Die Mauer habe nicht nur das Land geteilt, sie habe Familien zerrissen und Freunde voneinander getrennt. Viele Betroffene spürten die Folgen bis heute. Die Mauer sei Teil des eisernen Vorhangs gewesen, der Diktatur und Demokratie voneinander getrennt habe, sagt Zupke. Deshalb dürfe die Erinnerung an die Folgen der Teilung nicht verblassen.
0: Ihr Gesicht kennen wohl auch viele Fernsehzuschauer in Deutschland. Caroline Leavitt, die Sprecherin von Präsident Donald Trump. Diesen Posten gibt Leavitt jetzt überraschend auf. Aus Washington berichtet Samuel Jakisch.
12: Es war kein harmonisches Verhältnis zwischen Presse und Pressesprecherin unter Caroline Leavitt im Weißen Haus. Als sie vor 1,5 Jahren mit gerade mal 27 zur Stimme Trumps wird, war sie zuvor seine Wahlkampfmanagerin und behält ihre angriffslustige Rhetorik einfach bei.
13: You're a biased reporter with a left-wing opinion.
14: What do you want me to do?
13: Yeah, because you're a left-wing hack. You're not a reporter. You're posing in this room as a journalist.
12: Die Rolle als Sprecherin des Weißen Hauses hat Leavitt neu interpretiert. Weil die Zielgruppe dieser Regierung ohnehin nicht mehr über Zeitungen und Kabelfernsehen zu erreichen ist, wird Leavitt selbst zur politischen Marke, die ständig viral geht und Aufmerksamkeit generiert als oberste Influencerin für das Weiße Haus. Ein Mundwerk wie ein Maschinengewehr, und fies nennt ihr Chef Donald Trump seine Sprecherin ehrfürchtig.
15: Caroline Leavitt, who just had her second child, has done a fantastic job. She is another one. She can be nasty.
12: Die täglichen Informationsbriefings im Weißen Haus verwandelt Leavitt zum kuratierten Content-Marketing. Das gelingt, weil Leavitt unbeschränkten Zugang zum Präsidenten hat. Sie wird von praktisch keinem Thema jemals überrascht. Sie weiß genau, wie Trump tickt, kennt seine Rhetorik auswendig, müssen auch kritische Korrespondenten anerkennen, wie die Journalistin Jasmine Wright im Gespräch mit CNN.
16: Or she would say, I was actually in the room at that moment, or I was in the, with the president just a moment ago. So she was constantly in the Oval Office.
12: Gerade weil Leavitt so erfolgreich war, kommt ihr Abschied überraschend, findet auch Trumps Kommunikationsdirektor aus seiner ersten Amtszeit, Mike Dubke.
17: Well, I'm very surprised by it.
12: Die Tatsache, dass mit dem Abschied kein unmittelbarer Nachfolger bekannt wird, deutet darauf hin, dass Leavitt auf eigenen Wunsch geht. Mehr sei da vermutlich nicht dran, sagt der Politikberater.
17: I'd be surprised if there was more to it than that, but she's going to be missed.
12: Leavitts offizielle Begründung, mehr Zeit für die Familie, gilt im politischen Washington als Chiffre für eigene höhere Ambitionen. Denn anders als viele ihrer Vorgänger war Leavitt nie die Kommunikationsdirektorin im Weißen Haus, hatte keine eigene strategische Autorität. Sie war das Gesicht und die Stimme des Präsidenten, und Gesichter sind austauschbar, manche allerdings gar nicht so einfach.
0: Unser Washington-Korrespondent Samuel Jakisch war das über den unerwarteten Rückzug der Trump-Sprecherin Caroline Leavitt.

0: 7:15, Zeit für die Nachrichten.
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0: Hier ist Gabi Hinterstößer.
2: Millionen Menschen bestaunen totale Sonnenfinsternis. Von Grönland über Island, Teilen Spaniens bis zu den Balearen war das Naturschauspiel gestern Abend zu sehen. Überall hatten sich auf Dorfplätzen, Berggipfeln, Dachterrassen und an Stränden unzählige Schaulustige versammelt. Als ich dann für etwa 2 Minuten

0: einem Drei-Punkte-Plan pocht der Bundesverband unter anderem darauf, dass der Ausbau von Fahrrinnen an Mittel- und Niederrhein beschleunigt wird. Zudem müssten die Behörden schnell Möglichkeit finden, das Wasser im Rhein stärker zu stauen. Drohnenattacke verursacht Stromausfall auf der Krim. Die Hafenstadt Sewastopol auf der von Russland annektierten Halbinsel sei nach einem massiven ukrainischen Angriff von der Versorgung abgeschnitten, hieß es vom zuständigen Gouverneur. Zuvor hatte die Ukraine bereits die Stadt Noworossiysk an der russischen Schwarzmeerküste beschossen. Nach offiziellen Angaben wurden dabei 4 Kriegsschiffe Russlands beschädigt. Pressesprecherin von Trump verlässt das Weiße Haus. Caroline Leavitt gibt ihren Posten laut dem US-Präsidenten aus familiären Gründen auf. Leavitt hatte im Mai ihr zweites Kind zur Welt gebracht. Sie war erst Mitte Juli aus der Babypause zurückgekehrt. Und das Wetter in Bayern sonnig und heiß bei 28 bis 35 Grad.
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2: Überall im Freistaat sind die Menschen am Abend zusammengekommen, um die Sonnenfinsternis zu beobachten. Jana Roller aus unserem Bayern-Team, du schaust jetzt mal in die Regionen.
3: An den Sternwarten zum Beispiel war der Andrang zum Teil riesig. In Nürnberg war die Schlange zeitweise bis zu 300 Metern lang. Wer dort keinen Platz mehr bekam, wich auf den Rechenberg aus. Und in München versammelten sich viele auf dem Olympiaberg und in der Rhön auf dem Kreuzberg. In Oberdingolfing verfolgten Hunderte das Naturschauspiel mit Blick übers niederbayerische Isartal. Eindrücke von dort von Nico Angersdorfer.
4: Mit Picknickdecken und Campingtischen hatten es sich hier viele gemütlich gemacht. Andere klappten im Auto um und guckten aus dem offenen Kofferraum hinten raus. Teilweise knallten sogar die Sektflaschen und Pizzas wurden mitgebracht. Die meisten setzten auf ein komfortables Plätzchen zum Beobachten der Sonnenfinsternis. Ein paar kletterten hier aber auch aufs Autodach. Und wer keine Sonnenfinsternisbrille hatte, der wurde kreativ. Von Schweißerschirmen über alte CDs war hier alles zu sehen. Nach der Sonnenfinsternis sind einige noch sitzen geblieben für die Sternschnuppennacht.
3: Und noch mehr Eindrücke und Infos rund um die partielle Sonnenfinsternis auch bei uns im Netz unter br24.de und in unserer App. Nach Schwaben. Ein suspendierter Justizvollzugsbeamter der JVA Kaisheim muss selbst ins Gefängnis. Das Amtsgericht Nördlingen verurteilte den 38-Jährigen am späten Abend zu 2 Jahren und 7 Monaten Haft, unter anderem wegen Bestechlichkeit. Judith Zacher hat den Prozess verfolgt.
5: Das Gericht sah es als erwiesen an, dass der Beamte den Handel mit Handys und Drogen gewerbsmäßig und regelmäßig betrieben hatte, um sich ein zusätzliches Einkommen zu verschaffen. Dass er als JVA-Beamter gerade Gefangenen Zugang zu Drogen verschafft habe, sei massiv strafverschärfend, so der Richter in der Urteilsbegründung. Mit dem Hineinbringen von Handys habe er die Schaffung einer Subkultur in der JVA gefördert und damit eine, so wörtlich, massive Gefährlichkeit in die JVA gebracht, für Insassen und Mitarbeiter. Dass er das alles nur getan habe, weil er von einem Gefangenen bedroht worden sei, glaubte ihm der vorsitzende Richter nicht. Chatverläufe zeigen, dass sich die beiden mit »Servus, ich bin's« begrüßt haben, sich einen schönen Abend gewünscht haben, so schreibe man mit niemanden, der einen bedrohe. Das Urteil ist noch nicht rechtskräftig.
3: Und wir bleiben in Schwaben, gehen aber weiter in den Süden, ins Allgäu. Wegen Bauarbeiten müssen sich Bahnreisende von heute an auf tägliche Zugausfälle einstellen. Und zwar mindestens 3 Monate lang. Es geht um die Strecke von München ins Allgäu über Buchloe, Memmingen und Lindau. Das Eisenbahnunternehmen Arverio betreibt dort den Regionalverkehr und kritisiert das Baustellenmanagement der Deutschen Bahn. Till Antonie Wiesbeck berichtet.
6: Von Flickschusterei spricht Geschäftsführer Arno Beugel und Sprecher Winfried Karg erklärt einen roten Faden. Wie die zuständige DB InfraGo die Strecke wieder stabilisieren will, könne Arverio nicht erkennen. Die Folgen? Fahrgäste müssen oft umsteigen und brauchen länger, Fahrpläne ändern sich häufig und auch das Zugpersonal muss flexibel sein. Die DB erklärt auf Anfrage, sie versuche Baustellen so frühzeitig wie möglich bekannt zu geben und bestmöglich abzustimmen.
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2: In 3 Wochen wählen die Bürgerinnen und Bürger in Sachsen-Anhalt einen neuen Landtag. Nach letzten Umfragen führt die AfD mit über 40%, weit vor der amtierenden CDU, die nicht mal auf 25% kommt. Vor allem in den Dörfern steht die Alternative für Deutschland hoch im Kurs. Warum und was bedeutet das für die Politik in Bayern, abseits der großen Städte? Johannes Reichert war unterwegs in Sachsen-Anhalt und hat ein Stimmungsbild eingefangen, verbunden mit der Frage,

0: Was könnte der Ausgang der Landtagswahl dort für uns in Bayern bedeuten?
1: Wer wissen will, wie die Stimmung in Sachsen-Anhalt vor der Wahl ist, der bekommt in der Kleinstadt Sangerhausen einen ersten Eindruck. Genauer gesagt in einem Fitnessstudio in der Innenstadt. Hier will niemand über Politik sprechen, bis auf den Inhaber.
2: Hallo, grüß euch, hallo.
1: Thomas Kunze, ein gut gelaunter 1,95 Meter Hühne.
2: So mit den älteren Leuten, die gerade vormittags immer da sind, teilweise schon in Rente sind, schimpfen immer alle mal so ein bisschen, dass sich nichts ändert. Ja, egal, wie man wählt, dass immer alles so bleibt, wie es ist und dass sich irgendwann mal was ändern muss. Meine Eltern sind DDR-Bürger und die sagen immer so die Älteren, die in der DDR waren, die wissen immer, wann sie verarscht werden, sagen sie. Ich glaube, einfach den Eindruck haben viele.
1: Kunze ist 35 Jahre alt und hat die Haare an den Seiten kurz geschoren. Der Unternehmer betreibt auch mehrere Einkaufsläden, ist gleichzeitig Versicherungsvertreter. Auch er ist mit der aktuellen Politik unzufrieden.
2: Hört man ja eigentlich auch jeden Tag, dass irgendwie eine Stecherei war.
3: Wie jetzt Zankrabatt, sag ich mal. Ja, Zankrabatt war 2 Monate, ich fahre viel. Ja, hat man schon gemerkt.
1: Offen für die AfD aussprechen will er sich vor dem Mikrofon nicht, betont aber, dass wie er auch andere Selbstständige ähnlich denken.
3: Selbstständige, Angestellte, Schichtleiter, die wählen auch ganz normal AfD hier in Sachsen-Anhalt. Und salopp gesagt, schlechter kann es nicht werden. Ja.
1: Auf der Straße in Sangerhausen eine ähnliche Stimmungslage, viel politische Verdrossenheit.
4: Es gibt wenig Arbeitsmöglichkeiten. Die jungen Leute ziehen alle weg.
5: Dass keine Einkaufsmöglichkeiten mehr sind, der Busverkehr sehr eingeschränkt ist.
6: Warte, genau, ist nicht da. Bierplatz.
7: Früher war es ein bisschen besser, ja.
8: Ich bin in der Personalabteilung von einem großen Stahlkonzern und man merkt einfach Unmut. Unsere Angestellten, die einfach die Nase voll haben von der Politik.
9: Früher konnte man auf die Straße gehen. Heute habe ich Angst, die rausgehen zu lassen. Wird überfallen.
8: Man hofft, dass unsere Politik irgendwann mal wieder das macht, was sie sollte, und zwar für die Menschen handeln, die hier im Land beruflich tätig sind und leben.
1: Sangerhausen hat 18.000 Einwohner. Die einstige Bergbaustadt liegt im Landkreis Mansfeld-Südharz, einer der ärmsten Landkreise Sachsen-Anhalts und Deutschlands. Die Arbeitslosenquote liegt bei 10%, fast doppelt so hoch wie im Bundesdurchschnitt. Viele junge Leute verlassen die Gegend im Harzgebirge. Seit der Wende 1990 hat sich die Einwohnerzahl von 235.000 auf knapp 130.000 fast halbiert. Ganz Sachsen-Anhalt leidet unter dem demografischen Wandel. Ein Aspekt, den die AfD in ihrem Wahlkampf aufgreift. In ihrem angekündigten Regierungsprogramm beklagt sie das, so wörtlich, Aussterben des deutschen Volkes. Deshalb will die AfD ein Baby-Begrüßungsgeld einführen. Die Unterstützung soll für die ersten beiden Kinder bei Geburt 2.000 Euro und für jedes weitere Kind 4.000 Euro betragen. Bedingung ist die deutsche Staatsbürgerschaft mindestens eines Elternteils. Familienpolitik, die besonders bei Menschen auf dem Land gut ankommt, etwa in der Ortschaft Drebsdorf, rund 15 Kilometer von Sangerhausen entfernt. Hier haben 70 der rund 100 Einwohner bei der letzten Bundestagswahl AfD gewählt. Im Ort hängen an mehreren Laternenpfählen Aufkleber mit rechtsextremen Symbolen, wie der sogenannten schwarzen Sonne, auf der mehrere Hakenkreuze zu sehen sind. Woher kommt hier die hohe Zustimmung für die AfD, die in Sachsen-Anhalt vom Verfassungsschutz als gesichert rechtsextrem eingestuft wird? Auch hier will sich vor dem Mikrofon niemand äußern. Eine Einwohnerin spricht dann doch mit uns, Alexandra Schatz vom Gut Drebsdorf, einem Pferdehof.
10: Ich sag's mal so, der Hof und noch 2, 3 andere Leute hier in Drebsdorf natürlich überhaupt nicht einverstanden sind mit der AfD. Weil wir genau wissen, dass das ganz viele Dinge richtige Schaumschlägerei sind.
1: Alexandra Schatz kommt gebürtig aus Augsburg. 1991 ist sie mit ihrem damaligen Mann nach Drebsdorf gezogen, hat hier später als Witwe eine Pferdeschule und Zucht aufgebaut. Außerdem bietet sie Ferienwohnungen an und fürchtet, dass künftig weniger Gäste kommen.
10: Viele Leute, die sagen, wenn hier die AfD irgendwo in der Regierung ist, dann kommen wir nicht mehr. Das wollen wir nicht unterstützen. Da wird es mir Angst und Bange.
1: Sie kann die Unzufriedenheit vieler nicht nachvollziehen.
10: Eigentlich geht es den Leuten sicherlich nicht so schlecht, wie es vielleicht immer kommuniziert wird. Als ich vor vielen Jahren hierher gekommen bin, sah es hier schlimm aus. Zwischenzeitlich sieht es richtig gut aus. Also wir haben hier internationales touristisches Publikum, die uns das auch immer bestätigen. Natürlich ist es so, dass viele Leute nicht in Arbeit sind. Das ist klar. Definitiv auch hier.
1: Außerdem mangele es an Ärzten, so die Unternehmerin. Bei Facharztterminen müsse man beispielsweise fast ein halbes Jahr warten. Forscher sehen im Stadt-Land-Gefälle einer der entscheidenden Gründe, für die hohen Zustimmungswerte der AfD, die zuletzt bei mehr als 40% in den Umfragen lag. Politikwissenschaftler Lars Renzmann von der Universität Passau hat jahrelang zu Rechtspopulismus in Ostdeutschland geforscht.
7: Dort haben sich ehemalige Protestwähler und diejenigen, die unzufrieden sind mit der Demokratie, in den letzten Jahren zunehmend hinter der AfD versammelt. Und dadurch sind feste Milieus entstanden durch Mobilisierung, Aktivitäten der AfD auf dem Land. Wir reden nicht mehr von Protestwählern, wenn über mehrere Legislaturperioden tatsächlich die Wahlentscheidung für die AfD getroffen wird.
1: Dabei werde die AfD nicht primär von ärmeren Bürgern gewählt, so Renzmann.
7: Es ist viel stärker tatsächlich diese soziokulturelle Frage, natürlich auch das Gefühl, teilweise auf dem Land infrastrukturell abgehängt zu sein, also andere Lebensmilieus. Man möchte nicht so werden wie die Stadt. Man möchte insofern natürlich die Identität bewahren. Und in Sachsen-Anhalt, in ländlichen Regionen, haben wir gesehen, dass durchaus ökonomisch es den Orten gut geht, aber der kleine Laden in der Stadt verschwunden ist, vielleicht auch das Vereinsheim verschwunden ist. Ähnliche Tendenzen sehen wir in manchen Regionen, in Bayern etwa, im Bayerischen Wald, wo die soziale Infrastruktur nicht gut ist.
1: Könnte auch im ländlichen Bayern der Trend zur AfD zunehmen? Das sei noch nicht vorauszusehen, meint der Forscher. Einen Automatismus jedenfalls gäbe es nicht. CSU-Fraktionschef im Bayerischen Landtag, Klaus Holecek, sieht diese Entwicklung in Bayern nicht kommen.
11: Das kann man nicht ganz vergleichen, aber wir müssen natürlich dranbleiben. Themen wie Versorgung mit Ärztinnen und Ärzten, Pflegeeinrichtungen, Mobilität sind alles Themen, die bei uns auch auf der Agenda sind für den ländlichen Raum und die natürlich auch in Sachsen-Anhalt wichtig sind.
1: SPD-Fraktionschef Holger Grieshammer dagegen fürchtet, dass sich die AfD in Dörfern und Gemeinden in Bayern weiter ausbreiten könnte.
12: Das haben wir auch in Bayern spüren müssen. Das hat bereits die letzte Landtagswahl gezeigt, hat auch die Kommunalwahl im März gezeigt, dass insbesondere in Niederbayern, aber auch in Oberfranken, in der Oberpfalz, im ländlichen Raum AfD gewählt wird. Deshalb müssen wir als bayerische Politik die ländlichen Räume noch weiterhin stärken. Wir müssen in unsere Infrastruktur investieren.
1: Politiker und Experten sind sich sicher, wenn die AfD in Sachsen-Anhalt tatsächlich an die Macht käme, hätte das weit über Ostdeutschland hinaus weitreichende Folgen.
0: Am 6. September wählt Sachsen-Anhalt einen neuen Landtag. Johannes Reichert ist der Frage nachgegangen, warum so viele Menschen dort ihre Stimme der AfD geben wollen.
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0: A3 Nürnberg Richtung Würzburg. Zwischen Erlangen-West und Höchstadt-Ost ein Unfall. Es gibt deswegen Behinderungen an dieser Stelle. Und A96 München Richtung Lindau. Zwischen Blumenau und Freiham-Süd 2 Kilometer Stau nach einem Unfall. Zum Wetter. Es bleibt wolkenlos heute in Bayern. Den ganzen Tag lang scheint die Sonne bei maximal 28 Grad im Fichtelgebirge und 35 Grad am Untermain und am Bodensee. Morgen wird es dann noch ein bisschen heißer mit 30 bis 37 Grad, dabei weiter sonnig und trocken. Am Samstag erwarten wir mit bis zu 38 Grad den Höhepunkt der aktuellen Hitzewelle, bevor der Sonntag dann wechselhafter wird und auch wieder Schauer und Gewitter bringt.

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1: Donnerstag, der 13. August ist heute. Es ist 7.30 Uhr.
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1: Der Bau der Berliner Mauer hat vor genau 65 Jahren begonnen. Wie blickt man heute auf dieses Datum in Zeiten von AfD und Ostalgie? Dazu gleich ein Bericht von unserem Hauptstadtkorrespondenten. Die Diskussion über den Beginn der Sommerferien ist wieder im Gang. Vertreter einiger Bundesländer hätten gern, dass Bayern auch mal früher Ferien macht. Und die Ereignisse von Ceuta wirken nach. In Marokko verschärft das Innenministerium jetzt die Kontrollen an den Grenzen. Außerdem blicken wir natürlich noch mal darauf, wie die Menschen in Bayern am Abend die Sonnenfinsternis erlebt haben. Im Studio ist Sabine Strasser. Niemand hat die Absicht, eine Mauer zu errichten. Das sagte der DDR-Staatsratsvorsitzende Walter Ulbricht noch am 15. Juni 1961. Nur zwei Monate später, am 13. August 1961, wurden auf der Ebertstraße vor dem Brandenburger Tor schon die ersten Betonpfosten versenkt und Stacheldrahtrollen ausgelegt. Die SED-Führung regelte die Sektorengrenze ab, um die Massenflucht in den Westen zu stoppen. Das Datum gilt als der Beginn des Mauerbaus in Berlin. Heute, 65 Jahre später, wird daran erinnert und an die vielen Menschen, die an dieser Mauer ihr Leben verloren haben. Aus Berlin berichtet Frank Eichmann.
3: Zum 65. Jahrestag des Mauerbaus warnt Kulturstaatsminister Wolfram Weimer, das kollektive Vergessen, Verdrängen und Verharmlosen der DDR sei die größte Herausforderung für die Erinnerung an die SED-Diktatur. In der FAZ warf Weimer insbesondere AfD und Linkspartei vor, in Ostdeutschland positive Zerrbilder der DDR zu produzieren, das reiche bei der AfD bis zum Singen der DDR-Nationalhymne. Der Kulturstaatsminister schlägt als aktive Form der Erinnerungsarbeit vor, Straßen und Plätze nach Widerstandskämpfern aus der DDR zu benennen. Vor einer Verharmlosung und Verklärung der DDR warnt auch Evelyn Zupke als SED-Opferbeauftragte des Bundestages, zuständig für alle Anliegen und Fragen von Opfern der DDR. So menschlich nostalgische Erinnerungen seien, dürfe Diktatur und Überwachung nicht in Vergessenheit geraten. Dem ARD-Hauptstadtstudio sagte Zupke, Mauer und Stacheldraht seien die in Beton gegossene Botschaft des Regimes gewesen. Eure Freiheit liegt in unseren Händen.
1: Die Diskussion kommt so regelmäßig wie der Sommer. Die Debatte über den Beginn der Sommerferien nämlich. In den meisten Bundesländern gibt es da ja abwechselnde Ferienstarts. In Bayern und Baden-Württemberg liegen die Sommerferien aber immer im gleichen Zeitraum. In Bayern bekanntlich im August und in der ersten Septemberhälfte. Das kommt Familien zugute, die dem großen Ansturm auf die Ferienorte entgehen wollen. Ende August und vor allem im September wird es da ja schon deutlich ruhiger und oft auch billiger. Und das hätten eben andere auch gern mal. Irene Essmann berichtet.
4: Schülerinnen und Schüler in Bayern haben gerade noch den Großteil ihrer Ferien vor sich. In Hessen, Rheinland-Pfalz und dem Saarland sitzen sie seit Tagen schon wieder in den Klassenzimmern. Um Reiseverkehr und Tourismus zumindest etwas zu entzerren, starten die Länder nach einem rollierenden System zu unterschiedlichen Zeiten in die Sommerferien. Nur Bayern und Baden-Württemberg sind immer als Letzte an der Reihe. Bis 2030 ist das genau so geregelt. Wie es danach weitergehen soll, darüber entscheiden die Kultusminister im kommenden Jahr. Hinter den Kulissen laufen derzeit die Verhandlungen. Seit Jahren schon fordern viele Bundesländer, dass Bayern und Baden-Württemberg künftig auch Teil des rollierenden Systems sein sollen. Niedersachsens Kultusministerin etwa betonte via Bild-Zeitung, die aktuelle Regelung sei, Zitat, unbefriedigend. Die Gründe? Familien aus den Südländern profitieren oft von günstigeren Reisepreisen, wenn die Ferien bis in den September hineinreichen. Nordrhein-Westfalen plädiert für einen späteren Ferienbeginn, um längere kontinuierliche Lernphasen zwischen den Oster- und Sommerferien zu haben. Doch um das System zu ändern, ist ein einstimmiger Beschluss nötig und der ist nicht in Sicht. CSU-Generalsekretär Martin Huber etwa sagte via Social Media, Zitat, die Sommerferien in Bayern bleiben, wie sie sind, denn über unsere Sommerferien entscheiden wir schon selbst. Und die derzeitige Vorsitzende der Kultusministerkonferenz, Bayerns Kultusministerin Anna Stolz von den Freien Wählern, teilte dem BR mit, der Freistaat orientiere sich bei seiner Ferienordnung an den christlichen Feiertagen. Bayern habe zweiwöchige Pfingstferien und startet deswegen später in die Sommerferien.
1: Nach dem Massenansturm von Migranten auf die spanische Exklave Ceuta gab es viel Kritik an Marokko. Die Behörden dort wurden gefragt, warum sie die Menschen denn nicht aufgehalten hätten. Zehntausende machten sich da auf den Weg, weil in den sozialen Medien das Gerücht kursierte, die Grenze nach Spanien sei offen. Nun wollen die marokkanischen Behörden offenbar zeigen, dass sie aus der Krise gelernt haben. Aus Rabat Stefan Illert.
5: Marokkos Innenministerium hat schärfere Maßnahmen gegen irreguläre Migration angekündigt. Das Ministerium teilte mit, in bestimmten sozialen Netzwerken gebe es erneut Aufrufe zum Grenzübertritt in die spanischen Exklaven Ceuta und Melilla. Die Behörden unternehmen alles, um Personen daran zu hindern, sich an den Aktionen zu beteiligen. Eine Gruppe, die im Verdacht stünde, zum irregulären Grenzübertritt aufgerufen zu haben, sei festgenommen worden, teilte Marokkos Innenministerium weiter mit. Auf Instagram kursieren Bilder, wonach Sicherheitskräfte auf den Bahnhöfen Reisende Richtung Norden anhalten, ihre Papiere überprüfen und sie nach Zweck und Ziel der Reise fragen. Die Angaben würden teils durch Anrufe bei Verwandten überprüft. Hintergrund der aktuell verschärften Personenkontrollen ist der Massenandrang von Zehntausenden Migranten auf die Exklave Ceuta Ende Juli. Die meisten kehrten am Folgetag aus Ceuta zurück. Doch nach Angaben der dortigen Regionalregierung befinden sich noch immer tausende Migranten in Ceuta.
1: Nigel Farage, der umstrittene Chef der britischen Rechtsaußenpartei Reform UK, hat einst den Weg für den Brexit bereitet. Dann wurde es eher still um ihn. Nach Korruptionsvorwürfen gab er seinen Parlamentssitz auf. Aber heute entscheidet sich, ob Farage wieder ins Parlament einzieht. Im Wahlkreis Clacton findet nämlich eine Nachwahl statt, bei der Farage das Comeback gelingen könnte. Christoph Brüssel berichtet.
6: In den Umfragen liegt Farage vorne. Auf den zweiten Platz könnte der Comedian Count Binface, übersetzt Graf Mülltonnengesicht, landen.
7: And I believe I could be a better representative of the people of Clacton than the current incumbent member of parliament. It's quite simple.
6: Er sei ein besserer Kandidat als der gerade ausgeschiedene Abgeordnete, sagte Count Binface und meint Nigel Farage. In seinem Wahlprogramm: Eiscreme soll wieder billig sein, Schlaglöcher mit Parteiprogrammen von Labour zustopfen und mehr in Clacton sein als in Washington DC. Eine Kritik an Farage, der viel in den USA unterwegs ist. Farage hatte Anfang Juli seinen Rücktritt in der Mitte eines Spendenskandals erklärt. Er soll eine Zahlung in Höhe von 5 Millionen Pfund der Parlamentsverwaltung nicht gemeldet haben. Daraufhin trat er zurück und will erreichen, dass er in der Neuwahl wiedergewählt wird. Die Politiker von Labour, den Konservativen und den Liberaldemokraten kritisierten den Schritt und stellten keinen Kandidaten auf.
1: Die Weltgesundheitsorganisation schlägt Alarm. In der Demokratischen Republik Kongo breitet sich Ebola immer schneller aus. Fast 4.500 Seuchenfälle wurden in dem zentralafrikanischen Land bereits gezählt. Der Kampf gegen die Krankheit wird erschwert, weil es an Geld, internationaler Unterstützung und auch am Personal fehlt. Mehr dazu von Thomas Wagner.
8: Es gibt auch die gute Nachricht. Sylvie Briand, wissenschaftliche Leiterin der Weltgesundheitsorganisation WHO.
9: So far we have not seen any.
8: Man habe bislang noch keine gefährliche Mutation des Ebola-Virus festgestellt. Aber es gibt eben auch die schlechte Nachricht. WHO-Chef Tedros.
10: 4.449 confirmed cases have been reported.
8: Mittlerweile, sagt Tedros, seien 4.449 Fälle bestätigt worden, darunter 2.061 mit tödlichem Ausgang. Am schlimmsten habe es die Provinz Ituri getroffen. Doch die Eindämmung der Ebola-Seuche gestalte sich wie der berühmte Kampf gegen Windmühlenflügel. Die rasche Ausbildung von medizinischem Betreuungspersonal laufe auf Hochtouren, noch habe man aber viel zu wenig medizinische Betreuerinnen und Betreuer. Und zum ersten Mal sind zwei Impfstoffe erfolgreich in der sogenannten Stufe 1 Phase am Menschen getestet worden. Allerdings erst im September könne man realistischerweise damit rechnen, dass die Impfstoffe auch tatsächlich flächendeckend eingesetzt werden können. Außerdem, von den 580 Millionen Dollar, die aus einem Soforthilfeprogramm zugesagt waren, seien erst 264 Millionen Dollar überwiesen worden. Man benötige das Geld zur Eindämmung von Ebola aber pünktlich, um der Seuche nachhaltig Einhalt gebieten zu können.
1: Die Sonnenfinsternis hat am Abend in vielen europäischen Ländern Millionen Menschen fasziniert. Mit den entsprechenden Schutzbrillen konnte man auch in Bayern beobachten, wie sich der Mond vor die Sonne schob. Auch wenn in unseren Breiten, anders als beispielsweise in Spanien, immer ein kleiner Teil der Sonne zu sehen blieb. Christine Kerler mit einem Überblick über das, was am Abend so los war an den großen bayerischen Spots zum Sophieschauen.
11: Bei bestem Wetter und klarer Sicht wurde die Beobachtung des Himmelsschauspiels in Bayern vielerorts zu einem ausgedehnten, geselligen Abend. In Nürnberg kamen Schaulustige jeden Alters zur Sternwarte auf den Rechenberg. In München wurde der Olympiaberg zum Sammelpunkt für gespannte Besucher und in Passau versammelten sich etwa 1000 Leute an der Sternwarte. Viele hatten Picknickdecken oder Klappstühle dabei, einige reihten sich in eine fast 100 Meter lange Warteschlange ein, um einen Blick durch das Teleskop werfen zu können.
12: Wow! Oh, mega. Schön zu sehen. Leider zu viel los.
13: Super war es, sehr gut. Hat mir sehr gut gefallen. Hat man toll gesehen heute.
11: Eine Sonnenfinsternis ist ein sehr seltenes Phänomen, das nur bei Neumond möglich ist. Der Mond schiebt sich dabei zwischen Erde und Sonne. Ist noch ein Teil der Sonne als Sichel am Himmel zu sehen, spricht man von einer partiellen Sonnenfinsternis, wie sie gestern Abend in unseren Breiten zu sehen war. Nur wenige Regionen wurden von einer totalen Sonnenfinsternis in Dunkelheit getaucht. Etwa Grönland, Island und Teile Spaniens. In Süddeutschland und Österreich gab es die letzte totale Sonnenfinsternis 1999 zu sehen.
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1: Bleibt die sogenannte Rente mit 63 oder wird sie abgeschafft? Da wird ja aktuell viel drüber diskutiert. Tobias Brunner aus unserer Wirtschaftsredaktion. Wie sehen das denn Betroffene?
14: Ja, viele sind da verunsichert, denn wie es mit der abschlagsfreien Rente nach 45 Beitragsjahren weitergeht, das hat sich zu einer Hängepartie entwickelt. Erst hatte eine Expertenkommission ja Vorschläge gemacht. Unmittelbar danach kündigte die Bundesregierung an, all diese Vorschläge eins zu eins übernehmen zu wollen. Und jetzt gibt es vor allem, ja, Diskussionen. Eine der Stimmen dabei kommt vom VdK Bayern und der warnt vor Schieflagen. Nikolaus Nützel berichtet.
15: Noch gäbe es viel Gestaltungsspielraum bei einer Rentenreform, erklärt der VdK Bayern. Und diesen Spielraum müsse die Politik nutzen, um Härten zu vermeiden, fordert die Sozialpolitik-Expertin des VdK Claudia Spiegel. Unter den mehr als 860.000 Mitgliedern des VdK Bayern seien viele Menschen, die mit 14 oder 15 Jahren ins Berufsleben gestartet sind und die sich darauf verlassen, dass sie ohne Abschläge in Rente gehen können, wenn sie nach mindestens 45 Versicherungsjahren als besonders langjährig versichert gelten. Das Vertrauen dieser Menschen dürfe nicht enttäuscht werden, heißt es vom VdK. Falls es Änderungen bei den Regeln zu einer vorgezogenen Rente gäbe, seien mindestens lange Übergangsfristen unerlässlich. Gleichzeitig wünscht sich der Sozialverband, dass mehr dafür getan wird, damit möglichst viele Menschen gesund und zufrieden bis zum Rentenalter im Job bleiben. Bessere Reha-Angebote, gezielte Weiterbildung für Ältere und besseres betriebliches Gesundheitsmanagement sind nach Einschätzung des Sozialverbands zentral bei einer Stabilisierung der Rentenkassen. Hier seien auch die Arbeitgeber in der Verantwortung.
14: Einst wurde das Unternehmen Sonnen aus dem Allgäu als Tesla der Solarspeicher gehandelt. Jetzt steht es offenbar erneut vor dem Verkauf. Wie das Handelsblatt berichtet, plant die Investmentfirma Aurelius und deren Family Office Sonnen zu übernehmen. Das Unternehmen aus Wilpolsried gehört seit 2019 dem britischen Ölkonzern Shell. Dieser hat dem Medienbericht zufolge den Verkauf bestätigt. Shell hatte 2019 wohl knapp 500 Millionen Euro für Sonnen auf den Tisch gelegt und in den darauffolgenden Jahren nochmal viel Geld reingesteckt. Doch der einstige Solarpionier aus dem Allgäu steckt dem Bericht zufolge in der Krise, weil das Geschäft infolge des Ukraine-Kriegs eingebrochen ist. Wenn es heiß wird, und das soll es heute auch wieder werden, dann ist das nicht nur anstrengend, sondern kann auch Folgen für die Gesundheit haben. Ärzte warnen etwa vor Kreislaufproblemen, auch die Konzentration leidet. Und das wiederum spielt dann auch für die Arbeit eine Rolle, wo im schlimmsten Fall wegen der Hitze etwas schiefgehen kann. Wer dann haftet, erklärt Birgit Habrath.
16: Fehler passieren jeden Tag an vielen Arbeitsplätzen. Ein Grund kann die hohe Temperatur sein. Die Konzentration lässt nach, man ist nicht mehr belastbar und nicht mehr so leistungsfähig. Da passieren häufiger Fehler, es kommt schneller zu Unfällen. Dieses Betriebsrisiko trägt der Arbeitgeber, heißt es auf Nachfrage bei der IHK für München und Oberbayern. Hitzebedingte Leistungseinbußen oder Fehler seien grundsätzlich nicht den Beschäftigten anzulasten. Der Arbeitgeber muss ihre Gesundheit schützen mit entsprechenden Maßnahmen, zum Beispiel bei der Raumtemperatur. Aber auch die Mitarbeitenden sind laut Gesetz gefordert. Sie dürfen den Gesundheitsschutz nicht unterlaufen. Und sie sollten sich, darauf weist der DGB-Rechtsschutz hin, bei Problemen mit der Hitze gleich bemerkbar machen. Und zwar mit einer Überlastungs- oder Gefährdungsanzeige. Die sind der Hinweis an den Arbeitgeber, dass man seine Arbeitsleistung aus einem bestimmten Grund, also zum Beispiel die Hitze, gerade nicht voll und ganz erfüllen kann. Der muss dann Abhilfe schaffen. Mit solchen Anzeigen, so die DGB-Juristen, können Betroffene sich auch bei möglichen Haftungsansprüchen entlasten.
1: Uhr ist es.
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1: Die Nachricht mit Gabi Hinterstößer.
17: Berlin erinnert an Tag des Mauerbaus vor 65 Jahren. Anlässlich des heutigen Gedenktages hat Kulturstaatsminister Weimer vor einer Verharmlosung der DDR-Diktatur gewarnt. Ähnlich äußerte sich die Beauftragte des Bundestags für die Opfer der SED-Diktatur Zubke. Bis 16. August sind in Berlin und Brandenburg zahlreiche Veranstaltungen und Ausstellungen zum Bau der deutsch-deutschen Grenzanlagen geplant. Sonnenfinsternis lockt tausende Menschen an. Während in Teilen Europas, etwa in Spanien, die Sonne gestern Abend völlig vom Mond verdeckt wurde, war sie hierzulande noch als schmale, rötliche Sichel zu sehen. In Bayern war der Andrang auf Sternwarten und Aussichtspunkte groß, um die partielle Sonnenfinsternis zu beobachten. Die speziellen Schutzbrillen waren vielerorts ausverkauft. Kommunen fordern verstärkten Hitzeschutz für Krankenhäuser und Altenheime. Der Präsident des Deutschen Städte- und Gemeindebundes Spiegler schätzt, dass dafür mindestens 20 Millionen Euro ausgegeben werden müssten. In der Rheinischen Post sagte er, die aktuellen Hitzewellen zeigten, dass Krankenhäuser sowie Pflege- und Altenheime etwa durch den Einbau von Klimaanlagen besser auf derartige Ereignisse vorbereitet werden müssten. Eurovision Song Contest bekommt neue Regeln. Die Europäische Rundfunkunion hat entschieden, dass der musikalische Wettbewerb nur mehr in Ländern ausgetragen werden darf, in denen die Sicherheitslage stabil ist. In dem Beschluss werden bewaffnete Konflikte als Ausschlusskriterium bezeichnet, ohne ein Land explizit zu nennen. Ätna-Aktivität behindert Flugverkehr. Weil der Vulkan auf der italienischen Insel Sizilien seit Tagen Asche spuckt, dürfen dort voraussichtlich noch bis morgen früh Flugzeuge weder starten noch landen. Viele Reisende sitzen auf Sizilien fest und hoffen auf alternative Verbindungen von anderen Flughäfen. Und das Wetter in Bayern sonnig und heiß bei 28 bis 35 Grad.
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1: Die Grundwasserpegel sinken, die Böden trocknen aus. Manche Ortschaften müssen schon per Tankwagen mit Trinkwasser versorgt werden. Der Wassermangel ist allgegenwärtig, auch in Bayern. Was nötig wäre, um Abhilfe zu schaffen, darüber sind sich Experten und Politiker einig. Aber wird auch tatsächlich das Richtige getan? Peter Queton mit einer Bestandsaufnahme.
18: Immerhin, die Situation in Bayern ist noch verhältnismäßig gut, sagt Umweltminister Thorsten Glauber von den Freien Wählern.
19: Bayern ist natürlich über die ganze Fläche mit der Wasserversorgung gedeckt. Und die Wasserversorgung in Bayern ist aktuell gesichert. Und das ist die gute Botschaft bei auch den großen Herausforderungen rund um Wasser.
18: Die Wassernetze im Freistaat sind in einem guten Zustand. Die Rohre funktionieren. Werden Löcher entdeckt, werden diese schnell geschlossen, versichert Gunnar Braun, Geschäftsführer des Verbandes kommunaler Unternehmen in Bayern, VKU.
20: Die Technik funktioniert. Wir haben aber immer wieder das Thema, dass das Wasser fehlt, teils in Quellen, teils in Brunnen.
18: Die Rohre sind da, aber es gibt immer weniger Wasser, was da durchfließen kann. Die Staatsregierung hat dafür die Wasserstrategie 2050. Diese sieht vor, eine Wasserleitung von Süden in den trockenen Norden zu legen, 1200 Kilometer lang, vorausgesetzt, es gibt noch was, was da durchfließen kann. Die Ursache für den Wassermangel hat Umweltminister Glauber längst ausgemacht.
19: Das Thema ist Tauberwatte, ist Grundwasserneubildung. Man muss in der Fläche Wasser halten. Der Wassertropfen darf eben nicht über unsere Flüsse abfließen an die Nordsee oder ans Schwarze Meer, sondern er muss in Bayern im Boden versickern. Und dieses Entsiegeln, dieses am Ende Versickern ist eine Zukunftsaufgabe, die am Ende des Tages die Gemeinden, die Landwirtschaft, aber natürlich uns auch in der Wasserversorgung betreffen.
18: Schwammlandschaften werden die Böden dann genannt, die als große Wasserspeicher dienen. Jeder braucht Wasser. Es gilt als das wichtigste Lebensmittel, aber auch die Industrie braucht Wasser und die Landwirtschaft zur Herstellung von Lebensmitteln. Dabei ist klar, was eigentlich getan werden müsste. Böden entsiegeln, Bäume pflanzen, Dächer begrünen und beim Bauen die Umweltfolgen gleich mitbedenken. Stattdessen wird an Symptomen herumgedoktert, klagt Karl Auerswald, emeritierter Professor der Technischen Universität München.
0: Das ist halt die politische Herangehensweise, zu zeigen, man ist handlungsfähig und man ändert am Symptom was, nicht an der Ursache.
18: Und Auerswald hat auch gleich ein Beispiel parat.
0: Sehr viel mehr beunruhigt mich, was ich zum Beispiel in den Nachrichten gehört habe, dass der Rhein tiefer gelegt werden soll, ausgebaggert werden soll, um die Schiffbarkeit kurzfristig zu verbessern. Was aber bedeutet, dass im gesamten Rheineinzugsgebiet das Grundwasser abgesenkt wird.
1: Sagt der Professor von der Münchner TU im Beitrag von Peter Queton. Die Älteren unter uns erinnern sich noch an den Sommer 1976. Auch damals gab es mehrere Hitzewellen. Die Böden waren ausgetrocknet, weil es viel zu wenig geregnet hatte. Wie es damals im Freistaat aussah, dazu gibt es einiges im BR-Archiv, denn der Bayerische Rundfunk hatte damals darüber berichtet, so aktuell auch. Es gibt durchaus Parallelen zu heute und dem ebenfalls trockenen und heißen Sommer. Was damals aber die Ausnahme war, das ist heute das neue Normal. Arno Trümper berichtet.
21: Anfang 2026 im fränkischen Aischgrund. Milchbauer Paul Weber steht auf einer vertrockneten braunen Wiese. Eigentlich mäht er hier im Sommer das Gras für seine Milchkühe.
22: Es ist einfach traurig. Da wächst gar nichts mehr.
21: Trocken wie nie zuvor. Oder ein Sommer wie vor 50 Jahren. Denn damals, 1976, sahen sich die Landwirte mit einer ähnlichen Situation konfrontiert. Extreme Einbrüche bei den Erträgen von Futterpflanzen und Getreide. In einem BR-Beitrag von 1976 klagt ein Bauer aus Großlangheim, Landkreis Kitzingen.
23: Von den ganzen Ähren, die ich jetzt in der Hand habe, sind ganze zwei normal ausgebildet. Dann stellen Sie fest, die eine ist eine ganze Kümmerähre, auf der anderen, da stehen nicht einmal 50%. Die werden nur noch notreif und werden dann eventuell beim Dreschen vom Wind wieder abgeschieden.
21: An 9 Tagen im Zeitraum Juli bis August sind mehrmals die Temperaturen über 30 Grad geklettert und es hatte seit Februar kaum geregnet. In vielen Gemeinden wurde das Trinkwasser knapp und die Landratsämter sprachen Verbote aus, die Gärten und Felder zu bewässern. Die Folge war, dass viele Bauern aus Futtermangel sogar ihre Milchkühe schlachten mussten. In den Schlachthöfen wurden die Kapazitäten knapp. Stefan Raspe von der Bayerischen Landesanstalt für Wald- und Forstwirtschaft sieht aber trotzdem nur wenige Parallelen zwischen den Jahren 1976 und 2026.
24: Ähnlich ist es, dass wir deutlich weniger Niederschlag hatten als im langjährigen Mittel und dass es wärmer war als in den Vergleichsjahren direkt davor. Da ist aber dann die Ähnlichkeit auch schon langsam vorbei. 76, im Lauf des Sommers, gab es dann wieder mehr Niederschlag, sodass wir jetzt am Ende der jetzigen Zeit bei einem Unterschied von ungefähr 50 Millimetern sind. Das heißt, wir haben bayernweit etwa 50 Millimeter weniger Niederschlag zurzeit in der Jahressumme als 1976 gehabt.
21: Dabei hatte es zwischen April und August 76 insgesamt nur 300 mm geregnet, ein Viertel weniger als damals üblich. Wenn man das aber mit den Sommern heute vergleicht, da würde der von 1976 gar nicht mehr so herausstechen, so Stefan Raspe. 2003, 2015, 2018 und 2019 waren ebenfalls extrem trockene Jahre. Den Sommer 1976 müsse man also entsprechend einordnen.
24: In historischer Zeit, 76, war der Sommer besonders trocken und warm, weil die ganzen Temperaturen noch niedriger waren als heute. Und dann war 76 war dann so ein besonderes Jahr, was rausstach und als erstes dann auffiel.
21: Das Jahr 1976 war in den Augen der Menschen damals extrem heiß und trocken, weil es bis in die 90er Jahre hinein insgesamt noch deutlich kühler und feuchter war. Durch den immer deutlicher zutage tretenden Klimawandel kommt es aber jetzt immer wieder zu solchen Sommern. Was also damals etwas Besonderes war, so Raspe, sei heute das neue Normal.
1: Der Sommer vor 50 Jahren war also ähnlich heiß wie der in diesem Jahr, aber die Wetterextreme haben eben in den letzten Jahren deutlich zugenommen. Das war ein Bericht von Arno Trümper.
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1: Der Abend bei der Leichtathletik-EM in Birmingham gestern war für die Fans ein echtes Spektakel. Unten im Stadion die Wettkämpfe und oben am Himmel die Sonnenfinsternis. Patricia Gabor, was war denn das Highlight am Boden?
3: Na, auf jeden Fall die Leistung von Leo Neugebauer. Bei ihm ging die Sonne auf und nicht unter. Der Zehnkämpfer führt nach dem Tag gestern und hat heute gute Chancen auf Gold. Vielleicht hat es ihm ja auch geholfen, dass sein eigener Fanclub mal wieder auf der Tribüne saß. Ein kleines, aber feines Trüppchen drüben in Birmingham. Dort ist auch meine Kollegin Irina Gneb und verfolgt die EM für uns. Irina, Halbzeit im Zehnkampf, ist aber noch ein Stückchen bis zur Medaille. Auch Niklas Kaul hätte Chancen. Was müssen denn die Deutschen heute noch zeigen?
4: Ja, die müssen heute hier ihre Bestleistung natürlich zeigen. Also im Zehnkampf, da darf man sich in keiner Disziplin natürlich irgendwie eine Schwäche leisten. Wir sind aber guter Dinge, weil bisher, muss man sagen, hat Leo Neugebauer genauso wie Niklas Kaul das fantastisch gemacht. Niklas Kaul ja gestern mit einem unfassbar starken ersten Tag für seine Verhältnisse auf Platz 6 liegen. Und Leo Neugebauer, der führt das Gesamttablissement an. Du hast das erwähnt, du hast eingespielt, diese Stimmung aus seinem eigenen Fanblock, der dabei ist. Das ist wahnsinnig schön zu sehen. Die haben alle T-Shirts an, da steht groß World Champion drauf. Weltmeister ist er ja schon. Ich kann mir vorstellen, dass die sich schon T-Shirts vorbereitet haben oder spätestens nach heute Abend drucken lassen wollen, wo dann World and European Champion draufsteht. Das ist eine wahnsinnig tolle Stimmung, die da reinkommt. Und Leo Neugebauer, der ist hier heute nach diesem ersten Tag auf jeden Fall der große Favorit auf Gold, auch wenn er gestern über die 400 Meter zum Abschluss des Tages ein bisschen Probleme hatte. Das hat er uns so erzählt.
5: Mit 60 Meter to go hat einfach die Beine zugemacht. Ich habe noch alles gegeben, aber bin ich sogar über die Linie gefallen.
4: Ja, er ist wirklich buchstäblich über die Linie gefallen, hat alles rausgehauen und führt mit 71 Punkten vor dem Zweitplatzierten momentan.
3: Jetzt hast du gerade über die tolle Stimmung gesprochen, was auch Leo Neugebauer angeht. Aber die Ticketpreise in Birmingham, die sind ja teils schon hoch und die Bratwurst ist ziemlich teuer, die Ränge manchmal auch etwas luftig besetzt. Wie nimmst du das wahr?
4: Ja, das nehmen wir hier tatsächlich als relativ enttäuschend wahr. Wir hatten uns relativ viel erhofft von dieser ersten Leichtathletik-EM in England. Das muss man sich mal vorstellen. Das ist ja ein wahnsinnig leichtathletik-begeistertes Land und die Menschen lieben die Leichtathletik. Das haben wir bei den Olympischen Spielen 2012 unter anderem gesehen. Da war wirklich eine Bombenstimmung und das hatten wir uns ja auch so ein bisschen erwartet und erhofft und wir sind doch echt enttäuscht worden. Also am Anfang, bevor es losging, da wurde angekündigt, dass fast alle Tickets verkauft sind. Angeblich sollen an den Tagen auch bis zu 16.000 Leute da gewesen sein. Ich muss ganz ehrlich sagen, wenn ich da so durchzähle, ich bin nicht wahnsinnig gut im Schätzen, aber für mich sah das doch nach deutlich weniger aus. Da sind an vielen Tagen doch sehr, sehr viele Plätze leer geblieben. Auch gestern Abend mit dem Highland, mit den Zehnkämpfern in der Spätsession, da waren viele Plätze frei. Das kann auch daran liegen, dass parallel noch der Fußballclub Aston Villa gespielt hat. Aber da muss ich wirklich sagen, ich bin ein bisschen enttäuscht von der Stimmung, von den vielen, vielen leeren Plätzen, die es gibt. Ab heute soll das Ganze ausverkauft sein. Also mal sehen, wie viele leere Sitzscheiben wir da sehen.
3: Wir sind gespannt. Herzlichen Dank, Irina Gneb, für die Eindrücke. Ab kurz vor 12 sind wir mittendrin in den Wettkämpfen. Und es wurde schon angesprochen, Aston Villa war gestern unterwegs, hat gegen Paris Saint-Germain gespielt und PSG hat sich den ersten Titel der Saison geholt im Supercup-Finale. Jeder Bayern-Fan wird sich noch frisch erinnern, wie weh das tut, von PSG geschlagen zu werden. Ähnlich muss es Aston Villa gestern gegangen sein bei dieser 1:2-Niederlage oder dem 2:1-Sieg von PSG. Anne van Eickels.
6: Der Champions-League-Sieger tat sich aber schwer gegen Aston Villa, den Gewinner der Europa League. PSG war in der 20. Minute in Führung gegangen, doch davon ließ sich Aston Villa nicht aus der Ruhe bringen und glich kurz vor der Pause aus. Den Siegtreffer für Paris erzielte Doué in der 61. Minute. Geleitet wurde das Spiel in Salzburg von Omar Atan. Der Schiedsrichter aus Somalia war ursprünglich für die Fußball-WM in den USA, Mexiko und Kanada nominiert worden. Die USA hatten ihm aber trotz eines gültigen Visums die Einreise verwehrt. Kurz darauf entschied die UEFA, ihn beim Supercup einzusetzen. Zum ersten Mal in der Geschichte des Wettbewerbs kam der Schiedsrichter des Endspiels damit nicht aus Europa.
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1: Die A3 Nürnberg Richtung Würzburg ist zwischen Erlangen-West und Höchstadt-Ost nach einem Unfall gesperrt. Die A3 Würzburg Richtung Frankfurt zwischen Hanau und Frankfurt am Main Süd, da ist Stau nach einem Unfall. Wir schauen noch aufs Wetter in Bayern. Strahlend sonnig und heiß ist es heute. Wieder 28 bis 35 Grad die Höchstwerte und die Aussichten. Auch morgen viel Sonne, trocken und wieder 30 bis 37 Grad. Am Samstag erreichen wir dann den Höhepunkt der Hitzewelle. Da hat es tagsüber 31 bis 38 Grad und in den Nächten 22 bis 10 Grad die Tiefstwerte in den kommenden Tagen. Am Sonntag dann gebietsweise Schauer und Gewitter. Die Höchstwerte am Sonntag dann 26 bis 34 Grad. Es ist 8 Uhr.
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1: Der Bau der Berliner Mauer hat vor genau 65 Jahren begonnen. Anlässlich dieses Datums warnen heute einige vor einer Verharmlosung der DDR. Die Reform der Geheimdienste hat das Bundeskabinett gestern auf den Weg gebracht, aber wie es scheint, hat die Diskussion darüber erst so richtig begonnen. Wir hören gleich, was die neue Kanzleramtschefin Warken dazu sagt. Und wir blicken auf die Lage in den Erdbebengebieten in Kolumbien, 72 Stunden danach. Im Studio ist Sabine Strasser. Es ist ein prägendes Datum für die deutsch-deutsche Geschichte, der 13. August 1961. Wenige Wochen zuvor hatte der DDR-Staatsratsvorsitzende Walter Ulbricht noch erklärt, niemand habe die Absicht, eine Mauer zu errichten. Aber an diesem Augusttag wurde dann doch Stacheldraht gezogen. Es wurden Mauern gebaut, mitten in Berlin. Daran wird in der Hauptstadt heute erinnert und auch daran, was in der DDR in den folgenden Jahren geschah. Ein Bericht von Chiara Dombeck.
7: Ein Sinnbild der Unmenschlichkeit sei die Mauer, sagt Bundestagspräsidentin Julia Klöckner. Der einzelne Mensch habe durch sie seinen Wert verloren. Sie spricht vom staatlichen Terror des SED-Regimes, der nach dem Mauerbau immer effizienter und menschenfeindlicher geworden sei. In der DDR gab es keine freien Wahlen und keine echte Meinungsfreiheit. Wer das System kritisierte, riskierte, bestraft oder verhaftet zu werden. Als die Mauer fiel, feierten viele Ostdeutsche die wiedergewonnene Freiheit, aber die schmerzhaften Erinnerungen blieben. Klöckner sagt, für Ostdeutsche änderte sich mit der Einheit alles. Wer ihre Erfahrungen verstehen wolle, müsse bereit sein, zuzuhören. Auch 35 Jahre nach der Wiedervereinigung gibt es unterschiedliche Ansichten, wie an die DDR erinnert werden soll. Grünen-Politikerin Katrin Göring-Eckardt warnt deshalb vor einer Verharmlosung des Regimes. Die Mauer sei ja nicht gefallen, sie sei zum Einsturz gebracht worden, sagte Göring-Eckardt. Aber die Selbstbefreiung spiele in der öffentlichen Debatte kaum eine Rolle. Das erleichtere es der AfD, die DDR zu verklären und die heutige Demokratie als Diktatur darzustellen, sagt die Politikerin. Kulturstaatsminister Wolfgang Weimer sagte dazu, wenn Sachsen-Anhalt nach rechts außen und Berlin nach links außen abrutsche, dann werde die Erinnerungspolitik in beiden Fällen anders sein als zuvor. Zum 65. Jahrestag gehe es deshalb nicht nur um einen Blick zurück, sondern auch um die Frage, wie eine Gesellschaft ihre Freiheit bewahrt.
1: Die Bundesregierung hat ein Reformpaket für die Nachrichtendienste in Deutschland auf den Weg gebracht, das es in sich hat. Für die einen ist es ein längst überfälliger Schritt in diesen unsicheren Zeiten und angesichts der neuen Bedrohungslage. Andere warnen aber, dass damit eine neue Geheimpolizei entstehen könnte. Kern der Debatte ist das sogenannte Trennungsgebot, wonach Geheimdienste nur Erkenntnisse liefern dürfen, aber nicht selbst handeln. Mit dieser Reform soll es möglich werden, dass die Dienste aktiv auf Cyberangriffe oder Sabotage reagieren. Trotzdem sagte Kanzleramtschefin Nina Wagen am Abend in der ARD, das Trennungsgebot bleibe gewahrt.
8: Nur in besonderen Fällen, in denen andere Behörden nicht tätig werden können, können künftig auch zum Beispiel der Verfassungsschutz tätig werden. Das ist auch geboten, um eine Vielfalt von Gefahren auch rechtzeitig abwenden zu können. Aber es ist alles auch so geregelt, dass Eingriffe nur dann auch vorgenommen werden, wenn sie verhältnismäßig sind, wenn sie einem gewissen Ziel dienen. Und alles wird auch vorab und im Nachgang durch ein unabhängiges Gremium kontrolliert werden.
1: Kanzleramtschefin Wagen verteidigt also die geplante Reform von Verfassungsschutz und BND gegen die Kritik. Die nächste Diskussion, die kommt so regelmäßig wie der Sommer, nämlich die Debatte über den Beginn der Sommerferien. In den meisten Bundesländern gibt es da ja abwechselnde Ferienstarts. In Bayern und Baden-Württemberg liegen die Sommerferien immer im gleichen Zeitraum. In Bayern im August und in der ersten Septemberhälfte. Das kommt Familien zugute, die dem großen Ansturm auf die Ferienorte entgehen wollen. Ende August und vor allem im September wird es da ja schon deutlich ruhiger und oft eben auch billiger. Und das hätten andere auch gern mal. Irene Essmann berichtet.
9: Schülerinnen und Schüler in Bayern haben gerade noch den Großteil ihrer Ferien vor sich. In Hessen, Rheinland-Pfalz und dem Saarland sitzen sie seit Tagen schon wieder in den Klassenzimmern. Um Reiseverkehr und Tourismus zumindest etwas zu entzerren, starten die Länder nach einem rollierenden System zu unterschiedlichen Zeiten in die Sommerferien. Nur Bayern und Baden-Württemberg sind immer als Letzte an der Reihe. Bis 2030 ist das genau so geregelt. Wie es danach weitergehen soll, darüber entscheiden die Kultusminister im kommenden Jahr. Hinter den Kulissen laufen derzeit die Verhandlungen. Seit Jahren schon fordern viele Bundesländer, dass Bayern und Baden-Württemberg künftig auch Teil des rollierenden Systems sein sollen. Niedersachsens Kultusministerin etwa betonte via Bild-Zeitung, die aktuelle Regelung sei, Zitat, unbefriedigend. Die Gründe? Familien aus den Südländern profitieren oft von günstigeren Reisepreisen, wenn die Ferien bis in den September hineinreichen. Nordrhein-Westfalen plädiert für einen späteren Ferienbeginn, um längere kontinuierliche Lernphasen zwischen den Oster- und Sommerferien zu haben. Doch um das System zu ändern, ist ein einstimmiger Beschluss nötig und der ist nicht in Sicht. CSU-Generalsekretär Martin Huber etwa sagte via Social Media, Zitat, die Sommerferien in Bayern bleiben, wie sie sind, denn über unsere Sommerferien entscheiden wir schon selbst. Und die derzeitige Vorsitzende der Kultusministerkonferenz, Bayerns Kultusministerin Anna Stolz von den Freien Wählern, teilte dem BR mit, der Freistaat orientiere sich bei seiner Ferienordnung an den christlichen Feiertagen. Bayern habe zweiwöchige Pfingstferien und startet deswegen später in die Sommerferien.
1: Der Länderstreit über den Start in die Sommerferien. Das war ein Bericht von Irene Essmann. Es war das schwerste Beben in Kolumbien seit Jahrzehnten. Rettungskräfte suchen noch immer nach weiteren Opfern unter den Trümmern. Gestern gingen die Bergungsarbeiten aber in den entscheidenden dritten Tag. Nach 72 Stunden verschlechtert sich die Möglichkeit rapide, noch Überlebende unter dem Schutt zu finden. Die Zahl der Toten beläuft sich nach Angaben des Präsidenten derzeit aktuell auf 265. Die Angehörigen wollen Abschied nehmen und müssen das unter Katastrophenbedingungen tun. Unsere Korrespondentin Christina Fee Möbus beobachtet die Lage in Kolumbien für uns.
10: In der westkolumbianischen Stadt Palmira ist die Stimmung angespannt. Viele Menschen rennen mit Zetteln in der Hand umher, drängen sich in die Warteschlangen. Hier wurde eine provisorische Leichenhalle errichtet. Es ist der zentrale Anlaufpunkt für Trauernde in der Region. Angehörige reisen aus der Umgebung an, um ihre verstorbenen Väter, Freundinnen und Verwandten zu identifizieren. Traurige Gewissheit auch für Santiago Lloreda. Seine Mutter und seine 13 Monate alte Tochter Salma sind bei dem schweren Erdbeben von Montagmorgen umgekommen.
12: Mi madre era una persona muy alegre también. Era el pilar de nuestra familia materna.
10: Meine Mutter war die Stütze unserer Familie. Sie hat sich um alle gekümmert und einen immer zum Lachen gebracht. Sie war immer für uns da. So sehr, dass sie alles aufgegeben hat, um sich um das Baby zu kümmern. Das hat sie das Leben gekostet, aber es hat sie so stolz und glücklich gemacht. Es ist ein schwieriger Spagat zwischen aufreibender Logistik und dem Bedürfnis, würdevoll Abschied zu nehmen. Die Stadt Palmira liegt in der Region Valle del Cauca. Sie wurde besonders hart vom Erdbeben getroffen. Der kolumbianische Präsident Abelardo de la Espriella hat indessen Gelder bereitgestellt, um den Wiederaufbau zu erleichtern. Ich habe beschlossen, den wirtschaftlichen Notstand auszurufen, um dieser Krise angemessen zu begegnen. Wir richten eine Art Wunderfonds ein, einen Topf, der nationale und internationale Beiträge für den Wiederaufbau von Krankenhäusern, Schulen, Gebäuden, Straßen und Flughäfen bündeln wird. Bis wirklich Geld aus diesem Wunderfonds ankommt, packen viele Kolumbianerinnen und Kolumbianer selbst an. Es gibt sie, die Bilder, die Hoffnung machen, ob der desaströsen Lage. Freiwillige, die mit bloßen Händen Schutt abtragen, um Verschüttete noch lebend aus den Trümmern zu retten. Menschen, die vor einem Krankenhaus Schlange stehen, um Blut zu spenden. Langsam kommt auch internationale Hilfe im Land an. Aus Mexiko und den USA sind etwa schon Rettungskräfte nach Kolumbien eingereist. In den entscheidenden Stunden nach dem Erdbeben am Montag hatte die kolumbianische Regierung zunächst offenbar noch einige Angebote aus dem Ausland abgelehnt. Eine belastende Situation für Angehörige. Um Verschüttete zu retten, zählt eigentlich jede Minute.
1: Kolumbien trauert um die Toten, die bei dem Erdbeben am Montag ums Leben gekommen sind. Das war ein Beitrag von Christina Fee Möbus. Millionen Menschen haben gestern das Naturspektakel verfolgt, das es nur so selten gibt, die Sonnenfinsternis. Es wurde kurz dämmerig, dann verschwand die Sonne hinter dem Mond. In einigen Regionen Europas komplett, in Deutschland nur zum Teil. Bei dieser partiellen Sonnenfinsternis, wie man sie hierzulande beobachten konnte, wurde die Sonne zu rund 85-90% verdeckt. Christine Kerler über den gestrigen Abend in Bayern.
11: Rund 1000 Leute waren zur Sternwarte in Passau gekommen. Viele hatten Picknickdecken oder Campingstühle dabei. Ausgestattet mit gekauften oder selbst gebastelten Brillen, richteten sie ihre Blicke gespannt auf die untergehende Sonne. Viele reihten sich in eine fast 100 Meter lange Warteschlange ein, um einen Blick durch das Teleskop werfen zu können.
13: Wow!
14: Oh, mega.
13: Schön zu sehen. Leider zu viel los, ne? Leider auch keine Brille bekommen.
14: Super war es, sehr gut. Hat mir sehr gut gefallen.
11: Eine Sonnenfinsternis ist ein sehr seltenes Phänomen, das nur bei Neumond möglich ist. Der Mond schiebt sich dabei zwischen Erde und Sonne. Ist noch ein Teil der Sonne als Sichel am Himmel zu sehen, spricht man von einer partiellen Sonnenfinsternis, wie sie gestern Abend in unseren Breiten zu sehen war. An der Volkssternwarte Gundremmingen im schwäbischen Landkreis Günzburg kamen rund 400 Zuschauer zusammen. Auf einem angrenzenden Feld waren mehrere Teleskope aufgebaut. Kurz nach 20 Uhr war der Höhepunkt erreicht. Der Mond hatte die Sonne zu fast 90% abgedeckt.
15: Ich bin ein Riesenfan von der Sonnenfinsternis eigentlich. Ich habe auch ursprünglich vorgehabt, nach Spanien zu fahren, um mir dort anzuschauen. Hat leider jetzt nicht ganz geklappt, aber wir haben so eine große Bedeckung hier in Deutschland ja auch extrem selten.
16: Meine zweite Sonnenfinsternis, und das ist einfach super, genial. Wenn man so einmal gesehen hat, dann will man es immer wieder miterleben.
25: Jetzt bin ich 31, das sieht man ja nicht alle Tage, sag ich mal. Und in 80 Jahren wird es ein bisschen schwieriger, wenn ich dann nochmal irgendwie versuche, da die Sonnenfinsternis anzuschauen.
11: Noch deutlich spektakulärer ist eine totale Sonnenfinsternis. Dabei stehen Sonne, Mond und die Betrachter auf der Erde in einer Linie. Der auf die Erde fallende Kernschatten ist nur wenige 100 Kilometer breit. Nur wenige Regionen wurden gestern Abend von einer totalen Sonnenfinsternis in Dunkelheit getaucht. Darunter Grönland, Island und Teile Spaniens. Das Spektakel dauerte nur rund wenige Minuten. In Süddeutschland und Österreich gab es die letzte totale Sonnenfinsternis 1999 zu sehen. Wenn der Mond die Sonne nur teilweise bedeckt, kann das Naturschauspiel eine bis mehrere Stunden dauern. Bei bestem Wetter und klarer Sicht wurde die Beobachtung des Himmelsschauspiels daher in Bayern vielerorts zu einem ausgedehnten, geselligen Abend. In Nürnberg kamen Schaulustige jeden Alters zur Sternwarte auf den Rechenberg. In München wurde der Olympiaberg zum Sammelpunkt für gespannte Besucher. Und knapp unterhalb des höchsten Berggipfels in Unterfranken, dem Kreuzberg in der Rhön, versammelten sich rund 200 Menschen.
26: Also das sieht schon überragend aus. Super.
27: Wow. Verrückt, oder?
28: Man glaubt's gar nicht.
27: Nee, das ist wie als hättest du einen Film jetzt geguckt gerade.
0: Ich habe wirklich vor, was war das, 27 Jahren, glaube ich, die komplette Sonnenfinsternis gesehen. Und es war total beeindruckend, dass die Vögel dann so verrückt durcheinander geflogen sind und plötzlich ganz viel Wind aufkam.
17: Aufregend ist es ja.
18: Und definitiv eine einmalige Geschichte.
11: Einige wollten nach der Sonnenfinsternis nicht gleich nach Hause gehen. Denn es folgte noch ein zweites Naturschauspiel. Der wohl schönste Meteorregen des ganzen Jahres, die sogenannten Perseiden-Sternschnuppen oder Laurentius-Tränen, erreichten in der vergangenen Nacht ihren Höhepunkt. Bis zu 100 Sternschnuppen waren für die Morgenstunden angekündigt. Gelegenheit, viele Wünsche in den Himmel zu schicken.
1: Sachsen-Anhalt wählt am 6. September einen neuen Landtag und viele Menschen wollen dabei ihre Stimme der AfD geben. Warum eigentlich? Und was könnte der Ausgang der Landtagswahl dort für uns in Bayern bedeuten? Darum geht's ausführlich bei uns im BR24 Hintergrund, jetzt gleich um 20 nach 8.

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2: Es ist 8.15 Uhr.
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2: Die Nachrichten mit Gabi Hinterstoißer.
4: Berlin begeht 65. Jahrestag des Mauerbaus. Zum heutigen Gedenktag haben Politiker und Opferverbände davor gewarnt, die Zeit der DDR-Diktatur zu verklären. Die SED-Opferbeauftragte des Bundestags Zupke erklärte, das tatsächliche Leben in der DDR werde von einigen Menschen heute ausgeblendet. Mit zahlreichen Veranstaltungen erinnern Berlin und Brandenburg bis 16. August an die deutsch-deutsche Grenzteilung. Millionen Menschen bestaunen die totale Sonnenfinsternis. Von Grönland über Island, von Teilen Spaniens bis zu den Balearen war das Naturschauspiel gestern Abend zu sehen. Überall hatten sich auf Dorfplätzen, Berggipfeln, Dachterrassen und an Stränden unzählige Schaulustige versammelt. Als sich dann für etwa 2 Minuten der Mond vollständig über die Sonne schob, brach unter den Menschen lauter Jubel aus. In Deutschland war eine partielle Sonnenfinsternis zu sehen.

0: und schnell Möglichkeit finden, das Wasser im Rhein stärker zu stauen. Pressesprecherin von Trump verlässt das Weiße Haus. Caroline Leavitt gibt ihren Posten laut dem US-Präsidenten aus familiären Gründen auf. Leavitt hatte im Mai ihr zweites Kind zur Welt gebracht. Sie war erst Mitte Juli aus der Babypause zurückgekehrt. Und das Wetter in Bayern, sonnig und heiß bei 28 bis 35 Grad.
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2: Überall in Bayern sind am Abend die Menschen zusammengekommen, um die Sonnenfinsternis zu beobachten. Jana Roller aus unserem Bayern-Team, welche Orte waren denn da besonders gefragt?
3: Anhöhen, die waren besonders beliebt, weil man von dort oben die beste Sicht hatte. In Unterfranken der Kreuzberg zum Beispiel, in München der Olympiaberg und natürlich Sternwarten. Die hatten Teleskope aufgestellt, mit denen die Leute in den Himmel gucken konnten. In Nürnberg war der Andrang an der Sternwarte auf dem Rechenberg so groß, dass die Schlange zeitweise bis zu 300 Meter lang war. In Passau sind 1000 Menschen gekommen und in Diedorf bei Augsburg spricht Irina Turner von der Volkssternwarte von einem wunderschönen Erlebnis.
4: Das Wetter war ja super und es waren geschätzt 300 bis 400 Leute da. Die Stimmung war auch sehr schön. Also die Leute haben sich zum Teil Picknickdecken mitgenommen und haben sich dann in der Wiese bei der Sternwarte gemütlich gemacht. Meine große Befürchtung war, dass es Ärger gibt, weil nicht genug Sonnenfinsternisbrillen da waren. Aber da wurden wir positiv überrascht, denn die Leute haben sich gegenseitig ausgeholfen. Wir hatten auch einige Geräte neben der Sternwarte aufgestellt. Und so denke ich, dass einfach jeder auf seine Kosten gekommen ist.
3: Die Sonnenfinsternis gestern Abend bei der Volkssternwarte in Diedorf. Irina Turner war das, die Vorsitzende der Astronomischen Vereinigung Augsburg, die die Sternwarte betreibt. Niedrige Pegel in Flüssen und beim Grundwasser, vertrocknete Böden und Pflanzen, manche Ortschaften gar ohne genügend Trinkwasser. Der Wassermangel ist in diesem heißen Sommer überall präsent und damit eine Herausforderung. Was wird dagegen getan? Peter Quiton ist dieser Frage nachgegangen.
5: Die Wasserlage in Bayern ist noch verhältnismäßig entspannt, sagt Umweltminister Thorsten Glauber von den Freien Wählern.
6: Bayern ist natürlich über die ganze Fläche mit der Wasserversorgung gedeckt. Und die Wasserversorgung in Bayern ist aktuell gesichert. Und das ist die gute Botschaft bei auch den großen Herausforderungen rund um Wasser.
5: Die Wassernetze im Freistaat sind in einem guten Zustand. Die Rohre funktionieren, werden Löcher entdeckt, werden diese schnell geschlossen, versichert Gunnar Braun, Geschäftsführer des Verbandes Kommunaler Unternehmen in Bayern.
7: Die Technik funktioniert. Wir haben aber immer wieder das Thema, dass das Wasser fehlt, teils in Quellen, teils in Brunnen.
5: Die Rohre sind da, aber es gibt immer weniger Wasser, was da durchfließen kann. Die Ursache für den Wassermangel ist längst ausgemacht. Statt im Boden zu versickern, fließt das Wasser ab. Politiker und Experten sind sich einig, was eigentlich getan werden müsste. Böden entsiegeln, Bäume pflanzen, Dächer begrünen und beim Bauen die Umweltfolgen gleich mitbedenken.
3: Der Wassermangel in Bayern und was dagegen getan werden muss, darüber berichten wir noch einmal ausführlich in einer halben Stunde hier im Programm und auch im Netz unter br24.de oder in der br24-App. Beim Brand auf einem Bauernhof in Adelkofen im Kreis Landshut in Niederbayern sind 300 Schweine gestorben. 300 weitere konnten nach Polizeiangaben gerettet werden. Menschen wurden nicht verletzt. Warum der Stall gestern Nachmittag in Brand geriet, ist noch unklar. Er wurde komplett zerstört. Die Feuerwehr war bis heute früh mit Löscharbeiten beschäftigt.
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2: In 3 Wochen wählen die Bürgerinnen und Bürger in Sachsen-Anhalt einen neuen Landtag. Nach letzten Umfragen führt die AfD mit über 40%, weit vor der amtierenden CDU, die auf nicht mal 25% kommt. Vor allem bei den Leuten in den Dörfern steht die Alternative für Deutschland hoch im Kurs. Warum eigentlich? Und was bedeutet das für die Politik in Bayern abseits der großen Städte? Johannes Reichert war unterwegs in Sachsen-Anhalt und hat ein Stimmungsbild eingefangen, verbunden mit der Frage, was könnte der Ausgang der Landtagswahl dort für uns in Bayern bedeuten?
8: Wer wissen will, wie die Stimmung in Sachsen-Anhalt vor der Wahl ist, der bekommt in der Kleinstadt Sangerhausen einen ersten Eindruck. Genauer gesagt in einem Fitnessstudio in der Innenstadt. Hier will niemand über Politik sprechen, bis auf den Inhaber.
9: Hallo. Grüß euch, hallo.
8: Thomas Kunze, ein gut gelaunter 1,95 Meter Hühne.
9: So mit den älteren Leuten, die gerade vormittags immer da sind, teilweise schon in Rente sind, schimpfen immer alle mal so ein bisschen, dass sich nichts ändert. Ja, egal, wie man lädt, dass immer alles so

0: bleibt, wie es ist und dass ich irgendwann mal was ändern muss. Meine Eltern sind DDR-Bürger und die sagen immer so, die Eltern, die in der DDR waren, die wissen immer, wann sie verarscht werden, sagen sie. Ich glaube, einfach den Eindruck haben viele.
1: Kunze ist 35 Jahre alt und hat die Haare an den Seiten kurz geschoren. Der Unternehmer betreibt auch mehrere Einkaufsläden, ist gleichzeitig Versicherungsvertreter. Auch er ist mit der aktuellen Politik unzufrieden.
0: Hört man ja eigentlich auch jeden Tag, dass irgendwie die Messerstecherei war.
2: Wie jetzt Zankrabatt, sag ich mal. Ja, Zankrabatt war 2 Monate, ich fahre viel. Ja, hat man schon gemerkt.
1: Offen für die AfD aussprechen will er sich vor dem Mikrofon nicht, betont aber, dass wie er auch andere Selbstständige ähnlich denken.
2: Selbstständige Angestellte, Schichtleiter, die wählen auch ganz normal AfD hier in Sachsen-Anhalt. Und salopp gesagt, schlechter kann es nicht werden. Ja.
1: Auf der Straße in Sangerhausen eine ähnliche Stimmungslage, viel politische Verdrossenheit.
3: Es gibt wenig Arbeitsmöglichkeiten. Die jungen Leute ziehen alle weg.
4: Dass keine Einkaufsmöglichkeiten mehr sind, der Busverkehr sehr eingeschränkt ist.
5: Warte, genau, ist nicht da. Bierplatz.
6: Früher war es ein bisschen besser, ja.
7: Ich bin in der Personalabteilung von einem großen Stahlkonzern und man merkt einfach Unmut. Unsere Angestellten, die einfach die Nase voll haben von der Politik.
8: Früher konnte man auf die Straße gehen. Heute habe ich Angst, sie rausgehen zu lassen. Wird überfallen.
7: Man hofft, dass unsere Politik irgendwann mal wieder das macht, was sie sollte, und zwar für die Menschen handeln, die hier im Land beruflich tätig sind und leben.
1: Sangerhausen hat 18.000 Einwohner. Die einstige Bergbaustadt liegt im Landkreis Mansfeld-Südharz, einer der ärmsten Landkreise Sachsen-Anhalts und Deutschlands. Die Arbeitslosenquote liegt bei 10%, fast doppelt so hoch wie im Bundesdurchschnitt. Viele junge Leute verlassen die Gegend im Harzgebirge. Seit der Wende 1990 hat sich die Einwohnerzahl von 235.000 auf knapp 130.000 fast halbiert. Ganz Sachsen-Anhalt leidet unter dem demografischen Wandel. Ein Aspekt, den die AfD in ihrem Wahlkampf aufgreift. In ihrem angekündigten Regierungsprogramm beklagt sie das, so wörtlich, Aussterben des deutschen Volkes. Deshalb will die AfD ein Baby-Begrüßungsgeld einführen. Die Unterstützung soll für die ersten beiden Kinder bei Geburt 2.000 Euro und für jedes weitere Kind 4.000 Euro betragen. Bedingung ist die deutsche Staatsbürgerschaft mindestens eines Elternteils. Familienpolitik, die besonders bei Menschen auf dem Land gut ankommt, etwa in der Ortschaft Drebsdorf, rund 15 Kilometer von Sangerhausen entfernt. Hier haben 70 der rund 100 Einwohner bei der letzten Bundestagswahl AfD gewählt. Im Ort hängen an mehreren Laternenpfählen Aufkleber mit rechtsextremen Symbolen, wie der sogenannten schwarzen Sonne, auf der mehrere Hakenkreuze zu sehen sind. Woher kommt hier die hohe Zustimmung für die AfD, die in Sachsen-Anhalt vom Verfassungsschutz als gesichert rechtsextrem eingestuft wird? Auch hier will sich vor dem Mikrofon niemand äußern. Eine Einwohnerin spricht dann doch mit uns, Alexandra Schatz vom Gut Drebsdorf, einem Pferdehof.
9: Ich sag's mal so, der Hof und noch 2, 3 andere Leute hier in Drebsdorf natürlich überhaupt nicht einverstanden sind mit der AfD. Weil wir genau wissen, dass das ganz viele Dinge richtige Schaumschlägerei sind.
1: Alexandra Schatz kommt gebürtig aus Augsburg. 1991 ist sie mit ihrem damaligen Mann nach Drebsdorf gezogen, hat hier später als Witwe eine Pferdeschule und Zucht aufgebaut. Außerdem bietet sie Ferienwohnungen an und fürchtet, dass künftig weniger Gäste kommen.
9: Viele Leute, die sagen, wenn hier die AfD irgendwo in der Regierung ist, dann kommen wir nicht mehr. Das wollen wir nicht unterstützen. Da wird es mir Angst und Bange.
1: Sie kann die Unzufriedenheit vieler nicht nachvollziehen.
9: Eigentlich geht es den Leuten sicherlich nicht so schlecht, wie es vielleicht immer kommuniziert wird. Als ich vor vielen Jahren hierher gekommen bin, sah es hier schlimm aus. Zwischenzeitlich sieht es richtig gut aus. Also wir haben hier internationales touristisches Publikum, die uns das auch immer bestätigen. Natürlich ist es so, dass viele Leute nicht in Arbeit sind. Das ist klar. Definitiv auch hier.
1: Außerdem mangele es an Ärzten, so die Unternehmerin. Bei Facharztterminen müsse man beispielsweise fast ein halbes Jahr warten. Forscher sehen im Stadt-Land-Gefälle einer der entscheidenden Gründe für die hohen Zustimmungswerte der AfD, die zuletzt bei mehr als 40% in den Umfragen lag. Politikwissenschaftler Lars Renzmann von der Universität Passau hat jahrelang zu Rechtspopulismus in Ostdeutschland geforscht.
10: Dort haben sich ehemalige Protestwähler und diejenigen, die unzufrieden sind mit
6: der Demokratie in den letzten Jahren zunehmend hinter der AfD versammelt. Und dadurch sind feste Milieus entstanden durch Mobilisierung, Aktivitäten der AfD auf dem Land. Wir reden nicht mehr von Protestwählern, wenn über mehrere Legislaturperioden tatsächlich die Wahlentscheidung für die AfD getroffen wird.
1: Dabei werde die AfD nicht primär von ärmeren Bürgern gewählt, so Renzmann.
6: Es ist viel stärker tatsächlich diese soziokulturelle Frage, natürlich auch das Gefühl, teilweise auf dem Land infrastrukturell abgehängt zu sein, also andere Lebensmilieus. Man möchte nicht so werden wie die Stadt, man möchte insofern natürlich die Identität bewahren. Und in Sachsen-Anhalt, in ländlichen Regionen, haben wir gesehen, dass durchaus ökonomisch es den Orten gut geht, aber der kleine Laden in der Stadt verschwunden ist, vielleicht auch das Vereinsheim verschwunden ist. Ähnliche Tendenzen sehen wir in manchen Regionen, in Bayern etwa, im Bayerischen Wald, wo die soziale Infrastruktur nicht gut ist.
1: Könnte auch im ländlichen Bayern der Trend zur AfD zunehmen? Das sei noch nicht vorauszusehen, meint der Forscher. Einen Automatismus jedenfalls gäbe es nicht. CSU-Fraktionschef im Bayerischen Landtag, Klaus Holecek, sieht diese Entwicklung in Bayern nicht kommen.
10: Das kann man nicht ganz vergleichen, aber wir müssen natürlich dranbleiben. Themen wie Versorgung mit Ärztinnen und Ärzten, Pflegeeinrichtungen, Mobilität sind alles Themen, die bei uns auch auf der Agenda sind für den ländlichen Raum und die natürlich auch in Sachsen-Anhalt wichtig sind.
1: SPD-Fraktionschef Holger Grieshammer dagegen fürchtet, dass sich die AfD in Dörfern und Gemeinden in Bayern weiter ausbreiten könnte.
11: Das haben wir auch in Bayern spüren müssen. Das hat bereits die letzte Landtagswahl gezeigt, hat auch die Kommunalwahl im März gezeigt, dass insbesondere in Niederbayern, aber auch in Oberfranken, in der Oberpfalz, im ländlichen Raum AfD gewählt wird. Deshalb müssen wir als bayerische Politik die ländlichen Räume noch weiterhin stärken. Wir müssen in unsere Infrastruktur investieren.
1: Politiker und Experten sind sich sicher, wenn die AfD in Sachsen-Anhalt tatsächlich an die Macht käme, hätte das weit über Ostdeutschland hinaus weitreichende Folgen.
12: Sachsen-Anhalt wählt einen neuen Landtag. Johannes Reichert ist der Frage nachgegangen, warum so viele Menschen dort ihre Stimme der AfD geben wollen.
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12: A3 Würzburg Richtung Frankfurt. Zwischen Hanau und Frankfurt am Main Süd. 12 Kilometer Stau wegen Bergungsarbeiten nach einem Unfall. Die linke Spur ist gesperrt. Schauen wir noch aufs Wetter in Bayern. Strahlend sonnig ist es heute und wieder sehr heiß. 28 bis 35 Grad heute die Höchstwerte. Die weiteren Aussichten. Auch morgen viel Sonne und wieder trocken. Auch bei maximal 30 bis 37 Grad. Dann am Samstag erreichen wir den Höhepunkt der Hitzewelle. Da hat es dann Temperaturen zwischen 31 und 38 Grad. Auch am Sonntag wieder mal Sonne, mal Wolken allerdings auch. Und da gibt es zeitweise Schauer und Gewitter bei Höchstwerten bis 34 Grad.
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12: Es ist 8.30 Uhr.
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12: Der Bau der Berliner Mauer hat vor genau 65 Jahren begonnen. Aber wie blickt man heute auf dieses Datum in Zeiten von AfD und Ostalgie? Dazu gleich ein Bericht von unserem Hauptstadtkorrespondenten. Die Diskussion über den Beginn der Sommerferien ist schon wieder im Gange. Vertreter einiger Bundesländer hätten gern, dass Bayern auch mal früher Ferien macht. Und außerdem Thema in den nächsten Minuten. Die Ereignisse von Ceuta wirken nach. In Marokko verschärft das Innenministerium jetzt die Kontrollen an den Grenzen. Im Studio ist Sabine Strasser. Niemand hat die Absicht, eine Mauer zu errichten. Das sagte der DDR-Staatsratsvorsitzende Walter Ulbricht noch am 15. Juni 1961. Nur zwei Monate später, am 13. August 1961, wurden auf der Ebertstraße vor dem Brandenburger Tor die ersten Betonpfosten versenkt und Stacheldrahtrollen ausgelegt. Die SED-Führung riegelte die Sektorengrenze ab, um die Massenflucht in den Westen zu stoppen. Das Datum gilt als der Beginn des Mauerbaus in Berlin. Heute, 65 Jahre später, wird daran erinnert und an die vielen Menschen, die an dieser Mauer ihr Leben verloren haben. Frank Eichmann berichtet aus Berlin.
18: Zum 65. Jahrestag des Mauerbaus warnt Kulturstaatsminister Wolfram Weimer, das kollektive Vergessen, Verdrängen und Verharmlosen der DDR sei die größte Herausforderung für die Erinnerung an die SED-Diktatur. In der FAZ warf Weimer insbesondere AfD und Linkspartei vor, in Ostdeutschland positive Zerrbilder der DDR zu produzieren. Das reiche bei der AfD bis zum Singen der DDR-Nationalhymne. Der Kulturstaatsminister schlägt als aktive Form der Erinnerungsarbeit vor, Straßen und Plätze nach Widerstandskämpfern aus der DDR zu benennen. Vor einer Verharmlosung und Verklärung der DDR warnt auch Evelyn Zupke als SED-Opferbeauftragte des Bundestages zuständig für alle Anliegen und Fragen von Opfern der DDR. So menschlich nostalgische Erinnerungen seien, dürfe Diktatur und Überwachung nicht in Vergessenheit geraten. Dem ARD-Hauptstadtstudio sagte Zupke, Mauer und Stacheldraht seien die in Beton gegossene Botschaft des Regimes gewesen. Eure Freiheit liegt in unseren Händen.
12: Die Bundesregierung hat ein Reformpaket für die Nachrichtendienste auf den Weg gebracht, das es in sich hat. Für die einen ist es ein längst überfälliger Schritt in diesen unsicheren Zeiten und angesichts der neuen Bedrohungslage. Andere warnen aber, dass damit eine neue Geheimpolizei entstehen könnte. Kern der Debatte ist das sogenannte Trennungsgebot, wonach Geheimdienste eigentlich nur Erkenntnisse liefern dürfen, aber nicht selbst handeln. Mit dieser Reform soll es möglich werden, dass die Dienste aktiv auf Cyberangriffe oder Sabotage reagieren. Trotzdem sagte Kanzleramtschefin Warken am Abend in der ARD, das Trennungsgebot bleibe gewahrt.
19: Nur in besonderen Fällen, in denen andere Behörden nicht tätig werden können, können künftig auch zum Beispiel der Verfassungsschutz tätig werden. Das ist auch geboten, um eine Vielfalt von Gefahren auch rechtzeitig abwenden zu können. Aber es ist alles auch so geregelt, dass Eingriffe nur dann auch vorgenommen werden, wenn sie verhältnismäßig sind, wenn sie einem gewissen Ziel dienen. Und alles wird auch vorab und im Nachgang durch ein unabhängiges Gremium kontrolliert werden.
12: So verteidigt Kanzleramtschefin Warken die geplante Reform von Verfassungsschutz und BND, die das Kabinett gestern auf den Weg gebracht hat. Die nächste Diskussion, die kommt so regelmäßig wie der Sommer selbst, nämlich die Debatte über den Beginn der Sommerferien. In den meisten Bundesländern gibt es da ja abwechselnde Ferienstarts. In Bayern und Baden-Württemberg liegen die Sommerferien aber immer im gleichen Zeitraum. In Bayern bekanntlich im August und in der ersten Septemberhälfte. Das kommt Familien zugute, die dem großen Ansturm auf die Ferienorte entgehen wollen. Ende August und vor allem im September wird es schon deutlich ruhiger und es ist oft auch billiger. Und das hätten eben andere auch gern mal. Irene Essmann berichtet.
20: Schülerinnen und Schüler in Bayern haben gerade noch den Großteil ihrer Ferien vor sich. In Hessen, Rheinland-Pfalz und dem Saarland sitzen sie seit Tagen schon wieder in den Klassenzimmern. Um Reiseverkehr und Tourismus zumindest etwas zu entzerren, starten die Länder nach einem rollierenden System zu unterschiedlichen Zeiten in die Sommerferien. Nur Bayern und Baden-Württemberg sind immer als Letzte an der Reihe. Bis 2030 ist das genau so geregelt. Wie es danach weitergehen soll, darüber entscheiden die Kultusminister im kommenden Jahr. Hinter den Kulissen laufen derzeit die Verhandlungen. Seit Jahren schon fordern viele Bundesländer, dass Bayern und Baden-Württemberg künftig auch Teil des rollierenden Systems sein sollen. Niedersachsens Kultusministerin etwa betonte via Bild-Zeitung, die aktuelle Regelung sei, Zitat, unbefriedigend. Die Gründe? Familien aus den Südländern profitieren oft von günstigeren Reisepreisen, wenn die Ferien bis in den September hineinreichen. Nordrhein-Westfalen plädiert für einen späteren Ferienbeginn, um längere kontinuierliche Lernphasen zwischen den Oster- und Sommerferien zu haben. Doch um das System zu ändern, ist ein einstimmiger Beschluss nötig und der ist nicht in Sicht. CSU-Generalsekretär Martin Huber etwa sagte via Social Media, Zitat, die Sommerferien in Bayern bleiben, wie sie sind, denn über unsere Sommerferien entscheiden wir schon selbst. Und die derzeitige Vorsitzende der Kultusministerkonferenz, Bayerns Kultusministerin Anna Stolz von den Freien Wählern, teilte dem BR mit, der Freistaat orientiere sich bei seiner Ferienordnung an den christlichen Feiertagen. Bayern habe zweiwöchige Pfingstferien und startet deswegen später in die Sommerferien.
12: Nach dem Massenansturm von Migranten auf die spanische Exklave Ceuta gab es viel Kritik an Marokko. Die Behörden dort wurden gefragt, warum sie die Menschen eigentlich nicht aufgehalten hätten. Zehntausende hatten sich da auf den Weg gemacht, weil in den sozialen Medien das Gerücht kursierte, die Grenze nach Spanien sei offen. Nun wollen die marokkanischen Behörden offenbar zeigen, dass sie aus der Krise Ende vergangenen Monats gelernt haben. Aus Rabat berichtet Stefan Ehlert.
0: Marokkos Innenministerium hat schärfere Maßnahmen gegen irreguläre Migration angekündigt. Das Ministerium teilte mit, in bestimmten sozialen Netzwerken gebe es erneut Aufrufe zum Grenzübertritt in die spanischen Exklaven Ceuta und Melilla. Die Behörden unternehmen alles, um Personen daran zu hindern, sich an den Aktionen zu beteiligen. Eine Gruppe, die im Verdacht stünde, zum irregulären Grenzübertritt aufgerufen zu haben, sei festgenommen worden, teilte Marokkos Innenministerium weiter mit. Auf Instagram kursieren Bilder, wonach Sicherheitskräfte auf den Bahnhöfen Reisende Richtung Norden anhalten, ihre Papiere überprüfen und sie nach Zweck und Ziel der Reise fragen. Die Angaben würden teils durch Anrufe bei Verwandten überprüft. Hintergrund der aktuell verschärften Personenkontrollen ist der Massenandrang von Zehntausenden Migranten auf die Exklave Ceuta Ende Juli. Die meisten kehrten am Folgetag aus Ceuta zurück. Doch nach Angaben der dortigen Regionalregierung befinden sich noch immer tausende Migranten in Ceuta.
12: Extreme Hitze, Trockenheit, Niedrigwasser, Waldbrände. Die aktuelle Lage spiegelt wieder, was Klimaforscher uns schon seit Jahrzehnten prophezeit haben. Rund 80% der Menschen in Deutschland finden das besorgniserregend. Das hat eine repräsentative Befragung der Bertelsmann Stiftung und eines Forschungsinstituts für Nachhaltigkeit ergeben. Was die Studie darüber hinaus belegt, ist, viele Menschen wären jetzt bereit, etwas für die Energiewende zu tun. Mascha Dallmann.
21: 4 von 5 Befragten sorgen sich wegen des Klimawandels. Die Zustimmung zur Energiewende ist trotzdem gesunken. Vor 5 Jahren standen fast 7 von 10 dahinter, heute sind es nur noch 6 von 10. Hauptgrund sind wirtschaftliche Sorgen. Gut die Hälfte fürchtet, dass die Klimapolitik die eigenen Finanzen belastet. Die meisten halten den Umstieg auf eine klimafreundliche Heizung oder ein E-Auto ohne staatliche Hilfe für nicht machbar. Eine Mehrheit fordert deshalb mehr Geld vom Staat für den Klimaschutz. Kritisch bewerten die Befragten, welches Bild die Bundesregierung bei dem Thema abgibt. Vielen gilt die Energiewendepolitik als unverständlich und bürgerfern. Mehr als die Hälfte vertraut der Bundesregierung in diesem Bereich nicht. An den Zielen hält die Mehrheit dennoch fest. 3 von 4 wollen mehr Strom aus erneuerbaren Energien.
12: Die Sonnenfinsternis hat am Abend in vielen europäischen Ländern Millionen Menschen fasziniert. Mit den entsprechenden Schutzbrillen konnte man auch in Bayern beobachten, wie sich der Mond vor die Sonne schob, auch wenn in unseren Breiten anders als in Spanien ja immer ein kleiner Teil der Sonne zu sehen blieb. Christine Kerler mit einem Überblick über das, was am Abend so los war an den großen bayerischen Spots zum Sophie-Schauen.
22: Bei bestem Wetter und klarer Sicht wurde die Beobachtung des Himmelsschauspiels in Bayern vielerorts zu einem ausgedehnten, geselligen Abend. In Nürnberg kamen Schaulustige jeden Alters zur Sternwarte auf den Rechenberg. In München wurde der Olympiaberg zum Sammelpunkt für gespannte Besucher und in Passau versammelten sich etwa 1000 Leute an der Sternwarte. Viele hatten Picknickdecken oder Klappstühle dabei, einige reihten sich in eine fast 100 Meter lange Warteschlange ein, um einen Blick durch das Teleskop werfen zu können.
23: Wow! Oh, mega. Schön zu sehen. Leider zu viel los.
24: Super war es, sehr gut. Hat mir sehr gut gefallen. Hat man toll gesehen heute.
22: Eine Sonnenfinsternis ist ein sehr seltenes Phänomen, das nur bei Neumond möglich ist. Der Mond schiebt sich dabei zwischen Erde und Sonne. Ist noch ein Teil der Sonne als Sichel am Himmel zu sehen, spricht man von einer partiellen Sonnenfinsternis, wie sie gestern Abend in unseren Breiten zu sehen war. Nur wenige Regionen wurden von einer totalen Sonnenfinsternis in Dunkelheit getaucht. Etwa Grönland, Island und Teile Spaniens. In Süddeutschland und Österreich gab es die letzte totale Sonnenfinsternis 1999 zu sehen.
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12: Wer kleine Kinder hat, überlegt sich's vielleicht eher dreimal, ob er die alleine Bahn fahren lässt, so viel wie da ja auf längeren Strecken schiefgehen kann. Tobias Brunner aus unserer Wirtschaftsredaktion, da könnte für manchen ein neues Angebot der Deutschen Bahn interessant sein.
25: Nämlich ein Begleitservice, den Eltern für Kinder dazu buchen können. Ab dem kommenden Wochenende bietet die Deutsche Bahn das an, allerdings erstmal nur auf wenigen ausgewählten Strecken. Einen ähnlichen Service gab es schon mal, sogar fast 20 Jahre lang. 2021 wurde der im Zuge der Corona-Pandemie aber eingestellt. Wo das neue Angebot verfügbar ist und was es kostet, hat Birgit Eger zusammengefasst.
26: Der gilt für Kinder von 6 bis 14 Jahren, aber bisher nur auf 3 Strecken. Berlin-München, Köln-München und Frankfurt-Main-Hamburg. Es geht immer freitags hin und sonntags zurück in beide Richtungen natürlich. Leider kann man aber keine Teilstrecken fahren, also nur von Köln nach Stuttgart zum Beispiel. Das ist nicht möglich. Und laut Deutscher Bahn kann man ab sofort schon Plätze buchen, mitfahren kann man dann aber erst ab dem nächsten Wochenende. Wer schon buchen möchte, kann das im Internet auf bahn.de oder dem DB-Navigator. Man muss allerdings etwas vorplanen und spätestens am Donnerstag buchen, wenn das Kind am Freitag mitfahren soll. Die Kinder werden dann an einem Treffpunkt eingesammelt, maximal 14 Kinder plus 2 Betreuer. Und am Ankunftsort werden sie dann wieder an einem zentralen Platz übergeben, natürlich an die vorher vereinbarte Person. Die Betreuer sind pädagogisch geschult, sagt die Bahn. Sie bringen Spiele mit, Bastelsachen und viele andere Ideen. Die Kinder sitzen dann in einem extra Abschnitt in einem Großraumwagen, wo sie dann auch ganz gut zusammen spielen können. Der Service kostet 69 Euro plus die Fahrkarte für das Kind. Und die braucht man, denn das ist anders, als wenn man sonst zum Beispiel selbst mit Sohn oder Tochter mit der Bahn unterwegs ist. Da können Kinder nämlich bis 14 Jahren kostenlos mitfahren. Wenn sie aber alleine reisen, also ohne Verwandte oder Freunde, dann braucht das Kind eine eigene Fahrkarte. Die kostet die Hälfte der Erwachsenenkarte.
25: Eines der Themen, über das im politischen Berlin in letzter Zeit besonders viel diskutiert wurde, ist die abschlagsfreie Rente nach 45 Beitragsjahren, die ja gerne mal Rente mit 63 genannt wird. Nach den Vorschlägen einer Expertenkommission sollte sie ja abgeschafft werden, um Kosten zu sparen. Aber über welche Summen sprechen wir da eigentlich? Der ARD Plus Minus Podcast hat mal nachgerechnet. Mehr dazu von Christine Bergmann.
2: Wenn jemand früher in Rente geht, bedeutet das für die Rentenkasse, es kommt weniger Geld rein und gleichzeitig wird länger Rente ausgezahlt. Normalerweise gleichen die Abschläge diese Mehrkosten aus, aber die fallen ja bei der Rente nach 45 Jahren weg. Und genau hier wird's teuer. Pro Jahr entstehen dadurch rund 3,5 Milliarden Euro zusätzliche Kosten. Was besonders spannend ist, wir haben uns auch angeschaut, wie viel ein Rentnerjahrgang vom Renteneintritt bis zum Tod kostet. Und da ist das Einsparpotenzial dann riesig. Pro Jahrgang könnten wir bis zu 9,5 Milliarden Euro sparen, wenn die abschlagsfreie Rente wegfällt. Das hat eine Studie der Bertelsmann Stiftung ergeben. Und durch diese Einsparungen würden die Rentenbeiträge für uns alle sinken, bei einem mittleren Einkommen etwa um 11 Euro pro Monat. Das hört sich nach nicht viel an, aber wenn wir unser Rentensystem nicht reformieren, werden die Beiträge ja auch weiter steigen.
25: 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Normalerweise ist das erste Halbjahr beim Autovermieter Sixt das schwächere, doch diesmal haben die Münchner einen Rekordumsatz erzielt. Sixt hat heute Morgen aktuelle Zahlen vorgelegt und erstmals in einem ersten Halbjahr die Marke von 2 Milliarden Euro geknackt. Üblicherweise boomt das Geschäft erst im zweiten Halbjahr, weil dann deutlich mehr Menschen reisen und Autos mieten.
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4: 8.45 Uhr ist es.
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4: Die Nachrichten mit Gabi Hinterstoißer.
7: Berlin erinnert an Tag des Mauerbaus vor 65 Jahren. Anlässlich des heutigen Gedenktags hat Kulturstaatsminister Weimer vor einer Verharmlosung der DDR-Diktatur gewarnt. Ähnlich äußerte sich der Beauftragte des Bundestags für die Opfer der SED-Diktatur Zupke. Bis 16. August sind in Berlin und Brandenburg zahlreiche Veranstaltungen und Ausstellungen zum Bau der deutsch-deutschen Grenzanlagen geplant. Sonnenfinsternis lockt tausende Menschen an. Während in Teilen Spaniens, Europas, etwa in Spanien, die Sonne gestern Abend völlig vom Mond verdeckt worden war, war sie hierzulande noch als schmale, rötliche Sichel zu sehen. In Bayern war der Andrang auf Sternwarten und Aussichtspunkte groß, um die partielle Sonnenfinsternis zu beobachten. Die speziellen Schutzbrillen waren vielerorts ausverkauft. Kommunen fordern verstärkten Hitzeschutz für Krankenhäuser und Altenheime. Der Präsident des Deutschen Städte- und Gemeindebundes Spiegler schätzt, dass dafür mindestens 20 Millionen Euro ausgegeben werden müssten. In der Rheinischen Post sagte er, die aktuellen Hitzewellen zeigten, dass Krankenhäuser sowie Pflege- und Altenheime etwa durch den Einbau von Klimaanlagen besser auf derartige Ereignisse vorbereitet werden müssten. Eurovision Song Contest bekommt neue Regeln. Die Europäische Rundfunkunion hat entschieden, dass der musikalische Wettbewerb nur mehr in Ländern ausgetragen werden darf, in denen die Sicherheitslage stabil ist. In dem Beschluss werden bewaffnete Konflikte als Ausschlusskriterium bezeichnet, ohne ein Land explizit zu nennen. Ätna-Aktivität behindert Flugverkehr. Weil der Vulkan auf der italienischen Insel Sizilien seit Tagen Asche spuckt, dürfen dort voraussichtlich noch bis morgen früh weder Flugzeuge starten noch landen. Viele Reisende sitzen auf Sizilien fest und hoffen auf alternative Verbindungen von anderen Flughäfen. Und das Wetter in Bayern sonnig und heiß bei 28 bis 35 Grad.
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1: Die Grundwasserpegel sinken, die Böden trocknen aus. Manche Ortschaften müssen sogar schon per Tankwagen mit Trinkwasser versorgt werden. Der Wassermangel ist allgegenwärtig, auch in Bayern. Was nötig wäre, um Abhilfe zu schaffen, darüber sind sich Experten und Politiker in vielen Punkten einig. Aber wird auch tatsächlich das Richtige getan? Peter Queton mit einer Bestandsaufnahme.
6: Immerhin, die Situation in Bayern ist noch verhältnismäßig gut, sagt Umweltminister Thorsten Glauber von den Freien Wählern.
8: Bayern ist natürlich über die ganze Fläche mit der Wasserversorgung gedeckt und die Wasserversorgung in Bayern ist aktuell gesichert und das ist die gute Botschaft bei auch den großen Herausforderungen rund um Wasser.
6: Die Wassernetze im Freistaat sind in einem guten Zustand, die Rohre funktionieren, werden Löcher entdeckt, werden diese schnell geschlossen, versichert Gunnar Braun, Geschäftsführer des Verbandes kommunaler Unternehmen in Bayern, VKU.
9: Die Technik funktioniert. Wir haben aber immer wieder das Thema, dass das Wasser fehlt, teils in Quellen, teils in Brunnen.
6: Die Rohre sind da, aber es gibt immer weniger Wasser, was da durchfließen kann. Die Staatsregierung hat dafür die Wasserstrategie 2050. Diese sieht vor, eine Wasserleitung von Süden in den trockenen Norden zu legen, 1200 Kilometer lang. Vorausgesetzt, es gibt noch was, was da durchfließen kann. Die Ursache für den Wassermangel hat Umweltminister Glauber längst ausgemacht.
8: Das Thema, das Zauberwort ist Grundwasserneubildung. Man muss in der Fläche Wasser halten. Der Wassertropfen darf eben nicht über unsere Flüsse abfließen an die Nordsee oder ans Schwarze Meer, sondern er muss in Bayern im Boden versickern. Und dieses Entsiegeln, dieses am Ende Versickern ist eine Zukunftsaufgabe, die am Ende des Tages die Gemeinden, die Landwirtschaft, aber natürlich uns auch in der Wasserversorgung betreffen.
6: Schwammlandschaften werden die Böden dann genannt, die als große Wasserspeicher dienen. Jeder braucht Wasser. Es gilt als das wichtigste Lebensmittel, aber auch die Industrie braucht Wasser und die Landwirtschaft zur Herstellung von Lebensmitteln. Dabei ist klar, was eigentlich getan werden müsste. Böden entsiegeln, Bäume pflanzen, Dächer begrünen und beim Bauen die Umweltfolgen gleich mitbedenken. Stattdessen wird an Symptomen herumgedoktert, klagt Karl Auerswald, emeritierter Professor der Technischen Universität München.
10: Das ist halt die politische Herangehensweise, zu zeigen, man ist handlungsfähig und man ändert am Symptom was, nicht an der Ursache.
6: Und Auerswald hat auch gleich ein Beispiel parat.
10: Sehr viel mehr beunruhigt mich, was ich zum Beispiel in den Nachrichten gehört habe, dass der Rhein tiefer gelegt werden soll, ausgebaggert werden soll, gell? Um die Schiffbarkeit kurzfristig zu verbessern. Was aber bedeutet, dass im gesamten Rheineinzugsgebiet das Grundwasser abgesenkt wird.
1: Soweit der Fachmann von der Münchner TU im Beitrag von Peter Queton.
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1: Mehr als 22.000 Krankheitsfälle, hunderte Klinikaufenthalte und 2 Tote. Ein Parasit mit dem lateinischen Namen Cyclospora macht gerade den US-Amerikanern zu schaffen. In diesem Sommer hat der Erreger, der vor allem in ungewaschenem Grünzeug lauert, für einen außergewöhnlich schweren Ausbruch gesorgt. Die Quelle des Übels vermutlich Eisbergsalat. Ganz sicher ist man sich da noch nicht. Sicher ist dagegen, dass sich weit weniger Menschen angesteckt hätten, wenn die Trump-Regierung nicht das Personal der Nationalen Gesundheitsbehörde CDC so rigoros zusammengestrichen hätte. Aus Washington Anne Schneider.
11: Tom verkauft an seinem Marktstand in Washington frischen Salat, Kräuter und Gemüse und beantwortet in diesen Tagen vor allem Fragen.
14: Viele fragen uns danach. Das Problem betrifft Taylor Farms. Von denen werden wir nicht beliefert, aber die Leute sind trotzdem besorgt.
11: Sorgen macht den Kunden der größte Zyklos-Boreasis-Ausbruch, den die USA je erlebt haben. Knapp 14.000 Fälle hat die US-Gesundheitsbehörde CDC bestätigt. Rund 740 Menschen mussten ins Krankenhaus, 2 sind gestorben. Weitere mehr als 10.000 Fälle werden noch untersucht. Im Zentrum der Ermittlungen kontaminierter Eisbergsalat. Gesundheitsbehörden bringen mindestens einen Teil der Fälle mit Produkten des Salatverarbeiters Taylor Farms in Mexiko in Verbindung. Für viele Verbraucher ist frischer Salat deshalb keine Option mehr.
15: I buy salad at restaurants.
16: Im Supermarkt habe ich schon länger keinen mehr gekauft.
17: No, we're not buying lettuce right now.
16: Im Moment kaufen wir keinen Salat wegen des Parasiten.
11: Auslöser ist der Darmparasit Cyclospora. Er wird meist über verunreinigten Salat oder Frischgemüse aufgenommen. Die Krankheit verursacht oft wochenlangen Durchfall, Müdigkeit und Gewichtsverlust. Ein großes Problem ist die lange Inkubationszeit.
18: The incubation period can be anywhere from 2 days to 14 days.
14: Zwischen Ansteckung und ersten Symptomen können bis zu 2 Wochen vergehen. Dann erinnern sich viele Betroffene nicht mehr daran, was sie gegessen haben. Das erschwert die Suche nach der Ursache erheblich.
11: Sagt Dr. Omar Awan von der Universität Maryland. Deshalb dauert die Suche nach der Quelle oft Wochen. Kritik gibt es auch an den Gesundheitsbehörden.
14: Viele der entlassenen CDC-Mitarbeiter waren für die Verfolgung solcher Ausbrüche zuständig. Außerdem schreibt die CDC die Meldung von Cyclosporiasis seit Juli 2025 nicht mehr vor.
11: Die CDC weist allerdings darauf hin, dass die Erkrankung in den meisten Bundesstaaten durchaus weiterhin meldepflichtig sei. Fest steht dagegen, die Zahl der Erkrankungen ist außergewöhnlich hoch und während die Behörden noch immer neue Cyclospora-Fälle untersuchen, gibt es bereits das nächste Lebensmittelproblem, nämlich massive Salmonellenausbrüche. Die US-Arzneimittelbehörde FDA hat deshalb strengere Hygiene- und Lieferkettenkontrollen für verzehrfertiges Gemüse und Obst empfohlen. Verbindlich sind die Vorgaben aber nicht. Viele Verbraucher reagieren längst selbst.
16: Ich gucke genauer, wo ich einkaufe und nehme fast nur gefrorenes Gemüse.
11: Andere gehen sogar noch einen Schritt weiter.
14: Ich ziehe meinen Salat inzwischen selbst. Ohne den Ausbruch hätte ich das wahrscheinlich nie versucht.
1: Ein Parasit im Salat macht den US-Amerikanern zu schaffen. Das war ein Bericht von Anne Schneider.
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1: Erst Abitur, dann EM-Gold. Der 19-jährige Schwimmer Johannes Liebmann hat gestern in Paris den ersten Platz über 800 Meter Freistil gemacht. Patricia Gaber, wie überraschend kam das denn?
19: Ja, Johannes Liebmann hat im April schon einen Europarekord hingelegt. Das war also quasi der Aperitivo für die Goldmedaille gestern. Aber tatsächlich haben schon einige gestaunt, dass er die Doppelbelastung so gut weggesteckt hat. Er war in Teil 1 der Schwimm-EM noch im Freiwasser in der Seine unterwegs. Aber klares Beckenwasser, das scheint ihm auch super zu schmecken. Und nicht nur ihm, Lars Becker.
27: Gold und Silber in einem Wettbewerb. Besser geht nicht. Johannes Liebmann und Sven Schwarz gelang dieses seltene Kunststück im Finale über 800 Meter Freistil. Überragend die Vorstellung des 19-jährigen Liebmann. Nach der Hälfte des Rennens setzte sich der Magdeburger ab, gewann am Ende mit mehreren Längen Vorsprung und verbesserte außerdem seinen eigenen Europarekord aus dem Frühjahr.
28: Ich bin mega glücklich mit der Goldmedaille. Habe ich geliebäugelt, bin jetzt umso glücklicher, dass ich sie habe. Es ist einfach unglaublich, was jetzt auch einfach in der letzten Saison so passiert ist. Ja, ich weiß selber nicht genau, was ich dazu sagen soll.
27: Liebmann ist der erste deutsche Europameister über 800 Meter Freistil. Sven Schwarz konnte das Tempo seines Teamkollegen nicht mitgehen, verdrängte aber mit einem beeindruckenden Finish den Ungarn Sarkany noch auf den Bronzerang.
29: Ja, ich freue mich extrem. Also Medaille bei einer Europameisterschaft ist natürlich immer das Ziel. Dass wir 1 und 2 haben, freut mich umso mehr. Natürlich
0: will man dann immer auf dem ersten stehen, aber man kann nicht immer alles haben.
27: Die beiden anderen kleinen Medaillenhoffnungen erfüllten sich dagegen nicht. Angelina Köhler belegte im 50 Meter Schmetterlingssprint einen guten sechsten Platz. Ihre Hauptstrecke 100 Meter kommt noch. 100 Meter Brustweltmeisterin Anna Elend kam gegen die europäische Konkurrenz nur auf Rang 7. Vor allem die Zeit war enttäuschend. Platz 7 auch für die 4x100 Meter Freistilstaffel der Frauen.
12: Heute same procedure bei der Schwimm-EM, am Vormittag Vorläufe, am Abend Finalläufe. Dann vielleicht ja auch mit der Aschaffenburgerin Lena Ludwig. Sie will sich über 200 Meter Brust für das Halbfinale am Abend qualifizieren. Wir schalten hier dann immer wieder nach Paris. Hürdenlauf, Diskuswurf, Kugelstoßen, Weitsprung und so weiter. Es dauert eine ganze Weile, bis man die gesamte Liste an Disziplinen der Zehnkämpfer vorgelesen hat. Die Profis im Alleskönnen sind gestern in die Europameisterschaft in Birmingham gestartet. Leo Neugebauer, der führt, auch Niklas Kaul hat Chancen auf eine Medaille. Heute dann die zweite Halbzeit inklusive Finale. Wir holen uns den Tag über immer wieder Live-Updates aus Birmingham. Diese Geschichte wärmt noch besser als die Sonne draußen. Reiter Raphael Netz, der ist ein Schützling von Jessica von Bredow-Werndl. Der hat gestern bei seinem WM-Debüt Gold mit der Dressurmannschaft geholt. Und es stellte sich heraus, seine Mutter hatte für alle kleine Glücksbringerpferde gehäkelt. Das hat bestimmt geholfen. Heute startet die deutsche Vielseitigkeitsmannschaft in die WM in Aachen. Die steht aber so gar nicht auf Glücksbringer. Jörg Tegelhütter.
15: Gefragt nach den WM-Zielen zog der französische Cheftrainer der deutschen Vielseitigkeitsmannschaft erstaunt die Augenbrauen hoch. Gold natürlich, meinte Rudolf Scherer. Schließlich seien mit Welt- und Europameistern sowie Olympiasiegern ausschließlich Champions in seinem Team. Die Messlatte liegt also schon vor der ersten Disziplin der Dressur ziemlich hoch. Ganz so forsch wie der Trainer reitet Julia Krajewski zwar nicht in den Wettkampf, aber auch die Olympiasiegerin von Tokio hat für die Heim-WM ein klares Ziel.
20: Also wir haben uns schon vorgenommen, dass wir gerne eine Medaille gewinnen wollen. Es gehört am Ende, ich sag mal so, das Wegbleiben von Pech dazu.
21: Warte mal, das Wegbleiben von Pech? Wegbleiben von Pech.
20: Wenn man hier eine Medaille gewinnt, hat das nichts mit Glück zu tun. Es muss aber auch viel richtig laufen. Und der Wettbewerb geht bei uns über 5 Tage und dann macht man am Ende den Strich drunter und schaut, was dabei rausgekommen ist.
12: Heute also Tag 1 für die deutschen Vielseitigkeitsreiter. Eine Vorentscheidung könnte am Samstag fallen. In der Münchner Innenstadt hat sich gestern der ein oder andere Fußballfan im Paris Saint-Germain und Aston Villa-Trikot herumgetrieben. Die Fans der beiden Fußballclubs haben teilweise in München einen Zwischenstopp eingelegt, um dann weiter nach Salzburg zu reisen. Dort hat sich PSG am späten Abend den ersten Titel der Saison geholt und das Supercup-Finale gegen Aston Villa mit 2:1 gewonnen. Auch dank des 1:0-Treffers von Chwicha Kwaratskhelia, der zuletzt dem FC Bayern in der Champions League ja ziemlich wehgetan hat.
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22: A3 Würzburg Richtung Frankfurt. Zwischen Hanau und Frankfurt am Main Süd 13 Kilometer Stau wegen Bergungsarbeiten. Die linke Spur ist gesperrt. Schauen wir aufs Wetter in Bayern. Sonnig und heiß heute wieder 28 bis 35 Grad. Die Höchstwerte und die Aussichten auch morgen strahlend sonnig und trocken bei Höchstwerten zwischen 30 und 37 Grad. Am Samstag dann der Höhepunkt der Hitzewelle bei 31 bis 38 Grad. Und am Sonntag dann auch wieder mal Sonne, aber auch Wolken und gebietsweise Schauer und Gewitter. Die Höchstwerte dann 26 bis 34 Grad.

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0: 65 Jahre Mauerbau, daran wird heute in Berlin erinnert. Wir hören, wie unter anderem die Bundestagspräsidentin auf das Unrecht des SED-Regimes zurückschaut. Außerdem Thema, die Länder diskutieren wieder, weshalb Bayern und Baden-Württemberg immer als Letzte in die Sommerferien starten dürfen. Und die totale Sonnenfinsternis hat die Menschen in Spanien begeistert. Wir haben eine Reisegruppe aus Görlitz dorthin begleitet. Berlin am 13. August 1961. In den frühen Morgenstunden riegeln bewaffnete DDR-Truppen die Grenze nach West-Berlin ab. Vorher haben fast 3 Millionen Menschen die Deutsche Demokratische Republik aus politischen und wirtschaftlichen Gründen verlassen. Jetzt blockiert die DDR auch noch den letzten Weg in den Westen. Genau 65 Jahre ist das her. Aus diesem Anlass erinnern in diesen Tagen Ausstellungen, Führungen und Gespräche an Mauer, Teilung und deren Folgen. Chiara Dombeck fasst einige Statements aus der Politik zusammen.
2: Ein Sinnbild der Unmenschlichkeit sei die Mauer geworden, sagte Bundestagspräsidentin Julia Klöckner. Der einzelne Mensch habe durch sie seinen Wert verloren. Sie spricht vom staatlichen Terror des SED-Regimes, der nach dem Mauerbau immer effizienter und menschenfeindlicher geworden sei. In der DDR gab es keine freien Wahlen und keine echte Meinungsfreiheit. Wer das System kritisierte, riskierte bestraft oder verhaftet zu werden. Als die Mauer fiel, feierten viele Ostdeutsche die wiedergewonnene Freiheit, aber die schmerzhaften Erfahrungen blieben. Für Ostdeutsche änderte sich mit der Einheit alles, sagte Klöckner. Wer ihre Erfahrungen verstehen wolle, müsse bereit sein, zuzuhören. Auch 35 Jahre nach der Wiedervereinigung gibt es unterschiedliche Ansichten, wie an die DDR erinnert werden soll. Grünen-Politikerin Katrin Göring-Eckardt warnt deshalb vor einer Verharmlosung des Regimes. Die Mauer sei ja nicht gefallen, sie sei zum Einsturz gebracht worden, sagte Göring-Eckardt. Aber diese Selbstbefreiung spiele in der öffentlichen Debatte kaum eine Rolle. Das erleichtere es der AfD, die DDR zu verklären und die heutige Demokratie als Diktatur darzustellen, sagte die Politikerin. Kulturstaatsminister Wolfram Weimer sagte dazu, wenn Sachsen-Anhalt nach rechts außen und Berlin nach links außen abrutsche, dann werde die Erinnerungspolitik in beiden Fällen anders sein als zuvor. Zum 65. Jahrestag gehe es deshalb nicht nur um einen Blick zurück, sondern auch um die Frage, wie eine Gesellschaft ihre Freiheit bewahrt.
0: Von Anfang August bis Mitte September sind in Bayern Sommerferien. Das hat sich seit Jahrzehnten nicht geändert. Aber warum eigentlich nicht? Das fragen andere Bundesländer immer wieder und wollen, dass auch der Freistaat und Baden-Württemberg in Sachen Ferienstart rotieren, also sich abwechseln, auch mal früher das Schuljahr beenden. Aktuell laufen dazu Beratungen einer Arbeitsgruppe, aber die Staatsregierung will davon nichts wissen. Aus der BR-Redaktion Landespolitik, Irene Essmann.
3: Schülerinnen und Schüler in Bayern haben gerade noch den Großteil ihrer Ferien vor sich. In Hessen, Rheinland-Pfalz und dem Saarland sitzen sie seit Tagen schon wieder in den Klassenzimmern. Um Reiseverkehr und Tourismus zumindest etwas zu entzerren, starten die Länder nach einem rollierenden System zu unterschiedlichen Zeiten in die Sommerferien. Nur Bayern und Baden-Württemberg sind immer als Letzte an der Reihe. Bis 2030 ist das genau so geregelt. Wie es danach weitergehen soll, darüber entscheiden die Kultusminister im kommenden Jahr. Hinter den Kulissen laufen derzeit die Verhandlungen. Seit Jahren schon fordern viele Bundesländer, dass Bayern und Baden-Württemberg künftig auch Teil des rollierenden Systems sein sollen. Niedersachsens Kultusministerin etwa betonte via Bild-Zeitung, die aktuelle Regelung sei, Zitat, unbefriedigend. Die Gründe? Familien aus den Südländern profitieren oft von günstigeren Reisepreisen, wenn die Ferien bis in den September hineinreichen. Nordrhein-Westfalen plädiert für einen späteren Ferienbeginn, um längere kontinuierliche Lernphasen zwischen den Oster- und Sommerferien zu haben. Doch um das System zu ändern, ist ein einstimmiger Beschluss nötig und der ist nicht in Sicht. CSU-Generalsekretär Martin Huber etwa sagte via Social Media, Zitat, die Sommerferien in Bayern bleiben, wie sie sind, denn über unsere Sommerferien entscheiden wir schon selbst. Und die derzeitige Vorsitzende der Kultusministerkonferenz, Bayerns Kultusministerin Anna Stolz von den Freien Wählern, teilte dem BR mit, der Freistaat orientiere sich bei seiner Ferienordnung an den christlichen Feiertagen. Bayern habe 2-wöchige Pfingstferien und startet deswegen später in die Sommerferien.
0: Die Geschäfte laufen gut beim Energieversorger RWE. Im ersten Halbjahr liegt der Gewinn des internationalen Konzerns bei 1,3 Milliarden Euro. Das sind 500 Millionen mehr als im Vorjahr. Aus Essen berichtet Denise Friese.
4: RWE-Chef Markus Kreber bezeichnet das Ergebnis als hervorragend und sieht gute Wachstumsperspektiven. Der Essener Energiekonzern hat bei Wind- und Solarenergie zugelegt. Neue Anlagen sind in Betrieb und es habe in Europa schlichtweg mehr Wind gegeben, teilt RWE mit. Die guten Zahlen sind aber auch auf Entschädigungszahlungen aus den Niederlanden zurückzuführen, weil die Energie aus Kohlekraftwerken dort eingeschränkt wurde. Die Stromerzeugungskapazitäten haben sich erhöht. Sie liegen mit erneuerbaren Energien, fossilen Kraftwerken und Batteriespeichern bei insgesamt 41 Gigawatt. Der internationale Energiekonzern sorgt derzeit mit Projekten in den USA für Gesprächsstoff. Nach der Einigung mit der US-Regierung unter Donald Trump, einen Auftrag für Offshore-Windparks zu stoppen, will sich RWE jetzt an Erdgasprojekten beteiligen. Die deutsche Umwelthilfe kritisiert das und wirft RWE vor, sich zum Handlanger einer fossilen Trump-Regierung zu machen. In den kommenden Jahren sollen die Erträge erneut wachsen. Für viele Städte und Landkreise in Nordrhein-Westfalen, Rheinland-Pfalz und Niedersachsen sind das gute Aussichten. Sie sind am RWE-Konzern beteiligt und erhalten Dividenden, die in ihre Haushalte fließen. Der Energiekonzern will in den kommenden Jahren mehr als 30 Milliarden Euro in erneuerbare Energien, Batteriespeicher und Gaskraftwerke investieren, einen Großteil in den USA.
0: Caroline Leavitt, die Pressesprecherin von US-Präsident Donald Trump, gilt als eines der prominentesten Gesichter der Make America Great Again-Bewegung. Immer wieder war auch sie selbst in den Schlagzeilen, weil sie mit Medienvertretern aneinander geraten war. Jetzt hat die 28-Jährige angekündigt, das Weiße Haus zu verlassen und den Posten aufzugeben. Sie gibt persönliche Gründe an, wolle sich mehr um ihre Familie kümmern. Aus Washington berichtet Samuel Jakisch.
5: Es war kein harmonisches Verhältnis zwischen Presse und Pressesprecherin unter Caroline Leavitt im Weißen Haus. Als sie vor 1,5 Jahren mit gerade mal 27 zur Stimme Trumps wird, war sie zuvor seine Wahlkampfmanagerin und behält ihre angriffslustige Rhetorik einfach bei.
6: You're a biased reporter with a left-wing opinion.
7: What do you want me to do?
6: Yeah, because you're a left-wing hack. You're not a reporter. You're posing in this room as a journalist.
5: Die Rolle als Sprecherin des Weißen Hauses hat Leavitt neu interpretiert. Weil die Zielgruppe dieser Regierung ohnehin nicht mehr über Zeitungen und Kabelfernsehen zu erreichen ist, wird Leavitt selbst zur politischen Marke, die ständig viral geht und Aufmerksamkeit generiert als oberste Influencerin für das Weiße Haus. Ein Mundwerk wie ein Maschinengewehr und fies nennt ihr Chef Donald Trump seine Sprecherin ehrfürchtig.
8: Caroline Leavitt, who just had her second child, has done a fantastic job. She is another one. She can be nasty.
5: Die täglichen Informationsbriefings im Weißen Haus verwandelt Leavitt zum kuratierten Content-Marketing. Das gelingt, weil Leavitt unbeschränkten Zugang zum Präsidenten hat. Sie wird von praktisch keinem Thema jemals überrascht. Sie weiß genau, wie Trump tickt, kennt seine Rhetorik auswendig, müssen auch kritische Korrespondenten anerkennen, wie die Journalistin Jasmine Wright im Gespräch mit CNN.
9: Or she would say, I was actually in the room at that moment, or I was in the, with the president just a moment ago. So she was constantly in the Oval Office.
5: Gerade weil Leavitt so erfolgreich war, kommt ihr Abschied überraschend, findet auch Trumps Kommunikationsdirektor aus seiner ersten Amtszeit, Mike Dubke.
10: Well, I'm very surprised by it.
5: Die Tatsache, dass mit dem Abschied kein unmittelbarer Nachfolger bekannt wird, deutet darauf hin, dass Leavitt auf eigenen Wunsch geht. Mehr sei da vermutlich nicht dran, sagt der Politikberater.
10: I'd be surprised if there was more to it than that, but she's going to be missed.
5: Leavitts offizielle Begründung, mehr Zeit für die Familie, gilt im politischen Washington als Chiffre für eigene höhere Ambitionen. Denn anders als viele ihrer Vorgänger war Leavitt nie die Kommunikationsdirektorin im Weißen Haus, hatte keine eigene strategische Autorität. Sie war das Gesicht und die Stimme des Präsidenten und Gesichter sind austauschbar, manche allerdings gar nicht so einfach.
0: Es ist wohl die kurioseste Nachwahl der britischen Geschichte, die heute im Wahlkreis Clacton stattfindet. Der frühere Brexit-Vorkämpfer und Rechtspopulist Nigel Farage hatte die Wahl vom Zaun gebrochen nach Vorwürfen rund um dubiose Parteispenden gegen ihn. Sein Ziel, sich, Zitat, gegen das Establishment wiederwählen zu lassen. Die anderen Parteien sind nicht darauf angesprungen, sprechen von einem Ablenkungsmanöver. Jetzt tritt Farage gegen ein Feld von Unbekannten an, unter anderem gegen einen Spaßkandidaten als größten Konkurrenten. Aus London, Christoph Prössel.
7: In den Umfragen liegt Farage vorne. Auf den zweiten Platz könnte der Comedian Count Binface, übersetzt Graf Mülltonnengesicht, landen.
11: And I believe I could be a better representative of the people of Clacton than the current incumbent member of parliament. It's quite simple.
7: Er sei ein besserer Kandidat als der gerade ausgeschiedene Abgeordnete, sagte Count Binface und meint Nigel Farage. In seinem Wahlprogramm: Eiscreme soll wieder billig sein, Schlaglöcher mit Parteiprogrammen von Labour zustopfen und mehr in Clacton sein als in Washington DC. Eine Kritik an Farage, der viel in den USA unterwegs ist. Farage hatte Anfang Juli seinen Rücktritt in der Mitte eines Spendenskandals erklärt. Er soll eine Zahlung in Höhe von 5 Millionen Pfund der Parlamentsverwaltung nicht gemeldet haben. Daraufhin trat er zurück und will erreichen, dass er in der Neuwahl wiedergewählt wird. Die Politiker von Labour, den Konservativen und den Liberaldemokraten kritisierten den Schritt und stellten keinen Kandidaten auf.
0: Wenn der Sonnenuntergang mal ganz anders abläuft. Zum ersten Mal seit 20 Jahren hat es auf dem europäischen Festland wieder eine totale Sonnenfinsternis gegeben. In Deutschland war die Sonne nur teilweise verdeckt, dafür lag am Abend ein großer Teil Spaniens im Kernschatten des Mondes. Die Sonnenfinsternis hat Millionen Schaulustige angelockt, viele davon aus dem Ausland. So ist zum Beispiel eine Astronomiegruppe aus Sachsen mit einem Auto voll Equipment rund 2400 Kilometer nach Spanien gefahren. Immer in der Angst, der Himmel könnte bedeckt sein. Unser Spanien-Korrespondent Christian Sachsinger hat die Gruppe begleitet.
12: Kai Gruhl, Vorsitzender bei den Görlitzer Sternenfreunden, hat die Reise von langer Hand geplant. Die Idee, zur totalen Sonnenfinsternis zu fahren, entstand vor über einem Jahr.
13: Ich hatte einen Beitrag in meinem Astro-Magazin gelesen und die haben erläutert, wo jetzt der Kernschatten lang läuft. Da habe ich jetzt daraufhin dieses Gebiet hier ausgesucht, hier in Mittelspanien.
12: Wir sind in Orea, einem Dorf mit knapp 200 Einwohnern in der Region Kastilien-La Mancha. Die Fahrt von Madrid geht rund 200 Kilometer nach Osten und dauert knapp 3 Stunden. Die Görlitzer haben fast 2400 Kilometer hinter sich. Nun hoffen sie, dass gute Bilder rauskommen, um sie den Vereinskollegen zu Hause zeigen zu können. Steffen Reimann hat die nötige Technik mitgebracht.
14: Einmal ein Sonnenteleskop, wo mit einem sogenannten Herschelkeil nur ein Bruchteil des Sonnenlichtes ins Okular gelenkt wird. Dann haben wir hier auch noch ein automatisches Teleskop. Hier guckt kein Mensch durch. Da ist eine Kamera integriert und man hat das dann eben gleich auf dem Tablet.
12: Dann wird zusammengepackt. Es geht hoch auf einen nahegelegenen Hügel mit freiem Blick Richtung Westen. Und es ist ein großer Rucksack, der da hoch soll.
14: Naja, ich soll die Kraxe mal anheben, es sind 30 Kilo.
12: Auch die Dorfbewohner versammeln sich auf dem Hügel. Der besorgte Blick geht dabei immer wieder nach oben. Am Himmel ziehen Wolken auf. Für die Görlitzer Sternenfreunde wären Wolken eine kleine Katastrophe. 2400 Kilometer und kein Foto von der Totalität. Kai versucht, optimistisch zu bleiben.
13: Solange die Wolken um die Sonne herum bleiben, ist es ja völlig egal.
12: Dann geht's los. Um etwa 19.30 Uhr beginnt der Mond sich vor die Sonne zu schieben.
14: Ja, deutlich. Der Keks ist angeknabbert.
12: Und das heißt Schutzbrillen aufsetzen. Wer bei einer halb abgedunkelten Sonne mit bloßem Auge hinsieht, riskiert Verbrennungen. Stück für Stück verschwindet die Sonne und bewegt sich gleichzeitig nach unten Richtung Horizont. Eine knappe Stunde geht das so und dann ist es geschafft. Die Sonne verschwindet ganz.
15: Eine ganz, ganz schmale Sichel. Der Mond schiebt sich vor die Sonne und das ist dann so der finale Akt.
16: Jetzt wird der Ring immer kleiner.
15: Oh ja.
16: Also er wird nicht nur schmaler, sondern er wird auch kleiner.
15: Die Hörner, die werden immer kürzer, genau.
16: Jetzt.
15: Ist das ein Wahnsinn. Oh, Wahnsinn, Wahnsinn. Oh, die Corona, jetzt. Super.
16: Wow.
12: Die Sonne scheint um den Mond herum zu schimmern, die Corona. Einige Grillen beginnen plötzlich zu zirpen und im Dorf unter uns springen die Straßenlaternen an. Kai ist ganz still geworden.
17: Ich kann eigentlich nichts sagen.
16: Du kannst nichts sagen?
17: Nee. Das ist ja irre.
12: Eine Minute 33 dauert der Anblick, von dem man sich am liebsten nicht losreißen möchte. Doch wenn die Sonne wieder hervorblitzt, muss die Brille bereits aufgesetzt sein, sonst drohen Augenschäden. Die Görlitzer Sternenfreunde sind auf ihre Kosten gekommen. Aber nicht nur sie. Das war schon wirklich ein sehr schöner Moment für die Leute aus dem Dorf. Wirklich ein wunderschöner Moment. Das Licht, Nacht, einfach anders und der Ring. Einfach schön, das gesehen zu haben.
0: Also, Einheimische und die Görlitzer Sternenfreunde waren von der Sonnenfinsternis begeistert. Es ist jetzt 8:45.
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0: Gabi Hinterstoißer hat die Nachrichten.
18: Berlin begeht 65. Jahrestag des Mauerbaus. Zum heutigen Gedenktag haben Politiker und Opferverbände davor gewarnt, die Zeit der DDR-Diktatur zu verklären. Die SED-Opferbeauftragte des Bundestags Zupke erklärte, das tatsächliche Leben in der DDR werde von einigen Menschen heute ausgeblendet. Mit zahlreichen Veranstaltungen erinnern Berlin und Brandenburg bis 16. August an die deutsch-deutsche Grenzteilung. Bayern hält an Ferienterminsystem fest. Die Sommerferien im Freistaat bleiben, wie sie sind. Das hat CSU-Generalsekretär Huber klargestellt. Eine Länderarbeitsgruppe berät derzeit über die Ferientermine von 2031 bis 2036. Dabei mehren sich die Stimmen, dass sich auch Bayern und Baden-Württemberg an dem rotierenden System beteiligen sollten. Deutsche Binnenschiffer fordern vom Bund schnelle Maßnahmen wegen Niedrigwasser. In einem 3-Punkte-Plan pocht der Bundesverband unter anderem darauf, dass der Ausbau von Fahrrinnen an Mittel- und Niederrhein beschleunigt wird. Zudem müssten die Behörden schnell Möglichkeiten finden, das Wasser im Rhein stärker zu stauen. Im Erdbebengebiet in Kolumbien schließt sich ein entscheidendes Zeitfenster. Heute läuft die 72-Stunden-Frist ab, in der es noch als wahrscheinlich gilt, Überlebende unter den Trümmern zu finden. Bei dem Beben am Montag waren

0: Alle 15 Jahre rücken speziell geschulte Teams aus, um genau zu erfassen, wie sich der Bergwald entwickelt. Im teils alpinen Gelände ist es gar nicht leicht, an alle Stellen zu kommen. Georg Bayerle.
1: Zwei Sommer lang sind die kleinen Teams teilweise verwegen im Steilgelände unterwegs, um ein genaues Bild des Bergwalds im Nationalpark Berchtesgaden zu erarbeiten. 1983, bei der ersten Waldinventur, wurden 3000 Rasterpunkte festgelegt. Hier werden einzelne Bäume genau vermessen, aber auch abgestorbene Stämme, das Erdreich und vor allem die nachwachsenden Pflanzen. Über die Jahrzehnte lassen sich die Daten vergleichen und zeigen, wie sich ein Bergwald ganz ohne Zutun des Menschen entwickelt. Denn das ist das Besondere im Nationalpark. Hier schaltet und waltet nur die Natur aus eigener Kraft. Und sie passt sich an. Die unter Hitze und Trockenheit leidenden Fichten werden weniger. Laubbäume wie der Bergahorn dagegen vermehren sich. Und die Vielfalt der Bäume nimmt hier von selbst zu. Zwar zeigen derzeit auch im Nationalpark Berchtesgaden immer mehr Bäume schon jetzt braune Kronendächer, ein sicheres Anzeichen für den Stress mit der Trockenheit. Aber insgesamt wirkt der Bergwald hier gesund, so der vorläufige Eindruck der Forstspezialisten bei ihrer Waldinventur. Auch der Aufwuchs junger Bäumchen ist gut. Nun müssen die Daten ausgewertet werden. Forscher können dann genau daraus ablesen, wie der Bergwald auf den Klimawandel reagiert.
0: Ein suspendierter Justizvollzugsbeamter der JVA Kaisheim muss ins Gefängnis. Als Häftling. Das Amtsgericht Nördlingen verurteilte den 38-Jährigen am späten Abend zu 2 Jahren und 7 Monaten Haft. Unter anderem wegen Bestechlichkeit. Judith Zacher hat den Prozess verfolgt.
2: Das Gericht sah es als erwiesen an, dass der Beamte den Handel mit Handys und Drogen gewerbsmäßig und regelmäßig betrieben hatte, um sich ein zusätzliches Einkommen zu verschaffen. Dass er als JVA-Beamter gerade Gefangenen Zugang zu Drogen verschafft habe, sei massiv strafverschärfend, so der Richter in der Urteilsbegründung. Mit dem Hineinbringen von Handys habe er die Schaffung einer Subkultur in der JVA gefördert und damit eine, so wörtlich, massive Gefährlichkeit in die JVA gebracht, für Insassen und Mitarbeiter. Dass er das alles nur getan habe, weil er von einem Gefangenen bedroht worden sei, glaubte ihm der vorsitzende Richter nicht. Chatverläufe zeigen, dass sich die beiden mit »Servus, ich bin's« begrüßt haben, sich einen schönen Abend gewünscht haben. So schreibe man mit niemandem, der einen bedrohe. Das Urteil ist noch nicht rechtskräftig.
0: Und wir bleiben noch kurz in Schwaben. Im Silbersee im Kreis Günzburg darf wieder gebadet werden. Das teilte das Landratsamt Günzburg am Morgen mit. Der See war wegen giftiger Blaualgen Ende Juli gesperrt worden. Jetzt heißt es von der Behörde, es gebe zwar noch vereinzelt Blaualgen, ein Verbot sei aber nicht mehr erforderlich. Der See werde weiterhin engmaschig überwacht und untersucht. 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
4: Jeden Monat landen in Rom hunderttausende aggressive Stechmücken aus den USA. Es handelt sich um Tigermücken, die gut verpackt in Kartons und per Flugzeug geliefert werden. Es sind ausschließlich männliche Exemplare, bei denen ein Bakterium im Darm ausgetauscht wurde und die einen einzigen Auftrag haben. Sie sollen sich mit heimischen Weibchen paaren. Denn dann sind die nicht mehr in der Lage, lebensfähige Nachkommen zu zeugen. Ziel des Projekts: die Population der invasiven Tigermücke drastisch reduzieren, ganz ohne Pestizide. Denn die Insekten werden in Europa immer mehr zum Problem. Aus Rom, Lisa Weiß.
5: Die tagaktiven Mücken kommen eigentlich aus den Tropen, übertragen dort Krankheiten wie das Denguefieber oder das Zika-Fieber. Schädlingsbekämpfung allein wird gegen die Blutsauger auf Dauer nicht ausreichen. Die Klimakrise führt zu wärmeren Wintern und die Menschen reisen mehr als früher. Und das bedeutet, die Tigermücke fühlt sich in Europa richtig wohl. Und wenn zum Beispiel mit Denguefieber infizierte Reisende aus den Tropen zurückkommen, könnten sich auch bald in Italien die gefährlichen Krankheiten immer weiter ausbreiten, Stich für Stich. Genau deshalb kommen in Rom bei der Forschungseinrichtung INEA momentan regelmäßig Pakete an. Der Inhalt? 190.000 männliche Tigermücken pro Woche. Wie passt das zusammen? Ein Besuch bei INEA in Rom. Dort gibt es ein Testgelände. Mückenfreundlich mit kleinem Teich. Maurizio Calvitti ist Biologe bei INEA.
6: Ich lasse gerade Tigermückenmännchen frei. Wichtig zu wissen, die Männchen stechen nicht. Aber diese Männchen haben eine Besonderheit. Wenn sie freigelassen werden, verteilen sie sich, finden die Weibchen, mit denen sie sich paaren, und machen diese Weibchen unfruchtbar. Ihr

0: ganzes Leben lang. Wenn man sich überlegt, dass ein Weibchen 300-400 Eier im Laufe seines Lebens legen kann, dann produzieren die Weibchen, die sich mit diesen Männchen paaren, 300-400 Eier. Aber die sind steril.
1: Das heißt, es entwickelt sich keine Tigermückenlarve. Und das bedeutet, keine erwachsene Mücke, die Krankheiten übertragen kann. Wie das genau funktioniert, kann Insektenkundler Riccardo Moretti erklären, der in sein Labor bei Nea einlädt. Denn jetzt geht es um ganz kleine Lebewesen, Bakterien. Genauer gesagt um das Bakterium Wolbachia. Das kommt in unterschiedlichen Formen in vielen Insektenarten vor und lebt auch im Darm der Tigermücke. Im Laufe der Evolution hat es Mechanismen entwickelt, die beeinflussen, wie sich die Insekten fortpflanzen. Wolbachia macht das einfach nur, um sich besser ausbreiten zu können. Aber die Forschenden nutzen diese Fähigkeit, um damit die Fortpflanzung von Tigermücken zu beeinflussen, erklärt Moretti.
0: Wir haben mit einer Antibiotikatherapie das Wolbachia-Bakterium in der Tigermücke abgetötet und es mit einer anderen Art von Wolbachia-Bakterium ersetzt, das in der ganz normalen Stechmücke vorkommt. Und so haben wir eine Tigermückenpopulation geschaffen, bei der sich Männchen und Weibchen, die beide das neue Wolbachia-Bakterium in sich tragen, miteinander fortpflanzen können. Aber wenn diese Männchen in der Natur freigelassen werden, machen sie die wilden Tigermückenweibchen unfruchtbar. Eben weil das Wolbachia-Bakterium ausgetauscht wurde.
1: Darmbakterien in winzigen Tigermückeneiern auszutauschen, ist schon gar nicht so einfach. Aber dann in großem Stil Tigermückenmännchen zu züchten, ist für die Forschungseinrichtung auch eine logistische Herausforderung. Deshalb arbeiten die Forschenden mit Google zusammen. Der amerikanische Konzern investiert schon seit Jahren in Biotechnologie. Google züchtet die neuen männlichen Tigermücken, die die italienischen Weibchen unfruchtbar machen, mit Hilfe von künstlicher Intelligenz, nach den Vorgaben der italienischen Forschenden und verschickt sie dann. Deshalb die Pakete aus den USA. Das Projekt könnte eine Möglichkeit sein, gezielt gegen die Tigermücke vorzugehen. Ohne negative Auswirkungen auf die Umwelt, hoffen die Forschenden. Momentan ist das Ganze noch im Versuchsstadium. Die ersten Ergebnisse sind aber vielversprechend.
2: Lisa Weiß war das über ein Forschungsprojekt in Rom, mit dem die Population invasiver Tigermücken in Italien deutlich reduziert werden soll.
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2: Am Wochenende raus aus der Stadt, Alltagsstress und Hitze hinter sich lassen und ins Wochenendhaus am kühlen Waldsee fahren. Eine schöne Vorstellung, so ein zeitlich begrenzter Ausstieg aus dem gewöhnlichen Leben. Die Schriftstellerin Eva Menasse, gebürtige Österreicherin und Wahlberlinerin, hatte viele Jahre lang eine solche Zuflucht. Ihre Erfahrungen hat sie in ihrem neuen Roman verarbeitet. Alleinruhelage heißt er. Judith Heidkamp hat das Buch gelesen.
4: Am Anfang wird das Haus wieder verkauft. Es ist ein Haus in Alleinlage oder in Alleinruhelage, wie die Österreicherin Eva Menasse sagt, weil da noch so schön viel mitschwingt. Allein am Waldsee mit Moderboden, dennoch in der Nähe einer Datschensiedlung aus DDR-Zeiten, insgesamt nicht zu weit entfernt von Berlin. Einst ein Ostschnäppchen für Nicht-Ostler in Nachwendezeiten, als es sehr, sehr lange dauerte, bis eine Makler-Website geladen war. Jetzt also Abschied nach vielen Jahren, in denen neben Renovieren und Maulwürfe vergraulen auch der ganze Rest war. Patchwork-Ehe, Kinder großziehen, sich trennen, sich neu verlieben, sich trennen, mit den Nachbarn zoffen, Verluste betrauern, Erfahrungen machen. Zitat: Haus, du bist Zeuge von allem gewesen, aber nun verkaufe ich dich.
5: Nein, eigentlich nicht. Ich habe nie mit meinem Haus gesprochen. Allerdings, man kann ein Haus zu einem Gesprächspartner machen und dann ist man natürlich selbst der Gesprächspartner. Haus, jetzt erzähl mal du oder darf ich dir jetzt sagen, Haus, wie ich das damals empfunden habe, du hast es vielleicht anders gesehen.
4: Sagt Eva Menasse, beziehungsweise sagt ähnlich ihr nahe Erzählerin. Wobei die Sichtweise des Hauses am Ende dann auch wieder nicht so wichtig ist. Und bei allen Geschichten und Fragen in diesem Roman vor allem eins im Fokus steht, die Ich-Erzählerin selbst. Und dieses Gefühl, der Welt ein bisschen entrückt zu sein und daher in alle Richtungen, auch vorwärts und rückwärts in der Zeit und in alle Tonlagen greifen zu können. Wie die Familie abends Gartens den Fledermäusen zusah, die im antiquierten Schild Waldschenke Unterschlupf gefunden hatten. Wie die schreckliche Krise mit der Tochter fast alles sprengte. Wie die Erzählerin einen ganzen Arbeitstag lang knutschend auf dem Rasen lag. Wie man nie so richtig wissen wollte, wie sehr rote Socke der Nachbar denn gewesen war zu DDR-Zeiten oder wohin der Junge aus dem Heim entschwand. Alleinruhelage, lässliche Sünden, ferienhaft erlaubtes Abschweifen.
5: Ich habe dieses Buch ganz anders geschrieben als andere Bücher. Vielleicht ist es deswegen auch anders geworden. Ich schreibe ja normalerweise in der Stabi am Potsdamer Platz und dieses Buch habe ich auf Reisen geschrieben, an ganz vielen verschiedenen Orten. Das Buch hat es gewollt oder das Haus hat es gewollt. Dieses Gespräch mit dem Haus hat mich dazu angeregt, das mal so ein bisschen lockerer anzugehen.
4: Und genau so liest es sich auch. Sehr leicht und fortlaufend, fernab von den großen Krisen im Ferienhausmodus. Und das heißt auch, wir Leserinnen und Leser sparen uns das ausführliche Dahinsterben der Ehe in den mittleren Jahren der Waldsee-Ära oder die Bindungsfähigkeitsprobleme mit dem Partner im späteren Teil. Momentaufnahmen reichen. Zwischendrin ein paar Lebenslearnings, manchmal Wehmut, manchmal Wut, ein bisschen Baumarkt-Slapstick. Haus. Ich verkaufe dich. Das setzt natürlich einen Schlussstrich unter ein langes Kapitel. Ein bisschen erzählt Eva Menasse die Alleinlage ihrer auch als Heldinnenreise. Die Hauptfigur reift und wächst und entschließt sich am Ende zum neuen Aufbruch.
5: Es ist so eine Art von Bilanz ziehen. Oder es ist am Ende des Buchs erst so passiert, dass das eine der Botschaften ganz gegen Ende ist.
4: Alleinruhelage ist ein kreativer Aufbruch. Interessant und auch erholsam. Also beim Lesen. Denn da bietet sich eben auch ein Roman lang dieser Ort jenseits des Alltags.
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2: A3, Würzburg Richtung Frankfurt, zwischen Hanau und Frankfurt am Main Süd. 11 Kilometer Stau wegen Bergungsarbeiten auf der linken Spur. Und A9, Nürnberg Richtung München, zwischen Allersberg und Hilpoltstein, ein Unfall, deswegen Behinderungen. Wir schauen aufs Wetter. Kein Regen, viel Sonnenschein und wieder heiß. So sieht es heute in ganz Bayern aus. Im Fichtelgebirge werden 28 Grad erreicht, am Main in Unterfranken und am Bodensee 35. Ganz ähnlich auch morgen und am Samstag. Dann kann es allerdings am Untermain bis zu 38 Grad heiß werden. Der Sonntag markiert das Ende dieser Hitzewelle. Es wird unbeständiger, gewitterig, regnet endlich mal wieder und in der neuen Woche geht es dann mäßig warm weiter.
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2: Mit Benny Riemer und diesen Themen. Gedenktag, wie 65 Jahre nach dem Mauerbau in Berlin Politiker vor einer Verharmlosung der DDR warnen. Sommerferien, warum es über den Ferienbeginn in den einzelnen Bundesländern nach wie vor Diskussionen gibt und Erdbebenkatastrophe, weshalb sich für die Rettungskräfte in Kolumbien jetzt ein entscheidendes Zeitfenster schließt. Es ist ein prägendes Datum für die deutsch-deutsche Geschichte, der 13. August 1961. Wenige Wochen vorher hatte der DDR-Staatsratsvorsitzende Walter Ulbricht noch erklärt, niemand habe die Absicht, eine Mauer zu errichten. An diesem Augusttag wird dann doch Stacheldraht gezogen, wird eine Mauer gebaut, mitten in Berlin. Daran wird in der Hauptstadt heute erinnert und auch daran, was in der DDR in den folgenden Jahren geschehen ist. Aus unserem Hauptstadtstudio Frank Eichmann.
6: Zum 65. Jahrestag des Mauerbaus warnt Kulturstaatsminister Wolfram Weimer, das kollektive Vergessen, Verdrängen und Verharmlosen der DDR sei die größte Herausforderung für die Erinnerung an die SED-Diktatur. In der FAZ warf Weimer insbesondere AfD und Linkspartei vor, in Ostdeutschland positive Zerrbilder der DDR zu produzieren, das reiche bei der AfD bis zum Singen der DDR-Nationalhymne. Der Kulturstaatsminister schlägt als aktive Form der Erinnerungsarbeit vor, Straßen und Plätze nach Widerstandskämpfern aus der DDR zu benennen. Vor einer Verharmlosung und Verklärung der DDR warnt auch Evelyn Zupke als SED-Opferbeauftragte des Bundestages, zuständig für alle Anliegen und Fragen von Opfern der DDR. So menschlich nostalgische Erinnerungen seien, dürfe Diktatur und Überwachung nicht in Vergessenheit geraten. Dem ARD-Hauptstadtstudio sagte Zupke, Mauer und Stacheldraht seien die in Beton gegossene Botschaft des Regimes gewesen. Eure Freiheit liegt in unseren Händen.
2: Von Anfang August bis Mitte September sind in Bayern Sommerferien. Das hat sich seit Jahrzehnten eigentlich nicht geändert. Aber warum nicht? Das fragen andere Bundesländer immer wieder und wollen, dass auch der Freistaat und Baden-Württemberg in Sachen Ferienstart rotieren, also sich abwechseln, auch mal früher das Schuljahr beenden. Aktuell laufen dazu Beratungen einer Arbeitsgruppe, aber die Staatsregierung will davon nichts wissen. Aus der BR-Redaktion Landespolitik, Irene Essmann.
7: Schülerinnen und Schüler in Bayern haben gerade noch den Großteil ihrer Ferien vor sich. In Hessen, Rheinland-Pfalz und dem Saarland sitzen sie seit Tagen schon wieder in den Klassenzimmern. Um Reiseverkehr und Tourismus zumindest etwas zu entzerren, starten die Länder nach einem rollierenden System zu unterschiedlichen Zeiten in die Sommerferien. Nur Bayern und Baden-Württemberg sind immer als Letzte an der Reihe. Bis 2030 ist das genau so geregelt. Wie es danach weitergehen soll, darüber entscheiden die Kultusminister im kommenden Jahr. Hinter den Kulissen laufen derzeit die Verhandlungen. Seit Jahren schon fordern viele Bundesländer, dass Bayern und Baden-Württemberg künftig auch Teil des rollierenden Systems sein sollen. Niedersachsens Kultusministerin etwa betonte via Bild-Zeitung, die aktuelle Regelung sei, Zitat, unbefriedigend. Die Gründe? Familien aus den Südländern profitieren oft von günstigeren Reisepreisen, wenn die Ferien bis in den September hineinreichen. Nordrhein-Westfalen plädiert für einen späteren Ferienbeginn, um längere kontinuierliche Lernphasen zwischen den Oster- und Sommerferien zu haben. Doch um das System zu ändern, ist ein einstimmiger Beschluss nötig und der ist nicht in Sicht. CSU-Generalsekretär Martin Huber etwa sagte via Social Media, Zitat, die Sommerferien in Bayern bleiben, wie sie sind, denn über unsere Sommerferien entscheiden wir schon selbst. Und die derzeitige Vorsitzende der Kultusministerkonferenz, Bayerns Kultusministerin Anna Stolz von den Freien Wählern, teilte dem BR mit, der Freistaat orientiere sich bei seiner Ferienordnung an den christlichen Feiertagen. Bayern habe zweiwöchige Pfingstferien und startet deswegen später in die Sommerferien.
2: Der Klimawandel macht sich diesen Sommer durch Extremhitze und verheerende Waldbrände deutlich bemerkbar. All das macht der Mehrheit der Menschen Sorge. Rund 80% sind es. Das zeigt eine repräsentative Befragung der Bertelsmann Stiftung und eines Forschungsinstituts für Nachhaltigkeit. Die Studie zeigt auch, viele sind bereit, selbst etwas für die Energiewende zu tun, vorausgesetzt, der Staat unterstützt sie dabei. Einzelheiten von Mischa Daimann.
8: 4 von 5 Befragten sorgen sich wegen des Klimawandels. Die Zustimmung zur Energiewende ist trotzdem gesunken. Vor 5 Jahren standen fast 7 von 10 dahinter, heute sind es nur noch 6 von 10. Hauptgrund sind wirtschaftliche Sorgen. Gut die Hälfte fürchtet, dass die Klimapolitik die eigenen Finanzen belastet. Die meisten halten den Umstieg auf eine klimafreundliche Heizung oder ein E-Auto ohne staatliche Hilfe für nicht machbar. Eine Mehrheit fordert deshalb mehr Geld vom Staat für den Klimaschutz. Kritisch bewerten die Befragten, welches Bild die Bundesregierung bei dem Thema abgibt. Vielen gilt die Energiewendepolitik als unverständlich und bürgerfern. Mehr als die Hälfte vertraut der Bundesregierung in diesem Bereich nicht. An den Zielen hält die Mehrheit dennoch fest. 3 von 4 wollen mehr Strom aus erneuerbaren Energien.
2: Nach dem Massenansturm von Migranten auf die spanische Exklave Ceuta gab es viel Kritik an Marokko. Die Behörden dort wurden gefragt, warum sie die Menschen nicht aufgehalten hätten. Zehntausende hatten sich auf den Weg gemacht, weil in den sozialen Medien das Gerücht kursiert ist, die Grenze nach Spanien sei offen. Jetzt wollen die marokkanischen Behörden offenbar zeigen, dass sie aus der Krise Ende letzten Monats gelernt haben. Aus Rabat, Stefan Ehlert.
9: Marokkos Innenministerium hat schärfere Maßnahmen gegen irreguläre Migration angekündigt. Das Ministerium teilte mit, in bestimmten sozialen Netzwerken gebe es erneut Aufrufe zum Grenzübertritt in die spanischen Exklaven Ceuta und Melilla. Die Behörden unternehmen alles, um Personen daran zu hindern, sich an den Aktionen zu beteiligen. Eine Gruppe, die im Verdacht stünde, zum irregulären Grenzübertritt aufgerufen zu haben, sei festgenommen worden, teilte Marokkos Innenministerium weiter mit. Auf Instagram kursieren Bilder, wonach Sicherheitskräfte auf den Bahnhöfen Reisende Richtung Norden anhalten, ihre Papiere überprüfen und sie nach Zweck und Ziel der Reise fragen. Die Angaben würden teils durch Anrufe bei Verwandten überprüft. Hintergrund der aktuell verschärften Personenkontrollen ist der Massenandrang von Zehntausenden Migranten auf die Exklave Ceuta Ende Juli. Die meisten kehrten am Folgetag aus Ceuta zurück. Doch nach Angaben der dortigen Regionalregierung befinden sich noch immer tausende Migranten in Ceuta.
2: Es war das schwerste Beben in Kolumbien seit Jahrzehnten. Rettungskräfte suchen nach wie vor nach Opfern unter den Trümmern. Gestern sind die Bergungs- und Rettungsarbeiten in den entscheidenden dritten Tag gegangen, denn nach 72 Stunden verringert sich die Chance rapide, noch Überlebende unter dem Schutt zu finden. Die Zahl der Toten beläuft sich nach Angaben des Präsidenten aktuell auf 265. Mehr von unserer Korrespondentin Christina Fehmöbus.
10: Estos cuerpos se van a entregar ahora.
11: In der westkolumbianischen Stadt Palmira ist die Stimmung angespannt. Viele Menschen rennen mit Zetteln in der Hand umher, drängen sich in die Warteschlangen. Hier wurde eine provisorische Leichenhalle errichtet. Es ist der zentrale Anlaufpunkt für Trauernde in der Region. Angehörige reisen aus der Umgebung an, um ihre verstorbenen Väter, Freundinnen und Verwandten zu identifizieren. Traurige Gewissheit auch für Santiago Lloreda. Seine Mutter und seine 13 Monate alte Tochter Salma sind bei dem schweren Erdbeben von Montagmorgen umgekommen.
12: Mi madre era una persona muy alegre también. Era el pilar de nuestra familia materna.
11: Meine Mutter war die Stütze unserer Familie. Sie hat sich um alle gekümmert und einen immer zum Lachen gebracht. Sie war immer für uns da. So sehr, dass sie alles aufgegeben hat, um sich um das Baby zu kümmern. Das hat sie das Leben gekostet, aber es hat sie so stolz und glücklich gemacht. Es ist ein schwieriger Spagat zwischen aufreibender Logistik und dem Bedürfnis, würdevoll Abschied zu nehmen. Die Stadt Palmira liegt in der Region Valle del Cauca. Sie wurde besonders hart vom Erdbeben getroffen. Der kolumbianische Präsident Abelardo de la Espriella hat indessen Gelder bereitgestellt, um den Wiederaufbau zu erleichtern. Ich habe beschlossen, den wirtschaftlichen Notstand auszurufen, um dieser Krise angemessen zu begegnen. Wir richten eine Art Wunderfonds ein, einen Topf, der nationale und internationale Beiträge für den Wiederaufbau von Krankenhäusern, Schulen, Gebäuden, Straßen und Flughäfen bündeln wird. Bis wirklich Geld aus diesem Wunderfonds ankommt, packen viele Kolumbianerinnen und Kolumbianer selbst an. Es gibt sie, die Bilder, die Hoffnung machen, ob der desaströsen Lage. Freiwillige, die mit bloßen Händen Schutt abtragen, um Verschüttete noch lebend aus den Trümmern zu retten. Menschen, die vor einem Krankenhaus Schlange stehen, um Blut zu spenden. Langsam kommt auch internationale Hilfe im Land an. Aus Mexiko und den USA sind etwa schon Rettungskräfte nach Kolumbien eingereist. In den entscheidenden Stunden nach dem Erdbeben am Montag hatte die kolumbianische Regierung zunächst offenbar noch einige Angebote aus dem Ausland abgelehnt. Eine belastende Situation für Angehörige. Um Verschüttete zu retten, zählt eigentlich jede Minute.
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13: mit Tobias Brunner. Mehr Ökostrom, mehr Wind, mehr Gewinn. So lässt sich etwas verkürzt das erste Halbjahr beim Energiekonzern RWE zusammenfassen. Das Unternehmen aus Essen hat in dem Zeitraum einen Gewinn von 1,3 Milliarden Euro erzielt. Das ist ein sattes Plus von 500 Millionen Euro im Vergleich zum Vorjahreszeitraum. In den USA entfernt sich RWE allerdings von den erneuerbaren Energien. Vom Konzernsitz in Essen berichtet unsere Korrespondentin Denise Friese.
14: RWE-Chef Markus Kreber bezeichnet das Ergebnis als hervorragend und sieht gute Wachstumsperspektiven. Der Essener Energiekonzern hat bei Wind- und Solarenergie zugelegt. Neue Anlagen sind in Betrieb und es habe in Europa schlichtweg mehr Wind gegeben, teilt RWE mit. Die guten Zahlen sind aber auch auf Entschädigungszahlungen aus den Niederlanden zurückzuführen, weil die Energie aus Kohlekraftwerken dort eingeschränkt wurde. Die Stromerzeugungskapazitäten haben sich erhöht. Sie liegen mit erneuerbaren Energien, fossilen Kraftwerken und Batteriespeichern bei insgesamt 41 Gigawatt. Der internationale Energiekonzern sorgt derzeit mit Projekten in den USA für Gesprächsstoff. Nach der Einigung mit der US-Regierung unter Donald Trump, einen Auftrag für Offshore-Windparks zu stoppen, will sich RWE jetzt an Erdgasprojekten beteiligen. Die deutsche Umwelthilfe kritisiert das und wir wirft RWE vor, sich zum Handlanger einer fossilen Trump-Regierung zu machen. Der Energiekonzern will in den kommenden Jahren mehr als 30 Milliarden Euro in erneuerbare Energien, Batteriespeicher und Gaskraftwerke investieren, einen Großteil in den USA.
13: Wenn es heiß wird, und das soll es heute auch wieder werden, dann ist das nicht nur anstrengend, sondern kann auch Folgen für die Gesundheit haben. Ärzte warnen etwa vor Kreislaufproblemen, auch die Konzentration leidet. Und das wiederum spielt dann auch für die Arbeit eine Rolle, wo im schlimmsten Fall wegen der Hitze etwas schiefgehen kann. Wer dann haftet, erklärt Birgit Habrat.
15: Fehler passieren jeden Tag an vielen Arbeitsplätzen. Ein Grund kann die hohe Temperatur sein. Die Konzentration lässt nach, man ist nicht mehr belastbar und nicht mehr so leistungsfähig. Da passieren häufiger Fehler, es kommt schneller zu Unfällen. Dieses Betriebsrisiko trägt der Arbeitgeber, heißt es auf Nachfrage bei der IHK für München und Oberbayern. Hitzebedingte Leistungseinbußen oder Fehler seien grundsätzlich nicht den Beschäftigten anzulasten. Der Arbeitgeber muss ihre Gesundheit schützen mit entsprechenden Maßnahmen, zum Beispiel bei der Raumtemperatur. Aber auch die Mitarbeitenden sind laut Gesetz gefordert, sie dürfen den Gesundheitsschutz nicht unterlaufen und sie sollten sich, darauf weist der DGB-Rechtsschutz hin, bei Problemen mit der Hitze gleich bemerkbar machen, und zwar mit einer Überlastungs- oder Gefährdungsanzeige. Die sind der Hinweis an den Arbeitgeber, dass man seine Arbeitsleistung aus einem bestimmten Grund, also zum Beispiel die Hitze, gerade nicht voll und ganz erfüllen kann. Der muss dann Abhilfe schaffen. Mit solchen Anzeigen, so die DGB-Juristen, können Betroffene sich auch bei möglichen Haftungsansprüchen entlasten.
13: Einst wurde das Unternehmen Sonnen aus dem Allgäu als Tesla der Solarspeicher gehandelt. Jetzt steht es offenbar erneut vor dem Verkauf. Wie das Handelsblatt berichtet, plant die Investmentfirma Aurelius und deren Family Office Sonnen zu übernehmen. Das Unternehmen aus Wilpolsried gehört seit 2019 dem britischen Ölkonzern Shell. Dieser hat dem Medienbericht zufolge den Verkauf bestätigt. Shell hatte 2019 wohl knapp 500 Millionen Euro für Sonnen auf den Tisch gelegt und in den darauffolgenden Jahren auch nochmal viel Geld reingesteckt. Doch der einstige Solarpionier aus dem Allgäu ist dem Bericht zufolge inzwischen in einer schweren Krise, weil erneuerbare Energien nach dem Ukraine-Krieg floppen.
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2: Hier ist Gabi Hinterstößer.
17: Berlin erinnert an Tag des Mauerbaus vor 65 Jahren. Anlässlich des heutigen Gedenktags hat Kulturstaatsminister Weimar vor einer Verharmlosung der DDR-Diktatur gewarnt. Ähnlich äußerte sich die Beauftragte des Bundestags für die Opfer der SED-Diktatur Zupke. Bis 16. August sind in Berlin und Brandenburg zahlreiche Veranstaltungen und Ausstellungen zum Bau der deutsch-deutschen Grenzanlagen geplant. Kommunen fordern verstärkten Hitzeschutz für Krankenhäuser und Altenheime. Der Präsident des Deutschen Städte- und Gemeindebundes Spiegler schätzt, dass dafür mindestens 20 Millionen Euro ausgegeben werden müssten. In der Rheinischen Post sagte er, die aktuellen Hitzewellen zeigten, dass Krankenhäuser sowie Pflege- und Altenheime etwa durch den Einbau von Klimaanlagen besser auf derartige Ereignisse vorbereitet werden müssten. Zahl der Fälle von Kindeswohlgefährdung ist deutlich gestiegen. Nach Angaben des Statistischen Bundesamts wurden im vergangenen Jahr rund 80.000 entsprechende Vorkommnisse registriert. Das sind rund 10% mehr als im Vorjahr und damit ein neuer Höchststand. Eurovision Song Contest bekommt neue Regeln. Die Europäische Rundfunkunion hat entschieden, dass der musikalische Wettbewerb nur noch in Ländern ausgetragen werden darf, in denen die Sicherheitslage stabil ist. In dem Beschluss werden bewaffnete Konflikte als Ausschlusskriterium bezeichnet, ohne ein Land explizit zu nennen. Sonnenfinsternis lockt tausende Menschen an. Während in Teilen Europas, etwa in Spanien, die Sonne gestern Abend völlig vom Mond verdeckt worden war, war sie hierzulande noch als schmale, rötliche Sichel zu sehen. In Bayern war der Andrang auf Sternwarten und Aussichtspunkte groß, um die partielle Sonnenfinsternis zu beobachten. Die speziellen Schutzbrillen waren vielerorts ausverkauft. Und das Wetter in Bayern sonnig und heiß bei 28 bis 35 Grad.
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19: Mit Jana Roller. Radfahrer sind im Straßenverkehr oft die Schwächsten, gefährden aber mit riskantem Verhalten auch andere. Mit einer Schwerpunktkontrolle im Perlacher Forst in München wollte die Polizei für mehr Rücksicht werben. Was da genau kontrolliert worden ist und wie die Radler reagiert haben, berichten Boris Berg und Hans-Joachim Viehweger.
20: Für Rennradfahrer ist er ein Paradies, der geteerte Weg durch den Perlacher Forst, der für so manchen gleich der Ausgangsort für Radtouren in den Süden von München ist. Für Anwohner, Fußgänger oder auch Menschen, die langsam Rad fahren, ist er dagegen ein großes Ärgernis.
21: Sowas von rücksichtslos. Es ist zu gefährlich. Ich bin jetzt 84, ich traue mich am Wochenende nicht mehr in den Wald.
22: Die Rennradfahrer sind für mich die schlimmsten Verkehrsraudis hier. Die fahren wirklich wie die gesenkten Säue, nehmen kaum Rücksicht, haben wieder mal eine Klingel, was eigentlich verboten ist im öffentlichen Verkehr. Und ich finde super, dass endlich mal hier was passiert.
20: Denn heute ist ein Team der Polizei vor Ort. Tim Wiedeker und seine Kollegen sprechen Radfahrer an, die häufig viel schneller als die erlaubten 30 km/h unterwegs sind.
23: Viel zu hohe Geschwindigkeiten. Grundsätzlich, ich weiß, es ist ein Sportgerät, macht Sport. Ihr wollt Sport machen. Also wir sind heute tatsächlich da, um so ein bisschen auf Rücksicht zu werben. Was viele auch nicht wissen, sie fahren auf der gekehrten Straße. Das suggeriert ja immer den Eindruck, dass sie auch eine Vorfahrtsstraße sind. Aber jede Stichstraße von rechts, die rauskommt, gilt rechts vor links. Wissen aber viele auch nicht.
20: Überzeugungsarbeit ist hier angesagt, denn die Möglichkeiten der Polizei sind begrenzt. Einen Fahrradblitzer beispielsweise, den sich Anwohner wünschen würden, darf die Polizei nicht verwenden, erläutert der Polizeibeamte.
23: Nein, können wir nicht, weil es aktuell kein Gerät gibt, was ein technisches Gutachten hat, wofür wir Messungen machen dürften.
20: Probleme mit rasenden Radlern gibt es nicht nur auf der Rennstrecke im Münchner Süden, sondern bayernweit an beliebten Radrouten rund um Seen oder an Flüssen. Insbesondere dann, wenn Rennradler mit Gelegenheitsradlern und Familien zusammentreffen. Gefährlich wird es auch manchmal in den Bergen, wo Radfahrer ihre Fähigkeiten überschätzen und zu schnell unterwegs sind. Dabei haben die Radler am Ende den geringsten Schutz, wie dieser Radler erlebt hat.
24: Ich hatte einen Unfall auch schon, einen Autounfall, wo ein Auto mir die Vorfahrt genommen hat, beziehungsweise meine Spur geschnitten hat, ohne zu gucken. Seitdem versuche ich da auch ein bisschen vorsichtiger zu sein, weil da hatte ich echt Glück. Und das kann ja bei den Geschwindigkeiten vor allem doch relativ schnell gehen und man hat ja überhaupt keinen Schutz außer den Helm.
20: Radfahrer, die im Perlacher Forst angesprochen werden, zeigen dann auch Verständnis für die Hinweise. Schließlich geht es am Ende auch um ihre Sicherheit.
25: Ja, man muss halt Rücksicht nehmen und dann ist das alles kein Problem. Es gibt mit Sicherheit welche, die keine Rücksicht nehmen, die auch zu schnell dann sind. Aber wir machen es nicht. Wir halten uns dran, wir nehmen Rücksicht und haben Spaß und so soll es auch sein.
19: So soll es sein. Aufeinander Rücksicht nehmen, mahnt dieser Radfahrer. 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
2: Die Älteren von uns werden sich noch erinnern an den Sommer 1976. Auch damals gab es mehrere Hitzewellen. Die Böden waren ausgetrocknet, weil es viel zu wenig geregnet hatte. Wie es damals in Bayern aussah, dazu gibt es einiges im BR-Archiv, denn der Bayerische Rundfunk hat damals natürlich darüber berichtet, so wie aktuell auch. Es gibt durchaus Parallelen zu heute und dem ebenfalls trockenen und heißen Sommer. Was damals aber die Ausnahme war, ist heute das neue Normal. Arno Trümper.
26: Anfang 2026 im fränkischen Aischgrund. Milchbauer Paul Weber steht auf einer vertrockneten braunen Wiese. Eigentlich mäht er hier im Sommer das Gras für seine Milchkühe.
27: Es ist einfach traurig. Da wächst gar nichts mehr.
26: Trocken wie nie zuvor. Oder ein Sommer wie vor 50 Jahren. Denn damals, 1976, sahen sich die Landwirte mit einer ähnlichen Situation konfrontiert. Extreme Einbrüche bei den Erträgen von Futterpflanzen und Getreide. In einem BR-Beitrag von 1976 klagt ein Bauer aus Großlangheim, Landkreis Kitzingen.
0: Von den ganzen Ähren, die ich jetzt in der Hand habe, sind ganze zwei normal ausgebildet. Dann stellen Sie fest, die eine ist eine ganze Kümmerähre, auf der anderen, da stehen nicht einmal 50%. Die werden nur noch notreif und werden dann eventuell beim Dreschen vom Wind wieder abgeschieden.
26: An 9 Tagen im Zeitraum Juli bis August sind mehrmals die Temperaturen über 30 Grad geklettert und es hatte seit Februar kaum geregnet. In vielen Gemeinden wurde das Trinkwasser knapp und die Landratsämter sprachen Verbote aus, die Gärten und Felder zu bewässern. Die Folge war, dass viele Bauern aus Futtermangel sogar ihre Milchkühe schlachten mussten. In den Schlachthöfen wurden die Kapazitäten knapp. Stefan Raspe von der Bayerischen Landesanstalt für Wald- und Forstwirtschaft sieht aber trotzdem nur wenige Parallelen zwischen den Jahren 1976 und 2026.
1: Ähnlich ist es, dass wir deutlich weniger Niederschlag hatten als im langjährigen Mittel und dass es wärmer war als in den Vergleichsjahren direkt davor. Da ist aber dann die Ähnlichkeit auch schon langsam vorbei. 76, im Lauf des Sommers, gab es dann wieder mehr Niederschlag, sodass wir jetzt am Ende der jetzigen Zeit bei einem Unterschied von ungefähr 50 Millimetern sind. Das heißt, wir haben bayernweit etwa 50 Millimeter weniger Niederschlag zurzeit in der Jahressumme als 1976 gehabt.
26: Dabei hatte es zwischen April und August 76 insgesamt nur 300 mm geregnet, ein Viertel weniger als damals üblich. Wenn man das aber mit den Sommern heute vergleicht, da würde der von 1976 gar nicht mehr so herausstechen, so Stefan Raspe. 2003, 2015, 2018 und 2019 waren ebenfalls extrem trockene Jahre. Den Sommer 1976 müsse man also entsprechend einordnen.
1: In historischer Zeit 76 war der Sommer besonders trocken und warm, weil die ganzen Temperaturen noch niedriger waren als heute. Und dann war 76 war dann so ein besonderes Jahr, was rausstach und als erstes dann auffiel.
26: Das Jahr 1976 war in den Augen der Menschen damals extrem heiß und trocken, weil es bis in die 90er Jahre hinein insgesamt noch deutlich kühler und feuchter war. Durch den immer deutlicher zutage tretenden Klimawandel kommt es aber jetzt immer wieder zu solchen Sommern. Was also damals etwas Besonderes war, so Raspe, sei heute das neue Normal.
2: Also der Sommer vor 50 Jahren war ähnlich heiß wie der in diesem Jahr. Die Wetterextreme haben in den letzten Jahren aber deutlich zugenommen.
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4: Mit Patricia Gabor. Jeder will sie, die Krone in der Königsdisziplin. Gestern sind die 10 Kämpfer in die Leichtathletik-EM in Birmingham gestartet. Leo Neugebauer zerrt kräftig an der Krone. Er hat schon einen großen Zacken in der Hand. Aber auch Niklas Kaul hat den kleinen Finger zwischen den Zinken. Martin Roschitz.
5: Der aktuelle Weltmeister Leo Neugebauer liegt weiter auf Goldkurs, aber es könnte auf einen Zweikampf mit seinem Teamkollegen Niklas Kaul hinauslaufen.
6: Ich meine, der Traum wäre ja, 2 Medaillen für Deutschland mit heimzubringen. Und ich meine, ich und Niklas sind sehr competitive, aber ich glaube, es macht uns auch besser. Und wir verstehen uns ja auch mega gut.
5: Neugebauer knapp vorn vor dem Niederländer Tesseler und dem Norweger Skotheim. Der eigentliche Tagessieger ist aber Niklas Kaul.
7: Alles super, also stehen da am Ende, ich glaube, 4 Saisonbestleistungen, 1 Bestleistung. Das ist, glaube ich, ein ganz guter erster Tag.
5: Der Weltmeister von 2019 ist zwar nur 6., aber so gut war Kaul noch nie am ersten Tag.
8: Und er schreit seine Freude aus. Das wird der beste erste Tag seiner langen Wettkampfgeschichte werden.
5: Zur Halbzeit des Zehnkampfes liegt Niklas Kaul in Schlagdistanz zum führenden Topfavoriten Neugebauer, der beim Hochsprung einen Teil seines komfortablen Punktepolsters einbüßte.
8: Erster Dämpfer für den Champion.
5: Und auch zum Abschluss des ersten Tages auf den 400 Metern ausgepumpt und erschöpft wirkte.
6: Mit 60 Metern to go hat einfach die Beine zugemacht. Ich habe noch alles gegeben, aber bin ich sogar über die Linie gefallen.
5: Kauls Paradedisziplinen kommen noch. Mit dem Speer und auf den abschließenden 1500 Metern kann er das Feld von hinten aufrollen, eine Medaille anvisieren und vielleicht sogar noch Neugebauer gefährlich werden. Der Mainzer wirkt befreit und nicht mehr so verbissen wie früher.
7: Es macht einfach Spaß. Das hat letztes Jahr angefangen, das führt sich dieses Jahr fort. Ich glaube, ich habe ganz lang mit mir gehadert nach diesen großen Erfolgen, die ich hatte, weil ich der Meinung war, ich muss jemand anders sein, als ich eigentlich bin. Das versuche ich jetzt nicht mehr und habe einfach Spaß hier draußen. Und wenn es dann in Anführungszeichen nur ein vierter Platz wird, dann ist es auch okay.
5: Es könnte ein hochdramatischer zweiter Tag werden. Favorit Neugebauer gegen seinen Herausforderer Kaul. Ex-Zehnkämpfer und Sportshow-Experte Frank Busemann kann sich gut vorstellen, dass es ein Herzschlagfinale gibt und ein deutsches Duell um Gold in Birmingham.
9: Die werden sich nichts schenken, die werden sich unterstützen, aber die werden natürlich auf höchstem Level performen. Und das wird ein schöner Tag.
4: Kurz nach 11:30 geht's los, beziehungsweise weiter. Erstmal steht Hürdenlauf an. Wir schalten uns dann hier im Sport bei BR24 nach Birmingham. Die Saison hat noch gar nicht angefangen in den großen ersten Ligen im europäischen Profifußball. Und schon hat sich Paris Saint-Germain den ersten Titel geholt. Die Franzosen haben mit 2:1 gegen Aston Villa im Supercup-Finale gewonnen. Jeder Bayern-Fan wird sich noch recht frisch daran erinnern, wie weh das tut, von PSG geschlagen zu werden. Ähnlich muss es Aston Villa gestern gegangen sein. Anne van Eickels.
19: Der Champions-League-Sieger tat sich aber schwer gegen Aston Villa, den Gewinner der Europa League. PSG war in der 20. Minute in Führung gegangen, doch davon ließ sich Aston Villa nicht aus der Ruhe bringen und glich kurz vor der Pause aus. Den Siegtreffer für Paris erzielte Doué in der 61. Minute. Geleitet wurde das Spiel in Salzburg von Omar Atan. Der Schiedsrichter aus Somalia war ursprünglich für die Fußball-WM in den USA, Mexiko und Kanada nominiert worden. Die USA hatten ihm aber trotz eines gültigen Visums die Einreise verwehrt. Kurz darauf entschied die UEFA, ihn beim Supercup einzusetzen. Zum ersten Mal in der Geschichte des Wettbewerbs kam der Schiedsrichter des Endspiels damit nicht aus Europa.
4: Seine Abiturnote wollte Johannes Liebmann nicht verraten. Dafür konnte gestern ganz Europa sehen, wie seine Note bei der Schwimm-EM ausfällt. Das ist eine 1+ mit Sternchen. Liebmann hat sich über 800 Meter Freistil die Goldmedaille geholt. Prüfung Nummer 2 nach dem Abi also auch bestanden. Sein Teamkollege Sven Schwarz, der holte sich Silber. Gerade lässt sich der ein oder andere Schwimmfan auch schon wieder das Chlor in die Nase steigen. Die Schwimm-EM geht weiter mit den Vorlaufen, heute Abend dann mit Finalentscheidungen.
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2: Mit einer Meldung von der A3 Würzburg Richtung Frankfurt zwischen Hanau und Frankfurt am Main Süd. 15 Kilometer Stau und stockend wegen Bergungsarbeiten auf der linken Spur. Dann schauen wir aufs Wetter. Kein Regen, viel Sonnenschein und wieder heiß. So sieht's heute in ganz Bayern aus. Im Fichtelgebirge werden 28 Grad erreicht, am Main in Unterfranken und am Bodensee 35. Ganz ähnlich auch morgen und am Samstag. Dann kann es allerdings am Untermain bis zu 38 Grad heiß werden. Der Sonntag markiert das Ende dieser Hitzewelle. Es wird unbeständig, gewittrig, regnet endlich mal wieder und in der neuen Woche geht's dann mäßig warm weiter.

0: 10 Uhr und im Studio ist Benny Riemer.
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0: 65 Jahre Mauerbau, daran wird heute in Berlin erinnert. Wir hören, wie unter anderem die Bundestagspräsidentin auf das Unrecht des SED-Regimes zurückschaut. Außerdem Thema: Die Länder diskutieren wieder, weshalb Bayern und Baden-Württemberg immer als Letzte in die Sommerferien starten dürfen. Und die Sprecherin von US-Präsident Donald Trump verlässt das Weiße Haus. Berlin am 13. August 1961. In den frühen Morgenstunden riegeln bewaffnete DDR-Truppen die Grenze nach West-Berlin ab. Vorher haben fast 3 Millionen Menschen die Deutsche Demokratische Republik aus politischen und wirtschaftlichen Gründen verlassen. Jetzt blockiert die DDR auch noch den letzten Weg in den Westen. Genau 65 Jahre ist das her. Aus diesem Anlass erinnern in diesen Tagen Ausstellungen, Führungen und Gespräche an Mauerteilung und deren Folgen. Chiara Dombeck fasst einige Statements aus der Politik zusammen.
2: Ein Sinnbild der Unmenschlichkeit sei die Mauer geworden, sagte Bundestagspräsidentin Julia Klöckner. Der einzelne Mensch habe durch sie seinen Wert verloren. Sie spricht vom staatlichen Terror des SED-Regimes, der nach dem Mauerbau immer effizienter und menschenfeindlicher geworden sei. In der DDR gab es keine freien Wahlen und keine echte Meinungsfreiheit. Wer das System kritisierte, riskierte bestraft oder verhaftet zu werden. Als die Mauer fiel, feierten viele Ostdeutsche die wiedergewonnene Freiheit, aber die schmerzhaften Erfahrungen blieben. Für Ostdeutsche änderte sich mit der Einheit alles, sagte Klöckner. Wer ihre Erfahrungen verstehen wolle, müsse bereit sein, zuzuhören. Auch 35 Jahre nach der Wiedervereinigung gibt es unterschiedliche Ansichten, wie an die DDR erinnert werden soll. Grünen-Politikerin Katrin Göring-Eckardt warnt deshalb vor einer Verharmlosung des Regimes. Die Mauer sei ja nicht gefallen, sie sei zum Einsturz gebracht worden, sagte Göring-Eckardt. Aber diese Selbstbefreiung spiele in der öffentlichen Debatte kaum eine Rolle. Das erleichtere es der AfD, die DDR zu verklären und die heutige Demokratie als Diktatur darzustellen, sagte die Politikerin. Kulturstaatsminister Wolfram Weimer sagte dazu, wenn Sachsen-Anhalt nach rechts außen und Berlin nach links außen abrutsche, dann werde die Erinnerungspolitik in beiden Fällen anders sein als zuvor. Zum 65. Jahrestag gehe es deshalb nicht nur um einen Blick zurück, sondern auch um die Frage, wie eine Gesellschaft ihre Freiheit bewahrt.
0: Von Anfang August bis Mitte September sind in Bayern Sommerferien. Das hat sich seit Jahrzehnten nicht geändert. Aber warum eigentlich nichts? Das fragen andere Bundesländer immer wieder und wollen, dass auch der Freistaat und Baden-Württemberg in Sachen Ferienstart rotieren, also sich abwechseln, auch mal früher das Schuljahr beenden. Aktuell laufen dazu Beratungen einer Arbeitsgruppe, aber die Staatsregierung will davon nichts wissen. Aus der BR-Redaktion Landespolitik, Irene Essmann.
3: Schülerinnen und Schüler in Bayern haben gerade noch den Großteil ihrer Ferien vor sich. In Hessen, Rheinland-Pfalz und dem Saarland sitzen sie seit Tagen schon wieder in den Klassenzimmern. Um Reiseverkehr und Tourismus zumindest etwas zu entzerren, starten die Länder nach einem rollierenden System zu unterschiedlichen Zeiten in die Sommerferien. Nur Bayern und Baden-Württemberg sind immer als Letzte an der Reihe. Bis 2030 ist das genau so geregelt. Wie es danach weitergehen soll, darüber entscheiden die Kultusminister im kommenden Jahr. Hinter den Kulissen laufen derzeit die Verhandlungen. Seit Jahren schon fordern viele Bundesländer, dass Bayern und Baden-Württemberg künftig auch Teil des rollierenden Systems sein sollen. Niedersachsens Kultusministerin etwa betonte via Bild-Zeitung, die aktuelle Regelung sei, Zitat, unbefriedigend. Die Gründe? Familien aus den Südländern profitieren oft von günstigeren Reisepreisen, wenn die Ferien bis in den September hineinreichen. Nordrhein-Westfalen plädiert für einen späteren Ferienbeginn, um längere kontinuierliche Lernphasen zwischen den Oster- und Sommerferien zu haben. Doch um das System zu ändern, ist ein einstimmiger Beschluss nötig und der ist nicht in Sicht. CSU-Generalsekretär Martin Huber etwa sagte via Social Media, Zitat, die Sommerferien in Bayern bleiben, wie sie sind, denn über unsere Sommerferien entscheiden wir schon selbst. Und die derzeitige Vorsitzende der Kultusministerkonferenz, Bayerns Kultusministerin Anna Stolz von den Freien Wählern, teilte dem BR mit, der Freistaat orientiere sich bei seiner Ferienordnung an den christlichen Feiertagen. Bayern habe zweiwöchige Pfingstferien und startet deswegen später in die Sommerferien.
0: Caroline Leavitt, die Pressesprecherin von US-Präsident Donald Trump, gilt als eines der prominentesten Gesichter der Make America Great Again-Bewegung. Immer wieder war auch sie selbst in den Schlagzeilen, weil sie mit Medienvertretern aneinander geraten war. Jetzt hat die 28-Jährige angekündigt, das Weiße Haus zu verlassen und den Posten aufzugeben. Sie gibt persönliche Gründe an, wolle sich mehr um ihre Familie kümmern. Aus Washington, Samuel Jakesch.
4: Es war kein harmonisches Verhältnis zwischen Presse und Pressesprecherin unter Caroline Leavitt im Weißen Haus. Als sie vor 1,5 Jahren mit gerade mal 27 zur Stimme Trumps wird, war sie zuvor seine Wahlkampfmanagerin und behält ihre angriffslustige Rhetorik einfach bei.
5: You're a biased reporter with a left-wing opinion.
6: What do you want me to do?
5: Yeah, because you're a left-wing hack. You're not a reporter. You're posing in this room as a journalist.
4: Die Rolle als Sprecherin des Weißen Hauses hat Leavitt neu interpretiert, weil die Zielgruppe dieser Regierung ohnehin nicht mehr über Zeitungen und Kabelfernsehen zu erreichen ist, wird Leavitt selbst zur politischen Marke, die ständig viral geht und Aufmerksamkeit generiert als oberste Influencerin für das Weiße Haus. Ein Mundwerk wie ein Maschinengewehr und fies nennt ihr Chef Donald Trump seine Sprecherin ehrfürchtig.
7: Caroline Leavitt, who just had her second child, has done a fantastic job. She is another one. She can be nasty.
4: Die täglichen Informationsbriefings im Weißen Haus verwandelt Leavitt zum kuratierten Content-Marketing. Das gelingt, weil Leavitt unbeschränkten Zugang zum Präsidenten hat. Sie wird von praktisch keinem Thema jemals überrascht. Sie weiß genau, wie Trump tickt, kennt seine Rhetorik auswendig, müssen auch kritische Korrespondenten anerkennen, wie die Journalistin Jasmine Wright im Gespräch mit CNN.
8: Or she would say, I was actually in the room at that moment, or I was in the, with the president just a moment ago. So she was constantly in the Oval Office.
4: Gerade weil Leavitt so erfolgreich war, kommt ihr Abschied überraschend, findet auch Trumps Kommunikationsdirektor aus seiner ersten Amtszeit, Mike Dubke.
9: Well, I'm very surprised by it.
4: Die Tatsache, dass mit dem Abschied kein unmittelbarer Nachfolger bekannt wird, deutet darauf hin, dass Leavitt auf eigenen Wunsch geht. Mehr sei da vermutlich nicht dran, sagt der Politikberater.
9: I'd be surprised if there was more to it than that, but she's going to be missed.
4: Leavitts offizielle Begründung, mehr Zeit für die Familie, gilt im politischen Washington als Chiffre für eigene höhere Ambitionen. Denn anders als viele ihrer Vorgänger war Leavitt nie die Kommunikationsdirektorin im Weißen Haus, hatte keine eigene strategische Autorität. Sie war das Gesicht und die Stimme des Präsidenten und Gesichter sind austauschbar, manche allerdings gar nicht so einfach.
0: Der Chef der britischen Rechtsaußenpartei, Nigel Farage, sorgt einmal mehr für Schlagzeilen. Erst kürzlich hat er seinen Parlamentssitz aufgegeben im Zuge einer Affäre um ein millionenschweres Geldgeschenk, das er nicht als Spende deklariert hatte. Jetzt werfen ihm seine Gegner vor, der Rückzug sei nur ein Ablenkungsmanöver gewesen, denn heute stellt sich Farage erneut zur Wahl für einen Sitz im britischen Parlament. Ob er den Einzug schafft, ist allerdings unklar, denn als härtester Konkurrent tritt ein Spaßkandidat auf, der sich übersetzt Graf Mülleimer-Gesicht nennt. Aus London, Christoph Brössel.
10: Count Binface ist eigentlich ein alter Bekannter. Der sprechende Mülleimer, der eine Rüstung trägt und gut in einen Monty Python-Film passen würde, stellt sich gerne so vor.
11: My name is Count Binface. I'm an intergalactic warrior. From the planet Sigma 9.
10: Er sei ein außergalaktischer Krieger vom Planeten Sigma 9. Als solcher war er schon in dem Wahlkreis angetreten, in dem der neue Premier Andy Burnham vor einigen Wochen gewählt wurde. Als das Ergebnis verkündet wurde, stand also Burnham neben Count Binface auf der Bühne, auf der anderen Seite ein Fuchs, also eine Person in einem Fuchskostüm. Man könnte dieses Phänomen, dass ein Comedian in Ritterrüstung gegen etablierte Politiker antritt, unter britischer Schrulligkeit abheften. Aber diesmal ist es ein bisschen ernster. Count Binface ist der wahrscheinlich einzige ernstzunehmende Konkurrent in der Wahl in Clacton, wo der Parteivorsitzende von Reform UK, Nigel Farage, wiedergewählt werden möchte.
11: And I believe I could be a better representative of the people of Clacton than the current incumbent member of parliament. It's quite simple.
10: Er sei ein besserer Kandidat als der gerade ausgeschiedene Abgeordnete, sagte Count Binface und meint Nigel Farage. In seinem Wahlprogramm: Eiscreme soll wieder billig sein, Schlaglöcher mit Parteiprogrammen von Labour zustopfen und mehr in Clacton sein als in Washington DC. Eine Kritik an Farage, der viel in den USA unterwegs ist. Hier ein Wahlwerbespot.
12: That I promised to do in Washington, D.C.
10: Zu dieser Nachwahl kam es, weil der Parteivorsitzende der rechtspopulistischen Reform UK in den vergangenen Wochen wegen einer Spendenaffäre unter Druck ist. Die Polizei ermittelt, das Parlament prüfte eine 5-Millionen-Pfund-Spende, die er offenbar nicht angegeben hatte. Deswegen trat Farage als Abgeordneter zurück. Ich habe entschieden, dass die Menschen von Clacton die Richter meines Verhaltens sein sollen. Dies wird eine Wahl, das Volk gegen das Establishment. Eine sprechende Mülltonne als Establishment? Nun ja. Die Vertreter der großen Parteien, Labour, Konservative, Liberaldemokraten, stellten keinen Kandidaten auf. Dafür treten aber zahlreiche Parteilose an, auch Count Binface, der in den Umfragen zwar nicht vorne liegt, aber immerhin auf dem zweiten Platz. Farage könnte erneut den Sitz erringen. In Clacton ist Reform UK stark. Am Pier des Badeortes Clacton on Sea treffen wir Anthea Chapman. Sie sagt:
6: Hier wohnen viele Ältere, hier gibt es viele Altenheime. Aber die stehen halt nicht an erster Stelle. Die bekommen keine Termine im Krankenhaus beim Arzt. Man kriegt noch nicht mal einen Zahnarzttermin. Und das hat mit der Zahl der Migranten zu tun, die hierher kommen.
13: It's all going towards the amount of immigrants that we've got coming over.
10: Die besten Jahre hat Clacton hinter sich. Hier gibt es keine industrielle Basis. Die Arbeitslosigkeit ist größer als in anderen Landesteilen. Fiona MacDonald sieht Nigel Farage kritisch.
14: It's not down to the people of Clacton.
6: Das ist keine Entscheidung für die Menschen in Clacton, ob Farage das Parlament getäuscht hat oder nicht. Wir kennen nicht einmal alle Fakten. Das ist lächerlich. Wir haben Parlamentsausschüsse, die sich damit beschäftigen.
10: Fiona will Count Binface wählen, gegen den Hass, wie sie sagt. Dass Nigel Farage bei einer Wiederwahl alle Sorgen los ist, danach sieht es nicht aus. In den Umfragen ist Reform UK abgesagt, Labour konnte zulegen. Farage würde einen deutlichen Sieg gerne nutzen, um den Trend wieder umzukehren. Dazu kommt, wenn er wieder im Parlament sitzt, dürfte sich erneut ein Ausschuss mit der Spende an ihn beschäftigen.
0: Unser Großbritannien-Korrespondent Christoph Prössel war das über die heutige Nachwahl im britischen Wahlkreis Clacton, bei dem sich der Chef der Rechtsaußenpartei Farage erneut zur Wahl stellt. Die Weltgesundheitsorganisation schlägt Alarm. In der Demokratischen Republik Kongo breitet sich Ebola immer schneller aus. Fast 4.500 Seuchenfälle wurden in dem zentralafrikanischen Land bisher gezählt. Der Kampf gegen die Krankheit wird erschwert, weil es an Geld, internationaler Unterstützung und Personal fehlt. Thomas Wagner.
15: Es gibt auch die gute Nachricht. Sylvie Briand, wissenschaftliche Leiterin der Weltgesundheitsorganisation WHO.
16: So far we have not seen any.
15: Man habe bislang noch keine gefährliche Mutation des Ebola-Virus festgestellt. Aber es gibt eben auch die schlechte Nachricht. WHO-Chef Tedros.
17: 4.449 confirmed cases have been reported.
15: Mittlerweile, sagt Tedros, seien 4.449 Fälle bestätigt worden, darunter 2.061 mit tödlichem Ausgang. Am schlimmsten habe es die Provinz Ituri getroffen. Doch die Eindämmung der Ebola-Seuche gestalte sich wie der berühmte Kampf gegen Windmühlenflügel. Die rasche Ausbildung von medizinischem Betreuungspersonal laufe auf Hochtouren, noch habe man aber viel zu wenig medizinische Betreuerinnen und Betreuer. Und zum ersten Mal sind zwei Impfstoffe erfolgreich in der sogenannten Stufe 1-Phase am Menschen getestet worden. Allerdings, erst im September könne man realistischerweise damit rechnen, dass die Impfstoffe auch tatsächlich flächendeckend eingesetzt werden können. Außerdem, von den 580 Millionen Dollar, die aus einem Soforthilfeprogramm zugesagt waren, seien erst 264 Millionen Dollar überwiesen worden. Man benötige das Geld zur Eindämmung von Ebola aber pünktlich, um der Seuche nachhaltig Einhalt gebieten zu können.
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0: Damit zu Gabi Hinterstößer.
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0: Hier sind die Nachrichten um 21:15.
16: Berlin begeht 65. Jahrestag des Mauerbaus. In der Bernauer Straße hat vor kurzem die zentrale Gedenkfeier mit Berlins regierendem Bürgermeister Wegner und Bundestagspräsidentin Klöckner begonnen. Während der deutsch-deutschen Teilung seit 1961 kamen mindestens 140 Menschen bei Fluchtversuchen an der Berliner Mauer ums Leben. Bayern hält an Ferienterminsystem fest. Die Sommerferien im Freistaat bleiben, wie sie sind. Das hat CSU-Generalsekretär Huber klargestellt. Eine Länderarbeitsgruppe berät derzeit über die Ferientermine von 2031 bis 2036. Dabei mehren sich die Stimmen, dass sich auch Bayern und Baden-Württemberg an dem rotierenden System beteiligen sollten. Deutsche Binnenschiffer fordern vom Bund schnelle Maßnahmen wegen Niedrigwassers. In einem 3-Punkte-Plan pocht der Bundesverband unter anderem darauf, dass der Ausbau von Fahrrinnen an Mittel- und Niederrhein beschleunigt wird. Zudem müssten die Behörden schnell Möglichkeiten finden, das Wasser im Rhein stärker zu stauen. Im Erdbebengebiet in Kolumbien schließt sich ein entscheidendes Zeitfenster. Heute läuft die 72-Stunden-Frist ab, in der es noch als wahrscheinlich gilt, Überlebende unter Trümmern zu finden. Bei dem Beben am Montag waren mindestens 265 Menschen ums Leben gekommen. Rund 500 gelten offiziell noch als vermisst. Millionen Menschen bestaunen die totale Sonnenfinsternis. Von Grönland über Island, von Teilen Spaniens bis zu den Balearen war das Naturschauspiel gestern Abend zu beobachten. Als sich für etwa 2 Minuten der Mond vollständig über die Sonne schob, brach unter den unzähligen Schaulustigen lauter Jubel aus. In Deutschland war eine partielle Sonnenfinsternis zu sehen. Und das Wetter in Bayern sonnig und heiß bei 28 bis 35 Grad.
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3: Mit Jana Roller. Alle 15 Jahre steht im Nationalpark Berchtesgaden eine Waldinventur an. Gerade ist es wieder soweit. Speziell geschulte Teams erfassen genau, wie sich der Bergwald entwickelt. Im teils alpinen Gelände ist es gar nicht leicht, an alle Stellen zu kommen. Georg Bayerle.
19: 2 Sommer lang sind die kleinen Teams teilweise verwegen im Steilgelände unterwegs, um ein genaues Bild des Bergwalds im Nationalpark Berchtesgaden zu erarbeiten. 1983, bei der ersten Waldinventur, wurden 3000 Rasterpunkte festgelegt. Hier werden einzelne Bäume genau vermessen, aber auch abgestorbene Stämme, das Erdreich und vor allem die Nachwuchs.

0: Leute an auf tägliche Zugausfälle einstellen. Und zwar mindestens 3 Monate lang. Es geht um die Strecke von München bis Lindau über Buchloe und Memmingen. Das Eisenbahnunternehmen Averio, betreibt auf der Strecke den Regionalverkehr und kritisiert das Baustellenmanagement der Deutschen Bahn. Till Antoni Wiesbeck berichtet.
1: Laut Averio gibt es auf der ganzen Achse zwischen München und Lindau bis Mitte November wechselnd verschiedene Einschränkungen. Immer wieder auf anderen Abschnitten und manchmal auch mehrere gleichzeitig. Von Flickschusterei spricht Geschäftsführer Arno Beugel und Sprecher Winfried Karg erklärt einen roten Faden. Wie die zuständige DB InfraGo die Strecke wieder stabilisieren will, könne Averio nicht erkennen. Die Folgen? Fahrgäste müssen oft umsteigen und brauchen länger, Fahrpläne ändern sich häufig und auch das Zugpersonal muss flexibel sein. Die DB erklärt auf Anfrage, sie versuche Baustellen so frühzeitig wie möglich bekannt zu geben und bestmöglich abzustimmen.
0: Die Reinigungsaktion einer Biotonne ist im oberbayerischen Ruppolding zu einem Fall für Feuerwehr und Polizei geworden. Eine 48 Jahre alte Frau wollte gestern Nachmittag mit Hilfe eines Feuers die Maden in ihrer Biotonne loswerden, als zunächst die Tonne und dann eine Hecke auf dem Nachbargrundstück in Brand gerieten. Auch eine Garage und ein Dachstuhl wurden beschädigt, teilte die Polizei mit. Zudem erlitt eine Anwohnerin eine Reizung der Atemwege und musste ambulant behandelt werden. Die Feuerwehr löschte den Brand und die Polizei leitete ein Verfahren wegen des Verdachts der fahrlässigen Brandstiftung ein.
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3: Mehr als 22.000 Krankheitsfälle, hunderte Klinikaufenthalte und 2 Tote. Ein Parasit mit dem lateinischen Namen Cyclospora macht gerade den US-Amerikanern zu schaffen. In diesem Sommer hat der Erreger, der vor allem in ungewaschenem Grünzeug ist, für einen außergewöhnlich schweren Ausbruch gesorgt. Die Quelle vermutlich Eisbergsalat, aber ganz sicher ist man sich da noch nicht. Sicher dagegen ist, dass sich weit weniger Menschen angesteckt hätten, wenn die Trump-Regierung nicht das Personal der nationalen Gesundheitsbehörde CDC so rigoros zusammengestrichen hätte. Aus Washington, Anne Schneider.
4: Tom verkauft an seinem Marktstand in Washington frischen Salat, Kräuter und Gemüse und beantwortet in diesen Tagen vor allem Fragen.
5: Viele fragen uns danach. Das Problem betrifft Taylor Farms. Von denen werden wir nicht beliefert. Aber die Leute sind trotzdem besorgt.
4: Sorgen macht den Kunden der größte Cyclosporiasis-Ausbruch, den die USA je erlebt haben. Knapp 14.000 Fälle hat die US-Gesundheitsbehörde CDC bestätigt. Rund 740 Menschen mussten ins Krankenhaus, 2 sind gestorben. Weitere mehr als 10.000 Fälle werden noch untersucht. Im Zentrum der Ermittlungen kontaminierter Eisbergsalat. Gesundheitsbehörden bringen mindestens einen Teil der Fälle mit Produkten des Salatverarbeiters Taylor Farms in Mexiko in Verbindung. Für viele Verbraucher ist frischer Salat deshalb keine Option mehr.
6: I buy salad at restaurants. Im Supermarkt habe ich schon länger keinen mehr gekauft.
7: No, we're not buying lettuce right now.
6: Im Moment kaufen wir keinen Salat wegen des Parasiten.
4: Auslöser ist der Darmparasit Cyclospora. Er wird meist über verunreinigten Salat oder Frischgemüse aufgenommen. Die Krankheit verursacht oft wochenlangen Durchfall, Müdigkeit und Gewichtsverlust. Ein großes Problem ist die lange Inkubationszeit.
8: The incubation period can be anywhere from 2 days to 14 days.
5: Zwischen Ansteckung und ersten Symptomen können bis zu 2 Wochen vergehen. Dann erinnern sich viele Betroffene nicht mehr daran, was sie gegessen haben. Das erschwert die Suche nach der Ursache erheblich.
4: Sagt Dr. Omar Awan von der Universität Maryland. Deshalb dauert die Suche nach der Quelle oft Wochen. Kritik gibt es auch an den Gesundheitsbehörden.
5: Viele der entlassenen CDC-Mitarbeiter waren für die Verfolgung solcher Ausbrüche zuständig. Außerdem schreibt die CDC die Meldung von Cyclosporiasis seit Juli 2025 nicht mehr vor.
4: Die CDC weist allerdings darauf hin, dass die Erkrankung in den meisten Bundesstaaten durchaus weiterhin meldepflichtig sei. Fest steht dagegen, die Zahl der Erkrankungen ist außergewöhnlich hoch und während die Behörden noch immer neue Cyclospora-Fälle untersuchen, gibt es bereits das nächste Lebensmittelproblem, nämlich massive Salmonellenausbrüche. Die US-Arzneimittelbehörde FDA hat deshalb strengere Hygiene- und Lieferkettenkontrollen für verzehrfertiges Gemüse und Obst empfohlen. Verbindlich sind die Vorgaben.

0: Vorgaben aber nicht. Viele Verbraucher reagieren längst selbst.
1: Ich gucke genauer, wo ich einkaufe und nehme fast nur gefrorenes Gemüse.
0: Andere gehen sogar noch einen Schritt weiter.
2: Ich ziehe meinen Salat inzwischen selbst. Ohne den Ausbruch hätte ich das wahrscheinlich nie versucht.
3: Also ein Parasit im Salat macht den US-Amerikanern zu schaffen. Aus unserem Studio Washington war das Anne Schneider.
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3: Jan Gorkow, besser bekannt unter seinem Spitznamen Monchi, ist Sänger der Punkband Feine Sahne Fischfilet. Er kommt ursprünglich aus einer ländlichen Region im Nordosten. Da ist die AfD über Jahre sehr stark geworden. Dagegen möchte er etwas tun. Aber gleichzeitig weiß Monchi auch, ein Leben in seiner kleinen Stadt funktioniert nur gemeinsam. Sein neues Buch »Jenseits der Brandmauer« spricht über das Schwarz-Weiß-Denken und über den Versuch eines Miteinanders trotz Gegensätze. Martin Kersten.
5: Monchi lebt in Jarmen in Mecklenburg-Vorpommern. 2 Minuten zum See, 2 Minuten zum Fluss, nah an der Ostsee. Hier hat er Familie, Freunde und natürlich Hansa Rostock.
6: Ich lieb die Wellen und das Meer. Viel zu selten komme ich hierher.
7: Ich habe schon manchmal das Gefühl, ich lebe hier im Paradies. Bin dankbar, dass meine Eltern in Vorpommern gefickt haben und nicht in Aleppo. Weil sonst hätte ich auch rübergemacht. Ja? Und ich mag auch die Menschen eigentlich, ne? Sozusagen. Das ist ja auch so der Kontrast oder die Ambivalenz.
5: Die Ambivalenz, sie hat mit den letzten Bundestagswahlen zu tun. Da holte die AfD hier 54%. Monchi hat immer in MacPom gelebt, ist in Jarmen aufgewachsen, eine Stadt mit 2500 Einwohnern. Kann man hier eine Brandmauer ziehen und will ich das überhaupt, fragt sich Monchi.
7: Wenn du immer diese ganze Brandmauer-Diskussion hast, hast du eigentlich immer nur diesen Habitus von, das darf nicht passieren, das darf nicht passieren, das darf nicht passieren. Aber wir leben da, wo man sich damit auseinandersetzen muss, wenn das passiert. Wir leben da, wo man sich nicht aus dem Weg gehen kann.
5: Wie Zusammenleben trotz Rechtsruck und politischer Gräben gelingen kann, das fragt Monchi in seinem neuen Buch, Jenseits der Brandmauer. Zu seinem schönen, vertrackten Leben in der Provinz gehört, dass die AfD die Menschen erreicht, einfach weil sie da ist.
7: Die sind einfach seit den 90ern hergezogen. Die haben sich Ländereien gekauft. So, na, ich würde sagen, dass man das einfach merkt, wie das in den Jahren sich immer weiter verschoben hat. Ja? Dass einmal auf der einen Art die anderen Parteien hier gefühlt überhaupt nicht mehr präsent sind. Die AfD macht halt hier Stammtische. Ich weiß nicht, wann das letzte Mal die anderen Parteien Stammtisch gemacht haben.
5: Monchi, der antifaschistische Punkrocker und Leadsänger von Feine Sahne Fischfilet, erzählt in seinem Buch auch, wie er sich verändert hat.
8: We are Feine Sahne Fischfilet.
5: Wie er früher als gewaltbereiter Hansa Rostock-Hooligan gerne zugeschlagen hat, ein Fall für den Verfassungsschutz war. Auf der Bühne ist er heute immer noch wild, aber er ist auch Vater geworden und sieht die Welt ein ganzes Stück reflektierter.
7: Glauben wir ernsthaft, dass wenn wir sagen, Mensch, wird nicht die AfD, dass noch irgendwer dann sagt, ach Mensch, ja danke für die Info, Feine Sahne sagt, wird nicht die AfD, da wird nicht eine Person weniger die AfD wählen. Man kann sich halt entscheiden, abzuhauen und Instagram-Videos schlaue zu machen darüber, so wie schlimm das hier alles ist, oder man kann auch bleiben und versuchen zu kämpfen. So. Und zu kämpfen heißt vor allen Dingen, sich auch in so einer Gemeinschaft einzubringen.
5: Darum geht's Monchi mit seinem Buch. Machen statt meckern. Und die Leute mitnehmen. Bei Konzerten sammelt die Band zum Beispiel für einen neuen Skatepark. Vor 10 Jahren haben sie in Jarmen das Festival Wasted gegründet, als Aktion gegen rechts.
9: Hallo Jarmen zu Hause! Diese eine Liebe!
5: Inzwischen lockt das Festival mit seiner Mischung aus Konzerten, Kinderprogrammen, Debatten und Sport auch Jugendliche an, die sonst rechte Sticker kleben.
7: Du kannst schon, denke ich, so eine Gemeinschaft, so eine kleinen Orte auch mitprägen, Akzente setzen. Ja? Und das, denke ich, passiert hier in diesem Ort. Hier gibt es immer noch viele coole Leute, auch so in dieser Kleinstadt, in diesem Dorf.
5: Dabei macht er sich keine Illusionen. Monchi wird massiv bedroht, steht auf rechtsextremen Todeslisten. Auch die Band und ihr Umfeld wurden mehrfach angegriffen. Da endet für ihn das Verständnis.
7: Man muss halt halbwegs wehrhaft sein, im Sinne von, ich lasse mir auch nicht die Fresse einhauen und halt nicht noch die linke Backe hin, wenn mir die Rechte eingeschlagen wurde schon. So. Und ich werde diesen Leuten aber nicht meine Angst schenken. Nicht meine Lebenslust nehmen lassen. Wenn es soweit ist, ist es soweit. So. Und ich werde aber nicht so wie die. So. Und das ist der Kampf.
5: Monchis Buch ist erfrischend offen, auch selbstkritisch. Kein Heldenepos, sondern ein Plädoyer für das Sich-Treu-Bleiben, für Engagement in der Provinz, dort, wo man den Unterschied machen kann.
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3: Auf den Autobahnen und Fernstraßen in Bayern aktuell normaler Verkehr. Dann noch zum Wetter. Kein Regen, viel Sonnenschein und wieder heiß. So sieht's heute in ganz Bayern aus. Im Fichtelgebirge werden 28 Grad erreicht, am Main in Unterfranken und am Bodensee 35 Grad. Ganz ähnlich auch morgen und am Samstag. Dann kann es allerdings am Untermain bis zu 38 Grad heiß werden. Der Sonntag markiert das Ende dieser Hitzewelle. Es wird unbeständig, gewitterig, regnet endlich mal wieder. Und in der neuen Woche geht's dann mäßig warm weiter.

0: 10.30 Uhr.
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0: Und hier unsere wichtigsten Themen heute Vormittag. 65 Jahre Mauerbau. Wir hören gleich, wie die Berliner Politik an diesen Tag erinnert. Hitze in den Städten, Niedrigwasser in den Flüssen. Bundesumweltminister Schneider will jetzt einen bundesweiten Klimaaktionsplan auf den Weg bringen. Und Trauer und Verzweiflung in Kolumbien. 72 Stunden nach dem Erdbeben schwinden die Hoffnungen, noch Überlebende zu finden. Im Studio ist Sabine Strasser. Es war am 13. August 1961, heute vor 65 Jahren, als Grenzsoldaten in Berlin vor dem Brandenburger Tor Stacheldrahtrollen aufbauten. 2 Monate, nachdem der DDR-Stadtratsvorsitzende Ulbricht noch behauptet hatte, niemand habe die Absicht, eine Mauer zu errichten. Der 13. August 1961 gilt als Beginn des Mauerbaus. Daran wird in der Hauptstadt heute erinnert und auch daran, wie gnadenlos die DDR später diese Grenze bewachen ließ, was viele Menschen das Leben kostete. Frank Eichmann aus Berlin mit dem, was Politiker heute anlässlich dieses Jahrestages sagen.
2: Zum 65. Jahrestag des Mauerbaus warnt Kulturstaatsminister Wolfram Weimer, das kollektive Vergessen, Verdrängen und Verharmlosen der DDR sei die größte Herausforderung für die Erinnerung an die SED-Diktatur. In der FAZ warf Weimer insbesondere AfD und Linkspartei vor, in Ostdeutschland positive Zerrbilder der DDR zu produzieren, das reiche bei der AfD bis zum Singen der DDR-Nationalhymne. Der Kulturstaatsminister schlägt als aktive Form der Erinnerungsarbeit vor, Straßen und Plätze nach Widerstandskämpfern aus der DDR zu benennen. Vor einer Verharmlosung und Verklärung der DDR warnt auch Evelyn Zupke als SED-Opferbeauftragte des Bundestages, zuständig für alle Anliegen und Fragen von Opfern der DDR. So menschlich nostalgische Erinnerungen seien, dürfe Diktatur und Überwachung nicht in Vergessenheit geraten. Dem ARD-Hauptstadtstudio sagte Zupke, Mauer und Stacheldraht seien die in Beton gegossene Botschaft des Regimes gewesen. Eure Freiheit liegt in unseren Händen.
0: Selten ist uns der Klimawandel im Alltag so nahe gekommen wie in diesem Jahr. Niedrigwasser, Hitzewellen und Waldbrände setzen die Politik unter Zugzwang. Städte und Kommunen machen Druck auf die Bundesregierung, die Klimafolgen zur nationalen Angelegenheit zu machen. Und Umweltminister Schneider will das jetzt auch tun. Bis zum kommenden Sommer will er einen bundesweiten Hitzeaktionsplan vorlegen. Das hat der SPD-Politiker im gemeinsamen Morgenmagazin von ARD und ZDF angekündigt. Aus Berlin berichtet Dagmar Pepping.
3: Beim Schutz vor Hitze liegen viele Aufgaben bei den Kommunen und den Ländern. Und dort passiere schon sehr viel, sagt der Umweltminister. Er will aber die Koordinierung bundesweit aufnehmen. Schneider bekräftigte zudem seine Forderung, für den Hitzeschutz das Grundgesetz zu ändern. Dadurch würde der Umgang mit Hitzephasen zu einer gemeinsamen Aufgabe von Bund, Ländern und Gemeinden. Sie könnten sich dadurch die Kosten teilen. Bislang darf der Bund Maßnahmen nicht finanzieren, um Städte an den Klimawandel anzupassen, etwa durch schattige Plätze mit Bäumen. Die Union, der Koalitionspartner von Schneiders SPD, sieht eine Grundgesetzänderung skeptisch. Der Umweltminister will seinen Vorschlag dennoch ins Kabinett bringen und verweist auf die große Unterstützung seiner Partei. Der Städte- und Gemeindebund fordert angesichts der vermehrten Hitzewellen einen besseren Schutz für Krankenhäuser und Altenheime, zum Beispiel durch Klimaanlagen. Der geschätzte Investitionsbedarf liege bei mindestens 20 Milliarden Euro, sagte Städtebundpräsident Spiegler der Rheinischen Post. Nach Schätzungen des RKI sind in diesem Jahr bereits rund 12.000 Menschen infolge der Hitze gestorben.
0: Bei der breiten Bevölkerung kommt das Thema Klimawandel offenbar immer mehr an. Eine repräsentative Erhebung der Bertelsmann Stiftung zeigt, dass rund 80% die derzeitigen Entwicklungen besorgniserregend finden. Mischa Dallmann über die weiteren Ergebnisse der Studie.
4: 4 von 5 Befragten sorgen sich wegen des Klimawandels. Die Zustimmung zur Energiewende ist trotzdem gesunken. Vor 5 Jahren standen fast 7 von 10 dahinter, heute sind es nur noch 6 von 10. Hauptgrund sind wirtschaftliche Sorgen. Gut die Hälfte fürchtet, dass die Klimapolitik die eigenen Finanzen belastet. Die meisten halten den Umstieg auf eine klimafreundliche Heizung oder ein E-Auto ohne staatliche Hilfe für nicht machbar. Eine Mehrheit fordert deshalb mehr Geld vom Staat für den Klimaschutz. Kritisch bewerten die Befragten, welches Bild die Bundesregierung bei dem Thema abgibt. Vielen gilt die Energiewendepolitik als unverständlich und bürgerfern. Mehr als die Hälfte vertraut der Bundesregierung in diesem Bereich nicht. An den Zielen hält die Mehrheit dennoch fest. Drei von vier wollen mehr Strom aus erneuerbaren Energien.
0: In Kolumbien wird das ganze Ausmaß der Erdbebenkatastrophe erst so nach und nach sichtbar. Bei dem Beben der Stärke 7,4 sind nach Behördenangaben bis jetzt 265 Tote geborgen worden. Rund 3.500 wurden verletzt. Die Meldungen über die vermissten Zahlen liegen weit auseinander. Problematisch ist dabei, dass die kritischen 72 Stunden vergangen sind, in denen man davon ausgehen kann, noch Überlebende zu finden. Während Rettungskräfte in vielen eingestürzten Gebäuden nach Verschütteten suchen, wird in vielen Familien noch gebangt oder schon getrauert. Christina Fimöbus berichtet.
5: In der westkolumbianischen Stadt Palmira ist die Stimmung angespannt. Viele Menschen rennen mit Zetteln in der Hand umher, drängen sich in die Warteschlangen. Hier wurde eine provisorische Leichenhalle errichtet. Es ist der zentrale Anlaufpunkt für Trauernde in der Region. Angehörige reisen aus der Umgebung an, um ihre verstorbenen Väter, Freundinnen und Verwandten zu identifizieren. Traurige Gewissheit auch für Santiago Lloreda. Seine Mutter und seine 13 Monate alte Tochter Salma sind bei dem schweren Erdbeben von Montagmorgen umgekommen.
6: Mi madre era una persona muy alegre también. Era el pilar de nuestra familia materna.
5: Meine Mutter war die Stütze unserer Familie. Sie hat sich um alle gekümmert und einen immer zum Lachen gebracht. Sie war immer für uns da. So sehr, dass sie alles aufgegeben hat, um sich um das Baby zu kümmern. Das hat sie das Leben gekostet, aber es hat sie so stolz und glücklich gemacht. Es ist ein schwieriger Spagat zwischen aufreibender Logistik und dem Bedürfnis, würdevoll Abschied zu nehmen. Die Stadt Palmira liegt in der Region Valle del Cauca. Sie wurde besonders hart vom Erdbeben getroffen. Der kolumbianische Präsident Abelardo de la Espriella hat indessen Gelder bereitgestellt, um den Wiederaufbau zu erleichtern. Ich habe beschlossen, den wirtschaftlichen Notstand auszurufen, um dieser Krise angemessen zu begegnen. Wir richten eine Art Wunderfonds ein, einen Topf, der nationale und internationale Beiträge für den Wiederaufbau von Krankenhäusern, Schulen, Gebäuden, Straßen und Flughäfen bündeln wird. Bis wirklich Geld aus diesem Wunderfonds ankommt, packen viele Kolumbianerinnen und Kolumbianer selbst an. Es gibt sie, die Bilder, die Hoffnung machen, ob der desaströsen Lage. Freiwillige, die mit bloßen Händen Schutt abtragen, um Verschüttete noch lebend aus den Trümmern zu retten. Menschen, die vor einem Krankenhaus Schlange stehen, um Blut zu spenden. Langsam kommt auch internationale Hilfe im Land an. Aus Mexiko und den USA sind etwa schon Rettungskräfte nach Kolumbien eingereist. In den entscheidenden Stunden nach dem Erdbeben am Montag hatte die kolumbianische Regierung zunächst offenbar noch einige Angebote aus dem Ausland abgelehnt. Eine belastende Situation für Angehörige. Um Verschüttete zu retten, zählt eigentlich jede Minute.
0: Keine guten Nachrichten kommen auch aus den von Ebola betroffenen Regionen in der Demokratischen Republik Kongo. Die Krankheit breitet sich dort immer mehr aus. Inzwischen sind schon 4.500 Infizierte registriert worden. Die Weltgesundheitsorganisation warnt vor großen Problemen, weil es zu wenig internationale Unterstützung gibt und auch zu wenig medizinisches Personal. Thomas Wagner berichtet.
7: Es gibt auch die gute Nachricht. Sylvie Briand, wissenschaftliche Leiterin der Weltgesundheitsorganisation WHO. Man habe bislang noch keine gefährliche Mutation des Ebola-Virus festgestellt. Aber es gibt eben auch die schlechte Nachricht. WHO-Chef Tedros.
8: 4.449 confirmed cases have been reported.
7: Mittlerweile, sagt Tedros, seien 4.449 Fälle bestätigt worden, darunter 2.061 mit tödlichem Ausgang. Am schlimmsten habe es die Provinz Ituri getroffen. Doch die Eindämmung der Ebola-Seuche gestalte sich wie der berühmte Kampf gegen Windmühlenflügel. Es fehle oft am nötigsten.
8: We're also tripling treatment capacity. With a goal of 3000 beds with.
7: Wir sind derzeit dabei, die Behandlungskapazitäten zu verdreifachen auf rund 3000 Betten, so WHO-Chef Tedros. Die rasche Ausbildung von medizinischem Betreuungspersonal laufe auf Hochtouren. Noch habe man aber viel zu wenig medizinische Betreuerinnen und Betreuer.
8: For the first time.
7: Und zum ersten Mal sind zwei Impfstoffe erfolgreich in der sogenannten Stufe 1 Phase am Menschen getestet worden.
8: Safety trials in humans.
7: Allerdings erst im September könne man realistischerweise damit rechnen, dass die Impfstoffe auch tatsächlich flächendeckend eingesetzt werden können. Außerdem von den 580 Millionen Dollar, die aus einem Soforthilfeprogramm zugesagt waren, seien erst 264 Millionen Dollar überwiesen worden. Man benötige das Geld zur Eindämmung von Ebola, aber pünktlich, um der Seuche nachhaltig Einhalt gebieten zu können. Sylvie Briand, wissenschaftliche Leiterin der WHO, bringt es auf den Punkt.
9: The fact that the outbreak is ongoing and so far we haven't had the...
7: Die Seuche breitet sich weiter aus und wir haben viel zu wenig Ressourcen, um dieser Ausbreitung wirklich nachhaltig etwas entgegenzuhalten.
9: Contain the spread.
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10: mit Tobias Brunner. Wird sie abgeschafft oder bleibt sie doch, die abschlagsfreie Rente nach 45 Beitragsjahren? Erst hatte eine Expertenkommission ja Vorschläge gemacht, Ende Juni war das. Unmittelbar danach kündigte die Bundesregierung an, alle Vorschläge eins zu eins übernehmen zu wollen. Und jetzt gibt es vor allem, ja, Diskussionen. Eine der Stimmen kommt dabei vom VdK Bayern und der warnt vor Schieflagen. Nikolaus Nützel berichtet.
11: Noch gebe es viel Gestaltungsspielraum bei einer Rentenreform, erklärt der VdK Bayern. Und diesen Spielraum müsse die Politik nutzen, um Härten zu vermeiden, fordert die Sozialpolitik-Expertin des VdK Claudia Spiegel. Unter den mehr als 860.000 Mitgliedern des VdK Bayern seien viele Menschen, die mit 14 oder 15 Jahren ins Berufsleben gestartet sind und die sich darauf verlassen, dass sie ohne Abschläge in Rente gehen können, wenn sie nach mindestens 45 Versicherungsjahren als besonders langjährig versichert gelten. Das Vertrauen dieser Menschen dürfe nicht enttäuscht werden, heißt es vom VdK. Falls es Änderungen bei den Regeln zu einer vorgezogenen Rente gäbe, seien mindestens lange Übergangsfristen unerlässlich. Gleichzeitig wünscht sich der Sozialverband, dass mehr dafür getan wird, damit möglichst viele Menschen gesund und zufrieden bis zum Rentenalter im Job bleiben. Bessere Reha-Angebote, gezielte Weiterbildung für Ältere und besseres betriebliches Gesundheitsmanagement sind nach Einschätzung des Sozialverbands zentral bei einer Stabilisierung der Rentenkassen. Hier seien auch die Arbeitgeber in der Verantwortung.
10: Bayern ist als Wirtschaftsstandort etwas weniger attraktiv als noch vor einem Jahr. Zu diesem Ergebnis kommt eine Studie im Auftrag der VBW, der Vereinigung der Bayerischen Wirtschaft, die den Standort mit 45 Ländern vergleicht. Demnach ist der Freistaat zuletzt um einen Platz auf Rang 10 abgerutscht. Damit steht das Bundesland in dem Ranking aber immer noch besser da als Deutschland insgesamt, das auf dem 13. Platz landet. Die Spitzenplätze belegen die Schweiz, Kanada und Dänemark. Der Grund für die schwindende Attraktivität sind aus Sicht der VBW die vergleichsweise hohen Kosten. Der Verband fordert schon lange von der Politik, die Unternehmen bei Steuern, Lohnkosten und der Energie zu entlasten. Ja, und zur Energie, da passt auch der Blick auf RWE. Mehr Ökostrom, mehr Wind, mehr Gewinn. So lässt sich in etwa verkürzt das Halbjahr beim Energiekonzern zusammenfassen. Das Unternehmen aus Essen hat in dem Zeitraum einen Gewinn von 1,3 Milliarden Euro erzielt. Das ist ein sattes Plus von 500 Millionen Euro im Vergleich zum Vorjahreszeitraum. In den USA entfernt sich RWE allerdings von den erneuerbaren Energien. Vom Konzernsitz in Essen berichtet unsere Korrespondentin Denise Friese.
12: RWE-Chef Markus Kreber bezeichnet das Ergebnis als hervorragend und sieht gute Wachstumsperspektiven. Der Essener Energiekonzern hat bei Wind- und Solarenergie zugelegt. Neue Anlagen sind in Betrieb und es habe in Europa schlichtweg mehr Wind gegeben, teilt RWE mit. Die guten Zahlen sind aber auch auf Entschädigungszahlungen aus den Niederlanden zurückzuführen, weil die Energie aus Kohlekraftwerken dort eingeschränkt wurde. Die Stromerzeugungskapazitäten haben sich erhöht. Sie liegen mit erneuerbaren Energien, fossilen Kraftwerken und Batteriespeichern bei insgesamt 41 Gigawatt. Der internationale Energiekonzern sorgt derzeit mit Projekten in den USA für Gesprächsstoff. Nach der Einigung mit der US-Regierung unter Donald Trump, einen Auftrag für Offshore-Windparks zu stoppen, will sich RWE jetzt an Erdgasprojekten beteiligen. Die deutsche Umwelthilfe kritisiert das und wirft RWE vor, sich zum Handlanger einer fossilen Trump-Regierung zu machen. Der Energiekonzern will in den kommenden Jahren mehr als 30 Milliarden Euro in erneuerbare Energien, Batteriespeicher und Gaskraftwerke investieren, einen Großteil in den USA.
10: Und Zahlen gab es auch vom Autovermieter Sixt. Normalerweise ist da ja das erste Halbjahr das schwächere. Aber diesmal haben die Münchner einen Rekordumsatz erzielt. Sixt hat aktuelle Zahlen vorgelegt und im ersten Halbjahr erstmals die Marke von 2 Milliarden Euro geknackt. Üblicherweise brummt das Geschäft im zweiten Halbjahr, weil dann deutlich mehr Menschen reisen und Autos mieten. Doch diesmal ist das Mittelmeergeschäft den Angaben zufolge auch im zweiten Quartal gut gelaufen, genauso wie die Vermietungen in den USA. Schwächer lief es dagegen insgesamt in den USA. Das war gerade ein Fehler. Ich meinte die Vermietungen in Deutschland.
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0: Die Nachrichten mit Gabi Hinterstoisser.
13: Berlin erinnert an Tag des Mauerbaus vor 65 Jahren. Bei der zentralen Gedenkfeier in der Bernauer Straße hat Bundestagspräsidentin Klöckner auf die fortbestehende Spaltung zwischen Ost und West hingewiesen. Die Mauer habe in Deutschland Spuren gezogen, die noch heute nachwirkten. An der deutsch-deutschen Grenze waren seit 1961 mindestens 140 Menschen bei Fluchtversuchen ums Leben gekommen. Kommunen fordern verstärkten Hitzeschutz für Krankenhäuser und Altenheime. Der Präsident des Deutschen Städte- und Gemeindebundes Spiegler schätzt, dass dafür mindestens 20 Millionen Euro ausgegeben werden müssten. In der Rheinischen Post sagte er, die aktuellen Hitzewellen zeigten, dass Krankenhäuser sowie Pflege- und Altenheime, etwa durch den Einbau von Klimaanlagen, besser auf derartige Ereignisse vorbereitet werden müssten. Zahl der Fälle von Kindeswohlgefährdung ist deutlich gestiegen. Nach Angaben des Statistischen Bundesamts wurden im vergangenen Jahr rund 80.000 entsprechende Vorkommnisse registriert. Das sind rund 10% mehr als im Vorjahr und damit ein neuer Höchststand. Rumänien fährt sein einziges Atomkraftwerk herunter. Grund ist der niedrige Pegel der Donau, deren Wasser zur Kühlung benötigt wird. Das Kraftwerk im Osten von Rumänien liefert ein Fünftel der gesamten rumänischen Stromproduktion. Sonnenfinsternis lockt tausende Menschen an. Während in Teilen Europas, etwa in Spanien, die Sonne gestern Abend völlig vom Mond verdeckt wurde, war sie hierzulande noch als schmale rötliche Sichel zu sehen. In Bayern war der Andrang auf Sternwarten und Aussichtspunkte groß, um die partielle Sonnenfinsternis zu beobachten. Die speziellen Schutzbrillen waren vielerorts ausverkauft. Und das Wetter in Bayern sonnig und heiß bei 28 bis 35 Grad.
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14: Mit Jana Roller. Radfahrer sind im Straßenverkehr oft die Schwächsten, gefährden aber mit riskantem Verhalten auch andere. Mit einer Schwerpunktkontrolle im Perlacher Forst in München wollte die Polizei für mehr Rücksicht werben. Was da genau kontrolliert worden ist und wie die Radler reagiert haben, berichten Boris Berg und Hans-Joachim Viehweger.
15: Für Rennradfahrer ist er ein Paradies. Der geteerte Weg durch den Perlacher Forst, der für so manchen gleich der Ausgangsort für Radtouren in den Süden von München ist. Für Anwohner, Fußgänger oder auch Menschen, die langsam Rad fahren, ist er dagegen ein großes Ärgernis.
16: Sowas von rücksichtslos. Es ist zu gefährlich. Ich bin jetzt 84, ich traue mich am Wochenende nicht mehr in den Wald.
17: Die Rennradfahrer sind für mich die schlimmsten Verkehrsraudis hier. Die fahren wirklich wie die gesenkten Säue, nehmen kaum Rücksicht, haben wieder mal eine Klingel, was eigentlich verboten ist im öffentlichen Verkehr. Und ich finde super, dass endlich mal hier was passiert.
15: Denn heute ist ein Team der Polizei vor Ort. Tim Wiedeker und seine Kollegen sprechen Radfahrer an, die häufig viel schneller als die erlaubten 30 km/h unterwegs sind.
18: Viel zu hohe Geschwindigkeiten. Grundsätzlich, ich weiß, es ist ein Sportgerät, macht Sport. Ihr wollt Sport machen. Also wir sind heute tatsächlich da, um so ein bisschen auf Rücksicht zu werben. Was viele auch nicht wissen, sie fahren auf der geteerten Straße. Das suggeriert ja immer den Eindruck, dass sie auch eine Vorfahrtsstraße sind. Aber jede Stichstraße von rechts, die rauskommt, gilt rechts vor links. Wissen aber viele auch nicht.
15: Überzeugungsarbeit ist hier angesagt, denn die Möglichkeiten der Polizei sind begrenzt. Einen Fahrradblitzer beispielsweise, den sich Anwohner wünschen würden, darf die Polizei nicht verwenden, erläutert der Polizeibeamte.
18: Nein, können wir nicht, weil es aktuell kein Gerät gibt, was ein technisches Gutachten hat, wofür wir Messungen machen dürften.
15: Probleme mit rasenden Radlern gibt es nicht nur auf der Rennstrecke im Münchner Süden, sondern bayernweit an beliebten Radrouten rund um Seen oder an Flüssen. Insbesondere dann, wenn Rennradler mit Gelegenheitsradlern und Familien zusammentreffen. Gefährlich wird es auch manchmal in den Bergen, wo Radfahrer ihre Fähigkeiten überschätzen und zu schnell unterwegs sind. Dabei haben die Radler am Ende den geringsten Schutz, wie dieser Radler erlebt hat.
19: Ich hatte einen Unfall auch schon, einen Autounfall, wo ein Auto mir die Vorfahrt genommen hat, beziehungsweise meine Spur geschnitten hat, ohne zu gucken. Seitdem versuche ich da auch ein bisschen vorsichtiger zu sein, weil da hatte ich echt Glück. Und das kann ja bei den Geschwindigkeiten vor allem doch relativ schnell gehen und man hat ja überhaupt keinen Schutz an, außer den Helm.
15: Radfahrer, die im Perlacher Forst angesprochen werden, zeigen dann auch Verständnis für die Hinweise. Schließlich geht es am Ende auch um ihre Sicherheit.
19: Ja, man muss halt Rücksicht nehmen und dann ist das alles kein Problem. Es gibt mit Sicherheit welche, die keine Rücksicht nehmen, die auch zu schnell dann sind. Aber wir machen es nicht. Wir halten uns dran, wir nehmen Rücksicht und haben Spaß und so soll es auch sein.
14: So soll es sein. Aufeinander Rücksicht nehmen, mahnt dieser Radfahrer. 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
0: Heute am 13. August ist der internationale Linkshändertag. Linkshänder sind in einigen Sportarten sehr gefragt, etwa beim Handball rechts außen. Sie haben beim Fechten oder Boxen einen Vorteil. Bis in die 1980er Jahre hat man Kinder noch dahingehend umerzogen, alles nur mit der rechten Hand zu machen, mit teils fatalen Folgen für Psyche und Motorik. Heute weiß man, es ist wichtig, dass man mit der Hand arbeitet, die sich richtig anfühlt. Und trotzdem gibt es auch bei uns in Deutschland noch einige Hürden für Menschen, die Linkshänder sind. Michael Stang hat sich damit beschäftigt und mit einer Frau gesprochen, die sich besonders gut auskennt in der Thematik.
20: Der internationale Linkshändertag erinnert immer wieder daran, dass Linkshänder doch eine Gruppe sind, die in unserer Gesellschaft nicht genügend wahrgenommen wird, auf die nicht genügend geachtet wird.
21: Sagt Barbara Sattler, die Psychotherapeutin leitet in München die erste deutsche Beratungsstelle für Linkshänder und umgeschulte Linkshänder. Der Bedarf ist groß.
20: Zum einen kommen Eltern mit linkshändigen Kindern, die getestet werden sollen, oder Kinder, die unklar in der Händigkeit sind, die Händigkeit getestet, abgeklärt werden soll.
21: Vor allem die richtige Schreibhaltung ist wichtig. Diese wird betroffenen Kindern nur selten richtig beigebracht. Häufig schreiben Linkshänder mit einer Hakenhaltung, bei der das Handgelenk gekrümmt wird, damit die Tinte nicht verwischt. In ihrer Beratungsstelle wird Eltern und Kindern die richtige Schreibhaltung gezeigt und dies frühzeitig, so Barbara Sattler, nicht erst in der dritten oder vierten Klasse. Es geht darum, wie man beim Schreiben das Blatt hinlegt, den Stift hält und richtig führt. Die Händigkeit einer Person steht schon früh fest.
22: Das manifestiert sich schon deutlich früher, als die meisten Leute denken, nämlich vor der Geburt,
21: sagt Sebastian Ocklenburg von der MSH Medical School in Hamburg. Der Forscher verweist auf Studien mit Ultraschall, die gezeigt haben, dass Kinder bereits im Mutterleib häufig eine bevorzugte Seite haben. Als diese Kinder später noch einmal untersucht wurden, zeigte sich, dass über 95% auch mit ihrer Lieblingsseite schreiben gelernt haben. Doch wie kommt es, dass jemand links- oder rechtshändig ist?
22: Wir wissen bei Menschen ganz gut, dass das einen erheblichen genetischen Anteil hat. Es gibt etwa 48 verschiedene Gene, die eine Rolle dafür spielen, ob man jetzt linkshändig oder gemischthändig wird oder eben rechtshändig.
21: Diese Gene haben aber nur wenig mit den Händen und deren Entwicklung zu tun, sondern sie betreffen eher die frühe Entwicklung des Gehirns. Vollständig geklärt ist dieser Prozess noch nicht. Die Händigkeit sucht sich also niemand aus. Deswegen leiden umgeschulte Linkshänder häufig, so Barbara Sattler. In ihrer Beratungsstelle kommen solche Betroffenen. Das sind oft ältere Menschen, weil die Umschulung in deren Jugend weit verbreitet war. Aber es gibt auch Jüngere, die in Deutschland oder in einem anderen Land auf die rechte Hand umgeschult wurden. Das lässt sich jedoch wieder rückgängig machen.
20: Wir haben eine Studie gemacht, wo wir umgeschulte Linkshänder, erwachsene Linkshänder, wieder auf ihre dominante linke Hand zurückgeschult haben.
21: Bei dem Rückschulungsprogramm bekommen die Betroffenen Hausaufgaben, um Linien nachzuzeichnen, Schwungübungen und Fingerbewegungen zu machen, damit sich die dominante Hand an die neue Schreibhaltung gewöhnt.
20: Wir haben hauptsächlich in dieser Studie die Graphomotorik untersucht, denn ich habe das begleitet mit Untersuchungen auf dem grafischen Tablett. Da schreiben die und kritzeln und man misst, wie schnell und automatisiert die schreiben. Also es ist nicht nur die Geschwindigkeit, sondern es ist die Automatisierung. Es ist der Druck und eine Rückschulung bedeutet, dass ich quasi beim Schreiben das auch richtig mit den Gedanken verbinde und Worten.
21: Die Rückschulung kann 2-3 Jahre dauern. Im Idealfall fühlen sich die Betroffenen danach nicht mehr, als würde etwas nicht stimmen, sondern sie sind stimmiger und authentischer, so Barbara Sattler. Ihr Ziel ist, in der Gesellschaft ein stärkeres Bewusstsein für eine Gruppe zu schaffen, zu der mindestens 10% der Bevölkerung gehören.
0: Michael Stang war das über den heutigen Internationalen Linkshändertag.
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2: mit Patricia Gabor. Wem gehört der Fußball? Diese Frage ist in letzter Zeit oft durch die Welt des Runden und Eckigen geschwirrt. In Deutschland lautet die Antwort 50+1. Kurz gesagt geht es bei der 50+1-Regel darum, dass die Mehrheit der Stimmrechte beim Verein und seinen Mitgliedern liegen, nicht bei Investoren. In anderen Ländern haben Investoren ja durchaus einen größeren Einfluss. Das Bundeskartellamt hat diese Regel in den vergangenen Jahren geprüft und gestern bestätigt, ja, 50+1 ist zulässig. Darüber spreche ich jetzt mit meinem Kollegen und Experten zu dem Thema, Christian von Stülpnagel. Christian, was genau heißt das, dass das Bundeskartellamt ja gesagt hat?
3: Also das heißt erstmal, dass die 50+1-Regel im deutschen Fußball bestehen bleibt. Und dass das möglich ist, das begründet die Behörde quasi mit der Fußballkultur. Denn die gewachsenen Fußballstrukturen in Deutschland mit seinen Vereinen, die ja von den Mitgliedern getragen werden, die wiegt in der Beurteilung des Bundeskartellamts schlicht schwerer als das Recht von Investoren, ihr Geld in Fußballvereine zu stecken und dort dann irgendwie auch das Sagen zu haben. Und das kommt beim Präsidenten der Bundesliga, Hans-Joachim Watzke, ganz gut an. Der hat diese Entscheidung des Kartellamts begrüßt und gesagt, die Bundesliga, die werde sich auch in Zukunft weiter für den Schutz der Regel einsetzen, aber auch Verbesserungen an der Regel vornehmen. Das hat er zumindest durchblicken lassen. Denn das Kartellamt, das hat auch gemahnt, ja, die Bundesliga, die muss aus ihrer Sicht die Regel noch konsequenter umsetzen.
2: Ja, es gibt ja in der Bundesliga und auch in der zweiten Liga Ausnahmen. Das klingt so ein bisschen nach einem Wink mit dem Zaunpfahl in Richtung der Konstrukte von RB Leipzig oder Hannover 96. Wie schätzt du das ein?
3: Ja, das kann man so ganz klar sagen. Also RB Leipzig wird in der Mitteilung zwar nicht ganz explizit genannt, aber da gibt es schon lange Unmut darüber, dass es bei dem Verein eigentlich so gut wie unmöglich ist, Mitglied zu werden. Und das Bundeskartellamt, das hat gesagt, ja, um die 50+1-Regel rechtssicher zu gestalten, muss jeder Fußballfan in Deutschland die Möglichkeit haben, bei seinem Verein auch Mitglied und auch stimmberechtigtes Mitglied zu werden. Und ja, die Kollegen vom MDR, die haben gesagt, bei RB Leipzig, da gibt es gerade 1200 Mitglieder, aber von denen sind nur 22 stimmberechtigt und die sollen auch noch im engen Verhältnis zu Red Bull, also dem Mehrheitseigentümer, stehen. Und wenn das Bundeskartellamt jetzt sagt, jeder soll die Möglichkeit haben, Vereinsmitglied zu werden, ja, dann ist das ganz klar als Hinweis auf RB zu verstehen. Und der andere Verein, den du angesprochen hast, Hannover 96, der wird sogar ganz explizit genannt vom Bundeskartellamt. Da gab es nämlich mal den Fall, dass der Verein dem Geschäftsführer und dem Mehrheitseigentümer Martin Kind angewiesen hatte, wie er sich bei einer Abstimmung verhalten sollte. Aber am Ende hat Kind dann trotzdem anders abgestimmt, sich also nicht an diese Weisung gehalten. Und auch hier sagt das Kartellamt, künftig muss die Bundesliga Wege finden, dass dieses Weisungsrecht besser kontrolliert wird.
2: Und es gibt ja auch noch andere Sonderfälle, die Werksclubs Wolfsburg und Leverkusen. Da geben ja die Unternehmen mehr oder weniger die Richtung an. Was sagt denn das Kartellamt dazu?
3: Ja, das ist tatsächlich ziemlich interessant, weil es ja diese Fälle sind, warum sich das Bundeskartellamt diese 50+1-Regel überhaupt angeschaut hat. Bisher ist es so, dass die Bundesliga sagt, wenn ein Investor seit mehr als 20 Jahren bei einem Verein sich engagiert, dann kann das zu einer Ausnahme der 50+1-Regel führen. Ja, aber laut der Mitteilung des Kartellamts heißt es jetzt, nach europäischer Rechtsprechung müssen alle Clubs langfristig gleiche wettbewerbliche Rahmenbedingungen haben. Also auch diese Werksvereine, die müssen sich langfristig quasi zu normalen Vereinen entwickeln, wo auch die Mitglieder das Sagen haben. Sowohl Leverkusen als auch Wolfsburg, die haben auf diese Forderung schon so ein bisschen reagiert und haben gesagt, man wolle den Prozess jetzt wie bisher auch konstruktiv begleiten. Ja, aber der VfL Wolfsburg, der hat auch gesagt, man behalte sich Schritte vor, um die Interessen der Aktionäre des Unternehmens Volkswagen zu wahren. Denn klar, ein Verein, bei dem VW nicht mehr frei durchregieren kann, wäre aus Unternehmenssicht natürlich weniger wert als ein Verein, bei dem man wie jetzt eben freie Hand hat.
2: Herzlichen Dank für die Informationen und fürs Aufdröseln, Christian von Stülpnagel. Das Bundeskartellamt sagt, ja, die 50+1-Regel geht in Ordnung, heißt kein größerer Einfluss für Investoren, heißt aber auch, in der Bundesliga muss ich was tun.
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0: A3 Passau Richtung Nürnberg zwischen Hengersberg und Kreuz Deckendorf, 5 Kilometer stockender Verkehr. A3 Würzburg Richtung Frankfurt zwischen Seligenstadt und Obertshausen, 3 Kilometer Stau. A3 Würzburg Richtung Nürnberg zwischen Würzburg-Randers-Acker und Rottendorf Stau. A8 München Richtung Salzburg zwischen Rosenheim-West und Rohrdorf, 6 Kilometer Stau wegen einer Baustelle. Und A9 Nürnberg Richtung Berlin zwischen Triptis und Hermsdorf Süd, 4 Kilometer Stau. Das Wetter in Bayern, sonnig und heiß wird es heute wieder. wieder 28 bis 35 Grad, die Höchstwerte. Die weiteren Aussichten, auch morgen viel Sonne und auch wieder trocken, bei Höchstwerten zwischen 30 und 37 Grad. Da schon ziemlich heiß am Samstag, da erreichen wir dann den Höhepunkt der Hitzewelle. Da wird es tagsüber 31 bis 38 Grad kriegen. Am Sonntag dann teils wieder Schauer und Gewitter und auch ein paar Wolken. Die Höchstwerte dann 26 bis 34 Grad. Und jetzt ist es 11 Uhr.
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0: Vor 65 Jahren hat der Bau der Berliner Mauer begonnen. Kulturstaatsminister Weimar warnt aus diesem Anlass vor einer Verharmlosung der DDR. Außerdem Thema in den nächsten Minuten. Bundesumweltminister Schneider will jetzt einen bundesweiten Klimaaktionsplan auf den Weg bringen. Und unsere Deutschland-Reportage führt uns heute zum Obst- und Gartenbauverein in Bad Kohlgrub. Im Studio ist Sabine Strasser. Es war am 13. August 1961, heute vor 65 Jahren, als Grenzsoldaten in Berlin vor dem Brandenburger Tor Stacheldrahtrollen aufbauten. Zwei Monate, nachdem der DDR-Staatsratsvorsitzende Ulbricht noch behauptet hatte, niemand habe die Absicht, eine Mauer zu errichten. An den Bau der Mauer wird in der Hauptstadt heute erinnert. Bundestagspräsidentin Klöckner wies bei der zentralen Gedenkveranstaltung auf immer noch bestehende Spaltungen zwischen Ost und West hin. Politische Fragen würden auf beiden Seiten manchmal sehr unterschiedlich beantwortet, sagte sie. Schon vor der Veranstaltung haben sich Politiker zum Jahrestag geäußert. Frank Eichmann aus Berlin mit einer Zusammenfassung.
4: Zum 65. Jahrestag des Mauerbaus warnt Kulturstaatsminister Wolfram Weimar, das kollektive Vergessen, Verdrängen und Verharmlosen der DDR sei die größte Herausforderung für die Erinnerung an die SED-Diktatur. In der FAZ warf Weimar insbesondere AfD und Linkspartei vor, in Ostdeutschland positive Zerrbilder der DDR zu produzieren. Vor einer Verharmlosung und Verklärung der DDR warnt auch Evelyn Zupke als SED-Opferbeauftragte des Bundestages, zuständig für alle Anliegen und Fragen von Opfern der DDR. So menschlich nostalgische Erinnerungen seien, dürfe Diktatur und Überwachung nicht in Vergessenheit geraten.
0: Selten ist uns der Klimawandel im Alltag so nahe gekommen wie in diesem Jahr. Niedrigwasser, Hitzewellen, Waldbrände – all das setzt die Politik unter Zugzwang. Städte und Kommunen machen Druck auf die Bundesregierung, die Klimafolgen zur nationalen Angelegenheit zu machen. Und Bundesumweltminister Schneider will das jetzt auch tun. Bis zum kommenden Jahr will er einen bundesweiten Hitzeaktionsplan vorlegen. Das hat der SPD-Politiker im gemeinsamen Morgenmagazin von ARD und ZDF angekündigt. Aus Berlin berichtet Dagmar Pepping.
5: Beim Schutz vor Hitze liegen viele Aufgaben bei den Kommunen und den Ländern. Und dort passiere schon sehr viel, sagt der Umweltminister. Er will aber die Koordinierung bundesweit aufnehmen. Schneider bekräftigte zudem seine Forderung, für den Hitzeschutz das Grundgesetz zu ändern. Dadurch würde der Umgang mit Hitzephasen zu einer gemeinsamen Aufgabe von Bund, Ländern und Gemeinden. Sie könnten sich dadurch die Kosten teilen. Bislang darf der Bund Maßnahmen nicht finanzieren, um Städte an den Klimawandel anzupassen, etwa durch schattige Plätze mit Bäumen. Die Union, der Koalitionspartner von Schneiders SPD, sieht eine Grundgesetzänderung skeptisch.
0: Vernachlässigte Kinder, misshandelte Kinder. Ihre Zahl steigt in Deutschland. Zu dieser Feststellung kommt das Statistische Bundesamt nach Auswertung aktueller Zahlen. Mehr dazu von Ursula Mayer.
6: Demnach war letztes Jahr das Wohl von rund 79.800 Kindern und Jugendlichen in Gefahr. Das war 10% mehr als im Jahr davor und ein weiterer Rekord. Nach Angaben der Statistiker war mehr als die Hälfte der betroffenen Kinder höchstens 8 Jahre alt, viele sogar deutlich jünger. Die meisten wuchsen bei ihren Eltern auf oder zumindest bei einem Elternteil. Und in den überwiegenden Fällen waren es auch die Mütter oder Väter, die ihre eigenen Kinder schlecht behandelten.
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0: Das höchstgelegene Moorheilbad Deutschlands befindet sich in Oberbayern, genauer in Bad Kohlgrub. Dort gibt es einen Verein, der sich das Bewahren alter Handwerkskunst im Obst- und Gartenbau auf die Fahne geschrieben hat. Die Aktivitäten sind vielfältig. Der Verein bietet Baumschnittkurse an, beteiligt sich an Veranstaltungen und betreibt ehrenamtlich einen Laden im Ort. Jeden Freitag werden dort selbstgemachte Marmeladen, Saft aus der eigenen Presse oder Schnaps aus der eigenen 200 Jahre alten Brennerei angeboten. Wie in vielen anderen Vereinen fehlt es inzwischen allerdings an Nachwuchs. Sibylle Kölmel ist für die Deutschlandreportage nach Bad Kohlgrub gefahren und hat sich dort über die Vereinsgeschichte informiert.
7: Das ist ein altes Bild da. Dazu hat es mir ausgeschaut.
8: Auf dem Holztisch in dem kleinen Hofladen liegt ein dickes Fotoalbum.
7: Das sind die Gründungsmitglieder, die drei. Die hat man da bei 55 Jahren Feier, hat man die da eingeladen, die haben da noch gelebt. Da hat man dann so Apfelausstellungen. Das ist da der Mäh- und Dengelkurs, wo wir machen.
8: Fotos über Fotos, sorgsam eingeklebt und beschriftet.
7: Und jetzt hat man keine Fotos mehr, weil jetzt alles digitalisiert ist. Das bin ich, ein paar Jahre jünger.
8: Bad Kohlgrub in Oberbayern an einem sehr heißen Sommertag. Im Zentrum des Ortes hat der Obst- und Gartenbauverein Bad Kohlgrub seinen Sitz und über das Fotoalbum beugt sich und blättert darin die erste Vorsitzende.
7: Mein Name ist Barbara Kronacker, ich bin von Bad Kohlgrub. Also ich wohne in Oberammergau, aber in Kohlgrub war kein Geburtsheim. Mein ganzes Leben durfte ich in Bad Kohlgrub bleiben, was ich sehr schätze. Und das ist also meine geliebte Heimat und für die möchte ich mich auch einsetzen.
8: Das tut sie schon seit 1991. Seitdem ist Barbara Kronacker Mitglied im Obst- und Gartenbauverein, erst als Schriftführerin, dann übernahm sie vor 11 Jahren den Vorsitz.
7: Also ich mache jetzt zum Beispiel schon ewig lang, schmücke ich den Erntedankaltar, dann von Leichnam einen Altar, dann pflege ich ein Beet an der Flaniermeile im Dorf. Dann kümmere ich mich um das Haus,
8: erzählt Barbara Kronacker, groß und von der Sonne gebräunt.
7: Dann bei den verschiedenen Veranstaltungen würde ich halt federführend mithelfen. Und wir machen dann auch beim Straßenfest mit beim Christkindlmarkt. Für den Kindergarten spenden wir wieder und so weiter, weil wir eben durch unsere verschiedenen Zweige gute Einnahmen haben und dann sagen wir der Meinung, das soll wieder der Gemeinde zugutekommen und wo die Gemeinde dann froh ist, weil die ja sehr angespannte Finanzen haben. Also das ist ein Riesending, was wir machen.
8: Ein Lebenswerk. Seine Räume hat der mit 280 Mitgliedern relativ große Verein in einem denkmalgeschützten Haus von 1521. Es gehört der Gemeinde, steht neben dem Kurpark und seine prachtvolle Fassade ist betupft mit zahlreichen Weisheiten.
9: Das sind ganz sinnige Sprüche, die heute noch gelten. Bewahret einander vor Herzeleid, denn kurz ist die Zeit, die ihr beisammen seid. Daneben gibt es noch, dieses Haus ist mein und doch nicht mein. Beim nächsten wird es auch so sein. Den dritten trägt man auch hinaus. Nun frage ich dich, wem gehört dieses Haus? Also mir gefallen die Sprüche und die haben heute noch ihre Wirkung und Bedeutung. Gell?
8: Georg Wojcak ist hier in Bad Kohlgrub geboren und geblieben und schon lange Mitglied im Verein. Wir betreten das Haus, das die Vereinsmitglieder liebevoll und detailreich restauriert haben. Zum Beispiel diese Blumengirlanden an der Wand.
9: Wir haben das genau abgemacht, wie es vorher war. Drüben waren es größere Blumen. Nicht so filigran.
23: Und dieser Blauton ist auch wie früher?
9: Das ist wie früher.
8: Georg Wojcak erzählt, dass bevor das Gebäude aufgrund einer vereinbarten Leibrente an die Gemeinde überging, ein Georg Steigenberger der Eigentümer war.
9: Also der hat schon einen Sinn gehabt für was Schönes und ich glaube fast, dass er ein bisschen inspiriert war, so, weiß nicht, Münter. Vielleicht die Murner, die sind ja da inspiriert und mit Hinterglasmalerei. Der hat einen Sinn für Kunst gehabt.
8: Und Georg Steigenberger betrieb in dem Haus eine Schnapsbrennerei, die der Obst- und Gartenbauverein der Gemeinde abkaufte. Mit engagierten Mitgliedern dort eine Obstpresse einrichtete und 2003 das Brennen von Schnaps an der originalen Anlage wiederbelebte.
24: Also den linken, das ist der Rohbrandkessel. Wir sind natürlich jetzt nicht im Betrieb. Meistens brennen wir zwischen, also vor Weihnachten in der Adventszeit, in der sogenannten Staatenzeit. Und das geht halt wirklich von in der Früh um 6 Uhr bis abends um 6 Uhr. Sind wir da eine Woche und vielleicht noch ein bisschen länger beschäftigt.
8: Apfel-, Birnen- und Zwetschgenschnaps, der dann auch im vereinseigenen Hofladen verkauft wird. Johann Schädler, auch Kohlgruber, zeigt die 200 Jahre alte Anlage mit den Kupferkesseln, eine der ältesten Brennereien in Bayern.
24: Damals schon, vor 25 Jahren, circa 25 Jahren, hat die Gemeinde damals schon kein Geld mehr gehabt zum Herrichten für sowas. Und dann hat der Gartenbauverein gesagt, das schauen wir, dass wir das wieder herrichten können. Dann haben wir circa zu D-Mark-Zeiten circa 20.000 D-Mark reingesteckt.
8: Angrenzend das Lager.
24: Da ist ein Heu-Gin, weil da habe ich einen Gin gemacht. Dann haben wir gedacht, bei der letzten Füllung, da hänge ich einfach einen Sack Heu rein.
8: Johann Schädler tritt an die Regale.
24: Was haben wir denn noch? Brombeer. Was haben wir denn noch? Bergkräutergeist.
23: Ist gut verkauft worden dieses Jahr?
24: Ja.
8: Beigebracht hat sich Johann Schädler, der vor seiner Rente Briefträger war, all das hier selbst. Geholfen haben Internet und Bücher. Inzwischen gab es Prämierungen und Goldmedaillen für den Schnaps aus Kohlgrub und das Sortiment wird ausgeweitet.
24: Jetzt machen wir einen Gin zwischendurch. Und seit neuestem haben wir einen Whiskybrand und der ist nächstes Jahr. Im Frühjahr ist der soweit und da machen wir uns vielleicht in Vorbereitung ein kleines Jubiläum. Der Friedl, der mit mir angefangen hat, der wird 85 und ich werde 75.
8: Bei so viel hohem Alter im Obst- und Gartenbauverein Bad Kohlgrub und so viel gewachsenem und über die Jahrzehnte angehäuftem Wissen, wie ist das hier mit dem Nachwuchs? Gibt es noch Interesse an alten Traditionen?
7: Wenig, sehr wenig,
8: sagt Barbara Kronacker.
7: Ja, da war automatisch, weil vor dem 15. August hat man sich getroffen für Kräuterbuschenbinden. Da hat jede von ihren Gärten was mitgebracht, was man braucht. Und dann die 7 Kräuter, die sowieso reinkommen. Und dann ist in Gemeinschaft das gemacht worden. Und das ist halt total abgeflaut. Das ist immer weniger geworden. Kontinuierlich von Jahr zu Jahr weniger. Basteln jetzt für den Advent und das Basteln für Ostern. Und dann sitzt man dann zusammen und Kaffee trinken und ratscht ein bisschen. Da gibt es dann Kuchen und so.
23: Das vermissen Sie?
7: Ja, das geht halt ein bisschen flöten. Gell?
24: Ja, das ist ein schwieriger Fall.
8: Sagt Johann Schädler dazu in seiner Schnapsbrennerei.
24: Weil die Jugend, die hat heutzutage eigentlich schon viel um die Ohren. Und dann haben sie auch viel mehr Angebote. Weil was ich da bei uns, sind sicher 15 Vereine. Ich habe 30 Jahre Fußball gespielt und dann Musik gespielt. Und mehr hat es halt nicht gegeben, damals.
8: 2 Tage später, es ist immer noch heiß. Steffi Mangold steht mit ihrem kleinen Sohn Ferdinand im hinteren Kurpark von Bad Kohlgrub. Vor einem Stück Wiese, das der Gemeinde gehört.
10: Wir haben da Obstbäume gepflanzt, wie so Streuobstwiese. Und natürlich sind die jetzt noch ziemlich klein, das war erst vor 2 Jahren. Und später können wir da auf jeden Fall mal ernten. Vielleicht können wir aus denen dann Schnaps machen oder wir machen einen Saft.
8: Steffi Mangold ist 33 Jahre und aus dem Altmühltal nach Bad Kohlgrub gezogen. In den Verein kam sie durch ihre Schwiegermutter und weil sie selbst einen eigenen Obst- und Gemüsegarten plant.
10: Ich mag einfach als, sagen wir mal, relativ junger Mensch das Wissen, was die Alten haben, irgendwie ja, nachhaltig machen. Weil ich bin überhaupt keine Expertin, die kenne mich eigentlich gar nicht aus. Das ist halt eigentlich das Wichtige und das sollte man irgendwie erhalten.
8: Die älteren Mitglieder bekümmert, dass die Jungen überwiegend kaum Zeit und Interesse mehr haben. Sieht sie das auch so oder gibt es andere Hürden? Die Kommunikation sei ein wesentlicher Punkt, sagt Steffi.
10: Ich glaube, das ist mal der erste Punkt, dass man einfach sie direkter anspricht, dass man vielleicht die moderne Homepage hat. Also ich glaube, grundsätzlich der Zugang zu den Menschen oder zu den jungen Menschen ist vielleicht mal das Erste. Weil ich denke, wenn man coole Aktionen macht, wo junge Leute und mit Familien und so ansprechend finden, dann kommen die auch.
8: Noch einmal zurück in den Hofladen zu noch einer Besonderheit. Dort gibt es einen dicken Ordner mit vielen kleinen Klarsichthüllen. In diesen stecken sorgsam beschriftet unzählige gefaltete und nummerierte Papiertütchen. Gestreifte Marlene steht da drauf oder Michis Ananas oder Sonnenherz. Die Samen von 98 verschiedenen Tomatensorten.
11: 2009 habe ich ein Glashaus gekriegt. Und dann habe ich natürlich angefangen zum Experimentieren.
8: Gerti Lang aus Bad Kohlgrub ist gelernte Gemüsegärtnerin und die Züchterin.
11: Und dann habe ich ja angefangen, alles aufzuschreiben. Wie sie wachsen, wie sie schmecken, wie sie reif werden. Und habe dann auch immer gezielt nach so frühreifenden, besonderen Sorten gesucht.
8: Auf der Bank neben der Tür vor dem Hofladen sitzt Barbara Kronacker. Eine Besucherin betritt den Garten. Was Kriecherl sein, fragt sie.
12: Kriecherl? Ja. Das sind so gelbe Art Pflaumen.
13: Also Pflaumen
12: so, auch. So eine Art Mirabellen, aber auch nicht. So, okay. Das sind Kriecherl.
13: Okay, danke.
8: Erklärt ihr die Vorsitzende. Nächstes Jahr wird sie 80 und dann nicht nochmal für den Obst- und Gartenbauverein Bad Kohlgrub kandidieren. Einsetzen für ihn und die von ihr so geliebte Heimat wird sie sich weiter.
0: Die Deutschland-Reportage von Sibylle Kölmel über den Obst- und Gartenbauverein im oberbayerischen Bad Kohlgrub. 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
0: Nachrichten mit Gabi Hinterstößer.
16: Berlin begeht 65. Jahrestag des Mauerbaus. Bei der zentralen Gedenkfeier in der Bernauer Straße hat Bundestagspräsidentin Klöckner die Menschen zu mehr Engagement aufgerufen. An die Freiheitsideen der Menschen von 1989 müsse angeknüpft werden, so die CDU-Politikerin. Denn heute seien diese Werte wieder in Gefahr durch Gleichgültigkeit und Desinteresse. Deutsche Binnenschiffer fordern vom Bund schnelle Maßnahmen wegen Niedrigwasser. In einem 3-Punkte-Plan pocht der Bundesverband unter anderem darauf, dass der Ausbau von Fahrrinnen an Mittel- und Niederrhein beschleunigt wird. Zudem müssten die Behörden schnell Möglichkeiten finden, das Wasser im Rhein stärker zu stauen. Zahl der Hitzetoten ist weiter gestiegen. Wie aus dem jüngsten Bericht des Robert-Koch-Instituts hervorgeht, starben bislang bundesweit rund 12.500 Menschen infolge der hohen Temperaturen. Besonders viele Todesfälle wurden demnach in der sehr heißen Woche Ende Juni registriert. Im Erdbebengebiet in Kolumbien schließt sich ein entscheidendes Zeitfenster. Heute läuft die 72-Stunden-Frist ab, in der es noch am wahrscheinlichsten ist, Überlebende unter Trümmern zu finden. Bei dem Beben am Montag waren mindestens 265 Menschen ums Leben gekommen. Hunderte werden noch vermisst. Austragungsort für den Eurovision Song Contest 2027 steht fest. Der Musikwettbewerb findet nächstes Jahr in der Schwarzmeerstadt Burgas statt. Das hat die Europäische Rundfunkunion mitgeteilt. Bulgarien hatte den ESC dieses Jahr mit dem Titel Bangaranga gewonnen. Tausende Menschen bestaunen totale Sonnenfinsternis. Das Naturschauspiel war gestern Abend unter anderem in Teilen Spaniens und auf den Balearen zu sehen. Als sich der Mond vollständig über die Sonne schob, brach unter den Schaulustigen Jubel aus. In Deutschland war eine partielle Sonnenfinsternis zu sehen. Und das Wetter in Bayern sonnig und heiß bei bis zu 35 Grad.
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17: Mit Jana Roller. Ende Mai hat er noch seinen 90. Geburtstag gefeiert. Gestern nun ist Josef Daimer, der frühere Landshuter Oberbürgermeister, gestorben. Das teilte die Stadt heute mit. Daimer lag in einem Landshuter Krankenhaus den Folgen einer Lungenentzündung. Der CSU-Politiker war weit über die Stadt

0: Aber auf dem Boden der Tatsachen zurück.
1: Auch nach dem Ruhestand blieb Daimer ehrenamtlich aktiv, versuchte sich aber nicht mehr in die Tagespolitik seiner Stadt einzumischen. Die ihm aber bis zuletzt das größte Anliegen blieb. Nicht zuletzt deshalb trägt der Tunnel, der nach Daimers Vorschlag unter dem Landshuter Burgberg gebaut wurde und die historische Altstadt vom Verkehr entlastet, seinen Namen.
2: Für viele Leukämiepatienten ist die Knochenmarkspende die einzige Chance, gesund zu werden. Dafür braucht es Stammzellenspender. Mit einer besonderen Typisierungsaktion will die Stiftung Aktion Knochenmarkspende Bayern mit Sitz in Gauting bei München neue Spender gewinnen. Zu Beginn des Jahres hat die Stiftung die Aktion gestartet und jetzt Zwischenbilanz gezogen. Oliver Röhmheld berichtet.
3: 1500 neue potenzielle Stammzellenspender. Das ist die Zwischenbilanz 2026 der Aktion Knochenmarkspende Bayern. Die Stiftung hatte am Jahresanfang die Challenge Vereint gegen Leukämie ausgerufen und dabei die Vereine von der Feuerwehr über die Schützen bis zu den Trachtengruppen angesprochen. Seitdem haben 450 Vereine in ganz Bayern eine Typisierungsaktion organisiert und die Challenge an befreundete Vereine weitergegeben. Seit 1993 gibt es die Aktion Knochenmarkspende. Sie konnte eine Datei mit 350.000 potenziellen Spendern aufbauen und 7.000 Knochenmarkspenden vermitteln. Allein in Bayern erkranken jedes Jahr rund 5.000 Menschen neu an Leukämie. Für viele ist eine Stammzellenspende die einzige Chance auf Heilung.
2: Und über diese besondere Typisierungsaktion, bei der schon so viele Vereine in Bayern mitgemacht haben, berichten wir in einer halben Stunde noch einmal ausführlich. 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
5: Der Chef der britischen Rechtsaußenpartei Nigel Farage sorgt einmal mehr für Schlagzeilen. Erst kürzlich hatte er seinen Parlamentssitz aufgegeben im Zuge einer Affäre um ein millionenschweres Geldgeschenk, das er nicht als Spende deklariert hatte. Jetzt werfen ihm seine Gegner vor, der Rückzug sei nur ein Ablenkungsmanöver gewesen. Denn heute stellt sich Farage erneut zur Wahl für einen Sitz im britischen Parlament. Diese Nachwahl im Wahlkreis Clacton hatte der Parteichef und einzige Brexit-Vorkämpfer erst durch seinen Rücktritt nötig gemacht. Ob er den Einzug schafft, ist allerdings ungewiss. Denn als härtester Konkurrent tritt ein Spaßkandidat auf, der sich übersetzt Graf Mülleimergesicht nennt. Aus London Christoph Brössel.
6: Count Binface ist eigentlich ein alter Bekannter. Der sprechende Mülleimer, der eine Rüstung trägt und gut in einen Monty-Python-Film passen würde, stellt sich gerne so vor.
7: My name is Count Binface. I'm an intergalactic warrior from the planet Sigma 9.
6: Er sei ein außergalaktischer Krieger vom Planeten Sigma 9. Als solcher war er schon in dem Wahlkreis angetreten, in dem der neue Premier Andy Burnham vor einigen Wochen gewählt wurde. Als das Ergebnis verkündet wurde, stand also Burnham neben Count Binface auf der Bühne, auf der anderen Seite ein Fuchs. Also eine Person in einem Fuchskostüm. Man könnte dieses Phänomen, dass ein Comedian in Ritterrüstung gegen etablierte Politiker antritt, unter britischer Schrulligkeit abheften. Aber diesmal ist es ein bisschen ernster. Count Binface ist der wahrscheinlich einzige ernstzunehmende Konkurrent in der Wahl in Clacton, wo der Parteivorsitzende von Reform UK, Nigel Farage, wiedergewählt werden möchte.
7: And I believe I could be a better representative of the people of Clacton than the current incumbent member of parliament. It's quite simple.
6: Er sei ein besserer Kandidat als der gerade ausgeschiedene Abgeordnete, sagte Count Binface und meint Nigel Farage. In seinem Wahlprogramm: Eiscreme soll wieder billig sein, Schlaglöcher mit Parteiprogrammen von Labour zustopfen und mehr in Clacton sein als in Washington DC. Eine Kritik an Farage, der viel in den USA unterwegs ist. Hier ein Wahlwerbespot.
8: That I promised to do in Washington, D.C.
6: Zu dieser Nachwahl kam es, weil der Parteivorsitzende der rechtspopulistischen Reform UK in den vergangenen Wochen wegen einer Spendenaffäre unter Druck ist. Die Polizei ermittelt, das Parlament prüfte eine 5-Millionen-Pfund-Spende, die er offenbar nicht angegeben hatte. Deswegen trat Farage als Abgeordneter zurück. Ich habe entschieden, dass die Menschen von Clacton die Richter meines Verhaltens sein sollen. Dies wird eine Wahl, das Volk gegen das Establishment. Eine sprechende Mülltonne als Establishment? Nun ja. Die Vertreter der großen Parteien, Labour, Konservative, Liberaldemokraten, stellten keinen Kandidaten

0: auf. Dafür treten aber zahlreiche Parteilose an. Auch Count Binface, der in den Umfragen zwar nicht vorne liegt, aber immerhin auf dem zweiten Platz. Farage könnte erneut den Sitz erringen. In Clacton ist Reform UK stark. Am Pier des Badeortes Clacton on Sea treffen wir Anthea Chapman. Sie sagt:
1: Our elderly, we've got a lot of elderly down here, a lot of.
2: Hier wohnen viele Ältere, hier gibt es viele Altenheime. Aber die stehen halt nicht an erster Stelle. Die bekommen keine Termine im Krankenhaus beim Arzt. Man kriegt noch nicht mal einen Zahnarzttermin. Und das hat mit der Zahl der Migranten zu tun, die hierher kommen.
1: It's all going towards the amount of immigrants that we've got coming over.
0: Die besten Jahre hat Clacton hinter sich. Hier gibt es keine industrielle Basis. Die Arbeitslosigkeit ist größer als in anderen Landesteilen. Fiona MacDonald sieht Nigel Farage kritisch.
3: It's not down to the people of Clacton.
2: Das ist keine Entscheidung für die Menschen in Clacton, ob Farage das Parlament getäuscht hat oder nicht. Wir kennen nicht einmal alle Fakten. Das ist lächerlich. Wir haben Parlamentsausschüsse, die sich damit beschäftigen.
0: Fiona will Count Binface wählen, gegen den Hass, wie sie sagt. Dass Nigel Farage bei einer Wiederwahl alle Sorgen los ist, danach sieht es nicht aus. In den Umfragen ist Reform UK abgesagt, Labour konnte zulegen. Farage würde einen deutlichen Sieg gerne nutzen, um den Trend wieder umzukehren. Dazu kommt, wenn er wieder im Parlament sitzt, dürfte sich erneut ein Ausschuss mit der Spende an ihn beschäftigen.
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5: Am Wochenende raus aus der Stadt, Alltagsstress und Hitze hinter sich lassen und ins Wochenendhaus am kühlen Waldsee fahren. Eine schöne Vorstellung, so ein zeitlich begrenzter Ausstieg aus dem gewöhnlichen Leben. Die Schriftstellerin Eva Menasse, gebürtige Österreicherin und Wahlberlinerin, hatte viele Jahre lang so eine Zugflucht. Ihre Erfahrungen hat sie in ihrem neuen Roman verarbeitet. Alleinruhelage heißt er. Judith Halbkamp hat das Buch gelesen.
6: Am Anfang wird das Haus wieder verkauft. Es ist ein Haus in Alleinlage oder in Alleinruhelage, wie die Österreicherin Eva Menasse sagt, weil da noch so schön viel mitschwingt. Allein am Waldsee mit Moderboden, dennoch in der Nähe einer Datschensiedlung aus DDR-Zeiten, insgesamt nicht zu weit entfernt von Berlin. Einst ein Ostschnäppchen für Nicht-Ostler in Nachwendezeiten, als es sehr, sehr lange dauerte, bis eine Makler-Website geladen war. Jetzt also Abschied nach vielen Jahren, in denen neben Renovieren und Maulwürfe vergraulen auch der ganze Rest war. Patchwork-Ehe, Kinder großziehen, sich trennen, sich neu verlieben, sich trennen, mit den Nachbarn zoffen, Verluste betrauern, Erfahrungen machen. Zitat: Haus, du bist Zeuge von allem gewesen, aber nun verkaufe ich dich.
7: Nein, eigentlich nicht. Ich habe nie mit meinem Haus gesprochen. Allerdings, man kann ein Haus zu einem Gesprächspartner machen und dann ist man natürlich selbst der Gesprächspartner. Haus, jetzt erzähl mal du, oder darf ich dir jetzt sagen, Haus, wie ich das damals empfunden habe, du hast es vielleicht anders gesehen.
6: Sagt Eva Menasse, beziehungsweise sagt ähnlich ihr nahe Erzählerin. Wobei die Sichtweise des Hauses am Ende dann auch wieder nicht so wichtig ist und bei allen Geschichten und Fragen in diesem Roman vor allem eins im Fokus steht, die Ich-Erzählerin selbst. Und dieses Gefühl, der Welt ein bisschen entrückt zu sein und daher in alle Richtungen, auch vorwärts und rückwärts in der Zeit und in alle Tonlagen greifen zu können. Wie die Familie abends den Fledermäusen zusah, die im antiquierten Schild Waldschenke Unterschlupf gefunden hatten. Wie die schreckliche Krise mit der Tochter fast alles sprengte. Wie die Erzählerin einen ganzen Arbeitstag lang knutschend auf dem Rasen lag. Wie man nie so richtig wissen wollte, wie sehr rote Socke der Nachbar denn gewesen war zu DDR-Zeiten oder wohin der Junge aus dem Heim entschwand. Alleinruhelage. Lässliche Sünden, ferienhaft erlaubtes Abschweifen.
7: Ich habe dieses Buch ganz anders geschrieben als andere Bücher. Vielleicht ist es deswegen auch anders geworden. Ich schreibe ja normalerweise in der Stabi am Potsdamer Platz und dieses Buch habe ich auf Reisen geschrieben, an ganz vielen verschiedenen Orten. Das Buch hat es gewollt oder das Haus hat es gewollt. Dieses Gespräch mit dem Haus hat mich dazu angeregt, das mal so ein bisschen lockerer anzugehen.
6: Und genau so liest es sich auch. Sehr leicht und fortlaufend, fernab von den großen Krisen, im Ferienhausmodus. Und das heißt auch, wir Leserinnen und Leser sparen uns das ausführliche Dahinsterben der Ehe in den mittleren Jahren der Waldsee-Ära oder die Bindungsfähigkeitsprobleme mit dem Partner im späteren Teil. Momentaufnahmen reichen. Zwischendrin ein paar Lebenslearnings, manchmal Wehmut, manchmal Wut, ein bisschen Baumarkt-Slapstick. Haus. Ich verkaufe dich. Das setzt natürlich einen Schlussstrich unter ein langes Kapitel. Ein bisschen erzählt Eva Menasse die Alleinlage-Ära auch als Heldinnenreise. Die Hauptfigur reift und wächst und entschließt sich am Ende zum neuen Aufbruch.
7: Es ist so eine Art von Bilanz ziehen. Oder es ist am Ende des Buchs erst so passiert, dass das eine der Botschaften ganz gegen Ende ist.
6: Alleinruhelage ist ein kreativer Aufbruch. Interessant und auch erholsam, also beim Lesen. Denn da bietet sich eben auch, ein Roman lang, dieser Ort jenseits des Alltags.
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5: A3 Passau Richtung Nürnberg, zwischen Hengersberg und dem Kreuz Deckendorf, 5 Kilometer stockender Verkehr. A3 Würzburg Richtung Frankfurt, zwischen Seligenstadt und Obertshausen, 6 Kilometer Stau. A3 Nürnberg Richtung Passau, zwischen Metten und Hengersberg, 6 Kilometer stockender Verkehr. A8 München Richtung Salzburg, zwischen Rosenheim West und Rohrdorf, 6 Kilometer Stau an einer Baustelle. Salzburg Richtung München, zwischen Holzkirchen und dem Kreuz München Süd, 10 Kilometer stockender Verkehr. A9 München Richtung Nürnberg, zwischen Manching und Denkendorf stockender Verkehr. Weiter auf der A9 Richtung Berlin, zwischen Triptis und Hermsdorf Süd, 4 Kilometer Stau an einer Baustelle. Und Service Bahn. Aktuell läuft am Bahnhof in Treuchtlingen ein großer Polizeieinsatz. Die Strecke ist gesperrt und die Züge warten vorerst ab. Die Polizei bittet die Menschen vor Ort, den Bereich weiträumig zu meiden. Das Wetter in Bayern, viel Sonne heute und sehr heiß, 28 bis 35 Grad. Die weiteren Aussichten, auch morgen wieder sonnig und trocken bei Höchstwerten bis 37 Grad. Den Höhepunkt der Hitzewelle erreichen wir dann am Samstag bei Höchsttemperaturen zwischen 31 und 38 Grad. Da schon im Allgäu leichtes Gewitterrisiko. Und am Sonntag dann teils Sonne, teils aber auch Wolken und gebietsweise auch Schauer und Gewitter. Und da die Höchstwerte 26 bis 34 Grad. Jetzt ist es 11.31 Uhr.
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5: Und hier unsere wichtigsten Themen in den nächsten Minuten. 65 Jahre Mauerbau. Wir hören gleich, was die Berliner Politik aus diesem Anlass gesagt hat. Hitze in den Städten, Niedrigwasser in den Flüssen. Umweltminister Schneider will deshalb jetzt einen bundesweiten Klimaaktionsplan auf den Weg bringen. Und Überraschung im Weißen Haus in Washington. Sprecherin Leavitt hört auf. Warum? Dazu gleich mehr. Im Studio ist Sabine Strasser. Es war am 13. August 1961, heute vor 65 Jahren, als Grenzsoldaten in Berlin vor dem Brandenburger Tor Stacheldrahtrollen aufbauten. 2 Monate, nachdem der DDR-Staatsratsvorsitzende Ulbricht noch behauptet hatte, niemand habe die Absicht, eine Mauer zu errichten. An den Bau der Mauer wird in der Hauptstadt heute erinnert. Bundestagspräsidentin Klöckner wies bei der zentralen Gedenkveranstaltung auf immer noch bestehende Spaltungen zwischen Ost und West hin. Politische Fragen würden auf beiden Seiten manchmal sehr unterschiedlich beantwortet, sagte sie. Schon vor der Veranstaltung haben sich Politiker zum Jahrestag geäußert. Chiara Dombeck mit einer Zusammenfassung.
8: Ein Sinnbild der Unmenschlichkeit sei die Mauer geworden, sagte Bundestagspräsidentin Julia Klöckner. Der einzelne Mensch habe durch sie seinen Wert verloren. Sie spricht vom staatlichen Terror des SED-Regimes, der nach dem Mauerbau immer effizienter und menschenfeindlicher geworden sei. In der DDR gab es keine freien Wahlen und keine echte Meinungsfreiheit. Wer das System kritisierte, riskierte bestraft oder verhaftet zu werden. Als die Mauer fiel, feierten viele Ostdeutsche die wiedergewonnene Freiheit, aber die schmerzhaften Erfahrungen blieben. Für Ostdeutsche änderte sich mit der Einheit alles, sagte Klöckner. Wer ihre Erfahrungen verstehen wolle, müsse bereit sein, zuzuhören. Auch 35 Jahre nach der Wiedervereinigung gibt es unterschiedliche Ansichten, wie an die DDR erinnert werden soll. Grünen-Politikerin Katrin Göring-Eckardt warnt deshalb vor einer Verharmlosung des Regimes. Die Mauer sei ja nicht gefallen, sie sei zum Einsturz gebracht worden, sagte Göring-Eckardt. Aber diese Selbstbefreiung spiele in der öffentlichen Debatte kaum eine Rolle. Das erleichtere es der AfD, die DDR zu verklären und die heutige Demokratie als Diktatur darzustellen, sagte die Politikerin. Kulturstaatsminister Wolfram Weimer sagte dazu, wenn Sachsen-Anhalt nach rechts außen und Berlin nach links außen abrutsche, dann werde die Erinnerungspolitik in beiden Fällen anders sein als zuvor. Zum 65. Jahrestag gehe es deshalb nicht nur um einen Blick zurück, sondern auch um die Frage, wie eine Gesellschaft ihre Freiheit bewahrt.
5: Selten ist uns der Klimawandel im Alltag so nahe gekommen wie in diesem Jahr. Niedrigwasser, Hitzewellen, Waldbrände. Das setzt die Politik unter Zugzwang. Städte und Kommunen machen Druck auf die Bundesregierung, die Klimafolgen zur nationalen Angelegenheit zu erklären. Und Umweltminister Schneider will das jetzt auch tun. Bis zum kommenden Sommer will er einen bundesweiten Hitzeaktionsplan vorlegen. Das hat der SPD-Politiker im Morgenmagazin von ARD und ZDF angekündigt. Aus Berlin Dagmar Pepping.
9: Beim Schutz vor Hitze liegen viele Aufgaben bei den Kommunen und den Ländern. Und dort passiere schon sehr viel, sagt der Umweltminister. Er will aber die Koordinierung bundesweit aufnehmen. Schneider bekräftigte zudem seine Forderung, für den Hitzeschutz das Grundgesetz zu ändern. Dadurch würde der Umgang mit Hitzephasen zu einer gemeinsamen Aufgabe von Bund, Ländern und Gemeinden. Sie könnten sich dadurch die Kosten teilen. Bislang darf der Bund Maßnahmen nicht finanzieren, um Städte an den Klimawandel anzupassen, etwa durch schattige Plätze mit Bäumen. Die Union, der Koalitionspartner von Schneiders SPD, sieht eine Grundgesetzänderung skeptisch. Der Umweltminister will seinen Vorschlag dennoch ins Kabinett bringen und verweist auf die große Unterstützung seiner Partei. Der Städte- und Gemeindebund fordert angesichts der vermehrten Hitzewellen einen besseren Schutz für Krankenhäuser und Altenheime, zum Beispiel durch Klimaanlagen. Der geschätzte Investitionsbedarf liege bei mindestens 20 Milliarden Euro, sagte Städtebundpräsident Spiegler der Rheinischen Post. Nach Schätzungen des RKI sind in diesem Jahr bereits rund 12.000 Menschen infolge der Hitze gestorben.
5: Auch in der breiten Bevölkerung kommt das Thema Klimawandel offenbar immer mehr an. Eine repräsentative Erhebung der Bertelsmann Stiftung zeigt, dass rund 80% der Menschen die derzeitigen Entwicklungen besorgniserregend finden. Mischa Dallmann über die weiteren Ergebnisse der Studie.
10: 4 von 5 Befragten sorgen sich wegen des Klimawandels. Die Zustimmung zur Energiewende ist trotzdem gesunken. Vor 5 Jahren standen fast 7 von 10 dahinter, heute sind es nur noch 6 von 10. Hauptgrund sind wirtschaftliche Sorgen. Gut die Hälfte fürchtet, dass die Klimapolitik die eigenen Finanzen belastet. Die meisten halten den Umstieg auf eine klimafreundliche Heizung oder ein E-Auto ohne staatliche Hilfe für nicht machbar. Eine Mehrheit fordert deshalb mehr Geld vom Staat für den Klimaschutz. Kritisch bewerten die Befragten, welches Bild die Bundesregierung bei dem Thema abgibt. Vielen gilt die Energiewendepolitik als unverständlich und bürgerfern. Mehr als die Hälfte vertraut der Bundesregierung in diesem Bereich nicht. An den Zielen hält die Mehrheit dennoch fest. 3 von 4 wollen mehr Strom aus erneuerbaren Energien.
5: Vernachlässigte Kinder, misshandelte Kinder. Ihre Zahl steigt in Deutschland. Zu dieser Feststellung kommt das Statistische Bundesamt nach Auswertung aktueller Zahlen. Ein Bericht von Ursula Mayer.
11: Demnach war letztes Jahr das Wohl von rund 79.800 Kindern und Jugendlichen in Gefahr. Das war 10% mehr als im Jahr davor und ein weiterer Rekord. Nach Angaben der Statistiker war mehr als die Hälfte der betroffenen Kinder höchstens 8 Jahre alt, viele sogar deutlich jünger. Die meisten wuchsen bei ihren Eltern auf oder zumindest bei einem Elternteil. Und in den überwiegenden Fällen waren es auch die Mütter oder Väter, die ihre eigenen Kinder schlecht behandelten. Besonders häufig stellten die Behörden Vernachlässigungen fest und gingen auch Hinweisen auf psychische oder körperliche Misshandlungen sowie sexuelle Gewalt nach. Im Vorfeld hatten die Jugendämter letztes Jahr über 268.000 Verdachtsfälle bearbeitet. Auch das ist ein neuer Rekord.
5: Der Fall lässt so einige Mutmaßungen zu über die derzeitigen Verhältnisse im Weißen Haus in Washington. White House-Sprecherin Leavitt hört auf. Eins der bekanntesten Gesichter an der Seite von US-Präsident Trump zieht sich überraschend zurück. Über die möglichen Hintergründe berichtet Samuel Jakisch.
12: Es war kein harmonisches Verhältnis zwischen Presse und Pressesprecherin unter Caroline Leavitt im Weißen Haus. Als sie vor 1,5 Jahren mit gerade mal 27 zur Stimme Trumps wird, war sie zuvor seine Wahlkampfmanagerin und behält ihre angriffslustige Rhetorik einfach bei.
13: You're a biased reporter with a left-wing opinion.
14: What do you want me to do?
13: Yeah, because you're a left-wing hack. You're not a reporter. You're posing in this room as a journalist.
12: Die Rolle als Sprecherin des Weißen Hauses hat Leavitt neu interpretiert, weil die Zielgruppe dieser Regierung ohnehin nicht mehr über Zeitungen und Kabelfernsehen zu erreichen ist, wird Leavitt selbst zur politischen Marke, die ständig viral geht und Aufmerksamkeit generiert als oberste Influencerin für das Weiße Haus. Ein Mundwerk wie ein Maschinengewehr und fies nennt ihr Chef Donald Trump seine Sprecherin ehrfürchtig.
15: Caroline Leavitt, who just had her second child, has done a fantastic job. She is another one. She can be nasty.
12: Die täglichen Informationsbriefings im Weißen Haus verwandelt Leavitt zum kuratierten Content-Marketing. Das gelingt, weil Leavitt unbeschränkten Zugang zum Präsidenten hat. Sie wird von praktisch keinem Thema jemals überrascht. Sie weiß genau, wie Trump tickt, kennt seine Rhetorik auswendig, müssen auch kritische Korrespondenten anerkennen, wie die Journalistin Jasmine Wright im Gespräch mit CNN.
16: Or she would say, I was actually in the room at that moment, or I was in the, with the president just a moment ago. So she was constantly in the Oval Office.
12: Gerade weil Leavitt so erfolgreich war, kommt ihr Abschied überraschend, findet auch Trumps Kommunikationsdirektor aus seiner ersten Amtszeit, Mike Dubke.
17: Well, I'm very surprised by it.
12: Die Tatsache, dass mit dem Abschied kein unmittelbarer Nachfolger bekannt wird, deutet darauf hin, dass Leavitt auf eigenen Wunsch geht. Mehr sei da vermutlich nicht dran, sagt der Politikberater.
17: I'd be surprised if there was more to it than that, but she's going to be missed.
12: Leavitts offizielle Begründung, mehr Zeit für die Familie, gilt im politischen Washington als Chiffre für eigene höhere Ambitionen. Denn anders als viele ihrer Vorgänger war Leavitt nie die Kommunikationsdirektorin im Weißen Haus, hatte keine eigene strategische Autorität. Sie war das Gesicht und die Stimme des Präsidenten und Gesichter sind austauschbar, manche allerdings gar nicht so einfach.
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18: Mit Tobias Brunner. Am Wochenende mit der Bahn zu Oma und Opa fahren und das ganz allein? Für Kinder mag das ein Abenteuer sein, für Eltern mitunter eine Zitterpartie. Damit die sich in Zukunft weniger Sorgen machen müssen, bietet die Deutsche Bahn ab dem kommenden Wochenende einen Begleitservice an. Wo der verfügbar ist und was er kostet, weiß Birgit Eger.
19: Der gilt für Kinder von 6 bis 14 Jahren, aber bisher nur auf 3 Strecken. Berlin-München, Köln-München und Frankfurt-Main-Hamburg. Es geht immer freitags hin und sonntags zurück, in beide Richtungen natürlich. Leider kann man aber keine Teilstrecken fahren, also nur von Köln nach Stuttgart zum Beispiel. Das ist nicht möglich. Und laut Deutscher Bahn kann man ab sofort schon Plätze buchen, mitfahren kann man dann aber erst ab dem nächsten Wochenende. Wer schon buchen möchte, kann das im Internet auf bahn.de oder dem DB-Navigator. Man muss allerdings etwas vorplanen und spätestens am Donnerstag buchen, wenn das Kind am Freitag mitfahren soll. Die Kinder werden dann an einem Treffpunkt eingesammelt, maximal 14 Kinder plus 2 Betreuer. Und am Ankunftsort werden sie dann wieder an einem zentralen Platz übergeben, natürlich an die vorher vereinbarte Person. Die Betreuer sind pädagogisch geschult, sagt die Bahn. Sie bringen Spiele mit, Bastelsachen und viele andere Ideen. Die Kinder sitzen dann in einem extra Abschnitt in einem Großraumwagen, wo sie dann auch ganz gut zusammen spielen können. Der Service kostet 69 Euro plus die Fahrkarte für das Kind. Und die braucht man, denn das ist anders, als wenn man sonst zum Beispiel selbst mit Sohn oder Tochter mit der Bahn unterwegs ist. Da können Kinder nämlich bis 14 Jahren kostenlos mitfahren. Wenn sie aber alleine reisen, also ohne Verwandte oder Freunde, dann braucht das Kind eine eigene Fahrkarte. Die kostet die Hälfte der Erwachsenenkarte.
18: Wenn es heiß wird, und das soll es auch heute wieder werden, dann ist das nicht nur anstrengend, sondern kann auch Folgen für die Gesundheit haben. Ärzte warnen etwa vor Kreislaufproblemen, auch die Konzentration leidet. Und das wiederum spielt dann auch für die Arbeit eine Rolle, wo im schlimmsten Fall wegen der Hitze etwas schiefgehen kann. Wer dann haftet, erklärt Birgit Habrath.
20: Fehler passieren jeden Tag an vielen Arbeitsplätzen. Ein Grund kann die hohe Temperatur sein. Die Konzentration lässt nach, man ist nicht mehr belastbar und nicht mehr so leistungsfähig. Da passieren häufiger Fehler, es kommt schneller zu Unfällen. Dieses Betriebsrisiko trägt der Arbeitgeber, heißt es auf Nachfrage bei der IHK für München und Oberbayern. Hitzebedingte Leistungseinbußen oder Fehler seien grundsätzlich nicht den Beschäftigten anzulasten. Der Arbeitgeber muss ihre Gesundheit schützen mit entsprechenden Maßnahmen, zum Beispiel bei der Raumtemperatur. Aber auch die Mitarbeitenden sind laut Gesetz gefordert. Sie dürfen den Gesundheitsschutz nicht unterlaufen. Und sie sollten sich, darauf weist der DGB-Rechtsschutz hin, bei Problemen mit der Hitze gleich bemerkbar machen. Und zwar mit einer Überlastungs- oder Gefährdungsanzeige. Die sind der Hinweis an den Arbeitgeber, dass man seine Arbeitsleistung aus einem bestimmten Grund, also zum Beispiel die Hitze, gerade nicht voll und ganz erfüllen kann. Der muss dann Abhilfe schaffen. Mit solchen Anzeigen, so die DGB-Juristen, können Betroffene sich auch bei möglichen Haftungsansprüchen entlasten.
18: Die Vorstände der größten börsennotierten Konzerne in Deutschland haben im vergangenen Jahr durchschnittlich mehr verdient als 2024. Die Deutsche Schutzvereinigung für Wertpapierbesitz hat die Gehälter und Boni ausgewertet und kommt im Schnitt auf gut 3,9 Millionen Euro pro Vorstand, ein Plus von 4%. Die Vorstandsvorsitzenden der DAX-Konzerne kamen laut Studie im Schnitt auf einen Jahresverdienst von 6,1 Millionen Euro. Zwei Vorstandschefs haben dabei die Marke von 10 Millionen Euro überschritten. Zum einen Christian Klein bei SAP und zum anderen Christian Sewing bei der Deutschen Bank. Der Verdienst von Vorständen und Chefs hängt dabei inzwischen maßgeblich von langfristigen Zielen ab, für die sie Boni erhalten, falls die Ziele erreicht werden. Ja, dann schauen wir auch noch kurz auf den aktuellen Stand an der Börse. Der DAX notiert heute 0,4% im Plus, nachdem er ja vorgestern einen neuen Rekord erreicht hatte.

0: Es ist 11.45 Uhr.
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0: Die Nachrichten mit Marlen Reichert.
2: Berlin erinnert an Tag des Mauerbaus vor 65 Jahren. Bei der zentralen Gedenkfeier in der Bernauer Straße hat Bundestagspräsidentin Klöckner auf die fortbestehende Spaltung zwischen Ost und West hingewiesen. Die Mauer habe in Deutschland Spuren gezogen, die noch heute nachwirkten. An der deutsch-deutschen Grenze waren seit 1961 mindestens 140 Menschen bei Fluchtversuchen ums Leben gekommen. Kommunen fordern verstärkten Hitzeschutz für Krankenhäuser und Altenheime. Der Präsident des Deutschen Städte- und Gemeindebundes Spiegler schätzt, dass dafür mindestens 20 Millionen Euro ausgegeben werden müssten. In der Rheinischen Post sagte er, die aktuellen Hitzewellen zeigten, dass Krankenhäuser sowie Pflege- und Altenheime etwa durch den Einbau von Klimaanlagen besser auf derartige Ereignisse vorbereitet werden müssten. Zahl der Fälle von Kindeswohlgefährdung ist deutlich gestiegen. Nach Angaben des Statistischen Bundesamtes wurden im vergangenen Jahr rund 80.000 entsprechende Vorkommen registriert. Das sind rund 10% mehr als im Vorjahr und damit ein neuer Höchststand. Sprengstoffverdacht legt Zugverkehr im Bereich Treuchtlingen lahm. Laut dem Polizeipräsidium Mittelfranken untersuchen Spezialkräfte gerade einen verdächtigen Gegenstand im Gleisbett. Worum es sich genau handelt, wurde bisher nicht mitgeteilt. Die Bevölkerung wird gebeten, das Einsatzgebiet rund um den Treuchtlinger Bahnhof zu meiden. Sonnenfinsternis lockt tausende Menschen an. Während in Teilen Europas, etwa in Spanien, die Sonne gestern Abend völlig vom Mond verdeckt worden war, war sie hierzulande noch als schmale, rötliche Sichel zu sehen. In Bayern war der Andrang auf Sternwarten und Aussichtspunkten groß, um die partielle Sonnenfinsternis zu beobachten. Das Wetter in Bayern sonnig und heiß bei bis zu 35 Grad.
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0: 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Vereint gegen Leukämie. Dieses Motto hat die Stiftung Aktion Knochenmarkspende Bayern Anfang des Jahres ausgerufen. Der Aufruf zur Suche nach neuen Stammzellenspendern ging an die Vereine von der Feuerwehr bis zu den Schützen- und Trachtengruppen. Seitdem haben sich 450 Vereine in ganz Bayern an der Aktion beteiligt. Auch die Feuerwehr in Au vorm Wald im niederbayerischen Landkreis Straubing-Bogen. Oliver Röhmheld hat sie besucht.
3: Stefan Grundfeldner ist seit vielen Jahren bei der Freiwilligen Feuerwehr in Au vorm Wald. Challenges hat er auch schon einige mitgemacht, egal ob Eisbucket oder Baumpflanzaktion. Und auch jetzt bei der neuen Challenge, Vereint gegen Leukämie, wäre er selbstverständlich mit dabei gewesen. Aber er darf nicht mitmachen, denn er hat vor ein paar Monaten selbst eine Leukämie-Diagnose bekommen.
4: Ich habe im Mai erfahren, dass ich selber an Krebs erkrankt bin. Die ersten zwei Chemos haben nicht so angeschlagen, wie sie anschlagen sollten. Und daher ist der nächste Schritt für mich eine Stammzellenspende. Das habe ich vor 3 Wochen erfahren. Aktuell sind wir auf Spendersuche. Der Vorteil ist bei mir, es gibt schon potenzielle Spender, die müssen sich jetzt melden. Und da hoffe ich natürlich, dass sich jemand zurückmeldet und wir zeitnah diese Spende durchführen können.
3: Die Aktion Vereint gegen Leukämie ist für Menschen wie Stefan gemacht. Vor mehr als 30 Jahren ins Leben gerufen, konnte die Stiftung Aktion Knochenmarkspende Bayern, kurz AKB, bis heute eine Datei mit rund 350.000 potenziellen Spendern aufbauen. 7.000 Mal haben sie einen Spender vermittelt. Das ist schön, aber nicht genug, denn im Alter von 60 fällt man als Spender aus der Datei, also sind immer neue Freiwillige gesucht. Anfang des Jahres habe die AKB deshalb die Challenge für die Vereine in Bayern gestartet, erzählt Mandy Kröger von der Stiftung.
5: Wir sind mittlerweile bei über 450 Vereinen, die sich daran beteiligt haben, haben ca. 1500 Stammzellspender, potenzielle Stammzellspender gewinnen können. Es gibt kein Ablaufdatum für diese Challenge und solange die Vereine motiviert sind, fleißig typisieren und weiter nominieren, wird es definitiv weitergehen.
3: Zur Aktion der Freiwilligen Feuerwehr in Au vorm Wald kamen fast 70 Teilnehmer. Die Typisierung geht schnell. Wattestäbchen 30 Sekunden im Mund an der Wange reiben, zurück ins fertige Kuvert stecken und an die AKB schicken. Tut nicht weh und ist kaum ein Aufwand. 70 neu registrierte Spender allein aus seinem Dorf. Stefan Kronfeldner freut sich.
4: Es hilft ja nicht nur mir aktuell, sondern auch jedem anderen, der an Krebs erkrankt ist oder Blutkrebs bzw. ein Lymphom hat. Und umso mehr, dass sie hier bereit erklären, umso besser ist es natürlich auch für den Patienten, weil man eher schon weiß, es gibt mögliche Spender und das lässt einen auch schon mal ruhiger schlafen.
3: Allein in Bayern erkranken rund 5000 Menschen pro Jahr neu an Blutkrebs. Für viele von ihnen ist eine Stammzellenspende die letzte Hoffnung.
0: Oliver Röhmheld berichtete über die Aktion Vereint gegen Leukämie. 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
6: Könnten schon bald Raketen von Deutschland aus in den Orbit starten? Die Bundesregierung prüft den Aufbau einer eigenen Startbasis für Trägerraketen der Bundeswehr, um militärische Satelliten unabhängig ins All zu befördern. Die sind für die Kommunikation innerhalb der Truppe wichtig. Welche Möglichkeiten gibt es also? Bianca Schwarz aus unserem Hauptstadtstudio ist den Berliner Plänen fürs All nachgegangen.
7: Bundesverteidigungsminister Boris Pistorius von der SPD will ganz nach oben.
8: Ich erlebe immer wieder, wenn ich mit Menschen spreche, die nicht täglich mit Militär und Weltraum zu tun haben, dass dann die Frage kommt, was wollt ihr denn im Weltall? Ja, wir wollen gar nicht so unbedingt ins Weltall, aber es gibt keine gesicherte Kommunikation für unsere Streitkräfte ohne Satelliten im Weltall.
7: Bisher kreist nur eine Handvoll Bundeswehrsatelliten um die Erde und das soll sich drastisch ändern. Bis zu 1200 neue Satelliten sollen laut Pistorius in den nächsten Jahren im Orbit platziert werden. Problem? Bisher ist die deutsche Bundeswehr in der Frage ziemlich abhängig. Die meisten ihrer Satelliten sind über SpaceX, die Firma von Elon Musk, nach oben gelangt. Eigene Raketenstartplätze hat sie nicht.
8: Wir brauchen mehr Unabhängigkeit von den großen Tech-Konzernen. Wir brauchen mehr technologische Souveränität.
7: Der Traum also. Deutschland baut seine eigenen Satelliten und Transportraketen und dann schickt man sie von einem eigenen Startplatz aus in den Orbit. Nur, wo soll dieser Startplatz sein? Walter Pelzer ist der Generaldirektor der Deutschen Raumfahrtagentur. Und wenn Pistorius sagt, er möchte einen eigenen Raketenstartplatz, landet dieser Wunsch auf Pelzers Schreibtisch.
9: Wir haben als Europa nur einen einzigen Startplatz im Äquatorialbereich, das ist Kourou. Der ist auch noch in Südamerika, also nicht wirklich direkt um die Ecke. Wenn wir sehr, sehr schnell einen Satelliten von dort verbringen müssen, ist sehr, sehr schnell in Anführungsstrichen nur noch möglich.
7: Die Satelliten werden in Deutschland gebaut, in Frankreich auf ein Schiff verladen, dann nach Kourou in Französisch-Guyana gebracht. Das liegt zwar in Südamerika, gehört aber zu Frankreich und damit zur EU. Es herrscht also europäische Souveränität, aber es dauert ewig.
9: Wir haben auch in Europa, in Schottland, in Schweden und in Norwegen Startplätze, wobei Schottland und Norwegen seitens der Europäischen Union etwas problematisch angesehen wird, weil UK und Norwegen nicht Mitglieder der Europäischen Union sind.
7: Deutschland selbst gilt als zu dicht besiedelt. Wenn bei einem Start was schief geht, würde eine abstürzende Rakete fast zwangsläufig bewohntes Gebiet treffen. Aber die Nordsee? Grundsätzlich hält Walter Pelzer von der Deutschen Raumfahrtagentur Schwimmplattformen für eine gute Idee.
9: Das ist auch nichts komplett Neues und man ist natürlich dann sehr flexibel hinsichtlich seines Einsatzortes und wir als Raumfahrtagentur untersuchen das auch aktuell.
7: Aber bei Schwimmplattformen in der Nordsee ist er eher skeptisch. Für einen Raketenstart muss rundherum weiträumig gesperrt werden, nicht nur auf dem Wasser, sondern auch in der Luft.
9: Da ist auf der einen Seite London Heathrow, auf der anderen Seite Schiphol. Berlin ist nicht so weit entfernt, auch Frankfurt für den Flieger ist nicht so weit. Dann haben wir Rotterdam, Hamburg, Bremerhaven, Antwerpen, große Häfen. Das ist meiner Meinung nach sehr, sehr aufwendig, diese Bereiche dann freizumachen.
7: Deswegen denkt Pelzer auch über eine Plattform in internationalen Gewässern nach, beziehungsweise lieber nicht nur eine.
9: Gerade für die Bundeswehr, wenn man sich anguckt und man hätte meinetwegen eine Startplattform auf dem Festland, das ist für einen etwaigen Gegner kein so schwieriges Ziel.
7: Viele Plattformen, viele Möglichkeiten. Noch in diesem Jahr will die Deutsche Raumfahrtagentur bei der Suche nach einem souveränen Raketenstartplatz für die Bundeswehr erste Erfolge vermelden.
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10: mit Patricia Gabor. Der zweite Teil einer Filmreihe ist manchmal nicht mehr so beeindruckend wie der erste. Die deutschen Zehnkämpfer wollen aber trotzdem den nächsten Blockbuster raushauen bei der Leichtathletik-EM in Birmingham. Gestern liefen die ersten 5 Wettkämpfe. Leo Neugebauer hat sich da auf Platz 1 vorgearbeitet. Vorhin sind die Leichtathletik-Alleskönner in die zweite Hälfte eingestiegen mit dem Hürdenlauf über 110 Meter. Irina Gnep ist für uns in Birmingham. Irina, ziemlicher Druck auf Leo Neugebauer. Hat er vorhin seinen Rhythmus finden können?
11: Ja, er ist auf jeden Fall nicht wie gestern über die 100 Meter in Stolpern gekommen nach dem Start. Also er ist hier souverän ins Ziel gelaufen, nicht mit der allerbesten Zeit. Aber die gute Nachricht ist, auch nach der 6. Disziplin liegt Leo Neugebauer noch auf Goldkurs, auch wenn er ein paar Punkte auf den zweitplatzierten Jeff Tesseler eingebüßt hat. Und auch Sander Skotheim aus Norwegen konnte ein bisschen aufrutschen. Also das ist ein bisschen enger geworden da vorne, aber wir sind mal optimistisch, weil jetzt gleich folgt der Diskuswurf und dann haben wir heute Vormittag ja auch noch den Stabhochsprung der Zehnkämpfer. Und das sind 2 Disziplinen, die Leo Neugebauer besonders gut liegen. Also die Möglichkeit, da wieder etwas auszubauen. Gute Nachrichten auch aus Sicht von Niklas Kaul. Er ist ja auch sehr solide über die 110 Meter rübergekommen, liegt weiter auf dem 6. Rang. Und wir wissen, auch bei ihm kommen jetzt noch starke Disziplinen.
10: Information von Irina Gnep, danke dir. In einer Stunde holen wir uns dann das nächste Live-Update aus Birmingham. Auch in Paris hat sich gestern der Mond vor die Sonne geschoben, aber da war der ein oder andere Schwimmprofi gerade in der Halle, im Becken, bei der Schwimm-EM. Eine verpasste Sonnenfinsternis ist aber nur halb so wild, wenn man sich dafür EM-Gold und Silber holen konnte, wie Johannes Liebmann und Sven Schwarz über 800 Meter Freistil. Gerade geht's ja auch schon weiter bei der EM. Lars Becker ist unser Mann in der Halle. Lars, die ersten Vorläufe sind durch. Wer könnte denn heute noch am deutschen Medaillenspiegel schrauben oder darf sich zumindest mal Hoffnung aufs Finale machen?
12: Ja, letzteres ist richtig. Lukas Mertens, 200 Meter Freistil, als 6. souverän im Halbfinale auf dieser Strecke. Diese Distanz hat er noch nie eine Medaille geholt. Die 400er sind ja sein Habitat, Weltmeister, Weltrekordler und Olympiasieger. Dann Angelina Köhler, 100 Meter Schmetterling, als starke 2. im Halbfinale. Da will sie eine Medaille, möglichst den Titel. Gestern als 6. im 50 Meter Sprint schon gut unterwegs. Sie ist in guter Form. Bei Anna Elend ist das nicht ganz so klar. Gestern enttäuschende 7. die 100 Meter Weltmeisterin über ihre Strecke, heute als 4. im Halbfinale über die doppelte Distanz mit dabei. Auch Lena Ludwig im Halbfinale hat sich als 11. qualifiziert, in Aschaffenburg geboren, schwimmt für Heidelberg. Gute Leistung und die 4x100 Meter Freistilstaffel der Männer, die hat es auch gerade so geschafft. Und morgen im Finale Isabel Gose, die hat sich schon qualifiziert und die 2. Maja Werner schwimmt gerade noch und wird es auch schaffen.
10: Du hast sie gerade angesprochen, Lena Ludwig aus Aschaffenburg, 19 Jahre. Sie ist weiter, sie hat es ins Halbfinale geschafft. Was traust du ihr denn noch zu?
12: Sie wird das Finale vermutlich nicht schaffen, dazu ist sie zu weit weg. Sie hat ja auch über 100 Meter sogar das Halbfinale verpasst, macht aber nichts. Für sie ist das ein großer Erfahrungswert, lernen von den Großen, Wissen und Erkenntnisse gelangen, wie das so ist im Callroom mit den starken Leuten neben sich auf dem Block und diese ganze Atmosphäre schon mal aufzusaugen. Sie ist eines der großen deutschen Talente, das bleibt dabei, auch wenn sie sich hier bei dieser EM noch nicht in den Mittelpunkt schwimmen kann.
10: Herzlichen Dank, Lars, nach Paris. Das nächste Update dann heute Abend. Da stehen die Halbfinale und Finalläufe an.
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13: A3 Passau Richtung Nürnberg zwischen Hengersberg und dem Kreuz Deckendorf. 5 Kilometer stockender Verkehr. A3 Würzburg Richtung Frankfurt zwischen Seligenstadt und Obertshausen. 6 Kilometer Stau. A3 Nürnberg Richtung Passau zwischen Metten und Hengersberg. 6 Kilometer stockender Verkehr. A8 München Richtung Salzburg zwischen Rosenheim West und Rohrdorf. 6 Kilometer Stau an einer Baustelle. A9 München Richtung Nürnberg zwischen Manching und Denkendorf stockender Verkehr. Weiter auf der A9 Richtung Berlin zwischen Triptis und Hermsdorf Süd 4 Kilometer Stau an einer Baustelle. Und Service Bahn. Aktuell läuft am Bahnhof in Treuchtlingen ein großer Polizeieinsatz. Die Strecke ist gesperrt und die Züge warten vorerst ab. Die Polizei bittet die Menschen vor Ort, den Bereich weiträumig zu vermeiden. Das Wetter strahlend sonnig heute und heiß, 28 bis 35 Grad die Höchstwerte. Die weiteren Aussichten, auch morgen viel Sonne und trocken bei 30 bis 37 Grad. Der Höhepunkt der Hitzewelle dann am Samstag bei Höchstwerten bis 38 Grad. Am Sonntag kommen dann schon wieder ein paar Wolken auf und es sind gebietsweise Schauer und Gewitter möglich. Die Höchstwerte dann 26 bis 34 Grad.

0: Es ist 12 Uhr.
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0: Am Mikrofon ist Julia Walter und das sind die Themen in den nächsten Minuten. Heute vor 65 Jahren haben bewaffnete DDR-Truppen die Grenze nach West-Berlin abgeriegelt und der Bau der Mauer begann, weil bis dahin schon fast 3 Millionen Menschen das Land verlassen hatten. Damit wurde der letzte Weg in den Westen für fast 30 Jahre blockiert. Daran wird heute erinnert. Bis zum Samstag wird es Tag für Tag immer noch ein paar Grad heißer und es ist nicht die erste Hitzewelle heuer. Das Robert-Koch-Institut hat jetzt neue Zahlen herausgebracht, wie viele Menschen durch die Hitze bisher schon gestorben sind. Und die Hitze hat auch Auswirkungen auf die Stromversorgung in Europa. Wir schauen gleich mal nach Rumänien. Heute vor 65 Jahren ist in Berlin auf die Anordnung des SED-Regimes der Bau der Mauer losgegangen. Am 13. August 1961 wurden auf der Ebertstraße vor dem Brandenburger Tor die ersten Betonpfosten versenkt und Stacheldrahtrollen ausgelegt. Die DDR wollte so die Massenflucht der Menschen in den Westen stoppen. Heute wird daran erinnert und der Menschen gedacht, die an der Mauer ihr Leben verloren haben. Iris Härtle berichtet über das Gedenken.
2: Bundestagspräsidentin Julia Klöckner hat in ihrer Rede an den Beginn des Mauerbaus vor 65 Jahren erinnert und von einem Akt politischer Gewalt gesprochen.
3: Am 13. August entschied der Wohnort, das Stadtviertel oder gar die Straßenseite. Über Freiheit und Unfreiheit. Die Mauer teilte nicht nur die Bernauer Straße, nicht nur Berlin. Sie teilte Deutschland, sie teilte Europa, sie teilte die Welt.
2: Die CDU-Politikerin beklagte eine Mauer, die in vielen Köpfen immer noch da sei. Und sie rief die Menschen dazu auf, sich zuzuhören und zusammenzuhalten.
3: Die Mauer stand 28 Jahre. Sie fiel vor 37 Jahren. Und sie scheint doch häufig noch fest in unseren Köpfen zu stecken. Selbst in den Generationen, die nach dem Mauerfall geboren wurden, wirkt es nach.
2: Klöckner hielt ihre Rede in der Kapelle der Versöhnung. Diese ist Teil der Gedenkstätte Berliner Mauer an der Bernauer Straße, die die Stadt einst in Ost und West teilte. An der Gedenkveranstaltung nahm auch Kulturstaatsminister Weimar teil, der davor warnte, die DDR-Diktatur zu verharmlosen. Das SED-Regime sei eine brutale Diktatur gewesen, ohne freie Wahlen, ohne Presse- und Reisefreiheit, dafür aber mit Stasi, Folterkellern und Todesstreifen an der Mauer, so Weimar. Er forderte außerdem ein regelmäßiges Gedenken an die Opfer der DDR. Da immer mehr Zeitzeugen sterben, seien Orte der Erinnerung besonders wichtig, sagte Weimar. An den Beginn des Mauerbaus, heute vor 65 Jahren, wird außerdem mit Ausstellungen und einer Kunstinstallation am Brandenburger Tor erinnert.
0: Wir haben es heuer mit einem außergewöhnlich heißen Sommer zu tun. Daran besteht spätestens seit der Veröffentlichung neuer Daten durch den EU-Klimadienst Copernicus kein Zweifel mehr. Sie zeigen, der Juni war in Westeuropa der heißeste seit mindestens 1940. Da haben die Messungen begonnen. Besonders für ältere Menschen kann die Hitze lebensbedrohlich sein. Und ganz konkret hat sie auch schon zu Todesfällen geführt. Jörg Brandscheid über die neuen Zahlen des Robert-Koch-Instituts dazu.
4: In diesem Jahr sind dem RKI zufolge bisher deutlich mehr Menschen infolge von Hitze gestorben als sonst in einem ganzen Jahr. Nach dem jüngsten Wochenbericht der Experten gab es bis jetzt deutschlandweit etwa 12.500 Sterbefälle und die Hälfte davon war über 85 Jahre alt. Gravierend sind offenbar die Auswirkungen der besonders heißen Woche Ende Juni mit Rekordtemperaturen in Deutschland von über 40 Grad Celsius. Allein 9.600 Sterbefälle gingen darauf zurück, sagt das RKI. Die Übersterblichkeit, also die höhere Sterberate insgesamt, wird für diese Zeit und die beiden Folgewochen auf 14.500 Menschen geschätzt. Besonders viele Hitzetote gab es im Saarland und in Rheinland-Pfalz. Bayern liegt bundesweit im Mittelfeld, aber auch hier sind die Zahlen alarmierend, vor allem, wenn man den Vergleich zum Vorjahr zieht. 2025 sind den Schätzungen zufolge im Freistaat 490 Menschen an den Folgen der Hitze gestorben. Heuer sind es bis jetzt schon rund 1.440 Hitzetote in in Bayern, also fast dreimal so viel. Die aktuelle Zahl liegt um 150 über dem vor einer Woche ermittelten Wert. Die Zahl kann noch steigen. Das RKI verweist aber selbst darauf, dass die Schätzung eine große Bandbreite hat. Normalerweise werde Hitze nicht auf dem Totenschein als Todesursache vermerkt, so das Robert-Koch-Institut. Auch wenn Hitzeeinwirkung unmittelbar zum Tod führen könne, etwa bei einem Hitzschlag, sei es meist eine Kombination aus Hitze und Vorerkrankungen. Daher würden die hitzebedingten Sterbefälle geschätzt auf Basis statistischer Methoden. Die Übersterblichkeit sei dabei ein entscheidender Faktor.
0: Der Klimawandel ist nicht mehr allein ein Problem zukünftiger Generationen. Dieser Sommer hat weiten Teilen Europas Rekordtemperaturen, Dürren und damit massive wirtschaftliche Schäden beschert. Zum Beispiel, weil Schifffahrt, Landwirtschaft und die Gesundheitssysteme stark unter Druck geraten sind. Und auch die Stromerzeugung ist betroffen. Unter anderem Ungarn und Frankreich hatten ihre Atomkraftwerke abschalten müssen, weil Wasser zum Kühlen fehlte. Und auch Rumänien fährt sein einziges AKW im Land jetzt komplett runter, wie Silke Hane berichtet.
5: Wegen des niedrigen Wasserstands in der Donau hat Rumänien sein einziges Atomkraftwerk Cernavoda ganz heruntergefahren. Das Kraftwerk deckt normalerweise 20% des rumänischen Strombedarfs. Um den Ausfall auszugleichen, wird ein altes Braunkohlekraftwerk wieder in Betrieb genommen. Außerdem muss wohl auch mehr Strom importiert werden. Bisher war noch ein Reaktor in Cernavoda gelaufen. Das Land hatte versucht, diesen mit ungewöhnlichen Maßnahmen in Betrieb zu halten. In der Donau wurden kürzlich mit Steinen beladene Lastkähne versenkt, um mehr Wasser zum Kraftwerk zu leiten. Zuvor hatte die Armee einen Felsen gesprengt, ebenfalls um mehr Wasser zum großen Donauarm hinzuleiten. Dadurch konnte der Betrieb des zweiten Reaktors um ein paar Tage verlängert werden. Sollte es jetzt zu wenig Strom für die Versorgung des Landes geben, wird als erstes die Industrie stufenweise vom Netz genommen. Das hatte die rumänische Regierung in den vergangenen Wochen gesetzlich vorbereitet. In den anderen Ländern entlang der Donau ist die Lage aktuell wieder etwas entspannter. Im Atomkraftwerk im ungarischen Pocs sind seit vorgestern wieder zwei Turbinen in Betrieb. Das Kraftwerk läuft bei 25% seiner Kapazität. Das bulgarische Atomkraftwerk Kozloduy läuft ohne Einschränkungen.
0: Es ist eine unsichtbare Bedrohung, vor der heute das Bayerische Landesamt für Umweltschutz warnt. Es geht um hohe Ozonwerte. Ozon am Boden kann Atemprobleme verursachen, das Lungengewebe schädigen, Asthmaanfälle auslösen und zu anderen Gesundheitsproblemen führen. Das bedeutet, wer empfindlich ist, sollte sich heute zumindest im Freien nicht anstrengen. Die Einzelheiten zum Ozonwert hat Katrin Kolb aus der BR-Wetterredaktion.
6: Während Ozon in höheren Luftschichten eine wichtige Schutzfunktion für die Erde erfüllt, gilt bodennahes Ozon als Luftschadstoff. Es bildet sich bei starker Sonneneinstrahlung. Dieser Prozess wird durch hohe Temperaturen noch begünstigt und erreicht am späten Nachmittag seinen Höhepunkt. Ozon reizt in hohen Konzentrationen die Atemwege. Das kann sich durch Husten oder Halskratzen bemerkbar machen, aber auch durch tränende Augen bzw. Kopfschmerzen und Mattigkeit. In den 90er Jahren wurden die Schwellenwerte für die kurzfristigen Spitzenwerte regelmäßig gerissen. Dies passiert nur noch selten. Allerdings steigt laut Bayerischem Umweltministerium die gemittelte Ozonbelastung übers Jahr gesehen. Heute wird für Bayern ein Maximalwert von 160 Mikrogramm pro Kubikmeter Luft erwartet. Das ist noch unter dem kritischen Stundenwert von 180 Mikrogramm. Empfindliche Personen können aber trotzdem bereits erste Einschränkungen spüren.
0: Das Statistische Bundesamt hat aktuelle Zahlen zur Kindeswohlgefährdung herausgegeben. Demnach ist die Zahl der vernachlässigten und misshandelten Kinder in Deutschland gestiegen, zum vierten Mal in Folge. Hinter diesen Zahlen stecken schlimme Schicksale für die Kleinsten in unserer Gesellschaft. Und sie bilden nur das sogenannte Hellfeld ab. Experten gehen davon aus, dass es noch sehr viel mehr Fälle gibt, die unerkannt geblieben sind. Ursula Mayer mit den ganz konkreten Zahlen.
7: Demnach war letztes Jahr das Wohl von rund 79.800 Kindern und Jugendlichen in Gefahr. Das war 10% mehr als im Jahr davor und ein weiterer Rekord. Nach Angaben der Statistiker war mehr als die Hälfte der betroffenen Kinder höchstens 8 Jahre alt, viele sogar deutlich jünger. Die meisten wuchsen bei ihren Eltern auf oder zumindest bei einem Elternteil. Und in den überwiegenden Fällen waren es auch die Mütter oder Väter, die ihre eigenen Kinder schlecht behandelten. Besonders häufig stellten die Behörden Vernachlässigungen fest und gingen auch Hinweisen auf psychische oder körperliche Misshandlungen sowie sexuelle Gewalt nach. Im Vorfeld hatten die Jugendämter Jugendämter letztes Jahr über 268.000 Verdachtsfälle bearbeitet. Auch das ist ein neuer Rekord.
8: Von Marokko aus haben sich vor 14 Tagen zehntausende Menschen auf den Weg ins spanische Ceuta gemacht. Viele von ihnen sind zu der Stadt geschwommen. Mehr als 80 kamen dabei ums Leben. Der Großteil der Migranten hat Ceuta schon nach wenigen Tagen wieder verlassen, aber noch immer harren Tausende dort aus, unter ihnen zahlreiche unbegleitete Minderjährige. Diese Menschen unterzubringen und zu versorgen ist eine Herausforderung. Aber auch auf der anderen Seite der Grenze sind die Sorgen groß. Viele Eltern haben immer noch nichts von ihren Kindern gehört. Franka Welz berichtet.
9: 2 Wochen sind seit dem Beginn der Migrationskrise in Ceuta vergangen. Tag für Tag stehen seitdem Mütter an der marokkanischen Grenze zu Ceuta und warten auf ihre Töchter und Söhne oder zumindest auf ein Lebenszeichen. Die Sorge um ihren 16-jährigen Sohn Walid mache sie krank, sagte Saida Mahmadi dem ARD-Studio Madrid vor knapp 2 Wochen. Ich kann nicht schlafen, nicht essen, nicht trinken. Ich hoffe einfach nur, dass mich jemand anruft. In Ceuta hilft die Nachbarschaftsvereinigung des marokkanischen Viertels der Stadt Barrio del Príncipe, Familien wieder miteinander in Verbindung zu bringen. Ahmed Enfedal sagt, an dem Tag, als so viele gekommen seien, hätten sie ihnen erstmal dabei geholfen, über WhatsApp Kontakt mit ihren Familien aufzunehmen. Um ihnen zu sagen, dass sie in Ceuta angekommen sind und dass ihnen unterwegs nichts passiert ist. Und wenn sie minderjährig waren, dann haben wir direkt versucht, sie an das Jugendzentrum weiterzuleiten. Doch die Stadt ist weiterhin überfordert. Die Registrierung der unbegleiteten Minderjährigen verläuft schleppend. Man weiß nicht einmal genau, wie viele es sind. Es kursieren Zahlen von gut 1.500 bis sogar 6.000 Kindern und Jugendlichen. Der für die Beziehungen der Regierung in Madrid zu den Regionen des Landes zuständige Minister Ángel Víctor Torres erklärte bei seinem Besuch in Ceuta am Dienstag, die Zentralregierung unterstütze die Behörden in der Stadt nach Kräften, damit das alles schneller gehe und menschenwürdige Bedingungen für die Jugendlichen geschaffen würden. Viele schlafen teils in Parks oder auf einem Friedhof oder gleich auf Paletten oder Pappkartons auf der Straße. Man muss sich nur ansehen, wie es ihnen auf den Straßen von Ceuta geht, um zu erkennen, dass diese Minderjährigen unter anderen Bedingungen untergebracht werden müssen. Für die spanische Zentralregierung habe Familienzusammenführung oberste Priorität, so der Minister. Allerdings dürfen spanische Behörden Kinder in ihrer Obhut nicht einfach so zu ihren Eltern auf marokkanischer Seite zurückgehen lassen. Catalina Perazo von Save the Children Spanien erklärt, erstmal müssen wir die Familie finden und dann beweisen, dass sie das Kind sicher aufnehmen kann und dass man das Kind unter den aktuellen Umständen auch übergeben kann. Kollektive Rückführungen oder eine kollektive Entscheidung für eine ganze Gruppe von Kindern seien dabei kategorisch ausgeschlossen. Marokkos Justizminister sieht das anders. In einem Interview mit dem arabischen Dienst der Deutschen Welle forderte er, Marokko wolle seine Kinder zurück. Die Spanier sollen uns unsere Kinder zurückgeben. Wir haben keinerlei Absicht, irgendjemanden zu bestrafen. Sie sind minderjährig und nicht für ihre Handlungen verantwortlich. Wir bringen sie lediglich zu ihren Familien zurück. In der Zwischenzeit will Marokko offenbar mit allen Mitteln verhindern, dass noch mehr Jugendliche über die Grenze gehen. Mit Verweis auf Aufrufe in sozialen Medien am 15. August einen weiteren Massenandrang zu versuchen, reagiert das Innenministerium mit einer Machtdemonstration. Auf Instagram kursieren Bilder und Videos, wonach Sicherheitskräfte auf Bahnhöfen Reisende in Richtung Norden kontrollieren und den Anlass ihrer Reise wissen wollen. Außerdem sind Großaufgebote an der Grenze zu Ceuta zu sehen. Innerhalb der spanischen Exklave gilt derweil eine vorläufige Urlaubssperre für Angehörige des Militärs sowie Beamte der Guardia Civil.
8: Neue Gerichte über offene Grenzen alarmieren die Behörden in Ceuta und Marokko. Ein Beitrag von Franka Welz war das.

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2: Es ist 11:45.
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4: Berlin erinnert an Mauerbau vor 65 Jahren. Bei der zentralen Gedenkfeier betonte Bundestagspräsidentin Klöckner, eine Mauer durch eine Stadt zu ziehen, sei ein Akt politischer Gewalt. Die DDR rücke für viele Menschen immer weiter in die Geschichte, deshalb müsse die Erinnerung daran wachgehalten werden. Kulturstaatsminister Weimer warnte davor, das SED-Regime im Rückblick zu verharmlosen. Zahl der Hitzetoten in Deutschland geht weiter nach oben. Das Robert-Koch-Institut beziffert die Zahl der Menschen, die heuer infolge der hohen Temperaturen ums Leben gekommen sind, auf mittlerweile 12.500. Etwa 3/4 dieser hitzebedingten Sterbefälle gingen auf die besonders heiße Woche Ende Juni zurück, in der man örtlich Rekordwerte von über 40 Grad gemessen hat. Arbeitgeber in der Pflege warnen vor Gesellschaftskrise. Die Zahl der Heimplätze reiche bei weitem nicht mehr aus. Dabei stehe die Pflegebedürftigkeit der Babyboomer noch bevor, heißt es vom Pflegearbeitgeberverband Pflege. Dass die Eigenanteile für Heimplätze immer weiter stiegen, müsse endlich aufrütteln. Sonst könne das den sozialen Frieden im Land bedrohen, so der Verband weiter. Champagnerlese beginnt heuer ungewöhnlich früh. Laut dem Herstellerverband Comité Champagne dürfen die Trauben bereits seit gestern offiziell geerntet werden. Das ist der früheste Zeitpunkt seit 40 Jahren. Als Grund nennt der Verband die Hitzewellen dieser Saison, die Trauben schneller reifen ließen. Austragungsort für nächsten Eurovision Song Contest steht fest. Im kommenden Jahr findet der Musikwettbewerb in der Schwarzmeerstadt Burgas statt. Das hat die Europäische Rundfunkunion mitgeteilt. Bulgarien hatte dieses Jahr den ESC gewonnen mit dem Titel Bangaranga. Das Wetter in Bayern: viel Sonne und hochsommerlich warm bei Werten bis 35 Grad.
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5: Am Mikrofon Stefan Götz. Der frühere Oberbürgermeister von Landshut, Josef Daimer, ist tot. Er ist gestern im Alter von 90 Jahren im städtischen Klinikum gestorben. Der Kommunalpolitiker war über Jahrzehnte hinweg eine feste Größe im öffentlichen Gefüge Bayerns. Geachtet, streitbar und, wie Ministerpräsident Söder in einer ersten Reaktion sagte, prägend. Nico Annenmesthofer.
6: Mit Josef Daimer verliere Deutschland einen seiner profiliertesten Kommunalpolitiker der Nachkriegsgeschichte, schreibt Landshuts Oberbürgermeister Thomas Haslinger zum Tod seines Vorgängers. Josef Daimer hat Landshut viele Jahrzehnte als Kommunalpolitiker geprägt. Als Oberbürgermeister war er beliebt und galt als furchtlos auch vor dem Freund. Damit war manchmal auch Daimers eigene Partei, die CSU, gemeint. 30 Jahre lang führte er den Bayerischen Städtetag als Vorsitzender an. Zuvor machte sich Daimer schon als Fußballer einen Namen. Für den Sport opferte er seinen Wunsch, Priester zu werden. Später als CSU-Politiker wurde Daimer damals jüngster bayerischer Oberbürgermeister und später auch der Dienstälteste. Selbst Bürger, die ihn nicht persönlich kannten, nannten ihn Dick Daimer, ein Spitzname, den er schon als Kind verpasst bekam, nach seinem im Krieg verstorbenen Bruder. Heute erinnert vor allem der Josef-Daimer-Tunnel in Landshut an ihn. Dadurch konnte die historische Altstadt zur Fußgängerzone werden.
5: Aufregung am Bahnhof im mittelfränkischen Treuchtlingen. Im Gleisbett ist ein Gegenstand entdeckt worden, bei dem es sich möglicherweise um einen Sprengkörper handelt. Momentan untersucht ein Entschärferteam der Bundespolizei das verdächtige Objekt. Der gesamte Bahnhof ist gesperrt. Die Menschen sind aufgerufen, sich dem Bereich nicht zu nähern. In Burghausen gibt's im August immer ein Jugendcamp, bei dem sich Jugendliche mit und ohne Behinderung spielerisch und sportlich messen können. Heute Nachmittag bietet es in der Burghauser Jugendherberge Besuchern Einblick, welche Herausforderungen dort auf die jungen Leute warten. Katrin Nöbauer.
7: Beim Perspektivwechselparcours können die Jugendlichen des Anna Schaffelhuber Grenzenlos Camps gemeinsam mit ihren Gästen ausprobieren, wie gut oder schlecht sie mit dem Rollstuhl

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2: Seit mehr als 4 Jahren führt Russland einen Angriffskrieg gegen die Ukraine. Die Soldaten in dem Land leben seitdem unter extremen psychischen und physischen Bedingungen. Und das hat Folgen. Sie zeigen sich unter anderem in einem Suchtzentrum in Kiew, in dem kranke Männer untergebracht sind, die der Krieg sichtbar gezeichnet hat. Eine Therapiesitzung macht deutlich, wie sich in der Ukraine neben der Front im Osten eine zweite unsichtbare eröffnet hat. In Kliniken und Selbsthilfegruppen, in denen entschieden wird, ob aus den Kriegshelden die verlorene Generation von morgen wird. Jerzy Sobota berichtet aus Kiew.
3: 10 Männer sitzen auf Sofas um einen Tisch herum. Ihre Augen sind geschlossen. Sie versuchen, sich zu entspannen.
4: Wie war es für euch? Fragt Ihor Kochuba. Der kahlköpfige Mann ist der Therapeut hier im Aufenthaltsraum von Step Plus, einem Zentrum für Veteranen mit Suchterkrankung.
5: Gut, sagt ein Mann mit Beinprothese. Er habe an seine Kindheit gedacht. Schwerer ist es dem Mann ohne Arm gefallen. Er heißt Vitali.
4: In den Gedanken ist er noch im Krieg, sagt er.
5: Du siehst viele Jungs, die töten und getötet werden. Ich selbst habe getötet. Viele Erinnerungen.
4: Da hat er angefangen zu trinken, erzählt Vitali. Er ist 42, hat schwarz auf dem Bau gearbeitet, dann kam die Einberufung. Nach der Grundausbildung kam er direkt nach Kursk, wo er nach einiger Zeit bei einem Sturmangriff seinen Arm verloren hat.
5: Was mich am meisten verstört, sind diese Menschen, die einfach nur für ihr Vergnügen leben. Dort gibt es Tote, Verstümmelte, aber das ist ihnen einfach egal. Sie denken gar nicht daran.
4: Wie Vitali sind viele Veteranen schwer verwundet. Für viele Soldaten gilt seit 2022, nur wer schwer verletzt ist, hat überhaupt die Möglichkeit, aus dem Armeedienst auszuscheiden. Dennoch haben inzwischen rund 1,8 Millionen Menschen in der Ukraine den Veteranenstatus. Eine weitere Achtsamkeitsübung aus der Bluetooth-Box. Als Therapeut muss ich diese Menschen in das Hier und Jetzt zurückbringen. Ihor Kochuba ist Ende 50. Früher hat er selbst harte Drogen genommen, hat die Sucht bezwungen und ist Therapeut geworden. Auch der Gründer von Step Plus, Oleksandr Kikot, ist Veteran. Er hat sich 2022 freiwillig gemeldet, Kiew verteidigt und in einigen der härtesten Schlachten des Krieges gekämpft, bis zu seiner Verwundung im vergangenen Jahr. Unser Zentrum hilft bei der Integration der Krieger in die Gesellschaft. Der Mensch kommt zurück und weiß nicht, wie er ohne Armee leben soll. Wie ohne Kommandeur, ohne Kameraden. Sie alle wollen zurück, alle. Für sie ist es im Krieg besser als im normalen Leben. Denn dort fühlen sie sich wirklich gebraucht. Statt mit seinem Ersparten ein Geschäft aufzumachen, hat Oleksandr Kikot das Suchtzentrum in einem großen Haus am Stadtrand von Kiew gegründet. Es gibt 20 Plätze, stationär, finanziert vom Ministerium für Veteranenangelegenheiten. Das hat eine Studie veröffentlicht, der zufolge mehr als jeder vierte Veteran psychologische Unterstützung benötigt. An der Tischtennisplatte steht der Mann mit der Beinprothese. Ivan ist 29, voll tätowiert und hat Plugs in den Ohren. Er lacht viel. Er ist vor 11 Jahren zum ersten Mal in den Krieg gezogen. Dann 2022 wieder, bis ihm eine Drohne das Bein abgerissen hat. Aber seine Prothese findet er inzwischen ganz komfortabel.
6: Also ich bin ziemlich beweglich, kann Übungen machen, gehe ins Fitnessstudio, tanze, springe. Also grundsätzlich ist es überhaupt nicht so schlimm, wie es anfangs schien.
4: Nur das mit dem Trinken und dem Kiffen muss er noch in den Griff bekommen. Denn er will zurück zur Armee, Ausbilder werden, sein Wissen weitergeben.
2: Jerzy Sobota hat in Kiew ein Zentrum für Veteranen mit Suchterkrankung besucht und dort mit vom Krieg gezeichneten Männern gesprochen.
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2: Der Schauspieler und Sänger Harry Belafonte war in vielem ein Vorreiter. Groß geworden in einer Zeit, als in den USA noch die sogenannte Rassentrennung herrschte, war er der erste schwarze Musiker, der weltweit Platten verkaufte. Im Fernsehen bekam er eine eigene Show und auch in Hollywood wurde er berühmt. Seinen Einfluss und sein Geld nutzte Belafonte, um die Gleichstellung von Schwarzen und Weißen voranzubringen. Auch als UNICEF-Botschafter engagierte er sich.

0: Vor allem für Kinder. Vor 3 Jahren starb Belafonte mit 96. Jetzt ist eine neue Biografie über ihn herausgekommen. Aus New York, Martina Butler.
1: Der Anfang einer großen Karriere liegt im Keller einer Bücherei. Der Schomburg Library, 135. Straße in Harlem, auf einer Ecke zwischen Geschäften und Wohnhäusern. Ein Raum, nicht viel größer als ein Klassenzimmer. Vorn eine kleine Bühne. Hier kam Harry Belafonte zum ersten Mal mit dem Theater in Kontakt, erzählt Joshua Jelly Shapiro, Autor der neuen Belafonte-Biografie Daylight Come.
2: Er war erstmal nur Bühnenarbeiter, dann hat ihn das Theater gepackt. Da hat er seinen engen Freund Sidney Poitier getroffen, der hier auch gearbeitet hat.
1: Und schon bald hat Harry Belafonte selbst als Schauspieler im American Negro Theater auf der Bühne gestanden.
2: Diese ersten Momente, die er auf der Bühne war, als er diesen Nervenkitzel gespürt hat, vor einem Publikum aufzutreten, dieser Applaus, das war berauschend für ihn. Das war ein Junge, der eine schwierige Kindheit hatte und nicht viel Zuwendung erfahren hat. Für ihn war diese Erfahrung prägend.
1: Und die Menschen hörten seine Lieder in der ganzen Welt.

0: Schauspiel, Musik, das war Belafontes Anfang, sein Türöffner in einer Zeit, in der Schwarze und Weiße in den USA nicht aus dem gleichen Wasserhahn trinken durften, im Restaurant, in Schulen, im ganzen Leben Rassentrennung herrschte. Und da kam Harry Belafonte und war in vielem der Erste, zählt Autor Jelly Shapiro auf.
1: 1956 hat er als erster Soloartist mehr als 1 Million LPs verkauft. Er war der erste schwarze Entertainer, der eine Fernsehshow zur besten Sendezeit hatte, die er selbst produziert hat. Er war der erste schwarze Hollywood-Schauspieler, der in großen Produktionen der Star war. Er war ein Massenentertainer. Er war der erste schwarze Entertainer, der damals großen Ärger bekam, weil die weiße Petula Clark im Fernsehen seinen Ellbogen berührt hat. Das war damals ein Riesenskandal.
0: Belafonte war gut mit Martin Luther King befreundet. Er hat ihn und die Bürgerrechtsbewegung finanziell unterstützt, Strippen gezogen, Menschen zusammengebracht. In seiner neuen Belafonte-Biografie will Jelly Shapiro den immensen Einfluss, den Harry Belafonte hatte und wie er die Welt veränderte, verdeutlichen.
1: Obama kam mehr als 50 Jahre nach der Hochzeit von Belafonte. Ich bin überzeugt, dass er seinen Platz nicht so gefunden hätte, wenn Harry Belafonte nicht den Weg geebnet hätte, kulturell und mit seinem Beitrag zur Bürgerrechtsbewegung.
0: Dabei ist Obamas persönliche Geschichte eng mit der von Harry Belafonte verwoben. Denn der schwarze Entertainer hat eine Organisation in den 60er Jahren unterstützt, die kenianische Studenten in die USA gebracht hat. Einer davon war Barack Obamas Vater. Ein Entertainer, Brückenbauer, Möglichmacher. Harry Belafonte, ein Mann, der die USA verändert hat.
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3: A3 Linz Richtung Passau zwischen Neuhaus am Inn und Passau Süd 2 Kilometer Stau. A3 Frankfurt Richtung Würzburg zwischen Aschaffenburg und Hößbach 8 Kilometer stockender Verkehr. A3 Nürnberg Richtung Passau zwischen Metten und Hengersberg 6 Kilometer Stau an einer Baustelle. A7 Füssen Richtung Ulm zwischen Memmingen Süd und Bergheim 5 Kilometer Stau. A7 Würzburg Richtung Fulda zwischen Hammelburg und Bad Kissingen-Obertulba 6 Kilometer stockender Verkehr. A8 München Richtung Salzburg zwischen Bad Aibling und Achenmühle 12 Kilometer stockender Verkehr. Salzburg Richtung München zwischen Fraßdorf und Rosenheim 6 Kilometer Stau an einer Baustelle und zwischen Weyern und dem Kreuz München Süd 14 Kilometer Stau und stockender Verkehr. A9 München Richtung Nürnberg zwischen Manching und Denkendorf stockender Verkehr. Weiter auf der A9 Richtung Berlin zwischen Triptis und Hermersdorf Süd 5 Kilometer Stau. A99 Westumfahrung München Richtung Nürnberg zwischen dem Dreieck München Südwest und Lochhausen 5 Kilometer stockender Verkehr an einer Baustelle. Und Service Bahn, aktuell läuft am Bahnhof in Treuchtlingen ein großer Polizeieinsatz. Der Zugverkehr ist derzeit eingestellt. Die Regionalzüge enden vorzeitig an geeigneten Bahnhöfen. Ein Ersatzverkehr mit Bussen und Großraumtaxen ist eingerichtet. Die Züge des Fernverkehrs werden über Ingolstadt umgeleitet. Die Polizei bittet die Menschen vor Ort, den Bereich weiträumig zu meiden. Ein kurzer Blick aufs Wetter in Bayern. Es ist strahlend sonnig und heiß bei maximal 28 bis 35 Grad. In der Nacht kühlt es ab auf 20 bis 8 Grad. Morgen nochmal so sonnig und trocken bei heißen 30 bis 37 Grad. Am Samstag ist der Höhepunkt der aktuellen Hitzewelle erreicht bei 31 bis 38 Grad. Und damit ist es jetzt 12.30 Uhr.
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3: Am Mikrofon ist Julia Walter und das sind die Themen in den nächsten Minuten. Heute, vor 65 Jahren, haben bewaffnete DDR-Truppen die Grenze nach West-Berlin abgeriegelt und der Bau der Mauer begann, weil bis dahin schon fast 3 Millionen Menschen das Land verlassen hatten. Damit wurde der letzte Weg in den Westen für fast 30 Jahre blockiert. Daran wird heute erinnert. Bis zum Samstag wird es Tag für Tag immer noch ein paar Grad heißer und es ist nicht die erste Hitzewelle heuer. Das Robert-Koch-Institut hat jetzt neue Zahlen herausgebracht, wie viele Menschen durch die Hitze bisher schon gestorben sind. Und Umweltminister Schneider reagiert und will die Klimaanpassung im Grundgesetz verankern. Wir schauen drauf. Heute vor 65 Jahren ist in Berlin auf die Anordnung des SED-Regimes der Bau der Mauer losgegangen. Am 13. August 1961 wurden auf der Ebertstraße vor dem Brandenburger Tor die ersten Betonpfosten versenkt und Stacheldrahtrollen ausgelegt. Die DDR wollte so die Massenflucht der Menschen in den Westen stoppen. Heute wird daran erinnert und der Menschen gedacht, die an der Mauer ihr Leben verloren haben. Iris Härtle berichtet über das Gedenken.
4: Bundestagspräsidentin Julia Klöckner hat in ihrer Rede an den Beginn des Mauerbaus vor 65 Jahren erinnert und von einem Akt politischer Gewalt gesprochen.
5: Die DDR, sie war kein Friedensstaat. Sie kämpfte gegen diejenigen, die eine eigene Meinung vertraten, die ihre Freiheit leben und sich nicht unterordnen wollten.
4: Die CDU-Politikerin beklagte eine Mauer, die in vielen Köpfen immer noch da sei. Und sie rief die Menschen dazu auf, sich zuzuhören und zusammenzuhalten.
6: Die Mauer stand 28 Jahre. Sie fiel vor 37 Jahren. Und sie scheint doch häufig noch fest in unseren Köpfen zu stecken. Selbst in den Generationen, die nach dem Mauerfall geboren wurden, wirkt's nach.
4: Klöckner hielt ihre Rede in der Kapelle der Versöhnung. Diese ist Teil der Gedenkstätte Berliner Mauer an der Bernauer Straße, die die Stadt einst in Ost und West teilte. An der Gedenkveranstaltung nahm auch Kulturstaatsminister Weimar teil, der davor warnte, die DDR-Diktatur zu verharmlosen. Das SED-Regime sei eine brutale Diktatur gewesen, ohne freie Wahlen, ohne Presse- und Reisefreiheit, dafür aber mit Stasi, Folterkellern und Todesstreifen an der Mauer, so Weimar. Er forderte außerdem ein regelmäßiges Gedenken an die Opfer der DDR. Da immer mehr Zeitzeugen sterben, seien Orte der Erinnerung besonders wichtig, sagte Weimar. An den Beginn des Mauerbaus, heute vor 65 Jahren, wird außerdem mit Ausstellungen und einer Kunstinstallation am Brandenburger Tor erinnert.
3: Wir haben es heuer mit einem außergewöhnlich heißen Sommer zu tun. Daran besteht spätestens seit der Veröffentlichung neuer Daten durch den EU-Klimadienst Copernicus kein Zweifel mehr. Sie zeigen, der Juni war in Westeuropa der heißeste seit mindestens 1940. Da haben die Messungen begonnen. Besonders für ältere Menschen kann die Hitze lebensbedrohlich sein. Und ganz konkret hat sie auch schon zu Todesfällen geführt. Jörg Brandscheid über die neuen Zahlen des Robert-Koch-Instituts dazu.
7: In diesem Jahr sind dem RKI zufolge bisher deutlich mehr Menschen infolge von Hitze gestorben als sonst in einem ganzen Jahr. Nach dem jüngsten Wochenbericht der Experten gab es bis jetzt deutschlandweit etwa 12.500 Sterbefälle und die Hälfte davon war über 85 Jahre alt. Gravierend sind offenbar die Auswirkungen der besonders heißen Woche Ende Juni mit Rekordtemperaturen in Deutschland von über 40 Grad Celsius. Allein 9.600 Sterbefälle gingen darauf zurück, sagt das RKI. Die Übersterblichkeit, also die höhere Sterberate insgesamt, wird für diese Zeit und die beiden Folgewochen auf 14.500 Menschen geschätzt. Besonders viele Hitzetote gab es im Saarland und in Rheinland-Pfalz. Bayern liegt bundesweit im Mittelfeld, aber auch hier sind die Zahlen alarmierend, vor allem, wenn man den Vergleich zum Vorjahr zieht. 2025 sind den Schätzungen zufolge im Freistaat 490 Menschen an den Folgen der Hitze gestorben. Heuer sind es bis jetzt schon rund 1.440 Hitzetote in Bayern. Also fast dreimal so viel.
3: Der Klimawandel ist nicht mehr allein ein Problem zukünftiger Generationen. Dieser Sommer hat weiten Teilen Europas Rekordtemperaturen, Dürren und damit massive wirtschaftliche Schäden beschert. Zum Beispiel, weil Schifffahrt, Landwirtschaft und die Gesundheitssysteme stark unter Druck geraten sind. Und auch die Stromerzeugung ist betroffen. Unter anderem Ungarn und Frankreich hatten ihre Atomkraftwerke abschalten müssen, weil Wasser zum Kühlen fehlte. Und auch Rumänien fährt sein einziges AKW im Land jetzt komplett runter, wie Silke Hane berichtet.
8: Wegen des niedrigen Wasserstands in der Donau hat Rumänien sein einziges Atomkraftwerk Cernavoda ganz heruntergefahren. Das Kraftwerk deckt normalerweise 20% des rumänischen Strombedarfs. Um den Ausfall auszugleichen, wird ein altes Braunkohlekraftwerk wieder in Betrieb genommen. Außerdem muss wohl auch mehr Strom importiert werden. Bisher war noch ein Reaktor in Cernavoda gelaufen. Das Land hatte versucht, diesen mit ungewöhnlichen Maßnahmen in Betrieb zu halten. In der Donau wurden kürzlich mit Steinen beladene Lastkähne versenkt, um mehr Wasser zum Kraftwerk zu leiten. Zuvor hatte die Armee einen Felsen gesprengt, ebenfalls um mehr Wasser zum großen Donauarm hinzuleiten. Dadurch konnte der Betrieb des zweiten Reaktors um ein paar Tage verlängert werden. Sollte es jetzt zu wenig Strom für die Versorgung des Landes geben, wird als erstes die Industrie stufenweise vom Netz genommen. Das hatte die rumänische Regierung in den vergangenen Wochen gesetzlich vorbereitet. In den anderen Ländern entlang der Donau ist die Lage aktuell wieder etwas entspannter. Im Atomkraftwerk im ungarischen Pocs sind seit vorgestern wieder zwei Turbinen in Betrieb. Das Kraftwerk läuft bei 25% seiner Kapazität. Das bulgarische Atomkraftwerk Kozloduy läuft ohne Einschränkungen.
3: Trockene Flüsse, brennende Wälder, Wasserknappheit und viele Menschen, die unter der Hitze leiden. Seit Tagen fordern Städte und Kommunen die Bundesregierung auf, angesichts der Folgen der Klimakrise zu handeln. Umweltminister Carsten Schneider will jetzt bis zum kommenden Sommer einen bundesweiten Hitzeaktionsplan vorlegen. Das kündigte der SPD-Politiker im gemeinsamen Morgenmagazin von ARD und ZDF an. Aus Berlin, Dagmar Pepping.
9: Beim Schutz vor Hitze liegen viele Aufgaben bei den Kommunen und den Ländern. Und dort passiere schon sehr viel, sagt der Umweltminister. Er will aber die Koordinierung bundesweit aufnehmen. Schneider bekräftigte zudem seine Forderung, für den Hitzeschutz das Grundgesetz zu ändern. Dadurch würde der Umgang mit Hitzephasen zu einer gemeinsamen Aufgabe von Bund, Ländern und Gemeinden. Sie könnten sich dadurch die Kosten teilen. Bislang darf der Bund Maßnahmen nicht finanzieren, um Städte an den Klimawandel anzupassen, etwa durch schattige Plätze mit Bäumen. Die Union, der Koalitionspartner von Schneiders SPD, sieht eine Grundgesetzänderung skeptisch. Der Umweltminister will seinen Vorschlag dennoch ins Kabinett bringen und verweist auf die große Unterstützung seiner Partei. Der Städte- und Gemeindebund fordert angesichts der vermehrten Hitzewellen einen besseren Schutz für Krankenhäuser und Altenheime, zum Beispiel durch Klimaanlagen. Der geschätzte Investitionsbedarf liege bei mindestens 20 Milliarden Euro, sagte Städtebundpräsident Spiegler der Rheinischen Post.
3: Als Reaktion auf den Massenansturm von Geflüchteten auf die spanische Exklave Ceuta gab es viel Kritik an Marokko. Die Behörden dort wurden gefragt, warum sie die Menschen nicht aufgehalten hätten. Zehntausende hatten sich auf den Weg gemacht, nachdem in den sozialen Medien das Gerücht kursierte, die Grenze nach Spanien sei offen. Jetzt wollen die marokkanischen Behörden offenbar zeigen, dass sie aus der Krise des letzten Monats gelernt haben. Aus Rabat, Stefan Ehlert.
10: Marokkos Innenministerium hat schärfere Maßnahmen gegen irreguläre Migration angekündigt. Das Ministerium teilte mit, in bestimmten sozialen Netzwerken gebe es erneut Aufrufe zum Grenzübertritt in die spanischen Exklaven Ceuta und Melilla. Die Behörden unternehmen alles, um Personen daran zu hindern, sich an den Aktionen zu beteiligen. Eine Gruppe, die im Verdacht stünde, zum irregulären Grenzübertritt aufgerufen zu haben, sei festgenommen worden, teilte Marokkos Innenministerium weiter mit. Auf Instagram kursieren Bilder, wonach Sicherheitskräfte auf den Bahnhöfen Reisende Richtung Norden anhalten, ihre Papiere überprüfen und sie nach Zweck und Ziel der Reise fragen. Die Angaben würden teils durch Anrufe bei Verwandten überprüft. Hintergrund der aktuell verschärften Personenkontrollen ist der Massenandrang von Zehntausenden Migranten auf die Exklave Ceuta Ende Juli. Die meisten kehrten am Folgetag aus Ceuta zurück. Doch nach Angaben der dortigen Regionalregierung befinden sich noch immer Tausende Migranten in Ceuta.
3: In Großbritannien sind die Menschen heute zu einer eher kuriosen Nachwahl aufgerufen. Der Chef der Rechtspopulisten und frühere Brexit-Vorkämpfer Nigel Farage hat sie verursacht. Er ist nach Vorwürfen, Geldgeschenke in Millionenhöhe angenommen zu haben, zurückgetreten und hat sich dann zur Wiederwahl gestellt. Die anderen Parteien lassen ihn aber ins Leere laufen und haben keine Kandidaten für die Nachwahl aufgestellt. Damit ist Farages Hauptkonkurrent der Komiker John Harvey, wie Christoph Brössel berichtet.
11: In den Umfragen liegt Farage vorne. Auf den zweiten Platz könnte der Comedian Count Binface, übersetzt Graf Mülltonnengesicht, landen. Farage hatte Anfang Juli seinen Rücktritt in der Mitte eines Spendenskandals erklärt. Er soll eine Zahlung in Höhe von 5 Millionen Pfund der Parlamentsverwaltung nicht gemeldet haben. Daraufhin trat er zurück und will erreichen, dass er in der Neuwahl wiedergewählt wird. Er sagte, das Volk von Clacton solle entscheiden. Die Politiker von Labour, den Konservativen, Konservativen und den Liberaldemokraten kritisierten den Schritt und stellten keinen Kandidaten auf.
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12: Im Studio Dirk Filzmaier. Der Energiekonzern RWE hält an seinem Plan fest, bis 2030 aus der Verstromung von Kohle auszusteigen. Auf der Pressekonferenz zur Halbjahresbilanz betonte RWE-Chef Kreber, das sei vertraglich klar geregelt. Außerdem bestätigte er sich, dass der Konzern an der Ausschreibung der Bundesregierung zum Bau moderner Gaskraftwerke beteiligen wolle. Die ersten könnten schon 2029 bereitstehen. Die Zahlen selbst wiesen vor allem einen höheren Gewinn für das erste Halbjahr aus, dank mehr Ökostromproduktion. Der Gewinn stieg auf 1,3 Milliarden Euro, ein Plus von 500 Millionen. Aus Essen, Dennis Friese.
13: RWE-Chef Markus Kreber bezeichnet das Ergebnis als hervorragend und sieht gute Wachstumsperspektiven. Der Essener Energiekonzern hat bei Wind- und Solarenergie zugelegt. Neue Anlagen sind in Betrieb und es habe in Europa schlichtweg mehr Wind gegeben, teilt RWE mit. Die guten Zahlen sind aber auch auf Entschädigungszahlungen aus den Niederlanden zurückzuführen, weil die Energie aus Kohlekraftwerken dort eingeschränkt wurde. Die Stromerzeugungskapazitäten haben sich erhöht. Sie liegen mit erneuerbaren Energien, fossilen Kraftwerken und Batteriespeichern bei insgesamt 41 Gigawatt. Der internationale Energiekonzern sorgt derzeit mit Projekten in den USA für Gesprächsstoff. Nach der Einigung mit der US-Regierung unter Donald Trump, einen Auftrag für Offshore-Windparks zu stoppen, will sich RWE jetzt an Erdgasprojekten beteiligen. Die deutsche Umwelthilfe kritisiert das und wirft RWE vor, sich zum Handlanger einer fossilen Trump-Regierung zu machen. Der Energiekonzern will in den kommenden Jahren mehr als 30 Milliarden Euro in erneuerbare Energien, Batteriespeicher und Gaskraftwerke investieren, einen Großteil in den USA.
12: Der deutsche Aktienindex DAX erreicht seit rund zwei Wochen immer weitere Rekordstände, nachdem er sich in den Monaten davor eigentlich nur seitwärts bewegt hatte. Bianca von der Au ist den Ursachen des irgendwie recht unauffälligen, aber deutlichen Anstiegs nachgegangen.
14: Seit Anfang August der Sprung über die 26.000 Punkte geglückt war, steigt der DAX fast unbemerkt, aber nachdrücklich, so die Einschätzung von Marktanalysten. Woran liegt das? Martin Lück, Kapitalmarktstratege beim Vermögensverwalter Franklin Templeton.
15: Es liegt vor allem daran, dass das Börsenumfeld, vor allen Dingen für Aktien international, nach wie vor relativ gut ist und dass man den deutschen Unternehmen viel mehr als der deutschen Volkswirtschaft zutraut, sich da gut zu positionieren und gute Gewinne zu erwirtschaften.
14: Dabei seien die Geschäftszahlen, die während der aktuell laufenden Quartalssaison veröffentlicht wurden, ein wesentlicher Kurstreiber, sagt Chefvolkswirt Ulrich Carter von der DK Bank.
16: Hinter dem Anstieg der Börsen, nicht nur in Deutschland, sondern auch in den USA, stecken handfeste Zahlen. Es sind die Gewinnentwicklungen der börsennotierten Unternehmen, die ganz deutlich und stärker als sonst nach oben zeigen.
14: Das verdeutlicht aus Sicht des Volkswirts, dass viele Unternehmen, die an der Börse notiert sind, mit den Krisen und Schocks der jüngsten Zeit gut umgehen können.
16: Diese Unternehmen sind nicht an einen Standort gebunden. Sie können ausweichen, wenn sich negative Entwicklungen in einer Weltregion ergeben, sowohl beim Verkauf als auch bei der Produktion.
14: Anders als wir selbst haben ausländische Investoren noch ein sehr gutes Bild von Deutschland, so Marktbeobachter Lück, auch mit Blick auf die Zukunftsfähigkeit des Standorts. Zudem trägt die Hoffnung auf sinkende Zinsen zum Anstieg der Aktienkurse bei.
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3: Es ist 12:15.
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3: Die Nachrichten mit Marlene Reichert.
17: Merz ruft zur Verteidigung der Demokratie auf. 65 Jahre nach Beginn des Mauerbaus schrieb der Bundeskanzler auf Ex, die Lektion der Mauer bleibe, Freiheit und Demokratie seien nicht selbstverständlich. Bundestagspräsidentin Klöckner mahnte bei der zentralen Gedenkfeier in Berlin, die Erinnerung an das SED-Regime müsse wachgehalten werden. Zahl der Hitzetoten in Deutschland geht weiter nach oben. Das Robert-Koch-Institut beziffert die Zahl der Menschen, die heuer infolge der hohen Temperaturen ums Leben gekommen sind, auf mittlerweile 12.500. Etwa 3/4 dieser hitzebedingten Sterbefälle gingen auf die besonders heiße Woche Ende Juni zurück, in der man örtlich Rekordwerte über 40 Grad gemessen hat. Hitze wird auch für Wildtiere zur Gefahr. Darauf weist der Deutsche Tierschutzbund hin. Wenn selbst im Wald natürliche Bäche und Teiche austrockneten, fehle es den Tieren an Möglichkeiten zu trinken oder sich abzukühlen. Besonders gefährdet seien neben Tieren, die im Wasser leben, auch Jungtiere, die noch nicht so mobil seien. Sprengstoffverdacht legt Zugverkehr im Bereich Treuchtlingen lahm. Am Bahnhof der mittelfränkischen Stadt haben Spezialkräfte der Bundespolizei einen verdächtigen Gegenstand im Gleisbett untersucht. Dieser sei auch geröntgt worden. Und aktuell werte man die Röntgenbilder aus, heißt es von der Polizei. Sie bittet darum, den Bereich rund um den Treuchtlinger Bahnhof zu meiden. Flughafen Catania bleibt bis auf Weiteres geschlossen. Auch knapp eine Woche nach dem jüngsten Ausbruch des Ätna auf Sizilien ist unklar, wann der Flughafen mit Verbindungen von und nach Deutschland seinen Betrieb wieder aufnehmen kann. Bisher ist die Aschekonzentration in der Luft noch zu hoch. Der wirtschaftliche Schaden wird auf 12 bis 24 Millionen Euro geschätzt. Das Wetter in Bayern: viel Sonne und hochsommerlich warm bei Werten bis 35 Grad.
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18: Waldbrände und Trockenheit setzen in diesem Sommer den Wäldern besonders hart zu. Umso spannender sind die Ergebnisse der Waldinventur, die gerade im Nationalpark Berchtesgaden abläuft. Diese Volkszählung der Bäume findet dort nur alle 15 Jahre statt. Dann rücken spezielle Teams aus und die müssen nicht nur die Bäume kennen, sondern auch, wie sie in dem alpinen Gelände um den Königssee überhaupt an die betreffenden Stellen kommen. Georg Bayerle war mit dabei.
19: Noch einen kleinen Weg mehr nach rechts.
20: In Zentimeterarbeit steuert Bernd Becker nach dem Kommando der Kollegin das Boot an die Steilwand, die hier direkt aus dem dunkelblauen Wasser des Königssees aufsteigt. Etwa 50 Meter oberhalb liegt einer der Standorte, ein sogenannter Plot, der bei der Waldinventur vermessen wird.
21: Wir gehen immer wieder an den gleichen Punkt heran, damit wir natürlich auch sehen, wie entwickelt sich der Bestand an diesem Plot. Die dicken Bäume, aber auch, was kommt an Verjüngung, an kleinen Pflanzen, selbst wenn es so schwer erreichbar ist. Das muss einfach so sein, das ist unsere Aufgabe hier.
20: Über Graspolster und Felsen kraxeln die Forstwissenschaftler hinauf und spüren dann mit der Sonde den Magneten auf, der hier bei der ersten Waldinventur im Jahr 1983 vergraben wurde, damit immer genau der gleiche Platz untersucht wird. Baum 1 hier ist eine stämmige Buche mit aufgeplatzten Löchern in der Rinde vom Steinschlag verursacht.
22: Ja, ist schon beeindruckend, wie lange die an so extremen Standorten überleben können und dass sie Blitzschlag und Steinschlag trotzen und trotzdem noch recht gesund aussehen.
20: Die jungen Projektmitarbeiter Lena und Noé vermessen den Baum genau.
23: Der ist jetzt 2,24 Meter entfernt und Durchmesser 51.
20: Neben den alten Bäumen messen sie, wie tief das Erdreich geht, das Totholz und vor allem, wie junge Bäume hier nachwachsen, ganz ohne Zutun des Menschen.
21: Da schaut es so aus, wir haben sehr viel Verjüngung mittlerweile auf den Flächen des Nationalparks. Das ist positiv zu bewerten.
20: Dabei stellen sie fest, dass sich die Baumarten ändern. Die Fichten, die unter Trockenheit und Hitze besonders leiden, nehmen ab. Laubbäume wie der Bergahorn dagegen vermehren sich und die Vielfalt der Bäume nimmt hier von selbst zu. Der Bergwald passt sich ans veränderte Klima an, bilanziert der Teamleiter Bernd Becker.
21: Wir wollen natürlich den Motor Natur hier einfach laufen lassen. Und wenn das natürlich so läuft, wäre das perfekt für uns.
20: Weil die Waldinventur so aufwendig ist, nähert sie sich erst jetzt nach 2 Jahren dem Ende. Nun müssen die Daten ausgewertet werden. Forscher können daraus dann ganz genau ablesen, wie die heimische alpine Natur mit dem Klimawandel zurechtkommt. Diese Erkenntnisse können dann der Waldbewirtschaftung insgesamt helfen.
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18: Heute ist der internationale Linkshändertag. Linkshänder sind in einigen Sportarten sehr gefragt, zum Beispiel beim Handball rechts außen. Sie haben beim Fechten oder Boxen einen Vorteil. Bis in die 80er hat man Kinder noch umerzogen, mit teilweise fatalen Folgen für Psyche und Motorik. Heute weiß man, es ist wichtig, mit der Hand zu arbeiten, die sich richtig anfühlt. Trotzdem gibt es auch bei uns in Deutschland noch einige Hürden für Menschen, die Linkshänder sind. Michael Stang hat mit einer Frau gesprochen, die sich besonders gut auskennt in der Thematik.
0: Der Internationale Linkshändertag erinnert immer wieder daran, dass Linkshänder doch eine Gruppe sind, die in unserer Gesellschaft nicht genügend wahrgenommen wird, auf die nicht genügend geachtet wird.
1: Sagt Barbara Sattler, die Psychotherapeutin leitet in München die erste deutsche Beratungsstelle für Linkshänder und umgeschulte Linkshänder. Der Bedarf ist groß.
0: Zum einen kommen Eltern mit linkshändigen Kindern, die getestet werden sollen, oder Kinder, die unklar in der Händigkeit sind, die Händigkeit getestet, abgeklärt werden soll.
1: Vor allem die richtige Schreibhaltung ist wichtig. Diese wird betroffenen Kindern nur selten richtig beigebracht. Häufig schreiben Linkshänder mit einer Hakenhaltung, bei der das Handgelenk gekrümmt wird, damit die Tinte nicht verwischt. In ihrer Beratungsstelle wird Eltern und Kindern die richtige Schreibhaltung gezeigt und dies frühzeitig, so Barbara Sattler, nicht erst in der 3. oder 4. Klasse. Es geht darum, wie man beim Schreiben das Blatt hinlegt, den Stift hält und richtig führt. Die Händigkeit einer Person steht schon früh fest.
5: Das manifestiert sich schon deutlich früher, als die meisten Leute denken, nämlich vor der Geburt,
1: sagt Sebastian Ocklenburg von der MSH Medical School in Hamburg. Der Forscher verweist auf Studien mit Ultraschall, die gezeigt haben, dass Kinder bereits im Mutterleib häufig eine bevorzugte Seite haben. Als diese Kinder später noch einmal untersucht wurden, zeigte sich, dass über 95% auch mit ihrer Lieblingsseite schreiben gelernt haben. Doch wie kommt es, dass jemand links- oder rechtshändig ist?
5: Wir wissen beim Menschen ganz gut, dass das einen erheblichen genetischen Anteil hat. Es gibt etwa 48 verschiedene Gene, die eine Rolle dafür spielen, ob man jetzt linkshändig oder gemischthändig wird oder eben rechtshändig.
1: Diese Gene haben aber nur wenig mit den Händen und deren Entwicklung zu tun, sondern sie betreffen eher die frühe Entwicklung des Gehirns. Vollständig geklärt ist dieser Prozess noch nicht. Die Händigkeit sucht sich also niemand aus. Deswegen leiden umgeschulte Linkshänder häufig, so Barbara Sattler. In ihrer Beratungsstelle kommen solche Betroffenen. Das sind oft ältere Menschen, weil die Umschulung in deren Jugend weit verbreitet war. Aber es gibt auch Jüngere, die in Deutschland oder in einem anderen Land auf die rechte Hand umgeschult wurden. Das lässt sich jedoch wieder rückgängig machen.
0: Wir haben eine Studie gemacht, wo wir umgeschulte Linkshänder, erwachsene Linkshänder, wieder auf ihre dominante linke Hand zurückgeschult haben.
1: Bei dem Rückschulungsprogramm bekommen die Betroffenen Hausaufgaben, um Linien nachzuzeichnen, Schwungübungen und Fingerbewegungen zu machen, damit sich die dominante Hand an die neue Schreibhaltung gewöhnt.
0: Wir haben hauptsächlich in dieser Studie die Graphomotorik untersucht, denn ich habe das begleitet mit Untersuchungen auf dem grafischen Tablett. Da schreiben die und kritzeln und man misst, wie schnell und automatisiert die schreiben. Also es ist nicht nur die Geschwindigkeit, sondern es ist die Automatisierung. Es ist der Druck, und eine Rückschulung bedeutet, dass ich quasi beim Schreiben das auch richtig mit den Gedanken verbinde und Worten.
1: Die Rückschulung kann 2-3 Jahre dauern. Im Idealfall fühlen sich die Betroffenen danach nicht mehr, als würde etwas nicht stimmen, sondern sie sind stimmiger und authentischer, so Barbara Sattler. Ihr Ziel ist, in der Gesellschaft ein stärkeres Bewusstsein für eine Gruppe zu schaffen, zu der mindestens 10% der Bevölkerung gehören.
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6: Mit Patricia Gabor. Große Popstars wechseln während ihrer Bühnenshow gerne mal mehrfach ihr Outfit innerhalb von Sekunden. Gefühlt geht es den Zehnkämpfern bei der Leichtathletik-EM in Birmingham ähnlich. Sie haben nicht viel Zeit, mental zwischen den Disziplinen hin und her zu switchen. Vorhin stand Hürdenlauf an, danach Diskus werfen. Die deutschen Fans hoffen auf Leo Neugebauer, der zuletzt auch geführt hat, und Niklas Kaul. Jens-Jörg Krieg ist für uns vor Ort. JJ, wer durfte denn schon den Diskus in die Hand nehmen?
4: Niklas Kaul, es ist übrigens ein Wetter für wenig Sachen, das darf ich mal sagen. Wir werden heute, ich weiß, in Deutschland kann man ein Lied davon singen, wir werden heute hier den Temperaturrekord knacken, 37 Grad, große Sonne, alle sind unter den blauen Schirmchen da verschwunden und dort ist auch schon Niklas Kaul, denn die erste Gruppe der schwächeren Diskuswerfer im Rahmen des Zehnkampfes ist durch und der hat hier eine Riesenshow abgezogen, 48,88, das ist 1 Meter und 1 Zentimeter unter seiner persönlichen Bestleistung, alle drei Versuche top. Der holt eine Medaille, ganz sicher. Der macht dem Leo Neugebauer, das sage ich jetzt an dieser Stelle schon mal, heute das Leben richtig schwer. Aber das ist ja ein Luxusproblem, Patricia. Gold und Silber, das wäre natürlich eine super Auswahl für das deutsche Team.
7: Ja, deutsches Doppelpodest klingt gut. Hoffen wir, dass das mit deiner Wahrsagekugel gut geklappt hat, JJ. Aber es passieren ja noch so viele andere Dinge um dich herum. Der Zehnkampf, der überschattet das immer so ein bisschen. Aber erzähl doch mal, was passiert gerade noch vor deinen Augen?
4: Ja, wir haben zum Glück beispielsweise einen Athleten erleben dürfen, der hier, Joshua Hartmann, den deutschen Rekord, nicht hier, aber schon den deutschen Rekord gelaufen ist und hier seinen Auftritt hatte. Und das Besondere an Joshua Hartmann, der für die Kölner startet ist, er läuft sehr schnell, aber spricht sehr kurz. Deswegen muss ich schon vorwarnen, das ist das Fazit einer sehr, sehr souveränen Qualifikation des Kandidaten über die 200 Meter.
8: Ja, war sehr entspannt, guter Lauf, auf zur nächsten Runde, ja. Großes Q-Finale machen.
4: Und da haben wir schon zwei Antworten zusammengeschnitten. Also, das war Joshua Hartmann, den haben wir in der nächsten Runde und wir haben im Finale am Sonntag, und da gibt es auch zwei Medaillen, das ist meine Prognose, über 3000 Meter, Karl Bebendorf, Frederik Rupert und Niklas Buchholz, die zwei Erstgenannten, sind die Kandidaten für eine Medaille. Frederik Rupert ist immerhin Europarekordhalter in dieser Disziplin. Das war heute sicherlich eine Quälerei, wie angesprochen, das Ganze bei strahlendem hellblauem Himmel und heißen Temperaturen. Auch sehr gute Bedingungen damit für die Hochspringerinnen. Haben wir noch eine Disziplin untergebracht. Die sind gerade in der Qualifikation. Alle drei Deutschen sind noch mit dabei. Das aktuelle Update.
7: Sehr wuselig dort drüben, gut eincremen. Vielen Dank, Jens-Jörg Rieck in Birmingham. In einer Stunde sind wir mental und hörtechnisch wieder bei der Leichtathletik-EM dabei. Das Raublinger Radsportteam Red Bull-Bohrer Hans Grohe hat geshoppt. Der Allgäuer Georg Steinhauser wird in der kommenden Saison dazustoßen. Er ist 24 und er hat einen mehrjährigen Vertrag unterschrieben. In diesem Jahr war er zum ersten Mal bei der Tour de France dabei, als Teil eines amerikanischen Teams. 2024 hatte er beim Giro d'Italia ja auch mal kurz das Bergtrikot an nach seinem Solosieg. Es ist noch Luft nach oben, sagt sein neuer Rennstall, ist aber auch davon überzeugt, dass sich Georg Steinhauser dort noch mal kräftig weiterentwickeln kann.
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18: A3 Frankfurt Richtung Würzburg zwischen Aschaffenburg und Hüsbach, 8 Kilometer stockender Verkehr. A3 Nürnberg Richtung Passau zwischen Metten und Hengersberg, 6 Kilometer Stau an einer Baustelle. A7 Füssen Richtung Ulm zwischen Memmingen Süd und Bergheim, 5 Kilometer Stau. A7 Würzburg Richtung Fulda zwischen Hammelburg und Bad Kissingen-Obertulba, stockender Verkehr. A8 München Richtung Salzburg zwischen Bad Aibling und Aachenmühle, stockender Verkehr. Salzburg Richtung München zwischen Fraßdorf und Rosenheim, 6 Kilometer Stau an einer Baustelle. A9 München Richtung Nürnberg zwischen Manching und Denkendorf, stockender Verkehr. Weiter auf der A9 Richtung Berlin zwischen Triptis und Hermsdorf Süd, 5 Kilometer Stau wegen Bauarbeiten. A99 Westumfahrung München Richtung Nürnberg, zwischen dem Dreieck München Südwest und Lochhausen, 5 Kilometer stockender Verkehr an einer Baustelle. Und Servicebahn, aktuell läuft am Bahnhof in Treuchtlingen ein großer Polizeieinsatz. Der Zugverkehr ist derzeit eingestellt. Die Regionalzüge enden vorzeitig an geeigneten Bahnhöfen. Ein Ersatzverkehr mit Bussen und Großraumtaxen ist eingerichtet. Die Züge des Fernverkehrs werden über Ingolstadt umgeleitet. Die Polizei bittet die Menschen vor Ort, den Bereich weiträumig zu meiden. Ein kurzer Blick aufs Wetter in Bayern. Die Sonne scheint den ganzen Tag bei wolkenlosem Himmel und Höchstwerten von 28 Grad auf den Höhen des Fichtelgebirges und bis zu 35 Grad am Untermain und Bodensee. In der Nacht kühlt es ab auf 20 bis 8 Grad. Morgen nochmal so sonnig und trocken bei heißen 30 bis 37 Grad. Am Samstag ist der Höhepunkt der aktuellen Hitzewelle erreicht bei 31 bis 38 Grad. Dazu ziehen auch mal lockere Wolken auf und ab dem Abend gibt es im Allgäu ein leichtes Gewitterrisiko. Der Sonntag wird wechselhafter mit mal Sonne, mal Wolken und zeitweise kann es auch regnen und gewittern. Es ist 13 Uhr.
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18: Am Mikrofon ist Julia Walter und das sind die Themen in den nächsten Minuten. Heute, vor 65 Jahren, haben bewaffnete DDR-Truppen die Grenze nach West-Berlin abgeriegelt. Und der Bau der Mauer begann, weil bis dahin schon fast 3 Millionen Menschen das Land verlassen hatten. Damit wurde der letzte Weg in den Westen für fast 30 Jahre blockiert. Daran wird heute erinnert. Bis zum Samstag wird es Tag für Tag immer noch ein paar Grad heißer und es ist nicht die erste Hitzewelle heuer. Das Robert-Koch-Institut hat jetzt neue Zahlen herausgebracht, wie viele Menschen durch die Hitze bisher schon gestorben sind. Und die Hitze hat auch Auswirkungen auf die Stromversorgung in Europa. Wir schauen gleich mal nach Rumänien. Heute vor 65 Jahren ist in Berlin auf die Anordnung des SED-Regimes der Bau der Mauer losgegangen. Am 13. August 1961 wurden auf der Ebertstraße vor dem Brandenburger Tor die ersten Betonpfosten versenkt und Stacheldrahtrollen ausgelegt. Die DDR wollte so die Massenflucht der Menschen in den Westen stoppen. Heute wird daran erinnert und der Menschen gedacht, die an der Mauer ihr Leben verloren haben. Iris Härtle berichtet über das Gedenken.
9: Bundestagspräsidentin Julia Klöckner hat in ihrer Rede an den Beginn des Mauerbaus vor 65 Jahren erinnert und von einem Akt politischer Gewalt gesprochen.
10: Am 13. August entschied der Wohnort, das Stadtviertel oder gar die Straßenseite. Über Freiheit und Unfreiheit. Die Mauer teilte nicht nur die Bernauer Straße, nicht nur Berlin. Sie teilte Deutschland, sie teilte Europa, sie teilte die Welt.
9: Die CDU-Politikerin beklagte eine Mauer, die in vielen Köpfen immer noch da sei. Und sie rief die Menschen dazu auf, sich zuzuhören und zusammenzuhalten.
10: Die Mauer stand 28 Jahre. Sie fiel vor 37 Jahren. Und sie scheint doch häufig noch fest in unseren Köpfen zu stecken. Selbst in den Generationen, die nach dem Mauerfall geboren wurden, wirkt's nach.
9: Klöckner hielt ihre Rede in der Kapelle der Versöhnung. Diese ist Teil der Gedenkstätte Berliner Mauer an der Bernauer Straße, die die Stadt einst in Ost und West teilte. An der Gedenkveranstaltung nahm auch Kulturstaatsminister Weimar teil, der davor warnte, die DDR-Diktatur zu verharmlosen. Das SED-Regime sei eine brutale Diktatur gewesen, ohne freie Wahlen, ohne Presse- und Reisefreiheit, dafür aber mit Stasi, Folterkellern und Todesstreifen an der Mauer, so Weimar. Er forderte außerdem ein regelmäßiges Gedenken an die Opfer der DDR. Da immer mehr Zeitzeugen sterben, seien Orte der Erinnerung besonders wichtig, sagte Weimar. An den Beginn des Mauerbaus, heute vor 65 Jahren, wird außerdem mit Ausstellungen und einer Kunstinstallation am Brandenburger Tor erinnert.
18: Wir haben es heuer mit einem außergewöhnlich heißen Sommer zu tun. Daran besteht spätestens seit der Veröffentlichung neuer Daten durch den EU-Klimadienst Copernicus kein Zweifel mehr. Sie zeigen, der Juni war in Westeuropa der heißeste seit mindestens 1940. Da haben die Messungen begonnen. Besonders für ältere Menschen kann die Hitze lebensbedrohlich sein und ganz konkret hat sie auch schon zu Todesfällen geführt. Jörg Brandscheid über die neuen Zahlen des Robert-Koch-Instituts dazu.
11: In diesem Jahr sind dem RKI zufolge bisher deutlich mehr Menschen infolge von Hitze gestorben als sonst in einem ganzen Jahr. Nach dem jüngsten Wochenbericht der Experten gab es bis jetzt deutschlandweit etwa 12.500 Sterbefälle und die Hälfte davon war über 85 Jahre alt. Gravierend sind offenbar die Auswirkungen der besonders heißen Woche Ende Juni mit Rekordtemperaturen in Deutschland von über 40 Grad Celsius. Allein 9.600 Sterbefälle gingen darauf zurück, sagt das RKI. Übersterblichkeit, also die höhere Sterberate insgesamt, wird für diese Zeit und die beiden Folgewochen auf 14.500 Menschen geschätzt. Besonders viele Hitzetote gab es im Saarland und in Rheinland-Pfalz. Bayern liegt bundesweit im Mittelfeld, aber auch hier sind die Zahlen alarmierend, vor allem, wenn man den Vergleich zum Vorjahr zieht. 2025 sind den Schätzungen zufolge im Freistaat 490 Menschen an den Folgen der Hitze gestorben. Heuer sind es bis jetzt schon rund 1.440 Hitzetote in Bayern, also fast dreimal so viel.
18: Der Klimawandel ist nicht mehr allein ein Problem zukünftiger Generationen. Dieser Sommer hat weiten Teilen Europas Rekordtemperaturen, Dürren und damit massive wirtschaftliche Schäden beschert. Zum Beispiel, weil Schifffahrt, Landwirtschaft und die Gesundheitssysteme stark unter Druck geraten sind. Und auch die Stromerzeugung ist betroffen. Unter anderem Ungarn und Frankreich hatten ihre Atomkraftwerke abschalten müssen, weil Wasser zum Kühlen fehlte. Und auch Rumänien fährt sein einziges AKW im Land jetzt komplett runter, wie Silke Hane berichtet.
12: Wegen des niedrigen Wasserstands in der Donau hat Rumänien sein einziges Atomkraftwerk Cernavoda ganz heruntergefahren. Das Kraftwerk deckt normalerweise 20% des rumänischen Strombedarfs. Um den Ausfall auszugleichen, wird ein altes Braunkohlekraftwerk wieder in Betrieb genommen. Außerdem muss wohl auch mehr Strom importiert werden. Bisher war noch ein Reaktor in Cernavoda gelaufen. Das Land hatte versucht, diesen mit ungewöhnlichen Maßnahmen in Betrieb zu halten. In der Donau wurden kürzlich mit Steinen beladene Lastkähne versenkt, um mehr Wasser zum Kraftwerk zu leiten. Zuvor hatte die Armee einen Felsen gesprengt, ebenfalls um mehr Wasser zum großen Donauarm hinzuleiten. Dadurch konnte der Betrieb des zweiten Reaktors um ein paar Tage verlängert werden. Sollte es jetzt zu wenig Strom für die Versorgung des Landes geben, wird als erstes die Industrie stufenweise vom Netz genommen. Das hatte die rumänische Regierung in den vergangenen Wochen gesetzlich vorbereitet. In den anderen Ländern entlang der Donau ist die Lage aktuell wieder etwas entspannter. Im Atomkraftwerk im ungarischen Pogs sind seit vorgestern wieder zwei Turbinen in Betrieb. Das Kraftwerk läuft bei 25% seiner Kapazität. Das bulgarische Atomkraftwerk Kozloduy läuft ohne Einschränkungen.
18: Es ist eine unsichtbare Bedrohung, vor der heute das Bayerische Landesamt für Umweltschutz warnt. Es geht um hohe Ozonwerte. Ozon am Boden kann Atemprobleme verursachen, das Lungengewebe schädigen, Asthmaanfälle auslösen und zu anderen Gesundheitsproblemen führen. Das bedeutet, wer empfindlich ist, sollte sich heute zumindest im Freien nicht anstrengen. Die Einzelheiten zum Ozonwert hat Katrin Kolb aus der BR-Wetterredaktion.
13: Während Ozon in höheren Luftschichten eine wichtige Schutzfunktion für die Erde erfüllt, gilt bodennahes Ozon als Luftschadstoff. Es bildet sich bei starker Sonneneinstrahlung. Dieser Prozess wird durch hohe Temperaturen noch begünstigt und erreicht am späten Nachmittag seinen Höhepunkt. Ozon reizt in hohen Konzentrationen die Atemwege. Das kann sich durch Husten oder Halskratzen bemerkbar machen, aber auch durch tränende Augen bzw. Kopfschmerzen und Mattigkeit. In den 90er Jahren wurden die Schwellenwerte für die kurzfristigen Spitzenwerte regelmäßig gerissen. Dies passiert nur noch selten. Allerdings steigt laut Bayerischem Umweltministerium die gemittelte Ozonbelastung übers Jahr gesehen. Heute wird für Bayern ein Maximalwert von 160 Mikrogramm pro Kubikmeter Luft erwartet. Das ist noch unter dem kritischen Stundenwert von 180 Mikrogramm. Empfindliche Personen können aber trotzdem bereits erste Einschränkungen spüren.
18: Das Statistische Bundesamt hat aktuelle Zahlen zur Kindeswohlgefährdung herausgegeben. Demnach ist die Zahl der vernachlässigten und misshandelten Kinder in Deutschland gestiegen, zum vierten Mal in Folge. Hinter diesen Zahlen stecken schlimme Schicksale für die Kleinsten in unserer Gesellschaft. Und sie bilden nur das sogenannte Hellfeld ab. Experten gehen davon aus, dass es noch sehr viel mehr Fälle gibt, die unerkannt geblieben sind. Ursula Mayer mit den ganz konkreten Zahlen.
15: Demnach war letztes Jahr das Wohl von rund 79.800 Kindern und Jugendlichen in Gefahr. Das war 10% mehr als im Jahr davor und ein weiterer Rekord. Nach Angaben der Statistiker war mehr als die Hälfte der betroffenen Kinder höchstens 8 Jahre alt, viele sogar deutlich jünger. Die meisten wuchsen bei ihren Eltern auf oder zumindest bei einem Elternteil. Und in den überwiegenden Fällen waren es auch die Mütter oder Väter, die ihre eigenen Kinder schlecht behandelten. Besonders häufig stellten die Behörden Vernachlässigungen fest und gingen auch Hinweisen auf psychische oder körperliche Misshandlungen sowie sexuelle Gewalt nach. Im Vorfeld hatten die Jugendämter letztes Jahr über 268.000 Verdachtsfälle bearbeitet. Auch das ist ein neuer Rekord.
18: Ihr Gesicht kennen wohl auch viele Fernsehzuschauer in Deutschland. Carolyn Leavitt, die Sprecherin von US-Präsident Donald Trump. Diesen Posten gibt Leavitt überraschend auf und liefert damit ein Schlaglicht auf die politischen Verhältnisse in der US-amerikanischen Hauptstadt Washington. Von dort berichtet Samuel Jakisch.
16: Wow.
3: Es war kein harmonisches Verhältnis zwischen Presse und Pressesprecherin unter Caroline Leavitt im Weißen Haus. Als sie vor 1,5 Jahren mit gerade mal 27 zur Stimme Trumps wird, war sie zuvor seine Wahlkampfmanagerin und behält ihre angriffslustige Rhetorik einfach bei.
14: You're a biased reporter with a left-wing opinion.
16: What do you want me to do?
14: Yeah, because you're a left-wing hack. You're not a reporter. You're posing in this room as a journalist.
3: Die Rolle als Sprecherin des Weißen Hauses hat Leavitt neu interpretiert, weil die Zielgruppe dieser Regierung ohnehin nicht mehr über Zeitungen und Kabelfernsehen zu erreichen ist, wird Leavitt selbst zur politischen Marke, die ständig viral geht und Aufmerksamkeit generiert als oberste Influencerin für das Weiße Haus. Ein Mundwerk wie ein Maschinengewehr und fies nennt ihr Chef Donald Trump seine Sprecherin ehrfürchtig.
17: Caroline Leavitt, who just had her second child, has done a fantastic job. She is another one. She can be nasty.
3: Die täglichen Informationsbriefings im Weißen Haus verwandelt Leavitt zum kuratierten Content-Marketing. Das gelingt, weil Leavitt unbeschränkten Zugang zum Präsidenten hat. Sie wird von praktisch keinem Thema jemals überrascht. Sie weiß genau, wie Trump tickt, kennt seine Rhetorik auswendig, müssen auch kritische Korrespondenten anerkennen, wie die Journalistin Jasmine Wright im Gespräch mit CNN.
24: Or she would say, I was actually in the room at that moment, or I was in the, with the president just a moment ago. So she was constantly in the Oval Office.
3: Gerade weil Leavitt so erfolgreich war, kommt ihr Abschied überraschend, findet auch Trumps Kommunikationsdirektor aus seiner ersten Amtszeit, Mike Dubke.
25: Well, I'm very surprised by it.
3: Die Tatsache, dass mit dem Abschied kein unmittelbarer Nachfolger bekannt wird, deutet darauf hin, dass Leavitt auf eigenen Wunsch geht. Mehr sei da vermutlich nicht dran, sagt der Politikberater.
25: I'd be surprised if there was more to it than that, but she's going to be missed.
3: Leavitts offizielle Begründung, mehr Zeit für die Familie, gilt im politischen Washington als Chiffre für eigene höhere Ambitionen. Denn anders als viele ihrer Vorgänger war Leavitt nie die Kommunikationsdirektorin im Weißen Haus, hatte keine eigene strategische Autorität. Sie war das Gesicht und die Stimme des Präsidenten und Gesichter sind austauschbar, manche allerdings gar nicht so einfach.
18: Samuel Jakisch über die Trump-Sprecherin Caroline Leavitt, die aufhört. Die Weltgesundheitsorganisation schlägt Alarm. In der Demokratischen Republik Kongo breitet sich Ebola immer schneller aus. Fast 4.500 Seuchenfälle wurden in dem zentralafrikanischen Land bislang gezählt. Der Kampf gegen die Krankheit wird erschwert, weil es an Geld, internationaler Unterstützung und Personal fehlt. Einzelheiten von Thomas Wagner.
26: Es gibt auch die gute Nachricht. Sylvie Briand, wissenschaftliche Leiterin der Weltgesundheitsorganisation WHO.
27: So far we have not seen any.
26: Man habe bislang noch keine gefährliche Mutation des Ebola-Virus festgestellt. Aber es gibt eben auch die schlechte Nachricht. WHO-Chef Tedros.
28: 4.449 confirmed cases have been reported.
26: Mittlerweile, sagt Tedros, seien 4.449 Fälle bestätigt worden, darunter 2.061 mit tödlichem Ausgang. Am schlimmsten habe es die Provinz Ituri getroffen. Doch die Eindämmung der Ebola-Seuche gestalte sich wie der berühmte Kampf gegen Windmühlenflügel. Es fehle oft am nötigsten.
28: We're also tripling treatment capacity. With a goal of 3000 beds with.
26: Wir sind derzeit dabei, die Behandlungskapazitäten zu verdreifachen auf rund 3000 Betten, so WHO-Chef Tedros. Die rasche Ausbildung von medizinischem Betreuungspersonal laufe auf Hochtouren. Noch habe man aber viel zu wenig medizinische Betreuerinnen und Betreuer.
28: For the first time.
26: Und zum ersten Mal sind zwei Impfstoffe erfolgreich in der sogenannten Stufe 1-Phase am Menschen getestet worden.
28: Safety trials in humans.
26: Allerdings, erst im September könne man realistischerweise damit rechnen, dass die Impfstoffe auch tatsächlich flächendeckend eingesetzt werden können. Außerdem, von den 580 Millionen Dollar, die aus einem Soforthilfeprogramm zugesagt waren, seien erst 264 Millionen Dollar überwiesen worden. Man benötige das Geld zur Eindämmung von Ebola aber pünktlich, um der Seuche nachhaltig Einhalt gebieten zu können. Sylvie Briand, wissenschaftliche Leiterin der WHO, bringt es auf den Punkt. Die Seuche breitet sich weiter aus und wir haben viel zu wenig Ressourcen, um dieser Ausbreitung wirklich nachhaltig etwas entgegenzuhalten.
27: Contain the spread.

0: Es ist 1:45.
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0: Die Nachrichten mit Marlen Reichert.
2: Berlin erinnert an Mauerbau vor 65 Jahren. Bei der zentralen Gedenkfeier betonte Bundestagspräsidentin Klöckner, eine Mauer durch eine Stadt zu ziehen sei ein Akt politischer Gewalt. Die DDR rücke für viele Menschen immer weiter in die Geschichte, deshalb müsse die Erinnerung daran wachgehalten werden. Kulturstaatsminister Weimar warnte davor, das SED-Regime im Rückblick zu verharmlosen. Zahl der Hitzetoten in Deutschland geht weiter nach oben. Das Robert-Koch-Institut beziffert die Zahl der Menschen, die heuer infolge der hohen Temperaturen ums Leben gekommen sind, auf mittlerweile 12.500. Etwa 3/4 dieser hitzebedingten Sterbefälle gingen auf die besonders heiße Woche Ende Juni zurück, in der man örtlich Rekordwerte von über 40 Grad gemessen hat. Arbeitgeber in der Pflege warnen vor Gesellschaftskrise. Die Zahl der Heimplätze reiche bei weitem nicht mehr aus. Dabei stehe die Pflegebedürftigkeit der Babyboomer noch bevor, heißt es vom Arbeitgeberverband Pflege. Dass die Eigenanteile für Heimplätze immer weiter stiegen, müsse endlich aufrütteln. Sonst könne das den sozialen Frieden im Land bedrohen, so der Verband weiter. RWE plant weiter mit Kohleausstieg im Jahr 2030. Der Energiekonzern hält an seinen Plänen fest, Ende März 2030 die Braunkohleverstromung zu beenden. Das sei vertraglich klar geregelt, sagte Vorstandschef Krebber. RWE wolle sich an der Ausschreibung der Bundesregierung zum Bau moderner Gaskraftwerke beteiligen. Austragungsort für nächsten Eurovision Song Contest steht fest. Im kommenden Jahr findet der Musikwettbewerb in der Schwarzmeerstadt Burgas statt. Das hat die Europäische Rundfunkunion mitgeteilt. Bulgarien hatte dieses Jahr den ESC gewonnen mit dem Titel Bangaranga. Das Wetter in Bayern: viel Sonne und hochsommerlich warm bei Werten bis 35 Grad.
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3: Am Mikrofon Stefan Götz. Am Bahnhof im mittelfränkischen Treuchtlingen ist nach wie vor unklar, was es mit einem verdächtigen Gegenstand im Gleisbett zu tun hat. Der gesamte Bereich um den Fundort ist evakuiert worden, der Zugverkehr ist eingestellt. Der Sprecher des Polizeipräsidiums Nürnberg, Michael Konrad.
4: Heute gegen 8:30 hat ein Techniker der Bahn gemeldet, dass er im Gleisbereich einen verdächtigen Gegenstand gefunden hätte. Als Einsatzkräfte vor Ort eintrafen, haben sie diesen Verdacht bestätigen können. Wir sind da sogar noch eine Stufe weitergegangen. Wir sprechen derzeit von einem sprengstoffverdächtigen Gegenstand. Dieser Gegenstand ist auch schon von Spezialisten der Bundespolizei untersucht worden. Ein Entschärferteam ist vor Ort. Die haben mittels eines Roboters eine erste Röntgenaufnahme durchgeführt. Leider können wir derzeit immer noch nicht ausschließen, dass in dem Gegenstand Sprengstoff enthalten ist. Das heißt, es soll eine zweite Röntgenaufnahme durchgeführt werden. Dazu muss dieser Gegenstand auch leicht angehoben werden. Diese Maßnahme kann natürlich gefährlich werden. Deshalb wird derzeit vorbereitet, dass die Wohnhäuser, die unmittelbar im Gleisbereich liegen, dann auch geräumt werden.
3: Es wird also eine Evakuierung der Bereiche um den Bahnhof geben. Welche Auswirkungen der Fund auf den Zugverkehr hat, das fasst Lasse Berger zusammen.
5: Betroffen ist laut Bahn der Nahverkehr. Regionalzüge enden vorzeitig an anderen Bahnhöfen. Ein Ersatzverkehr ist eingerichtet. Die Züge des Fernverkehrs werden über Ingolstadt umgeleitet. Eine Prognose, wann Straßen- und Bahnverkehr in Treuchtlingen wieder anlaufen, könne man nicht abgeben, so die Polizei.
3: Wir halten Sie auf BR24 natürlich über die weiteren Ereignisse auf dem Laufenden. Trauer um den früheren Oberbürgermeister von Landshut, Josef Daimer. Er ist gestern im Alter von 90 Jahren gestorben. Der Kommunalpolitiker war über Jahrzehnte hinweg eine feste Größe im öffentlichen Gefüge Bayerns, geachtet, streitbar und, wie Ministerpräsident Söder in einer ersten Reaktion sagte, prägend. Nico Angerstorfer.
6: Mit Josef Daimer verliere Deutschland einen seiner profiliertesten Kommunalpolitiker der Nachkriegsgeschichte, schreibt Landshuts Oberbürgermeister Thomas Haslinger zum Tod seines Vorgängers. Josef Daimer hat Landshut viele Jahrzehnte als Kommunalpolitiker geprägt. Als Oberbürgermeister war er beliebt und galt als furchtlos auch vor dem Freund. Damit war manchmal auch Daimers eigene Partei, die CSU, gemeint. 30 Jahre lang führte er den Bayerischen Städtetag an. Selbst Bürger, die ihn nicht persönlich kannten, nannten ihn Dick Daimer, ein Spitzname, den er schon als Kind verpasst bekam, nach seinem im Krieg verstorbenen Bruder. Heute erinnert vor allem der Josef-Daimer-Tunnel in Landshut an ihn. Dadurch konnte die historische Altstadt zur Fußgängerzone werden.
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0: Könnten bald Raketen von Deutschland aus in den Orbit starten? Die Bundesregierung prüft den Aufbau einer eigenen Startbasis für Trägerraketen der

0: sollen laut Pistorius in den nächsten Jahren im Orbit platziert werden. Problem? Bisher ist die deutsche Bundeswehr in der Frage ziemlich abhängig. Die meisten ihrer Satelliten sind über SpaceX, die Firma von Elon Musk, nach oben gelangt. Eigene Raketenstartplätze hat sie nicht.
1: Wir brauchen mehr Unabhängigkeit von den großen Tech-Konzernen. Wir brauchen mehr technologische Souveränität.
0: Der Traum also. Deutschland baut seine eigenen Satelliten und Transportraketen und dann schickt man sie von einem eigenen Startplatz aus in den Orbit. Nur, wo soll dieser Startplatz sein? Walter Pelzer ist der Generaldirektor der Deutschen Raumfahrtagentur. Und wenn Pistorius sagt, er möchte einen eigenen Raketenstartplatz, landet dieser Wunsch auf Pelzers Schreibtisch.
2: Wir haben als Europa nur einen einzigen Startplatz im Äquatorialbereich, das ist Kourou. Der ist auch noch in Südamerika, also nicht wirklich direkt um die Ecke. Wenn wir sehr, sehr schnell einen Satelliten von dort verbringen müssen, ist sehr, sehr schnell in Anführungsstrichen nur noch möglich.
0: Die Satelliten werden in Deutschland gebaut, in Frankreich auf ein Schiff verladen, dann nach Kourou in Französisch-Guyana gebracht. Das liegt zwar in Südamerika, gehört aber zu Frankreich und damit zur EU. Es herrscht also europäische Souveränität, aber es dauert ewig.
2: Wir haben auch in Europa, in Schottland, in Schweden und in Norwegen Startplätze, wobei Schottland und Norwegen seitens der Europäischen Union etwas problematisch angesehen wird, weil UK und Norwegen nicht Mitglieder der Europäischen Union sind.
0: Deutschland selbst gilt als zu dicht besiedelt. Wenn bei einem Start was schief geht, würde eine abstürzende Rakete fast zwangsläufig bewohntes Gebiet treffen. Aber die Nordsee? Grundsätzlich hält Walter Pelzer von der Deutschen Raumfahrtagentur Schwimmplattformen für eine gute Idee.
2: Das ist auch nichts komplett Neues und man ist natürlich dann sehr flexibel hinsichtlich seines Einsatzortes. Und wir als Raumfahrtagentur untersuchen das auch aktuell.
0: Aber bei Schwimmplattformen in der Nordsee ist er eher skeptisch. Für einen Raketenstart muss rundherum weiträumig gesperrt werden, nicht nur auf dem Wasser, sondern auch in der Luft.
2: Da ist auf der einen Seite London Heathrow, auf der anderen Seite Schiphol. Berlin ist nicht so weit entfernt, auch Frankfurt für den Flieger ist nicht so weit. Dann haben wir Rotterdam, Hamburg, Bremerhaven, Antwerpen, große Häfen. Das ist meiner Meinung nach sehr, sehr aufwendig, diese Bereiche dann freizumachen.
0: Deswegen denkt Pelzer auch über eine Plattform in internationalen Gewässern nach, beziehungsweise lieber nicht nur eine.
2: Gerade für die Bundeswehr, wenn man sich anguckt und man hätte meinetwegen eine Startplattform auf dem Festland. Das ist für einen etwaigen Gegner kein so schwieriges Ziel.
0: Viele Plattformen, viele Möglichkeiten. Noch in diesem Jahr will die Deutsche Raumfahrtagentur bei der Suche nach einem souveränen Raketenstartplatz für die Bundeswehr erste Erfolge vermelden.
3: Die Bundeswehr will eigene Transportraketen und Satelliten im All für ihre Kommunikation. Ein Beitrag von Bianca Schwarz.
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3: Die Albertina in Wien, eines der größten und bekanntesten Museen der Welt, feiert Geburtstag, und zwar den 250. Es war am Tag der amerikanischen Unabhängigkeitserklärung, am 4. Juli 1776. Da legten Herzog Albert von Sachsen-Teschen und seine Frau Marie-Christine den Grundstein für die Sammlung, die heute das Herzstück der Albertina bildet. Damals erhielten sie 10.000 Kupferstiche aus Italien. Heute ist die Sammlung auf rund 1,2 Millionen Werke angewachsen. Die Albertina zeigt jetzt die Highlights in der Ausstellung Sammeln für die Zukunft. Für Julian Ignatowitsch der Ausstellungstipp der Woche.
5: Zum Jubiläum holt die Albertina endlich mal wieder ihr lichtscheues Meisterwerk aus dem Depot. Der Feldhase von Albrecht Dürer. Die Zeichnung schlechthin. 524 Jahre alt, nicht größer als eine Untertasse, äußerst empfindlich und ein Genuss fürs Auge. Jedes Härchen so exakt und ausdrucksstark gezeichnet, dass man meint, das flauschige Fell spüren zu können. Wer ganz genau hinsieht, entdeckt im Auge des Tieres außerdem die Lichtreflexion von Dürers Werkstatt. Diese und viele andere Meisterzeichnungen aus der Sammlung, die in der Ausstellung jetzt zu sehen sind, verdankt die Albertina ihrem Gründerpaar, das 1776 mit dem Kunstsammeln begonnen hat, erklärt Museumsdirektor Ralf Gleis.
6: Wir haben ja auch den Namen durch Albert von Sachsen-Teschen, aber was die wenigsten wissen und was wir jetzt nochmal hier in dieser Ausstellung auch in den Vordergrund rücken, ist auch der Einfluss, den seine Frau Marie-Christine von Habsburg-Lothringen eben mitgebracht hat.
5: Sie, Marie-Christine, brachte als Kaisertochter die finanziellen Mittel und das Kunstinteresse

0: in die Ehe, das den Grundstein der heutigen Sammlung legt. Dazu war Marie-Christine auch selbst künstlerisch tätig.
1: Man sieht im ersten Raum der Ausstellung viele Gemälde und auch Zeichnungen von ihr, die sie gemacht hat. Also sie musste natürlich nie davon leben, aber sie hat es sehr ernsthaft betrieben.
0: Noch ernsthafter allerdings trieb sie die Kunstschätze aus ganz Europa zusammen. Als Wiege der Kunst galt damals Italien. Und insofern war es nur logisch, dass Marie-Christine und Albert einen Unterhändler, den Conte Giacomo Durazzo, damit beauftragten, ihnen die schönsten Blätter der Renaissance-Meister zusammenzutragen. Leonardo da Vincis Apostel, Michelangelos männlicher Rückenakt oder Raphaels Kopfstudie, alle in der Ausstellung zu sehen. Die Sammlung wuchs rasant an, durch weitere Zukäufe, durch Geschenke und Tauschgeschäfte. Heute, 250 Jahre später, kann man die Höllenszenen von Hieronymus Bosch, Naturstudien von Maria Sibylla Merian oder großformatige Schlachtendarstellungen von David in der Albertina bewundern. In der Ausstellung hängt ein Meisterwerk neben dem anderen.
1: Albert und Marie-Christine haben ja einerseits bis zur Renaissance zurückgesammelt, aber auch zeitgenössisch. Und dieses Zeitgenössische hat man weitergetragen bis in unsere Gegenwart. Das heißt, wir waren immer ein Museum auch der Gegenwart und haben auch heute bei diesen über 1 Million Objekten auf Papier auch zeitgenössische Arbeiten. Wir haben große Konvolute, zum Beispiel von Georg Baselitz oder Alex Katz hier in der Sammlung. Heute ist die Sammlung vielfältiger. Es gibt Skulpturen, Malereien, Videokunst.
0: Damit machte die Albertina den Schritt von der grafischen zur Weltkunstsammlung und knackt 2018 erstmals die Millionenbesuchermarke. Sammeln für die Zukunft heißt für den noch relativ neuen Direktor Ralf Gleis,
1: dass wir diverser werden wollen, mehr weibliche Positionen aufnehmen. Wir sammeln heute in fast allen Medien, aber es muss auch ein Anhang oder eine Fortentwicklung der Sammlung sichtbar sein da drin. Und da kommen so wirklich immer wieder neue spannende Werke auf uns zu.
0: So wie das abschließende Multimedia-Werk der deutsch-italienischen Künstlerin Rosa Barba, die in einer filmischen Installation einen Blick hinter die Kulissen und ausgestellten Bilder eröffnet. Der perfekte Abschluss für diese hochkarätige Schau, die 250 Jahre Albertina und unzählige Meisterwerke feiert.
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3: A3 Frankfurt Richtung Würzburg zwischen Aschaffenburg und Hößbach, 8 Kilometer stockender Verkehr. A3 Nürnberg Richtung Passau zwischen Metten und Hengersberg, 7 Kilometer stockender Verkehr. A7 Füssen Richtung Ulm zwischen Memmingen Süd und Dettingen an der Iller, 6 Kilometer stockender Verkehr. A7 Würzburg Richtung Fulda zwischen Hammelburg und Bad Kissingen-Obertulba stockender Verkehr. A8 München Richtung Salzburg zwischen Bad Aibling und Rohrdorf, 9 Kilometer Stau an einer Baustelle. Salzburg Richtung München zwischen Fraßdorf und Rosenheim, 6 Kilometer Stau an einer Baustelle. A9 München Richtung Nürnberg zwischen Manching und Denkendorf stockender Verkehr. Weiter auf der A9 Richtung Berlin zwischen Triptis und Hermsdorf Süd 4 Kilometer Stau. A9 Berlin Richtung Nürnberg zwischen Marktschorgast und Dreieck Bayreuth-Kulmbach stockender für 8 Kilometer stockender Verkehr. Und Servicebahn, aktuell läuft am Bahnhof in Treuchtlingen ein großer Polizeieinsatz. Der Zugverkehr ist derzeit eingestellt. Die Regionalzüge enden vorzeitig an geeigneten Bahnhöfen. Ein Ersatzverkehr mit Bussen und Großraumtaxen ist eingerichtet. Die Züge des Fernverkehrs werden über Ingolstadt umgeleitet. Die Polizei bittet die Menschen vor Ort, den Bereich weiträumig zu meiden. Ein kurzer Blick aufs Wetter in Bayern. Es ist strahlend sonnig und heiß bei maximal 28 bis 35 Grad. In der Nacht kühlt es ab auf 20 bis 8 Grad. Morgen nochmal so sonnig und trocken bei heißen 30 bis 37 Grad. Am Samstag ist der Höhepunkt der aktuellen Hitzewelle erreicht bei 31 bis 38 Grad.

0: Es ist 13.30 Uhr.
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0: Wie Berlin an den Bau der Mauer vor 65 Jahren erinnert, warum Rumänien sein einziges Atomkraftwerk herunterfährt und welche Stadt den nächsten Eurovision Song Contest ausrichtet. Das sind einige unserer Themen in den kommenden Minuten. Am Mikrofon Stefan Einöder. Guten Tag. In ganz Deutschland wird heute an den Mauerbau vor 65 Jahren erinnert. In Berlin und darüber hinaus gibt es viele Veranstaltungen dazu. Die zentrale Gedenkfeier hat in der Kapelle der Versöhnung an der Bernauer Straße in Berlin-Mitte stattgefunden. Dabei wurden die Namen und Biografien von 140 Todesopfern der Mauer verlesen. Annette Mirsch war bei der Gedenkfeier mit dabei.
2: Die Mauer verwundete das Herz unserer Stadt. Mit diesen Worten begrüßte Pfarrer Thomas Jeutner die geladenen Gäste in der Kapelle der Versöhnung. Hier an der Bernauer Straße mitten in Berlin, auf dem ehemaligen Todesstreifen, erinnerten Politiker, Vertreter von Opferverbänden und Zeitzeugen gemeinsam an die Schicksale und Geschichten, die mit dem Mauerbau verbunden sind. Sie dürfen nicht vergessen werden, forderte Berlins regierender Bürgermeister Kai Wegner. Sie mahnen, dass Leben in Freiheit und Demokratie keine Selbstverständlichkeit sind, so Wegner weiter. Warum konnte das Bauwerk verschwinden, nicht aber die Mauer in den Köpfen? Das fragte Bundestagspräsidentin Julia Klöckner in ihrer Rede. Ost und West würden immer noch sehr verschieden auf bestimmte Themen schauen. Wohl auch, da man unterschätzt habe, wie tiefgreifend die Umbrüche für Ostdeutsche nach der Wende waren, räumte Klöckner ein. Bemerkenswert war das anschließende Zeitzeugengespräch mit der Familie Hildebrandt, dem Sohn und zwei Urenkelinnen des letzten DDR-Pfarrers in der Versöhnungskirche. Die jungen Frauen kritisierten hart, dass Ostdeutsche bis heute strukturell massiv benachteiligt würden und dass sich Politik bislang dafür nicht ernsthaft interessiere.
0: Die Hitze hat Bayern weiter fest im Griff. Auch heute werden am Nachmittag Höchstwerte zwischen 28 und 35 Grad erwartet. Für viele Menschen, unabhängig vom Alter, ist diese Hitzewelle kein Vergnügen mehr. Im Gegenteil, die hohen Temperaturen belasten Kreislauf und bei entsprechenden Vorerkrankungen kann das schnell zu einem ernsten Problem werden, mit unter Umständen tödlichem Ausgang. Das Robert-Koch-Institut hat neue Zahlen vorgelegt und die zeigen, die Zahl hitzebedingter Todesfälle steigt weiter. Jörg Brandscheid hat sich die Statistik angesehen.
3: In diesem Jahr sind dem RKI zufolge bisher deutlich mehr Menschen infolge von Hitze gestorben als sonst in einem ganzen Jahr. Nach dem jüngsten Wochenbericht der Experten gab es bis jetzt deutschlandweit etwa 12.500 Sterbefälle und die Hälfte davon war über 85 Jahre alt. Gravierend sind offenbar die Auswirkungen der besonders heißen Woche Ende Juni mit Rekordtemperaturen in Deutschland von über 40 Grad Celsius. Allein 9.600 Sterbefälle gingen darauf zurück, sagt das RKI. Die Übersterblichkeit, also die höhere Sterberate insgesamt, wird für diese Zeit und die beiden Folgewochen auf 14.500 Menschen geschätzt. Besonders viele Hitzetote gab es im Saarland und in Rheinland-Pfalz. Bayern liegt bundesweit im Mittelfeld, aber auch hier sind die Zahlen alarmierend, vor allem, wenn man den Vergleich zum Vorjahr zieht. 2025 sind den Schätzungen zufolge im Freistaat 490 Menschen an den Folgen der Hitze gestorben. Heuer sind es bis jetzt schon rund 1.440 Hitzetote in Bayern, also fast dreimal so viel. Die aktuelle Zahl liegt um 150 über dem vor einer Woche ermittelten Wert. Die Zahl kann noch steigen. Das RKI verweist aber selbst darauf, dass die Schätzung eine große Bandbreite hat. Normalerweise werde Hitze nicht auf dem Totenschein als Todesursache vermerkt, so das Robert-Koch-Institut. Auch wenn Hitzeeinwirkung unmittelbar zum Tod führen könne, etwa bei einem Hitzschlag, sei es meist eine Kombination aus Hitze und Vorerkrankungen. Daher würden die hitzebedingten Sterbefälle geschätzt auf Basis statistischer Methoden. Die Übersterblichkeit sei dabei ein entscheidender Faktor.
0: Die Hitzewelle hat konkrete Folgen. Nicht nur bei uns in Deutschland werden die Pegelstände in den Flüssen immer niedriger. Auch in anderen Ländern Europas wird Niedrigwasser zum Problem. Etwa in Rumänien. Da hat die Regierung in Bukarest nun entschieden, das einzige Atomkraftwerk des Landes komplett abzuschalten. Ein Reaktorblock war schon Ende Juli vom Netz genommen worden. Jetzt folgt der zweite und letzte, weil nicht mehr genügend Kühlwasser vorhanden ist. Was das für Rumänien bedeutet, dazu Silke Hane, die für uns aus Südosteuropa berichtet.
4: Wegen des niedrigen Wasserstands in der Donau hat Rumänien sein einziges Atomkraftwerk Cernavoda ganz heruntergefahren. Das Kraftwerk deckt normalerweise 20% des rumänischen Strombedarfs. Um den Ausfall auszugleichen, wird ein altes Braunkohlekraftwerk wieder in Betrieb genommen. Außerdem muss wohl auch mehr Strom importiert werden. Bisher war noch ein Reaktor in Cernavoda gelaufen. Das Land hatte versucht, diesen mit ungewöhnlichen Maßnahmen in Betrieb zu halten. In der Donau wurden kürzlich mit Steinen beladene Lastkähne versenkt, um mehr Wasser zum Kraftwerk zu leiten. Zuvor hatte die Armee einen Felsen gesprengt, ebenfalls um mehr Wasser zum großen Donauarm hinzuleiten. Dadurch konnte der Betrieb des zweiten Reaktors um ein paar Tage verlängert werden. Sollte es jetzt zu wenig Strom für die Versorgung des Landes geben, wird als erstes die Industrie stufenweise vom Netz genommen. Das hatte die rumänische Regierung in den vergangenen Wochen gesetzlich vorbereitet.
0: Die Bilder und Videos sind um die Welt gegangen. Der Ansturm von Zehntausenden Migranten auf die spanische Exklave Ceuta an der Grenze Marokkos Ende des vergangenen Monats. Das hatte in der Europäischen Union eine Debatte ausgelöst, wie sicher die Außengrenzen sind und ob Spanien genügend gegen illegale Migration unternimmt. Nun kursieren im Internet anonyme Nachrichten, in denen zum erneuten Ansturm auf die Exklaven Ceuta und Melilla aufgerufen wird. Die Behörden in Marokko nehmen das sehr ernst und reagieren. Stefan Ehlert berichtet.
5: Marokkos Innenministerium hat schärfere Maßnahmen gegen irreguläre Migration angekündigt. Das Ministerium teilte mit, in bestimmten sozialen Netzwerken gebe es erneut Aufrufe zum Grenzübertritt in die spanischen Exklaven Ceuta und Melilla. Die Behörden unternehmen alles, um Personen daran zu hindern, sich an den Aktionen zu beteiligen. Eine Gruppe, die im Verdacht stünde, zum irregulären Grenzübertritt aufgerufen zu haben, sei festgenommen worden, teilte Marokkos Innenministerium weiter mit. Auf Instagram kursieren Bilder, wonach Sicherheitskräfte auf den Bahnhöfen Reisende Richtung Norden anhalten, ihre Papiere überprüfen und sie nach Zweck und Ziel der Reise fragen. Die Angaben würden teils durch Anrufe bei Verwandten überprüft. Hintergrund der aktuell verschärften Personenkontrollen ist der Massenandrang von Zehntausenden Migranten auf die Exklave Ceuta Ende Juli. Die meisten kehrten am Folgetag aus Ceuta zurück. Doch nach Angaben der dortigen Regionalregierung befinden sich noch immer tausende Migranten in Ceuta.
0: Vor der Küste des Oman auf der arabischen Halbinsel bahnt sich eine riesige Umweltkatastrophe an. Ein auf Grund gelaufener Tanker, der offenbar zur russischen Schattenflotte gehört, verliert weiter Rohöl. Ein einzigartiges Naturparadies im arabischen Meer ist damit gefährdet. Umweltverbände schlagen Alarm. Nina Amin berichtet.
6: Der Ölteppich vor der Küste des Oman weitet sich aus. Nach Angaben der Weltschifffahrtsorganisation IMO treibt der ausgelaufene Rohstoff an der omanischen Insel El-Kebeleya vorbei und ist zum Teil auch schon am Festland angekommen. Einige Strände in der Region seien betroffen, heißt es von Omans Umweltbehörde. Ein Öltanker mit dem Namen Caroline Bezengi ist vor der Küste im Süden des Sultanats auf Grund gelaufen. Er soll 130.000 Tonnen Rohöl geladen haben. Der Tanker wird Russlands sogenannter Schattenflotte zugerechnet. Er untersteht EU-Sanktionen. Ein weiteres Problem ist nach Angaben von IMO, dass der momentane Monsun in der Region den Zugriff auf das Schiff einschränkt. Dadurch verzögere sich die Bergung. Ein Notfallplan für den Fall einer Ölpest sei eingerichtet. Greenpeace warnt seit Tagen vor einer Umweltkatastrophe von gewaltigem Ausmaß. Die durch Öl verschmutzte Fläche sei mittlerweile auf 1000 Quadratkilometer angewachsen. Dadurch sind der Umweltorganisation zufolge Korallenriffe und Meeresschildkröten gefährdet. In den geschützten Gewässern vor der Küste des Oman lebt auch eine seltene Buckelwalart.
0: Es ist Europas größter Musikwettbewerb, der Eurovision Song Contest, kurz ESC. Eine Show der Superlative, die ihre Fans seit 1956 begeistert, früher Grand Prix Eurovision de la Chanson hieß und zuletzt über 130 Millionen Menschen vor die Fernseher gelockt hat. Nach Wien in diesem Jahr kommt der ESC im kommenden Jahr aus Bulgarien. Und seit heute wissen Künstler und Fans, die vor Ort live dabei sein wollen, wohin die Reise geht. Nämlich nach Burgas am Schwarzen Meer. Das kleine maritime Städtchen wird den ESC 2027 ausrichten. Clemens Fehrenkotte.
7: Die Hauptstadt Sofia geht leer aus. Der Badeort Burgas am Schwarzen Meer macht das Rennen um den Austragungsort des Eurovision Song Contests in Bulgarien. Dies teilten das bulgarische nationale Fernsehen und die European Broadcasting Union EBU am Vormittag mit. Damit entschieden sich die Veranstalter für die 200.000 Einwohner große Hafenstadt, die als touristischer Anziehungspunkt im Südosten Bulgariens gilt. Beim diesjährigen Eurovision Song Contest in Wien hatte die bulgarische Sängerin Dara mit ihrem Song Bangaranga das Songfestival gewonnen und damit Bulgarien zum nächsten Austragungsland des Eurovision Song Contests gemacht. Bei der Entscheidung zwischen der 2-Millionen-Hauptstadt Sofia, die von einem bürgerlich-liberalen Bürgermeister regiert wird, und der deutlich kleineren Touristenhochburg Burgas am Schwarzen Meer, dürften bulgarischen Medien zufolge auch innenpolitische Gründe eine Rolle gespielt haben. So habe der langjährige ehemalige Staatspräsident und jetzige Ministerpräsident Bulgariens, Rumen Radev, der ein Mitte-Links-Bündnis anführt, die Ausrichtung des Contests in Sofia dem bürgerlich-liberalen Bürgermeister der Hauptstadt nicht überlassen wollen. Die diesjährige Eurovision Song Contest-Gewinnerin Dara hatte noch für Sofia als Austragungsort geworben, mit den Worten: Sofia, Sofia aus vielen Gründen, aber vor allem, weil man von Sofia aus wirklich schöne Orte besuchen kann.
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8: Im Studio Dirk Filzmeier. Die Energiekonzern RWE hält an seinem Plan fest, bis 2030 aus der Verstromung von Kohle auszusteigen. Auf der Pressekonferenz zur Halbjahresbilanz betonte RWE-Chef Kreber, das sei vertraglich klar geregelt. Außerdem bestätigte er, dass sich der Konzern an der Ausschreibung der Bundesregierung zum Bau moderner Gaskraftwerke beteiligen wolle. Die ersten könnten schon 2029 bereitstehen. Die Zahlen selbst wiesen vor allem einen höheren Gewinn für das erste Halbjahr aus, dank mehr Ökostromproduktion. Der Gewinn stieg auf 1,3 Milliarden Euro, ein Plus von 500 Millionen. Aus Essen, Denise Friese.
9: RWE-Chef Markus Kreber bezeichnet das Ergebnis als hervorragend und sieht gute Wachstumsperspektiven. Der Essener Energiekonzern hat bei Wind- und Solarenergie zugelegt. Neue Anlagen sind in Betrieb und es habe in Europa schlichtweg mehr Wind gegeben, teilt RWE mit. Die guten Zahlen sind aber auch auf Entschädigungszahlungen aus den Niederlanden zurückzuführen, weil die Energie aus Kohlekraftwerken dort eingeschränkt wurde. Die Stromerzeugungskapazitäten haben sich erhöht. Sie liegen mit erneuerbaren Energien, fossilen Kraftwerken und Batteriespeichern bei insgesamt 41 Gigawatt. Der internationale Energiekonzern sorgt derzeit mit Projekten in den USA für Gesprächsstoff. Nach der Einigung mit der US-Regierung unter Donald Trump, einen Auftrag für Offshore-Windparks zu stoppen, will sich RWE jetzt an Erdgasprojekten beteiligen. Die deutsche Umwelthilfe kritisiert das und wirft RWE vor, sich zum Handlanger einer fossilen Trump-Regierung zu machen. Der Energiekonzern will in den kommenden Jahren mehr als 30 Milliarden Euro in erneuerbare Energien, Batteriespeicher und Gaskraftwerke investieren, einen Großteil in den USA.
8: Die Maßnahmen, die die Expertenkommission für eine Reform der Rente erarbeitet hat, sorgen bei vielen Menschen für Verunsicherung. Das betrifft unter anderem die sogenannte Rente mit 63, also die Rente ohne Abschläge für besonders langjährig Versicherte. Der Sozialverband VdK Bayern warnt jetzt vor Schieflagen. Nikolaus Nützel.
10: Noch gäbe es viel Gestaltungsspielraum bei einer Rentenreform, erklärt der VdK Bayern. Und diesen Spielraum müsse die Politik nutzen, um Härten zu vermeiden, fordert die Sozialpolitik-Expertin des VdK Claudia Spiegel. Unter den mehr als 860.000 Mitgliedern des VdK Bayern seien viele Menschen, die mit 14 oder 15 Jahren ins Berufsleben gestartet sind und die sich darauf verlassen, dass sie ohne Abschläge in Rente gehen können, wenn sie nach mindestens 45 Versicherungsjahren als besonders langjährig versichert gelten. Das Vertrauen dieser Menschen dürfe nicht enttäuscht werden, heißt es vom VdK. Falls es Änderungen bei den Regeln zu einer vorgezogenen Rente gäbe, seien mindestens lange Übergangsfristen unerlässlich. Gleichzeitig wünscht sich der Sozialverband, dass mehr dafür getan wird, damit möglichst viele Menschen gesund und zufrieden bis zum Rentenalter im Job bleiben. Bessere Reha-Angebote, gezielte Weiterbildung für Ältere und besseres betriebliches Gesundheitsmanagement sind nach Einschätzung des Sozialverbands zentral bei einer Stabilisierung der Rentenkassen. Hier seien auch die Arbeitgeber in der Verantwortung.
8: Unternehmen in Deutschland haben im ersten Halbjahr deutlich mehr Waren nach Mittel- und Osteuropa geliefert als im Vorjahr. Der Absatz stieg um fast 11 Milliarden Euro auf gut 154 Milliarden. Die 29 Zielländer, die für die Statistik vom Ostausschuss der deutschen Wirtschaft betrachtet wurden, gleichen damit das Minus, das beim Export in Richtung China und die USA mehr als aus, wie es heißt. Hier war der Wert der Exporte im ersten Halbjahr um rund 10 Milliarden Euro geschrumpft.
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0: 13.45 Uhr.
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0: Marlene Reichert mit den Nachrichten.
11: Merz ruft zur Verteidigung der Demokratie auf. 65 Jahre nach Beginn des Mauerbaus schrieb der Bundeskanzler auf Ex, die Lektion der Mauer bleibe. Freiheit und Demokratie seien nicht selbstverständlich. Bundestagspräsidentin Klöckner mahnte bei der zentralen Gedenkfeier in Berlin, die Erinnerung an das SED-Regime müsse wachgehalten werden. Grüne fordern Hitzegipfel im Kanzleramt. Die entscheidende Frage sei nicht, ob gehandelt werden müsse, sondern wer dafür verantwortlich sei, sagte die Grünen-Politikerin Schneider. Sie bezog sich auf Zahlen des Robert-Koch-Instituts, wonach heuer bereits etwa 12.500 Menschen in Deutschland infolge der hohen Temperaturen gestorben sind. Hitze wird auch für Wildtiere zur Gefahr. Darauf weist der Deutsche Naturschutzbund hin. Wenn selbst im Wald natürliche Bäche und Teiche austrockneten, fehle es den Tieren an Möglichkeiten zu trinken oder sich abzukühlen. Besonders gefährdet seien neben Tieren, die im Wasser lebten, auch Jungtiere, die noch nicht so mobil seien. Polizei gibt Entwarnung nach Sprengstoffverdacht in Treuchtlingen. An dem Gegenstand, der im Gleisbett am Bahnhof gefunden wurde, habe man keinen Sprengstoff entdeckt. Allerdings gehe man davon aus, dass er bewusst als Attrappe platziert worden sei, teilte die Polizei vor kurzem mit. Spezialkräfte waren seit dem Vormittag am Treuchtlinger Bahnhof im Einsatz, um die Lage abzuschätzen. Der Bahnverkehr rund um die mittelfränkische Stadt musste eingestellt werden, dürfte jetzt aber allmählich wieder anlaufen. Flughafen Catania bleibt bis auf Weiteres geschlossen. Auch knapp eine Woche nach dem jüngsten Ausbruch des Ätna auf Sizilien ist unklar, wann der Flughafen mit Verbindungen von und nach Deutschland seinen Betrieb wieder aufnehmen kann. Bisher ist die Aschekonzentration in der Luft noch zu hoch. Das Wetter in Bayern: viel Sonne und hochsommerlich warm bei Werten bis 35 Grad.
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0: Vereint gegen Leukämie. Dieses Motto hat die Stiftung Aktion Knochenmarkspende Bayern Anfang des Jahres ausgerufen. Der Aufruf zur Suche nach neuen Stammzellenspendern ging an die Vereine von der Feuerwehr bis zu den Schützen- und Trachtengruppen. Seitdem haben sich 450 Vereine in ganz Bayern an der Aktion beteiligt. Auch die Feuerwehr in Auforrenwald im niederbayerischen Landkreis Straubing-Bogen. Oliver Röhmhild hat sie besucht.
12: Stefan Grunfeldner ist seit vielen Jahren bei der Freiwilligen Feuerwehr in Auformwald. Challenges hat er auch schon einige mitgemacht, egal ob Eisbucket oder Baumpflanzaktion. Und auch jetzt bei der neuen Challenge, vereint gegen Leukämie, wäre er selbstverständlich mit dabei gewesen. Aber er darf nicht mitmachen, denn er hat vor ein paar Monaten selbst eine Leukämie-Diagnose bekommen.
13: Ich habe im Mai erfahren, dass ich selber an Krebs erkrankt bin. Die ersten zwei Chemos haben nicht so angeschlagen, wie sie anschlagen sollten. Und daher ist der nächste Schritt für mich eine Stammzellenspende. Das habe ich vor 3 Wochen erfahren. Aktuell sind wir auf Spendersuche. Der Vorteil ist bei mir, es gibt schon potenzielle Spender, die müssen sich jetzt melden. Und da hoffe ich natürlich, dass sich jemand zurückmeldet und wir zeitnah diese Spende durchführen können.
12: Die Aktion Vereint gegen Leukämie ist für Menschen wie Stefan gemacht. Vor mehr als 30 Jahren ins Leben gerufen, konnte die Stiftung Aktion Knochenmarkspende Bayern, kurz AKB, bis heute eine Datei mit rund 350.000 potenziellen Spendern aufbauen. 7.000 Mal haben sie einen Spender vermittelt. Das ist schön, aber nicht genug, denn im Alter von 60 fällt man als Spender aus der Datei, also sind immer neue Freiwillige gesucht. Anfang des Jahres habe die AKB deshalb die Challenge für die Vereine in Bayern gestartet, erzählt Mandy Kröger von der Stiftung.
14: Wir sind mittlerweile bei über 450 Vereinen, die sich daran beteiligt haben, haben ca. 1500 Stammzellspender, potenzielle Stammzellspender gewinnen können. Es gibt kein Ablaufdatum für diese Challenge, und solange die Vereine motiviert sind, fleißig typisieren und weiter nominieren, wird es definitiv weitergehen.
12: Zur Aktion der Freiwilligen Feuerwehr in Auformwald kamen fast 70 Teilnehmer. Die Typisierung geht schnell. Wattestäbchen 30 Sekunden im Mund an der Wange reiben, zurück ins fertige Kuvert stecken und an die AKB schicken. Tut nicht weh und ist kaum ein Aufwand. 70 neu registrierte Spender allein aus seinem Dorf. Stefan Grunfeldner freut sich.
13: Es hilft ja nicht nur mir aktuell, sondern auch jedem anderen, der an Krebs erkrankt ist oder Blut Krebs bzw. ein Lymphom hat. Und umso mehr, dass sie hier bereit erklären, umso besser ist es natürlich auch für den Patienten, weil man eher schon weiß, es gibt mögliche Spender und das lässt einen auch schon mal ruhiger schlafen.
12: Allein in Bayern erkranken rund 5000 Menschen pro Jahr neu an Blutkrebs. Für viele von ihnen ist eine Stammzellenspende die letzte Hoffnung.
0: Oliver Röhmhild berichtete über Vereint gegen Leukämie. Mit der Initiative der Stiftung Aktion Knochenmarkspende Bayern werden quer durch den Freistaat neue Stammzellenspender gesucht. 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
0: Ein halbes Jahrhundert lang hat Fidel Castro die sozialistische Karibikinsel Kuba regiert. Als unnachgiebiger Revolutionsführer und Staatschef, der dem Erzfeind USA die Stirn bietet, wurde er von vielen verehrt und war vielen gleichermaßen verhasst. Heute wäre Fidel Castro 100 Jahre alt geworden. Mit der von oben verordneten Feierlaune allerdings können die meisten Menschen im bitterarmen Kuba wenig anfangen. Aus dem ARD-Studio Mittelamerika und Karibik berichtet Christina Femöbus.
15: Patria o muerte!
16: Fidel Castro mag gestorben sein, aber der Mythos der Revolution soll auch ohne ihn weiterleben. Patria o muerte, Vaterland oder Tod, besingt da ein Musiker anlässlich der Geburtstagsfeierlichkeiten für Fidel Castro. Der Satz war einer der Kampfslogans des Revolutionsführers.
15: Patria o muerte!
16: Der charismatische Chefkommandant fasziniert damals 1959 die Massen, als er im Zuge der kubanischen Revolution an die Macht kommt. Castro investiert massiv ins Bildungs- und Gesundheitswesen, macht Schule und Arztbesuche auch in ländlichen Gegenden für alle zugänglich. Der Sozialismus unter Palmen verspricht viel. Wenig ist im Laufe der letzten Jahrzehnte aber von ihm übrig geblieben. Eine marode Infrastruktur, Stromausfälle und Versorgungsmängel bestimmen den Alltag.
17: Tengo dos hijos, adolescentes.
16: Ich habe zwei Kinder im Teenageralter, sagt Maria Miranda. Sie lebt in Havanna. Es ist wirklich schwer für mich, weil es ist sehr kompliziert, wenn der Strom ausfällt und wir nicht kochen können. Wir versuchen, Mahlzeiten im Voraus zuzubereiten. Eine Nacht, zwei oder sogar drei ohne Strom zu überstehen, das ist echt hart. Kuba erlebt derzeit die schwerste Wirtschaftskrise seit dem Zusammenbruch der Sowjetunion, verschärft durch den Druck des jahrzehntealten US-Embargos. Seit Anfang des Jahres sanktionieren die USA außerdem internationale Öllieferungen an Kuba. Die Vereinten Nationen kritisieren das. Der Druck, unter dem die Karibikinsel und seine Bewohner ächzen, begleitet auch die Gedenkfeierlichkeiten für Fidel Castro. Bei einem mehrtägigen Kolloquium zu Ehren Fidels hält der aktuelle Staatschef Miguel Díaz-Canel die Eröffnungsrede. Wir geben niemals die Prinzipien des Sozialismus auf. Wir geben dem Druck und den Erpressungsversuchen nicht nach. Wir führen wirtschaftliche und soziale Reformen ein. Diese Fähigkeit zum Widerstand und zur Veränderung haben wir von unserem Oberbefehlshaber Fidel Castro gelernt. Tatsächlich hat die politische Führung in Havanna zuletzt eine wirtschaftliche Kehrtwende vollzogen, die größte seit Jahrzehnten. Privatinvestitionen sind jetzt unter anderem möglich, aus dem Ausland und aus Kuba selbst. Ausgewählte Staatsbetriebe sollen in Aktiengesellschaften oder Privatunternehmen verwandelt werden. Die Wirtschaft öffnet sich, während die Repression gegen politisch Andersdenkende aber bleibt. Das sagt Javier Larondo, Präsident der Nichtregierungsorganisation Prisoners Defenders. Sie setzt sich für den Schutz politischer Gefangener ein. Im Juli haben wir 1327 politische Gefangene dokumentiert. 36 wurden letzten Monat festgenommen. Einige davon haben gegen Stromausfälle protestiert. Die Regierung bestraft diejenigen, die sich wehren oder über die Verhältnisse informieren.
18: La represión castiga a quien protesta, a quien informa y hasta a quien ayuda.
16: Der Druck auf die Karibikinsel Kuba ist groß, von außen wie von innen. Fidel Castro hinterlässt ein gemischtes Erbe. Von Feierlaune kann für die Mehrheit der Kubanerinnen und Kubaner aktuell keine Rede sein.
0: 100 Jahre Fidel Castro, Christina Femöbus berichtete.
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19: Mit Julian Ignatowitsch. Von wegen britisches Regenwetter in Birmingham brät die Sonne in dieser Woche die Leichtathletinnen und Leichtathleten ähnlich wie ein Grillmeister das Steak beim sommerlichen Barbecue. Höchstleistung bekommt bei der Europameisterschaft mit Höchsttemperaturen gleich nochmal eine andere Bedeutung. Wer es auf eine Medaille abgesehen hat, der muss hitzeresistent sein. Gerade jetzt um die Mittagszeit. Reporterin Irina Gneb, wo geht's denn gerade besonders heiß zu im Alexander Stadium?
20: Besonders heiß zu geht es im Diskusregen mit den Zehnkämpfern, mit Leo Neugebauer, dem Weltmeister. Sein Vorsprung an der Spitze der Zehnkämpfer hier im Gesamttablissement, der war ja heute Morgen über die 110 Meter Hürden so ein bisschen geschmolzen bei den Temperaturen hier. Da ist er nicht ganz so gut rausgekommen, wie es sich erhofft hätte. Aber der hat hier gerade in seinem ersten Versuch und auch in seinem zweiten Versuch, aber der hat hier richtig tolle Weiten rausgehauen. Über die 54 Meter hat sich damit weit abgesetzt, wieder an der Spitze. Also er hier nach wie vor der große Favorit auf Gold, auf EM-Gold. Das hat er ja noch nicht, das ist seine EM-Premiere hier. Und er macht sich hier gerade schon bereit für seinen dritten Versuch, der gleich ansteht. Da kommen wir gleich gerne zu. Der dritte Versuch steht an und wir sind uns sicher, der kann hier diese 54,31 Meter, die er schon gezeigt hat, noch toppen. Er war nämlich in den Warm-up-Würfen wahnsinnig weit. Das sah schon nach persönlicher Bestleistung aus. Und jetzt bleibe ich einfach kurz drauf, weil jetzt geht er in den Ring, hüpft da so ein bisschen nonchalant, sag ich mal, Richtung Ring hin. Ganz lockerer Eindruck, den er hier macht. Noch einmal kurz die Füße ein bisschen abputzen. Übt da schon einmal kurz mit der Armbewegung, wie der Diskus gleich aus diesem Netz rausfliegen soll, aus dem Ring. Und dann möglichst weit, weit, weit die 55 Meter, die möchte er jetzt hier attackieren. Jetzt springt er noch einmal kurz ab und jetzt dreht er sich in die Startposition. Beine noch einmal durchgedrückt, Blick geht nach unten, volle Fokussierung, voller Fokus. Noch einmal den Diskus ein bisschen sauber gemacht. Jetzt nimmt er den Diskus in die Hand und er beginnt die Drehbewegung. Und jetzt kommt der 1, 2, 3 und der geht raus und der fliegt viel höher als die anderen. Aber er fliegt auch schnell wieder runter. Also der sah von der Höhe besser aus, aber er kommt früher wieder runter als seine ersten beiden Versuche. Das aber bleibt. In dem ersten Versuch waren es 54,31 Meter. Tolle Weite, beste Weite hier. Leo Neugebauer weiter auf Goldkurs.
19: Da konnten wir den Lobwurf live mitnehmen. Unsere Reporterin Irina Gneb hören wir dann heute Abend wieder zu den Entscheidungen live in Birmingham bei der Leichtathletik-Europameisterschaft. Die Besten Europas messen sich ja aktuell nicht nur auf der Rennstrecke oder in der Sandgrube, sondern auch im Schwimmbecken. Bei der Schwimm-Europameisterschaft in Paris gab es gestern Abend einen deutschen Doppelerfolg über die 800 Meter Freistil. Gold für Johannes Liebmann und Silber für Sven Schwarz. Heute Vormittag ging es mit den Vorläufen weiter und auch da haben die deutschen Schwimmer größtenteils überzeugt. Lars Becker.
21: Das war ein fast durchgängig erfreulicher Vorlaufvormittag für den DSV. Isabel Gose erreichte locker als Dritte das Finale über 1500 Meter Freistil. Maja Werner tat sich als Sechste etwas schwerer. Morgen Abend geht es für beide um eine zweite Medaille in Paris nach Silber und Bronze über 800 Meter. Angelina Köhler zog als starke Zweite ins Halbfinale über ihre 100 Meter Schmetterling ein. Auf dieser Strecke ist die Ex-Weltmeisterin eine der Favoritinnen. Lukas Mertens belegte Platz 6 im Vorlauf über 200 Meter Freistil. Über diese Distanz hat der 400 Meter Olympiasieger und Weltmeister noch keine Medaille gewonnen. Im Halbfinale steht auch Jano Beschnitt. 100 Meter Brustweltmeisterin Anna Elend hat ihren enttäuschenden 7. Platz abgehakt und ist als Vierte ins Halbfinale über die doppelte Distanz geschwommen. Weiter ist auch Lena Ludwig. Enttäuschend das Vorlauf aus für Ole Braunschweig im 50 Meter Rückensprint. Und das 4x100 Meter Freistilquartett der Männer zog gerade so ins Finale am Nachmittag ein. Dann schwimmt das große deutsche Freistiltalent, die 18-jährige Linda Roth, das erste EM-Einzelfinale ihrer erfolgversprechenden Karriere.
19: Und auch beim Schwimmen sind wir heute Abend zu den Medaillenentscheidungen wieder live in Ausschnitten dabei.
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0: A3 Frankfurt Richtung Würzburg zwischen Aschaffenburg und Tössbach, 8 Kilometer stockender Verkehr. A3 Nürnberg Richtung Passau zwischen Metten und Hengersberg, 7 Kilometer Stau und stockender Verkehr. A7 Würzburg Richtung Fulda zwischen Hammelburg und Bad Kissingen, Obertulba, stockender Verkehr. A8 München Richtung Salzburg zwischen Bad Aibling und Rohrdorf, 8 Kilometer Stau an einer Baustelle. A9 München Richtung Nürnberg zwischen Manching und Denkendorf stockender Verkehr. Und weiter auf der A9 Richtung Berlin zwischen Triptis und Hermsdorf Süd 4 Kilometer Stau. Und zum Schluss noch die A9 Berlin Richtung Nürnberg zwischen Markt Schorgast und Dreieck Bayreuth-Kulmbach 8 Kilometer stockender Verkehr. Das Wetter in Bayern, es ist sonnig mit Höchstwerten zwischen 28 Grad im Fichtelgebirge und 35 Grad am Untermain und am Bodensee. Die kommende Nacht wird klar bei Tiefstwerten zwischen 20 und 8 Grad. Und hier noch kurz die Aussichten. Morgen und am Samstag wieder sonnig und heiß. Am Sonntag dann Sonne und Wolken im Wechsel. Einzelne Schauer und Gewitter sind möglich. Dann deutet sich auch ein Ende der aktuellen Hitzewelle an. Es ist 14 Uhr.
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0: Berlin erinnert an den Bau der Mauer vor 65 Jahren. Wir berichten von der zentralen Gedenkfeier. Außerdem, wie das Landesamt für Umwelt die Belastung mit Ozon einschätzt und wie es in Ceuta zwei Wochen nach dem Ansturm von Migranten im Moment aussieht. Am Mikrofon Stefan Einöder. Am 13. August 1961 hat die DDR-Führung damit begonnen, die Berliner Mauer zu errichten. An dieses Datum vor 65 Jahren ist mit einer zentralen Gedenkfeier an der Bernauer Straße in Berlin-Mitte erinnert worden. Mit dabei 120 Gäste aus Politik, Kultur und Gesellschaft. Iris Härtle fasst die Reden zusammen.
2: Bundestagspräsidentin Julia Klöckner hat in ihrer Rede an den Beginn des Mauerbaus vor 65 Jahren erinnert und von einem Akt politischer Gewalt gesprochen.
3: Die DDR, sie war kein Friedensstaat. Sie kämpfte gegen diejenigen, die eine eigene Meinung vertraten, die ihre Freiheit leben und sich nicht unterordnen wollten.
2: Die CDU-Politikerin beklagte eine Mauer, die in vielen Köpfen immer noch da sei. Und sie rief die Menschen dazu auf, sich zuzuhören und zusammenzuhalten.
22: Die Mauer stand 28 Jahre. Sie fiel vor 37 Jahren. Und sie scheint doch häufig noch fest in unseren Köpfen zu stecken. Selbst in den Generationen, die nach dem Mauerfall geboren wurden, wirkt's nach.
2: Klöckner hielt ihre Rede in der Kapelle der Versöhnung. Diese ist Teil der Gedenkstätte Berliner Mauer an der Bernauer Straße, die die Stadt einst in Ost und West teilte. An der Gedenkveranstaltung nahm auch Kulturstaatsminister Weimar teil, der davor warnte, die DDR-Diktatur zu verharmlosen. Das SED-Regime sei eine brutale Diktatur gewesen, ohne freie Wahlen, ohne Presse- und Reisefreiheit, dafür aber mit Stasi, Folterkellern und Todesstreifen an der Mauer, so Weimar. Er forderte außerdem ein regelmäßiges Gedenken an die Opfer der DDR. Da immer mehr Zeitzeugen sterben, seien Orte der Erinnerung besonders wichtig, sagte Weimar. An den Beginn des Mauerbaus, heute vor 65 Jahren, wird außerdem mit Ausstellungen und einer Kunstinstallation am Brandenburger Tor erinnert.
0: Dass wir es in diesem Jahr mit einem außergewöhnlich heißen Sommer zu tun haben, daran bestehen seit der Veröffentlichung neuer Daten durch den EU-Klimadienst Copernicus keine Zweifel mehr. Der Juni war demnach in Westeuropa der heißeste seit Beginn der Messungen. Besonders für ältere Menschen kann die Hitze lebensbedrohlich sein, was zu immer mehr Todesfällen führt. Jörg Brandscheid über die neuen Zahlen des Robert-Koch-Instituts.
23: In diesem Jahr sind dem RKI zufolge bisher deutlich mehr Menschen infolge von Hitze gestorben als sonst in einem ganzen Jahr. Nach dem jüngsten Wochenbericht der Experten gab es bis jetzt deutschlandweit etwa 12.500 Sterbefälle und die Hälfte davon war über 85 Jahre alt. Gravierend sind offenbar die Auswirkungen der besonders heißen Woche Ende Juni mit Rekordtemperaturen in Deutschland von über 40 Grad Celsius. Allein 9.600 Sterbefälle gingen darauf zurück, sagt das RKI. Die Übersterblichkeit, also die höhere Sterberate insgesamt, wird für diese Zeit und die beiden Folgewochen auf 14.500 Menschen geschätzt. Besonders viele Hitzetote gab es im Saarland und in Rheinland-Pfalz. Bayern liegt bundesweit im Mittelfeld, aber auch hier sind die Zahlen alarmierend, vor allem, wenn man den Vergleich zum Vorjahr zieht. 2025 sind den Schätzungen zufolge im Freistaat 490 Menschen an den Folgen der Hitze gestorben. Heuer sind es bis jetzt schon rund 1.440 Hitzetote in Bayern. also fast dreimal so viel. Die aktuelle Zahl liegt um 150 über dem vor einer Woche ermittelten Wert. Die Zahl kann noch steigen. Das RKI verweist aber selbst darauf, dass die Schätzung eine große Bandbreite hat. Normalerweise werde Hitze nicht auf dem Totenschein als Todesursache vermerkt, so das Robert-Koch-Institut. Auch wenn Hitzeeinwirkung unmittelbar zum Tod führen könne, etwa bei einem Hitzschlag, sei es meist eine Kombination aus Hitze und Vorerkrankungen. Daher würden die hitzebedingten Sterbefälle geschätzt auf Basis statistischer Methoden. Die Übersterblichkeit sei dabei ein entscheidender Faktor.
0: Mit den hohen Temperaturen steigen auch die Ozonwerte. Manch einer spürt das, die Stimme wird etwas heiser, man fühlt sich nicht mehr ganz so fit. Das können Symptome sein. Das Landesamt für Umwelt bei uns in Bayern verfolgt die Entwicklung und gibt entsprechende Warnungen heraus. Was wir heute zu erwarten haben, weiß Katrin Kolb aus unserem Wetterteam.
4: Während Ozon in höheren Luftschichten eine wichtige Schutzfunktion für die Erde erfüllt, gilt bodennahes Ozon als Luftschadstoff. Es bildet sich bei starker Sonneneinstrahlung. Dieser Prozess wird durch hohe Temperaturen noch begünstigt und erreicht am späten Nachmittag seinen Höhepunkt. Ozon reizt in hohen Konzentrationen die Atemwege. Das kann sich durch Husten oder Halskratzen bemerkbar machen, aber auch durch tränende Augen bzw. Kopfschmerzen und Mattigkeit. In den 90er Jahren wurden die Schwellenwerte für die kurzfristigen Spitzenwerte regelmäßig gerissen. Dies passiert nur noch selten. Allerdings steigt laut Bayerischem Umweltministerium die gemittelte Ozonbelastung übers Jahr gesehen. Heute wird für Bayern ein Maximalwert von 160 Mikrogramm pro Kubikmeter Luft erwartet. Das ist noch unter dem kritischen Stundenwert von 180 Mikrogramm. Empfindliche Personen können aber trotzdem bereits erste Einschränkungen spüren.
0: Nach stundenlangem Großeinsatz am Bahnhof von Treuchtlingen gibt es Entwarnung. Ein verdächtiger Gegenstand im Gleisbett, der zunächst für einen möglichen Sprengsatz gehalten worden war, hat sich als Attrappe herausgestellt. Nichtsdestotrotz bleibt der Bahnverkehr vorerst gesperrt. Vera Held.
5: Die Einsatzkräfte haben den sprengstoffverdächtigen Gegenstand im mittelfränkischen Treuchtlingen mit einem speziellen Roboter untersucht und unter anderem Röntgenbilder gemacht. Diese haben ergeben, dass kein Sprengstoff in dem Gegenstand enthalten ist. Nun sucht die Spurensicherung die Gleise ab, um herauszufinden, wer den Gegenstand im Gleisbett südlich des Treuchtlinger Bahnhofs abgelegt hat. Aktuell gehen die Ermittler davon aus, dass er bewusst dort platziert wurde.
0: Bombenentwarnung in Treuchtlingen, also Thema gleich nochmal bei uns in BR24 Bayern in etwa 10 Minuten. Nicht nur bei uns in Deutschland werden die Pegelstände in den Flüssen immer niedriger. Auch in anderen Ländern Europas wird Niedrigwasser zum Problem, etwa in Rumänien. Da hat die Regierung in Bukarest nun entschieden, das einzige Atomkraftwerk des Landes komplett abzuschalten. Ein Reaktorblock war schon Ende Juli vom Netz genommen worden. Jetzt folgt der zweite und letzte, weil nicht mehr genügend Kühlwasser vorhanden ist. Was das für Rumänien bedeutet, dazu Silke Hane.
6: Wegen des niedrigen Wasserstands in der Donau hat Rumänien sein einziges Atomkraftwerk Cernavoda ganz heruntergefahren. Das Kraftwerk deckt normalerweise 20% des rumänischen Strombedarfs. Um den Ausfall auszugleichen, wird ein altes Braunkohlekraftwerk wieder in Betrieb genommen. Außerdem muss wohl auch mehr Strom importiert werden. Bisher war noch ein Reaktor in Cernavoda gelaufen. Das Land hatte versucht, diesen mit ungewöhnlichen Maßnahmen in Betrieb zu halten. In der Donau wurden kürzlich mit Steinen beladene Lastkähne versenkt, um mehr Wasser zum Kraftwerk zu leiten. Zuvor hatte die Armee einen Felsen gesprengt, ebenfalls um mehr Wasser zum großen Donauarm hinzuleiten. Dadurch konnte der Betrieb des zweiten Reaktors um ein paar Tage verlängert werden. Sollte es jetzt zu wenig Strom für die Versorgung des Landes geben, wird als erstes die Industrie stufenweise vom Netz genommen. Das hatte die rumänische Regierung in den vergangenen Wochen gesetzlich vorbereitet. In den anderen Ländern entlang der Donau ist die Lage aktuell wieder etwas entspannter. Im Atomkraftwerk im ungarischen Pocs sind seit vorgestern wieder zwei Turbinen in Betrieb. Das Kraftwerk läuft bei 25% seiner Kapazität. Das bulgarische Atomkraftwerk Kozloduy läuft ohne Einschränkungen.
0: Von Marokko aus sind vor 14 Tagen zehntausende Menschen irregulär in die spanische Exklave Ceuta gelangt. Viele von ihnen schwammen zu der Stadt. Mehr als 80 Menschen kamen dabei ums Leben. Der Großteil der Migranten hat Ceuta schon nach wenigen Tagen wieder verlassen. Aber noch immer harren dort Tausende aus, darunter viele Minderjährige. Unterbringung und Versorgung sind eine Herausforderung. Aber auch auf der anderen Seite der Grenze sind die Sorgen groß. Viele Eltern haben noch immer nichts von ihren Kindern gehört. Franka Welz berichtet.
2: Zwei Wochen sind seit dem Beginn der Migrationskrise in Ceuta vergangen. Tag für Tag stehen seitdem Mütter an der marokkanischen Grenze zu Ceuta und warten auf ihre Töchter und Söhne oder zumindest auf ein Lebenszeichen. Die Sorge um ihren 16-jährigen Sohn Walid mache sie krank, sagte Saida Mahmadi dem ARD-Studio Madrid vor knapp zwei Wochen. Ich kann nicht schlafen, nicht essen, nicht trinken. Ich hoffe einfach nur, dass mich jemand anruft. In Ceuta hilft die Nachbarschaftsvereinigung des marokkanischen Viertels der Stadt Barrio del Príncipe, Familien wieder miteinander in Verbindung zu bringen. Ahmed Enfedal sagt, an dem Tag, als so viele gekommen seien, hätten sie ihnen erstmal dabei geholfen, über WhatsApp Kontakt mit ihren Familien aufzunehmen.
7: Ha habido personal que han entrado el mismo día de la entrada masiva. Le hemos podido facilitar.
2: Um ihnen zu sagen, dass sie in Ceuta angekommen sind und dass ihnen unterwegs nichts passiert ist. Und wenn sie minderjährig waren, dann haben wir direkt versucht, sie an das Jugendzentrum weiterzuleiten. Doch die Stadt ist weiterhin überfordert. Die Registrierung der unbegleiteten Minderjährigen verläuft schleppend. Man weiß nicht einmal genau, wie viele es sind. Es kursieren Zahlen von gut 1.500 bis sogar 6.000 Kindern und Jugendlichen. Der für die Beziehungen der Regierung in Madrid zu den Regionen des Landes zuständige Minister Ángel Víctor Torres erklärte bei seinem Besuch in Ceuta am Dienstag, die Zentralregierung unterstütze die Behörden in der Stadt nach Kräften, damit das alles schneller gehe und menschenwürdige Bedingungen für die Jugendlichen geschaffen würden. Viele schlafen teils in Parks oder auf einem Friedhof oder gleich auf Paletten oder Pappkartons auf der Straße. Man muss sich nur ansehen, wie es ihnen auf den Straßen von Ceuta geht, um zu erkennen, dass diese Minderjährigen unter anderen Bedingungen untergebracht werden müssen. Kollektive Rückführungen oder eine kollektive Entscheidung für eine ganze Gruppe von Kindern seien dabei kategorisch ausgeschlossen. In der Zwischenzeit will Marokko offenbar mit allen Mitteln verhindern, dass noch mehr Jugendliche über die Grenze gehen. Mit Verweis auf Aufrufe in sozialen Medien am 15. August einen weiteren Massenandrang zu versuchen, reagiert das Innenministerium mit einer Machtdemonstration. Auf Instagram kursieren Bilder und Videos, wonach Sicherheitskräfte auf Bahnhöfen Reisende in Richtung Norden kontrollieren und den Anlass ihrer Reise wissen wollen. Außerdem sind Großaufgebote an der Grenze zu Ceuta zu sehen. Innerhalb der spanischen Exklave gilt derweil eine vorläufige Urlaubssperre für Angehörige des Militärs sowie Beamte der Guardia Civil.
0: Neue Gerüchte über offene Grenzen alarmieren die Behörden in Ceuta und Marokko. Ein Beitrag von Franka Welz war das. Im britischen Clacton sind die Menschen heute zu einer eher kuriosen Nachwahl aufgerufen. Der Chef der Rechtspopulisten und frühere Brexit-Vorkämpfer Nigel Farage hat sie verursacht. Er ist nach Vorwürfen, Geldgeschenke in Millionenhöhe angenommen zu haben, zurückgetreten und hat sich dann zur Wiederwahl gestellt. Die anderen Parteien lassen ihn aber ins Leere laufen und haben keine Kandidaten für die Nachwahl aufgestellt. Damit ist Farages Hauptkonkurrent der Komiker John Harvey, wie Christoph Prössl berichtet.
8: In den Umfragen liegt Farage vorne. Auf den zweiten Platz könnte der Comedian Count Binface, übersetzt Graf Mülltonnengesicht, landen. Farage hatte Anfang Juli seinen Rücktritt in der Mitte eines Spendenskandals erklärt. Er soll eine Zahlung in Höhe von 5 Millionen Pfund der Parlamentsverwaltung nicht gemeldet haben. Daraufhin trat er zurück und will erreichen, dass er in der Neuwahl wiedergewählt wird. Er sagte, das Volk von Clacton solle entscheiden. Die Politiker von Labour, den Konservativen und den Liberaldemokraten kritisierten den Schritt und stellten keinen Kandidaten auf. In den Umfragen ist die rechtspopulistische Partei Reform UK landesweit in den vergangenen Wochen abgesackt. Labour konnte zulegen nach dem Rücktritt des unbeliebten Keir Starmer. Der neue Premier Andy Burnham hat deutlich bessere Umfragewerte. Farage will die Wahl in Clacton als Plattform für eine Trendumkehr nutzen. Sollte er wiedergewählt werden, dürfte allerdings auch das Parlament wieder die undeklarierte Spende an ihn unter die Lupe nehmen.
0: Mitten in der Hauptreisezeit ist der Vulkan Ätna auf Sizilien gerade wieder aktiv und stößt große Mengen Asche und glühende Gesteinsbrocken aus. Das wirkt sich auch auf den Flughafen von Catania aus. Tausende Urlauber sind betroffen, viele sitzen auf der Insel fest. Lisa Weiß berichtet.
9: Kein Flugzeug darf starten oder landen am Flughafen Catania in Sizilien. Und das noch bis mindestens um 2 Uhr morgens. Verlängerung nicht ausgeschlossen. Seit etwa einer Woche ist der Flugverkehr am Flughafen Catania eingeschränkt, weil der Ätna Vulkanasche spuckt. Hunderte Flüge wurden gestrichen oder umgeleitet. Gestrandete Urlauber haben am überfüllten Flughafen übernachtet. Mittlerweile hat sich die Lage am Flughafen selbst etwas beruhigt. Es kommen fast nur noch die Passagiere, für die die Fluggesellschaften eine Abflugslösung gefunden haben, berichten italienische Medien. Die meisten von ihnen werden dann mit Bussen zu anderen Flughäfen in Sizilien transportiert. Wie lange der Ätna noch so aktiv bleibt, kann man nicht vorhersehen, sagen Vulkanologen. Man kann zwar den Beginn eines Ätna-Ausbruchs einigermaßen voraussagen, aber nicht sein Ende.

0: 14.15 Uhr.
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0: Jetzt die Nachrichten mit Marlene Reichert.
2: Berlin erinnert an Mauerbau vor 65 Jahren. Bei der zentralen Gedenkfeier in der Kapelle der Versöhnung betonte Bundestagspräsidentin Klöckner, eine Mauer durch eine Stadt zu ziehen sei ein Akt politischer Gewalt. Die Erinnerung daran müsse wachgehalten werden. Die SED-Opferbeauftragte Zupke warnte davor, die ostdeutsche Vergangenheit zu verklären. Einigen erscheine die DDR schöner, je länger sie zurückliege, so Zupke. Dabei hätten Menschen, die damals Widerspruch äußerten, sehr gelitten. Zahl der Hitzetoten in Deutschland geht weiter nach oben. Das Robert-Koch-Institut beziffert die Zahl der Menschen, die heuer infolge der hohen Temperaturen ums Leben gekommen sind, auf mittlerweile 12.500. Etwa drei Viertel dieser hitzebedingten Sterbefälle gingen auf die besonders heiße Woche Ende Juni zurück, in der man örtlich Rekordwerte von über 40 Grad gemessen hat. Arbeitgeber in der Pflege warnen vor Gesellschaftskrise. Die Zahl der Heimplätze reiche bei weitem nicht mehr aus, heißt es vom Arbeitgeberverband Pflege. Dass die Eigenanteile für Heimplätze immer weiter stiegen, müsse endlich aufrütteln. Sonst könne das den sozialen Frieden im Land bedrohen, so der Verband weiter. Ukraine und Russland tauschen Gefallene aus. Aus Kiew heißt es, man habe die Leichen von 261 ukrainischen Soldaten in Empfang genommen. Im Gegenzug habe Russland die sterblichen Überreste von 24 russischen Soldaten erhalten. Die Rückführung von Gefallenen gehört zu den letzten humanitären Kontakten zwischen beiden Kriegsparteien. Austragungsort für nächsten Eurovision Song Contest steht fest. Im kommenden Jahr findet der Musikwettbewerb in der Schwarzmeerstadt Burgas statt. Das hat die Europäische Rundfunkunion mitgeteilt. Bulgarien hatte dieses Jahr den ESC gewonnen. Das Wetter in Bayern sonnig und hochsommerlich warm bei Werten bis 35 Grad.
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3: Mit Stefan Götz. Entwarnung in Treuchtlingen. Ein im Bahnhof der mittelfränkischen Stadt gefundener Gegenstand hat sich als harmlos herausgestellt. Der gesamte Bereich war abgeriegelt. Jetzt beginnt die Spurensicherung. Die Polizei ist sich nämlich ziemlich sicher, dass der Gegenstand bewusst dort abgelegt worden ist, gestaltet wie eine Attrappe. Polizeisprecher Michael Konrad.
4: Nach derzeitigem Ermittlungsstand hat der Techniker den Gegenstand aufgefunden. Er war also schon an dieser Stelle platziert, wo er gefunden wurde. Der Fundort liegt direkt im Gleisbereich. Das ist die südliche Einfahrt zum Bahnhof Treuchtlingen. Wir haben derzeit keine Hinweise auf Personen, die diesen Gegenstand da abgelegt haben können. Aber, und das ist dann auch einer der nächsten Schritte, sollte sich bestätigen, dass wir tatsächlich einen Sprengstoffgegenstand dort im Gleisbereich haben, dann werden sicherlich entsprechende Ermittlungen dann auch eingeleitet.
3: Der Sprecher des Polizeipräsidiums Mittelfranken, Michael Konrad. Die derzeitige Hitzeperiode belastet viele Menschen auch körperlich. Das merken die Krankenhäuser im Freistaat. Kliniken melden mehr Patienten mit entsprechenden Beschwerden. Das Klinikum Passau etwa meldet rund 25% mehr Hilfesuchende in der Notaufnahme. Aber es gibt regionale Unterschiede. Der Klinikverbund Allgäu mit seinen 5 Standorten registriert keine auffällige Zunahme hitzebedingter Notfälle. Auch Todesfälle, die damit zu tun haben könnten, seien nicht bekannt, heißt es. Polizei und Staatsanwaltschaft in Regensburg haben heute einen späten Ermittlungserfolg bekannt gegeben. Die Ermittler sind überzeugt, einen bewaffneten Raubüberfall auf einen Supermarkt in Undorf bei Nittendorf aus dem Jahr 2022 aufgeklärt zu haben. 2 Tatverdächtige sitzen in Untersuchungshaft. Andreas Wenleder berichtet.
5: Die Ermittler hatten alles versucht, Handydaten ausgewertet, nach bestimmten Toyota-Modellen gesucht, den Fall bei Aktenzeichen XY im ZDF vorgetragen. Letztendlich nur Sackgassen. Vergangenes Jahr dann doch noch der entscheidende Erfolg. Die Ermittler stießen auf ein Telefonat einer Mitarbeiterin des Supermarkts mit einem damals 19-Jährigen. Sie soll den mutmaßlichen Täter mit Insider-Informationen aus dem Markt versorgt haben. Anfang des Monats konnte die Mitarbeiterin festgenommen werden. Der Verdächtige stellte sich dann vor wenigen Tagen. Die Polizei ist sich sehr sicher, dass es sich bei dem Mann um den Täter handelt, der mit einer Schreckschusspistole bewaffnet insgesamt 18.000 Euro aus dem Supermarkt Safe geraubt haben soll. Ihm droht nun eine Anklage wegen besonders schwerer räuberischer Erpressung. Gestützt wird das auch durch die Aussage zweier Kinder. Die Buben hatten den Täter und das Auto sehr genau beschrieben, so die Staatsanwaltschaft. Diese Aussagen seien sehr wertvoll gewesen.
3: Im Lech ist ein Auto gefunden worden, das vermutlich mehr als 30 Jahre dort gelegen hat. Ein Urlauber hatte das mit Pflanzen bewachsene Auto in Bernbeuren im Kreis Weilheim-Schongau entdeckt. Nach der Bergung stellte sich heraus, dass es sich um einen BMW mit Kennzeichen des Kreises Ostallgäu handelt, der zwischen 1977 und 1983 gebaut worden war. Die Polizei will jetzt den Halter ermitteln und herausfinden, warum der Wagen im Wasser gelandet ist. 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
0: Seit mehr als 4 Jahren führt Russland einen Angriffskrieg gegen die Ukraine. Die Soldaten in dem Land leben seitdem unter extremen psychischen und physischen Bedingungen. Und das hat Folgen. Sie zeigen sich unter anderem in einem Suchtzentrum in Kiew, in dem kranke Männer untergebracht sind, die der Krieg sichtbar gezeichnet hat. Eine Therapiesitzung macht deutlich, wie sich in der Ukraine neben der Front im Osten eine zweite, unsichtbare eröffnet hat. In Kliniken und Selbsthilfegruppen, in denen entschieden wird, ob aus den Kriegshelden die verlorene Generation von morgen wird. Jerzy Sobota berichtet aus Kiew.

0: Fang zu trinken, erzählt Vitali. Er ist 42, hat schwarz auf dem Bau gearbeitet, dann kam die Einberufung. Nach der Grundausbildung kam er direkt nach Kursk, wo er nach einiger Zeit bei einem Sturmangriff seinen Arm verloren hat. Was mich am meisten verstört, sind diese Menschen, die einfach nur für ihr Vergnügen leben. Dort gibt es Tote, Verstümmelte, aber das ist ihnen einfach egal. Sie denken gar nicht daran. Wie Vitali sind viele Veteranen schwer verwundet. Für viele Soldaten gilt seit 2022, nur wer schwer verletzt ist, hat überhaupt die Möglichkeit, aus dem Armeedienst auszuscheiden. Dennoch haben inzwischen rund 1,8 Millionen Menschen in der Ukraine den Veteranenstatus. Eine weitere Achtsamkeitsübung aus der Bluetooth-Box. Als Therapeut muss ich diese Menschen in das Hier und Jetzt zurückbringen. Ihor Kutyuba ist Ende 50. Früher hat er selbst harte Drogen genommen, hat die Sucht bezwungen und ist Therapeut geworden. Auch der Gründer von Step Plus, Oleksandr Kikot, ist Veteran. Er hat sich 2022 freiwillig gemeldet, Kiew verteidigt und in einigen der härtesten Schlachten des Krieges gekämpft, bis zu seiner Verwundung im vergangenen Jahr. Unser Zentrum hilft bei der Integration der Krieger in die Gesellschaft. Der Mensch kommt zurück und weiß nicht, wie er ohne Armee leben soll. Wie ohne Kommandeur, ohne Kameraden. Sie alle wollen zurück, alle. Für sie ist es im Krieg besser als im normalen Leben. Denn dort fühlen sie sich wirklich gebraucht. Statt mit seinem Ersparten ein Geschäft aufzumachen, hat Oleksandr Kikot das Suchtzentrum in einem großen Haus am Stadtrand von Kiew gegründet. Es gibt 20 Plätze, stationär, finanziert vom Ministerium für Veteranenangelegenheiten. Das hat eine Studie veröffentlicht, der zufolge mehr als jeder vierte Veteran psychologische Unterstützung benötigt. An der Tischtennisplatte steht der Mann mit der Beinprothese. Ivan ist 29, voll tätowiert und hat Plugs in den Ohren. Er lacht viel. Er ist vor 11 Jahren zum ersten Mal in den Krieg gezogen. Dann 2022 wieder, bis ihm eine Drohne das Bein abgerissen hat. Aber seine Prothese findet er inzwischen ganz komfortabel. Also ich bin ziemlich beweglich, kann Übungen machen, gehe ins Fitnessstudio, tanze, springe. Also grundsätzlich ist es überhaupt nicht so schlimm, wie es anfangs schien. Nur das mit dem Trinken und dem Kiffen muss er noch in den Griff bekommen. Denn er will zurück zur Armee, Ausbilder werden, sein Wissen weitergeben.
1: Jerzy Sobota hat in Kiew ein Zentrum für Veteranen mit Suchterkrankung besucht.
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1: Der Schauspieler und Sänger Harry Belafonte war in vielem ein Vorreiter. Groß geworden in einer Zeit, als in den USA noch die sogenannte Rassentrennung herrschte, war der erste schwarze Musiker, der weltweit Platten verkaufte. Im Fernsehen bekam er eine eigene Show und auch in Hollywood wurde er berühmt. Seinen Einfluss und sein Geld nutzte Belafonte, um die Gleichstellung von Schwarzen und Weißen voranzubringen. Und auch als UNICEF-Botschafter engagierte er sich vor allem für Kinder. Vor 3 Jahren starb Belafonte mit 96 Jahren. Jetzt ist eine neue Biografie über ihn herausgekommen. Aus New York berichtet Martina Butler.
3: Der Anfang einer großen Karriere liegt im Keller einer Bücherei, der Schomburg Library, 135. Straße in Harlem, auf einer Ecke zwischen Geschäften und Wohnhäusern. Ein Raum, nicht viel größer als ein Klassenzimmer. Vorn eine kleine Bühne. Hier kam Harry Belafonte zum ersten Mal mit dem Theater in Kontakt, erzählt Joshua Jelly Shapiro, Autor der neuen Belafonte-Biografie Daylight Come.
4: Er war erstmal nur Bühnenarbeiter, dann hat ihn das Theater gepackt. Da hat er seinen engen Freund Sidney Poitier getroffen, der hier auch gearbeitet hat.
3: Und schon bald hat Harry Belafonte selbst als Schauspieler im American Negro Theater auf der Bühne gestanden.
4: Diese ersten Momente, die er auf der Bühne war, als er diesen Nervenkitzel gespürt hat, vor einem Publikum aufzutreten, dieser Applaus, das war berauschend für ihn. Das war ein Junge, der eine schwierige Kindheit hatte und nicht viel Zuwendung erfahren hat. Für ihn war diese Erfahrung prägend.
3: Und die Menschen hörten seine Lieder in der ganzen Welt.
5: Hey!

0: Schauspiel, Musik, das war Belafontes Anfang, sein Türöffner in einer Zeit, in der Schwarze und Weiße in den USA nicht aus dem gleichen Wasserhahn trinken durften, im Restaurant, in Schulen, im ganzen Leben Rassentrennung herrschte. Und da kam Harry Belafonte und war in vielem der Erste, zählt Autor Jelly Shapiro auf.
1: 1956 hat er als erster Soloartist mehr als 1 Million LPs verkauft. Er war der erste schwarze Entertainer, der eine Fernsehshow zur besten Sendezeit hatte, die er selbst produziert hat. Er war der erste schwarze Hollywood-Schauspieler, der in großen Produktionen der Star war. Er war ein Massenentertainer. Er war der erste schwarze Entertainer, der damals großen Ärger bekam, weil die weiße Petula Clark im Fernsehen seinen Ellbogen berührt hat. Das war damals ein Riesenskandal.
0: Belafonte war gut mit Martin Luther King befreundet. Er hat ihn und die Bürgerrechtsbewegung finanziell unterstützt. Strippen gezogen, Menschen zusammengebracht. In seiner neuen Belafonte-Biografie will Jelly Shapiro den immensen Einfluss, den Harry Belafonte hatte und wie er die Welt veränderte, verdeutlichen.
1: Obama kam mehr als 50 Jahre nach der Hochzeit von Belafonte. Ich bin überzeugt, dass er seinen Platz nicht so gefunden hätte, wenn Harry Belafonte nicht den Weg geebnet hätte, kulturell und mit seinem Beitrag zur Bürgerrechtsbewegung.
0: Dabei ist Obamas persönliche Geschichte eng mit der von Harry Belafonte verwoben. Denn der schwarze Entertainer hat eine Organisation in den 60er Jahren unterstützt, die kenianische Studenten in die USA gebracht hat. Einer davon war Barack Obamas Vater. Ein Entertainer, Brückenbauer, Möglichmacher. Harry Belafonte, ein Mann, der die USA verändert hat.
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3: A3 Passau Richtung Nürnberg zwischen Hengersberg und dem Kreuz Deckendorf Stau. A3 Frankfurt Richtung Würzburg zwischen Aschaffenburg und Goldbach 8 Kilometer stockender Verkehr. A3 Nürnberg Richtung Passau zwischen Metten und Hengersberg 7 Kilometer Stau und stockender Verkehr. A7 Füssen Richtung Ulm zwischen Elatissen und Führingen 6 Kilometer stockender Verkehr. A7 Würzburg Richtung Fulda zwischen Hammelburg und Bad Kissingen-Obertulba stockender Verkehr. A8 München Richtung Salzburg zwischen Bad Aibling und Rohrdorf 8 Kilometer Stau an einer Baustelle. A9 München Richtung Nürnberg zwischen Manching und Denkendorf 14 Kilometer Stau und stockender Verkehr an der Baustelle. A9 Berlin Richtung Nürnberg zwischen Marktschorgast und dem Dreieck Bayreuth-Kulmbach 9 Kilometer stockender Verkehr. A99 Westumfahrung München Richtung Lindau zwischen Neuherberg und dem Dreieck Allach ein Stau. Und B16 Kaufbeuren Richtung Füssen zwischen Füssen und Füssen Erlisholz ein Stau. Das Wetter in Bayern, es ist sonnig mit Höchstwerten heute Nachmittag zwischen 28 und 35 Grad. Die kommende Nacht wird klar bei Tiefstwerten zwischen 20 und 8 Grad. Auch morgen wieder sonnig und heiß bei 30 bis 38 Grad. Jetzt ist es 14.30 Uhr.
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3: Wie Berlin an den Bau der Mauer vor 65 Jahren erinnert, warum Rumänien sein einziges Atomkraftwerk herunterfährt und welche Stadt den nächsten Eurovision Song Contest ausrichtet. Das sind einige unserer Themen in den kommenden Minuten. Am Mikrofon Stefan Einöder. Guten Tag. In ganz Deutschland wird heute an den Mauerbau vor 65 Jahren erinnert. In Berlin und darüber hinaus gibt es viele Veranstaltungen dazu. Die zentrale Gedenkfeier hat in der Kapelle der Versöhnung an der Bernauer Straße in Berlin-Mitte stattgefunden. Dabei wurden die Namen und Biografien von 140 Todesopfern der Mauer verlesen. Annette Mirsch war bei der Gedenkfeier mit dabei.
4: Die Mauer verwundete das Herz unserer Stadt. Mit diesen Worten begrüßte Pfarrer Thomas Jeutner die geladenen Gäste in der Kapelle der Versöhnung. Hier an der Bernauer Straße mitten in Berlin, auf dem ehemaligen Todesstreifen, erinnerten Politiker, Vertreter von Opferverbänden und Zeitzeugen gemeinsam an die Schicksale und Geschichten, die mit dem Mauerbau verbunden sind. Sie dürfen nicht vergessen werden, forderte Berlins regierender Bürgermeister Kai Wegner. Sie mahnen, dass Leben in Freiheit und Demokratie keine Selbstverständlichkeit sind, so Wegner weiter. Warum konnte das Bauwerk verschwinden, nicht aber die Mauer in den Köpfen? Das fragte Bundestagspräsidentin Julia Klöckner in ihrer Rede. Ost und West würden immer noch sehr verschieden auf bestimmte Themen schauen. Wohl auch, da man unterschätzt habe, wie tiefgreifend die Umbrüche für Ostdeutsche nach der Wende waren, räumte Klöckner ein. Bemerkenswert war das anschließende Zeitzeugengespräch mit der Familie Hildebrandt, dem Sohn und zwei Urenkelinnen des letzten DDR-Pfarrers in der Versöhnungskirche. Die jungen Frauen kritisierten hart, dass Ostdeutsche bis heute strukturell massiv benachteiligt würden und dass sich Politik bislang dafür nicht ernsthaft interessiere.
3: Die Hitze hat Bayern weiter fest im Griff. Auch heute werden am Nachmittag Höchstwerte zwischen 28 und 35 Grad erwartet. Für viele Menschen, unabhängig vom Alter, ist diese Hitzewelle kein Vergnügen mehr. Im Gegenteil, die hohen Temperaturen belasten den Kreislauf und bei entsprechenden Vorerkrankungen kann das schnell zu einem ernsten Problem werden, mit unter Umständen tödlichem Ausgang. Das Robert-Koch-Institut hat neue Zahlen vorgelegt und die zeigen, die Zahl hitzebedingter Todesfälle steigt weiter. Jörg Brandscheid hat sich die Statistik angesehen.
5: In diesem Jahr sind dem RKI zufolge bisher deutlich mehr Menschen infolge von Hitze gestorben als sonst in einem ganzen Jahr. Nach dem jüngsten Wochenbericht der Experten gab es bis jetzt deutschlandweit etwa 12.500 Sterbefälle und die Hälfte davon war über 85 Jahre alt. Gravierend sind offenbar die Auswirkungen der besonders heißen Woche Ende Juni mit Rekordtemperaturen in Deutschland von über 40 Grad Celsius. Allein 9.600 Sterbefälle gingen darauf zurück, sagt das RKI. Die Übersterblichkeit, also die höhere Sterberate insgesamt, wird für diese Zeit und die beiden Folgewochen auf 14.500 Menschen geschätzt. Besonders viele Hitzetote gab es im Saarland und in Rheinland-Pfalz. Bayern liegt bundesweit im Mittelfeld, aber auch hier sind die Zahlen alarmierend, vor allem, wenn man den Vergleich zum Vorjahr zieht. 2025 sind den Schätzungen zufolge im Freistaat 490 Menschen an den Folgen der Hitze gestorben. Heuer sind es bis jetzt schon rund 1.440 Hitzetote in Bayern. Also fast dreimal so viel.
3: Trockene Flüsse, brennende Wälder, Wasserknappheit und viele Menschen, die unter der Hitze leiden. Seit Tagen fordern Städte und Kommunen die Bundesregierung auf, angesichts der Folgen der Klimakrise zu handeln. Umweltminister Carsten Schneider will jetzt bis zum kommenden Sommer einen bundesweiten Hitzeaktionsplan vorlegen. Das kündigte der SPD-Politiker im Morgenmagazin von ARD und ZDF an. Aus Berlin berichtet Dagmar Pepping.
6: Beim Schutz vor Hitze liegen viele Aufgaben bei den Kommunen und den Ländern. Und dort passiere schon sehr viel, sagt der Umweltminister. Er will aber die Koordinierung bundesweit aufnehmen. Schneider bekräftigte zudem seine Forderung, für den Hitzeschutz das Grundgesetz zu ändern. Dadurch würde der Umgang mit Hitzephasen zu einer gemeinsamen Aufgabe von Bund, Ländern und Gemeinden. Sie könnten sich dadurch die Kosten teilen. Bislang darf der Bund Maßnahmen nicht finanzieren, um Städte an den Klimawandel anzupassen, etwa durch schattige Plätze mit Bäumen. Die Union, der Koalitionspartner von Schneiders SPD, sieht eine Grundgesetzänderung skeptisch. Der Umweltminister will seinen Vorschlag dennoch ins Kabinett bringen und verweist auf die große Unterstützung seiner Partei. Der Städte- und Gemeindebund fordert angesichts der vermehrten Hitzewellen einen besseren Schutz für Krankenhäuser und Altenheime, zum Beispiel durch Klimaanlagen. Der geschätzte Investitionsbedarf liege bei mindestens 20 Milliarden Euro, sagte Städtebundpräsident Spiegler der Rheinischen Post.
3: Die Hitzewelle und ihre Folgen. Nicht nur bei uns in Deutschland werden die Pegelstände in den Flüssen immer niedriger. Auch in anderen Ländern Europas wird Niedrigwasser zum Problem, etwa in Rumänien. Da hat die Regierung in Bukarest nun entschieden, das einzige Atomkraftwerk des Landes komplett abzuschalten. Ein Reaktorblock war schon Ende Juli vom Netz genommen worden. Jetzt folgt der zweite und letzte, weil nicht mehr genügend Kühlwasser vorhanden ist. Was das für Rumänien bedeutet, dazu Silke Hane, die für uns aus Südosteuropa berichtet.
7: Wegen des niedrigen Wasserstands in der Donau hat Rumänien sein einziges Atomkraftwerk Cernavoda ganz heruntergefahren. Das Kraftwerk deckt normalerweise 20% des rumänischen Strombedarfs. Um den Ausfall auszugleichen, wird ein altes Braunkohlekraftwerk wieder in Betrieb genommen. Außerdem muss wohl auch mehr Strom importiert werden. Bisher war noch ein Reaktor in Cernavoda gelaufen. Das Land hatte versucht, diesen mit ungewöhnlichen Maßnahmen in Betrieb zu halten. In der Donau wurden kürzlich mit Steinen beladene Lastkähne versenkt, um mehr Wasser zum Kraftwerk zu leiten. Zuvor hatte die Armee einen Felsen gesprengt, ebenfalls um mehr Wasser zum großen Donauarm hinzuleiten. Dadurch konnte der Betrieb des zweiten Reaktors um ein paar Tage verlängert werden. Sollte es jetzt zu wenig Strom für die Versorgung des Landes geben, wird als erstes die Industrie stufenweise vom Netz genommen. Das hatte die rumänische Regierung in den vergangenen Wochen gesetzlich vorbereitet. In den anderen Ländern entlang der Donau ist die Lage aktuell wieder etwas entspannter. Im Atomkraftwerk im ungarischen Pogs sind seit vorgestern wieder 2 Turbinen in Betrieb. Das Kraftwerk läuft bei 25% seiner Kapazität. Das bulgarische Atomkraftwerk Kozloduy läuft ohne Einschränkungen.
3: Vor der Küste des Oman auf der arabischen Halbinsel bahnt sich eine Umweltkatastrophe an. Ein auf Grund gelaufener Tanker, der offenbar zur russischen Schattenflotte gehört, verliert weiter Rohöl. Ein einzigartiges Naturparadies im arabischen Meer ist damit gefährdet. Umweltverbände schlagen Alarm. Nina Amin berichtet.
8: Der Ölteppich vor der Küste des Oman weitet sich aus. Nach Angaben der Weltschifffahrtsorganisation IMO treibt der ausgelaufene Rohstoff an der omanischen Insel El Kebeleya vorbei und ist zum Teil auch schon am Festland angekommen. Einige Strände in der Region seien betroffen, heißt es von Omans Umweltbehörde. Ein Öltanker mit dem Namen Caroline Bezengi ist vor der Küste im Süden des Sultanats auf Grund gelaufen. Er soll 130.000 Tonnen Rohöl geladen haben. Der Tanker wird Russlands sogenannter Schattenflotte zugerechnet. Er untersteht EU-Sanktionen. Ein weiteres Problem ist nach Angaben von IMO, dass der momentane Monsun in der Region den Zugriff auf das Schiff einschränkt. Dadurch verzögere sich die Bergung. Ein Notfallplan für den Fall einer Ölpest sei eingerichtet. Greenpeace warnt seit Tagen vor einer Umweltkatastrophe von gewaltigem Ausmaß. Die durch Öl verschmutzte Fläche sei mittlerweile auf 1000 Quadratkilometer angewachsen. Dadurch sind der Umweltorganisation zufolge Korallenriffe und Meeresschildkröten gefährdet. In den geschützten Gewässern vor der Küste des Oman lebt auch eine seltene Buckelwalart.
3: Es ist Europas größter Musikwettbewerb, der Eurovision Song Contest, kurz ESC. Eine Show der Superlative, die ihre Fans seit 1956 begeistert, früher Grand Prix Eurovision de la Chanson hieß und zuletzt über 130 Millionen Menschen vor die Fernseher gelockt hat. Nach Wien in diesem Jahr kommt der ESC im kommenden Jahr aus Bulgarien. Und seit heute wissen Künstler und Fans, die vor Ort live dabei sein wollen, wohin die Reise geht, nämlich nach Burgas am Schwarzen Meer. Das kleine maritime Städtchen wird den ESC 2027 ausrichten. Clemens Fehrenkotte.
9: Die Hauptstadt Sofia geht leer aus. Der Badeort Burgas am Schwarzen Meer macht das Rennen um den Austragungsort des Eurovision Song Contests in Bulgarien. Dies teilten das bulgarische nationale Fernsehen und die European Broadcasting Union EBU am Vormittag mit. Damit entschieden sich die Veranstalter für die 200.000 Einwohner große Hafenstadt, die als touristischer Anziehungspunkt im Südosten Bulgariens gilt. Beim diesjährigen Eurovision Song Contest in Wien hatte die bulgarische Sängerin Dara mit ihrem Song Bangaranga das Songfestival gewonnen und damit Bulgarien zum nächsten Austragungsland des Eurovision Song Contests gemacht.
3: Nach stundenlangem Großeinsatz am Bahnhof von Treuchtlingen gibt es Entwarnung. Ein verdächtiger Gegenstand im Gleisbett, der zunächst für einen möglichen Sprengsatz gehalten worden war, hat sich als Attrappe herausgestellt. Nichtsdestotrotz bleibt der Bahnverkehr vorerst gesperrt. Vera Heltz.
10: Die Einsatzkräfte haben den sprengstoffverdächtigen Gegenstand im mittelfränkischen Treuchtlingen mit einem speziellen Roboter untersucht und unter anderem Röntgenbilder gemacht. Diese haben ergeben, dass kein Sprengstoff in dem Gegenstand enthalten ist. Nun sucht die Spurensicherung die Gleise ab, um herauszufinden, wer den Gegenstand im Gleisbett südlich des Treuchtlinger Bahnhofs abgelegt hat. Aktuell gehen die Ermittler davon aus, dass er bewusst dort platziert wurde.
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11: Im Studio Dirk Filzmaier. Das Allgäuer Unternehmen Sonnen bekommt erneut einen neuen Eigentümer. Nachdem es 2019 von Shell gekauft worden war, ist der Stromspeicher-Spezialist jetzt erneut verkauft worden. Sonnen aus Wildpolsried galt mit seinem Geschäftsmodell lange als Vorreiter und Musterbeispiel der Energiewende in Deutschland. Tobias Brunner.
12: Den neuen Eigentümer kennt außerhalb von Finanzkreisen wahrscheinlich kaum jemand. Es ist das Family Office Tiven, das seinen Sitz auf Malta und in München hat. Sonnen bestätigte den Verkauf auf BR-Anfrage. Zuerst hatte das Handelsblatt darüber berichtet, das von einem niedrigen dreistelligen Millionenbereich als Kaufpreis ausgeht und sich dabei auf Insider beruft. Sonnen bietet Energiespeicher für Haushalte mit Solaranlagen und hat sich dabei auf intelligente, vernetzte Lösungen spezialisiert. Deshalb galt das Unternehmen aus Wilpoltsried jahrelang als Vorreiter der Energiewende. Das hatte 2019 auch den britischen Ölkonzern Shell angelockt, der es für 500 Millionen Euro übernahm. Dem Bericht zufolge soll Shell seitdem weitere 500 Millionen investiert haben. Ohne das Geld wäre wohl nur geblieben, Sonnen den Stecker zu ziehen. Die Allgäuer haben auch mit einem Problem zu kämpfen, das sich durch die gesamte Solarbranche zieht, der günstigen Konkurrenz aus China. Nach dem Verkauf zeigt sich das Management optimistisch. Die Auftragsbücher seien gut gefüllt. Und für dieses Jahr erwarte man Wachstum.
11: Vorstandsmitglieder der deutschen DAX-Konzerne haben im vergangenen Jahr im Schnitt 42 Mal so viel verdient wie die normalen Beschäftigten in den Unternehmen. Das zeigt eine regelmäßig erhobene Auswertung der Vorstandsbezüge. Besonders groß ist der Einkommensabstand bei Adidas. Hier verdienten die Vorstandsmitglieder im vergangenen Jahr im Schnitt mehr als das 100-fache des durchschnittlichen Belegschaftsgehalts. Aber auch bei Volkswagen und Fresenius liegt der Unterschied der Untersuchung zufolge beim rund 70-fachen. Konstantin Röse mit den weiteren Ergebnissen.
13: Die Chefs der großen DAX-Konzerne haben 2025 erneut mehr verdient. Das zeigt eine Auswertung der Deutschen Schutzvereinigung für Wertpapierbesitz, DSW und der TU München. Demnach stiegen die Bezüge im Vergleich zum Vorjahr um 4%. Ein Großteil davon waren Bonizahlungen, die zeitlich verzögert ausgezahlt wurden. Im Durchschnitt verdiente ein DAX-Vorstand rund 6,1 Millionen Euro. Spitzenreiter in der ersten Börsenliga bleibt Christian Klein. Der Chef des Softwarekonzerns SAP kam im vergangenen Jahr auf eine Gesamtvergütung von rund 10,9 Millionen Euro, gefolgt von Deutsche Bank-Chef Christian Sewing mit 10,5 Millionen Euro. Aktionärsschützern bereitet die Entwicklung jedoch auch Sorgen. Eine so hohe Vergütung könne angemessen sein, müsse aber nachhaltigen Unternehmenserfolg belohnen und nicht kurzfristige Quartalsergebnisse, so Marc Tüngler von der DSW. Im internationalen Vergleich verdienten die 40 DAX-Vorstände aber noch wenig. Manager der großen US-Industriekonzerne erhielten im vergangenen Jahr im Schnitt mehr als 30 Millionen Euro.
11: VW darf die Mehrheit an der Großmotorentochter Everlands an den US-Finanzinvestor Bain Capital verkaufen. Die EU-Kommission hat dagegen keine kartellrechtlichen Bedenken, wie die Behörde mitgeteilt hat. Ende Juni hatten Volkswagen mitgeteilt, dass 51% der früheren MAN Energy Solutions für über 7 Milliarden Euro verkauft werden sollen. Für die 5 deutschen Standorte des Augsburger Unternehmens wurden bei der Vereinbarung betriebsbedingte Kündigungen bis 2030 ausgeschlossen. Insgesamt hat Everlands rund 16.000 Mitarbeiter und macht knapp 5 Milliarden Euro Umsatz im Jahr.

0: 14.45 Uhr.
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0: Marlene Reichert mit den Nachrichten.
2: Klöckner warnt vor anhaltender Spaltung zwischen Ost und West. Die Bundestagspräsidentin sagte anlässlich des Gedenkens zum Jahrestag des Mauerbaus, die Freiheitsideen seien in Gefahr. Die Mauer habe in Deutschland Spuren hinterlassen. Für Westdeutschland habe sich mit der Einheit nicht viel geändert, so Klöckner. Für Ostdeutsche dagegen alles. Vertreter aus Politik und Gesellschaft haben heute in Berlin an den Beginn des Mauerbaus vor genau 65 Jahren erinnert. Zahl der Hitzetoten ist weiter gestiegen. Wie das Robert-Koch-Institut mitgeteilt hat, starben bisher bundesweit rund 12.500 Menschen infolge der hohen Temperaturen. Damit kamen seit Mitte Juli weitere 2.700 Fälle hinzu. Besonders gefährdet sind Senioren und Kranke. Getreidebauern fürchten Millioneneinbußen. Die Hitze hat auch Auswirkungen auf die Ernte. Nach Berechnungen des Deutschen Raiffeisenverbands gingen seit Mitte Juni rund 3 Millionen Tonnen Getreide und Raps verloren. Die Einnahmeverluste belaufen sich demnach auf mehr als 600 Millionen Euro. Polizei gibt Entwarnung nach Sprengstoffverdacht in Treuchtlingen. Wie ein Sprecher sagte, wurde an dem verdächtigen Gegenstand nichts entdeckt. Die Ermittler gehen davon allerdings aus, dass das Gepäckstück bewusst als Attrappe platziert wurde. Der Bahnverkehr rund um die mittelfränkische Stadt war stundenlang gesperrt. Flugverbot nach Ätna-Ausbruch bleibt. Bis mindestens morgen früh 2 Uhr können keine Maschinen am Flughafen von Catania starten oder landen. Das hat der Betreiber mitgeteilt. Der Flugverkehr auf der italienischen Mittelmeerinsel Sizilien ist seit Tagen eingeschränkt. Das sorgt in Italien mitten in den Ferien für Reisechaos. Das Wetter in Bayern bis zum Abend sonnig und heiß, bis zu 35 Grad.
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0: Brände und Trockenheit setzen in diesem Sommer den Wäldern besonders hart zu. Umso spannender sind die Ergebnisse der Waldinventur, die gerade im Nationalpark Berchtesgaden abläuft. Diese Volkszählung der Bäume findet dort nur alle 15 Jahre statt. Dann rücken spezielle Teams aus und die müssen nicht nur die Bäume kennen, sondern auch wissen, wie sie in dem alpinen Gelände um den Königssee überhaupt an die betreffenden Stellen kommen. Georg Bayerle war mit dabei.
3: Noch einen kleinen Weg mehr nach rechts.
4: In Zentimeterarbeit steuert Bernd Becker nach dem Kommando der Kollegin das Boot an die Steilwand, die hier direkt aus dem dunkelblauen Wasser des Königssees aufsteigt. Etwa 50 Meter oberhalb liegt einer der Standorte, ein sogenannter Plot, der bei der Waldinventur vermessen wird.
5: Wir gehen immer wieder an den gleichen Punkt heran, damit wir natürlich auch sehen, wie entwickelt sich der Bestand an diesem Plot. Die dicken Bäume, aber auch, was kommt an Verjüngung, an kleinen Pflanzen, selbst wenn es so schwer erreichbar ist. Das muss einfach so sein, das ist unsere Aufgabe hier.
4: Über Graspolster und Felsen kraxeln die Forstwissenschaftler hinauf und spüren dann mit der Sonde den Magneten auf, der hier bei der ersten Waldinventur im Jahr 1983 vergraben wurde, damit immer genau der gleiche Platz untersucht wird. Baum 1 hier ist eine stämmige Buche mit aufgeplatzten Löchern in der Rinde vom Steinschlag verursacht.
6: Ja, ist schon beeindruckend, wie lange die an so extremen Standorten überleben können und dass sie Blitzschlag und Steinschlag trotzen und trotzdem noch recht gesund aussehen.
4: Die jungen Projektmitarbeiter Lena und Noé vermessen den Baum genau.
7: Der ist jetzt 2,24 Meter entfernt und Durchmesser 51.
4: Neben den alten Bäumen messen sie, wie tief das Erdreich geht, das Totholz und vor allem, wie junge Bäume hier nachwachsen, ganz ohne Zutun des Menschen.
5: Da schaut es so aus, wir haben sehr viel Verjüngung mittlerweile auf den Flächen des Nationalparks. Das ist positiv zu bewerten.
4: Dabei stellen sie fest, dass sich die Baumarten ändern. Die Fichten, die unter Trockenheit und Hitze besonders leiden, nehmen ab. Laubbäume wie der Bergahorn dagegen vermehren sich und die Vielfalt der Bäume nimmt hier von selbst zu. Der Bergwald passt sich ans veränderte Klima an, bilanziert der Teamleiter Bernd Becker.
5: Wir wollen natürlich den Motor Natur hier einfach laufen lassen. Und wenn das natürlich so läuft, wäre das perfekt für uns.
4: Weil die Waldinventur so aufwendig ist, nähert sie sich erst jetzt, nach 2 Jahren, dem Ende. Nun müssen die Daten ausgewertet werden. Forscher können daraus dann ganz genau ablesen, wie die heimische alpine Natur mit dem Klimawandel zurechtkommt. Diese Erkenntnisse können dann der Waldbewirtschaftung insgesamt helfen.
0: Georg Bayerle und die Waldinventur im Nationalpark Berchtesgaden. 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
0: Nicht nur in Deutschland wird darüber diskutiert, ob das Renteneintrittsalter erhöht werden muss und ob es bei der abschlagsfreien Rente nach 45 Beitragsjahren bleiben kann. Auch in Österreich kommt die Rentenversicherung durch den demografischen Wandel an ihr Limit. Dort gehen Männer regulär mit 65 Jahren in Pension, die Frauen etwas früher. Wer allerdings schwere Arbeit leistet und 45 Beitragsjahre zusammenbekommt, kann auch schon mit 60 aus dem Berufsleben ausscheiden. Aber auch dieses Modell steht zur Debatte. Aus Wien berichtet Clemens Fehrenkotte.
8: Schon frühzeitig hat Österreich eine Regelung gefunden, um Arbeitnehmern nach 45 Jahren den Eintritt in den Ruhestand mit 60 Jahren zu ermöglichen. Eine Voraussetzung: in mindestens 10 der 20 letzten Arbeitsjahre muss schwere körperliche oder psychische Arbeit geleistet worden sein. Allerdings mit Abschlägen. Wer mit 60 diese Pension erhält, muss bis zum Erreichen des aktuellen Renteneintrittsalters von 65 Jahren für Männer und derzeit 61,5 Jahren für Frauen auf bis zu 9% der endgültigen Renten Zahlung verzichten. Die Intention bei der Einführung der Schwerarbeitspension 2007 sei nachvollziehbar gewesen, sagt Carmen Tremmel, Analystin beim arbeitgebernahen Think Tank Agenda Austria. Doch seitdem sei nichts mehr verändert worden.
9: Es ist aber damals bei der Einführung schon, finde ich, der Fehler begangen worden, dass man sich einfach keine Gedanken gemacht hat, wie könnte man das vielleicht anders gestalten, dass die Personen zwar vielleicht nimmer am Gerüst arbeiten, aber halt einfach einer Bürotätigkeit nachgehen, umgeschult werden und trotzdem noch weiterarbeiten können.
8: Erst seit 2024 können Frauen die Schwerarbeitspension mit dem Erreichen des 60. Lebensjahres beziehen. Denn bis 2023 lag das gesetzliche Renteneintrittsalter für Frauen ohnehin bei 60 Jahren. Derzeit wird die Altersgrenze für Frauen schrittweise erhöht. 2033 sollen auch Frauen erst mit 65 Jahren abschlagsfrei in den Ruhestand gehen können. Gegenwärtig sind es 30.000 Pensionisten, wie die Rentner hierzulande genannt werden, die eine Schwerarbeitspension beziehen. Pro Jahr kommen 5.000 bis 6.000 Arbeitnehmer hinzu, die mit 60 die Schwerarbeitspension beziehen. Das gehe in die falsche Richtung, sagt Carmen Tremmel von Agenda Austria.
9: Es ist auf der einen Seite die Intention und auch der Grundgedanke absolut verständlich. Die Ausgestaltung ist leider heute sehr breit und in Anbetracht dessen, dass das Pensionsantrittsalter generell steigen muss, ist 60er einfach zu früh.
8: Was als Schwerarbeit anerkannt wird, prüft die österreichische Pensionsversicherung vergleichbar mit der deutschen Rentenversicherung. Die Kriterien: wer in Nachtarbeit an mindestens 6 Arbeitstagen pro Monat tätig ist, regelmäßig unter extremen Hitze- und Kältebedingungen arbeitet, wer schwere körperliche Arbeit verrichtet. Seit diesem Jahr können auch Bedienstete in Pflegeberufen frühzeitiger mit 60 eine Schwerarbeitspension beziehen. Doch in Österreich ist in diesen Tagen erneut auch eine Debatte über die langfristige Finanzierbarkeit der Pensionen in Gang gekommen. Angestoßen von dem Tiroler Landeshauptmann Anton Mattel von der konservativen Volkspartei ÖVP. Der 63-jährige Mattel spricht sich für einen deutlich späteren Renteneintritt aus. Tirols Landesregierungschef vor einer Woche im ORF:
10: erst ab 65 Jahren, aber es müssen mindestens 45 Jahre auch an Arbeitszeit nachgewiesen werden, 45 Jahre, in denen in das System einbezahlt worden ist.
8: Wer diese nicht habe, müsse länger als bis 65 Jahre arbeiten. Für Eltern würde der Tiroler ÖVP-Landesregierungschef Mattel Betreuungsjahre als Arbeitszeit anrechnen. Derzeit kommen in Österreich allerdings nur knapp die Hälfte der Männer und nicht einmal 20% der Frauen auf 45 Beitragsjahre.
0: Österreich diskutiert über ein höheres Renteneintrittsalter. Ein Bericht von Clemens Fehrenkotte war das.
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11: Mit Julian Ignatowitsch. Kein Derby im deutschen Fußball hat so viel Tradition und hat so oft stattgefunden wie das zwischen dem 1. FC Nürnberg und Greuther Fürth. Seit den 1920er Jahren ist das Frankenderby ein fester Bestandteil der bayerischen und deutschen Fußballkultur. Am Wochenende, am Samstag, ist es wieder soweit. Das Kleeblatt empfängt den Club. Und gerade die Nürnberger, die gehen mit breiter Brust in dieses Duell, denn die sind so gut wie selten zuvor in die neue Saison gestartet. Mit einem 3:0-Sieg gegen Dynamo Dresden. Dabei hat der Club, und jetzt kommt's, die mit Abstand jüngste Startelf an diesem ersten Spieltag ins Rennen geschickt, mit 22,6 Jahren Altersdurchschnitt. Und der Club hat auch den jüngsten Kader der Liga, Durchschnittsalter etwas mehr als 23 Jahre. Das heißt, die Jugendarbeit bei den Franken, die zahlt sich aus. Raphael Weiß hat sich dieses Erfolgsrezept genauer angeschaut.
12: Auf dem Trainingsplatz am Pfalzner Weiher schwitzt die Zukunft des 1. FC Nürnberg in der Augustsonne. Am Horizont ragen die Flutlichtmasten des Max-Morlock-Stadions auf. Nur wenige Meter weiter trainieren die Profis unter Cheftrainer Miroslav Klose. Für die Spieler der U23 ist das Stadion in Sichtweite mehr als nur Kulisse. Es ist das Ziel. Denn der Club bringt seine Talente derzeit fast im Akkord in den Profifußball. Beim Saisonauftakt gegen Dynamo Dresden standen mit Tim Janisch und Erik Porstner zwei Eigengewächse in der Startelf. Dazu kamen Piet Skobel und Jan Reichert, ebenfalls ehemalige Spieler aus der U23-Mannschaft. Genauso wie Tobias Hess, der beim 3:0-Sieg gegen Dresden sein Profidebüt gab.
13: Wir arbeiten ja alle an dem gleichen Ziel, Jungs dann Fußball so auszubilden, dass sie irgendwann drüben im Max-Morlock-Stadion für uns spielen. Und dann ist für uns Festtag, wenn das wieder einer geschafft hat.
12: Dieter Frey ist einer der Köpfe hinter dem Nürnberger Nachwuchsmodell. Und die Liste der erfolgreichen Eigengewächse ist lang. Die prominentesten Namen, Chan Usun, Nathaniel Brown und Finn Jelsch, haben den Club bereits verlassen. Spielen mittlerweile für Eintracht Frankfurt, Bayern München und den VfB Stuttgart. Sportlich ein schmerzlicher Verlust, finanziell äußerst lukrativ.
13: Jeder Euro, den man in den Nachwuchs bei uns investiert, dass der wirklich sehr, sehr gut angelegt ist.
12: Vor 6 Jahren beschloss der FCN, Nachwuchsarbeit zur Vereins-DNA zu machen. Auch aus finanzieller Not während der Corona-Pandemie. Gemeinsam mit Michael Wiesinger entwickelte Frey den sogenannten Clubweg. Mehr Co-Trainer, mehr Individualtraining, mehr Eigenverantwortung und vor allem mehr Fußball.
13: Ich will bei uns im Training keine 500 Hütchen am Platz sehen, wo die Jungs irgendwie Slalom durchlaufen. Und ich will auch keine Trainingsszenen runtergebrochen aus dem Profibereich, wo der Trainer 27 Mal anhält und eine halbe Stunde alle möglichen Sachen erklärt und die Jungs spielen nicht Fußball.
12: Statt endloser Taktikübungen sollen die Spieler die Grundlagen perfektionieren. Ballannahme, Passspiel, Flanken, Schüsse, Zweikämpfe. Alle 2 bis 3 Wochen beraten sich Frey, Klose und die Nachwuchstrainer darüber, wer ist bereit für den nächsten Schritt? Die Wege sind kurz. U23 und die Profis trainieren häufig gleichzeitig. Die Teams sind eng vernetzt. Das bestätigt auch Vizekapitän Julian Justwan.
14: Das ist ja genau das, was der Verein will, junge Spieler auszubilden, jungen Spielern eine Chance zu geben. Aber man sieht, wir haben eine Riesenqualität hier auch in der Akademie.
12: Und der Club will dabei möglichst auf Talente aus der eigenen Region setzen. Freys Vision geht sogar noch weiter.
13: So eine Idee wie Athletic Bilbao, die spielen mit Basken. Das fände ich cool.
12: Ganz so weit ist Nürnberg noch nicht. Zu groß ist die Versuchung, für die besten Talente zu größeren Vereinen zu wechseln. Aber die nächsten Namen stehen beim FCN schon bereit. Marco Soldic und Marc Kornwachs. Beide aus Franken, beide seit Jahren beim Club und beide mit demselben Blick auf die Flutlichtmasten am Horizont.
11: Mal schauen, wann die dann das erste Mal zum Einsatz kommen. Das Franken-Derby hören Sie natürlich am Samstag live in Ausschnitten, sowie die zweite Liga generell wieder am kommenden Wochenende live hier bei uns auf BR24.
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0: A3 Nürnberg Richtung Passau zwischen Erlangen-Tennenlohe und Nürnberg-Mögeldorf. 6 Kilometer Stau nach einem Unfall. Und weiter zwischen Metten und Hengersberg, 7 Kilometer stockender Verkehr. Dort steht ein liegengebliebenes Fahrzeug auf der linken Spur. A7 Füssen Richtung Ulm zwischen Elatissen und dem Dreieck Hittigstetten, 9 Kilometer stockender Verkehr. A7 Würzburg Richtung Fulda zwischen Hammelburg und Bad Brückenau-Volkers, Stau an einer Baustelle. A8 München Richtung Salzburg zwischen Bad Aibling und Aachenmühle, 11 Kilometer Stau und stockender Verkehr an der Baustelle. A9 München Richtung Nürnberg zwischen Manching und Denkendorf stockender Verkehr. A99 Westumfahrung München Richtung Nürnberg zwischen dem Dreieck München Südwest und Lochhausen 6 Kilometer Stau wegen Bauarbeiten. Auf der A99 Westumfahrung München Richtung Nürnberg ist der Tunnel Aubing nach einem Unfall gesperrt. B16 Kaufbeuren Richtung Füssen zwischen Füssen und Füssen-Erlisholz ein Stau. Und B471 Garching Richtung Fürstenfeldbruck zwischen Oberschleißheim und Oberschleißheim ein Stau. Das Wetter in Bayern, es ist sonnig bei Höchstwerten zwischen 28 und 35 Grad. Auch morgen und am Samstag wird es wieder sonnig und heiß.

0: Es ist 15 Uhr.
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0: Am Mikrofon ist Julia Walter und das sind ein paar unserer Themen in den nächsten Minuten. Es war ein heftiger Einschnitt für Millionen von Menschen, für Familien und für das ganze Land. Heute, vor 65 Jahren, ist der Bau der Mauer losgegangen. Daran erinnert heute unter anderem die Politik. Außerdem, wir stecken mitten in einer neuen Hitzewelle. Übermorgen sollen die Temperaturen in Bayern auf bis zu 38 Grad steigen. Grüne und SPD wollen darauf reagieren. Wir schauen gleich auf die Forderungen. Und wir blicken auf einen Streit zwischen dem AfD-Politiker Krah und dem Satiriker Jan Böhmermann, der Krah jetzt einen Haftbefehl eingebracht hat. Heute vor 65 Jahren ist in Berlin auf die Anordnung des SED-Regimes der Bau der Mauer losgegangen. Am 13. August 1961 wurden auf der Ebertstraße vor dem Brandenburger Tor die ersten Betonpfosten versenkt und Stacheldrahtrollen ausgelegt. Die DDR wollte so die Massenflucht der Menschen in den Westen stoppen. Heute wird daran erinnert und der Menschen gedacht, die an der Mauer ihr Leben verloren haben. Iris Härtle berichtet über das Gedenken.
2: Bundestagspräsidentin Julia Klöckner hat in ihrer Rede an den Beginn des Mauerbaus vor 65 Jahren erinnert und von einem Akt politischer Gewalt gesprochen.
3: Am 13. August entschied der Wohnort, das Stadtviertel oder gar die Straßenseite. Über Freiheit und Unfreiheit. Die Mauer teilte nicht nur die Bernauer Straße, nicht nur Berlin. Sie teilte Deutschland, sie teilte Europa, sie teilte die Welt.
2: Die CDU-Politikerin beklagte eine Mauer, die in vielen Köpfen immer noch da sei. Und sie rief die Menschen dazu auf, sich zuzuhören und zusammenzuhalten.
3: Die Mauer stand 28 Jahre. Sie fiel vor 37 Jahren. Und sie scheint doch häufig noch fest in unseren Köpfen zu stecken. Selbst in den Generationen, die nach dem Mauerfall geboren wurden, wirkt's nach.
2: Klöckner hielt ihre Rede in der Kapelle der Versöhnung. Diese ist Teil der Gedenkstätte Berliner Mauer an der Bernauer Straße, die die Stadt einst in Ost und West teilte.
0: Der 13. August 1961, das ist einer der dunkelsten Tage der deutschen Geschichte. Quasi über Nacht veränderte sich mit dem Bau der Berliner Mauer die Lebensrealität von mehr als 1 Million Menschen in Ost-Berlin. Der sogenannte antikapitalistische Schutzwall sollte die Massenflucht in den Westen stoppen. Zum 65. Jahrestag des Mauerbaus ist heute in Berlin an die Opfer der deutschen Teilung erinnert worden. An der Gedenkstätte an der Bernauer Straße im ehemaligen sogenannten Todesstreifen. Geschichte erlebbar machen, darum geht es auch bei Kulturprojekten in der Stadt. Aus Berlin, Silke Mehring.
4: Niemand hatte angeblich die Absicht, eine Mauer zu errichten. Doch am 13. August 1961 wurde sie zur bitteren Realität und besiegelte die Trennung von Ost- und West-Berlin für mehr als 28 Jahre. Zum Gedenken daran steht jetzt eine neue Art Mauer auf einem rund 30 Meter langen Abschnitt direkt vor dem Brandenburger Tor. Der Künstler Hubertus Hamm hat mit seiner Installation aus Aluminium einen Coup gelandet.
5: Das ist eine Metallstruktur, die ist 8 Zentimeter tief zwar, aber sie besteht aus 200stel oder sehr, sehr feinen Aluminiumstreifen. Und weil die halt so fein sind, kann das Auge auf eine gewisse Distanz die gar nicht mehr erkennen. Also wird das relativ klar, wenn man so 30 Meter weggeht, ist ein großer Bereich schon sehr transparent. Die Idee dahinter ist, dass eben die Menschen, die sich das anschauen, das Ding vollenden, wenn man so will, durch ihre Anwesenheit, durch das, was sie sehen. Das ändert sich natürlich jede Minute, wenn man so will. Jeder hat seinen eigenen Standpunkt, sein eigenes Licht. Also das Ding ist nur ein Medium.
4: Tatsächlich erschafft die Installation einen optischen Effekt, der sie mal durchsichtig erscheinen lässt, je nach Perspektive und Abstand aber auch die Durchsicht versperrt. Damit spielt das Kunstwerk mit den verschiedenen Blickpunkten von Ost und West. Kulturstaatsminister Wolfram Weimer spricht die Installation emotional an.
6: Es hat aus der Ferne die Funktion eines Riegels. Man ist im Moment erschrocken, ist die Mauer wieder da? Und es hat etwas Kaltes, Dunkles. Und dann kommt man näher und sieht diese Aluminiumkonstruktion, durch die man durchschauen kann. Und das ist die ganze Ambivalenz dahinter. Ja, die Mauer war eine große Wunde, die wir hatten. Aber ja, wir haben sie überwunden. Und beides spiegelt dieses Kunstwerk. Mir gefällt es sehr gut.
4: Auch die Fotoausstellung mit großen Bildtafeln vor dem Brandenburger Tor zeigt beeindruckende Einblicke in das Leben mit der Mauer. Sie veranschaulicht, welch massiven Einschnitt die Grenzabriegelung für die Bewohner der geteilten Stadt bedeutete. Auf der Westseite sitzen Menschen mit Klappstühlen direkt vor der Mauer. Die Fotos von der Ostseite werden heimlich geschossen und haben deshalb Seltenheitswert. So wie eine Fotografie, die einen Grenzposten zeigt, wie der Direktor der Stiftung Berliner Mauer, Axel Klausmeier, erklärt.
7: Das Besondere ist an dem Bild nämlich, da ist eine Familie, die da einfach picknickt und der Grenzsoldat im Hintergrund, der da im Wachturm ist, der hat die ganze Zeit die Frau im Bikini beobachtet. Und als der sich endlich umdreht, da reißt der Mann die Kamera hoch und fotografiert die Grenze und damit auch den Grenzer, der sich ausnahmsweise endlich mal Richtung Westen orientiert. Der hat ironischerweise die Feindbeobachtung im eigenen Land gemacht.
4: Auch Zeitzeugin Renate Werwig-Schneider gehörte zu den Feinden im eigenen Land. Sie scheiterte in den 1960er Jahren mit zwei Fluchtversuchen und saß dafür unter menschenverachtenden Bedingungen 3 Jahre in DDR-Zuchthäusern ein, bis die Bundesrepublik sie freikaufte. Heute kann sie ohne Groll zurückschauen.
8: Pures Glück, dass ich also durchs Brandenburger Tor laufen kann, Gleichgesinnte um mich finde. Ich mache lange Zeitzeugenarbeit und habe meinen Hass abgearbeitet in den Jahren. Und ich habe das Trauma, also dank meiner Arbeit, das ist ein Geben und Nehmen. Nämlich, ich rede ja sehr viel mit und von jungen Menschen. Ich habe also alle bösen Gedanken abgearbeitet.
4: Neben Zeitzeugengesprächen, der Mauerinstallation und der Fotoausstellung sind Events zum Gedenken an die Opfer und Leiden der Teilung auch quer durch Berlin verteilt. Die Erinnerung an den Mauerbau am 13. August 1961 macht auf vielerlei Weise klar, dass Freiheit und Demokratie nicht selbstverständlich sind.
0: 65 Jahre Mauerbau, wie die Stadt Berlin daran erinnert, berichtete Silke Mehring. Das Robert-Koch-Institut hat einen traurigen Höchststand bekannt gegeben, eine neue Schätzung zu den Hitzetoten, die heuer durch die sehr hohen Temperaturen gestorben sind. Weil Ärztinnen und Ärzte die Hitzeeinwirkung selten auf dem Totenschein vermerken, berechnet die Behörde die Zahlen über statistische Modelle. Die Einzelheiten hat Jörg Brandscheid.
9: In diesem Jahr sind dem RKI zufolge bisher deutlich mehr Menschen infolge von Hitze gestorben als sonst in einem ganzen Jahr. Nach dem jüngsten Wochenbericht der Experten gab es bis jetzt deutschlandweit etwa 12.500 Sterbefälle und die Hälfte davon war über 85 Jahre alt. Gravierend sind offenbar die Auswirkungen der besonders heißen Woche Ende Juni mit Rekordtemperaturen in Deutschland von über 40 Grad Celsius. Allein 9.600 Sterbefälle gingen darauf zurück, sagt das RKI. Die Übersterblichkeit, also die höhere Sterberate insgesamt, wird für diese Zeit und die beiden Folgewochen auf 14.500 Menschen geschätzt. Besonders viele Hitzetote gab es im Saarland und in Rheinland-Pfalz. Bayern liegt bundesweit im Mittelfeld, aber auch hier sind die Zahlen alarmierend, vor allem, wenn man den Vergleich zum Vorjahr zieht. 2025 sind den Schätzungen zufolge im Freistaat 490 Menschen an den Folgen der Hitze gestorben. Heuer sind es bis jetzt schon rund 1.440 Hitzetote in Bayern. Also fast dreimal so viel.
0: Die Grünen werfen der Regierung angesichts der Hitzewelle Untätigkeit vor. Sie beziehen sich unter anderem auf die neuesten Zahlen des RKI und fordern auch deshalb einen Hitzegipfel im Kanzleramt. Die Grünen-Politikerin Julia Schneider kritisierte, Deutschland habe ein Zuständigkeitsproblem. Tatsächlich liegt der konkrete Hitzeschutz vor allem bei Ländern und Kommunen. Bundesumweltminister Schneider von der SPD will Klimaanpassung zur Gemeinschaftsaufgabe machen. Was das bedeuten würde, schätzt Isabel Karas aus unserem Hauptstadtstudio ein.
10: Das würde bedeuten, dass sich vor allem bei der Finanzierung und auch bei der Zusammenarbeit zwischen Bund und Ländern was ändert. Der Bund müsste dann mindestens die Hälfte der Kosten übernehmen. Das würde dann auch dauerhaft so im jeweiligen Bundeshaushalt festgeschrieben werden. Die andere Hälfte, die käme von den Ländern und Kommunen. Und außerdem würden Bund und Länder gemeinsam planen und festlegen, welche Maßnahmen denn für mehr Hitzeschutz nötig sind. Bei anderen Gemeinschaftsaufgaben wird allerdings auch immer mal wieder kritisiert, dass dieses gemeinsame Planen und Koordinieren zwischen Bund und Ländern zu kompliziert und zu schwerfällig sei.
0: Umweltminister Schneider will Hitzeschutz als Gemeinschaftsaufgabe im Grundgesetz verankern. Die Union bremst eher. Wie wahrscheinlich ist es denn, dass dafür das Grundgesetz wirklich geändert wird? Noch einmal Isabel Karras.
10: Ja, das lässt sich momentan schwer sagen. Umweltminister Carsten Schneider von der SPD, der setzt sich zwar dafür ein, und dass so eine Änderung geprüft werden soll, das steht sogar im Koalitionsvertrag von Union und SPD. Aber damit das was wird, braucht es eine Zweidrittelmehrheit im Bundestag. Das sind 420 von 630 Abgeordneten. Wenn Union und SPD nicht mit der AfD abstimmen wollen, dann brauchen sie sowohl die Grünen als auch die Linken. Die Grünen wären wohl dabei und die Linke will auch prüfen, ob sie zustimmen würde. Mit der will aber die Union nicht zusammenarbeiten. Und ob dann diese 420 Stimmen zusammenkommen würden, das ist unklar.
0: Hitzeschutz ins Grundgesetz, wie realistisch ist das? Das hat Isabel Karas aus Berlin eingeschätzt. Der AfD-Politiker Maximilian Krah hat einen Rechtsstreit gegen den Satiriker Jan Böhmermann geführt. Der Bundestagsabgeordnete hatte Böhmermann bestimmte Aussagen gerichtlich verbieten wollen. In dem Verfahren hat Krah aber eine juristische Niederlage erlitten und muss deshalb die Kosten dafür tragen. Die hat er aber wohl nicht komplett gezahlt. Deshalb hat das Amtsgericht Chemnitz jetzt einen Haftbefehl gegen Krah erlassen. Mehr von Bianca Schwarz.
11: Die Vorgeschichte geht so. Der Satiriker Jan Böhmermann und der AfD-Politiker Maximilian Krah beschäftigen das Amtsgericht Chemnitz wegen einer Ausgabe von Böhmermanns Podcast Fest und Flauschig. Darin hatte Böhmermann die Zuschrift eines Hörers vorgelesen, wonach Krah auf dem Oktoberfest 200 Champagnerflaschen bestellt habe. Krah soll daraufhin Auswirkungen auf sein Persönlichkeitsrecht juristisch geltend gemacht haben, weil er befürchtete, eine solche Bestellung könnte, Zitat, Großspurigkeit, Selbstdarstellung und ein starkes Geltungsbedürfnis demonstrieren. Das berichtet der Spiegel. Krah verlor das Verfahren, weil Böhmermann im Podcast deutlich genug gemacht hatte, dass er nur eine Zuschrift vorliest. Zu dem Haftbefehl jetzt ist es gekommen, weil Krah einen Teil der Prozesskosten nicht gezahlt hat. Aktuell sind knapp 300 Euro noch offen. Wie eine Sprecherin des Amtsgerichts Chemnitz bestätigte, wird momentan geprüft, ob für die Vollstreckung des Haftbefehls Krahs Immunität als Bundestagsabgeordneter aufgehoben werden muss. Krah selbst hat dem ARD-Hauptstadtstudio mitgeteilt, sein Anwalt würde den Vorgang prüfen. Da er Böhmermann für einen Widerling halte, zahle er ohne Prüfung nichts.
0: Vor der Küste des Oman auf der arabischen Halbinsel bahnt sich eine riesige Umweltkatastrophe an. Ein Tanker, der offenbar zur russischen Schattenflotte gehört, ist dort auf Grund gelaufen und verliert Rohöl. Das gefährdet das einzigartige Naturparadies im Arabischen Meer. Umweltverbände schlagen Alarm. Nina Amin berichtet.
12: Der Ölteppich vor der Küste des Oman weitet sich aus. Nach Angaben der Weltschifffahrtsorganisation IMO treibt der ausgelaufene Rohstoff an der omanischen Insel El Kebeleya vorbei und ist zum Teil auch schon am Festland angekommen. Einige Strände in der Region seien betroffen, heißt es von Omans Umweltbehörde. Ein Öltanker mit dem Namen Caroline Bezengi ist vor der Küste im Süden des Sultanats auf Grund gelaufen. Er soll 130.000 Tonnen Rohöl geladen haben. Der Tanker wird Russlands sogenannter Schattenflotte zugerechnet. Er untersteht EU-Sanktionen. Ein weiteres Problem ist nach Angaben von IMO, dass der momentane Monsun in der Region den Zugriff auf das Schiff einschränkt. Dadurch verzögere sich die Bergung. Ein Notfallplan für den Fall einer Ölpest sei eingerichtet. Greenpeace warnt seit Tagen vor einer Umweltkatastrophe von gewaltigem Ausmaß. Die durch Öl verschmutzte Fläche sei mittlerweile auf 1000 Quadratkilometer angewachsen. Dadurch sind der Umweltorganisation zufolge Korallenriffe und Meeresschildkröten gefährdet. In den geschützten Gewässern vor der Küste des Oman lebt auch eine seltene Buckelwalart.
0: Den Urlaub verlängern, das ist wahrscheinlich vor allem für die, die gerade regulär arbeiten, eine Traumvorstellung. Aber wenn das unfreiwillig passiert, wie gerade bei vielen Reisenden auf Sizilien, dann ist die Ungewissheit ziemlich unangenehm. Da mussten Zehntausende Urlauber umplanen, weil der Vulkan Ätna ausgebrochen ist und deshalb seit vergangenem Freitag hunderte Flüge gestrichen werden mussten. Lisa Weiß berichtet für uns über die aktuelle Lage.
13: Kein Flugzeug darf starten oder landen am Flughafen Catania in Sizilien. Und das noch bis mindestens um 2 Uhr morgens. Verlängerung nicht ausgeschlossen. Seit etwa einer Woche ist der Flugverkehr am Flughafen Catania eingeschränkt, weil der Ätna Vulkanasche spuckt. Hunderte Flüge wurden gestrichen oder umgeleitet. Gestrandete Urlauber haben am überfüllten Flughafen übernachtet. Mittlerweile hat sich die Lage am Flughafen selbst etwas beruhigt. Es kommen fast nur noch die Passagiere, für die die Fluggesellschaften eine Abflugslösung gefunden haben, berichten italienische Medien. Die meisten von ihnen werden dann mit Bussen zu anderen Flughäfen in Sizilien transportiert. Wie lange der Ätna noch so aktiv bleibt, kann man nicht vorhersehen, sagen Vulkanologen. Man kann zwar den Beginn eines Ätna-Ausbruchs einigermaßen voraussagen, aber nicht sein Ende.
14: Es ist 3:15.
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14: Die Nachrichten mit Marlene Reichert.
15: Berlin erinnert an Bau der Mauer vor 65 Jahren. Bundestagspräsidentin Klöckner sagte beim zentralen Gedenkakt in der Bundeshauptstadt, die Mauer habe nicht nur die Bernauer Straße geteilt, nicht nur Berlin, sondern Deutschland, Europa und die Welt. Auch die Wiedervereinigung habe viele desillusioniert. Deshalb müssten die Menschen einander wieder zuhören, so Klöckner. Bundespräsident Steinmeier bezeichnete den Mauerbau vor 65 Jahren als Zeugnis eines hoffnungslosen Scheiterns. Bundeskanzler Merz schrieb auf X, die Lektion der Mauer bleibe, Freiheit und Demokratie seien nicht selbstverständlich, man müsse darum kämpfen. Städte und Gemeinden fordern mehr Geld für Klimaanpassung. In den kommenden 20 Jahren brauche es rund 800 Milliarden Euro, um entsprechende Investitionen in die Infrastruktur zu ermöglichen, betonte der Präsident des Städte- und Gemeindebundes Spiegler. Am wichtigsten ist nach seinen Worten, das Trinkwasser zu sichern, etwa mit Hilfe von Wasserspeichern. Ukraine und Russland tauschen Gefallene aus. Aus Kiew heißt es, man habe die Leichen von 261 ukrainischen Soldaten in Empfang genommen. Im Gegenzug habe Russland die sterblichen Überreste von 24 russischen Soldaten erhalten. Die Rückführung von Gefallenen gehört zu den letzten humanitären Kontakten zwischen beiden Kriegsparteien. Niedersachsen fordert Klarheit über Werksschließungen bei VW. Die Verunsicherung müsse aufhören. Man brauche jetzt Perspektiven und Sicherheit für die Standorte, betonte der niedersächsische Ministerpräsident Lies. Volkswagen-Konzernchef Blume hatte vor kurzem ein neues Sparprogramm angekündigt. Demnach stehen tausende Arbeitsplätze und 4 Werke auf der Kippe. Details sind aber noch offen. Das Wetter in Bayern sonnig und hochsommerlich warm bei Werten bis 35 Grad.
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16: Mit Stefan Götz. Die Dürre sorgt bei unseren Bauern für Futtermangel. Insbesondere Franken, Niederbayern und die Oberpfalz sind betroffen, wie der Bauernverband mitteilt. Derzeit werde versucht, das auszugleichen, etwa durch einen höheren Strohanteil mit gehäckseltem Körnermais oder durch Zukäufe. Da allerdings müssten die Höfe mit höheren Kosten rechnen, heißt es. Eine andere Möglichkeit sei es, den Viehbestand zu verringern. Das Landwirtschaftsministerium hat auf die Lage bereits reagiert und Brachflächen zur Nutzung freigegeben. Ressortchefin Karneval hat wörtlich gesagt, wenn das Futter knapp wird, müssen wir den Betrieben jeden vertretbaren Spielraum eröffnen. Auf dem Rosenheimer Herbstfest, das beginnt am 29. August, können Besucher dieses Jahr erstmals die Sicherheits-App SafeNow nutzen. Was diese Anwendung bietet, fasst Julia Haderecker zusammen.
17: Mit dieser App können Hilfesuchende auf dem gesamten Rosenheimer Volksfestgelände mit einem Klick das Sicherheitspersonal vor Ort alarmieren. Die Security-Mitarbeiter erhalten daraufhin den Standort und können schnellstmöglich unterstützen. Die App kann in verschiedenen Situationen genutzt werden, zum Beispiel bei einem medizinischen Notfall, bei Belästigung oder wenn Streitigkeiten beobachtet werden. Außerhalb der festgelegten Zone können Nutzer über eine Gruppenfunktion Freunde oder Familie im Ernstfall alarmieren.
16: Polizei und Staatsanwaltschaft in Regensburg haben heute einen späten Ermittlungserfolg bekannt gegeben. Die Ermittler sind überzeugt, einen bewaffneten Raubüberfall auf einen Supermarkt in Undorf bei Nittendorf aus dem Jahr 2022 aufgeklärt zu haben. 2 Tatverdächtige sitzen in Untersuchungshaft. Andreas Wendleder berichtet.
18: Die Ermittler hatten alles versucht, Handydaten ausgewertet, nach bestimmten Toyota-Modellen gesucht, den Fall bei Aktenzeichen XY im ZDF vorgetragen. Letztendlich nur Sackgassen. Vergangenes Jahr dann doch noch der entscheidende Erfolg. Die Ermittler stießen auf ein Telefonat einer Mitarbeiterin des Supermarkts mit einem damals 19-Jährigen. Sie soll den mutmaßlichen Täter mit Insider-Informationen aus dem Markt versorgt haben. Anfang des Monats konnte die Mitarbeiterin festgenommen werden. Der Verdächtige stellte sich dann vor wenigen Tagen. Die Polizei ist sich sehr sicher, dass es sich bei dem Mann um den Täter handelt, der mit einer Schreckschusspistole bewaffnet insgesamt 18.000 Euro aus dem Supermarkt Haftsafe geraubt haben soll. Ihm droht nun eine Anklage wegen besonders schwerer räuberischer Erpressung. Gestützt wird das auch durch die Aussage zweier Kinder. Die Buben hatten den Täter und das Auto sehr genau beschrieben, so die Staatsanwaltschaft. Diese Aussagen seien sehr wertvoll gewesen.
16: Trauer um den früheren Oberbürgermeister von Landshut, Josef Daimer. Er ist gestern im Alter von 90 Jahren gestorben. Der Politiker war über Jahrzehnte hinweg eine feste Größe im öffentlichen Gefüge Bayerns, geachtet, streitbar und, wie Ministerpräsident Söder in einer ersten Reaktion sagte, prägend. Unter anderem fungierte er als Vorsitzender des Bayerischen Städtetags und als Mitglied des Bayerischen Senats. Einen ausführlichen Nachruf hören Sie in einer halben Stunde hier in BR24 Bayern. 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
19: Treffen sich Ronald Reagan, Helmut Kohl und Fidel Castro. Witze mit dem Anfang haben sich lange gehalten, weil sich auch Fidel Castro gehalten hat. Ein halbes Jahrhundert lang hat er die sozialistische Karibikinsel Kuba regiert. Als unnachgiebiger Revolutionsführer und Staatschef, der dem Erzfeind USA die Stirn bietet, wurde er von vielen verehrt, war aber auch vielen verhasst. Heute wäre Fidel Castro 100 Jahre alt geworden. Mit der von oben verordneten Feierlaune können die meisten Menschen im bitterarmen Kuba aber wenig anfangen. Aus dem ARD-Studio Mittelamerika und Karibik berichtet Christina Fehmöbus.
20: Patria o muerte!
21: Fidel Castro mag gestorben sein, aber der Mythos der Revolution soll auch ohne ihn weiterleben. Patria o muerte, Vaterland oder Tod, besingt da ein Musiker anlässlich der Geburtstagsfeierlichkeiten für Fidel Castro. Der Satz war einer der Kampfslogans des Revolutionsführers.
20: Patria muerte!
21: Der charismatische Chefkommandant fasziniert damals 1959 die Massen, als er im Zuge der kubanischen Revolution an die Macht kommt. Castro investiert massiv ins Bildungs- und Gesundheitswesen.

0: Seit Anfang des Jahres sanktionieren die USA außerdem internationale Öllieferungen an Kuba. Die Vereinten Nationen kritisieren das. Tatsächlich hat die politische Führung in Havanna zuletzt eine wirtschaftliche Kehrtwende vollzogen. Die größte seit Jahrzehnten. Privatinvestitionen sind jetzt unter anderem möglich. Aus dem Ausland und aus Kuba selbst. Ausgewählte Staatsbetriebe sollen in Aktiengesellschaften oder Privatunternehmen verwandelt werden. Die Wirtschaft öffnet sich. Während die Repression gegen politisch Andersdenkende aber bleibt. Das sagt Javier Larrondo, Präsident der Nichtregierungsorganisation Prisoners Defenders. Sie setzt sich für den Schutz politischer Gefangener ein.
1: Im
0: Juli haben wir 1.327 politische Gefangene dokumentiert. 36 wurden letzten Monat festgenommen. Einige davon haben gegen Stromausfälle protestiert. Die Regierung bestraft diejenigen, die sich wehren oder über die Verhältnisse informieren.
2: La represión castiga a quien protesta, a quien informa y hasta a quien ayuda.
0: Der Druck auf die Karibikinsel Kuba ist groß, von außen wie von innen. Fidel Castro hinterlässt ein gemischtes Erbe. Von Feierlaune kann für die Mehrheit der Kubanerinnen und Kubaner aktuell keine Rede sein.
3: 100 Jahre Fidel Castro, warum die meisten Kubaner diesen runden Geburtstag des früheren Revolutionsführers nicht feiern wollen, hat uns unsere Karibik-Korrespondentin Christina Fee Möbus geschildert.
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5: mit Andrea Herrmann. Im März dieses Jahres ist der Philosoph Jürgen Habermas gestorben. Und seitdem wurde öffentlich darüber debattiert, was aus seinem Haus in Starnberg werden soll. Ein klarer, langgestreckter weißer Kubus am Hang, wie man ihn aus der Bauhausarchitektur kennt. Seit heute ist nun klar, das Habermas-Haus steht unter Denkmalschutz. Warum? Das hat Matthias Pfeil vom Bayerischen Landesamt für Denkmalpflege dem BR so erklärt.
6: Das Gebäude ist was Besonderes. Das ist vom Büro Hilmer Sattler, vom Architekten Sattler, als Erstlingswerk gebaut worden. Und der hat das ja im Gespräch beim Kaffee mit Habermas besprochen, was es sein soll. Also hier ist der Architekt und der Bauherr, der Philosoph Habermas, die haben zusammen darüber geredet, wie man sein Haus baut. Also da fließt auch seine Gedankenwelt mit ein. Das heißt, dieses Haus ist nicht nur ein Architekturentwurf, das ist eine dreidimensional gewordene, ich sag mal, philosophische Auffassung des Bauherrn.
5: Und jetzt auch ein Baudenkmal. Das Haus von Jürgen Habermas in Starnberg. In einigen unserer Kinos läuft heute ein neuer Dokumentarfilm an mit dem Titel Noga. Es geht um eine junge Frau, die in ihrer Heimat Israel als innovative, erfolgreiche Musikerin und Produzentin gilt und als meinungsstarke Persönlichkeit. Ihr Name? Noga Erez. Gregor Vosilus stellt die Doku vor. I'm only human, scars and flesh, my blood
7: red, can't change. Eine Frau mit dunklen Haaren wirbelt über die Bühne, reckt die Faust in die Luft, tanzt ausgelassen, dann fällt sie auf die Knie. Noga Erez lebt ihre Musik. Sie polarisiert, provoziert und sagt offen, was sie denkt. Die 36-Jährige gehört zu den erfolgreichsten Musikerinnen Israels. Ihre Songs verbinden elektronische Beats mit politischen und persönlichen Themen. Doch ihre Karriere wird zunehmend von den Konflikten in ihrer Heimat überschattet. Der Dokumentarfilm Noga begleitet sie über 5 Jahre im Studio, auf Tour und in ganz privaten Momenten.
8: Im Jahr 2026 sind die Erwartungen und Herausforderungen an mich, was ich in der Öffentlichkeit tue und sage, ganz andere als an die Künstlerinnen und Künstler, mit denen ich aufgewachsen bin.
7: Kunst und Politik sind für Noga Erez längst nicht mehr voneinander zu trennen. Genau diese Widersprüche wollten die Regisseure Jono und Benji Bergmann einfangen.
9: Ich ziehe die tonalen und thematischen Widersprüche sehr an. Songs, die über Sex und Krieg, die sehr verletzlich sind, sehr aggressiv gleichzeitig. Und darin bestand halt in erster Linie mein Interesse.
10: Zuerst einmal hat es sehr lang gedauert. Also wir haben 5 Jahre lang diesen Film gedreht. Das passiert nicht über Nacht.
9: Es passiert stundenlang nichts. Und dann passiert dieser eine Moment, der in den Film reinkommt.
7: Der Film zeigt aber nicht nur eine Musikerin auf der Bühne. Er erzählt auch vom Alltag in einem Land, das seit Jahren von Gewalt und Unsicherheit geprägt ist.
8: Diese Dinge sind im Film, weil sie Teil unseres Lebens sind. Wir leben in Zeiten großer Konflikte und des Krieges, verlieren Menschen um uns herum und sehen viel Leid auf beiden Seiten.
7: Nach dem Hamas-Terrorangriff vom 7. Oktober 2023 geriet die Musikerin selbst ins Visier. Weil sie die Regierung von Benjamin Netanyahu

0: Netanyahu kritisiert, wird sie von unterschiedlichsten Seiten angegriffen. Hasskommentare und Morddrohungen gehören plötzlich zum Alltag.
1: Du sitzt morgens auf der Toilette und was machst du da wohl? Als ich durch die Nachrichten scrollte, hat mich das so aufgebracht gegen andere Leute wie nichts anderes zuvor. Ich will das alles nicht mehr lesen, sagte ich mir und habe das Handy ins Klo geschmissen und mit dem Rest runtergespült.
2: Noga ist prägnant.
0: Gleichzeitig begleitet der Film Noga Erdes und ihren Partner Ori Russo in einer der persönlichsten Phasen ihres Lebens. Sie erwarten ihr erstes Kind.
1: Ihr könnt eine Karriere haben und ein Baby. Kriegt Kinder, wenn ihr wollt.
0: Noga ist weit mehr als eine klassische Musikdokumentation. Es ist das Porträt einer Künstlerin, die zwischen Bühne, Krieg, öffentlichem Druck und privatem Glück ihren eigenen Weg sucht. So intim wie selten und nicht nur deshalb sehenswert.
3: Noga heißt der Dokumentarfilm, der heute in unseren Kinos anläuft.
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5: A3 Linz Richtung Passau zwischen Neuhaus am Inn und Passau Süd 4 Kilometer Stau. A3 Passau Richtung Nürnberg zwischen Hengersberg und dem Kreuzdeckendorf Stau. A3 Würzburg Richtung Frankfurt zwischen Weibersbrunn und Hößbach 6 Kilometer stockender Verkehr. A3 Nürnberg Richtung Passau zwischen Erlangen-Tennenlohe und Nürnberg-Mögeldorf 9 Kilometer Stau nach einem Unfall. Da ist die Fahrbahn auf 2 Spuren verengt. Weiter zwischen Mettner und Hengersberg 7 Kilometer stockender Verkehr. Dort steht ein liegengebliebenes Fahrzeug auf der linken Spur. A6 Heilbronn Richtung Nürnberg zwischen Lichtenau und Neu-Dettelsau sind nach einem Unfall 2 Spuren gesperrt. A8 München Richtung Salzburg zwischen Bad Aibling und Aachen-Mühle 9 Kilometer stockender Verkehr. Salzburg Richtung München zwischen Fraßdorf und Rosenheim Stau an der Baustelle. A9 München Richtung Nürnberg zwischen Manching und Denkendorf 14 Kilometer Stau und stockender Verkehr. Und A99 Westumfahrung München Richtung Nürnberg zwischen dem Dreieck München Südwest und Freiham Mitte ist nach einem Unfall die mittlere Spur blockiert. Ein kurzer Blick aufs Wetter in Bayern. Es ist sonnig und heiß bei 28 bis 35 Grad. In der Nacht kühlt es ab auf 20 bis 8 Grad. Morgen nochmal strahlend sonnig und trocken bei maximal 30 bis 37 Grad. Und die Hitzebelastung steigt noch weiter am Samstag bei 31 bis 38 Grad. Dann ist es sonnig bis locker bewölkt. Am Abend kann es im Allgäu gewittern. Am Sonntag wechseln sich Sonne, Wolken und auch Schauer und Gewitter ab. Bei dann noch maximal 26 bis 34 Grad. Und damit ist es jetzt 15.30 Uhr.
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5: Am Mikrofon ist Julia Walter und das sind ein paar unserer Themen in den nächsten Minuten. Es war ein heftiger Einschnitt für Millionen von Menschen, für Familien und für das ganze Land. Heute vor 65 Jahren ist der Bau der Mauer in Berlin begonnen worden. Daran erinnert heute unter anderem die Politik. Wir blicken auf einen Streit zwischen dem AfD-Politiker Krah und dem Satiriker Jan Böhmermann, der Krah jetzt einen Haftbefehl eingebracht hat. Und Schutzbrille für die... Gestern um diese Zeit haben noch etliche Menschen versucht, an eine Schutzbrille für die Sonnenfinsternis zu kommen. Und heute? Was sollen diejenigen, die noch eine bekommen haben, jetzt damit machen? Wir haben die Tipps. In ganz Deutschland wird heute an den Mauerbau vor 65 Jahren erinnert. In Berlin und darüber hinaus gibt es viele Veranstaltungen dazu. Die zentrale Gedenkfeier hat in der Kapelle der Versöhnung an der Bernauer Straße in Berlin-Mitte stattgefunden. Dabei wurden die Namen und Biografien von 140 Todesopfern der Mauer verlesen. Annette Miersch war bei der Gedenkfeier mit dabei.
6: Die Mauer verwundete das Herz unserer Stadt. Mit diesen Worten begrüßte Pfarrer Thomas Jeutner die geladenen Gäste in der Kapelle der Versöhnung. Hier an der Bernauer Straße mitten in Berlin, auf dem ehemaligen Todesstreifen, erinnerten Politiker, Vertreter von Opferverbänden und Zeitzeugen gemeinsam an die Schicksale und Geschichten, die mit dem Mauerbau verbunden sind. Sie dürfen nicht vergessen werden, forderte Berlins regierender Bürgermeister Kai Wegner. Sie mahnen, dass Leben in Freiheit und Demokratie keine Selbstverständlichkeit sind, so Wegner weiter. Warum konnte das Bauwerk verschwinden, nicht aber die Mauer in den Köpfen? Das fragte Bundestagspräsidentin Julia Klöckner in ihrer Rede. Ost und West würden immer noch sehr verschieden auf bestimmte Themen schauen. Wohl auch, da man unterschätzt habe, wie tiefgreifend die Umbrüche für Ostdeutsche nach der Wende waren, räumte Klöckner ein. Bemerkenswert war das anschließende Zeitzeugengespräch mit der Familie Hildebrandt, dem Sohn und zwei Urenkelinnen des letzten DDR-Pfarrers in der Versöhnungskirche. Die jungen Frauen kritisierten hart, dass Ostdeutsche bis heute strukturell massiv benachteiligt würden und dass sich Politik bislang dafür nicht ernsthaft interessiere.
2: Das Robert-Koch-Institut hat einen traurigen Höchststand bekannt gegeben. Eine neue Schätzung zu den Hitzetoten, die heuer durch die sehr hohen Temperaturen schon gestorben sind. Weil Ärztinnen und Ärzte die Hitzeeinwirkung selten auf dem Todesschein vermerken, berechnet die Behörde die Zahlen über statistische Modelle. Die Einzelheiten hat Jörg Brandscheid.
7: In diesem Jahr sind dem RKI zufolge bisher deutlich mehr Menschen infolge von Hitze gestorben als sonst in einem ganzen Jahr. Nach dem jüngsten Wochenbericht der Experten gab es bis jetzt deutschlandweit etwa 12.500 Sterbefälle und die Hälfte davon war über 85 Jahre alt. Gravierend sind offenbar die Auswirkungen der besonders heißen Woche Ende Juni mit Rekordtemperaturen in Deutschland von über 40 Grad Celsius. Allein 9.600 Sterbefälle gingen darauf zurück, sagt das RKI. Die Übersterblichkeit, also die höhere Sterberate insgesamt, wird für diese Zeit und die beiden Folgewochen auf 14.500 Menschen geschätzt. Besonders viele Hitzetote gab es im Saarland und in Rheinland-Pfalz. Bayern liegt bundesweit im Mittelfeld, aber auch hier sind die Zahlen alarmierend, vor allem, wenn man den Vergleich zum Vorjahr zieht. 2025 sind den Schätzungen zufolge im Freistaat 490 Menschen an den Folgen der Hitze gestorben. Heuer sind es bis jetzt schon rund 1.440 Hitzetote in Bayern. Also fast dreimal so viel.
2: Das Statistische Bundesamt hat aktuelle Zahlen zur Kindeswohlgefährdung herausgegeben. Demnach ist die Zahl der vernachlässigten und misshandelten Kinder in Deutschland gestiegen, zum vierten Mal in Folge. Hinter diesen Zahlen stecken schlimme Schicksale für die Kleinsten in unserer Gesellschaft. Und sie bilden nur das sogenannte Hellfeld ab. Experten gehen davon aus, dass es noch sehr viel mehr Fälle gibt, die unerkannt geblieben sind. Ursula Mayer mit den ganz konkreten Zahlen.
8: Demnach war letztes Jahr das Wohl von rund 79.800 Kindern und Jugendlichen in Gefahr. Das war 10% mehr als im Jahr davor und ein weiterer Rekord. Nach Angaben der Statistiker war mehr als die Hälfte der betroffenen Kinder höchstens 8 Jahre alt, viele sogar deutlich jünger. Die meisten wuchsen bei ihren Eltern auf oder zumindest bei einem Elternteil. Und in den überwiegenden Fällen waren es auch die Mütter oder Väter, die ihre eigenen Kinder schlecht behandelten. Besonders häufig stellten die Behörden Vernachlässigungen fest und gingen auch Hinweisen auf psychische oder körperliche Misshandlungen sowie sexuelle Gewalt nach. Im Vorfeld hatten die Jugendämter letztes Jahr über 268.000 Verdachtsfälle bearbeitet. Auch das ist ein neuer Rekord.
2: In Australien gilt seit etwas mehr als einem halben Jahr Social Media erst ab 16. Ob dieses Gesetz wirklich etwas bringt, wird häufig angezweifelt. Jetzt hat Meta, der Mutterkonzern von Facebook, Instagram und Co., erste Zahlen veröffentlicht. Demnach hat der Tech-Konzern bereits hunderttausende Konten gesperrt. Aus dem ARD-Studio in Singapur, Anna-Lu Beckmann.
9: Meta hat nach eigenen Angaben zwischen Dezember und Juni mehr als 750.000 Konten deaktiviert, bei denen der Tech-Konzern vermutet, dass sie australischen Jugendlichen gehören. Davon seien rund 462.000 Instagram-Accounts und etwa 294.000 Facebook-Konten. Meta räumt ein, die Überprüfung der Accounts sei schwierig. Mithilfe von künstlicher Intelligenz würden Profile, Beiträge, Kommentare und Bildunterschriften geprüft und analysiert, um Hinweise auf das Alter der User zu finden, so das US-Unternehmen. Die anderen Plattformen haben bislang keine Zahlen veröffentlicht. Mehrere Studien kamen zuletzt zu dem Ergebnis, dass etwa 8 von 10 Jugendliche in Australien weiterhin Social Media nutzen. Viele würden die Altersbeschränkungen trotz Verbot umgehen. Die Wirksamkeit des Gesetzes wird deshalb regelmäßig öffentlich in Frage gestellt. Australien hat am 10. Dezember vergangenen Jahres als erstes Land der Welt ein Social Media Verbot für unter 16-Jährige eingeführt. Damit will die Politik Kinder und Jugendliche vor Cybermobbing und verstörenden Inhalten im Netz schützen. Die Plattformbetreiber werden dabei in die Pflicht genommen. Sie müssen gewährleisten, dass ihre Nutzer alt genug sind. Andernfalls drohen ihnen Geldstrafen in Millionenhöhe. Verhängt wurde bislang aber keine.
2: Der AfD-Politiker Maximilian Krah hat einen Rechtsstreit gegen den Satiriker Jan Böhmermann geführt. Der Bundestagsabgeordnete hatte Böhmermann bestimmte Aussagen gerichtlich verbieten wollen. In dem Verfahren hat Krah aber eine juristische Niederlage erlitten und muss deshalb die Kosten dafür tragen. Die hat er aber wohl nicht komplett bezahlt. Deshalb hat das Amtsgericht Chemnitz jetzt einen Haftbefehl gegen Krah erlassen. Mehr von Bianca Schwarz.
10: Die Vorgeschichte geht so. Der Satiriker Jan Böhmermann und der AfD-Politiker Maximilian Krah beschäftigen das Amtsgericht Chemnitz wegen einer Ausgabe von Böhmermanns Podcast Fest und Flauschig. Darin hatte Böhmermann die Zuschrift eines Hörers vorgelesen, wonach Krah auf dem Oktoberfest 200 Champagnerflaschen bestellt habe. Krah soll daraufhin Auswirkungen auf sein Persönlichkeitsrecht juristisch geltend gemacht haben, weil er befürchtete, eine solche Bestellung könnte, Zitat, Großspurigkeit, Selbstdarstellung und ein starkes Geltungsbedürfnis demonstrieren. Das berichtet der Spiegel. Krah verlor das Verfahren, weil Böhmermann im Podcast deutlich genug gemacht hatte, dass er nur eine Zuschrift vorliest. Zu dem Haftbefehl jetzt ist es gekommen, weil Krah einen Teil der Prozesskosten nicht gezahlt hat. Aktuell sind knapp 300 Euro noch offen. Wie eine Sprecherin des Amtsgerichts Chemnitz bestätigte, wird momentan geprüft, ob für die Vollstreckung des Haftbefehls Krahs Immunität als Bundestagsabgeordneter aufgehoben werden muss. Krah selbst hat dem ARD-Hauptstadtstudio mitgeteilt, sein Anwalt würde den Vorgang prüfen. Da er Böhmermann für einen Widerling halte, zahle er ohne Prüfung nichts.
2: Die Schlangen waren lang in den letzten Tagen vor Optikergeschäften und die Telefone dort haben gar nicht mehr aufgehört zu klingeln. Richtig viele Menschen waren bis zuletzt noch auf der Suche nach einer Schutzbrille, um die Sonnenfinsternis anschauen zu können. Wer eine ergattert hat, fragt sich heute am Tag danach vielleicht, wohin denn jetzt mit der Brille? Aufheben oder wegwerfen? Jakob Sachs erklärt erstmal, in welchen Müllbehälter eine gebrauchte Sophie-Brille gehört.
11: Dafür muss man erst einmal schauen, aus was die Brille eigentlich besteht. Laut NASA wird als Filter entweder ein Verbund aus Polyesterfolie und einer ganz dünnen Metallschicht verwendet. Alternativ wird auch oft ein mit Kohlenstoffpartikeln versetztes Harz eingesetzt, erklärt die US-Weltraumbehörde. Die Filter sind also ein Verbund aus mehreren Stoffen und keine Verpackung, gehören damit nicht in die gelbe Tonne, sondern in den Restmüll. Das Brillengestell ist meist aus Pappe, darf aber nur in die Altpapiertonne, wenn die Pappe nicht beschichtet ist. Bei klassischen Sonnenfinsternisbrillen aus beschichteter Pappe und Folie als Filter gilt also ab in den Restmüll damit.
2: Aber womöglich könnte es sich auch lohnen, die Sonnenfinsternisbrille zu behalten. Nochmal, Jakob Sachs.
11: Am 2. August 2027 ist eine partielle Sonnenfinsternis am Himmel zu beobachten. Der Mond verdeckt an diesem Tag zwischen 28% und 50% der Sonne. Es kommt darauf an, wo man sich in Deutschland genau befindet. Also die Brille aufheben und dann in weniger als in einem Jahr wieder auspacken. Aber ganz wichtig, die Brille sollte nur dann wiederverwendet werden, wenn die Folie, also der eigentliche Filter, vollkommen unbeschädigt ist. Welche Filtereigenschaften nämlich so eine Brille haben muss, regelt in Deutschland eine Norm, in der ist zwar kein klares Ablaufdatum angegeben, nachdem man eine Brille nicht mehr verwenden darf, aber es wird betont, dass der Schutz nur dann greift, wenn der Filter nicht zerkratzt oder eingerissen ist.
2: Jakob Sachs war das mit Tipps zum weiteren Gebrauch der Sonnenfinsternis-Schutzbrillen. In Treuchtlingen in Mittelfranken hat es einen stundenlangen Großeinsatz am Bahnhof gegeben. Inzwischen hat die Polizei den Alarmzustand aufgehoben. Im Gleisbett wurde ein verdächtiger Gegenstand, der einem Sprengsatz wohl ähnlich gesehen hat, untersucht und es kam raus, das war eine Attrappe. Trotzdem bleibt der Bahnverkehr erstmal noch gesperrt. Vera Held.
12: Die Einsatzkräfte haben den sprengstoffverdächtigen Gegenstand im mittelfränkischen Treuchtlingen mit einem speziellen Roboter untersucht und unter anderem Röntgenbilder gemacht. Diese haben ergeben, dass kein Sprengstoff in dem Gegenstand enthalten ist. Nun sucht die Spurensicherung die Gleise ab, um herauszufinden, wer den Gegenstand im Gleisbett südlich des Treuchtlinger Bahnhofs abgelegt hat. Aktuell gehen die Ermittler davon aus, dass er bewusst dort platziert wurde.
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13: Im Studio Dirk Filzmaier. Das Allgäuer Unternehmen Sonnen bekommt erneut einen neuen Eigentümer. Nachdem es 2019 von Shell gekauft worden war, ist der Stromspeicherspezialist jetzt erneut verkauft worden. Sonnen aus Wildpolsried galt mit seinem Geschäftsmodell lange als Vorreiter und Musterbeispiel der deutschen Energiewende. Tobias Brunner.
14: Den neuen Eigentümer kennt außerhalb von Finanzkreisen wahrscheinlich kaum jemand. Es ist das Family Office Tiven, das seinen Sitz auf Malta und in München hat. Sonnen bestätigte den Verkauf auf BR-Anfrage. Zuerst hatte das Handelsblatt darüber berichtet, dass von einem niedrigen dreistelligen Millionenbereich als Kaufpreis ausgeht und sich dabei auf Insider beruft. Sonnen bietet Energiespeicher für Haushalte mit Solaranlagen und hat sich dabei auf intelligente, vernetzte Lösungen spezialisiert. Deshalb galt das Unternehmen aus Wilpoltsried jahrelang als Vorreiter der Energiewende. Das hatte 2019 auch den britischen Ölkonzern Shell angelockt, der es für 500 Millionen Euro übernahm. Dem Bericht zufolge soll Shell seitdem weitere 500 Millionen investiert haben. Ohne das Geld wäre wohl nur geblieben, Sonnen den Stecker zu ziehen. Die Allgäuer haben auch mit einem Problem zu kämpfen, das sich durch die gesamte Solarbranche zieht, der günstigen Konkurrenz aus China. Nach dem Verkauf zeigt sich das Management optimistisch. Die Auftragsbücher seien gut gefüllt. Und für dieses Jahr erwarte man Wachstum.
13: Der deutsche Aktienindex DAX erreicht seit rund zwei Wochen immer weitere Rekordstände, nachdem er sich in den Monaten davor eigentlich nur seitwärts bewegt hatte. Bianca von der Au ist den Ursachen des irgendwie recht unauffälligen, aber deutlichen Anstiegs nachgegangen.
8: Seit Anfang August der Sprung über die 26.000 Punkte geglückt war, steigt der DAX fast unbemerkt, aber nachdrücklich, so die Einschätzung von Marktanalysten. Woran liegt das? Martin Lück, Kapitalmarktstratege beim Vermögensverwalter Franklin Templeton.
15: Es liegt vor allem daran, dass das Börsenumfeld, vor allen Dingen für Aktien international, nach wie vor relativ gut ist und dass man den deutschen Unternehmen viel mehr als der deutschen Volkswirtschaft zutraut, sich da gut zu positionieren und gute Gewinne zu erwirtschaften.
8: Dabei seien die Geschäftszahlen, die während der aktuell laufenden Quartalssaison veröffentlicht wurden, ein wesentlicher Kurstreiber, sagt Chefvolkswirt Ulrich Kater von der DK Bank.
16: Hinter dem Anstieg der Börsen, nicht nur in Deutschland, sondern auch in den USA, stecken handfeste Zahlen. Es sind die Gewinnentwicklungen der börsennotierten Unternehmen, die ganz deutlich und stärker als sonst nach oben zeigen.
8: Das verdeutlicht aus Sicht des Volkswirts, dass viele Unternehmen, die an der Börse notiert sind, mit den Krisen und Schocks der jüngsten Zeit gut umgehen können.
16: Diese Unternehmen sind nicht an einen Standort gebunden. Sie können ausweichen, wenn sich negative Entwicklungen in einer Weltregion ergeben, sowohl beim Verkauf als auch bei der Produktion.
8: Anders als wir selbst haben ausländische Investoren noch ein sehr gutes Bild von Deutschland, so Marktbeobachter Lück, auch mit Blick auf die Zukunftsfähigkeit des Standorts. Zudem trägt die Hoffnung auf sinkende Zinsen zum Anstieg der Aktienkurse bei.

0: Es ist 3:45.
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0: Die Nachrichten mit Marlene Reichert.
2: Berlin würdigt die Opfer der Teilung. Vertreter aus Politik, Gesellschaft und Kultur haben an den Beginn des Mauerbaus vor genau 65 Jahren erinnert. An der zentralen Veranstaltung in der Kapelle der Versöhnung nahmen unter anderem Bundestagspräsidentin Klöckner sowie Berlins regierender Bürgermeister Wegner teil. Klöckner betonte, die frühere Grenze sei heute fast unsichtbar, sie habe aber Spuren hinterlassen. Sie rief dazu auf, dass die Menschen in Ost und West einander mehr zuhören. Zahl der Hitzetoten ist weiter gestiegen. Wie das Robert-Koch-Institut mitgeteilt hat, starben bisher bundesweit rund 12.500 Menschen infolge der hohen Temperaturen. Damit kamen seit Mitte Juli weitere 2.700 Fälle hinzu. Besonders gefährdet sind Senioren und Kranke. Rumänien fährt einziges AKW des Landes herunter. Wegen niedriger Pegelstände der Donau ist das Atomkraftwerk heute komplett heruntergefahren worden. Bisher lief noch ein Reaktor. Damit fällt ein Fünftel der Stromproduktion Rumäniens aus. Juli war laut UN tödlichster Monat für Zivilisten in der Ukraine. Nach Angaben der Vereinten Nationen sind im vergangenen Monat im russischen Angriffskrieg mindestens 437 Menschen ums Leben gekommen. Das sind 70% mehr als im Juli letzten Jahres. Der ukrainische Präsident Zelensky forderte angesichts zunehmender Angriffe mehr US-Patriot-Abfangraketen. In Bayern drohen Lücken beim neuen Ganztag. Die Präsidentin des Bayerischen Lehrer- und Lehrerinnenverbands Fleischmann sagte, es werde passen, weil man nur mit der ersten Jahrgangsstufe starte, aber es werde Engpässe geben. Fleischmann geht davon aus, dass der Rechtsanspruch teils zulasten älterer Grundschulkinder erfüllt wird, die deshalb ihren Platz verlieren. Mit dem neuen Schuljahr haben Erstklässler erstmals einen Rechtsanspruch für eine Ganztagsbetreuung. Das Wetter in Bayern bis zum Abend sonnig und heiß, bis zu 35 Grad warm.
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3: 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Er war der jüngste und am Ende auch der dienstälteste Oberbürgermeister Bayerns, Josef Daimer. Er hat die Stadt Landshut 35 Jahre lang geprägt. Gestern ist er im Alter von 90 Jahren an den Folgen einer Lungenentzündung gestorben. Bayern trauere um ihn, um einen der prägendsten Kommunalpolitiker in der ganzen Geschichte des Freistaats, heißt es in einer schriftlichen Mitteilung von Ministerpräsident Söder. Ein Nachruf von Erich Wartusch.
4: Es gibt vermutlich viele Landshuter, die lange nachdenken müssen, wenn man sie fragt, wie ihr langjähriger Oberbürgermeister mit Vornamen hieß. Alle nannten ihn Dick Daimer, ein Spitzname, den Josef schon als Kind verpasst bekam, nach seinem im Krieg verstorbenen Bruder. Daimer legte als Politiker Wert darauf,
5: dass mir niemand nachgesagt hat, dass ich ein falscher 50er war. Sondern dass sie gesagt haben, auf den Daimer kann man sich verlassen. Was dann ausgemacht ist, gilt. Auch wenn er eine andere Meinung hat, er sagt sie mir deutlich ins Gesicht und nicht hinter meinem Rücken oder dann anders, als wenn man auseinandergeht.
4: Und so wurde Daimer, der sich als Fußballer einen Namen gemacht hatte, der damals jüngste bayerische Oberbürgermeister und später der dienstälteste. 35 Jahre lang war er der Mann, der sich um sein Landshut kümmerte und auch seinen Nachfolgern als Aufgabe mitgab,
6: dass sie sich genauso aktiv ehrenamtlich betätigen und die Stadt selber persönlich mitgestalten, Verantwortung für die Stadt mit übernehmen und dass sie mir auf die Schwachen aufpassen, die aus dem Markt hinaus katapultiert werden, die ein Anrecht auf soziale Maßnahmen haben, dass keiner verloren geht, darum geht's mir.
4: Josef Daimer hatte immer ein Ohr für die Sorgen und Nöte der kleinen Leute. Mehr als 40.000 Menschen kamen in seine Bürgersprechstunde. Die Anliegen schrieb er auf kleine Zettel, ebenso wie seine Reden, die er alle selbst verfasste. So entstand über die Jahre ein riesiges Archiv mit mehr als 40 Jahren Landshuter Stadtgeschichte. Doch Daimer war auch über seine Stadt hinaus ein politisches Schwergewicht, führte 3 Jahrzehnte lang den Bayerischen Städtetag an. In der CSU war Josef Daimer nicht nur beliebt. Er war unbequem, legte sich auch mit den Größen seiner Partei an, egal ob sie Franz Josef Strauß oder Theo Weigel hießen.
7: Einige Daimer braucht's, aber nicht zu viel. Er war natürlich auch ein frecher Kritiker, was den Bundesfinanzminister anbelangte.
4: Und Daimer war der Erste in seiner Partei, der sich schon sehr früh gegen Atomkraft aussprach.
6: Weil ich einfach der Auffassung war, dass es nicht möglich ist, mit dieser Hinterlassenschaft von Plutonium, mit einer Halbwertzeit von 1000 Generationen, das sind 24.000, 25.000 Jahre zu belasten.
8: Er hat auch eine eigene Meinung gehabt, Und das war ja in der CSU damals nicht geradezu alltäglich. Und habe eigentlich immer mich gefragt, was haben wir falsch gemacht, wir Sozialdemokraten? Der gehört doch eigentlich mit seinen Positionen zu uns.
4: Charakterisierte Hans-Jochen Vogel den auch bei der Opposition geschätzten Kollegen. Josef Daimer war Sozialpolitiker, hatte auch nach seinem Ruhestand viele Ehrenämter.
3: Erich Weitusch mit einem Nachruf auf Landshuts Alt-OB Josef Daimer. 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
0: Die Stimmung in der deutschen Wirtschaft ist schlecht, aber an den Börsen geht's auch bei uns immer weiter nach oben. Der DAX hat sich aus seiner Seitwärtsbewegung befreien können, in der er seit dem Frühjahr mehr oder weniger gefangen war. Seit einem Monat holt der deutsche Leitindex auf. Zu den Gründen und die Informationen hat Bianca von der Au.
9: Nach einem halben Jahr Zickzackkurs im Seitwärtsschritt scheint der deutsche Leitindex seinen Ausbruch nach oben geschafft zu haben. Seit Anfang August der Sprung über die 26.000 Punkte geglückt war, steigt der DAX fast unbemerkt, aber nachdrücklich, so die Einschätzung von Marktanalysten. Woran liegt das? Martin Lück, Kapitalmarktstratege beim Vermögensverwalter Franklin Templeton.
10: Es liegt vor allem daran, dass das Börsenumfeld, vor allen Dingen für Aktien international, nach wie vor relativ gut ist und dass man den deutschen Unternehmen viel mehr als der deutschen Volkswirtschaft zutraut, sich da gut zu positionieren und gute Gewinne zu erwirtschaften. Das ist also nicht so sehr ein Blick auf Deutschland selbst als Land, als Volkswirtschaft, sondern es ist ein Blick auf die Unternehmen und ihre Möglichkeiten.
9: Dabei seien die Geschäftszahlen, die während der aktuell laufenden Quartalssaison veröffentlicht wurden, ein wesentlicher Kurstreiber, sagt Chefvolkswirt Ulrich Carter von der DK Bank.
11: Hinter dem Anstieg der Börsen, nicht nur in Deutschland, sondern auch in den USA, stecken handfeste Zahlen. Es sind die Gewinnentwicklungen der börsennotierten Unternehmen, die ganz deutlich und stärker als sonst nach oben zeigen.
9: Das verdeutlicht aus Sicht des Volkswirts, dass viele Unternehmen, die an der Börse notiert sind, mit den Krisen und Schocks der jüngsten Zeit gut umgehen können.
11: Diese Unternehmen sind nicht an einen Standort gebunden. Sie können ausweichen, wenn sich negative Entwicklungen in einer Weltregion ergeben, sowohl beim Verkauf als auch bei der Produktion. Und das haben diese Unternehmen eben sehr deutlich unter Beweis gestellt.
9: Schaut man auf den DAX, so gibt es seit Jahresbeginn eine Reihe von Unternehmen, die besonders gut abgeschnitten haben, was die Kursentwicklung angeht. An der Spitze Baukonzern Hochtief, gefolgt vom Chemiekonzern Bayer, der sein Glyphosat-Problem in den USA sukzessive lösen kann. Vorne mit dabei auch Infineon und die Energiekonzerne RWE und Siemens Energy. Unternehmen, die indirekt vom Boom der künstlichen Intelligenz profitieren, so Marktstratege Lück. Sei es durch Zulieferungen von Know-how und Komponenten oder durch gewisse Abstrahlungseffekte.
10: Die funktionieren so, dass durch die KI-Revolution die amerikanischen Märkte extrem stark bewertet werden. Dann sagen sich Anleger, da wollen wir jetzt aber nicht alle Eier in einen Korb legen. Wir wollen auch diversifizieren. Und die diversifizieren raus aus Amerika. Dann schauen wir mal, wo die Bewertungen noch nicht so teuer sind. Und dann kommen die ganz schnell auf Europa. Und da gilt natürlich auch Deutschland nach wie vor als eine sehr robuste, sehr gute Volkswirtschaft mit hohem technologischem Niveau, mit hohem Forschungsstand, mit guten Innovationen.
9: Anders als wir selbst haben ausländische Investoren noch ein sehr gutes Bild von Deutschland, so Marktbeobachter Lück. Auch mit Blick auf die Zukunftsfähigkeit des Standorts. Zudem trägt die Hoffnung auf sinkende Zinsen zum Anstieg der Aktienkurse bei. Und so entstehen derzeit fast im Tagestakt neue DAX-Rekorde.
0: Bianca von der Au über den deutschen Aktienindex, der trotz Wirtschaftsflaute beinahe lautlos von Rekord zu Rekord eilt.
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12: Mit Julian Ignatovic. Stellen Sie sich einmal vor, der FC Bayern München wäre kein Fußballverein, sondern er würde einem Geschäftsmann gehören. Dann stellen Sie sich vor, dass dieser Geschäftsmann den FC Bayern nach Lust und Laune verkaufen kann, wann und wie er will. Und dann stellen Sie sich noch vor, er tut das und verkauft ihn an eine Person aus dem Familienkreis von Bundeskanzler Friedrich Merz. Willkommen in der NBA, willkommen in den Vereinigten Staaten von Amerika. Dort passiert das, was ich Ihnen gerade auf Deutschland umgemünzt habe, nämlich mit dem Basketballteam der Los Angeles Lakers in der NBA. Sport ist eben doch Business. Antje Sieb.
13: Das NBA-Basketballteam Los Angeles Lakers wechselt offenbar für rekordverdächtige 12,5 Milliarden US-Dollar den Besitzer. Das berichten US-Medien. Neue Eigentümer der Lakers werden danach Joshua Kushner, der Bruder von Präsident Trumps Schwiegersohn Jared Kushner, und Bob Iger, der ehemalige CEO von Disney. Ein Verkauf müsste noch offiziell genehmigt werden. Zuständig dafür ist das Board of Governors der NBA. Die Lakers waren erst im vergangenen Jahr für 10 Milliarden US-Dollar verkauft worden. Auch das war schon eine Rekordsumme. Der langjährige Star LeBron James hat den Verein gerade erst verlassen. Dafür ist seit 2025 nach einem aufsehenerregenden NBA-Deal Luka Doncic im Team der Los Angeles Lakers. Ausnahmebasketballer Magic Johnson hat auf der Plattform X die Verkaufsnachricht begrüßt. Auch Doncic schrieb dort, er freue sich darauf, die neuen Besitzer zu treffen. Über Joshua Kushners Investmentfirma war in den letzten Wochen bereits im Zusammenhang mit einem anderen Sportdeal berichtet worden. Der wegen des großen Protests geplatzte Verkauf von WM-Anteilen der FIFA an private Investoren.
12: 12 Milliarden Dollar von so einer Kommerzialisierung und solchen Summen ist die Leichtathletik weit entfernt. Wer in diesen Tagen eine Goldmedaille bei der Leichtathletik-Europameisterschaft in Birmingham gewinnt, der bekommt eine Prämie von 30.000 Euro insgesamt. Reporterin Irina Gneb, wer könnte das denn heute Abend schaffen aus deutscher Sicht, wenn es wieder zu Medaillenentscheidungen kommt dann am Abend?
14: Oh, da haben wir mehrere heiße Eisen im Feuer. Ich gucke einmal ganz kurz auf das, was wirklich heute Abend kommt und dann auf das, was gerade aktuell auch noch läuft. Da haben wir die 3000 Meter Hindernisläuferin mit Gesa Krause und mit Lea Meyer, zwei Deutsche, die da ganz heiße Kandidatinnen sind, einen Podiumsplatz und vielleicht sogar den EM-Titel zu bekommen. Für Gesa Krause wäre es ja bereits der dritte EM-Titel. Die beiden sind in der Top 3 Europas und werden sich hier sicherlich mit der Britin Elise Thorner, mit der, die hier von dem Heimpublikum getragen wird, um diese Medaillenplätze betteln. Ja, und dann gucke ich jetzt gerade nach links. Da läuft nämlich aktuell noch der Wettbewerb der 10-Kämpfer im Stabhochsprung. Da haben wir heute Abend noch zwei Disziplinen, den abschließenden 1500-Meter-Lauf. Und da fällt dann natürlich auch eine Entscheidung. Und da haben wir mit Leo Neugebauer und Niklas Kaul ja zwei Kandidaten, die ganz vorne mitspielen.
12: Aktuell läuft auch noch, wenn ich es richtig gesehen habe, die Qualifikation im Speerwurf. Haben wir da auch deutsche Medaillenchancen, Kandidaten?
14: Absolut. Julian Weber ganz vorne weg genannt. Der hat in der Qualifikation direkt im ersten Versuch eine super Weite rausgehauen und hat damit die Qualifikation fürs Finale direkt perfekt gemacht. Das Finale, das findet allerdings nicht heute statt. Deswegen bin ich da nicht näher drauf eingegangen. Und Nick Tumm, auch ein weiterer deutscher Werfer, der hat die Qualifikation fürs Finale ebenfalls geschafft. Jetzt gerade ist in der Qualifikation gefordert Thomas Röhler. Er hat aber noch keinen Versuch gemacht. Gibt mir die Gelegenheit, noch einmal ganz kurz zurückzugucken zu den 10-Kämpfern im Stabhochsprung, denn da haben wir jetzt die unglückliche Situation, dass Leo Neugebauer gleich einen letzten Versuch hat über die 4,80 Meter. Er dachte eigentlich, er hätte die schon geschafft. Dann kam aber raus, dass die Kampfrichter einen Fehler gemacht haben. Die Latte lag nicht auf dieser Höhe und er muss jetzt nochmal versuchen. Er hat schon zwei Fehlversuche und das wäre jetzt wirklich an der Titelentscheidung könnte das gravierend sein, wenn er jetzt gleich den dritten Versuch nicht schafft.
12: Also ein Durcheinander beim Zehnkampf. Reporterin Irina Gneb war das. Und sie hören wir dann auch wieder heute Abend, wenn es um deutsche Medaillen geht.
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0: A3 Passau Richtung Nürnberg zwischen Hengersberg und dem Kreuz Deggendorf Stau. A3 Würzburg Richtung Frankfurt zwischen Weibersbrunn und Aschaffenburg Stau. Frankfurt Richtung Würzburg zwischen Aschaffenburg und Goldbach 8 Kilometer stockender Verkehr. Zeitverlust hier 10 Minuten. A3 Nürnberg Richtung Passau zwischen Erlangen-Tennenlohe und dem Kreuz Nürnberg 12 Kilometer Stau an einer Baustelle. Weiter zwischen Metten und Hengersberg 7 Kilometer stockender Verkehr. Da steht ein liegengebliebenes Fahrzeug auf der linken Spur. A6 Heilbronn Richtung Nürnberg. Zwischen Lichtenau und Neuendettelsau sind nach einem Unfall zwei Spuren gesperrt. A7 Füssen Richtung Ulm, zwischen Altenstadt an der Ille und Illertissen 4 Kilometer Stau an einer Baustelle. A7 Würzburg Richtung Fulda zwischen Bad Kissingen, Obertulber und Bad Brückenau-Volkers 8 Kilometer Stau wegen Bauarbeiten. Und A9 München Richtung Nürnberg zwischen Manching und Denkendorf 15 Kilometer stockender Verkehr. Ein kurzer Blick aufs Wetter in Bayern. Es ist heute bis zum Abend sonnig und wolkenlos bei maximal 28 Grad. Auf den Höhen des Fichtelgebirges bis 25 Grad am Untermain und Bodensee. In der Nacht kühlt es ab auf 20 bis 8 Grad. Morgen nochmal strahlend sonnig und trocken bei maximal 30 bis 37 Grad und die Hitzebelastung steigt noch weiter an. Am Samstag bei 31 bis 38 Grad, dann ist es sonnig bis locker bewölkt. Am Abend kann es im Allgäu gewittern, am Sonntag wechseln sich Sonne, Wolken und auch Schauer und Gewitter ab, bei dann noch maximal 26 bis 34 Grad. Es ist 16 Uhr.
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0: Am Mikrofon ist Julia Walter und das sind ein paar unserer Themen in den nächsten Minuten. Es war ein heftiger Einschnitt für Millionen von Menschen, für Familien und für das ganze Land. Heute vor 65 Jahren ist der Bau der Mauer in Berlin begonnen worden. Daran erinnert heute unter anderem die Politik. Wir stecken mitten in einer neuen Hitzewelle. Übermorgen sollen die Temperaturen in Bayern auf bis zu 38 Grad steigen. Grüne und SPD wollen darauf reagieren. Wir schauen gleich auf die Forderungen. Und wir blicken auf einen Streit zwischen dem AfD-Politiker Krah und dem Satiriker Jan Böhmermann, der Krah jetzt einen Haftbefehl eingebracht hat. Auf den Tag genau, vor 65 Jahren, haben bewaffnete DDR-Truppen angefangen, die Grenze zu West-Berlin abzuriegeln. Um 1 Uhr nachts war das. Erstmal mit Stacheldraht, Holzbarrikaden und Panzersperren. Es war der Beginn des Mauerbaus. Für die Menschen haben sich erschütternde Szenen abgespielt. Sie wurden abrupt voneinander getrennt. Straßen und sogar Häuser wurden geteilt. Heute wird deshalb daran erinnert, unter anderem bei der zentralen Gedenkfeier in Berlin-Mitte, in der Kapelle der Versöhnung. Annette Miersch war dabei.
15: Einst schwangen sie hoch oben im Turm der Versöhnungskirche. Jetzt läuten die geretteten Glocken mitten auf dem ehemaligen Todesstreifen in einem Holzgerüst. Auf den Trümmern der Kirche steht inzwischen die Versöhnungskapelle, ein besonderer Ort aus Lehm und Holz und zur Erinnerung. Auch an den 13. August 1961. Dieses Datum sei eine geschichtliche Ikone, eine Zäsur, sagt Pfarrer Thomas Jeutner zur Begrüßung, der Tag, an dem der Bau der Mauer anfing.
16: Sie verwundete das Herz unserer Stadt. Sie trennte Straßen, Familien, Freunde, Liebespaare und die Gewalt an der Grenze zerstörte viele Leben. Und die es betroffen hat, trauern, lebenslang.
15: Politiker, Vertreter von Opferverbänden und Zeitzeugen sind gekommen. Im Halbdunkel der schlichten kleinen Kapelle sitzen sie dicht gedrängt. Berlins regierender Bürgermeister Kai Wegner erinnert an Schicksale und Geschichten, die mit dem Mauerbau verbunden sind.
17: Es sind diese Schicksale und Geschichten, die wir nicht vergessen dürfen. Es sind diese Schicksale, die uns mahnen. Mahnen, dass ein Leben in Freiheit, ein Leben in Demokratie keine Selbstverständlichkeit ist.
15: 28 Jahre stand die Mauer, 37 Jahre schon ist sie wieder weg, gibt Bundestagspräsidentin Julia Klöckner in ihrer Rede zu bedenken und fragt, warum konnte das Bauwerk verschwinden, nicht aber die Mauer in den Köpfen?
18: Für Westdeutsche änderte sich mit der Einheit nicht allzu viel. Doch sie haben unterschätzt, wir haben unterschätzt, wie tiefgreifend die Umbrüche für die Landsleute waren. Für Ostdeutsche änderte sich mit der Einheit nahezu alles. Manche Erfahrungen des Übergangs wirken bis heute nach. Und wer sie verstehen will, der muss bereit sein, auch zuzuhören. Für alle Deutsche aber gilt, wir müssen verstehen wollen. Auch dafür übrigens gedenken wir heute. Auch dafür blicken wir zurück. Wir müssen aus unserer Geschichte lernen. Wir dürfen uns eben nicht in ihr verlieren.
15: Aufhorchen lässt schließlich das kurze Zeitzeugengespräch mit der Familie Hildebrand, dem Sohn und zwei Urenkelinnen des letzten DDR-Pfarrers in der Versöhnungskirche. Antonia Hildebrand, nach dem Fall der Mauer geboren, kritisiert, dass die deutsche Teilung längst nicht überwunden sei.
19: Das Prägnanteste ist einfach, dass die Ostdeutschen strukturell systematisch benachteiligt sind, auf Führungsebenen extrem unterrepräsentiert. Sie sind die Bevölkerungsgruppe europaweit, die am seltensten die Immobilie besitzt, in der sie selber leben. In Leipzig, wo ich auch zum Teil studiert habe, gehören 70% der Altbauten Westdeutschen. Ich stelle mir mal vor, wie das wäre, wenn in München 70% der Altbauten Ostland gehören würde, was dann für ein Theater wäre. Und Markus Söder würde ausrasten, zu Recht wahrscheinlich.
15: Besonders seltsam sei aus ihrer Sicht, dass sich dafür scheinbar niemand interessiere.
0: Annette Miersch war das mit einem Bericht über die Gedenkfeier zum Beginn des Mauerbaus in Berlin vor 65 Jahren. Das Robert-Koch-Institut hat einen traurigen Höchststand bekannt gegeben. Eine neue Schätzung zu den Hitzetoten, die heuer durch die sehr hohen Temperaturen gestorben sind. Weil Ärztinnen und Ärzte die Hitzeeinwirkung selten auf dem Totenschein vermerken, berechnet die Behörde die Zahlen über statistische Modelle. Die Einzelheiten hat Jörg Brandscheid.
20: In diesem Jahr sind dem RKI zufolge bisher deutlich mehr Menschen infolge von Hitze gestorben als sonst in einem ganzen Jahr. Nach dem jüngsten Wochenbericht der Experten gab es bis jetzt deutschlandweit etwa 12.500 Sterbefälle und die Hälfte davon war über 85 Jahre alt. Gravierend sind offenbar die Auswirkungen der besonders heißen Woche Ende Juni mit Rekordtemperaturen in Deutschland von über 40 Grad Celsius. Allein 9.600 Sterbefälle gingen darauf zurück, sagt das RKI. Die Übersterblichkeit, also die höhere Sterberate insgesamt, wird für diese Zeit und die beiden Folgewochen auf 14.500 Menschen geschätzt. Besonders viele Hitzetote gab es im Saarland und in Rheinland-Pfalz. Bayern liegt bundesweit im Mittelfeld, aber auch hier sind die Zahlen alarmierend, vor allem, wenn man den Vergleich zum Vorjahr zieht. 2025 sind den Schätzungen zufolge im Freistaat 490 Menschen an den Folgen der Hitze gestorben. Heuer sind es bis jetzt schon rund 1.440 Hitzetote in Bayern. Also fast dreimal so viel.
0: Die Grünen werfen der Regierung angesichts der Hitzewelle Untätigkeit vor. Sie beziehen sich unter anderem auf die neuesten Zahlen des RKI und fordern auch deshalb einen Hitzegipfel im Kanzleramt. Die Grünen-Politikerin Julia Schneider kritisierte, Deutschland habe ein Zuständigkeitsproblem. Tatsächlich liegt der konkrete Hitzeschutz vor allem bei Ländern und Kommunen. Bundesumweltminister Schneider von der SPD will Klimaanpassung zur Gemeinschaftsaufgabe machen. Was das bedeuten würde, schätzt Isabel Karas aus unserem Hauptstadtstudio ein.
21: Das würde bedeuten, dass sich vor allem bei der Finanzierung und auch bei der Zusammenarbeit zwischen Bund und Ländern was ändert. Der Bund müsste dann mindestens die Hälfte der Kosten übernehmen. Das würde dann auch dauerhaft so im jeweiligen Bundeshaushalt festgeschrieben werden. Die andere Hälfte, die käme von den Ländern und Kommunen. Und außerdem würden Bund und Länder gemeinsam planen und festlegen, welche Maßnahmen denn für mehr Hitzeschutz nötig sind. Bei anderen Gemeinschaftsaufgaben wird allerdings auch immer mal wieder kritisiert, dass dieses gemeinsame Planen und Koordinieren zwischen Bund und Ländern zu kompliziert und zu schwerfällig sei.
0: Umweltminister Schneider will Hitzeschutz als Gemeinschaftsaufgabe im Grundgesetz verankern. Die Union bremst eher. Wie wahrscheinlich ist es denn, dass dafür das Grundgesetz wirklich geändert wird? Noch einmal Isabel Karas.
21: Ja, das lässt sich momentan schwer sagen. Umweltminister Carsten Schneider von der SPD, der setzt sich zwar dafür ein. Und dass so eine Änderung geprüft werden soll, das steht sogar im Koalitionsvertrag von Union und SPD. Aber damit das was wird, braucht es eine Zweidrittelmehrheit im Bundestag. Das sind 420 von 630 Abgeordneten. Wenn Union und SPD nicht mit der AfD abstimmen wollen, dann brauchen sie sowohl die Grünen als auch die Linken. Die Grünen wären wohl dabei und die Linke will auch prüfen, ob sie zustimmen würde. Mit der will aber die Union nicht zusammenarbeiten. Und ob dann diese 420 Stimmen zusammenkommen würden, das ist unklar.
0: Hitzeschutz ins Grundgesetz, wie realistisch ist das? Das hat Isabel Karas aus Berlin eingeschätzt. Der AfD-Politiker Maximilian Krah hat einen Rechtsstreit gegen den Satiriker Jan Böhmermann geführt. Der Bundestagsabgeordnete hatte Böhmermann bestimmte Aussagen gerichtlich verbieten wollen. In dem Verfahren hat Krah aber eine juristische Niederlage erlitten und muss deshalb die Kosten dafür tragen. Die hat er aber wohl nicht komplett bezahlt. Deshalb hat das Amtsgericht Chemnitz jetzt einen Haftbefehl gegen Krah erlassen. Mehr von Bianca Schwarz.
2: Die Vorgeschichte geht so. Der Satiriker Jan Böhmermann und der AfD-Politiker Maximilian Krah beschäftigen das Amtsgericht Chemnitz wegen einer Ausgabe von Böhmermanns Podcast Fest und Flauschig. Darin hatte Böhmermann die Zuschrift eines Hörers vorgelesen, wonach Krah auf dem Oktoberfest 200 Champagnerflaschen bestellt habe. Krah soll daraufhin Auswirkungen auf sein Persönlichkeitsrecht juristisch geltend gemacht haben, weil er befürchtete, eine solche Bestellung könnte, Zitat, Großspurigkeit, Selbstdarstellung und ein starkes Geltungsbedürfnis demonstrieren. Das berichtet der Spiegel. Krah verlor das Verfahren, weil Böhmermann im Podcast deutlich genug gemacht hatte, dass er nur eine Zuschrift vorliest. Zu dem Haftbefehl jetzt ist es gekommen, weil Krah einen Teil der Prozesskosten nicht gezahlt hat. Aktuell sind knapp 300 Euro noch offen. Wie eine Sprecherin des Amtsgerichts Chemnitz bestätigte, wird momentan geprüft, ob für die Vollstreckung des Haftbefehls Krahs Immunität als Bundestagsabgeordneter aufgehoben werden muss. Krah selbst hat dem ARD-Hauptstadtstudio mitgeteilt, sein Anwalt würde den Vorgang prüfen. Da er Böhmermann für einen Widerling halte, zahle er ohne Prüfung nichts.
0: Die niedrigen Pegelstände der Flüsse bremsen die Wirtschaft in vielen Ländern aus. Viele Unternehmen entlang des Rheins und seiner Nebenflüsse müssen ihre Transporte umorganisieren. Güter werden auf mehrere Schiffe verteilt oder auf Straße und Schiene verlagert, was nach Angaben der Industrie- und Handelskammern zu erheblichen Mehrkosten führt. In Osteuropa wirkt sich das Niedrigwasser zunehmend auf die Stromversorgung aus, Silke Hane berichtet.
5: Wegen des niedrigen Wasserstands in der Donau hat Rumänien sein einziges Atomkraftwerk Cernavoda ganz heruntergefahren. Das Kraftwerk deckt normalerweise 20% des rumänischen Strombedarfs. Um den Ausfall auszugleichen, wird ein altes Braunkohlekraftwerk wieder in Betrieb genommen. Außerdem muss wohl auch mehr Strom importiert werden. Bisher war noch ein Reaktor in Cernavoda gelaufen. Das Land hatte versucht, diesen mit ungewöhnlichen Maßnahmen in Betrieb zu halten. In der Donau wurden kürzlich mit Steinen beladene Lastkähne versenkt, um mehr Wasser zum Kraftwerk zu leiten. Zuvor hatte die Armee einen Felsen gesprengt, ebenfalls um mehr Wasser zum großen Donauarm hinzuleiten. Dadurch konnte der Betrieb des zweiten Reaktors um ein paar Tage verlängert werden. Sollte es jetzt zu wenig Strom für die Versorgung des Landes geben, wird als erstes die Industrie stufenweise vom Netz genommen. Das hatte die rumänische Regierung in den vergangenen Wochen gesetzlich vorbereitet.
0: Vor der Küste des Oman auf der arabischen Halbinsel bahnt sich eine riesige Umweltkatastrophe an. Ein Tanker, der offenbar zur russischen Schattenflotte gehört, ist dort auf Grund gelaufen und verliert Rohöl. Das gefährdet das einzigartige Naturparadies im arabischen Meer. Umweltverbände schlagen Alarm. Nina Amin berichtet.
22: Der Ölteppich vor der Küste des Oman weitet sich aus. Nach Angaben der Weltschifffahrtsorganisation IMO treibt der ausgelaufene Rohstoff an der omanischen Insel El Kebeleya vorbei und ist zum Teil auch schon am Festland angekommen. Einige Strände in der Region seien betroffen, heißt es von Omans Umweltbehörde. Ein Öltanker mit dem Namen Caroline Bezengi ist vor der Küste im Süden des Sultanats auf Grund gelaufen. Er soll 130.000 Tonnen Rohöl geladen haben. Der Tanker wird Russlands sogenannter Schattenflotte zugerechnet. Er untersteht EU-Sanktionen. Ein weiteres Problem ist nach Angaben von IMO, dass der momentane Monsun in der Region den Zugriff auf das Schiff einschränkt. Dadurch verzögere sich die Bergung. Ein Notfallplan für den Fall einer Ölpest sei eingerichtet. Greenpeace warnt seit Tagen vor einer Umweltkatastrophe von gewaltigem Ausmaß. Die durch Öl verschmutzte Fläche sei mittlerweile auf 1000 Quadratkilometer angewachsen. Dadurch sind der Umweltorganisation zufolge Korallenriffe und Meeresschildkröten gefährdet. In den geschützten Gewässern vor der Küste des Oman lebt auch eine seltene Buckelwalart.
0: Bulgarien freut sich auf den Eurovision Song Contest. Zum ersten Mal findet der ESC im nächsten Jahr dort statt. Nur wo genau, das war bis heute unklar. Die Metropole Sofia und der Badeort Burgas haben um die Austragung konkurriert. Jetzt steht fest, es geht für die ESC-Gemeinde ans Schwarze Meer. Aus dem ARD-Studio Südosteuropa berichtet Clemens Fehrenkotte.
23: Die Hauptstadt Sofia geht leer aus. Der Badeort Burgas am Schwarzen Meer macht das Rennen um den Austragungsort des Eurovision Song Contests in Bulgarien. Dies teilten das bulgarische nationale Fernsehen und die European Broadcasting Union EBU am Vormittag mit. Damit entschieden sich die Veranstalter für die 200.000 Einwohner große Hafenstadt, die als touristischer Anziehungspunkt im Südosten Bulgariens gilt. Beim diesjährigen Eurovision Song Contest in Wien hatte die bulgarische Sängerin Dara mit ihrem Song Bangaranga das Songfestival gewonnen. und damit Bulgarien zum nächsten Austragungsland des Eurovision Song Contest gemacht. Bei der Entscheidung zwischen der 2-Millionen-Hauptstadt Sofia, die von einem bürgerlich-liberalen Bürgermeister regiert wird, und der deutlich kleineren Touristenhochburg Burgas am Schwarzen Meer, dürften bulgarischen Medien zufolge auch innenpolitische Gründe eine Rolle gespielt haben. So habe der langjährige ehemalige Staatspräsident und jetzige Ministerpräsident Bulgariens, Rumen Radev, der ein Mitte-Links-Bündnis anführt, die Ausrichtung des Contests in Sofia dem bürgerlich-liberalen Bürgermeister der Hauptstadt nicht überlassen wollen. Die diesjährige Eurovision Song Contest-Gewinnerin Dara hatte noch für Sofia als Austragungsort geworben, mit den Worten: Sofia, Sofia aus vielen Gründen, aber vor allem, weil man von Sofia aus wirklich schöne Orte besuchen kann.
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0: Es ist 4:15.
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0: Die Nachrichten mit Marlin Reichert.
7: Berlin erinnert an Bau der Mauer vor 65 Jahren. Bundestagspräsidentin Klöckner sagte beim zentralen Gedenkakt in der Bundeshauptstadt, die Mauer habe nicht nur die Bernauer Straße geteilt, nicht nur Berlin, sondern Deutschland, Europa und die Welt. Auch die Wiedervereinigung habe viele desillusioniert. Deshalb müssten die Menschen einander wieder zuhören, so Klöckner. Bundespräsident Steinmeier bezeichnete den Mauerbau vor 65 Jahren als Zeugnis eines hoffnungslosen Scheiterns. Bundeskanzler Merz schrieb auf Ex, die Lektion der Mauer bleibe, Freiheit und Demokratie seien nicht selbstverständlich, man müsse darum kämpfen. Städte und Gemeinden fordern mehr Geld für Klimaanpassung. In den kommenden 20 Jahren brauche es rund 800 Milliarden Euro, um entsprechende Investitionen in die Infrastruktur zu ermöglichen, betonte der Präsident des Städte- und Gemeindebundes Spiegler. Am wichtigsten ist es nach seinen Worten, das Trinkwasser zu sichern, etwa mit Hilfe von Wasserspeichern. Amtsgericht Chemnitz bestätigt Haftbefehl gegen Maximilian Krah. Der AfD-Abgeordnete hat bislang nicht alle Prozesskosten beglichen, die ihm im Rechtsstreit mit dem Satiriker Böhmermann entstanden waren. Dabei geht es offenbar um knapp 300 Euro. Krah weigerte sich bisher, das Geld zu zahlen. Das Gericht prüft deshalb, ob Krah als Abgeordnetem des Bundestags die Immunität entzogen werden soll, damit der Haftbefehl vollstreckt werden kann. Niedersachsen fordert Klarheit über Werksschließungen bei VW. Die Verunsicherung müsse aufhören, man brauche jetzt Perspektiven und Sicherheit für die Standorte, betonte der niedersächsische Ministerpräsident Lies. Volkswagen-Konzernchef Blume hatte vor kurzem ein neues Sparprogramm angekündigt. Demnach stehen tausende Arbeitsplätze und 4 Werke auf der Kippe. Details sind noch offen. Das Wetter in Bayern: sonnig und hochsommerlich warm bei Werten bis 35 Grad.
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3: Im Studio Stefan Götz. Morgen und am kommenden Wochenende müssen Autofahrer mit vielen Staus und Behinderungen rechnen. In 5 Bundesländern gehen die Ferien zu Ende. Viele Urlauber nutzen für ihre Heimreise Richtung Norden bayerische Fernstraßen. Andere starten erst jetzt in die Ferien Richtung Süden oder planen eine Sommerfrische in den Alpen. Jörn Sawatzki aus der BR24 Verkehrsredaktion.
8: Zusätzlich dürften deutlich mehr Lkw auf den Fernstraßen unterwegs sein, sowohl am Samstag als auch am Sonntag, denn wegen des Niedrigwassers in den Flüssen haben Transportunternehmen ihre Ladungen vom Wasser auf die Straße verlagert. Und um die Logistikketten aufrechtzuerhalten, wurde das eigentlich gültige Lkw-Fahrverbot an Sonn- und Feiertagen vorerst außer Kraft gesetzt. Österreich wiederum hat sein Lkw-Feiertagsfahrverbot nicht gelockert. Grenzüberschreitende Staus durch Schwerverkehr dürfte die Folge sein. Vor allem an den stark belasteten Grenzübergängen auf der A3 bei Suben, der A8 am Walserberg und bei Kiefersfelden auf der A93.
3: Die derzeitige Hitzeperiode belastet viele Menschen auch körperlich. Das merken die Krankenhäuser im Freistaat. Kliniken melden mehr Patienten mit entsprechenden Beschwerden. Das Klinikum Passau etwa zählt rund 25% mehr Hilfesuchende in der Notaufnahme. Aber es gibt auch regionale Unterschiede. Der Klinikverbund Allgäu mit seinen 5 Standorten meldet keine auffällige Zunahme hitzebedingter Notfälle. Auch Todesfälle, die damit zu tun haben könnten, seien nicht bekannt. Und das, obwohl nicht alle Krankenzimmer klimatisiert sind. In den kommenden Monaten werde man daher ein Hitzeschutzkonzept erstellen, heißt es. Entwarnung in Treuchtlingen. Ein im Bahnhof der mittelfränkischen Stadt gefundener Gegenstand hat sich als harmlos herausgestellt. Der gesamte Bereich war abgeriegelt. Jetzt beginnt die Spurensicherung. Die Polizei ist sich nämlich ziemlich sicher, dass der Gegenstand bewusst an Ort und Stelle abgelegt worden ist, gestaltet wie eine Sprengstoffattrappe. Polizeisprecher Michael Konrad.
9: Wir müssen jetzt eine Bewertung abgeben. Wer hat diesen Gegenstand dort platziert? Warum war er dort so platziert? War das Absicht? Welche Reaktion wollte man dadurch hervorrufen? Aber auch wenn es zum Beispiel ein übler Scherz war, dann kann das für den Menschen natürlich auch strafrechtliche Folgen haben.
3: Der Sprecher des Polizeipräsidiums Mittelfranken, Michael Konrad. Auf dem Rosenheimer Herbstfest, das beginnt am 29. August, können Besucher dieses Jahr erstmals die Sicherheits-App SafeNow nutzen. Was diese Anwendung bietet, fasst Julia Haderecker zusammen.
10: Mit dieser App können Hilfesuchende auf dem gesamten Rosenheimer Volksfestgelände mit einem Klick das Sicherheitspersonal vor Ort alarmieren. Die Security-Mitarbeiter erhalten daraufhin den Standort und können schnellstmöglich unterstützen. Die App kann in verschiedenen Situationen genutzt werden, zum Beispiel bei einem medizinischen Notfall, bei Belästigung oder wenn Streitigkeiten beobachtet werden. Außerhalb der festgelegten Zone können Nutzer über eine Gruppenfunktion Freunde oder Familie im Ernstfall alarmieren.
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0: Nicht nur in Deutschland wird darüber diskutiert, ob das Renteneintrittsalter erhöht werden muss und ob es bei der abschlagsfreien Rente nach 45 Beitragsjahren bleiben kann. Auch in Österreich kommt die Rentenversicherung durch den demografischen Wandel an ihr Limit. Dort gehen die Männer regulär mit 65 Jahren in Pension, Frauen etwas früher. Wer allerdings schwere Arbeit leistet und 45 Beitragsjahre zusammenbekommt, kann auch schon mit 60 aus dem Berufsleben ausscheiden. Auch dieses Modell steht zur Debatte. Aus Wien, Clemens Fehrenkotte.
23: Schon frühzeitig hat Österreich eine Regelung gefunden, um Arbeitnehmern nach 45 Jahren den Eintritt in den Ruhestand mit 60 Jahren zu ermöglichen. Eine Voraussetzung: in mindestens 10 der 20 letzten Arbeitsjahre muss schwere körperliche oder psychische Arbeit geleistet worden sein. Allerdings mit Abschlägen. Wer mit 60 diese Pension erhält, muss bis zum Erreichen des aktuellen Renteneintrittsalters von 65 Jahren für Männer und derzeit 61,5 Jahren für Frauen auch bis zu 9% der endgültigen Renten verzichten. Die Intention bei der Einführung der Schwerarbeitspension 2007 sei nachvollziehbar gewesen, sagt Carmen Tremmel, Analystin beim arbeitgebernahen Think Tank Agenda Austria. Doch seitdem sei nichts mehr verändert worden.
11: Es ist aber damals bei der Einführung schon, finde ich, der Fehler begangen worden, dass man sich einfach keine Gedanken gemacht hat, wie könnte man das vielleicht anders gestalten, dass die Personen zwar vielleicht nimmer am Gerüst arbeiten, aber halt einfach einer Bürotätigkeit nachgehen, umgeschult werden und trotzdem noch weiterarbeiten können.
23: Erst seit 2024 können Frauen die Schwerarbeitspension mit dem Erreichen des 60. Lebensjahres beziehen. Denn bis 2023 lag das gesetzliche Renteneintrittsalter für Frauen ohnehin bei 60 Jahren. Derzeit wird die Altersgrenze für Frauen schrittweise erhöht. 2033 sollen auch Frauen erst mit 65 Jahren abschlagsfrei in den Ruhestand gehen können. Gegenwärtig sind es 30.000 Pensionisten, wie die Rentner hierzulande genannt werden, die eine Schwerarbeitspension beziehen. Pro Jahr kommen 5.000 bis 6.000 Arbeitnehmer hinzu, die mit

0: angestoßen von dem Tiroler Landeshauptmann Anton Mattl von der konservativen Volkspartei ÖVP. Der 63-jährige Mattl spricht sich für einen deutlich späteren Renteneintritt aus. Tirols Landesregierungschef vor einer Woche im ORF.
1: Erst ab 65 Jahren, aber es müssen mindestens 45 Jahre auch an Arbeitszeit nachgewiesen werden. 45 Jahre, in denen in das System einbezahlt worden ist.
0: Wer diese nicht habe, müsse länger als bis 65 Jahre arbeiten. Für Eltern würde der Tiroler ÖVP-Landesregierungschef Mattl Betreuungsjahre als Arbeitszeit anrechnen. Derzeit kommen in Österreich allerdings nur knapp die Hälfte der Männer und nicht einmal 20% der Frauen auf 45 Beitragsjahre.
2: Österreich diskutiert über ein höheres Renteneintrittsalter und die Rente nach 45 Beitragsjahren. Ein Bericht von Clemens Fehrenkotte war das.
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2: Eigentlich ist der Sommer mit Urlaub und Ferien eine unbeschwerte Zeit. Aber das Gefühl haben viele Menschen in Deutschland gerade nicht. Auslöser ist der jüngste Anschlag auf den Christopher Street Day in Berlin, bei dem eine Frau ums Leben kam und etwa 30 Menschen verletzt wurden. Für die queere Community in Deutschland war das Attentat ein Schock, der die Furcht vor neuen Gewalttaten zurückgebracht hat. Die Gefühlshistorikerin Ute Frevert und der Autor Jérôme C. Robinet haben in Berlin darüber diskutiert, wie man Angst und Argwohn trotz allem überwinden kann. Mehr von Christine Hamel.
4: Als Jérôme C. Robinet sich als Frau in Frankreich entschließt, nach Berlin zu gehen und eine Geschlechtsangleichung vornehmen zu lassen, ist da als erstes mächtiges Gefühl Angst. Mein Weg von einer weißen Frau zu einem jungen Mann mit Migrationshintergrund ist der Titel seiner Autobiografie. Durch das Testosteron wächst dem Autor ein dunkler Bart. In Berlin wird er plötzlich auf Arabisch angesprochen. Angst gehöre inzwischen zum täglichen Erfahrungshorizont, sagt Jérôme C. Robinet. Auf dem Christopher Street Day in Berlin sei er vielmehr überwältigt gewesen von dem Entsetzen über das Attentat. Viele wurden verletzt, eine Frau getötet.
5: Ich war an dem Tag sehr geschockt und traurig und wütend, also alles gleichzeitig. Und ich musste die ganze Zeit an diese Frau denken, ob sie vielleicht so wie ich vor dem CSD das Gleiche gemacht hat und sozusagen überlegt hat, was dich an und vielleicht hat sie verschiedene Outfits ausprobiert und am Ende hatten wir auch ein bisschen Glitzer im Gesicht. Und ich dachte, vielleicht hat diese Frau auch das genauso gemacht mit ihrer Tochter. Und was mich an dem Tag dort so beeindruckt hat, war die Ruhe. Sie war richtig gelassen.
4: Der Terror stört die Ruhe mit einem Blutbad auf. Er zielt auf Gelassenheit und Normalität und will die Welt in eine Welt verwandeln, in der nichts mehr gewiss ist. Es geht darum, uns allen ein Trauma zuzufügen, argumentiert die Historikerin Ute Frevert.
6: Terror ist gezielt. Er soll auch die gesamte Gesellschaft treffen. Und das macht Terror so mächtig, so in der Tat dann auch angsteinflößend.
4: In ihrem Buch »Mächtige Gefühle« buchstabiert Ute Frevert Emotionen durch, die Geschichte geschrieben haben. An erster Stelle, sowohl im Alphabet als auch in ihrer Wirksamkeit, die Angst. Angst ist ein Gift, das Gesellschaften von innen heraus zerstört. Der israelische Schriftsteller David Grossmann notierte einmal:
7: Die Macht des Terrors besteht darin, dass er nur ganz wenig tun muss, um die Stimmung zu verändern. Sodass sich Menschen über Nacht umbesinnen. Dann greift der Rassismus um sich. Und genau das wollen Terroristen erreichen. Sie wollen das Gewebe der Gesellschaft auflösen und zerstören.
4: Es kommt daher nicht nur auf Sicherheitskonzepte an, sondern vor allem auf zivilisierten Gleichmut und Vernunft, auf Empathie und Solidarität.
6: Wenn diese Gegenmittel nicht mehr wirken, dann sind wir wirklich eine Gesellschaft, die wächst in der Hand von Demagogen und, ich mag dieses Wort, Angstunternehmern sind. Aber wir sind kein Volk oder keine Bevölkerung mehr von selbstdenkenden, mündigen Bürgerinnen und Bürgern, die auch aus einer Palette von Optionen auswählen können, wie sie auf Krisen reagieren können und wollen.
4: Terror zielt darauf ab, dass sich Gesellschaften unter seinem Eindruck brutalisieren. Populistische Parteien fachen hier gerne noch an. Denn Angst und Unsicherheit lassen sich in vielerlei Hinsicht politisch bewirtschaften. Boten

0: Und Antriebsstoffe einer kraftvoll vitalen Gesellschaft sind jedoch Solidarität und Zuversicht. Allem Terror zum Trotz.
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2: A3 Passau Richtung Nürnberg zwischen Hengersberg und dem Kreuzdeckendorf Stau. A3 Würzburg Richtung Frankfurt zwischen Weibersbrunn und Aschaffenburg Stau. Frankfurt Richtung Würzburg zwischen Aschaffenburg und Goldbach 8 Kilometer stockender Verkehr und Stau. Zeitverlust 15 Minuten. A3 Würzburg Richtung Nürnberg zwischen dem Kreuz Fürth Erlangen und Nürnberg Nord 6 Kilometer stockender Verkehr. Weiter zwischen Metten und Hengersberg 7 Kilometer stockender Verkehr. Dort steht ein liegengebliebenes Fahrzeug auf der linken Spur. A7 Füssen Richtung Ulm zwischen Altenstadt an der Iller und Illertissen, 4 Kilometer Stau an einer Baustelle. A7 Würzburg Richtung Fulda zwischen Bad Kissingen, Obertulba und Bad Brückenau-Volkers, 8 Kilometer Stau wegen Bauarbeiten. Und A9 München Richtung Nürnberg zwischen Manching und Denkendorf, Stau nach einem Unfall im Baustellenbereich. Noch ein kurzer Blick aufs Wetter in Bayern. Es ist sonnig und heiß bei 28 bis 35 Grad. In der Nacht kühlt es ab auf 20 bis 8 Grad. Morgen nochmal strahlend sonnig und trocken bei maximal 30 bis 37 Grad. Und die Hitzebelastung steigt noch weiter an, am Samstag bei 31 bis 38 Grad. Dann ist es sonnig bis locker bewölkt. Am Abend kann es im Allgäu gewittern.

0: 16.30 Uhr.
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0: Berlin erinnert an den Bau der Mauer vor 65 Jahren. Wir berichten von der Gedenkfeier. Außerdem, warum Meta in Australien eine 750.000 Accounts sperrt und was sie jetzt mit ihrer Brille für die Sonnenfinsternis am besten machen. Das sind einige unserer Themen in den kommenden Minuten. Am Mikrofon Stefan Einöder. Berlin erinnert an den Bau der Mauer vor 65 Jahren. In der Nacht zum 13. August 1961 hatte SED-Chef Walter Ulbricht den Befehl gegeben, die Grenzen zu den Sektoren im Westen der Stadt abzuriegeln. Polizisten und Mitglieder von Kampfgruppen begannen damit, die Straßen aufzureißen und mit Asphaltstücken und Pflastersteinen Barrikaden zu errichten. Die deutsch-deutsche Teilung war damit besiegelt. Der Wohnort, das Stadtviertel oder gar die Straßenseite habe damals über Freiheit und Unfreiheit entschieden, so Bundestagspräsidentin Klöckner bei der Gedenkfeier in Berlin. Und Annette Mirsch war dabei.
2: Die Mauer verwundete das Herz unserer Stadt. Mit diesen Worten begrüßte Pfarrer Thomas Jeutner die geladenen Gäste in der Kapelle der Versöhnung. Hier an der Bernauer Straße mitten in Berlin, auf dem ehemaligen Todesstreifen, erinnerten Politiker, Vertreter von Opferverbänden und Zeitzeugen gemeinsam an die Schicksale und Geschichten, die mit dem Mauerbau verbunden sind. Sie dürfen nicht vergessen werden, forderte Berlins regierender Bürgermeister Kai Wegner. Sie mahnen, dass Leben in Freiheit und Demokratie keine Selbstverständlichkeit sind, so Wegner weiter. Warum konnte das Bauwerk verschwinden, nicht aber die Mauer in den Köpfen? Das fragte Bundestagspräsidentin Julia Klöckner in ihrer Rede. Ost und West würden immer noch sehr verschieden auf bestimmte Themen schauen. Wohl auch, da man unterschätzt habe, wie tiefgreifend die Umbrüche für Ostdeutsche nach der Wende waren, räumte Klöckner ein. Bemerkenswert war das anschließende Zeitzeugengespräch mit der Familie Hildebrand, dem Sohn und zwei Urenkelinnen des letzten DDR-Pfarrers in der Versöhnungskirche. Die jungen Frauen kritisierten hart, dass Ostdeutsche bis heute strukturell massiv benachteiligt würden und dass sich Politik bislang dafür nicht ernsthaft interessiere.
0: Deutschland erlebt gerade einen Sommer, der ungewöhnlich heiß ist. Wochen, in denen es tagsüber um die 30 Grad hat, mit Nächten, die Meteorologen tropisch nennen. Das geht vor allem an älteren Menschen nicht spurlos vorüber. Geschwächter Kreislauf zusammen mit Vorerkrankungen, das kann zu medizinischen Problemen werden. Das Robert-Koch-Institut hat sich die Todeszahlen der vergangenen Monate angeschaut. Und demnach ist die Zahl der Hitzetoten weiter gestiegen. Jörg Brandscheid.
3: In diesem Jahr sind dem RKI zufolge bisher deutlich mehr Menschen infolge von Hitze gestorben als sonst in einem ganzen Jahr. Nach dem jüngsten Wochenbericht der Experten gab es bis jetzt deutschlandweit etwa 12.500 Sterbefälle und die Hälfte davon war über 85 Jahre alt. Gravierend sind offenbar die Auswirkungen der besonders heißen Woche Ende Juni mit Rekordtemperaturen in Deutschland von über 40 Grad Celsius. Allein 9.600 Sterbefälle gingen darauf zurück, sagt das RKI. Die Übersterblichkeit, also die höhere Sterberate insgesamt, wird für diese Zeit und die beiden Folgewochen auf 14.500 Menschen geschätzt. Besonders viele Hitzetote gab es im Saarland und in Rheinland-Pfalz. Bayern liegt bundesweit im Mittelfeld, aber auch hier sind die Zahlen alarmierend, vor allem, wenn man den Vergleich zum Vorjahr zieht. 2025 sind den Schätzungen zufolge im Freistaat 490 Menschen an den Folgen der Hitze gestorben. Heuer sind es bis jetzt schon rund 1.440 Hitzetote in Bayern. Also fast dreimal so viel.
0: Der Begriff Kindeswohlgefährdung klingt bürokratisch. Dahinter stehen aber Schicksale. Kinder und Jugendliche mit tiefen Narben, etwa weil sie vernachlässigt worden sind, körperliche, psychische oder sexuelle Gewalt erfahren haben. Und wie das Statistische Bundesamt mitgeteilt hat, ist im vergangenen Jahr die Zahl der erfassten Kindeswohlgefährdungen wieder gestiegen. Das vierte Mal in Folge. Ursula Mayer.
4: Demnach war letztes Jahr das Wohl von rund 79.800 Kindern und Jugendlichen in Gefahr. Das war 10% mehr als im Jahr davor und ein weiterer Rekord. Nach Angaben der Statistiker war mehr als die Hälfte der betroffenen Kinder höchstens 8 Jahre alt, viele sogar deutlich jünger. Die meisten wuchsen bei ihren Eltern auf oder zumindest bei einem Elternteil. Und in den überwiegenden Fällen waren es auch die Mütter oder Väter, die ihre eigenen Kinder schlecht behandelten. Besonders häufig stellten die Behörden Vernachlässigungen fest und gingen auch Hinweisen auf psychische oder körperliche Misshandlungen sowie sexuelle Gewalt nach. Im Vorfeld hatten die Jugendlichen Jugendämter letztes Jahr über 268.000 Verdachtsfälle bearbeitet. Auch das ist ein neuer Rekord.
0: In Australien gilt seit etwas mehr als einem halben Jahr Social Media erst ab 16. Ob dieses Gesetz wirklich etwas bringt, das wird häufig angezweifelt. Jetzt hat Meta, der Mutterkonzern von Facebook, Instagram und Co., erste Zahlen veröffentlicht. Und demnach hat der Tech-Konzern bereits hunderttausende Konten gesperrt. Aus dem ARD-Studio in Singapur, Anna-Lu Beckmann.
5: Meta hat nach eigenen Angaben zwischen Dezember und Juni mehr als 750.000 Konten deaktiviert, bei denen der Tech-Konzern vermutet, dass sie australischen Jugendlichen gehören. Davon seien rund 462.000 Instagram-Accounts und etwa 294.000 Facebook-Konten. Meta räumt ein, die Überprüfung der Accounts sei schwierig. Mithilfe von künstlicher Intelligenz würden Profile, Beiträge, Kommentare und Bildunterschriften geprüft und analysiert, um Hinweise auf das Alter der User zu finden, so das US-Unternehmen. Die anderen Plattformen haben bislang keine Zahlen veröffentlicht. Mehrere Studien kamen zuletzt zu dem Ergebnis, dass etwa 8 von 10 Jugendlichen in Australien weiterhin Social Media nutzen. Viele würden die Altersbeschränkungen trotz Verbot umgehen. Die Wirksamkeit des Gesetzes wird deshalb regelmäßig öffentlich in Frage gestellt. Australien hat am 10. Dezember vergangenen Jahres als erstes Land der Welt ein Social Media Verbot für unter 16-Jährige eingeführt. Damit will die Politik Kinder und Jugendliche vor Cybermobbing und verstörenden Inhalten im Netz schützen. Die Plattformbetreiber werden dabei in die Pflicht genommen. Sie müssen gewährleisten, dass ihre Nutzer alt genug sind. Andernfalls drohen ihnen Geldstrafen in Millionenhöhe. Verhängt wurde bislang aber keine.
0: Das Amtsgericht Chemnitz hat einen Haftbefehl gegen den AfD-Bundestagsabgeordneten Maximilian Krah erlassen. Es geht dabei um eine juristische Auseinandersetzung mit dem ZDF-Moderator Jan Böhmermann, aber auch um eine Menge Champagner und den Ruf des AfD-Politikers. Einzelheiten von Bianca Schwarz.
6: Die Vorgeschichte geht so. Der Satiriker Jan Böhmermann und der AfD-Politiker Maximilian Krah beschäftigen das Amtsgericht Chemnitz wegen einer Ausgabe von Böhmermanns Podcast Fest und Flauschig. Darin hatte Böhmermann die Zuschrift eines Hörers vorgelesen, wonach Krah auf dem Oktoberfest 200 Champagnerflaschen bestellt habe. Krah soll daraufhin Auswirkungen auf sein Persönlichkeitsrecht juristisch geltend gemacht haben, weil er befürchtete, eine solche Bestellung könnte, Zitat, Großspurigkeit, Selbstdarstellung und ein starkes Geltungsbedürfnis demonstrieren. Das berichtet der Spiegel. Krah verlor das Verfahren, weil Böhmermann im Podcast deutlich genug gemacht hatte, dass er nur eine Zuschrift vorliest. Zu dem Haftbefehl jetzt ist es gekommen, weil Krah einen Teil der Prozesskosten nicht gezahlt hat. Aktuell sind knapp 300 Euro noch offen. Wie eine Sprecherin des Amtsgerichts Chemnitz bestätigte, wird momentan geprüft, ob für die Vollstreckung des Haftbefehls Krahs Immunität als Bundestagsabgeordneter aufgehoben werden muss. Krah selbst hat dem ARD-Hauptstadtstudio mitgeteilt, sein Anwalt würde den Vorgang prüfen. Da er Böhmermann für einen Widerling halte, zahle er ohne Prüfung nichts.
0: Gestern noch wollten alle eine haben und waren bereit, richtig viel Geld dafür hinzulegen. Schutzbrillen für die Sonnenfinsternis, die Millionen Menschen in Europa gestern Abend am Himmel fasziniert beobachtet haben. Heute, am Tag danach, fragen sich viele, wohin damit? Aufheben oder entsorgen? Jakob Sachs erklärt zunächst, in welche Müllbehälter eine gebrauchte Sophie-Brille gehört.
7: Dafür muss man erst einmal schauen, aus was die Brille eigentlich besteht. Laut NASA wird als Filter entweder ein Verbund aus Polyesterfolie und einer ganz dünnen Metallschicht verwendet. Alternativ wird auch oft ein mit Kohlenstoffpartikeln versetztes Harz eingesetzt, erklärt die US-Weltraumbehörde. Die Filter sind also ein Verbund aus mehreren Stoffen und keine Verpackung, gehören damit nicht in die gelbe Tonne, sondern in den Restmüll. Das Brillengestell ist meist aus Pappe, darf aber nur in die Altpapiertonne, wenn die Pappe nicht beschichtet ist. Bei klassischen Sonnenfinsternisbrillen aus beschichteter Pappe und Folie als Filter gilt also, ab in den Restmüll damit.
0: Bedenken sollte man allerdings, dass man die Sophie-Brille schon bald wieder brauchen könnte.
7: Am 2. August 2027 ist eine partielle Sonnenfinsternis am Himmel zu beobachten. Der Mond verdeckt an diesem Tag zwischen 28% und 50% der Sonne. Es kommt darauf an, wo man sich in Deutschland genau befindet. Also die Brille aufheben und dann in weniger als in einem Jahr wieder auspacken. Aber ganz wichtig, die Brille sollte nur dann wiederverwendet werden, wenn die Folie, also der eigentliche Filter, vollkommen unbeschädigt ist. Welche Filtereigenschaften nämlich so eine Brille haben muss, regelt in Deutschland eine Norm, in der ist zwar kein klares Ablaufdatum angegeben, nachdem man eine Brille nicht mehr verwenden darf, Aber es wird betont, dass der Schutz nur dann greift, wenn der Filter nicht zerkratzt oder eingerissen ist.
0: Tipps von Jakob Sachs. Entwarnung im mittelfränkischen Treuchtlingen. Der Gegenstand, den ein Arbeiter heute früh im Gleisbett in der Nähe des Bahnhofs gefunden hat, ist ungefährlich. Wie die Polizei bestätigte, handelt es sich nicht um einen Sprengkörper, auch wenn er einem ähnlich gesehen habe. Wegen des Verdachts waren vorsichtshalber Gebäude in der Umgebung geräumt worden. 11 Menschen mussten ihre Wohnungen verlassen. Trotz der Entwarnung, die Ermittlungen gehen weiter. Vera Held.
8: Die Einsatzkräfte haben den sprengstoffverdächtigen Gegenstand im mittelfränkischen Treuchtlingen mit einem speziellen Roboter untersucht und unter anderem Röntgenbilder gemacht. Diese haben ergeben, dass kein Sprengstoff in dem Gegenstand enthalten ist. Nun sucht die Spurensicherung die Gleise ab, um herauszufinden, wer den Gegenstand im Gleisbett südlich des Treuchtlinger Bahnhofs abgelegt hat. Aktuell gehen die Ermittler davon aus, dass er bewusst dort platziert wurde.
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9: Im Studio Dirk Filzmeier. Die Winzer in Deutschland stecken in einer tiefen Krise. Der Klimawandel, die nachlassende Nachfrage nach Wein, neue bürokratische Anforderungen, höhere Steuern und auch der Schädlingsbefall machen ihnen zu schaffen. Bei der Jahrespressekonferenz des Deutschen Weinbauverbandes waren die Forderungen deshalb ziemlich deutlich. Lars Hoffmann.
10: Die deutschen Winzer leiden unter der extremen Hitze und Trockenheit in diesem Jahr. Die anstehende Weinlese drohe kleiner auszufallen als im vergangenen Jahr. Der Präsident des Deutschen Weinbauverbandes, Winzer Klaus Schneider, sagte kurz vor der Weinlese in Östrich-Winkel im Rheingau, die zunehmenden klimatischen Extreme setzten viele Weinbauern genauso unter Druck wie der dauerhaft sinkende Weinkonsum, steigende Kosten unter anderem für Sprit oder Löhne für Saisonarbeitskräfte in den Weinbergen. Um den besonders von der Krise betroffenen Winzern kurzfristig zu helfen, müssten sie schnell die Möglichkeit bekommen, überschüssigen Rotwein und Rosé zu Industriealkohol zu destillieren. Insgesamt 24 Millionen Liter in Württemberg und Rheinhessen. Außerdem fordert der Weinbauverband einen Anbaustopp. Es dürften also keine zusätzlichen Flächen für den Weinbau freigegeben werden. Und Weinberge sollten vorübergehend für 8 Jahre gerodet oder stillgelegt werden, um nach Lösungen für die aktuellen Probleme zu suchen, damit möglichst auch Weingüter überleben, die vom Aus bedroht sind und die Weinberge als Kulturlandschaft erhalten bleiben. Zusätzlich wehrt man sich gegen zunehmende Bürokratie, etwa durch die neue Verpackungsverordnung, und gegen Pläne, die Schaumweinsteuer zu erhöhen.
9: Vorstandsmitglieder der deutschen DAX-Konzerne haben im vergangenen Jahr im Schnitt 42 Mal so viel verdient wie die normalen Beschäftigten in den Unternehmen. Das zeigt eine regelmäßig erhobene Auswertung der Vorstandsbezüge. Besonders groß ist der Einkommensabstand bei Adidas. Hier verdienten die Vorstandsmitglieder im vergangenen Jahr im Schnitt mehr als das 100-fache des durchschnittlichen Belegschaftsgehalts. Aber auch bei Volkswagen und Fresenius liegt der Unterschied der Untersuchung zufolge beim rund 70-fachen. Konstantin Röse mit den weiteren Ergebnissen.
11: Die Chefs der großen DAX-Konzerne haben 2025 erneut mehr verdient. Das zeigt eine Auswertung der Deutschen Schutzvereinigung für Wertpapierbesitz, DSW, und der TU München. Demnach stiegen die Bezüge im Vergleich zum Vorjahr um 4%. Ein Großteil davon waren Bonizahlungen, die zeitlich verzögert ausgezahlt wurden. Im Durchschnitt verdiente ein DAX-Vorstand rund 6,1 Millionen Euro. Spitzenreiter in der ersten Börsenliga bleibt Christian Klein. Der Chef des Softwarekonzerns SAP kam im vergangenen Jahr auf eine Gesamtvergütung von rund 10,9 Millionen Euro, gefolgt von Deutsche Bank-Chef Christian Sewing mit 10,5 Millionen Euro. Aktionärsschützern bereitet die Entwicklung jedoch auch Sorgen. Eine so hohe Vergütung könne angemessen sein, müsse aber nachhaltigen Unternehmenserfolg belohnen und nicht kurzfristige Quartalsergebnisse, so Marc Tüngler von der DSW. Im internationalen Vergleich verdienten die 40 DAX-Vorstände aber noch wenig. Manager der großen US-Industriekonzerne erhielten im vergangenen Jahr im Schnitt mehr als 30 Millionen Euro.

0: 16.45 Uhr.
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0: Jetzt die Nachrichten mit Marlene Reichert.
2: Klöckner warnt vor anhaltender Spaltung zwischen Ost und West. Die Bundestagspräsidentin sagte anlässlich des Gedenkens zum Jahrestag des Mauerbaus, die Freiheitsideen seien in Gefahr. Die Mauer habe in Deutschland Spuren hinterlassen. Für Westdeutsche habe sich mit der Einheit nicht viel geändert, so Klöckner. Für Ostdeutsche dagegen alles. Vertreter aus Politik und Gesellschaft haben heute in Berlin an den Beginn des Mauerbaus vor genau 65 Jahren erinnert. Opposition fordert mehr Hitzeschutz. Angesichts von hohen Temperaturen und Niedrigwasser hat die Grünen-Politikerin Schneider die Bundesregierung zum Handeln aufgerufen und ein Spitzentreffen im Kanzleramt gefordert. In dem Zusammenhang wies sie auf die hohe Zahl von Hitzetoten in diesem Jahr. Laut Robert-Koch-Institut sind in diesem Jahr bereits 12.500 Menschen infolge der hohen Temperaturen gestorben. Linken-Fraktionschef Pellmann sprach von einem kompletten Staatsversagen. Getreidebauern fürchten Millioneneinbußen. Die Hitze hat auch Auswirkungen auf die Ernte. Nach Berechnungen des Deutschen Raiffeisenverbands gingen seit Mitte Juni rund 3 Millionen Tonnen Getreide und Raps verloren. Die Einnahmeverluste belaufen sich demnach auf mehr als 600 Millionen Euro. Flugverbot nach Ätna-Ausbruch bleibt. Bis mindestens morgen früh 2 Uhr können keine Maschinen am Flughafen von Catania starten oder landen. Das hat der Betreiber mitgeteilt. Der Flugverkehr auf der italienischen Mittelmeerinsel Sizilien ist seit Tagen eingeschränkt. Ehemann erhält nach Tod seiner Frau Haftstrafe. Das hat das Landgericht Traunstein entschieden. Der 45-jährige Ägypter soll wegen Totschlags für 12 Jahre ins Gefängnis. Das Gericht sah es als erwiesen an, dass er seine Frau im November 2024 erschlagen und ihre Leiche versteckt hat. Das Urteil ist noch nicht rechtskräftig. Das Wetter in Bayern bis zum Abend sonnig und heiß bis zu 35 Grad.
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3: mit Stefan Götz. Tausende Menschen haben sich gestern Abend auf Bergen und Hügeln versammelt, um die Sonnenfinsternis mitzuerleben. Der Olympiaberg in München war zum Beispiel proppenvoll. Die meisten hatten eine Sophie-Brille auf, die übrigens 1996 von einem Lehrer aus Würzburg erfunden wurde. Einige haben einfach so in die Sonne geschaut und klagen jetzt über Sehprobleme. Dank der breiten Aufklärung über die Gefahren einer schutzlosen Beobachtung sind es aber nur wenige Fälle. Monika Haas berichtet.
4: Bayernweit blieb ein Ansturm auf Augenkliniken und Notdienste aus, aber Arztpraxen und Unikliniken, etwa in Augsburg, verzeichnen einen erhöhten Informationsbedarf. Siegfried Prieglinger, Direktor der Augenklinik der LMU München, beschreibt lichtbedingte Sehstörungen.
5: Typisch sind ein unscharfes und verzerrtes Sehen, ein zentraler dunkler oder blinder Fleck, eine veränderte Farbwahrnehmung oder eine erhöhte Lichtempfindlichkeit.
4: Wer ohne zertifizierte Schutzbrille in die Sonne schaut, wird augenblicklich schmerzhaft geblendet. Die UV-Strahlung reizt die Hornhaut und Betroffene sehen vorübergehend sogenannte Nachbilder, weil ein Teil der Strahlen auf den Sinneszellen der Netzhaut eine Art optischen Abdruck hinterlässt. Wer nach Stunden oder sogar Tagen noch wellenförmige Linien oder fehlende Buchstaben beim Lesen bemerkt, hat Symptome einer Sonnenretinopathie. Augenexperte Prieglinger.
5: Das intensive Sonnenlicht wird durch die Optik des Auges auf einen sehr kleinen Bereich der Netzhaut fokussiert. Das Gefährliche daran ist, dass die Netzhaut selbst keine Schmerzrezeptoren besitzt.
4: Im Auge erwärmt die Lichtenergie sekundenschnell das Gewebe und löst eine photochemische Reaktion aus, bei der aggressive Stoffe die Zellen der Netzhaut angreifen. Das Team der Augenklinik der Universität Erlangen hat nach der Sonnenfinsternis inzwischen 6 Personen untersucht, vom Kindes- bis zum Seniorenalter. Augenärztin Bettina Hoberger erklärt, in 5 Fällen gab es bereits Entwarnung.
6: Wenn der Patient zu uns kommt, machen wir klassischerweise eben erst einen Sehtest, um objektiv eben festzustellen, ist eine Seheinschränkung da oder nicht. Wir schauen uns das Auge an, man sieht Brandverletzungen wie an der Haut, auch entsprechend am Auge. Es gibt auch Spezialuntersuchungen, die man noch machen kann, um die Funktionseinschränkung zu testen.
4: Bei leichteren Sonnenschäden wird die natürliche Heilung überwacht.
6: Manchmal hilft es auch unterstützend noch Cortison-Therapie mit einzuleiten, um die Entzündungsreaktion, die auch am Anfang eben natürlich bei Brandverletzungen mit einer Rolle spielt, in Grenzen zu halten.
4: Aber Vernarbungen und Komplikationen können die Sehfunktion in Einzelfällen irreversibel beeinträchtigen. Es gibt keine Therapie. Die Deutsche Ophthalmologische Gesellschaft hofft deshalb, dass ihre Aufklärungskampagne im Vorfeld der Sonnenfinsternis erfolgreich war. Weil Symptome oft verspätet bemerkt werden, ziehen die Experten dazu erst in 1 bis 2 Wochen Bilanz.
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0: Woher Energie gewinnen? Für die Schweiz heißt die Antwort möglicherweise zurück zur Kernenergie. Bereits im Juni haben beide Schweizer Parlamentskammern den Ausstieg aus dem Ausstieg beschlossen. Nun nimmt eine kontroverse Debatte an Fahrt auf. Umweltverbände, aber auch die Schweizer Grünen laufen Sturm gegen den Parlamentsbeschluss und bereiten eine erneute Volksabstimmung vor, um die Rolle rückwärts zu verhindern. Aus Genf berichtet Thomas Wagner.
7: Ein Café gleich gegenüber dem Genfer Hauptbahnhof Carnavin. Lisa Mazzone gönnt sich hier wegen der Hitze eine kühle Limonade. Die Bundesvorsitzende der Schweizer Grünen ist gerade mit dem Zug zurückgekehrt, war unterwegs.
8: In Schaffhausen, wo ich Unterschriften gesammelt habe für das Referendum gegen dieses ruinöse AKW-Revival.
7: Das ruinöse AKW-Revival. Damit kommt sie auf einen mit knapper Mehrheit gefassten Beschluss beider Schweizer Parlamentskammer zu sprechen, der ihr ein Dorn im Auge ist. Der Beschluss nämlich hebt das Neubauverbot für Atomkraftwerke auf, das erst vor 8 Jahren im Rahmen eines Volksentscheides beschlossen worden war.
8: Die Bevölkerung versteht einfach nicht, warum, wenn man über etwas abgestimmt hat, das heißt keine neue AKW in der Schweiz, warum man wieder einmal darüber sprechen muss.
7: Im Jahr 2017 der Beschluss zum Ausstieg aus der Kernkraft, 2026 der Beschluss zum Ausstieg aus dem Ausstieg. Das verstehe wer will, sagt Grünen-Chefin Lisa Mazzone. Sie will gemeinsam mit Gleichgesinnten den jüngsten Beschluss, der den Bau neuer Atomkraftwerke wieder erlauben soll, mit einem neuen Volksentscheid zu Fall bringen. Im Gegensatz dazu glaubt der Schweizer Energieminister Albert Rösti von der konservativen Schweizerischen Volkspartei, neue Kernkraftwerke braucht das Land.
9: Wir haben eine ganz neue Situation seit dem Entscheid zum Ausstieg. Die geopolitische Situation erlaubt nicht einfach dauernd Energie zu importieren, Strom zu importieren. Wir brauchen viel mehr Strom als einmal angedacht.
7: Hier der Konflikt im Iran, dort der Krieg in der Ukraine. Nichts ist mehr so, wie es früher einmal war, betont Rösti.
9: Wir wollten ja alles auf Erneuerbare setzen, stellen heute fest, dass einfach die Opposition im Bereich Biodiversität für Wasserkraftwerke, für Windkraftwerke so stark ist, dass das zu wenig schnell vorwärts geht. Deshalb möchten wir die Option für Kerntechnologie wieder öffnen.
7: Unterstützung bekommt Rösti von seiner SVP und dem bürgerlichen Block, bestehend aus der Partei Die Mitte und der FDP. Mitte-Politiker Daniel Fessler ist dort für den Kanton Appenzell-Innerrhoden Mitglied des Ständerates, also der Länderkammer. Er sagte dem Schweizer Sender SRF:
10: Wir haben eine veränderte geopolitische Situation, eine Veränderung auch in der Beschaffung von Energie. Und dieser veränderten Situation müssen wir Rechnung tragen.
7: Durch die Option, neue Kernkraftwerke zu bauen. Doch genau das sei wenig sinnvoll, heißt es bei der atomkraftkritischen Schweizerischen Energiestiftung in Zürich.
11: Ja, ich glaube, man sieht gerade jetzt, dass die Atomkraft alles andere als krisenresistent ist.
7: Sagt Selim Egloff, Leiter des Fachbereichs Atom bei der Energiestiftung und verweist gerne auf die Situation im Hitzesommer 2026.
11: Jetzt in diesem Dürresommer muss Ungarn, Rumänien, Serbien, Frankreich und auch die Schweiz AKWs abstellen wegen der Hitze, wegen fehlendem Kühlwasser.
7: Doch auch abseits der Hitze gäbe es, so Selim Egloff, gleich eine Fülle von Argumenten, die aus seiner Sicht gegen den Neubau von Kernkraftwerken sprechen.
11: Ich meine, das Ganze macht uns dann auch noch abhängig, unnötigerweise über Jahrzehnte von Uranimporten, die im Moment größtenteils von Russland kontrolliert werden.
7: Schließlich die Kosten. Selim Egloff verweist gerne auf das Beispiel des neuen französischen Atomkraftwerkes Flamanville. Das Projekt war ursprünglich mit 3,3 Milliarden Euro veranschlagt. In der Endabrechnung schlugen dann fast 24 Milliarden Euro zu Buche.
0: Die Schweiz diskutiert über die Rückkehr zur Atomkraft, ein Bericht von Thomas Wagner.
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12: mit Julian Ignatovic. Nachwuchsförderung, Jugendarbeit. Kein Zweitliga-Fußballverein nimmt das so ernst wie der erste FC Nürnberg. Zahlen zum Beweis sind schnell gefunden. Der Club hat den jüngsten Kader der zweiten Bundesliga. Durchschnittsalter etwas mehr als 23 Jahre. Und er hat am ersten Spieltag auch gleich die jüngste Startelf aufs Feld geschickt. Die war im Schnitt sogar noch jünger als 23 Jahre. Belohnt wurde das zum Liga-Auftakt mit einem klaren 3:0-Sieg gegen Dynamo Dresden. Also erfolgreich ist das Ganze momentan auch. Raphael Weiß hat sich die Jugendarbeit in Nürnberg genauer angeschaut.
13: Auf dem Trainingsplatz am Pfalzner Weiher schwitzt die Zukunft des ersten FC Nürnberg in der Augustsonne. Am Horizont ragen die Flutlichtmasten des Max-Morlock-Stadions auf. Nur wenige Meter weiter trainieren die Profis unter Cheftrainer Miroslav Klose. Für die Spieler der U23 ist das Stadion in Sichtweite mehr als nur Kulisse. Es ist das Ziel. Denn der Club bringt seine Talente derzeit fast im Akkord in den Profifußball. Beim Saisonauftakt gegen Dynamo Dresden standen mit Tim Janisch und Erik Porstner zwei Eigengewächse in der Startelf. Dazu kamen Piet Skobel und Jan Reichert, ebenfalls ehemalige Spieler aus der U23-Mannschaft. Genauso wie Tobias Hess, der beim 3:0-Sieg gegen Dresden sein Profidebüt gab.
14: Wir arbeiten ja alle an dem gleichen Ziel, Jungs dann Fußball so auszubilden, dass sie irgendwann drüben im Max-Morlock-Stadion für uns spielen und dann ist für uns Festtag, wenn das wieder einer geschafft hat.
13: Dieter Frey ist einer der Köpfe hinter dem Nürnberger Nachwuchsmodell. Und die Liste der erfolgreichen Eigengewächse ist lang. Die prominentesten Namen, Chan Usun, Nathaniel Brown und Finn Jelsch, haben den Club bereits verlassen. Spielen mittlerweile für Eintracht Frankfurt, Bayern München und den VfB Stuttgart. Sportlich ein schmerzlicher Verlust, finanziell äußerst lukrativ.
14: Jeder Euro, den man in den Nachwuchs bei uns investiert, dass der wirklich sehr, sehr gut angelegt ist.
13: Vor 6 Jahren beschloss der FCN, Nachwuchsarbeit zur Vereins-DNA zu machen. Auch aus finanzieller Not während der Corona-Pandemie. Gemeinsam mit Michael Wiesinger entwickelte Frey den sogenannten Clubweg. Mehr Co-Trainer, mehr Individualtraining, mehr Eigenverantwortung und vor allem mehr Fußball.
14: Ich will bei uns im Training keine 500 Hütchen am Platz sehen, wo die Jungs irgendwie Slalom durchlaufen. Und ich will auch keine Trainingsszenen runtergebrochen aus dem Profibereich, wo der Trainer 27 Mal anhält und eine halbe Stunde alle möglichen Sachen erklärt und die Jungs spielen nicht Fußball.
13: Statt endloser Taktikübungen sollen die Spieler die Grundlagen perfektionieren. Ballannahme, Passspiel, Flanken, Schüsse, Zweikämpfe. Alle 2 bis 3 Wochen beraten sich Frey, Klose und die Nachwuchstrainer darüber, wer ist bereit für den nächsten Schritt? Die Wege sind kurz. U23 und die Profis trainieren häufig gleichzeitig. Die Teams sind eng vernetzt. Das bestätigt auch Vizekapitän Julian Justwan.
15: Das ist ja genau das, was der Verein will, junge Spieler auszubilden, jungen Spielern eine Chance zu geben. Aber man sieht, wir haben eine Riesenqualität hier auch in der Akademie.
13: Und der Club will dabei möglichst auf Talente aus der eigenen Region setzen. Freys Vision geht sogar noch weiter.
14: So eine Idee wie Athletic Bilbao, die spielen mit Basken. Das fände ich cool.
13: Ganz so weit ist Nürnberg noch nicht. Zu groß ist die Versuchung, für die besten Talente zu größeren Vereinen zu wechseln. Aber die nächsten Namen stehen beim FCN schon bereit. Marco Soldic und Marc Kornwachs. Beide aus Franken, beide seit Jahren beim Club und beide mit demselben Blick auf die Flutlichtmasten am Horizont.
12: Jubeln wollen die Klubberer auch am Wochenende wieder. Dann steht das für die Fans wichtigste Spiel des Jahres an. Das Franken-Derby bei Greuther Fürth, nämlich am Samstag.
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0: A3 Passau Richtung Nürnberg, zwischen Hengersberg und dem Kreuz Deckendorf ein Stau. A3 Würzburg Richtung Frankfurt, zwischen Weibersbrunn und Aschaffenburg Stau. Und Frankfurt Richtung Würzburg, zwischen Aschaffenburg und Goldbach, 8 Kilometer stockender Verkehr und Stau. Und weiter zwischen Metten und Hengersberg, 7 Kilometer stockender Verkehr. Dort steht ein liegengebliebenes Fahrzeug auf der linken Spur. A7 Würzburg Richtung Fulda, zwischen Bad Kissingen, Obertulba und Bad Brückenau-Volkers, 8 Kilometer Stau wegen Bauarbeiten. A8 München Richtung Salzburg, zwischen Fraßdorf und Bernau, stockender Verkehr nach einem Unfall auf der linken Spur. A9 München Richtung Nürnberg, zwischen Manching und Denkendorf, Stau nach einem Unfall im Baustellenbereich. A93 Holledau Richtung Regensburg, zwischen Regensburg Süd und Regensburg Nord, 7 Kilometer stockender Verkehr. A96 München Richtung Lindau, zwischen Stetten und Erkheim steht ein defekter Lastwagen. A995 München Richtung Kreuz München Süd, zwischen Giesing und Sauerlach 7 Kilometer Stau und stockend. B20 Straubing-Burghausen in beiden Richtungen zwischen Malgersdorf und Eckenfelden, Behinderungen nach einem Unfall. Und die B22 Weiden-Bayreuth ist in beiden Richtungen zwischen Speichersdorf und Seibotenreuth nach einem Unfall gesperrt. Das Wetter in Bayern, es ist heiß bei 28 bis 35 Grad. Die kommende Nacht wird klar mit Tiefstwerten zwischen 20 und 8 Grad. Auch morgen und am Samstag sonnig und heiß bei 30 bis 38 Grad. Am Sonntag dann Sonne und Wolken im Wechsel und gebietsweise sind Schauer und Gewitter möglich, tagsüber dann um die 30 Grad.

0: Es ist 17 Uhr.
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0: Wie Berlin an den Bau der Mauer vor 65 Jahren erinnert, warum Rumänien sein Atomkraftwerk herunterfährt und wo der Eurovision Song Contest im kommenden Jahr stattfindet. Das sind einige unserer Themen in dieser Viertelstunde. Am Mikrofon Stefan Einöder. Guten Tag. Der 13. August 1961 gilt als eine Zäsur in der deutschen Nachkriegsgeschichte. Die SED-Führung ordnete an, die Grenze, die Berlin in Ost und West teilte, abzuriegeln. Erst wurden Stacheldraht und andere Barrieren aufgestellt, Tage später dann eine Mauer durch Berlins Mitte gebaut. Damit wollte die SED-Führung verhindern, dass noch mehr Menschen in den Westen fliehen. Heute, zum 65. Jahrestag, haben in Berlin Vertreter der Bundesregierung an den Bau der Mauer und an die Opfer erinnert. Iris Härtle.
2: Bundestagspräsidentin Julia Klöckner hat in ihrer Rede an den Beginn des Mauerbaus vor 65 Jahren erinnert und von einem Akt politischer Gewalt gesprochen.
3: Am 13. August entschied der Wohnort, das Stadtviertel oder gar die Straßenseite. Über Freiheit und Unfreiheit. Die Mauer teilte nicht nur die Bernauer Straße, nicht nur Berlin. Sie teilte Deutschland, sie teilte Europa, sie teilte die Welt.
2: Die CDU-Politikerin beklagte eine Mauer, die in vielen Köpfen immer noch da sei. Und sie rief die Menschen dazu auf, sich zuzuhören und zusammenzuhalten.
3: Die Mauer stand 28 Jahre. Sie fiel vor 37 Jahren. Und sie scheint doch häufig noch fest in unseren Köpfen zu stecken. Selbst in den Generationen, die nach dem Mauerfall geboren wurden, wirkt's nach.
2: Klöckner hielt ihre Rede in der Kapelle der Versöhnung. Diese ist Teil der Gedenkstätte Berliner Mauer an der Bernauer Straße, die die Stadt einst in Ost und West teilte.
0: Ja, quasi über Nacht veränderte sich damals mit dem Bau der Berliner Mauer die Lebensrealität von mehr als 1 Million Menschen in Ost-Berlin. Diese Geschichte erlebbar machen, darum geht es auch bei Kulturprojekten in der Stadt. Silke Mehring.
4: Niemand hatte angeblich die Absicht, eine Mauer zu errichten, doch am 13. August 1961 wurde sie zur bitteren Realität und besiegelte die Trennung von Ost- und West-Berlin für mehr als 28 Jahre. Zum Gedenken daran steht jetzt eine neue Art Mauer auf einem rund 30 Meter langen Abschnitt direkt vor dem Brandenburger Tor. Der Künstler Hubertus Hamm hat mit seiner Installation aus Aluminium einen Coup gelandet.
5: Das ist eine Metallstruktur, die ist 8 Zentimeter tief zwar, aber sie besteht aus 200stel oder sehr, sehr feinen Aluminiumstreifen. Und weil die halt so fein sind, kann das Auge auf eine gewisse Distanz die gar nicht mehr erkennen. Also wird das relativ klar, wenn man so 30 Meter weggeht, ist ein großer Bereich schon sehr transparent. Die Idee dahinter ist, dass eben die Menschen, die sich das anschauen, das Ding vollenden, wenn man so will, durch ihre Anwesenheit, durch das, was sie sehen. Das ändert sich natürlich jede Minute, wenn man so will. Jeder hat seinen eigenen Standpunkt, sein eigenes Licht. Also das Ding ist nur ein Medium.
4: Tatsächlich erschafft die Installation einen optischen Effekt, der sie mal durchsichtig erscheinen lässt, je nach Perspektive und Abstand aber auch die Durchsicht versperrt. Damit spielt das Kunstwerk mit den verschiedenen Blickpunkten von Ost und West. Kulturstaatsminister Wolfram Weimer spricht die Installation emotional an.
6: Es hat aus der Ferne die Funktion eines Riegels. Man ist im Moment erschrocken, ist die Mauer wieder da? Und es hat etwas Kaltes, Dunkles. Und dann kommt man näher und sieht diese Aluminiumkonstruktion, durch die man durchschauen kann. Und das ist die ganze Ambivalenz dahinter. Ja, die Mauer war eine große Wunde, die wir hatten. Aber ja, wir haben sie überwunden. Und beides spiegelt dieses Kunstwerk. Mir gefällt es sehr gut.
4: Auch die Fotoausstellung mit großen Bildtafeln vor dem Brandenburger Tor zeigt beeindruckende Einblicke in das Leben mit der Mauer. Sie veranschaulicht, welch massiven Einschnitt die Grenzabriegelung für die Bewohner der geteilten Stadt bedeutete. Auf der Westseite sitzen Menschen mit Klappstühlen direkt vor der Mauer. Die Fotos von der Ostseite werden heimlich geschossen und haben deshalb Seltenheitswert. So wie eine Fotografie, die einen Grenzposten zeigt, wie der Direktor der Stiftung Berliner Mauer, Axel Klausmeier, erklärt.
7: Das Besondere ist an dem Bild nämlich, da ist eine Familie, die da einfach picknickt und der Grenzsoldat im Hintergrund, der da im Wachturm ist, der hat die ganze Zeit die Frau im Bikini beobachtet. Und als der sich endlich umdreht, da reißt der Mann die Kamera hoch und fotografiert die Grenze und damit auch den Grenzer, der sich ausnahmsweise endlich mal Richtung Westen orientiert. Der hat ironischerweise die Feindbeobachtung im eigenen Land gemacht.
4: Auch Zeitzeugin Renate Werwig-Schneider gehörte zu den Feinden im eigenen Land. Sie scheiterte in den 1960er Jahren mit zwei Fluchtversuchen und saß dafür unter menschenverachtenden Bedingungen 3 Jahre in DDR-Zuchthäusern ein, bis die Bundesrepublik sie freikaufte. Heute kann sie ohne Groll zurückschauen.
8: Pures Glück, dass ich also durchs Brandenburger Tor laufen kann, Gleichgesinnte um mich finde. Ich mache lange Zeitzeugenarbeit und habe meinen Hass abgearbeitet in den Jahren. Und ich habe das Trauma, also dank meiner Arbeit, das ist ein Geben und Nehmen. Nämlich, ich rede ja sehr viel mit und von jungen Menschen. Ich habe also alle bösen Gedanken abgearbeitet.
4: Neben Zeitzeugengesprächen, der Mauerinstallation und der Fotoausstellung sind Events zum Gedenken an die Opfer und Leiden der Teilung auch quer durch Berlin verteilt. Die Erinnerung an den Mauerbau am 13. August 1961 macht auf vielerlei Weise klar, dass Freiheit und Demokratie nicht selbstverständlich sind.
0: 65 Jahre Mauerbau, wie die Stadt Berlin daran erinnert, berichtete Silke Mehring. Deutschland erlebt gerade einen Sommer, der ungewöhnlich heiß ist. Wochen, in denen es tagsüber um die 30 Grad hat, mit Nächten, die Meteorologen tropisch nennen. Es geht vor allem an älteren Menschen nicht spurlos vorüber. Geschwächter Kreislauf zusammen mit Vorerkrankungen, das kann zu medizinischen Problemen werden. Das Robert-Koch-Institut hat sich nun die Todesfälle der vergangenen Monate angeschaut und demnach ist die Zahl der Hitzetoten weiter gestiegen. Jörg Brandscheid.
9: In diesem Jahr sind dem RKI zufolge bisher deutlich mehr Menschen infolge von Hitze gestorben als sonst in einem ganzen Jahr. Nach dem jüngsten Wochenbericht der Experten gab es bis jetzt deutschlandweit etwa 12.500 Sterbefälle und die Hälfte davon war über 85 Jahre alt. Gravierend sind offenbar die Auswirkungen der besonders heißen Woche Ende Juni mit Rekordtemperaturen in Deutschland von über 40 Grad Celsius. Allein 9.600 Sterbefälle gingen darauf zurück, sagt das RKI. Die Übersterblichkeit, also die höhere Sterberate insgesamt, wird für diese Zeit und die beiden Folgewochen auf 14.500 Menschen geschätzt. Besonders viele Hitzetote gab es im Saarland und in Rheinland-Pfalz. Bayern liegt bundesweit im Mittelfeld, aber auch hier sind die Zahlen alarmierend, vor allem, wenn man den Vergleich zum Vorjahr zieht. 2025 sind den Schätzungen zufolge im Freistaat 490 Menschen an den Folgen der Hitze gestorben. Heuer sind es bis jetzt schon rund 1.440 Hitzetote in Bayern, also fast dreimal so viel.
0: Der Höhepunkt der aktuellen Hitzewelle wird Meteorologen zufolge am Samstag erreicht sein. Und umso länger die Temperaturen in Deutschland die 30-Grad-Marke knacken, desto mehr wird im politischen Berlin diskutiert, wer sollte eigentlich dafür zuständig sein, dass wir mit der Hitze besser klarkommen. Bislang liegt der konkrete Hitzeschutz vor allem bei Ländern und Kommunen. Bundesumweltminister Schneider will den Bund stärker mit ins Boot holen und Klimaanpassung zur Gemeinschaftsaufgabe machen. Was würde das eigentlich bedeuten? Dazu eine Einschätzung von Isabel Karas aus unserem Hauptstadtstudio.
10: Das würde bedeuten, dass sich vor allem bei der Finanzierung und auch bei der Zusammenarbeit zwischen Bund und Ländern was ändert. Der Bund müsste dann mindestens die Hälfte der Kosten übernehmen. Das würde dann auch dauerhaft so im jeweiligen Bundeshaushalt festgeschrieben werden. Die andere Hälfte, die käme von den Ländern und Kommunen. Und außerdem würden Bund und Länder gemeinsam planen und festlegen, welche Maßnahmen denn für mehr Hitzeschutz nötig sind. Bei anderen Gemeinschaftsaufgaben wird allerdings auch immer mal wieder kritisiert, dass dieses gemeinsame Planen und Koordinieren zwischen Bund und Ländern zu kompliziert und zu schwerfällig sei.
0: Sollte Hitzeschutz also als Gemeinschaftsaufgabe im Grundgesetz verankert werden? Der Bundesumweltminister wirbt dafür, die Union aber, die bremst eher. Wie wahrscheinlich ist es denn, dass diese dafür tatsächlich ins Grundgesetz kommt? Noch einmal Isabel Karas.
10: Ja, das lässt sich momentan schwer sagen. Umweltminister Carsten Schneider von der SPD, der setzt sich zwar dafür ein, und dass so eine Änderung geprüft werden soll, das steht sogar im Koalitionsvertrag von Union und SPD. Aber damit das was wird, braucht es eine Zweidrittelmehrheit im Bundestag. Das sind 420 von 630 Abgeordneten. Wenn Union und SPD nicht mit der AfD abstimmen wollen, dann brauchen sie sowohl die Grünen als auch die Linken. Die Grünen wären wohl dabei und die Linke will auch prüfen, ob sie zustimmen würde. Mit der will aber die Union nicht zusammenarbeiten. Und ob dann diese 420 Stimmen zusammenkommen würden, das ist unklar.
0: Hitzeschutz ins Grundgesetz. Wie realistisch ist das? Aus Berlin war das Isabel Karas mit einer Einschätzung. Nicht nur bei uns in Deutschland werden die Pegelstände in den Flüssen wegen der Hitze immer niedriger. Auch in anderen Ländern Europas wird Niedrigwasser zum Problem. Etwa in Rumänien. Da hat die Regierung in Bukarest nun entschieden, das einzige Atomkraftwerk des Landes komplett abzuschalten. Ein Reaktorblock war schon Ende Juli vom Netz genommen worden. Jetzt folgt der zweite und letzte, weil nicht mehr genügend Kühlwasser vorhanden ist. Was das für Rumänien bedeutet, dazu Silke Hane.
11: Wegen des niedrigen Wasserstands in der Donau hat Rumänien sein einziges Atomkraftwerk Cernavoda ganz heruntergefahren. Das Kraftwerk deckt normalerweise 20% des rumänischen Strombedarfs. Um den Ausfall auszugleichen, wird ein altes Braunkohlekraftwerk wieder in Betrieb genommen. Außerdem muss wohl auch mehr Strom importiert werden. Bisher war noch ein Reaktor in Cernavoda gelaufen. Das Land hatte versucht, diesen mit ungewöhnlichen Maßnahmen in Betrieb zu halten. In der Donau wurden kürzlich mit Steinen beladene Lastkähne versenkt, um mehr Wasser zum Kraftwerk zu leiten. Zuvor hatte die Armee einen Felsen gesprengt, ebenfalls um mehr Wasser zum großen Donauarm hinzuleiten. Dadurch konnte der Betrieb des zweiten Reaktors um ein paar Tage verlängert werden. Sollte es jetzt zu wenig Strom für die Versorgung des Landes geben, wird als erstes die Industrie stufenweise vom Netz genommen. Das hatte die rumänische Regierung in den vergangenen Wochen gesetzlich vorbereitet.
0: Vor der Küste des Oman auf der arabischen Halbinsel bahnt sich eine riesige Umweltkatastrophe an. Ein auf Grund gelaufener Tanker, der offenbar zur russischen Schattenflotte gehört, verliert weiter Rohöl. Ein einzigartiges Naturparadies im arabischen Meer ist dadurch gefährdet. Umweltverbände schlagen nun Alarm, wie Inina Amin berichtet.
12: Der Ölteppich vor der Küste des Oman weitet sich aus. Nach Angaben der Weltschifffahrtsorganisation IMO treibt der ausgelaufene Rohstoff an der omanischen Insel El Kebeleya vorbei und ist zum Teil auch schon am Festland angekommen. Einige Strände in der Region seien betroffen, heißt es von Omans Umweltbehörde. Ein Öltanker mit dem Namen Caroline Bezengi ist vor der Küste im Süden des Sultanats auf Grund gelaufen. Er soll 130.000 Tonnen Rohöl geladen haben. Der Tanker wird Russlands sogenannter Schattenflotte zugerechnet. Er untersteht EU-Sanktionen. Ein weiteres Problem ist nach Angaben von IMO, dass der momentane Monsun in der Region den Zugriff auf das Schiff einschränkt. Dadurch verzögere sich die Bergung. Ein Notfallplan für den Fall einer Ölpest sei eingerichtet. Greenpeace warnt seit Tagen vor einer Umweltkatastrophe von gewaltigem Ausmaß. Die durch Öl verschmutzte Fläche sei mittlerweile auf 1000 Quadratkilometer angewachsen. Dadurch sind der Umweltorganisation zufolge Korallenriffe und Meeresschildkröten gefährdet. In den geschützten Gewässern vor der Küste des Oman lebt auch eine seltene Buckelwalart.
0: Es ist Europas größter Musikwettbewerb, der Eurovision Song Contest, kurz ESC. Eine Show der Superlative, die ihre Fans seit 1956 begeistert. Früher Grand Prix Eurovision de la Chanson hieß und zuletzt über 130 Millionen Menschen vor die Fernseher gelockt hat. Nach Wien in diesem Jahr kommt der ESC, im kommenden Jahr aus Bulgarien. Und seit heute wissen Künstler und Fans, die vor Ort live dabei sein wollen, wohin die Reise geht. Nämlich nach Burgas am Schwarzen Meer. Das kleine maritime Städtchen wird den ESC 2027 ausrichten. Clemens Fehrenkotte.
13: Die Hauptstadt Sofia geht leer aus. Der Badeort Burgas am Schwarzen Meer macht das Rennen um den Austragungsort des Eurovision Song Contests in Bulgarien. Dies teilten das bulgarische nationale Fernsehen und die European Broadcasting Union EBU am Vormittag mit. Damit entschieden sich die Veranstalter für die 200.000 Einwohner große Hafenstadt, die als touristischer Anziehungspunkt im Südosten Bulgariens gilt. Beim diesjährigen Eurovision Song Contest in Wien hatte die bulgarische Sängerin Dara mit ihrem Song Bangaranga das Songfestival gewonnen und damit Bulgarien zum nächsten Austragungsland des Eurovision Song Contests gemacht. Bei der Entscheidung zwischen der 2-Millionen-Hauptstadt Sofia, die von einem bürgerlich-liberalen Bürgermeister regiert wird, und der deutlich kleineren Touristenhochburg Burgas am Schwarzen Meer, dürften bulgarischen Medien zufolge auch innenpolitische Gründe eine Rolle gespielt haben. So habe der langjährige ehemalige Staatspräsident und jetzige Ministerpräsident Bulgariens, Rumen Radev, der ein Mitte-Links-Bündnis anführt, die Ausrichtung des Contests in Sofia dem bürgerlich-liberalen Bürgermeister der Hauptstadt nicht überlassen wollen. Die diesjährige Eurovision Song Contest-Gewinnerin Dara hatte noch für Sofia als Austragungsort geworben, mit den Worten: Sofia, Sofia aus vielen Gründen, aber vor allem, weil man von Sofia aus wirklich schöne Orte besuchen kann.

0: 17.15 Uhr.
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0: Die Nachrichten heute Abend mit Peter Veit.
2: Politiker rufen zur Verteidigung der Demokratie auf. 65 Jahre nach Beginn des Mauerbaus schrieb Bundeskanzler Merz in den sozialen Medien, die Lektion der Mauer bleibe, Freiheit und Demokratie seien nicht selbstverständlich. Bundestagspräsidentin Klöckner mahnte bei der zentralen Gedenkfeier in Berlin, die Erinnerung an das SED-Regime müsse wachgehalten werden. Kulturstaatsminister Weimar betonte, in Zeiten, in denen Freiheit und Demokratie angegriffen würden, müsse man alles daran setzen, beides zu schützen. Städte und Gemeinden fordern mehr Geld für Klimaanpassung. In den kommenden 20 Jahren brauche es rund 800 Milliarden Euro, um entsprechende Investitionen in die Infrastruktur zu ermöglichen, betonte der Präsident des Städte- und Gemeindebundes Spiegler. Am wichtigsten ist nach seinen Worten, das Trinkwasser zu sichern, etwa mit Hilfe von Wasserspeichern. Amtsgericht Chemnitz bestätigt Haftbefehl gegen Maximilian Krah. Der AfD-Abgeordnete hat bislang nicht alle Prozesskosten beglichen, die ihm im Rechtsstreit mit dem Satiriker Böhmermann entstanden waren. Dabei geht es offenbar um knapp 300 Euro. Krah weigerte sich bisher, das Geld zu zahlen. Das Gericht prüft deshalb, ob Krah als Abgeordneten des Bundestags die Immunität entzogen werden soll, damit der Haftbefehl vollstreckt werden kann. Mecklenburg-Vorpommern meldet weiteren toten Buckelwal. Das Tier sei heute früh von der Wasserschutzpolizei entdeckt worden, teilte Umweltminister Backhaus mit. Eine Mitarbeiterin des Deutschen Meeresmuseums habe mittlerweile den Tod des Wals festgestellt. Backhaus betonte, es betrübe ihn, dass nach dem Fall Timmy nun schon zum zweiten Mal innerhalb eines Jahres ein Wal vor der Ostseeküste verendet sei. Das Wetter in Bayern sonnig und hochsommerlich warm, bei Werten bis 35 Grad.
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3: Mit Stefan Götz. Die Dürre sorgt bei unseren Bauern für Ernteeinbußen. Nach Berechnungen des Deutschen Raiffeisenverbands hat zwar die vergleichsweise günstige Witterung im Frühjahr Schlimmeres verhindert, trotzdem gäbe es massive Trockenschäden. Simon Plentinger.
4: Während Norddeutschland noch einigermaßen glimpflich davonkommt, sprechen Experten für Bayern von drastischen Einbußen, vor allem beim Körnermais mit Verlusten von rund 20%. Trotzdem gibt der Verband Entwarnung für die Versorgung. Der jährliche Getreideverbrauch von rund 40 Millionen Tonnen kann rechnerisch durch die diesjährige Ernte gedeckt werden. Auch bei Brot und Backwaren seien kurzfristig keine großen Preissprünge allein wegen der Ernte zu erwarten. Der Getreideanteil am Endpreis ist relativ gering. Preissteigerungen würden eher durch höhere Energie-, Lohn- oder Transportkosten ausgelöst.
3: Auch heute werden wieder mehrere Brände im Freistaat gemeldet. So musste die Autobahnausfahrt Hofoldinger Forst an der A8 in Richtung München gesperrt werden. Dort war ein Holzstapel in Brand geraten. Die Flammen haben sich auf ein angrenzendes Waldstück ausgebreitet. Auch in Fechtelberg im Kreis Bayreuth musste die Feuerwehr ausrücken, wegen eines Brandes an einem Sportplatz. Von dort Markus Vollner.
5: Das Feuer sei dank der 200 Einsatzkräfte aus Fichtelberg und den umliegenden Gemeinden unter Kontrolle gebracht worden. Jetzt gehen die Löschtrupps mit Hacken und Motorsägen in den angrenzenden Wald am Sportplatz, um angebrannte oder gefährdete Baumstümpfe zu entfernen. Denn das Feuer breitet sich an manchen Stellen in dem sehr trockenen Waldboden aus. Mit einer Drohne, die die Temperaturen messen kann, wird das Gelände überwacht. Ein Wasserwerfer befeuchtet den Wald. Das Wasser dafür wird aus dem Fichtelsee abgepumpt.
3: Morgen und am kommenden Wochenende müssen Autofahrer mit vielen Staus und Behinderungen rechnen. In 5 Bundesländern gehen die Ferien zu Ende. Viele Urlauber nutzen für ihre Heimreise Richtung Norden bayerische Fernstraßen. Andere starten erst jetzt in die Ferien Richtung Süden oder planen eine Sommerfrische in den Alpen. Jörn Sawatzki aus der BR24 Verkehrsredaktion.
6: Zusätzlich dürften deutlich mehr Lkw auf den Fernstraßen unterwegs sein, sowohl am Samstag als auch am Sonntag, denn wegen des Niedrigwassers in den Flüssen haben Transportunternehmen ihre Ladungen vom Wasser auf die Straße verlagert. Und um die Logistikketten aufrechtzuerhalten, wurde das eigentlich gültige Lkw-Fahrverbot an Sonn- und Feiertagen vorerst außer Kraft gesetzt. Österreich wiederum hat sein Lkw-Feiertagsfahrverbot nicht gelockert. Grenzüberschreitende Staus durch Schwerverkehr dürfte die Folge sein. Vor allem an den stark belasteten Grenzübergängen auf der A3 bei Suben, der A8 am Walserberg und bei Kiefersfelden auf der A93.
3: Die bayerische Denkmalliste ist um ein Objekt reicher geworden. Es geht um das Haus des im März verstorbenen Philosophen Jürgen Habermas in Starnberg. Die Experten loben das Gebäude aus den 70er Jahren als bedeutendes Zeugnis des Übergangs vom Neofunktionalismus der Nachkriegsmoderne zur Postmoderne. 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
7: Von Marokko aus sind vor 14 Tagen Zehntausende Menschen irregulär in die spanische Exklave Ceuta gelangt. Viele von ihnen schwammen zu der Stadt. Mehr als 80 Menschen kamen dabei ums Leben. Der Großteil der Migranten hat Ceuta schon nach wenigen Tagen wieder verlassen. Aber noch immer harren Tausende dort aus, darunter zahlreiche unbegleitete Minderjährige. Unterbringung und Versorgung sind eine Herausforderung. Aber auch auf der anderen Seite der Grenze sind die Sorgen groß, denn viele Eltern haben noch immer nichts von ihren Kindern gehört. Franka Welz berichtet.
8: 2 Wochen sind seit dem Beginn der Migrationskrise in Ceuta vergangen. Tag für Tag stehen seitdem Mütter an der marokkanischen Grenze zu Ceuta und warten auf ihre Töchter und Söhne oder zumindest auf ein Lebenszeichen. Die Sorge um ihren 16-jährigen Sohn Walid mache sie krank, sagte Saida Mahmadi dem ARD-Studio Madrid vor knapp 2 Wochen. Ich kann nicht schlafen, nicht essen, nicht trinken. Ich hoffe einfach nur, dass mich jemand anruft. In Ceuta hilft die Nachbarschaftsvereinigung des marokkanischen Viertels der Stadt Barrio del Príncipe, Familien wieder miteinander in Verbindung zu bringen. Ahmed Enfedal sagt, an dem Tag, als so viele gekommen seien, hätten sie ihnen erstmal dabei geholfen, über WhatsApp Kontakt mit ihren Familien aufzunehmen. Um ihnen zu sagen, dass sie in Ceuta angekommen sind und dass ihnen unterwegs nichts passiert ist. Und wenn sie minderjährig waren, dann haben wir direkt versucht, sie an das Jugendzentrum weiterzuleiten. Doch die Stadt ist weiterhin überfordert. Die Registrierung der unbegleiteten Minderjährigen verläuft schleppend. Man weiß nicht einmal genau, wie viele es sind. Es kursieren Zahlen von gut 1.500 bis sogar 6.000 Kindern und Jugendlichen. Der für die Beziehungen der Regierung in Madrid zu den Regionen des Landes zuständige Minister Ángel Víctor Torres erklärte bei seinem Besuch in Ceuta am Dienstag, die Zentralregierung unterstütze die Behörden in der Stadt nach Kräften, damit das alles schneller gehe und menschenwürdige Bedingungen für die Jugendlichen geschaffen würden. Viele schlafen teils in Parks oder auf einem Friedhof oder gleich auf Paletten oder Pappkartons auf der Straße. Man muss sich nur ansehen, wie es ihnen auf den Straßen von Ceuta geht, um zu erkennen, dass diese Minderjährigen unter anderen Bedingungen untergebracht werden müssen. Kollektive Rückführungen oder eine kollektive Entscheidung für eine ganze Gruppe von Kindern seien dabei kategorisch.

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1: Der Schauspieler und Sänger Harry Belafonte war in vielem ein Vorreiter. Groß geworden in einer Zeit, als in den USA noch die sogenannte Rassentrennung herrschte, war er der erste schwarze Musiker, der weltweit Platten verkaufte. Im Fernsehen bekam er eine eigene Show und auch in Hollywood wurde er berühmt. Seinen Einfluss und sein Geld nutzte Belafonte, um die Gleichstellung von Schwarzen und Weißen voranzubringen. Auch als UNICEF-Botschafter engagierte er sich vor allem für Kinder. Vor 3 Jahren starb Belafonte mit 96 Jahren. Jetzt ist eine neue Biografie über ihn herausgekommen. Aus New York berichtet Martina Butler.
2: Der Anfang einer großen Karriere liegt im Keller einer Bücherei, der Schomburg Library, 135. Straße in Harlem, auf einer Ecke zwischen Geschäften und Wohnhäusern. Ein Raum, nicht viel größer als ein Klassenzimmer. Vorn eine kleine Bühne. Hier kam Harry Belafonte zum ersten Mal mit dem Theater in Kontakt, erzählt Joshua Jelly Shapiro, Autor der neuen Belafonte-Biografie Daylight Come.
3: Er war erstmal nur Bühnenarbeiter, dann hat ihn das Theater gepackt. Da hat er seinen engen Freund Sidney Poitier getroffen, der hier auch gearbeitet hat.
2: Und schon bald hat Harry Belafonte selbst als Schauspieler im American Negro Theater auf der Bühne gestanden.
3: Diese ersten Momente, die er auf der Bühne war, als er diesen Nervenkitzel gespürt hat, vor einem Publikum aufzutreten, dieser Applaus, das war berauschend für ihn. Das war ein Junge, der eine schwierige Kindheit hatte und nicht viel Zuwendung erfahren hat. Für ihn war diese Erfahrung prägend.
2: Und die Menschen hörten seine Lieder in der ganzen Welt.
4: Hey!

0: Schauspiel, Musik, das war Belafontes Anfang, sein Türöffner in einer Zeit, in der Schwarze und Weiße in den USA nicht aus dem gleichen Wasserhahn trinken durften, im Restaurant, in Schulen, im ganzen Leben Rassentrennung herrschte. Und da kam Harry Belafonte und war in vielem der Erste, zählt Autor Jelly Shapiro auf.
1: 1956 hat er als erster Soloartist mehr als 1 Million LPs verkauft. Er war der erste schwarze Entertainer, der eine Fernsehshow zur besten Sendezeit hatte, die er selbst produziert hat. Er war der erste schwarze Hollywood-Schauspieler, der in großen Produktionen der Star war. Er war ein Massenentertainer. Er war der erste schwarze Entertainer, der damals großen Ärger bekam, weil die weiße Petula Clark im Fernsehen seinen Ellbogen berührt hat. Das war damals ein Riesenskandal.
0: Belafonte war gut mit Martin Luther King befreundet. Er hat ihn und die Bürgerrechtsbewegung finanziell unterstützt. Strippen gezogen, Menschen zusammengebracht. In seiner neuen Belafonte-Biografie will Jelly Shapiro den immensen Einfluss, den Harry Belafonte hatte und wie er die Welt veränderte, verdeutlichen.
1: Obama kam mehr als 50 Jahre nach der Hochzeit von Belafonte. Ich bin überzeugt, dass er seinen Platz nicht so gefunden hätte, wenn Harry Belafonte nicht den Weg geebnet hätte, kulturell und mit seinem Beitrag zur Bürgerrechtsbewegung.
0: Dabei ist Obamas persönliche Geschichte eng mit der von Harry Belafonte verwoben. Denn der schwarze Entertainer hat eine Organisation in den 60er Jahren unterstützt, die kenianische Studenten in die USA gebracht hat. Einer davon war Barack Obamas Vater. Ein Entertainer, Brückenbauer, Möglichmacher. Harry Belafonte, ein Mann, der die USA verändert hat.
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3: A3 Passau Richtung Nürnberg zwischen Hengersberg und dem Kreuz Deckendorf ein Stau. A3 Würzburg Richtung Frankfurt zwischen Weibersbrunn und Aschaffenburg Stau. Und Frankfurt Richtung Würzburg zwischen Aschaffenburg und Goldbach 8 Kilometer stockender Verkehr und Stau. A7 Würzburg Richtung Fulda zwischen Bad Kissingen Obertulba und Bad Brückenau-Volkers 8 Kilometer Stau wegen Bauarbeiten. A9 München Richtung Nürnberg zwischen Manching und Denkendorf Stau nach einem Unfall im Baustellenbereich. A73 Bamberg Richtung Nürnberg zwischen Beiersdorf Nord und Möhrendorf steht ein defekter Lastwagen auf der rechten Spur.

A995 München Richtung Kreuz München Süd zwischen Giesing und Sauerlach 7 Kilometer Stau und stockend. Und die B22 Weiden-Bayreuth ist in beiden Richtungen zwischen Speichersdorf und Seibotenreuth nach einem Unfall gesperrt. Das Wetter in Bayern. Es ist heiß bei 28 bis 35 Grad. Die Nacht wird klar bei Tiefstwerten zwischen 20 Grad am Rande von Spessart und Rhön und 8 Grad in höheren Tälern des Frankenwalds und des Bayerischen Walds. Auch morgen und am Samstag sonnig und heiß bei 30 bis 38 Grad. Am Sonntag dann Sonne und Wolken im Wechsel und gebietsweise sind Schauer und Gewitter möglich. Tagsüber Werte um die 30 Grad.

0: Es ist 17.30 Uhr.
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0: Berlin erinnert an den Bau der Mauer vor 65 Jahren. Wir berichten von der Gedenkfeier. Außerdem, wir klären, wie das Landesamt für Umwelt die aktuelle Ozonbelastung einschätzt. Und wir schauen auf ein Urteil, das sich mit den Handgepäckregeln im Flugzeug beschäftigt. Am Mikrofon Stefan Einöder. Berlin erinnert heute an den Bau der Mauer vor 65 Jahren. In der Nacht zum 13. August 1961 hatte SED-Chef Walter Ulbricht den Befehl gegeben, die Grenzen zu den Sektoren im Westen der Stadt abzuriegeln, um die Abwanderung von Menschen zu stoppen. Polizisten und Mitglieder von Kampfgruppen begannen dann damit, die Straßen aufzureißen und mit Asphaltstücken und Pflastersteinen Barrikaden zu errichten. Die deutsch-deutsche Teilung war damit besiegelt. Der Wohnort, das Stadtviertel oder gar die Straßenseite habe damals über Freiheit und Unfreiheit entschieden, so Bundestagspräsidentin Klöckner bei der Gedenkfeier in Berlin. Annette Mirsch war dabei.
2: Die Mauer verwundete das Herz unserer Stadt. Mit diesen Worten begrüßte Pfarrer Thomas Jeutner die geladenen Gäste in der Kapelle der Versöhnung. Hier an der Bernauer Straße mitten in Berlin, auf dem ehemaligen Todesstreifen, erinnerten Politiker, Vertreter von Opferverbänden und Zeitzeugen gemeinsam an die Schicksale und Geschichten, die mit dem Mauerbau verbunden sind. Sie dürfen nicht vergessen werden, forderte Berlins regierender Bürgermeister Kai Wegner. Sie mahnen, dass Leben in Freiheit und Demokratie keine Selbstverständlichkeit sind, so Wegner weiter. Warum konnte das Bauwerk verschwinden, nicht aber die Mauer in den Köpfen? Das fragte Bundestagspräsidentin Julia Klöckner in ihrer Rede. Ost und West würden immer noch sehr verschieden auf bestimmte Themen schauen. Wohl auch, da man unterschätzt habe, wie tiefgreifend die Umbrüche für Ostdeutsche nach der Wende waren, räumte Klöckner ein. Bemerkenswert war das anschließende Zeitzeugengespräch mit der Familie Hildebrand, dem Sohn und zwei Urenkelinnen des letzten DDR-Pfarrers in der Versöhnungskirche. Die jungen Frauen kritisierten hart, dass Ostdeutsche bis heute strukturell massiv benachteiligt würden und dass sich Politik bislang dafür nicht ernsthaft interessiere.
0: Mit den hohen Temperaturen steigen auch die Ozonwerte. Manch einer spürt das. Die Stimme wird etwas heiser, man fühlt sich nicht mehr ganz so fit. Das können Symptome sein. Das Landesamt für Umwelt bei uns in Bayern verfolgt die Entwicklung und gibt entsprechende Warnungen heraus. Katrin Kolb berichtet aus unserem Wetterteam.
3: Während Ozon in höheren Luftschichten eine wichtige Schutzfunktion für die Erde erfüllt, gilt bodennahes Ozon als Luftschadstoff. Es bildet sich bei starker Sonneneinstrahlung. Dieser Prozess wird durch hohe Temperaturen noch begünstigt und erreicht am späten Nachmittag seinen Höhepunkt. Ozon reizt in hohen Konzentrationen die Atemwege. Das kann sich durch Husten oder Halskratzen bemerkbar machen, aber auch durch tränende Augen bzw. Kopfschmerzen und Mattigkeit. In den 90er Jahren wurden die Schwellenwerte für die kurzfristigen Spitzenwerte regelmäßig gerissen. Dies passiert nur noch selten. Allerdings steigt laut Bayerischem Umweltministerium die gemittelte Ozonbelastung übers Jahr gesehen. Heute wird für Bayern ein Maximalwert von 160 Mikrogramm pro Kubikmeter Luft erwartet. Das ist noch unter dem kritischen Stundenwert von 180 Mikrogramm. Empfindliche Personen können aber trotzdem bereits erste Einschränkungen spüren.
0: Eine weitere Folge der Hitzewelle. Nicht nur bei uns in Deutschland werden die Pegelstände in den Flüssen immer niedriger. Auch in anderen Ländern Europas wird Niedrigwasser zum Problem. Etwa in Rumänien. Da hat die Regierung in Bukarest nun entschieden, das einzige Atomkraftwerk des Landes komplett abzuschalten. Ein Reaktorblock war schon Ende Juli vom Netz genommen worden. Jetzt folgt der zweite und letzte, weil nicht mehr genügend Kühlwasser vorhanden ist. Was das für Rumänien bedeutet, dazu Silke Hahn, die für uns aus Südosteuropa berichtet.
4: Wegen des niedrigen Wasserstands in der Donau hat Rumänien sein einziges Atomkraftwerk Cernavoda ganz heruntergefahren. Das Kraftwerk deckt normalerweise 20% des rumänischen Strombedarfs. Um den Ausfall auszugleichen, wird ein altes Braunkohlekraftwerk wieder in Betrieb genommen. Außerdem muss wohl auch mehr Strom importiert werden. Bisher war noch ein Reaktor in Cernavoda gelaufen. Das Land hatte versucht, diesen mit ungewöhnlichen Maßnahmen in Betrieb zu halten. In der Donau wurden kürzlich mit Steinen beladene Lastkähne versenkt, um mehr Wasser zum Kraftwerk zu leiten. Zuvor hatte die Armee einen Felsen gesprengt, ebenfalls um mehr Wasser zum großen Donauarm hinzuleiten. Dadurch konnte der Betrieb des zweiten Reaktors um ein paar Tage verlängert werden. Sollte es jetzt zu wenig Strom für die Versorgung des Landes geben, wird als erstes die Industrie stufenweise vom Netz genommen. Das hatte die rumänische Regierung in den vergangenen Wochen gesetzlich vorbereitet.
0: Zehntausende Migranten sind Ende Juli illegal in die spanische Exklave Ceuta gekommen und haben damit eine neue Migrationsdebatte in der Europäischen Union ausgelöst. Vermutlich steckten Aufrufe zur Flucht im Internet und falsche Versprechungen hinter dem Ansturm der überwiegend jungen Männer aus Marokko. Jetzt bereitet sich Ceuta auf eine neue Flüchtlingsbewegung vor, denn angeblich kursieren in den sozialen Medien Aufrufe zur gemeinsamen Flucht am 15. August, also übermorgen. Was es damit auf sich hat und wie sich die Europäische Union darauf vorbereitet, erklärt Thomas Spickhofen aus Brüssel.
5: Die EU-Organisationen beobachten die Situation genau, heißt es heute in Brüssel. Ein Team von EU-Innenkommissar Magnus Brunner ist vor Ort, gemeinsam mit Vertretern der Grenzschutzagentur Frontex, der Europäischen Polizeibehörde Europol und Migrationsexperten. Auf die Frage, ob man in Brüssel jetzt schon wieder eine verstärkte Bewegung von Marokko in Richtung Spanien feststellt, will man sich zurzeit nicht festlegen. Marokkanische Behörden hatten vor erneuten falschen Aufrufen gewarnt. Diese Aufrufe in den sozialen Medien werden nun von den großen Plattformen wie TikTok, Facebook und Instagram strenger kontrolliert. Falls es sich um Falschmeldungen handelt, werden sie gekennzeichnet oder entfernt, heißt es heute in Brüssel. Grundlage dafür ist der Digital Services Act, kurz DSA, der EU, der den Plattformen eine Mitverantwortung für die Inhalte gibt, die sie verbreiten. Spanien könne außerdem finanzielle Unterstützung aus dem EU-Haushalt bekommen. Noch immer halten sich Tausende, vor allem minderjährige Migranten in Ceuta auf.
0: Eine Airline darf nicht nur ein kostenloses Handgepäckstück erlauben. Sie muss auch mehrere Taschen zulassen, solange die Taschen zusammen die vorgeschriebenen Maße nicht überschreiten. Das hat das Oberlandesgericht Hamm entschieden. Geklagt hatte die Verbraucherzentrale gegen eine spanische Fluggesellschaft. Die Einzelheiten von Björn Hendrik Otte.
6: Im Flugpreis inbegriffen ist nur Gepäck, das nach Gewicht und Abmessungen vernünftigen Anforderungen entspricht. So sagt es der Europäische Gerichtshof. Nicht geklärt ist, wie groß und schwer dieses Gepäck genau sein darf. Klar ist aber, ein kleines Handgepäck ist immer kostenfrei. Oft steht da auf dem Flugticket auch nur persönlicher Gegenstand. Das kann zum Beispiel eine Handtasche sein oder ein kleiner Rucksack. Der muss unter den Vordersitz passen. Dafür dürfen die Airlines auch kein Geld verlangen, weil irgendeine Tasche ja in der Regel jeder braucht, zum Beispiel für seinen Geldbeutel, den Haustürschlüssel oder die Sonnenbrille. Viele Airlines sagen, man darf nur eine Tasche kostenlos mitnehmen und nicht etwa auch zwei kleine. Für die zweite Tasche muss ich dann zahlen. Das findet die Verbraucherzentrale diskriminierend. Sie hat daher gegen Vueling geklagt. Das ist eine spanische Billig-Airline, mit ihr fliegen von vielen deutschen Flughäfen Urlauber nach Spanien. Auch Vueling erlaubt bisher nur eine Tasche, wie viele andere Airlines auch. Und da sagen die Verbraucherschützer jetzt, es macht doch keinen Unterschied, ob ich eine, zwei oder drei Taschen mitnehme, solange sie zusammen die Maße einhalten und unter den Vordersitz passen. Die Richter am Oberlandesgericht Hamm haben der Verbraucherzentrale Recht gegeben. Laut dem Urteil muss mir eine Airline also auch zwei oder mehr Taschen in der Kabine erlauben, solange diese beiden Taschen zusammen eben die angegebenen Maße einhalten. Größeres Handgepäck muss ich aber bezahlen, daran ändert auch das Urteil nichts. Und auch für einen Koffer, den ich am Check-in aufgebe, muss ich weiterhin extra bezahlen.
0: Im britischen Clacton, außerhalb von London, hat eine Nachwahl um einen Sitz im britischen Parlament begonnen. Der Sitz war frei geworden, nachdem der Chef der rechtspopulistischen Partei Reform UK, Nigel Farage, sein Abgeordnetenmandat niedergelegt hatte. Es gab Vorwürfe rund um Spenden an ihn. Nun tritt Farage bei der Wahl heute aber wieder an. Die anderen Parteien sprechen deshalb von einem politischen Schauspiel und haben keine Gegenkandidaten aufgestellt. Stattdessen treten gegen Farage mehrere Spaßkandidaten und unbekannte Politiker an. Christoph Prössl.
7: In den Umfragen liegt Farage vorne. Auf den zweiten Platz könnte der Comedian Count Binface, übersetzt Graf Mülltonnengesicht, landen. Farage hatte Anfang Juli seinen Rücktritt in der Mitte eines Spendenskandals erklärt. Er soll eine Zahlung in Höhe von 5 Millionen Pfund der Parlamentsverwaltung nicht gemeldet haben. Daraufhin trat er zurück und will erreichen, dass er in der Neuwahl wiedergewählt wird. Er sagte, das Volk von Clacton solle entscheiden. Die Politiker von Labour, den Konservativen, Konservativen und den Liberaldemokraten kritisierten den Schritt und stellten keinen Kandidaten auf. In den Umfragen ist die rechtspopulistische Partei Reform UK landesweit in den vergangenen Wochen abgesackt. Labour konnte zulegen nach dem Rücktritt des unbeliebten Keir Starmer. Der neue Premier Andy Burnham hat deutlich bessere Umfragewerte. Farage will die Wahl in Clacton als Plattform für eine Trendumkehr nutzen. Sollte er wiedergewählt werden, dürfte allerdings auch das Parlament wieder die undeklarierte Spende an ihn unter die Lupe nehmen.
0: Entwarnung im mittelfränkischen Treuchtlingen. Der Gegenstand, den ein Arbeiter heute früh im Gleisbett in der Nähe des Bahnhofs gefunden hat, ist ungefährlich. Wie die Polizei bestätigte, handelt es sich nicht um einen Sprengkörper, auch wenn er einem ähnlich gesehen habe. Wegen des Verdachts waren vorsichtshalber Gebäude in der Umgebung geräumt worden. Aber trotz der Entwarnung, die Ermittlungen, die gehen jetzt weiter. Vera Held.
8: Die Einsatzkräfte haben den sprengstoffverdächtigen Gegenstand im mittelfränkischen Treuchtlingen mit einem speziellen Roboter untersucht und unter anderem Röntgenbilder gemacht. Diese haben ergeben, dass kein Sprengstoff in dem Gegenstand enthalten ist. Nun sucht die Spurensicherung die Gleise ab, um herauszufinden, wer den Gegenstand im Gleisbett südlich des Treuchtlinger Bahnhofs abgelegt hat. Aktuell gehen die Ermittler davon aus, dass er bewusst dort platziert wurde.
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9: Im Studio Dirk Filzmaier. Der Energiekonzern RWE hält an seinem Plan fest, bis 2030 aus der Verstromung von Kohle auszusteigen. Auf der Pressekonferenz zur Halbjahresbilanz betonte RWE-Chef Gräber, das sei vertraglich klar geregelt. Außerdem bestätigte er, dass sich der Konzern an der Ausschreibung der Bundesregierung zum Bau moderner Gaskraftwerke beteiligen wolle. Die ersten könnten schon 2029 bereitstehen. Die Zahlen selbst wiesen vor allem einen höheren Gewinn für das erste Halbjahr aus, dank mehr Ökostromproduktion. Der Gewinn stieg auf 1,3 Milliarden Euro, ein Plus von 500 Millionen. Aus Essen, Denise Friese.
10: RWE-Chef Markus Gräber bezeichnet das Ergebnis als hervorragend und sieht gute Wachstumsperspektiven. Der Essener Energiekonzern hat bei Wind- und Solarenergie zugelegt. Neue Anlagen sind in Betrieb und es habe in Europa schlichtweg mehr Wind gegeben, teilt RWE mit. Die guten Zahlen sind aber auch auf Entschädigungszahlungen aus den Niederlanden zurückzuführen, weil die Energie aus Kohlekraftwerken dort eingeschränkt wurde. Die Stromerzeugungskapazitäten haben sich erhöht. Sie liegen mit erneuerbaren Energien, fossilen Kraftwerken und Batteriespeichern bei insgesamt 41 Gigawatt. Der internationale Energiekonzern sorgt derzeit mit Projekten in den USA für Gesprächsstoff. Nach der Einigung mit der US-Regierung unter Donald Trump, einen Auftrag für Offshore-Windparks zu stoppen, will sich RWE jetzt an Erdgasprojekten beteiligen. Die deutsche Umwelthilfe kritisiert das und wirft RWE vor, sich zum Handlanger einer fossilen Trump-Regierung zu machen. Der Energiekonzern will in den kommenden Jahren mehr als 30 Milliarden Euro in erneuerbare Energien, Batteriespeicher und Gaskraftwerke investieren, einen Großteil in den USA.
9: Der deutsche Aktienindex DAX erreicht seit rund zwei Wochen immer weitere Rekordstände, nachdem er sich in den Monaten davor eigentlich nur seitwärts bewegt hatte. Bianca von der Au ist den Ursachen des irgendwie recht unauffälligen, aber deutlichen Anstiegs nachgegangen.
11: Seit Anfang August der Sprung über die 26.000 Punkte geglückt war, steigt der DAX fast unbemerkt, aber nachdrücklich, so die Einschätzung von Marktanalysten. Woran liegt das? Martin Lück, Kapitalmarktstratege beim Vermögensverwalter Franklin Templeton.
12: Es liegt vor allem daran, dass das Börsenumfeld, vor allen Dingen für Aktien international, nach wie vor relativ gut ist und dass man den deutschen Unternehmen viel mehr als der deutschen Volkswirtschaft zutraut, sich da gut zu positionieren und gute Gewinne zu erwirtschaften.
11: Dabei seien die Geschäftszahlen, die während der aktuell laufenden Quartalssaison veröffentlicht wurden, ein wesentlicher Kurstreiber, sagt Chefvolkswirt Ulrich Carter von der DK Bank.
13: Hinter dem Anstieg der Börsen, nicht nur in Deutschland, sondern auch in den USA, stecken handfeste Zahlen. Es sind die Gewinnentwicklungen der börsennotierten Unternehmen, die ganz deutlich und stärker als sonst nach oben zeigen.
11: Das verdeutlicht aus Sicht des Volkswirts, dass viele Unternehmen, die an der Börse notiert sind, mit den Krisen und Schocks der jüngsten Zeit gut umgehen können.
13: Diese Unternehmen sind nicht an einen Standort gebunden. Sie können ausweichen, wenn sich negative Entwicklungen in einer Weltregion ergeben, sowohl beim Verkauf als auch bei der Produktion.
11: Anders als wir selbst haben ausländische Investoren noch ein sehr gutes Bild von Deutschland, so Marktbeobachter Lück, auch mit Blick auf die Zukunftsfähigkeit des Standorts. Zudem trägt die Hoffnung auf sinkende Zinsen zum Anstieg der Aktienkurse bei.
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0: 17.45 Uhr.
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0: Peter Veit mit den Nachrichten.
14: Berlin würdigt die Opfer der Teilung. Vertreter aus Politik, Gesellschaft und Kultur haben an den Beginn des Mauerbaus vor genau 65 Jahren erinnert. An der zentralen Veranstaltung in der Kapelle der Versöhnung nahmen unter anderem Bundestagspräsidentin Klöckner sowie Berlins regierender Bürgermeister Wegner teil. Klöckner betonte, die frühere Grenze sei heute fast unsichtbar, sie habe aber Spuren hinterlassen. Sie rief dazu auf, dass die Menschen in Ost und West einander mehr zuhören. Opposition fordert mehr Hitzeschutz. Angesichts von hohen Temperaturen und Niedrigwasser hat die Grünen-Politikerin Schneider die Bundesregierung zum Handeln aufgerufen und ein Spitzentreffen im Kanzleramt gefordert. In dem Zusammenhang wies sie auf die hohe Zahl von Hitzetoten in diesem Jahr. Laut Robert-Koch-Institut sind in diesem Jahr bereits 12.500 Menschen infolge der hohen Temperaturen gestorben. Rumänien nimmt einziges AKW des Landes vom Netz. Wegen niedriger Pegelstände der Donau ist das Atomkraftwerk heute komplett heruntergefahren worden. Bisher lief noch ein Reaktor. Damit fällt ein Fünftel der Stromproduktion Rumäniens aus. Juli war laut UN tödlichster Monat für Zivilisten in der Ukraine. Nach Angaben der Vereinten Nationen sind im vergangenen Monat im russischen Angriffskrieg mindestens 437 Menschen ums Leben gekommen. Das sind 70% mehr als im Juli letzten Jahres. Der ukrainische Präsident Zelensky forderte angesichts zunehmender Angriffe mehr US-Patriot-Abfangraketen. Ebola-Epidemie breitet sich weiter aus. In der Demokratischen Republik Kongo ist das gefährliche Virus nun in einer weiteren Region festgestellt worden. Das hat der Generaldirektor der Gesundheitsbehörde bestätigt. Beim aktuellen Ausbruch wurden bisher mehr als 4.500 Infektionsfälle und mehr als 2.100 Tote gezählt. Das Wetter in Bayern bis zum Abend sonnig und heiß, bis 35 Grad.
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15: Am Mikrofon Stefan Götz. Tausende Menschen haben sich gestern Abend auf Bergen und Hügeln versammelt, um die Sonnenfinsternis mitzuerleben. Der Olympiaberg in München war zum Beispiel proppenvoll. Die meisten hatten eine Sophie-Brille auf, die übrigens 1996 von einem Lehrer aus Würzburg erfunden wurde. Einige haben aber einfach so in die Sonne geschaut und klagen jetzt über Sehprobleme. Gut, dank der breiten Aufklärung über die Gefahren einer schutzlosen Beobachtung sind es nur wenige Fälle. Monika Hahn berichtet.
16: Bayernweit blieb ein Ansturm auf Augenkliniken und Notdienste aus, aber Arztpraxen und Unikliniken, etwa in Augsburg, verzeichnen einen erhöhten Informationsbedarf. Siegfried Prieglinger, Direktor der Augenklinik der LMU München, beschreibt lichtbedingte Sehstörungen.
17: Typisch sind ein unscharfes und verzerrtes Sehen, ein zentraler dunkler oder blinder Fleck, eine veränderte Farbwahrnehmung oder eine erhöhte Lichtempfindlichkeit.
16: Wer ohne zertifizierte Schutzbrille in die Sonne schaut, wird augenblicklich schmerzhaft geblendet. Die UV-Strahlung reizt die Hornhaut und Betroffene sehen vorübergehend sogenannte Nachbilder, weil ein Teil der Strahlen auf den Sinneszellen der Netzhaut eine Art optischen Abdruck hinterlässt. Wer nach Stunden oder sogar Tagen noch wellenförmige Linien oder fehlende Buchstaben beim Lesen bemerkt, hat Symptome einer Sonnenretinopathie. Augenexperte Prieglinger.
17: Das intensive Sonnenlicht wird durch die Optik des Auges auf einen sehr kleinen Bereich der Netzhaut fokussiert. Das Gefährliche daran ist, dass die Netzhaut selbst keine Schmerzrezeptoren besitzt.
16: Im Auge erwärmt die Lichtenergie sekundenschnell das Gewebe und löst eine photochemische Reaktion aus, bei der aggressive Stoffe die Zellen der Netzhaut angreifen. Das Team der Augenklinik der Universität Erlangen hat nach der Sonnenfinsternis inzwischen 6 Personen untersucht, vom Kindes- bis zum Seniorenalter. Augenärztin Bettina Hoberger erklärt, in 5 Fällen gab es bereits Entwarnung.
18: Wenn der Patient zu uns kommt, machen wir klassischerweise eben erst einen Sehtest, um objektiv eben festzustellen, ist eine Seheinschränkung da oder nicht. Wir schauen uns das Auge an, man sieht Brandverletzungen wie an der Haut, auch entsprechend am Auge. Es gibt auch Spezialuntersuchungen, die man noch machen kann, um die Funktionseinschränkung zu testen.
16: Bei leichteren Sonnenschäden wird die natürliche Heilung überwacht.
18: Manchmal hilft es auch unterstützend, noch Cortison-Therapie mit einzuleiten, um die Entzündungsreaktion, die auch am Anfang eben natürlich bei Brandverletzungen mit einer Rolle spielt, in Grenzen zu halten.
16: Aber Vernarbungen und Komplikationen können die Sehfunktion in Einzelfällen irreversibel beeinträchtigen. Es gibt keine Therapie. Die Deutsche Ophthalmologische Gesellschaft hofft deshalb, dass ihre Aufklärungskampagne im Vorfeld der Sonnenfinsternis erfolgreich war. Weil Symptome oft verspätet bemerkt werden, ziehen die Experten dazu erst in 1 bis 2 Wochen Bilanz.
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0: Die Stimmung in Deutschlands Wirtschaft, die ist schlecht. Doch an den Börsen geht es auch hierzulande immer weiter nach oben. Der DAX hat sich aus seiner Seitwärtsbewegung befreien können, in der er seit dem Frühjahr mehr oder weniger gefangen war. Seit einem Monat holt der deutsche Aktienindex wieder auf. Warum ist das so? Bianca von der Au berichtet.
11: Nach einem halben Jahr Zickzackkurs im Seitwärtsschritt scheint der deutsche Leitindex seinen Ausbruch nach oben geschafft zu haben. Seit Anfang August der Sprung über die 26.000 Punkte geglückt war, steigt der DAX fast unbemerkt, aber nachdrücklich. So die Einschätzung von Marktanalysten. Woran liegt das? Martin Lück, Kapitalmarktstratege beim Vermögensverwalter Franklin Templeton.
12: Es liegt vor allem daran, dass das Börsenumfeld, vor allen Dingen für Aktien international, nach wie vor relativ gut ist und dass man den deutschen Unternehmen viel mehr als der deutschen Volkswirtschaft zutraut, sich da gut zu positionieren und gute Gewinne zu erwirtschaften. Das ist also nicht so sehr ein Blick auf Deutschland selbst als Land, als Volkswirtschaft, sondern es ist ein Blick auf die Unternehmen und ihre Möglichkeiten.
11: Dabei seien die Geschäftszahlen, die während der aktuell laufenden Quartalssaison veröffentlicht wurden, ein wesentlicher Kurstreiber, sagt Chefvolkswirt Ulrich Carter von der DK Bank.
13: Hinter dem Anstieg der Börsen, nicht nur in Deutschland, sondern auch in den USA, stecken handfeste Zahlen. Es sind die Gewinnentwicklungen der börsennotierten Unternehmen, die ganz deutlich und stärker als sonst nach oben zeigen.
11: Das verdeutlicht aus Sicht des Volkswirts, dass viele Unternehmen, die an der Börse notiert sind, mit den Krisen und Schocks der jüngsten Zeit gut umgehen können.
13: Diese Unternehmen sind nicht an einen Standort gebunden. Sie können ausweichen, wenn sich negative Entwicklungen in einer Weltregion ergeben, sowohl beim Verkauf als auch bei der Produktion. Und das haben diese Unternehmen eben sehr deutlich unter Beweis gestellt.
11: Schaut man auf den DAX, so gibt es seit Jahresbeginn eine Reihe von Unternehmen, die besonders gut abgeschnitten haben, was die Kursentwicklung angeht. An der Spitze Baukonzern Hochtief, gefolgt vom Chemiekonzern Bayer, der sein Glyphosat-Problem in den USA sukzessive lösen kann. Vorne mit dabei auch Infineon und die Energiekonzerne RWE und Siemens Energy. Unternehmen, die indirekt vom Boom der künstlichen Intelligenz profitieren, so Marktstratege Lück. Sei es durch Zulieferungen von Know-how und Komponenten oder durch gewisse Abstrahlungseffekte.
12: Die funktionieren so, dass durch die KI-Revolution die amerikanischen Märkte extrem stark bewertet werden. Dann sagen sich Anleger, da wollen wir jetzt aber nicht alle Eier in einen Korb legen. Wir wollen auch diversifizieren. Und die diversifizieren raus aus Amerika. Dann schauen wir mal, wo die Bewertungen noch nicht so teuer sind. Und dann kommen die ganz schnell auf Europa. Und da gilt natürlich auch Deutschland nach wie vor als eine sehr robuste, sehr gute Volkswirtschaft mit hohem technologischem Niveau, mit hohem Forschungsstand, mit guten Innovationen.
11: Anders als wir selbst haben ausländische Investoren noch ein sehr gutes Bild von Deutschland, so Marktbeobachter Lück. Auch mit Blick auf die Zukunftsfähigkeit des Standorts. Zudem trägt die Hoffnung auf sinkende Zinsen zum Anstieg der Aktienkurse bei. Und so entstehen derzeit fast im Tagestakt neue DAX-Rekorde.
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19: mit Julian Ignatowitsch. Nachsitzen bei fast 40 Grad, das ist kein Spaß. Noch dazu, wenn man selbst gar nichts falsch gemacht hat. Zehnkämpfer Leo Neugebauer musste heute bei der Leichtathletik-Europameisterschaft mehrere Extrasprünge im Stabhochsprung machen, weil die Latte nicht auf der richtigen Höhe lag. Trotzdem gilt er vor dem Finale am heutigen Abend als Topfavorit auf Gold. Martin Roschitz.
20: Der Weltmeister hat Nerven aus Stahl. Leo Neugebauer liegt weiter auf Goldkurs, musste aber gleich mehrere Schrecksekunden überstehen. Neugebauer hatte große Probleme beim Stabhochsprung mit dem Bögen Wind, verletzte sich leicht an Wade und Fuß und musste obendrein auch noch nervtötende Diskussionen mit dem chaotisch agierenden Kampfgericht führen. Auf seiner Anlage war die Latte bei den Versuchen über 4,80 Meter nicht in der richtigen Höhe aufgelegt worden, sondern fälschlicherweise bei 4,70 Meter.
21: Es war so ein Durcheinander da unten und dann durch das Chaos, wo man dann man muss nochmal springen, dann stand das nicht gestimmt, muss man trotzdem noch fokussiert bleiben, um die Höhe zu schaffen. Sowas habe ich noch nie erlebt.
20: Am Ende zwangen gleich mehrere Messfehler des Kampfgerichts den Topfavoriten in mehrere Extraversuche. Unter den chaotischen Umständen die 4,90 Meter eine mentale Meisterleistung von Neugebauer, der vor den letzten beiden Disziplinen weiter ein beruhigendes Punktepolster hat.
21: Ich habe keine Ahnung, also nach dem Sperr kann man erst abrechnen, wir beide müssen erstmal richtig einen raushauen, dann schauen wir mal, was wir laufen müssen.
20: Niklas Kaul war vom Chaos nicht betroffen und schaffte ebenfalls 4,90 Meter.
22: Also das darf nicht passieren bei Europameisterschaften. Das darf mal passieren bei Kreismeisterschaften, dass man falsch einmisst und dann eine Höhe nochmal springen muss.
20: Niklas Kaul konnte sich mit konstant starken Leistungen auf den vierten Platz im Gesamtklassement vorarbeiten und will seine Aufholjagd nun fortsetzen. Der Sperrwurf und die 1500 Meter sind seine Paradedisziplinen. Zwei Zehnkampfmedaillen für Deutschland sind absolut drin. Außerdem winkt dem DLV Edelmetall über 3000 Meter Hindernis der Frauen. Gesa Krause greift nach ihrem dritten EM-Titel. Auch Lea Meyer und Olivia Gürth haben sich fürs Finale qualifiziert.
19: Um 19.54 Uhr sind wir wieder live in Birmingham dabei, wenn die Medaillenentscheidungen beginnen. Bei den Zehnkämpfern stehen noch der Speerwurf und das 1500 Meter Rennen zum Abschluss an. 12,5 Milliarden US-Dollar, so teuer ist ein NBA-Basketball-Team. Nicht irgendeins, sondern das wahrscheinlich glamouröseste der Welt. Die Los Angeles Lakers, die wechseln jetzt den Eigentümer, wie mehrere US-Medien berichten. Antje Sieb.
23: Neue Eigentümer der Lakers werden danach Joshua Kushner, der Bruder von Präsident Trumps Schwiegersohn Jared Kushner, und Bob Iger, der ehemalige CEO von Disney. Ein Verkauf müsste noch offiziell genehmigt werden. Zuständig dafür ist das Board of Governors der NBA. Die Lakers waren erst im vergangenen Jahr für 10 Milliarden US-Dollar verkauft worden. Auch das war schon eine Rekordsumme. Der langjährige Star LeBron James hat den Verein gerade erst verlassen. Dafür ist seit 2025 nach einem aufsehenerregenden NBA-Deal Luka Doncic im Team der Los Angeles Lakers. Ausnahmebasketballer Magic Johnson hat auf der Plattform X die Verkaufsnachricht begrüßt. Auch Doncic schrieb dort, er freue sich darauf, die neuen Besitzer zu treffen. Über Joshua Kushners Investmentfirma war in den letzten Wochen bereits im Zusammenhang mit einem anderen Sportdeal berichtet worden. Der wegen des großen Protests geplatzte Verkauf von WM-Anteilen der FIFA an private Investoren.
19: Ein bayerischer Rennradfahrer für ein bayerisches Radsportteam. Red Bull-Bohrer Hans Grohe verpflichtet den Allgäuer Georg Steinhauser für die kommende Saison. Er ist 24 und unterschreibt einen mehrjährigen Vertrag. In diesem Jahr war er zum ersten Mal bei der Tour de France dabei. 2024 hatte er beim Giro d'Italia auch schon mal kurz das Bergtrikot getragen.
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0: A3 Passau Richtung Nürnberg zwischen Hengersberg und dem Kreuz Deggendorf Stau. A3 Würzburg Richtung Frankfurt zwischen Weibersbrunn und Aschaffenburg Stau. Und Frankfurt Richtung Würzburg zwischen Aschaffenburg und Goldbach. 8 Kilometer stockender Verkehr und Stau. Dort steht ein defekter Lastwagen. A7 Würzburg Richtung Fulda zwischen Bad Kissingen, Obertulba und Bad Brückenau-Volkers. 8 Kilometer Stau wegen Bauarbeiten. A8 München Richtung Salzburg in Höhe Holzkirchen steht ein defekter LKW. A9 München Richtung Nürnberg zwischen Manching und Denkendorf 12 Kilometer Stau. A995 München Richtung Kreuz München Süd zwischen Giesing und Sauerlach 7 Kilometer Stau und stockend. Und die B22 Weiden-Bayreuth ist in beiden Richtungen zwischen Speichersdorf und Seibotenreuth nach einem Unfall gesperrt. Das Wetter in Bayern. Am Abend ist es weiter sonnig. Die Nacht wird dann klar bei Tiefstwerten zwischen 20 Grad am Rande von Spessart und Rhön und 8 Grad in höheren Tälern des Frankenwaldes und des Bayerischen Waldes. Morgen und auch am Samstag wird es wieder sonnig und heiß bei 30 bis 38 Grad. Am Sonntag dann Sonne und Wolken im Wechsel und gebietsweise sind dann Schauer und Gewitter möglich. Tagsüber Temperaturen um die 30 Grad.

0: 18 Uhr.
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2: Politiker erinnern in Gedenkstunden an dunkle Jahre der deutschen Teilung. Bundesumweltminister Schneider will den Hitzeschutz im Grundgesetz festschreiben. Wegen Niedrigwasser der Donau hat Rumänien sein einziges Atomkraftwerk vom Netz nehmen müssen. Ich bin Tanja Sluka und begleite Sie durch den Abend. Wir müssen aus der Geschichte lernen. Das war einer der vielen Appelle, die heute in Berlin zu hören waren. Vor genau 65 Jahren hatte das DDR-Regime damit begonnen, die Mauer zu bauen, die Deutschland für Jahrzehnte in Ost und West spaltete. Berlins regierender Bürgermeister Wegner sprach von einem der dunkelsten Tage in der Geschichte der Hauptstadt. Der Todesstreifen sorgte für viel Leid. Er riss Familien und Freunde auseinander, zerstörte Lebensentwürfe und sperrte Millionen Menschen ein. Diese leidvollen Jahrzehnte dürften nicht vergessen werden, hieß es heute in Berlin. Iris Hertle mit Einzelheiten.
3: Bundestagspräsidentin Julia Klöckner hat in ihrer Rede an den Beginn des Mauerbaus vor 65 Jahren erinnert und von einem Akt politischer Gewalt gesprochen.
4: Am 13. August entschied der Wohnort, das Stadtviertel oder gar die Straßenseite. Über Freiheit und Unfreiheit. Die Mauer teilte nicht nur die Bernauer Straße, nicht nur Berlin. Sie teilte Deutschland, sie teilte Europa. Sie teilte die Welt.
3: Die CDU-Politikerin beklagte eine Mauer, die in vielen Köpfen immer noch da sei. Und sie rief die Menschen dazu auf, sich zuzuhören und zusammenzuhalten.
4: Die Mauer stand 28 Jahre. Sie fiel vor 37 Jahren. Und sie scheint doch häufig noch fest in unseren Köpfen zu stecken. Selbst in den Generationen, die nach dem Mauerfall geboren wurden, wirkt's nach.
3: Klöckner hielt ihre Rede in der Kapelle der Versöhnung. Diese ist Teil der Gedenkstätte Berliner Mauer an der Bernauer Straße, die die Stadt einst in Ost und West teilte. An der Gedenkveranstaltung nahm auch Kulturstaatsminister Weimar teil, der davor warnte, die DDR-Diktatur zu verharmlosen. Das SED-Regime sei eine brutale Diktatur gewesen, ohne freie Wahlen, ohne Presse- und Reisefreiheit, dafür aber mit Stasi, Folterkellern und Todesstreifen an der Mauer, so Weimar. Er forderte außerdem ein regelmäßiges Gedenken an die Opfer der DDR. Da immer mehr Zeitzeugen sterben, seien Orte der Erinnerung besonders wichtig, sagte Weimar. An den Beginn des Mauerbaus, heute vor 65 Jahren, wird außerdem mit Ausstellungen und einer Kunstinstallation am Brandenburger Tor erinnert.
2: Die Hitzewelle in Deutschland hält an. Glücklich, wer sich an einem schattigen See aufhalten kann, einen klimatisierten Arbeitsplatz hat oder eine gekühlte Wohnung. Doch gerade Letzteres hat derzeit noch eher Seltenheitswert. Die Grünen finden, die Regierung müsse mehr tun, um die Bevölkerung vor den hohen Temperaturen zu schützen. Sie fordern einen Hitzegipfel im Kanzleramt. Doch tatsächlich liegt die Zuständigkeit in diesem Bereich vor allem bei Ländern und Kommunen. Bundesumweltminister Schneider plädiert dafür, den Hitzeschutz zur Gemeinschaftsaufgabe zu machen. Was das genau bedeuten würde, dazu Isabel Karras aus Berlin.
5: Das würde bedeuten, dass sich vor allem bei der Finanzierung und auch bei der Zusammenarbeit zwischen Bund und Ländern was ändert. Der Bund müsste dann mindestens die Hälfte der Kosten übernehmen. Das würde dann auch dauerhaft so im jeweiligen Bundeshaushalt festgeschrieben werden. Die andere Hälfte, die käme von den Ländern und Kommunen. Und außerdem würden Bund und Länder gemeinsam planen und festlegen, welche Maßnahmen denn für mehr Hitzeschutz nötig sind. Bei anderen Gemeinschaftsaufgaben wird allerdings auch immer mal wieder kritisiert, dass dieses gemeinsame Planen und Koordinieren zwischen Bund und Ländern zu kompliziert und zu schwerfällig sei.
2: Bundesumweltminister Schneider von der SPD will also, dass der Hitzeschutz als Gemeinschaftsaufgabe im Grundgesetz verankert wird. Der Koalitionspartner Union sieht das kritisch. Ob eine solche Verfassungsänderung tatsächlich Chancen hat, ist daher ungewiss.
5: Ja, das lässt sich momentan schwer sagen. Umweltminister Carsten Schneider von der SPD, der setzt sich zwar dafür ein. Und dass so eine Änderung geprüft werden soll, das steht sogar im Koalitionsvertrag von Union und SPD. Aber damit das was wird, braucht es eine Zweidrittelmehrheit im Bundestag. Das sind 420 von 630 Abgeordneten. Wenn Union und SPD nicht mit der AfD abstimmen wollen, dann brauchen sie sowohl die Grünen als auch die Linken. Die Grünen wären wohl dabei und die Linke will auch prüfen, ob sie zustimmen würde. Mit der will aber die Union nicht zusammenarbeiten. Und ob dann diese 420 Stimmen zusammenkommen würden, das ist unklar.
2: Einschätzungen von Isabel Karras aus Berlin. Anhaltende Trockenheit und hohe Temperaturen machen auch Deutschlands Winzern zu schaffen. Das wurde heute bei der Pressekonferenz des Deutschen Weinbauverbands im Rheingau deutlich. Obwohl zahlreiche Weine aus der Bundesrepublik inzwischen einen hervorragenden Ruf haben, kämpfen doch viele Weinbauern inzwischen ums Überleben. Lars Hofmann berichtet.
0: Die deutschen Winzer leiden unter der extremen Hitze und Trockenheit in diesem Jahr. Die anstehende Weinlese drohe kleiner auszufallen als im vergangenen Jahr. Der Präsident des Deutschen Weinbauverbandes, Winzer Klaus Schneider, sagte kurz vor der Weinlese in Österreich-Winkel im Rheingau, die zunehmenden klimatischen Extreme setzten viele Weinbauern genauso unter Druck wie der dauerhaft sinkende Weinkonsum, steigende Kosten unter anderem für Sprit oder Löhne für Saisonarbeitskräfte in den Weinbergen. Um den besonders von der Krise betroffenen Winzern kurzfristig zu helfen, müssten sie schnell die Möglichkeit bekommen, überschüssigen Rotwein und Rosé zu Industriealkohol zu destillieren. Insgesamt 24 Millionen Liter in Württemberg und Rheinhessen. Außerdem fordert der Weinbauverband einen Anbaustopp. Es dürften also keine zusätzlichen Flächen für den Weinbau freigegeben werden. Und Weinberge sollten vorübergehend für 8 Jahre gerodet oder stillgelegt werden, um nach Lösungen für die aktuellen Probleme zu suchen, damit möglichst auch Weingüter überleben, die vom Aus bedroht sind und die Weinberge als Kulturlandschaft erhalten bleiben. Zusätzlich wehrt man sich gegen zunehmende Bürokratie, etwa durch die neue Verpackungsverordnung, und gegen Pläne, die Schaumweinsteuer zu erhöhen.
2: Nicht nur in Deutschland ist Wasser derzeit knapp, auch unsere Nachbarländer haben Probleme, weil es viel zu wenig geregnet hat. In Rumänien musste heute früh das einzige Atomkraftwerk des Landes komplett vom Netz gehen, denn es fehlt schlicht das Kühlmittel für die beiden Reaktoren. Sie wurden nacheinander abgeschaltet. Die Bevölkerung und viele Unternehmen haben das Nachsehen, wie Andreas Bachmann berichtet.
6: Seit einer Woche wird es immer um Punkt Mitternacht stockdunkel im rumänischen Scoarța. Bis zum Morgengrauen werden die über 1400 Straßenlaternen der Gemeinde abgeschaltet, um Strom zu sparen. Der Bürgermeister hätte sich mehr Vorbereitung gewünscht. Wir hätten wissen müssen, dass wir an diesen Punkt gelangen. Jetzt sind alle im Alarmzustand. Seit heute Morgen 11 Uhr ist das einzige rumänische Atomkraftwerk Cernavoda komplett vom Netz genommen. Es erzeugte 20% des rumänischen Stroms. Da das Kraftwerk sein gesamtes Kühlwasser aus einem Arm der Donau bezieht, machte das Niedrigwasser ein sicheres Weiterkühlen unmöglich. Alle Versuche, mit Sprengungen und dem Aufschütten eines Unterwasserdamms mehr Wasser Richtung Atomkraftwerk zu lenken, scheiterten. Falls nötig, erwägt die rumänische Regierung, das Braunkohlekraftwerk in Rovinari, das erst kürzlich vom Netz genommen wurde, wieder hochzufahren. Sollten diese Maßnahmen nicht reichen, könnte schlimmstenfalls auch die Stromzufuhr für die energieintensive Industrie eingeschränkt werden.
2: Seit knapp einer Woche spuckt der Ätna Asche und Rauch. Der Vulkan legt den Tourismus auf Sizilien weitgehend lahm. Denn unter anderem musste der Flughafen von Catania geschlossen werden. Die wirtschaftlichen Schäden infolge von Flugausfällen und Behinderungen belaufen sich nach Schätzungen des Handelsverbandes inzwischen auf bis zu 24 Millionen Euro. Und noch immer ist kein Ende des Vulkanausbruchs in Sicht. Tilman Kleinjung über die Probleme, mit denen Sizilien zu kämpfen hat.
7: Vulkanasche, das wissen wir spätestens seit dem Ausbruch eines isländischen Vulkans im Jahr 2010, wird für den Flugverkehr gefährlich, weil sie, wenn sie eben in die Flugzeugmotoren eindringt, durch die hohen Temperaturen sich zu so einer Art Kleister entwickeln kann und damit eben für den Flugverkehr unglaublich gefährlich wird. Und deshalb hat man eben den Flughafen Catania, der in unmittelbarer Nähe des Ätna liegt und genau auch in der Windrichtung liegt, aus der eben die Vulkanasche kommt, geschlossen und gesperrt. Und das schon seit mehreren Tagen. Außerdem, diese Aschewolken kommen ja in Form als Ascheregen dann auch auf die Erde nieder, auf Catania und eben auch auf die Rollfelder des Flughafens. Und deshalb ist auch das von dieser Seite her sehr gefährlich. Und deshalb geht gerade in Catania überhaupt nichts mehr.
2: Bei jeder Flugreise ist das eine der Fragen. Wie groß und wie schwer darf das Handgepäckstück sein? Ist eine weitere Handtasche oder ein Rucksack erlaubt? Das Oberlandesgericht Hamm hat nun entschieden, dass Fluggesellschaften nicht nur ein einziges kostenloses Handgepäckstück zulassen dürfen. Sie müssen in bestimmten Fällen auch mehrere Taschen erlauben, wenn diese klein genug sind. Im konkreten Fall hatte die Verbraucherzentrale gegen eine spanische Airline geklagt. Björn-Henrik Otte über die derzeitigen Regeln.
8: Im Flugpreis inbegriffen ist nur Gepäck, das nach Gewicht und Abmessungen vernünftigen Anforderungen entspricht. So sagt es der Europäische Gerichtshof. Nicht geklärt ist, wie groß und schwer dieses Gepäck genau sein darf. Klar ist aber, ein kleines Handgepäck ist immer kostenfrei. Oft steht da auf dem Flugticket auch nur persönlicher Gegenstand. Das kann zum Beispiel eine Handtasche sein oder ein kleiner Rucksack. Der muss unter den Vordersitz passen. Dafür dürfen die Airlines auch kein Geld verlangen, weil irgendeine Tasche ja in der Regel jeder braucht, zum Beispiel für seinen Geldbeutel, den Haustürschlüssel oder die Sonnenbrille. Viele Airlines sagen, man darf nur eine Tasche kostenlos mitnehmen und nicht etwa auch zwei kleine. Für die zweite Tasche muss ich dann zahlen. Das findet die Verbraucherzentrale diskriminierend. Sie hat daher gegen Vueling geklagt. Das ist eine spanische Billig-Airline. Mit ihr fliegen von vielen deutschen Flughäfen Urlauber nach Spanien. Auch Vueling erlaubt bisher nur eine Tasche, wie viele andere Airlines auch. Und da sagen die Verbraucherschützer jetzt, es macht doch keinen Unterschied, ob ich eine, zwei oder drei Taschen mitnehme, solange sie zusammen die Maße einhalten und unter den Vordersitz passen. Die Richter am Oberlandesgericht Hamm haben der Verbraucherzentrale Recht gegeben. Laut dem Urteil muss mir eine Airline also auch zwei oder mehr Taschen in der Kabine erlauben, solange diese beiden Taschen zusammen eben die angegebenen Maße einhalten. Größeres Handgepäck muss ich aber bezahlen, daran ändert auch das Urteil nichts. Und auch für einen Koffer, den ich am Check-in aufgebe, muss ich weiterhin extra bezahlen.
2: Das Amtsgericht Chemnitz hat einen Haftbefehl gegen den AfD-Politiker Maximilian Krah erlassen. Er hatte zuvor einen Rechtsstreit gegen den Satiriker Jan Böhmermann verloren und musste deshalb die Kosten tragen. Da er diese nicht komplett bezahlt haben soll, wurde Haftbefehl gegen ihn erlassen. Krah selbst wies die Vorwürfe zurück und gab an, er habe die Prozesskosten bereits im Januar vollständig beglichen. Bianca Schwarz zu den Details.
9: Die Vorgeschichte geht so. Der Satiriker Jan Böhmermann und der AfD-Politiker Maximilian Krah beschäftigen das Amtsgericht Chemnitz wegen einer Ausgabe von Böhmermanns Podcast Fest und Flauschig. Darin hatte Böhmermann die Zuschrift eines Hörers vorgelesen, wonach Krah auf dem Oktoberfest 200 Champagnerflaschen bestellt habe. Krah soll daraufhin Auswirkungen auf sein Persönlichkeitsrecht juristisch geltend gemacht haben, weil er befürchtete, eine solche Bestellung könnte, Zitat, Großspurigkeit, Selbstdarstellung und ein starkes Geltungsbedürfnis demonstrieren. Das berichtet der Spiegel. Krah verlor das Verfahren, weil Böhmermann im Podcast deutlich genug gemacht hatte, dass er nur eine Zuschrift vorliest. Zu dem Haftbefehl jetzt ist es gekommen, weil Krah einen Teil der Prozesskosten nicht gezahlt hat. Aktuell sind knapp 300 Euro noch offen. Wie eine Sprecherin des Amtsgerichts Chemnitz bestätigte, wird momentan geprüft, ob für die Vollstreckung des Haftbefehls Krahs Immunität als Bundestagsabgeordneter aufgehoben werden muss. Krah selbst hat dem ARD-Hauptstadtstudio mitgeteilt, sein Anwalt würde den Vorgang prüfen. Da er Böhmermann für einen Widerling halte, zahle er ohne Prüfung nichts.
2: Entwarnung im mittelfränkischen Treuchtlingen. Der Gegenstand, den ein Arbeiter heute früh im Gleisbett in der Nähe des Bahnhofs gefunden hat, ist ungefährlich. Wie die Polizei bestätigte, handelt es sich nicht um einen Sprengkörper, auch wenn er einem solchen ähnlich gesehen habe. Wegen des Verdachts waren vorsichtshalber Gebäude in der Umgebung geräumt worden. 11 Menschen mussten ihre Wohnungen verlassen. Trotz der Entwarnung, die Ermittlungen der Polizei gehen weiter, wie Vera Held berichtet.
10: Die Einsatzkräfte haben den sprengstoffverdächtigen Gegenstand im mittelfränkischen Treuchtlingen mit einem speziellen Roboter untersucht und unter anderem Röntgenbilder gemacht. Diese haben ergeben, dass kein Sprengstoff in dem Gegenstand enthalten ist. Nun sucht die Spurensicherung die Gleise ab, um herauszufinden, wer den Gegenstand im Gleisbett südlich des Treuchtlinger Bahnhofs abgelegt hat. Aktuell gehen die Ermittler davon aus, dass er bewusst dort platziert wurde.
2: Einzelheiten über den Fund in Treuchtlingen hören Sie auch in BR24 Hintergrund in wenigen Minuten hier bei uns.
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2: Jetzt ist es 18.15 Uhr.
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2: Die Nachrichten mit Peter Veit.
12: Guten Abend. Politiker rufen zur Verteidigung der Demokratie auf. 65 Jahre nach Beginn des Mauerbaus schrieb Bundeskanzler Merz in den sozialen Medien, die Lektion der Mauer bleibe. Freiheit und Demokratie seien nicht selbstverständlich. Bundestagspräsidentin Klöckner mahnte bei der zentralen Gedenkfeier in Berlin, die Erinnerung an das SED-Regime müsse wachgehalten werden. In Bayern und Baden-Württemberg wird wegen der Hitze Tierfutter knapp. Das zwingt Bauern, ihre Tiere früher als geplant schlachten zu lassen. Im Freistaat sind dem Bauernverband zufolge besonders Franken, Niederbayern und die Oberpfalz betroffen. Das Landwirtschaftsministerium hat mittlerweile zusätzliche Flächen freigegeben, damit die Bauern mehr Gras mähen können. Nach versuchtem Drohnenanschlag in Leipzig gibt es neue Spuren. Nach Recherchen von WDR und NDR soll es wenige Stunden vor dem Drohnenfund in einem weitgehend verlassenen Dorf nahe des Leipziger Flughafens eine Explosion gegeben haben. Die Ermittler untersuchen nun, ob die Täter Beweismittel vernichten wollten oder versehentlich eine zweite Sprengladung explodiert ist. Wagenknecht will sich nicht mit Stimmen der AfD zur Ministerpräsidentin Thüringens wählen lassen. Die Gründerin des BSW wies damit ein entsprechendes Angebot des thüringischen AfD-Chefs Höcke zurück. Das Amt des Ministerpräsidenten sei kein Wanderpokal, den Höcke nach Belieben vergeben kann, sagte Wagenknecht. Ihr BSW gehört einer Minderheitsregierung mit Sozialdemokraten und der CDU von Ministerpräsident Vogt an. Höcke plant ein konstruktives Misstrauensvotum gegen Vogt wegen der Aberkennung von dessen Doktortitel. Bezüge der DAX-Vorstände steigen deutlich. Nach Angaben der Schutzvereinigung für Wertpapierbesitz erhöhten sich die Einkünfte der Top-Manager der im deutschen Aktienindex notierten Konzerne um 7% im Vergleich zum Vorjahr. Bestverdiener ist demnach SAP-Chef Klein, gefolgt vom Vorstandsvorsitzenden der Deutschen Bank, Sewing. Das Wetter in Bayern auch am Abend sonnig und sehr warm.
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13: Mit Stefan Götz. Nach dem Sprengstoffverdacht am Bahnhof Treuchtlingen hat die Polizei Entwarnung gegeben. In dem Gegenstand im Gleisbett ist kein Sprengstoff gefunden worden, aber die Ermittler gehen davon aus, dass er absichtlich als Attrappe dort platziert wurde. Wer dahinter stecken könnte, ist noch unklar. Innenminister Herrmann spricht von einer gezielten Aktion zur Verunsicherung der Bevölkerung. So etwas sollte nicht in Mode kommen, so Herrmann wörtlich. Die Dürre sorgt bei unseren Bauern für Ernteeinbußen. Nach Berechnungen des Deutschen Raiffeisenverbands hat zwar die vergleichsweise günstige Witterung im Frühjahr Schlimmeres verhindert, trotzdem gäbe es massive Trockenschäden. Simon Plentinger.
14: Während Norddeutschland noch einigermaßen glimpflich davonkommt, sprechen Experten für Bayern von drastischen Einbußen, vor allem beim Körnermais mit Verlusten von rund 20%. Trotzdem gibt der Verband Entwarnung für die Versorgung. Der jährliche Getreideverbrauch von rund 40 Millionen Tonnen kann rechnerisch durch die diesjährige Ernte gedeckt werden. Auch bei Brot und Backwaren seien kurzfristig keine großen Preissprünge allein wegen der Ernte zu erwarten. Der Getreideanteil am Endpreis ist relativ gering. Preissteigerungen würden eher durch höhere Energie-, Lohn- oder Transportkosten ausgelöst.
13: Trauer um den früheren Oberbürgermeister von Landshut, Josef Daimer. Er ist gestern im Alter von 90 Jahren gestorben. Der Politiker war über Jahrzehnte hinweg eine feste Größe im öffentlichen Gefüge Bayerns. Geachtet, streitbar und, wie Ministerpräsident Söder in einer ersten Reaktion sagte, prägend. Unter anderem fungierte er als Vorsitzender des Bayerischen Städtetags und als Mitglied des Bayerischen Senats. Einen ausführlichen Nachruf hören Sie in einer halben Stunde hier in BR24 Bayern. Morgen und am kommenden Wochenende müssen Autofahrer mit vielen Staus und Behinderungen rechnen. In 5 Bundesländern gehen die Ferien zu Ende. Viele Urlauber nutzen für ihre Heimreise Richtung Norden bayerische Fernstraßen. Andere starten erst jetzt in die Ferien Richtung Süden oder planen eine Sommerfrische in den Alpen. Jörn Sawatzki aus der BR24 Verkehrsredaktion.
15: Zusätzlich dürften deutlich mehr Lkw auf den Fernstraßen unterwegs sein, sowohl am Samstag als auch am Sonntag, denn wegen des Niedrigwassers in den Flüssen haben Transportunternehmen ihre Ladungen vom Wasser auf die Straße verlagert. Und um die Logistikketten aufrechtzuerhalten, wurde das eigentlich gültige Lkw-Fahrverbot an Sonn- und Feiertagen vorerst außer Kraft gesetzt. Österreich wiederum hat sein Lkw-Feiertagsfahrverbot nicht gelockert. Grenzüberschreitende Staus durch Schwerverkehr dürfte die Folge sein. Vor allem an den stark belasteten Grenzübergängen auf der A3 bei Suben, der A8 am Walserberg und bei Kiefersfelden auf der A93.
13: Im Lech bei Bernbeuren ist ein BMW gefunden worden, der vermutlich mehr als 30 Jahre dort gelegen hat. Jetzt versucht die Polizei herauszufinden, wem das Kennzeichen des Kreises Ostallgäu zuzuordnen ist. Vom damaligen Halter würde man nämlich gern erfahren, warum das Auto im Wasser gelandet ist.
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2: Es war ein stundenlanger Großeinsatz heute am Bahnhof von Treuchtlingen. Dann die Erleichterung. Die Einsatzkräfte konnten Entwarnung geben. Was war passiert? Ein verdächtiger Gegenstand im Gleisbett wurde von einem Bahntechniker heute früh gegen 8:30 Uhr entdeckt. Er alarmierte die Polizei und die stufte das Objekt als sprengstoffverdächtig ein. Der mögliche Sprengsatz stellte sich dann allerdings nach eingehender Untersuchung als Attrappe heraus. Aus Treuchtlingen berichtet Vera Held.
16: Ein riesiges Aufgebot an Polizei, Feuerwehr und Rettungskräften in der Treuchtlinger Innenstadt. Der Zugverkehr steht still am wichtigen Bahnknotenpunkt für den Regionalverkehr im südlichen Mittelfranken und im nördlichen Oberbayern. Ein sprengstoffverdächtiger Gegenstand liegt kurz nach dem Bahnhof in Richtung München im Gleisbett. Ein Techniker der Bahn hatte ihn am Morgen gegen 8:30 Uhr entdeckt. Spezialisten der Bundespolizei wurden angefordert, um den Gegenstand zu untersuchen, berichtet Michael Konrad, Sprecher der Polizei Mittelfranken.
17: Ein Entschärferteam ist vor Ort. Die haben mittels eines Roboters eine erste Röntgenaufnahme durchgeführt. Leider können wir derzeit immer noch nicht ausschließen, dass in dem Gegenstand Sprengstoff enthalten ist. Das heißt, es soll eine zweite Röntgenaufnahme durchgeführt werden. Dazu muss dieser Gegenstand auch leicht angehoben werden. Diese Maßnahme kann natürlich gefährlich werden. Deshalb wird derzeit vorbereitet, dass die Wohnhäuser, die unmittelbar im Gleisbereich liegen, dann auch geräumt werden.
16: 11 Menschen verlassen ihre Häuser und warten zum Teil hinter der Absperrung, dass sie wieder in ihre Wohnungen zurück dürfen. Die Journalistinnen und Journalisten können den Einsatzroboter kurz sehen. Ein Rover, der dank seiner Ketten über Hindernisse fahren kann und mit jeder Menge Technik ausgestattet ist. Die Stimmung ist angespannt. Die Polizei vorsichtig, wie Sprecher Michael Konrad erklärt.
17: Sie können sich vorstellen, es ist natürlich eine Vorsichtsmaßnahme der Beamten, dass sie sich einem solchen Gegenstand nur nähern und diesen Gegenstand nur untersuchen, wenn sie sicher sind, dass da auch keinem was im Umkreis passiert.
16: Der Gegenstand wird ein zweites Mal untersucht und vom Roboter angehoben. Nach weiteren Minuten die Entwarnung.
17: Die zweite Röntgenaufnahme wurde gefertigt. Wir haben diese auch schon auswerten können. Das Ergebnis ist, dieser Gegenstand enthält keinen Sprengstoff. Das gibt uns auf der einen Seite Entwarnung für die Gefahrensituation, die wir annehmen mussten, bringt uns aber jetzt zu dem Punkt, dass die Ermittlungen aufgenommen werden können. Kollegen der Spurensicherung sind in diesem Moment auf dem Weg zum Fundort und werden den dann auch jetzt noch in Augenschein nehmen.
16: Denn der ersten Einschätzung der Ermittler zufolge hat jemand diesen Gegenstand bewusst im Gleisbett platziert. Michael Konrad.
17: Zum aktuellen Zeitpunkt haben wir noch keine konkreten Hinweise auf einen Tatverdächtigen. Für uns fängt die Ermittlungsarbeit jetzt ja erst richtig an. Man wird Zeugen befragen, man wird natürlich sich auch darum kümmern, ob es Überwachungstechnik im Umfeld gibt, um verdächtige Personen identifizieren zu können.
16: Über einen politischen Hintergrund gäbe es derzeit keinerlei Erkenntnisse, so die Polizei. Die Ermittlungen laufen auf Hochtouren. Wer den Gegenstand im Gleisbett abgelegt hat, ist deswegen noch unklar.
2: Vera Held über die Vorgänge im mittelfränkischen Treuchtlingen.
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18: Mit Andrea Herrmann. Im März dieses Jahres ist der Philosoph Jürgen Habermas gestorben. Und seitdem wurde öffentlich darüber debattiert, was aus seinem Haus in Starnberg werden soll. Ein klarer, langgestreckter weißer Kubus am Hang, wie man ihn aus der Bauhausarchitektur kennt. Seit heute ist nun klar, das Habermas-Haus steht unter

0: Dokumentarfilm an mit dem Titel Noga. Es geht um eine junge Frau, die in ihrer Heimat Israel als innovative, erfolgreiche Musikerin und Produzentin gilt und als meinungsstarke Persönlichkeit. Ihr Name? Noga Erez. Gregor Vosilus stellt die Doku vor.
1: Eine Frau mit dunklen Haaren wirbelt über die Bühne, reckt die Faust in die Luft, tanzt ausgelassen, dann fällt sie auf die Knie. Noga Erez lebt ihre Musik. Sie polarisiert, provoziert und sagt offen, was sie denkt. Die 36-Jährige gehört zu den erfolgreichsten Musikerinnen Israels. Ihre Songs verbinden elektronische Beats mit politischen und persönlichen Themen. Doch ihre Karriere wird zunehmend von den Konflikten in ihrer Heimat überschattet. Der Dokumentarfilm Noga begleitet sie über 5 Jahre im Studio, auf Tour und in ganz privaten Momenten.
2: Im Jahr 2026 sind die Erwartungen und Herausforderungen an mich, was ich in der Öffentlichkeit tue und sage, ganz andere als an die Künstlerinnen und Künstler, mit denen ich aufgewachsen bin.
1: Kunst und Politik sind für Noga Erez längst nicht mehr voneinander zu trennen. Genau diese Widersprüche wollten die Regisseure Jono und Benji Bergmann einfangen.
3: Ich ziehe die tonalen und thematischen Widersprüche sehr an. Songs, die über Sex und Krieg, die sehr verletzlich sind, sehr aggressiv gleichzeitig. Und darin bestand halt in erster Linie mein Interesse.
4: Zuerst einmal hat es sehr lang gedauert. Also wir haben 5 Jahre lang diesen Film gedreht. Das passiert nicht über Nacht.
3: Es passiert stundenlang nichts. Und dann passiert dieser eine Moment, der in den Film reinkommt.
1: Der Film zeigt aber nicht nur eine Musikerin auf der Bühne. Er erzählt auch vom Alltag in einem Land, das seit Jahren von Gewalt und Unsicherheit geprägt ist.
2: Diese Dinge sind im Film, weil sie Teil unseres Lebens sind. Wir leben in Zeiten großer Konflikte und des Krieges, verlieren Menschen um uns herum und sehen viel Leid auf beiden Seiten.
1: Nach dem Hamas-Terrorangriff vom 7. Oktober 2023 geriet die Musikerin selbst ins Visier. Weil sie die Regierung von Benjamin Netanyahu kritisiert, wird sie von unterschiedlichsten Seiten angegriffen. Hasskommentare und Morddrohungen gehören plötzlich zum Alltag.
2: Du sitzt morgens auf der Toilette. Und was machst du da wohl? Als ich durch die Nachrichten scrollte, hat mich das so aufgebracht gegen andere Leute wie nichts anderes zuvor. Ich will das alles nicht mehr lesen, sagte ich mir und habe das Handy ins Klo geschmissen und mit dem Rest runtergespült.
5: Noga ist prägnant.
1: Gleichzeitig begleitet der Film Noga Erez und ihren Partner Ori Russo in einer der persönlichsten Phasen ihres Lebens. Sie erwarten ihr erstes Kind.
2: Ihr könnt eine Karriere haben und ein Baby. Kriegt Kinder, wenn ihr wollt.
1: Noga ist weit mehr als eine klassische Musikdokumentation. Es ist das Porträt einer Künstlerin, die zwischen Bühne, Krieg, öffentlichem Druck und privatem Glück ihren eigenen Weg sucht. So intim wie selten und nicht nur deshalb sehenswert.
0: Noga heißt der Dokumentarfilm, der heute in unseren Kinos anläuft.
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7: A3 Würzburg Richtung Frankfurt zwischen Weibersbrunn und Aschaffenburg Stau. A3 Frankfurt Richtung Würzburg zwischen Stockstadt und Hößbach 8 Kilometer Stau, dort steht ein defekter LKW. A7 Würzburg Richtung Fulda zwischen Bad Kissingen-Obertulba und Bad Brückenau-Volkers 8 Kilometer Stau wegen Bauarbeiten. A9 München Richtung Nürnberg zwischen Manching und Denkendorf Stau und stockend. B17 Reute-Landsberg in beiden Richtungen zwischen Denklingen und Unterdießen Sperre wegen Bergungsarbeiten. Die B22 Weiden-Bayreuth ist in beiden Richtungen zwischen Speichersdorf und Seibotenreuth nach einem Unfall gesperrt. B23 Lermoos Richtung Garmisch-Partenkirchen zwischen Griesen und Garmisch-Partenkirchen 2 Kilometer Stau. Das Wetter in Bayern. Heute strahlender Sonnenschein bei wolkenlosem Himmel. In der kommenden Nacht überall sternenklar. Tiefstwerte 20 Grad am Rande von Spessart und Rhön und bis 8 Grad in höheren Tälern des Frankenwalds und des Bayerischen Walds. Die weiteren Aussichten. Morgen erneut strahlend sonnig und trocken bei maximal 30 bis 37 Grad. Am Samstag sonnig bis locker bewölkt und trocken. Am Abend im Allgäu leichtes Gewitterrisiko. Die Höchstwerte am Samstag 31 bis 38 Grad. Am Sonntag mal Sonne, mal Wolken und zeitweise Schauer und Gewitter bei

0: Es ist 18.30 Uhr.
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0: Politiker erinnern in Gedenkstunden an dunkle Jahre der deutschen Teilung. Das Landesamt für Umwelt warnt vor der hohen Ozonbelastung in Bayern. Die EU will einen weiteren Flüchtlingsansturm auf die spanische Exklave Ceuta verhindern. Ich bin Tanja Sluka und begleite Sie durch den Abend. Wir müssen aus der Geschichte lernen. Das war einer der vielen Appelle, die heute in Berlin zu hören waren. Vor genau 65 Jahren hatte das DDR-Regime damit begonnen, die Mauer zu bauen, die Deutschland für Jahrzehnte in Ost und West spaltete. Berlins regierender Bürgermeister Wegner sprach von einem der dunkelsten Tage in der Geschichte der Hauptstadt. Der Todesstreifen sorgte für viel Leid, er riss Familien und Freunde auseinander, zerstörte Lebensentwürfe und sperrte Millionen Menschen ein. Diese leidvollen Jahrzehnte dürften nicht vergessen werden, hieß es heute in Berlin. Annette Miersch fasst die Gedenkreden zusammen.
2: Die Mauer verwundete das Herz unserer Stadt. Mit diesen Worten begrüßte Pfarrer Thomas Jeutner die geladenen Gäste in der Kapelle der Versöhnung. Hier an der Bernauer Straße mitten in Berlin, auf dem ehemaligen Todesstreifen, erinnerten Politiker, Vertreter von Opferverbänden und Zeitzeugen gemeinsam an die Schicksale und Geschichten, die mit dem Mauerbau verbunden sind. Sie dürfen nicht vergessen werden, forderte Berlins regierender Bürgermeister Kai Wegner. Sie mahnen, dass Leben in Freiheit und Demokratie keine Selbstverständlichkeit sind, so Wegner weiter. Warum konnte das Bauwerk verschwinden, nicht aber die Mauer in den Köpfen? Das fragte Bundestagspräsidentin Julia Klöckner in ihrer Rede. Ost und West würden immer noch sehr verschieden auf bestimmte Themen schauen. Wohl auch, da man unterschätzt habe, wie tiefgreifend die Umbrüche für Ostdeutsche nach der Wende waren, räumte Klöckner ein. Bemerkenswert war das anschließende Zeitzeugengespräch mit der Familie Hildebrandt, dem Sohn und zwei Urenkelinnen des letzten DDR-Pfarrers in der Versöhnungskirche. Die jungen Frauen kritisierten hart, dass Ostdeutsche bis heute strukturell massiv benachteiligt würden und dass sich Politik bislang dafür nicht ernsthaft interessiere.
0: Die Hitzewelle hält an und mit den Temperaturen steigen auch die Ozonwerte. Vor allem ältere Menschen, Kinder und chronisch Kranke könnten sich unwohl fühlen, warnen Experten. Symptome sind etwa tränende Augen, Husten und Kopfschmerzen. Unabhängig davon, ob man körperlich aktiv ist oder sich Ruhe gönnt. Wer sich im Freien bewegt, könnte weniger leistungsfähig sein als üblich. Die genauen Ozonwerte und Prognosen gibt das Bayerische Landesamt für Umwelt heraus. Katrin Kolb fasst einige Informationen zusammen.
3: Während Ozon in höheren Luftschichten eine wichtige Schutzfunktion für die Erde erfüllt, gilt bodennahes Ozon als Luftschadstoff. Es bildet sich bei starker Sonneneinstrahlung. Dieser Prozess wird durch hohe Temperaturen noch begünstigt und erreicht am späten Nachmittag seinen Höhepunkt. Ozon reizt in hohen Konzentrationen die Atemwege. Das kann sich durch Husten oder Halskratzen bemerkbar machen, aber auch durch tränende Augen bzw. Kopfschmerzen und Mattigkeit. In den 90er Jahren wurden die Schwellenwerte für die kurzfristigen Spitzenwerte regelmäßig gerissen. Dies passiert nur noch selten. Allerdings steigt laut Bayerischem Umweltministerium die gemittelte Ozonbelastung übers Jahr gesehen. Heute wird für Bayern ein Maximalwert von 160 Mikrogramm pro Kubikmeter Luft erwartet. Das ist noch unter dem kritischen Stundenwert von 180 Mikrogramm. Empfindliche Personen können aber trotzdem bereits erste Einschränkungen spüren.
0: Nicht nur in Deutschland ist Wasser derzeit knapp, auch unsere Nachbarländer haben Probleme, weil es zu wenig geregnet hat. Rumänien musste heute früh das einzige Atomkraftwerk des Landes komplett vom Netz nehmen, denn es fehlt schlicht das kühlende Nass für die beiden Reaktoren. Silke Hane berichtet.
4: Wegen des niedrigen Wasserstands in der Donau hat Rumänien sein einziges Atomkraftwerk Cernavoda ganz heruntergefahren. Das Kraftwerk deckt normalerweise 20% des rumänischen Strombedarfs. Um den Ausfall auszugleichen, wird ein altes Braunkohlekraftwerk wieder in Betrieb genommen. Außerdem muss wohl auch mehr Strom importiert werden. Bisher war noch ein Reaktor in Cernavoda gelaufen. Das Land hatte versucht, diesen mit ungewöhnlichen Maßnahmen in Betrieb zu halten. In der Donau wurden kürzlich mit Steinen beladene Lastkähne versenkt, um mehr Wasser zum Kraftwerk zu leiten. Zuvor hatte die Armee einen Felsen gesprengt, ebenfalls um mehr Wasser zum großen Donauarm hinzuleiten. Dadurch konnte der Betrieb des zweiten Reaktors um ein paar Tage verlängert werden. Sollte es jetzt zu wenig Strom für die Versorgung des Landes geben, wird als erstes die Industrie stufenweise vom Netz genommen. Das hatte die rumänische Regierung in den vergangenen Wochen gesetzlich vorbereitet.
0: Bloß kein weiterer Massenansturm mehr auf Ceuta. Laut marokkanischen Behörden gibt es erneut Aufrufe in sozialen Medien, die Menschen bewegen sollen, ohne Einreiseerlaubnis in Richtung der spanischen Exklave aufzubrechen. Ende Juli waren bereits rund 80.000 Menschen einem solchen Aufruf gefolgt, um dann wieder zurückgeschickt zu werden. Nun will die Polizei in Marokko frühzeitig eingreifen. Sie hat eine Gruppe festgenommen, die hinter den Aufrufen stecken soll. Auch in Brüssel ist man wachsam, wie Thomas Spickhofen berichtet.
5: Die EU-Organisationen beobachten die Situation genau, heißt es heute in Brüssel. Ein Team von EU-Innenkommissar Magnus Brunner ist vor Ort, gemeinsam mit Vertretern der Grenzschutzagentur Frontex, der Europäischen Polizeibehörde Europol und Migrationsexperten. Auf die Frage, ob man in Brüssel jetzt schon wieder eine verstärkte Bewegung von Marokko in Richtung Spanien feststellt, will man sich zurzeit nicht festlegen. Marokkanische Behörden hatten vor erneuten falschen Aufrufen gewarnt. Diese Aufrufe in den sozialen Medien werden nun von den großen Plattformen wie TikTok, Facebook und Instagram strenger kontrolliert. Falls es sich um Falschmeldungen handelt, werden sie gekennzeichnet oder entfernt, heißt es heute in Brüssel. Grundlage dafür ist der Digital Services Act, kurz DSA, der EU, der den Plattformen eine Mitverantwortung für die Inhalte gibt, die sie verbreiten. Spanien könne außerdem finanzielle Unterstützung aus dem EU-Haushalt bekommen. Noch immer halten sich Tausende, vor allem minderjährige Migranten in Ceuta auf.
0: Bei jeder Flugreise ist das eine der Fragen. Wie groß und wie schwer darf das Handgepäckstück sein? Ist eine weitere Handtasche oder ein Rucksack eigentlich erlaubt? Das Oberlandesgericht Hamm hat nun entschieden, dass Fluggesellschaften nicht nur ein einziges kostenloses Handgepäckstück erlauben dürfen. Sie müssen in bestimmten Fällen auch mehrere Taschen zulassen, wenn diese klein genug sind. Im konkreten Fall hatte die Verbraucherzentrale gegen eine spanische Airline geklagt. Björn-Henrik Otte über die derzeitigen Regeln.
6: Im Flugpreis inbegriffen ist nur Gepäck, das nach Gewicht und Abmessungen vernünftigen Anforderungen entspricht. So sagt es der Europäische Gerichtshof. Nicht geklärt ist, wie groß und schwer dieses Gepäck genau sein darf. Klar ist aber, ein kleines Handgepäck ist immer kostenfrei. Oft steht da auf dem Flugticket auch nur persönlicher Gegenstand. Das kann zum Beispiel eine Handtasche sein oder ein kleiner Rucksack. Der muss unter den Vordersitz passen. Dafür dürfen die Airlines auch kein Geld verlangen, weil irgendeine Tasche ja in der Regel jeder braucht, zum Beispiel für seinen Geldbeutel, den Haustürschlüssel oder die Sonnenbrille. Viele Airlines sagen, man darf nur eine Tasche kostenlos mitnehmen und nicht etwa auch zwei kleine. Für die zweite Tasche muss ich dann zahlen. Das findet die Verbraucherzentrale diskriminierend. Sie hat daher gegen Vueling geklagt. Das ist eine spanische Billig-Airline. Mit ihr fliegen von vielen deutschen Flughäfen Urlauber nach Spanien. Auch Vueling erlaubt bisher nur eine Tasche, wie viele andere Airlines auch. Und da sagen die Verbraucherschützer jetzt, es macht doch keinen Unterschied, ob ich eine, zwei oder drei Taschen mitnehme, solange sie zusammen die Maße einhalten und unter den Vordersitz passen. Die Richter am Oberlandesgericht Hamm haben der Verbraucherzentrale Recht gegeben. Laut dem Urteil muss mir eine Airline also auch zwei oder mehr Taschen in der Kabine erlauben, solange diese beiden Taschen zusammen eben die angegebenen Maße einhalten. Größeres Handgepäck muss ich aber bezahlen. Daran ändert auch das Urteil nichts. Und auch für einen Koffer, den ich am Check-in aufgebe, muss ich weiterhin extra bezahlen.
0: Der umstrittene Politiker Nigel Farage will zurück ins britische Parlament. Ob er es schafft, entscheidet sich heute. Im britischen Clacton läuft seit dem Morgen eine Nachwahl, die wegen des Rückzugs von Farage notwendig geworden war. Im Zuge einer Spendenaffäre hatte der Chef der Rechtsaußenpartei sein Mandat aufgegeben. Nun kandidiert er wieder. Statt Gegenkandidaten treten nur einige Spaßkandidaten und weitgehend unbekannte Politiker gegen ihn an. Christoph Prössl über die Ausgangslage.
7: In den Umfragen liegt Farage vorne. Auf den zweiten Platz könnte der Comedian Count Binface, übersetzt Graf Mülltonnengesicht, landen. Farage hatte Anfang Juli seinen Rücktritt in der Mitte eines Spendenskandals erklärt. Er soll eine Zahlung in Höhe von 5 Millionen Pfund der Parlamentsverwaltung nicht gemeldet haben. Daraufhin trat er zurück und will erreichen, dass er in der Neuwahl wiedergewählt wird. Er sagte, das Volk von Clacton solle entscheiden. Die Politiker von Labour, den Konservativen und den Liberaldemokraten kritisierten den Schritt und stellten keinen Kandidaten auf. In den Umfragen ist die rechtspopulistische Partei Reform UK landesweit in den vergangenen Wochen abgesackt. Labour konnte zulegen nach dem Rücktritt des unbeliebten Keir Starmer. Der neue Premier Andy Burnham hat deutlich bessere Umfragewerte. Farage will die Wahl in Clacton als Plattform für eine Trendumkehr nutzen. Sollte er wiedergewählt werden, dürfte allerdings auch das Parlament wieder die undeklarierte Spende an ihn unter die Lupe nehmen.
0: Der Eurovision Song Contest kommt im kommenden Jahr aus Bulgarien. Und jetzt ist auch klar, wohin die Reise für Künstler und Fans gehen wird. Nach Burgas am Schwarzen Meer nämlich. Clemens Fegenkotte berichtet.
8: Die Hauptstadt Sofia geht leer aus. Der Badeort Burgas am Schwarzen Meer macht das Rennen um den Austragungsort des Eurovision Song Contests in Bulgarien. Dies teilten das bulgarische nationale Fernsehen und die European Broadcasting Union EBU am Vormittag mit. Damit entschieden sich die Veranstalter für die 200.000 Einwohner große Hafenstadt, die als touristischer Anziehungspunkt im Südosten Bulgariens gilt. Beim diesjährigen Eurovision Song Contest in Wien hatte die bulgarische Sängerin Dara mit ihrem Song Bangaranga das Songfestival gewonnen und damit Bulgarien zum nächsten Austragungsland des Eurovision Song Contests gemacht. Bei der Entscheidung zwischen der 2-Millionen-Hauptstadt Sofia, die von einem bürgerlich-liberalen Bürgermeister regiert wird, und der deutlich kleineren Touristenhochburg Burgas am Schwarzen Meer dürften bulgarischen Medien zufolge auch innenpolitische Gründe eine Rolle gespielt haben. So habe der langjährige ehemalige Staatspräsident und jetzige Ministerpräsident Bulgariens, Rumen Radev, der ein Mitte-Links-Bündnis anführt, die Ausrichtung des Contests in Sofia dem bürgerlich-liberalen Bürgermeister der Hauptstadt nicht überlassen wollen. Die diesjährige Eurovision Song Contest-Gewinnerin Dara hatte noch für Sofia als Austragungsort geworben, mit den Worten: Sofia, Sofia aus vielen Gründen, aber vor allem, weil man von Sofia aus wirklich schöne Orte besuchen kann.
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9: Im Studio Dirk Filzmaier. Die Winzer in Deutschland stecken in einer tiefen Krise. Der Klimawandel, die nachlassende Nachfrage nach Wein, neue bürokratische Anforderungen, höhere Steuern und auch der Schädlingsbefall machen ihnen zu schaffen. Bei der Jahrespressekonferenz des Deutschen Weinbauverbandes waren die Forderungen deshalb ziemlich deutlich. Lars Hofmann.
10: Die deutschen Winzer leiden unter der extremen Hitze und Trockenheit in diesem Jahr. Die anstehende Weinlese drohe kleiner auszufallen als im vergangenen Jahr. Der Präsident des Deutschen Weinbauverbandes, Winzer Klaus Schneider, sagte kurz vor der Weinlese in Österreich-Winkel im Rheingau, die zunehmenden klimatischen Extreme setzten viele Weinbauern genauso unter Druck wie der dauerhaft sinkende Weinkonsum, steigende Kosten unter anderem für Sprit oder Löhne für Saisonarbeitskräfte in den Weinbergen. Um den besonders von der Krise betroffenen Winzern kurzfristig zu helfen, müssten sie schnell die Möglichkeit bekommen, überschüssigen Rotwein und Rosé zu Industriealkohol zu destillieren. Insgesamt 24 Millionen Liter in Württemberg und Rheinhessen. Außerdem fordert der Weinbauverband einen Anbaustopp. Es dürften also keine zusätzlichen Flächen für den Weinbau freigegeben werden. Und Weinberge sollten vorübergehend für 8 Jahre gerodet oder stillgelegt werden, um nach Lösungen für die aktuellen Probleme zu suchen, damit möglichst auch Weingüter überleben, die vom Aus bedroht sind und die Weinberge als Kulturlandschaft erhalten bleiben. Zusätzlich wehrt man sich gegen zunehmende Bürokratie, etwa durch die neue Verpackungsverordnung, und gegen Pläne, die Schaumweinsteuer zu erhöhen.
9: Das Allgäuer Unternehmen Sonnen bekommt erneut einen neuen Eigentümer. Nachdem es 2019 von Shell gekauft worden war, ist der Stromspeicherspezialist jetzt erneut verkauft worden. Sonnen aus Wildpolsried galt mit seinem Geschäftsmodell lange als Vorreiter und Musterbeispiel der deutschen Energiewende. Tobias Brunner.
11: Den neuen Eigentümer kennt außerhalb von Finanzkreisen wahrscheinlich kaum jemand. Es ist das Family Office Tiven, das seinen Sitz auf Malta und in München hat. Sonnen bestätigte den Verkauf auf BR-Anfrage. Zuerst hatte das Handelsblatt darüber berichtet, dass von einem niedrigen dreistelligen Millionenbereich als Kaufpreis ausgeht und sich dabei auf Insider beruft. Sonnen bietet Energiespeicher für Haushalte mit Solaranlagen und hat sich dabei auf intelligente, vernetzte Lösungen spezialisiert. Deshalb galt das Unternehmen aus Wilpolsried jahrelang als Vorreiter der Energiewende. Das hatte 2019 auch den britischen Ölkonzern Shell angelockt, der es für 500 Millionen Euro übernahm. Dem Bericht zufolge soll Shell seitdem weitere 500 Millionen investiert haben. Ohne das Geld wäre wohl nur geblieben, Sonnen den Stecker zu ziehen. Die Allgäuer haben auch mit einem Problem zu kämpfen, das sich durch die gesamte Solarbranche zieht, der günstigen Konkurrenz aus China. Nach dem Verkauf zeigt sich das Management optimistisch. Die Auftragsbücher seien gut gefüllt. Und für dieses Jahr erwarte man Wachstum.
9: Der Aktienindex DAX hat sich nach der jüngsten Rekordrallye heute kaum bewegt. Zum Handelsschluss standen, nachdem die moderaten Tagesgewinne wieder abgebröckelt waren, 26.300 Punkte auf der Tafel. Ein Minus von gut einem Zehntel Prozent.
0: 18.45 Uhr.
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0: Die Nachrichten mit Peter Veit.
12: Berlin würdigt die Opfer der Teilung. Vertreter aus Politik, Gesellschaft und Kultur haben an den Beginn des Mauerbaus vor genau 65 Jahren erinnert. An der zentralen Veranstaltung in der Kapelle der Versöhnung nahmen unter anderem Bundestagspräsidentin Klöckner sowie Berlins regierender Bürgermeister Wegner teil. Klöckner betonte, die frühere Grenze sei heute fast unsichtbar, sie habe aber Spuren hinterlassen. Sie rief dazu auf, dass die Menschen in Ost und West einander mehr zuhören. Opposition drängt Regierung zu mehr Hitzeschutz. Der Fraktionschef der Linken, Pellmann, warf der schwarz-roten Koalition angesichts tausender Hitzetote Versagen vor. Die Regierung lasse Städte und Gemeinden bei der Anpassung an die Erderwärmung alleine und bremse den Ausbau erneuerbarer Energien aus. Ähnliche Kritik kam von den Grünen. Auf griechischer Halbinsel Chalkidiki wütet großer Waldbrand. Betroffen ist die westliche, dicht bewaldete Landzunge der Halbinsel. Die Behörden riefen Urlauber eines Ferienorts sowie Bewohner mehrerer Dörfer auf, sich in Sicherheit zu bringen. Bei der Evakuierung kamen auch Boote zum Einsatz. Die Feuerwehr versucht mit Löschflugzeugen und Hubschraubern, den Flammen Herr zu werden. Rumänien nimmt einziges AKW des Landes vom Netz. Wegen niedriger Pegelstände der Donau ist das Atomkraftwerk heute komplett heruntergefahren worden. Bisher lief noch ein Reaktor. Damit fällt ein Fünftel der Stromproduktion Rumäniens aus. Weinbauern erwarten guten Jahrgang. Verbandspräsident Schneider erklärte, dass er heuer mit qualitativ hervorragenden Weinen rechnet. Aufgrund der niedrigen Regenmenge könnte die Menge allerdings geringer ausfallen als in den vergangenen Jahren. Die Weinbauern stehen laut Schneider außerdem unter Druck, weil weniger getrunken wird und die Betriebe immer mehr Bürokratie schultern müssen. Das Wetter in Bayern auch am Abend sonnig und sehr warm.
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0: Der frühere Oberbürgermeister von Landshut, Josef Daimer, ist tot. Er starb gestern im Alter von 90 Jahren an den Folgen einer Lungenentzündung. Das hat die Stadt heute mitgeteilt. Daimer war 35 Jahre lang Rathauschef in Landshut und 30 Jahre Vorsitzender des Bayerischen Städtetages. Der CSU-Politiker galt als engagierter Querdenker. Bayern trauere um einen der prägendsten Kommunalpolitiker in der Geschichte des Freistaats, heißt es in einer schriftlichen Mitteilung von Ministerpräsident Söder. Erich Wartusch mit einem Nachruf.
13: Es gibt vermutlich viele Landshuter, die lange nachdenken müssen, wenn man sie fragt, wie ihr langjähriger Oberbürgermeister mit Vornamen hieß. Alle nannten ihn Dick Daimer, ein Spitzname, den Josef schon als Kind verpasst bekam, nach seinem im Krieg verstorbenen Bruder. Daimer legte als Politiker Wert darauf,
14: dass mir niemand nachgesagt hat, dass ich ein falscher 50er war, sondern dass sie gesagt haben, auf den Daimer kann man sich verlassen. Was dann ausgemacht ist, gilt. Auch wenn er eine andere Meinung hat, er sagt sie mir deutlich ins Gesicht und nicht hinter meinem Rücken oder dann anders, als wenn man auseinandergeht.
13: Und so wurde Daimer, der sich als Fußballer einen Namen gemacht hatte, der damals jüngste bayerische Oberbürgermeister und später der Dienstälteste. 35 Jahre lang war er der Mann, der sich um sein Landshut kümmerte und auch seinen Nachfolgern als Aufgabe mitgab,
14: dass sie sich genauso aktiv ehrenamtlich betätigen und die Stadt selber persönlich mitgestalten, Verantwortung für die Stadt mit übernehmen und dass sie mir auf die Schwachen aufpassen, die aus dem Markt hinaus katapultiert werden, die ein Anrecht auf soziale Maßnahmen haben, dass keiner verloren geht, darum geht's mir.
13: Josef Daimer hatte immer ein Ohr für die Sorgen und Nöte der kleinen Leute. Mehr als 40.000 Menschen kamen in seine Bürgersprechstunde. Die Anliegen schrieb er auf kleine Zettel, ebenso wie seine Reden, die er alle selbst verfasste. So entstand über die Jahre ein riesiges Archiv mit mehr als 40 Jahren Landshuter Stadtgeschichte. Doch Daimer war auch über seine Stadt hinaus ein politisches Schwergewicht, führte 3 Jahrzehnte lang den Bayerischen Städtetag an. In der CSU war Josef Daimer nicht nur beliebt. Er war unbequem, legte sich auch mit den Größen seiner Partei an, egal ob sie Franz Josef Strauß oder Theo Weigel hießen.
15: Einige Daimer braucht's, aber nicht zu viel. Er war natürlich auch ein frecher Kritiker, was den Bundesfinanzminister anbelangte.
13: Und Daimer war der Erste in seiner Partei, der sich schon sehr früh gegen Atomkraft aussprach.
14: Weil ich einfach der Auffassung war, dass es nicht möglich ist, mit dieser Hinterlassenschaft von Plutonium, mit einer Halbwertzeit von 1000 Generationen, das sind
16: 24.000, 25.000 Jahre zu belasten.
17: Er hat auch eine eigene Meinung gehabt. Und das war ja in der CSU damals nicht geradezu alltäglich. Und habe eigentlich immer mich gefragt, was haben wir falsch gemacht, wir Sozialdemokraten? Der gehört auch eigentlich mit seinen Positionen zu uns.
13: Charakterisierte Hans-Jochen Vogel den auch bei der Opposition geschätzten Kollegen. Josef Daimer war Sozialpolitiker, hatte auch nach seinem Ruhestand viele Ehrenämter.
0: Erich Wartusch mit einem Nachruf auf Landshuts Alt-Oberbürgermeister Josef Daimer, der gestern im Alter von 90 Jahren gestorben ist.
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0: Seit dem Iran-Krieg fährt der Ölpreis Achterbahn. Gerade ist Rohöl wieder etwas billiger. An den Tankstellen kommt davon aber so gut wie nichts an. Vor allem beim Diesel liegen die Aufschläge gegenüber Rohöl auf Rekordniveau. Warum das so ist und welche Rolle dabei Engpässe bei Raffinerien, niedrige US-Lagerbestände sowie fehlende Lieferungen aus dem Nahen Osten und Russland spielen, das fasst Angela Göpfert zusammen.
18: Die Spritpreise in Deutschland ziehen wieder an. Besonders Diesel hat sich in den vergangenen Wochen kräftig verteuert. Dabei ist der Ölpreis seit seinem Kriegshoch Ende April deutlich gefallen. Doch an der Tankstelle kommt davon vergleichsweise wenig an. Denn der Ölpreis ist nur ein Teil der Rechnung. Tula Nguyen, Rohstoffexpertin der Commerzbank.
19: Die Tankstellen kaufen ja kein Rohöl ein, sondern sie kaufen das Produkt ein, also Diesel, Benzin etc. Das heißt, das ist eigentlich der relevante Preishohn.
18: Und genau hier spielt die Verarbeitung in den Raffinerien eine Rolle. Aus Rohöl müssen erst Diesel und Benzin hergestellt werden und das kostet.
19: Die Kosten sind variabel, die können sich verändern. Die sind natürlich in normalen Zeiten relativ stabil, aber wir befinden uns momentan nicht in normalen Zeiten.
18: Der Aufschlag von Diesel gegenüber Rohöl liegt zurzeit nahezu auf Rekordniveau. Denn weltweit sind fertige Kraftstoffe knapp. Aus dem Nahen Osten kommen seit Beginn des Iran-Kriegs weniger Ölprodukte. Zugleich haben ukrainische Drohnenangriffe russische Raffinerien beschädigt. Seit Anfang Juli verschärft zudem ein russischer Exportstopp für Diesel die Lage. Das spürt auch Deutschland, obwohl es selbst keinen russischen Diesel mehr importiert.
19: Wir stehen in Konkurrenz mit Asien, dem sowohl die Lieferungen aus dem Nahosten fehlen, als auch die Lieferungen aus Russland. Und deswegen kommt dementsprechend auch die höheren Preise bei uns in Europa an.
18: In Deutschland kommt ein weiterer Faktor hinzu, das Niedrigwasser am Rhein. Die niedrigen Pegelstände sorgen hierzulande für höhere Transportkosten. Auch beim Öl bleibt die Lage angespannt. Über die Straße von Hormus dürfte auf absehbare Zeit weniger Öl fließen als vor dem Krieg. Ulrich Kater, Chefvolkswirt der Deka Bank, rechnet deshalb weiter mit hohen Preisen.
20: Es wird dauerhaft nicht so viel Volumen dort transportiert werden, sodass die Preise wahrscheinlich sich bis zum Jahresende und ins nächste Jahr rein nicht stark verändern. Das heißt, eine Spanne von 80 bis 100 US-Dollar beim Rohöl wird wahrscheinlich erhalten bleiben.
18: Beim Diesel richtet sich der Blick nun auf die USA. Als einer der größten Exporteure weltweit haben sie ihre Lieferungen zuletzt deutlich ausgeweitet. Doch viel Spielraum bleibt nicht. Die Raffinerien sind bereits nahezu voll ausgelastet. Die Lagerbestände an Diesel und Heizöl so niedrig wie seit 30 Jahren nicht mehr zu dieser Jahreszeit. Im Winter könnte sich die Lage weiter zuspitzen. Denn dann steigt auch in den USA die Nachfrage nach Heizöl, einem chemisch engen Verwandten von Diesel. Für Rohstoffexpertin Nguyen stellt sich deshalb die Frage, ob die USA weiterhin so viele Ölprodukte exportieren können wie derzeit.
19: Wenn sie das nicht tun, dann haben wir noch ein zusätzliches Problem. Dass dann nicht nur weniger Ölprodukte aus dem Nahen Osten kommen, aus Russland, dann auch noch aus den USA. Und das könnte dann die Preise nochmal nach oben treiben.
18: Für Autofahrer bedeutet das, selbst ein sinkender Ölpreis garantiert derzeit noch keine deutlich günstigeren Spritpreise. Solange Raffineriekapazitäten knapp bleiben und wichtige Lieferströme ausfallen, dürfte vor allem Diesel teuer bleiben. Eine schnelle Entspannung an den Tankstellen ist nicht in Sicht.
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21: Mit Julia Ignatovic. Wie Obelix die Hinkelsteine, so räumt Zehnkämpfer Leo Neugebauer die Hürden und Probleme auf dem Weg zur EM-Goldmedaille zur Seite. Im Stabhochsprung musste es Neugebauer dabei sogar mit einer falsch gelegten Latte aufnehmen. Trotzdem ist er weiter auf Kurs EM-Titel. Irina Gneb.
0: Mehrere Messfehler des Kampfgerichts haben den Weltmeister in mehrere Extraversuche gezwungen. Am Ende überquerte Leo Neugebauer 4,90 Meter und führt den Zehnkampf vor den abschließenden beiden Disziplinen weiter an. Das Stabhochsprung-Chaos hat aber Nerven und Kraft gekostet, die später möglicherweise fehlen. Niklas Kaul war davon nicht betroffen und überquerte dieselbe Höhe wie Neugebauer. Als Gesamtvierter hatte heute Abend beste Medaillenchancen. Im Speerwurf ist Julian Weber die große Medaillenhoffnung. Er qualifizierte sich ohne Probleme direkt mit dem ersten Versuch und der besten Weite fürs Finale. Direkt gefolgt von Nick Tumm. Ohne Fehlversuch erreichte auch Hochspringerin Christina Honsel das Finale.
2: Nerven und Kraft kostet die Leichtathletinnen und Leichtathleten bei der EM in Birmingham. Zudem die Hitze. Zehnkämpfer Niklas Kaul hat nach dem Wettkampf ganz schnell ein Plätzchen im Schatten aufgesucht.
3: Ja, war hart, muss man ehrlich sagen. Also gerade bei uns, wir sind ja von Hürde direkt zu Diskus, direkt zu Stabhochsprung. Das heißt, wir sind jetzt wirklich 5 Stunden 15 da unten im Stadion. Das ist schon heavy. Und jetzt bin ich auch ganz froh, dass ich dann in die Mittagspause komme und jetzt gleich was zu essen habe. Mal raus bin aus der Sonne, vielleicht kalt duschen kann, ein bisschen schlafen kann und dann sehen wir uns heute Abend wieder.
2: Eine deutlich verspätete Mittagspause heute Abend, das heißt dann schon in einer Stunde ab 19.54 Uhr. Dann sind wir nochmal live in Birmingham dabei. Die beiden letzten Disziplinen der Zehnkämpfer sind der Speerwurf und der 1500 Meter Lauf. Ähnlich wie bei den Leichtathleten ist das Prozedere bei der Schwimm-Europameisterschaft in Paris. Am Vormittag die Vorläufe, jetzt beginnen die Finals. Reporter Lars Becker, nach dem deutschen Doppelerfolg gestern über die 800 Meter Freistil, wo sind heute denn die deutschen Erfolgschancen am größten?
22: Über 200 Meter Freistil der Frauen mit der 18-jährigen Linda Roth, aber eine Medaille wird sie auch nicht holen. Es ist super stark, dass sie mit super persönlicher Bestzeit das Finale erreicht hat, hier gegen die Großen auf europäischer Ebene antreten kann. Dieses Finale in ungefähr 40 Minuten. Eins mit deutscher Beteiligung ist schon durch, 100 Meter Schmetterling der Männer. Guter sechster Platz für Kai Winkler beim Sieg des Ungarn Krzysztof Milak, der mit einem neuen Europarekord, es hat einen Weltrekord gegeben, über 50 Meter Rücken, den zweiten schon über diese Distanz, wieder durch Sarah Curtis, ist die neue Europameisterin aus Italien. Über 50 Meter den Rekord um 3/10 in 2 Rennen verbessert. Das ist schon ein richtiges Brett. Und Halbfinale, 200 Meter Freistil der Männer. Lukas Mertens hat über diese Strecke noch keine einzige Medaille geholt. Als Zweiter morgen im Finale. Und im Finale wird auch Angelina Köhler sein. Sie hat ihren Vorlauf im Halbfinale über 100 Meter Schmetterling gewonnen. Der Zweite läuft gerade, aber sie ist so gut dabei. Kein Zweifel, sie ist auch morgen im Finale.
2: Auch hier sind wir in der nächsten Stunde wieder live dabei. Bei der Reitweltmeisterschaft in Aachen ging die erste Goldmedaille gestern in der Dressur an Deutschland, an das Team um Starreiterin Isabel Werth. Heute hatte das Vielseitigkeitsteam seinen ersten Auftritt. Jörg Tegelhütter.
23: Es war ein guter WM-Auftakt für die deutsche Vielseitigkeitsmannschaft. Ein sehr guter wäre in der Dressur möglich gewesen, wenn Marlin Hansen-Hotop und ihrem Schimmel Wallach Kiddich nicht beim Galoppieren einige Fehler unterlaufen wären. Bis dahin war die 48-Jährige auf persönlichem Rekordkurs unterwegs. Jetzt geht sie mit 28,6 Strafpunkten ins Gelände. Die erst 25-Jährige Libussa Lübecke verbuchte mit ihrer Stute Karamira 31,3 Punkte und dürfte das Streichergebnis liefern. Denn die deutschen Olympiasieger reiten erst morgen ins Dressurviereck. Julia Krajewski hat Chancen auf eine Medaille. Michael Jung gilt als Topfavorit auf den Titel.
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0: A3 Frankfurt Richtung Würzburg zwischen Seligenstädter Dreieck und Aschaffenburg-Ost. 7 Kilometer Stau. Dort steht ein defekter LKW. A3 Nürnberg Richtung Linz zwischen Passau Nord und Passau Süd, 3 Kilometer Stau. B17 Reute-Landsberg in beiden Richtungen zwischen Denklingen und Unterdießen, Sperre wegen Bergungsarbeiten. Die B22 Weiden-Bayreuth ist in beiden Richtungen zwischen Speichersdorf und Seibottenreuth nach einem Unfall gesperrt. B23 Leermoos Richtung Garmisch-Partenkirchen zwischen Griesen und Garmisch-Partenkirchen 2 Kilometer Stau. Und das Wetter in Bayern. Heute strahlender Sonnenschein bei wolkenlosem Himmel. In der kommenden Nacht überall sternenklar. Die Tiefstwerte zwischen 20 Grad am Rande von Spessart und Rhön und bis 8 Grad in höheren Tälern des Frankenwalds und des Bayerischen Walds. Die weiteren Aussichten. Morgen erneut strahlend Sonnenschein und trocken bei maximal 30 bis 37 Grad. Am Samstag sonnig bis locker bewölkt und trocken bei 31 bis 38 Grad. Am Abend im Allgäu leichtes Gewitterrisiko. In der Nacht kühlt es ab auf 22 bis 10 Grad. Am Sonntag mal Sonne, mal Wolken, zum Teil auch mit Schauern und Gewittern bei 26 bis 34 Grad und in der Nacht dann Abkühlung auf 23 bis 11 Grad.
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0: Es ist 19 Uhr.
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0: Bundestagspräsidentin Klöckner erinnert an dunkle Jahre der deutschen Teilung. Bundesumweltminister Schneider will den Hitzeschutz im Grundgesetz festschreiben. Die anhaltende Wärme hat in Deutschland vermutlich rund 3 Millionen Tonnen Getreide und Raps vernichtet. Ich bin Tanja Sluka und begleite Sie durch den Abend. Wir müssen aus der Geschichte lernen. Das war einer der vielen Appelle, die heute in Berlin zu hören waren. Vor genau 65 Jahren hatte das DDR-Regime damit begonnen, die Mauer zu bauen, die Deutschland für Jahrzehnte in Ost und West spaltete. Berlins regierender Bürgermeister Wegner sprach von einem der dunkelsten Tage in der Geschichte der Hauptstadt. Der Todesstreifen sorgte für viel Leid. Er riss Familien und Freunde auseinander, zerstörte Lebensentwürfe und sperrte Millionen Menschen ein. Diese leidvollen Jahrzehnte dürften nicht vergessen werden, hieß es heute in Berlin. Iris Hertle mit den Einzelheiten.
6: Bundestagspräsidentin Julia Klöckner hat in ihrer Rede an den Beginn des Mauerbaus vor 65 Jahren erinnert und von einem Akt politischer Gewalt gesprochen.
7: Die DDR, sie war kein Friedensstaat. Sie kämpfte gegen diejenigen, die eine eigene Meinung vertraten, die ihre Freiheit leben und sich nicht unterordnen wollten.
6: Die CDU-Politikerin beklagte eine Mauer, die in vielen Köpfen immer noch da sei. Und sie rief die Menschen dazu auf, sich zuzuhören und zusammenzuhalten.
24: Die Mauer stand 28 Jahre. Sie fiel vor 37 Jahren. Und sie scheint doch häufig noch fest in unseren Köpfen zu stecken. Selbst in den Generationen, die nach dem Mauerfall geboren wurden, wirkt's nach.
6: Klöckner hielt ihre Rede in der Kapelle der Versöhnung. Diese ist Teil der Gedenkstätte Berliner Mauer an der Bernauer Straße, die die Stadt einst in Ost und West teilte. An der Gedenkveranstaltung nahm auch Kulturstaatsminister Weimar teil, der davor warnte, die DDR-Diktatur zu verharmlosen. Das SED-Regime sei eine brutale Diktatur gewesen, ohne freie Wahlen, ohne Presse- und Reisefreiheit, dafür aber mit Stasi, Folterkellern und Todesstreifen an der Mauer, so Weimar. Er forderte außerdem ein regelmäßiges Gedenken an die Opfer der DDR. Da immer mehr Zeitzeugen sterben, seien Orte der Erinnerung besonders wichtig, sagte Weimar. An den Beginn des Mauerbaus, heute vor 65 Jahren, wird außerdem mit Ausstellungen und einer Kunstinstallation am Brandenburger Tor erinnert.
0: Die Hitzewelle in Deutschland hält an. Glücklich, wer sich an einem schattigen See aufhalten kann, einen klimatisierten Arbeitsplatz hat oder eine gekühlte Wohnung. Doch gerade Letzteres hat derzeit noch eher Seltenheitswert. Die Grünen finden, die Regierung müsse mehr tun, um die Bevölkerung vor den hohen Temperaturen zu schützen. Sie fordern einen Hitzegipfel im Kanzleramt. Doch tatsächlich liegt die Zuständigkeit in diesem Bereich vor allem bei Ländern und Kommunen. Bundesumweltminister Schneider plädiert dafür, den Hitzeschutz zur Gemeinschaftsaufgabe zu machen. Was das genau heißen würde, dazu Isabel Karras aus Berlin.
25: Das würde bedeuten, dass sich vor allem bei der Finanzierung und auch bei der Zusammenarbeit zwischen Bund und Ländern was ändert. Der Bund müsste dann mindestens die Hälfte der Kosten übernehmen. Das würde dann auch dauerhaft so im jeweiligen Bundeshaushalt festgeschrieben werden. Die andere Hälfte, die käme von den Ländern und Kommunen. Und außerdem würden Bund und Länder gemeinsam planen und festlegen, welche Maßnahmen denn für mehr Hitzeschutz nötig sind. Bei anderen Gemeinschaftsaufgaben wird allerdings auch immer mal wieder kritisiert, dass dieses gemeinsame Planen und Koordinieren zwischen Bund und Ländern zu kompliziert und zu schwerfällig sei.
0: Den Hitzeschutz als Gemeinschaftsaufgabe im Grundgesetz verankern. Der Koalitionspartner Union sieht das kritisch. Ob eine solche Verfassungsänderung tatsächlich Chancen hat, das ist daher ungewiss.
25: Ja, das lässt sich momentan schwer sagen. Umweltminister Carsten Schneider von der SPD, der setzt sich zwar dafür ein, und dass so eine Änderung geprüft werden soll, das steht sogar im Koalitionsvertrag von Union und SPD. Aber damit das was wird, braucht es eine Zweidrittelmehrheit im Bundestag. Das sind 420 von 630 Abgeordneten. Wenn Union und SPD nicht mit der AfD abstimmen wollen, dann brauchen sie sowohl die Grünen als auch die Linken. Die Grünen wären wohl dabei und die Linke will auch prüfen, ob sie zustimmen würde. Mit der will aber die Union nicht zusammenarbeiten. Und ob dann diese 420 Stimmen zusammenkommen würden, das ist unklar.
0: Einschätzungen von Isabel Karras aus Berlin. Dieses Jahr hat es lange Zeit nach einer guten Weizen- und Rapsernte ausgesehen. Doch seit der Hitzewelle der vergangenen Wochen sind die Pflanzen nicht mehr groß gewachsen und die Bauern rechnen mit Ernteeinbußen. Der Deutsche Raiffeisenverband, der den Markt beobachtet, glaubt, dass etwa 3 Millionen Tonnen an Getreide und Raps vernichtet worden sind. Anton Rauch war unterwegs auf einem Hof bei Eching, wo das Getreide bereits geerntet wurde und derzeit die Frühkartoffeln anstehen.
8: Die großen Äcker von Gut Neuhof liegen nahe der Autobahnausfahrt Eching. Betriebsleiterin Claudia Steininger zeigt, wo der Weizen gestanden ist, wird bereits eine Zwischenfrucht angebaut. Die Ernte war in diesem Hitzejahr besonders früh.
9: Teilweise haben wir unseren Mais schon weggehäckselt. Das ist viel zu früh. Die Getreideernte war unterdurchschnittlich. Also ich sage mal so, da waren wir gleich fertig mit der Sache, weil es halt einfach nicht viel zusammenkam. Das war eine richtig traurige Nummer.
8: Die Getreideproduktion in Deutschland schwankt stark. Heuer liegt sie bei geschätzt 40,6 Millionen Tonnen. Das ist deutlich weniger als im letzten Jahr. Den Verlust beziffert der Deutsche Raiffeisenverband auf rund 600 Millionen Euro. Besonders Bayern hat es erwischt, sagt der Getreidemarktexperte des Verbandes Guido Sedler.
10: Und da muss man ganz ehrlich sagen, hat Bayern und Baden-Württemberg in diesem Jahr wirklich verloren. Der Rest der Republik ist relativ gut versorgt, sogar der Osten. Die Rückgänge von Baden-Württemberg schätze ich knapp 20%, Bayern gut 20%.
8: Ernteeinbußen wegen der Trockenheit gibt es in ganz Europa. Unser Nachbar Österreich ist noch stärker betroffen. Für viele Betriebe kommt der Ertragsrückgang zur Unzeit. Sie kämpfen ohnehin mit steigenden Kosten für Energie, Betriebsmittel und Bürokratie, etwa beim Einkauf von Dünger.
11: Die eigentliche Herausforderung, die wir jetzt sehen, hat nichts mit der Ernte 26 zu tun, sondern liegt in der Ernte 27. Die gestiegenen Preise, teilweise bis zu 50% über dem Niveau des Jahresbeginns, also vor Kriegsausbruch im Nahen Osten, drücken.
8: Und die Trockenheit trifft nicht nur Getreide. Bei Mais, Kartoffeln und Zuckerrüben werden weitere Ertragseinbußen erwartet, deren Ausmaß erst mit der Herbsternte sichtbar wird, fürchtet die Landwirtin Claudia Steininger.
9: Die Frühkartoffeln, da lief es jetzt einigermaßen okay, aber wir haben natürlich noch die ganzen späten Kulturen, die späteren Kartoffeln, die die ganzen harten Hitzetage noch vor sich haben oder jetzt noch im Speziellen mitgenommen haben. Da wird sich dann halt in den nächsten Wochen entscheiden, was wirklich im Boden drinnen ist. Und man wird einen massiven Unterschied sehen in Regionen, die bewässern konnten oder die einfach nicht bewässern konnten.
8: Trotzdem gibt es Entwarnung für die Versorgung bei Getreide, bei Kartoffeln. Der jährliche Getreideverbrauch von rund 40 Millionen Tonnen in Deutschland kann rechnerisch durch die diesjährige Ernte abgedeckt werden. Auch bei Brot- und Backwaren seien kurzfristig keine großen Preissprünge allein wegen der Ernte zu erwarten. Der Getreideanteil am Endpreis ist relativ gering. Preissteigerungen würden eher durch höhere Energie-, Lohn- und Transportkosten ausgelöst.
0: Nicht nur in Deutschland ist Wasser derzeit knapp, auch unsere Nachbarländer haben Probleme, weil es zu wenig geregnet hat. In Rumänien musste heute früh das einzige Atomkraftwerk des Landes komplett vom Netz gehen, denn es fehlt schlicht das Kühlmittel für die beiden Reaktoren. Sie wurden nacheinander abgeschaltet. Die Bevölkerung und viele Unternehmen haben das Nachsehen, wie Andreas Bachmann berichtet.
12: Seit einer Woche wird es immer um Punkt Mitternacht stockdunkel im rumänischen Scoarța. Bis zum Morgengrauen werden die über 1400 Straßenlaternen der Gemeinde abgeschaltet, um Strom zu sparen. Der Bürgermeister hätte sich mehr Vorbereitung gewünscht. Wir hätten wissen müssen, dass wir an diesen Punkt gelangen. Jetzt sind alle im Alarmzustand. Seit heute Morgen 11 Uhr ist das einzige rumänische Atomkraftwerk Cernavoda komplett vom Netz genommen. Es erzeugte 20% des rumänischen Stroms. Da das Kraftwerk sein gesamtes Kühlwasser aus einem Arm der Donau bezieht, machte das Niedrigwasser ein sicheres Weiterkühlen unmöglich. Alle Versuche, mit Sprengungen und dem Aufschütten eines Unterwasserdamms mehr Wasser Richtung Atomkraftwerk zu lenken, scheiterten. Falls nötig, erwägt die rumänische Regierung, das Braunkohlekraftwerk in Rovinari, das erst kürzlich vom Netz genommen wurde, wieder hochzufahren. Sollten diese Maßnahmen nicht reichen, könnte schlimmstenfalls auch die Stromzufuhr für die energieintensive Industrie eingeschränkt werden.
0: Mehr über die Atomkraftwerksabschaltung in Rumänien erfahren Sie in BR24 Hintergrund in wenigen Minuten hier bei uns. Seit knapp einer Woche spuckt der Ätna Asche und Rauch. Der Vulkan legt den Tourismus auf Sizilien weitgehend lahm. Denn unter anderem musste der Flughafen von Catania geschlossen werden. Die wirtschaftlichen Schäden infolge von Flugausfällen und Behinderungen belaufen sich nach Schätzungen des Handelsverbandes inzwischen auf bis zu 24 Millionen Euro. Und noch immer ist kein Ende des Vulkanausbruchs in Sicht. Tilman Kleinjung über die Probleme, mit denen Sizilien derzeit zu kämpfen hat.
13: Vulkanasche, das wissen wir spätestens seit dem Ausbruch eines isländischen Vulkans im Jahr 2010, wird für den Flugverkehr gefährlich, weil sie, wenn sie eben in die Flugzeugmotoren eindringt, durch die hohen Temperaturen sich zu so einer Art Kleister entwickeln kann und damit eben für den Flugverkehr unglaublich gefährlich wird. Und deshalb hat man eben den Flughafen Catania, der in unmittelbarer Nähe des Ätna liegt und genau auch in der Windrichtung liegt, aus der eben die Vulkanasche kommt, geschlossen und gesperrt. Und das schon seit mehreren Tagen. Außerdem, diese Aschewolken kommen ja in Form als Ascheregen dann auch auf die Erde nieder, auf Catania und eben auch auf die Rollfelder des Flughafens. Und deshalb ist auch das von dieser Seite her sehr gefährlich. Und deshalb geht gerade in Catania überhaupt nichts mehr.
0: Bei jeder Flugreise ist das eine der Fragen, wie groß und schwer darf das Handgepäckstück sein? Und ist eine weitere Handtasche oder ein Rucksack erlaubt? Das Oberlandesgericht Hamm hat nun entschieden, dass Fluggesellschaften nicht nur ein einziges kostenloses Handgepäckstück erlauben dürfen. Björn-Henrik Otte über die Regeln.
14: Im Flugpreis inbegriffen ist nur Gepäck, das nach Gewicht und Abmessungen vernünftigen Anforderungen entspricht. So sagt es der Europäische Gerichtshof. Nicht geklärt ist, wie groß und schwer dieses Gepäck genau sein darf. Klar ist aber, ein kleines Handgepäck ist immer kostenfrei. Oft steht da auf dem Flugticket auch nur persönlicher Gegenstand. Das kann zum Beispiel eine Handtasche sein oder ein kleiner Rucksack. Der muss unter den Vordersitz passen. Dafür dürfen die Airlines auch kein Geld verlangen, weil irgendeine Tasche ja in der Regel jeder braucht, zum Beispiel für seinen Geldbeutel, den Haustürschlüssel oder die Sonnenbrille. Viele Airlines sagen, man darf nur eine Tasche kostenlos mitnehmen und nicht etwa auch zwei kleine. Für die zweite Tasche muss ich dann zahlen. Das findet die Verbraucherzentrale diskriminierend. Sie hat daher gegen Vueling geklagt. Das ist eine spanische Billig-Airline. Mit ihr fliegen von vielen deutschen Flughäfen Urlauber nach Spanien. Auch Vueling erlaubt bisher nur eine Tasche, wie viele andere Airlines auch. Und da sagen die Verbraucherschützer jetzt, es macht doch keinen Unterschied, ob ich eine, zwei oder drei Taschen mitnehme, solange sie zusammen die Maße einhalten und unter den Vordersitz passen. Die Richter am Oberlandesgericht Hamm haben der Verbraucherzentrale Recht gegeben. Laut dem Urteil muss mir eine Airline also auch zwei oder mehr Taschen in der Kabine erlauben, solange diese beiden Taschen zusammen eben die angegebenen Maße einhalten. Größeres Handgepäck muss ich aber bezahlen. Daran ändert auch das Urteil nichts.
0: Das Amtsgericht Chemnitz hat Haftbefehl gegen den AfD-Politiker Maximilian K. erlassen. Er hatte einen Rechtsstreit gegen den Satiriker Jan Böhmermann verloren und musste deshalb die Kosten tragen. Die soll er aber nicht komplett bezahlt haben. Bianca Schwarz zu den Details.
15: Die Vorgeschichte geht so. Der Satiriker Jan Böhmermann und der AfD-Politiker Maximilian Krah beschäftigen das Amtsgericht Chemnitz wegen einer Ausgabe von Böhmermanns Podcast Fest und Flauschig. Darin hatte Böhmermann die Zuschrift eines Hörers vorgelesen, wonach Krah auf dem Oktoberfest 200 Champagnerflaschen bestellt habe. Krah soll daraufhin Auswirkungen auf sein Persönlichkeitsrecht juristisch geltend gemacht haben, weil er befürchtete, eine solche Bestellung könnte, Zitat, Großspurigkeit, Selbstdarstellung und ein starkes Geltungsbedürfnis demonstrieren. Das berichtet der Spiegel. Krah verlor das Verfahren, weil Böhmermann im Podcast deutlich genug gemacht hatte, dass er nur eine Zuschrift vorliest. Zu dem Haftbefehl jetzt ist es gekommen, weil Krah einen Teil der Prozesskosten nicht gezahlt hat. Aktuell sind knapp 300 Euro noch offen. Wie eine Sprecherin des Amtsgerichts Chemnitz bestätigte, wird momentan geprüft, ob für die Vollstreckung des Haftbefehls Krahs Immunität als Bundestagsabgeordneter aufgehoben werden muss. Krah selbst hat dem ARD-Hauptstadtstudio mitgeteilt, sein Anwalt würde den Vorgang prüfen. Da er Böhmermann für einen Widerling halte, zahle er ohne Prüfung nichts.
0: Entwarnung im mittelfränkischen Treuchtlingen. Der Gegenstand, den ein Arbeiter heute früh im Gleisbett in der Nähe des Bahnhofs gefunden hat, ist ungefährlich. Wie die Polizei bestätigte, handelt es sich nicht um einen Sprengkörper, auch wenn er einem ähnlich gesehen habe. Wegen des Verdachts waren vorübergehend Gebäude in der Umgebung geräumt worden. Die Ermittlungen gehen nun weiter, wie Vera Held berichtet.
16: Die Einsatzkräfte haben den sprengstoffverdächtigen Gegenstand im mittelfränkischen Treuchtlingen mit einem speziellen Roboter untersucht und unter anderem Röntgenbilder gemacht. Diese haben ergeben, dass kein Sprengstoff in dem Gegenstand enthalten ist. Nun sucht die Spurensicherung die Gleise ab, um herauszufinden, wer den Gegenstand im Gleisbett südlich des Treuchtlinger Bahnhofs abgelegt hat. Aktuell gehen die Ermittler davon aus, dass er bewusst dort platziert wurde.

0: Es ist 19.15 Uhr.
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0: Peter Veit mit den Nachrichten.
2: Politiker rufen zur Verteidigung der Demokratie auf. 65 Jahre nach Beginn des Mauerbaus schrieb Bundeskanzler Merz in den sozialen Medien: Die Lektion der Mauer bleibe, Freiheit und Demokratie seien nicht selbstverständlich. Bundestagspräsidentin Klöckner mahnte bei der zentralen Gedenkfeier in Berlin, die Erinnerung an das SED-Regime müsse wachgehalten werden. In Bayern und Baden-Württemberg wird wegen Hitze Tierfutter knapp. Das zwingt Bauern, ihre Tiere früher als geplant schlachten zu lassen. Im Freistaat sind dem Bauernverband zufolge besonders Franken, Niederbayern und die Oberpfalz betroffen. Das Landwirtschaftsministerium hat mittlerweile zusätzliche Flächen freigegeben, damit die Bauern mehr Gras mähen können. Wagenknecht will sich nicht mit Stimmen der AfD zur Ministerpräsidentin Thüringens wählen lassen. Die Gründerin des BSW wies damit ein entsprechendes Angebot des thüringischen AfD-Chefs Höcke zurück. Das Amt des Ministerpräsidenten sei kein Wanderpokal, den Höcke nach Belieben vergeben kann, sagte Wagenknecht. Ihr BSW gehört einer Minderheitsregierung mit Sozialdemokraten und der CDU von Ministerpräsident Vogt an. Höcke plant ein konstruktives Misstrauensvotum gegen Vogt wegen der Aberkennung von dessen Doktortitel. Europa baut Hilfe für Ukraine aus. Wie das Kieler Institut für Weltwirtschaft errechnet hat, flossen im Mai und Juni 11 Milliarden Euro, um Kiew bei seinem Abwehrkampf gegen Russland zu unterstützen. Dabei geht es nicht nur um Waffenlieferungen, sondern beispielsweise auch um humanitäre Hilfe. Aus den USA bekam die Ukraine demnach gar keine Unterstützung mehr. Flugverbot nach Ätna-Ausbruch bleibt. Bis mindestens morgen früh 2 Uhr können keine Maschinen am Flughafen von Catania starten oder landen. Das hat der Betreiber mitgeteilt. Der Flugverkehr auf der italienischen Mittelmeerinsel Sizilien ist seit Tagen eingeschränkt. Das Wetter in Bayern, auch am Abend sonnig und sehr warm.
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3: Mit Stefan Götz. Nach dem Sprengstoffverdacht am Bahnhof Treuchtlingen hat die Polizei Entwarnung gegeben. In dem Gegenstand im Gleisbett ist kein Sprengstoff gefunden worden, aber die Ermittler gehen davon aus, dass er absichtlich als Attrappe dort platziert wurde. Wer dahinter stecken könnte, ist noch unklar. Innenminister Herrmann spricht von einer gezielten Aktion zur Verunsicherung der Bevölkerung. So etwas sollte nicht in Mode kommen, so Herrmann wörtlich. Die Dürre sorgt bei unseren Bauern für Ernteeinbußen. Nach Berechnungen des Deutschen Raiffeisenverbands hat zwar die vergleichsweise günstige Witterung im Frühjahr Schlimmeres verhindert, trotzdem gäbe es massive Trockenschäden. Simon Plentinger.
4: Während Norddeutschland noch einigermaßen glimpflich davonkommt, sprechen Experten für Bayern von drastischen Einbußen, vor allem beim Körnermais mit Verlusten von rund 20%. Trotzdem gibt der Verband Entwarnung für die Versorgung. Der jährliche Getreideverbrauch von rund 40 Millionen Tonnen kann rechnerisch durch die diesjährige Ernte gedeckt werden. Auch bei Brot und Backwaren seien kurzfristig keine großen Preissprünge allein wegen der Ernte zu erwarten. Der Getreideanteil am Endpreis ist relativ gering. Preissteigerungen würden eher durch höhere Energie-, Lohn- oder Transportkosten ausgelöst.
3: Trauer um den früheren Oberbürgermeister von Landshut, Josef Daimer. Er ist gestern im Alter von 90 Jahren gestorben. Der Politiker war über Jahrzehnte hinweg eine feste Größe im öffentlichen Gefüge Bayerns. Geachtet, streitbar und, wie Ministerpräsident Söder in einer ersten Reaktion sagte, prägend. Unter anderem fungierte er als Vorsitzender des Bayerischen Städtetags und als Mitglied des Bayerischen Senats. Einen ausführlichen Nachruf hören Sie in einer halben Stunde hier in BR24 Bayern. Morgen und am kommenden Wochenende müssen Autofahrer mit vielen Staus und Behinderungen rechnen. In 5 Bundesländern gehen die Ferien zu Ende. Viele Urlauber nutzen für ihre Heimreise Richtung Norden bayerische Fernstraßen. Andere starten erst jetzt in die Ferien Richtung Süden oder planen eine Sommerfrische in den Alpen. Jörn Sawatzki aus der BR24 Verkehrsredaktion.
5: Zusätzlich dürften deutlich mehr Lkw auf den Fernstraßen unterwegs sein, sowohl am Samstag als auch am Sonntag, denn wegen des Niedrigwassers in den Flüssen haben Transportunternehmen ihre Ladungen vom Wasser auf die Straße verlagert. Und um die Logistikketten aufrechtzuerhalten, wurde das eigentlich gültige Lkw-Fahrverbot an Sonn- und Feiertagen vorerst außer Kraft gesetzt. Österreich wiederum hat sein Lkw-Feiertagsfahrverbot nicht gelockert. Grenzüberschreitende Staus durch Schwerverkehr dürfte die Folge sein. Vor allem an den stark belasteten Grenzübergängen auf der A3 bei Suben, der A8 am Walserberg und bei Kiefersfelden auf der A93.
3: Im Lech bei Bernbeuren ist ein BMW gefunden worden, der vermutlich mehr als 30 Jahre dort gelegen hat. Jetzt versucht die Polizei herauszufinden, wem das Kennzeichen des Kreises Ostallgäu zuzuordnen ist. Vom damaligen Halter würde man nämlich gerne erfahren, warum das Auto im Wasser gelandet ist.
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0: Die aktuelle Hitzewelle trifft nicht nur Deutschland oder Mitteleuropa. Rumänien musste wegen der anhaltenden Trockenheit nun sein einziges Kernkraftwerk ganz herunterfahren. Es kann wegen des niedrigen Wasserstands in der Donau nicht mehr richtig gekühlt werden. Das Land hatte bislang versucht, die Reaktoren mit ungewöhnlichen Maßnahmen in Betrieb zu halten. Doch der Flusspegel ist nun endgültig zu niedrig. Damit fällt ein Fünftel der Stromproduktion Rumäniens aus. Wie die Menschen im Land mit der Energiekrise umgehen, berichtet Silke Hahn.
6: Im kleinen Dorf Scoarța, 4 Autostunden von Bukarest entfernt, ist nachts nicht viel los. Ab und zu fährt ein Auto durch, ansonsten herrscht Ruhe. Und seit Anfang August ist es ab Mitternacht in Scoarța auch zappenduster. Um Energie zu sparen, wird nachts die Straßenbeleuchtung ausgeschaltet, erklärt Scoarțas Bürgermeister Ion Grigoris Damatoiu. Jeder muss sparen und wir als Gemeindeverwaltung haben einige Maßnahmen ergriffen, konkret verkürzte Betriebszeiten der Straßenbeleuchtung. Wir haben die Beleuchtung um 4 Stunden reduziert, von 0 Uhr bis 4 Uhr morgens ist sie ausgeschaltet. Die Idee, sagt Stamatoiu, hätten einige Dorfbewohner gehabt. Entsprechend hoch ist die Akzeptanz in der Bevölkerung. Es beeinträchtigt uns nicht, denn abends funktioniert die öffentliche Straßenbeleuchtung. Und nachts ab 23:30, wenn sie ausgeschaltet wird, haben wir keinen Grund, auf der Straße unterwegs zu sein. Schon seit 2 Wochen ist die Energie in Rumänien knapper als sonst. Im einzigen Atomkraftwerk Cernavoda wurde Ende Juli der erste Reaktorblock heruntergefahren. Das Land hatte versucht, den 2. Reaktor mit ungewöhnlichen Maßnahmen in Betrieb zu halten. In der Donau wurden kürzlich mit Steinen beladene Lastkähne versenkt, um mehr Wasser zum Kraftwerk zu leiten. Zuvor hatte die Armee einen Felsen gesprengt, ebenfalls um mehr Wasser zum Kraftwerk zu schaffen. Dadurch konnte der Betrieb des 2. Reaktors um ein paar Tage verlängert werden. Jetzt aber musste auch der heruntergefahren werden, erklärte am Vormittag Christian Buschoi, Staatssekretär im rumänischen Energieministerium. Grund dafür ist die geringe Durchflussmenge der Donau bzw. der niedrige Wasserstand, der für den Betrieb der Kühlpumpen erforderlich ist. Daher wurde heute Morgen mit der schrittweisen Abschaltung von Block 2 begonnen. Seit dem Vormittag ist Cernavoda nun vom Netz. Damit fallen 20% des rumänischen Strombedarfs aus. Laut Christian Buschoi können diese aber kurzfristig ersetzt werden. Die 680 bis 700 Megawatt, die Block 2 in Cernavoda durchschnittlich produziert, werden wir hauptsächlich durch Importe ausgleichen. In diesen Tagen hilft uns auch die Windenergie. Für die kommende Woche haben wir, falls nötig, Block 4 des Kohlekraftwerks Rovinar mit rund 300 Megawatt in Reserve. Rumänien hat die Europäische Kommission inzwischen informiert, dass es wegen der Energiekrise die Stilllegung einiger Kohlekraftwerke verschieben möchte. In Rovinar laufen aktuell 2 Blöcke. Der Direktor des Kohlekraftwerks ist Marius Büsker. Er rechnet damit, dass schon am Montag ein 3. Block zurück ans Netz geht. Wir sind bereit. Der Block ist in gutem technischen Zustand. Die Mitarbeiter sind vorbereitet, um wieder hochzufahren. In der aktuellen Energiekrise wird Rumänien aber auch nicht umhin kommen, mehr Energie als üblich zu importieren, zum Beispiel aus Ungarn und Bulgarien. In den Nachbarländern ist die Lage aktuell wieder etwas entspannter. Im Atomkraftwerk im ungarischen Poks sind seit vorgestern wieder 2 Turbinen in Betrieb. Das bulgarische Atomkraftwerk Kozloduy läuft ohne Einschränkungen.
0: Silke Hane berichtete.
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0: Die Albertina in Wien, eines der größten und bekanntesten Museen der Welt, feiert Geburtstag, seinen 250. Es war am Tag der amerikanischen Unabhängigkeitserklärung, am 4. Juli 1776. Da legten Herr

0: spüren zu können. Wer ganz genau hinsieht, entdeckt im Auge des Tieres außerdem die Lichtreflexion von Dürers Werkstatt. Diese und viele andere Meisterzeichnungen aus der Sammlung, die in der Ausstellung jetzt zu sehen sind, verdankt die Albertina ihrem Gründerpaar, das 1776 mit dem Kunstsammeln begonnen hat, erklärt Museumsdirektor Ralf Gleis.
1: Wir haben ja auch den Namen durch Albert von Sachsen-Teschen. Aber was die wenigsten wissen und was wir jetzt nochmal hier in dieser Ausstellung auch in den Vordergrund rücken, ist auch der Einfluss, den seine Frau Marie-Christine von Habsburg-Lothringen eben mitgebracht hat.
0: Sie, Marie-Christine, brachte als Kaisertochter die finanziellen Mittel und das Kunstinteresse in die Ehe, das den Grundstein der heutigen Sammlung legt. Dazu war Marie-Christine auch selbst künstlerisch tätig.
1: Man sieht im ersten Raum der Ausstellung viele Gemälde und auch Zeichnungen von ihr, die sie gemacht hat. Also sie musste natürlich nie davon leben, aber sie hat es sehr ernsthaft betrieben.
0: Noch ernsthafter allerdings trieb sie die Kunstschätze aus ganz Europa zusammen. Als Wiege der Kunst galt damals Italien. Und insofern war es nur logisch, dass Marie-Christine und Albert einen Unterhändler, den Conte Giacomo Durazzo, damit beauftragten, ihnen die schönsten Blätter der Renaissance-Meister zusammenzutragen. Leonardo da Vincis Apostel, Michelangelos männlicher Rückenakt oder Raphaels Kopfstudie, alle in der Ausstellung zu sehen. Die Sammlung wuchs rasant an, durch weitere Zukäufe, durch Geschenke und Tauschgeschäfte. Heute, 250 Jahre später, kann man die Höllenszenen von Hieronymus Bosch, Naturstudien von Maria Sibylla Merian oder großformatige Schlachtendarstellungen von David in der Albertina bewundern. In der Ausstellung hängt ein Meisterwerk neben dem anderen.
1: Albert und Marie-Christine haben ja einerseits bis zur Renaissance zurückgesammelt, aber auch zeitgenössisch. Und dieses Zeitgenössische hat man weitergetragen bis in unsere Gegenwart. Das heißt, wir waren immer ein Museum auch der Gegenwart und haben auch heute bei diesen über 1 Million Objekten auf Papier auch zeitgenössische Arbeiten. Wir haben große Konvolute, zum Beispiel von Georg Baselitz oder Alex Katz hier in der Sammlung. Heute ist die Sammlung vielfältiger. Es gibt Skulpturen, Malereien, Videokunst.
0: Damit machte die Albertina den Schritt von der grafischen zur Weltkunstsammlung und knackt 2018 erstmals die Millionenbesuchermarke. Sammeln für die Zukunft heißt für den noch relativ neuen Direktor Ralf Gleis,
1: dass wir diverser werden wollen, mehr weibliche Positionen aufnehmen. Wir sammeln heute in fast allen Medien, aber es muss auch ein Anhang oder eine Fortentwicklung der Sammlung sichtbar sein da drin. Und da kommen so wirklich immer wieder neue spannende Werke auf uns zu.
0: So wie das abschließende Multimedia-Werk der deutsch-italienischen Künstlerin Rosa Barba, die in einer filmischen Installation einen Blick hinter die Kulissen und ausgestellten Bilder eröffnet. Der perfekte Abschluss für diese hochkarätige Schau, die 250 Jahre Albertina und unzählige Meisterwerke feiert.
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3: A3 Frankfurt Richtung Würzburg zwischen Seligenstädter Dreieck und Aschaffenburg Ost. 7 Kilometer Stau, dort steht ein defekter LKW. A3 Nürnberg Richtung Linz zwischen Passau Nord und Passau Süd. 3 Kilometer Stau. A8 München Richtung Stuttgart zwischen Kreuz Ulm-Elchingen und Oberelchingen. Behinderungen durch einen defekten PKW. A9 Nürnberg Richtung Berlin ist die Einfahrt Bayreuth Süd ist gesperrt. Dort steht ein brennender LKW. B17 Reute-Landsberg in beiden Richtungen zwischen Denklingen und Unterdiesenbach Sperre wegen Bergungsarbeiten. Die B22 Weiden-Bayreuth ist in beiden Richtungen zwischen Speichersdorf und Seibottenreuth nach einem Unfall gesperrt. B23 Lermoos Richtung Garmisch-Partenkirchen zwischen Griesen und Garmisch-Partenkirchen 2 Kilometer Stau. Die B471 Oberschleißheim-Garching zwischen Oberschleißheim und Lustheim nach einem Unfall in beiden Richtungen ist die Straße gesperrt. Die Polizei regelt den Verkehr. Damit zum Wetter in Bayern. Am Abend strahlender Sonnenschein bei wolkenlosem Himmel. In der kommenden Nacht sternenklar. Tiefstwerte 20 Grad am Rande von Spessart und Rhön und bis 8 Grad in höheren Tälern des Frankenwalds und Bayerischen Walds. Die weiteren Aussichten. Morgen erneut strahlend sonnig und trocken bei 30 bis 37 Grad. Am Samstag sonnig bis locker bewölkt und trocken bei 31 bis 38 Grad. Es ist 19.30 Uhr.
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3: Bundestagspräsidentin Klöckner erinnert an die dunklen Jahre der deutschen Teilung.

0: Das Landesamt für Umwelt warnt vor der hohen Ozonbelastung in Bayern. Wegen eines auf Grund gelaufenen Öltankers droht im Arabischen Meer nun eine Naturkatastrophe. Ich bin Tanja Slupa und begleite Sie durch den Abend. Wir müssen aus der Geschichte lernen. Das war einer der vielen Appelle, die heute in Berlin zu hören waren. Vor genau 65 Jahren hatte das DDR-Regime damit begonnen, die Mauer zu bauen, die Deutschland für Jahrzehnte in Ost und West spaltete. Berlins regierender Bürgermeister Wegner sprach von einem der dunkelsten Tage in der Geschichte der Hauptstadt. Der Todesstreifen sorgte für viel Leid. Er riss Familien und Freunde auseinander, zerstörte Lebensentwürfe und sperrte Millionen Menschen ein. Diese leidvollen Jahrzehnte dürften nicht vergessen werden, hieß es heute in Berlin. Annette Miersch fasst die Gedenkreden zusammen.
1: Die Mauer verwundete das Herz unserer Stadt. Mit diesen Worten begrüßte Pfarrer Thomas Jeutner die geladenen Gäste in der Kapelle der Versöhnung. Hier an der Bernauer Straße mitten in Berlin, auf dem ehemaligen Todesstreifen, erinnerten Politiker, Vertreter von Opferverbänden und Zeitzeugen gemeinsam an die Schicksale und Geschichten, die mit dem Mauerbau verbunden sind. Sie dürfen nicht vergessen werden, forderte Berlins regierender Bürgermeister Kai Wegner. Sie mahnen, dass Leben in Freiheit und Demokratie keine Selbstverständlichkeit sind, so Wegner weiter. Warum konnte das Bauwerk verschwinden, nicht aber die Mauer in den Köpfen? Das fragte Bundestagspräsidentin Julia Klöckner in ihrer Rede. Ost und West würden immer noch sehr verschieden auf bestimmte Themen schauen. Wohl auch, da man unterschätzt habe, wie tiefgreifend die Umbrüche für Ostdeutsche nach der Wende waren, räumte Klöckner ein. Bemerkenswert war das anschließende Zeitzeugengespräch mit der Familie Hildebrand, dem Sohn und zwei Urenkelinnen des letzten DDR-Pfarrers in der Versöhnungskirche. Die jungen Frauen kritisierten hart, dass Ostdeutsche bis heute strukturell massiv benachteiligt würden und dass sich Politik bislang dafür nicht ernsthaft interessiere.
0: Die Hitzewelle hält an und mit den Temperaturen steigen auch die Ozonwerte. Vor allem ältere Menschen, Kinder und chronisch Kranke könnten sich unwohl fühlen, warnen Experten. Symptome sind etwa Tränen der Augen, Husten oder auch Kopfschmerzen. Unabhängig davon, ob man körperlich aktiv ist oder sich Ruhe gönnt. Wer sich im Freien bewegt, könnte weniger leistungsfähig sein als üblich. Die genauen Ozonwerte und Prognosen gibt das Bayerische Landesamt für Umwelt heraus. Katrin Kolb fasst die wichtigsten Informationen zusammen.
2: Während Ozon in höheren Luftschichten eine wichtige Schutzfunktion für die Erde erfüllt, gilt bodennahes Ozon als Luftschadstoff. Es bildet sich bei starker Sonneneinstrahlung. Dieser Prozess wird durch hohe Temperaturen noch begünstigt und erreicht am späten Nachmittag seinen Höhepunkt. Ozon reizt in hohen Konzentrationen die Atemwege. Das kann sich durch Husten oder Halskratzen bemerkbar machen, aber auch durch tränende Augen bzw. Kopfschmerzen und Mattigkeit. In den 90er Jahren wurden die Schwellenwerte für die kurzfristigen Spitzenwerte regelmäßig gerissen. Dies passiert nur noch selten. Allerdings steigt laut Bayerischem Umweltministerium die gemittelte Ozonbelastung übers Jahr gesehen.
0: Bloß kein Massenansturm mehr auf Ceuta. Laut marokkanischen Behörden gibt es erneut Aufrufe in sozialen Medien, um Menschen zu bewegen, ohne Einreiseerlaubnis in Richtung der spanischen Exklave aufzubrechen. Ende Juli waren bereits rund 80.000 Menschen einem solchen Aufruf gefolgt, um dann wieder zurückgeschickt zu werden. Die Polizei in Marokko hat bereits einige Festnahmen getätigt und auch in Brüssel ist man wachsam, wie Thomas Spickhofen berichtet.
3: Die EU-Organisationen beobachten die Situation genau, heißt es heute in Brüssel. Ein Team von EU-Innenkommissar Magnus Brunner ist vor Ort, gemeinsam mit Vertretern der Grenzschutzagentur Frontex, der europäischen Polizeibehörde Europol und Migrationsexperten. Auf die Frage, ob man in Brüssel jetzt schon wieder eine verstärkte Bewegung von Marokko in Richtung Spanien feststellt, will man sich zurzeit nicht festlegen. Marokkanische Behörden hatten vor erneuten falschen Aufrufen gewarnt. Diese Aufrufe in den sozialen Medien werden nun von den großen Plattformen wie TikTok, Facebook und Instagram strenger kontrolliert. Falls es sich um Falschmeldungen handelt, werden sie gekennzeichnet oder entfernt, heißt es heute in Brüssel. Grundlage dafür ist der Digital Services Act, kurz DSA, der EU, der den Plattformen eine Mitverantwortung für die Inhalte gibt, die sie verbreiten. Spanien könne außerdem finanzielle Unterstützung aus dem EU-Haushalt bekommen. Noch immer halten sich Tausende, vor allem minderjährige Migranten in Ceuta auf.
0: Im Arabischen Meer bahnt sich eine verheerende Umweltkatastrophe an. Ein Tanker, der vor der Küste des Oman auf Grund gelaufen ist, verliert riesige Mengen Öl. Damit ist nun ein einzigartiges Naturparadies gefährdet. Umweltverbände warnen vor schlimmen Konsequenzen. Nina Amin fasst die Lage zusammen.
2: Der Öl
4: Flugteppich vor der Küste des Oman weitet sich aus. Nach Angaben der Weltschifffahrtsorganisation IMO treibt der ausgelaufene Rohstoff an der omanischen Insel El Kebeleya vorbei und ist zum Teil auch schon am Festland angekommen. Einige Strände in der Region seien betroffen, heißt es von Omans Umweltbehörde. Ein Öltanker mit dem Namen Caroline Bezengi ist vor der Küste im Süden des Sultanats auf Grund gelaufen. Er soll 130.000 Tonnen Rohöl geladen haben. Der Tanker wird Russlands sogenannter Schattenflotte zugerechnet. Er untersteht EU-Sanktionen. Ein weiteres Problem ist nach Angaben von IMO, dass der momentane Monsun in der Region den Zugriff auf das Schiff einschränkt. Dadurch verzögere sich die Bergung. Ein Notfallplan für den Fall einer Ölpest sei eingerichtet. Greenpeace warnt seit Tagen vor einer Umweltkatastrophe von gewaltigem Ausmaß. Die durch Öl verschmutzte Fläche sei mittlerweile auf 1000 Quadratkilometer angewachsen. Dadurch sind der Umweltorganisation zufolge Korallenriffe und Meeresschildkröten gefährdet. In den geschützten Gewässern vor der Küste des Oman lebt auch eine seltene Buckelwalart.
0: Entwarnung im mittelfränkischen Treuchtlingen. Der Gegenstand, den ein Arbeiter heute früh im Gleisbett in der Nähe des Bahnhofs gefunden hat, ist ungefährlich. Wie die Polizei bestätigte, handelt es sich nicht um einen Sprengkörper, auch wenn er einem ähnlich gesehen habe. Wegen des Verdachts waren vorsichtshalber Gebäude in der Umgebung vorübergehend geräumt worden. Die Ermittlungen der Polizei gehen allerdings weiter.
5: Die Einsatzkräfte haben den sprengstoffverdächtigen Gegenstand im mittelfränkischen Treuchtlingen mit einem speziellen Roboter untersucht und unter anderem Röntgenbilder gemacht. Diese haben ergeben, dass kein Sprengstoff in dem Gegenstand enthalten ist. Nun sucht die Spurensicherung die Gleise ab, um herauszufinden, wer den Gegenstand im Gleisbett südlich des Treuchtlinger Bahnhofs abgelegt hat. Aktuell gehen die Ermittler davon aus, dass er bewusst dort platziert wurde.
0: So lange Schlangen wie in den vergangenen Tagen sieht man selten vor Optikerläden. Bis zuletzt waren viele Menschen noch auf der Suche nach einer Schutzbrille, um die Sonnenfinsternis gestern beobachten zu können. Doch wohin jetzt mit der Brille? Aufheben oder wegwerfen? Jakob Sachs erklärt zunächst, in welchen Müllbehälter eine gebrauchte Sophie-Brille gehört.
6: Dafür muss man erst einmal schauen, aus was die Brille eigentlich besteht. Laut NASA wird als Filter entweder ein Verbund aus Polyesterfolie und einer ganz dünnen Metallschicht verwendet. Alternativ wird auch oft ein mit Kohlenstoffpartikeln versetztes Harz eingesetzt, erklärt die US-Weltraumbehörde. Die Filter sind also ein Verbund aus mehreren Stoffen und keine Verpackung, gehören damit nicht in die gelbe Tonne, sondern in den Restmüll. Das Brillengestell ist meist aus Pappe, darf aber nur in die Altpapiertonne, wenn die Pappe nicht beschichtet ist. Bei klassischen Sonnenfinsternisbrillen aus beschichteter Pappe und Folie als Filter gilt also: ab in den Restmüll damit.
0: Doch womöglich könnte es sich auch lohnen, die Sonnenfinsternisbrille zu behalten.
6: Am 2. August 2027 ist eine partielle Sonnenfinsternis am Himmel zu beobachten. Der Mond verdeckt an diesem Tag zwischen 28% und 50% der Sonne. Es kommt darauf an, wo man sich in Deutschland genau befindet. Also die Brille aufheben und dann in weniger als in einem Jahr wieder auspacken. Aber ganz wichtig, die Brille sollte nur dann wiederverwendet werden, wenn die Folie, also der eigentliche Filter, vollkommen unbeschädigt ist. Welche Filtereigenschaften nämlich so eine Brille haben muss, regelt in Deutschland eine Norm, in der ist zwar kein klares Ablaufdatum angegeben, nachdem man eine Brille nicht mehr verwenden darf, aber es wird betont, dass der Schutz nur dann greift, wenn der Filter nicht zerkratzt oder eingerissen ist.
0: Jakob Sachs war das mit Tipps für den weiteren Gebrauch der Sophie-Schutzbrillen. Der umstrittene Politiker Nigel Farage will zurück ins britische Parlament. Ob er es schafft, entscheidet sich heute. Im britischen Clacton läuft seit der Früh eine Nachwahl, die wegen des Rückzugs von Farage erst notwendig geworden war. Denn im Zuge einer Spendenaffäre hatte der Chef der Rechtsaußenpartei sein Mandat aufgegeben. Nun kandidiert er wieder. Die übrigen Parteien sprechen von einem Ablenkungsmanöver und weigerten sich, Gegenkandidaten aufzustellen. Stattdessen treten nun Spaßkandidaten und Unbekannte Politiker gegen Farage an. Christoph Brössel über die Ausgangslage.
7: In den Umfragen liegt Farage vorne. Auf den zweiten Platz könnte der Comedian Count Binface, übersetzt Graf Mülltonnengesicht, landen. Farage hatte Anfang Juli seinen Rücktritt in der Mitte eines Spendenskandals erklärt. Er soll eine Zahlung in Höhe von 5 Millionen Pfund der Parlamentsverwaltung nicht gemeldet haben. Daraufhin trat er zurück und will erreichen, dass er in der Neuwahl wiedergewählt wird. Er sagte, das Volk von Clacton solle entscheiden. Die Politiker von Labour, den Konservativen, Konservativen und den Liberaldemokraten kritisierten den Schritt und stellten keinen Kandidaten auf. In den Umfragen ist die rechtspopulistische Partei Reform UK landesweit in den vergangenen Wochen abgesackt. Labour konnte zulegen nach dem Rücktritt des unbeliebten Keir Starmer. Der neue Premier Andy Burnham hat deutlich bessere Umfragewerte. Farage will die Wahl in Clacton als Plattform für eine Trendumkehr nutzen. Sollte er wiedergewählt werden, dürfte allerdings auch das Parlament wieder die undeklarierte Spende an ihn unter die Lupe nehmen.
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9: Im Studio Dirk Filzmaier. Die Winzer in Deutschland stecken in einer tiefen Krise. Der Klimawandel, die nachlassende Nachfrage nach Wein, neue bürokratische Anforderungen, höhere Steuern und auch der Schädlingsbefall machen ihnen zu schaffen. Bei der Jahrespressekonferenz des Deutschen Weinbauverbandes waren die Forderungen deshalb ziemlich deutlich. Lars Hofmann.
10: Die deutschen Winzer leiden unter der extremen Hitze und Trockenheit in diesem Jahr. Die anstehende Weinlese drohe kleiner auszufallen als im vergangenen Jahr. Der Präsident des Deutschen Weinbauverbandes, Winzer Klaus Schneider, sagte kurz vor der Weinlese in Österreich-Winkel im Rheingau, die zunehmenden klimatischen Extreme setzten viele Weinbauern genauso unter Druck wie der dauerhaft sinkende Weinkonsum, steigende Kosten unter anderem für Sprit oder Löhne für Saisonarbeitskräfte in den Weinbergen. Um den besonders von der Krise betroffenen Winzern kurzfristig zu helfen, müssten sie schnell die Möglichkeit bekommen, überschüssigen Rotwein und Rosé zu Industriealkohol zu destillieren. Insgesamt 24 Millionen Liter in Württemberg und Rheinhessen. Außerdem fordert der Weinbauverband einen Anbaustopp. Es dürften also keine zusätzlichen Flächen für den Weinbau freigegeben werden. Und Weinberge sollten vorübergehend für 8 Jahre gerodet oder stillgelegt werden, um nach Lösungen für die aktuellen Probleme zu suchen, damit möglichst auch Weingüter überleben, die vom Aus bedroht sind und die Weinberge als Kulturlandschaft erhalten bleiben. Zusätzlich wehrt man sich gegen zunehmende Bürokratie, etwa durch die neue Verpackungsverordnung, und gegen Pläne, die Schaumweinsteuer zu erhöhen.
9: Das Allgäuer Unternehmen Sonnen bekommt erneut einen neuen Eigentümer. Nachdem es 2019 von Shell gekauft worden war, ist der Stromspeicherspezialist jetzt erneut verkauft worden. Sonnen aus Wildpolsried galt mit seinem Geschäftsmodell lange als Vorreiter und Musterbeispiel der deutschen Energiewende. Tobias Brunner.
11: Den neuen Eigentümer kennt außerhalb von Finanzkreisen wahrscheinlich kaum jemand. Es ist das Family Office Tiven, das seinen Sitz auf Malta und in München hat. Sonnen bestätigte den Verkauf auf BR-Anfrage. Zuerst hatte das Handelsblatt darüber berichtet, dass von einem niedrigen dreistelligen Millionenbereich als Kaufpreis ausgeht und sich dabei auf Insider beruft. Sonnen bietet Energiespeicher für Haushalte mit Solaranlagen und hat sich dabei auf intelligente, vernetzte Lösungen spezialisiert. Deshalb galt das Unternehmen aus Wilpolsried jahrelang als Vorreiter der Energiewende. Das hatte 2019 auch den britischen Ölkonzern Shell angelockt, der es für 500 Millionen Euro übernahm. Dem Bericht zufolge soll Shell seitdem weitere 500 Millionen investiert haben. Ohne das Geld wäre wohl nur geblieben, Sonnen den Stecker zu ziehen. Die Allgäuer haben auch mit einem Problem zu kämpfen, das sich durch die gesamte Solarbranche zieht, der günstigen Konkurrenz aus China. Nach dem Verkauf zeigt sich das Management optimistisch. Die Auftragsbücher seien gut gefüllt. Und für dieses Jahr erwarte man Wachstum.
9: Der Aktienindex DAX hat sich nach der jüngsten Rekordrallye heute kaum bewegt. Zum Handelsschluss standen, nachdem die moderaten Tagesgewinne wieder abgebröckelt waren, 26.300 Punkte auf der Tafel, ein Minus von gut einem Zehntel Prozent.
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0: Es ist 19.45 Uhr.
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0: Die Nachrichten mit Peter Veit.
13: Berlin würdigt die Opfer der Teilung. Vertreter aus Politik, Gesellschaft und Kultur haben an den Beginn des Mauerbaus vor genau 65 Jahren erinnert. An der zentralen Veranstaltung in der Kapelle der Versöhnung nahmen unter anderem Bundestagspräsidentin Klöckner sowie Berlins regierender Bürgermeister Wegner teil. Klöckner betonte, die frühere Grenze sei heute fast unsichtbar, sie habe aber Spuren hinterlassen. Sie rief dazu auf, dass die Menschen in Ost und West einander mehr zuhören. Opposition drängt Regierung zu mehr Hitzeschutz. Der Fraktionschef der Linken, Pellmann, warf der schwarz-roten Koalition angesichts tausender Hitzetote Versagen vor. Die Regierung lasse Städte und Gemeinden bei der Anpassung an die Erderwärmung alleine und bremse den Ausbau erneuerbarer Energien aus. Ähnliche Kritik kam von den Grünen. Rumänien nimmt einziges AKW des Landes vom Netz. Wegen niedriger Pegelstände der Donau ist das Atomkraftwerk heute komplett heruntergefahren worden. Bisher lief noch ein Reaktor. Damit fällt ein Fünftel der Stromproduktion Rumäniens aus. Bayerns Innenminister äußert sich zu Sprengstoffverdacht im Treuchtlinger Bahnhof. Im BR-Interview zeigte sich Hermann erleichtert, dass es sich bei dem verdächtigen Gegenstand im Gleisbett nur um eine Attrappe handelte. Er sieht darin aber eine bewusste Aktion, um die Bevölkerung zu verunsichern. Eine ausländische Macht steckt dem Innenminister zufolge wohl aber nicht dahinter. Havarierter Öltanker vor Oman soll geborgen werden. An der Aktion sind den Angaben zufolge mehrere Schiffe, Flugzeuge und Fachleute aus aller Welt beteiligt. Allerdings erschwert ein Monsun den Zugang zur Caroline Bizengi. Der Frachter wird der russischen Schattenflotte zugerechnet und war mit 130.000 Tonnen Öl beladen. Ein Teil ist aber schon ausgelaufen und hat laut Greenpeace bereits 1.400 Quadratkilometer Wasseroberfläche verschmutzt. Das Wetter in Bayern, auch am Abend freundlich und sehr warm.
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0: Vereint gegen Leukämie. Dieses Motto hat die Stiftung Aktion Knochenmarkspende Bayern Anfang des Jahres ausgerufen. Der Aufruf zur Suche nach neuen Stammzellspendern ging an die Vereine von der Feuerwehr bis zu den Schützen- und Trachtengruppen. Seitdem haben sich 450 Vereine in ganz Bayern an der Aktion beteiligt. Auch die Feuerwehr in Aufhormwald im niederbayerischen Landkreis Straubenbogen. Oliver Röhmhild hat sie besucht.
14: Stefan Grundfeldner ist seit vielen Jahren bei der Freiwilligen Feuerwehr in Aufhormwald. Challenges hat er auch schon einige mitgemacht, egal ob Eisbucket oder Baumpflanzaktion. Und auch jetzt bei der neuen Challenge, vereint gegen Leukämie, wäre er selbstverständlich mit dabei gewesen. Aber er darf nicht mitmachen, denn er hat vor ein paar Monaten selbst eine Leukämie-Diagnose bekommen.
15: Ich habe im Mai erfahren, dass ich selber an Krebs erkrankt bin. Die ersten zwei Chemos haben nicht so angeschlagen, wie sie anschlagen sollten. Und daher ist der nächste Schritt für mich eine Stammzellenspende. Das habe ich vor 3 Wochen erfahren. Aktuell sind wir auf Spendersuche. Der Vorteil ist bei mir, es gibt schon potenzielle Spender, die müssen sich jetzt melden. Und da hoffe ich natürlich, dass sich jemand zurückmeldet und wir zeitnah diese Spende durchführen können.
14: Die Aktion Vereint gegen Leukämie ist für Menschen wie Stefan gemacht. Vor mehr als 30 Jahren ins Leben gerufen, konnte die Stiftung Aktion Knochenmarkspende Bayern, kurz AKB, bis heute eine Datei mit rund 350.000 potenziellen Spendern aufbauen. 7.000 Mal haben sie einen Spender vermittelt. Das ist schön, aber nicht genug, denn im Alter von 60 fällt man als Spender aus der Datei, also sind immer neue Freiwillige gesucht. Anfang des Jahres habe die AKB deshalb die Challenge für die Vereine in Bayern gestartet, erzählt Mandy Kröger von der Stiftung.
16: Wir sind mittlerweile bei über 450 Vereinen, die sich daran beteiligt haben, haben ca. 1500 Stammzellspender, potenzielle Stammzellspender gewinnen können. Es gibt kein Ablaufdatum für diese Challenge und solange die Vereine motiviert sind, fleißig typisieren und weiter nominieren, wird es definitiv weitergehen.
14: Zur Aktion der Freiwilligen Feuerwehr in Aufhormwald kamen fast 70 Teilnehmer. Die Typisierung geht schnell. Wattestäbchen 30 Sekunden im Mund an der Wange reiben, zurück ins fertige Kuvert stecken und an die AKB schicken. Tut nicht weh und ist kaum ein Aufwand. 70 neu registrierte Spender allein aus seinem Dorf. Stefan Grundfeldner freut sich.
15: Es hilft ja nicht nur mir aktuell, sondern jedem anderen, der an Krebs erkrankt ist oder Blut Krebs bzw. ein Lymphom hat. Und umso mehr, dass sie hier bereit erklären, umso besser ist es natürlich auch für den Patienten, weil man eher schon weiß, es gibt mögliche Spender und das lässt einen auch schon mal ruhiger schlafen.
14: Allein in Bayern erkranken rund 5000 Menschen pro Jahr neu an Blutkrebs. Für viele von ihnen ist eine Stammzellenspende die letzte Hoffnung.
0: Oliver Röhmhild berichtete über Vereint gegen Leukämie mit der Initiative der Stiftung Aktion Knochenmarkspende Bayern. Quer durch den Freistaat werden neue Stammzellenspender gesucht.
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0: Der deutsche Weinbau steckt in einer tiefen Krise. Der Konsum in Deutschland geht seit Jahren zurück. Außerdem nehmen die klimatischen Extreme zu. Durch die anhaltende Trockenheit und den fehlenden Niederschlag in diesem Sommer könnte eine geringere Menge Wein als sonst produziert werden. Trotzdem rechnet der Deutsche Weinbauverband mit einem guten Jahrgang. Lars Hofmann über eine Branche, der es schon einmal besser ging.
10: Winzer Philipp Korvers vom Weingut Korvers Kauter steht in einem seiner Weinberge oberhalb von Östrichwinkel im hessischen Rheingau. Grundsätzlich war es dieses Jahr zu heiß und zu trocken. Die Reben hier sind aber grün. Alte Pflanzen mit rund 20 Meter tiefen Wurzeln, sagt er.
17: Das Gras ist an manchen Stellen auch noch grün, aber in der Regel durchaus gelb und verwelkt. Er hat natürlich viel weniger Wurzelmasse als eine Rebe, die auch von weiter unten Wasser holen kann. Und so sehen Sie das, dass einige Gräser oder Begrünung eben verwelkt sind und die Rebe tatsächlich immer noch gut arbeiten kann. Ja.
10: Aber das ist nicht überall so. Nur ein paar Kilometer weiter den Rhein entlang bei Rüdesheim hat er auch Weinberge. Hier ist der Boden steiniger, speichert kaum Wasser. Hier musste er mit seinem Team immer wieder wässern, genauso die jungen Pflanzen, die noch nicht so tiefe Wurzeln haben. Viel komme da jetzt auf die nächsten Wochen an.
17: Trockenheit kann durchaus gute Weine hervorbringen. Ich bin von Natur aus Optimist und ich möchte auch sagen, 2026 kann noch wirklich ein super Jahrgang werden.
10: So dürfte es vielen Winzern gehen. Sie hoffen auf eine einigermaßen gute Ernte. Allerdings haben sie neben der aktuellen Trockenheit noch viel mehr grundsätzliche Probleme. Der Weinkonsum in Deutschland geht seit Jahren zurück und viele Winzer werden ihren Wein nicht mehr los. Der Weinbauverband fordert deshalb von der Politik, den Winzern in Württemberg und Rheinhessen jetzt schnell zu erlauben, überschüssigen Rotwein und Rosé zu Industriealkohol zu destillieren. Diese Krisendestillation von 24 Millionen Litern helfe immerhin kurzfristig. Es seien aber strukturelle Reformen notwendig, sagt Christian Schwörer vom Weinbauverband, weil tendenziell zu viel Wein angebaut werde.
18: Unsere Forderung, die jetzt noch nicht umgesetzt ist, ist tatsächlich ein Anbaustopp. Wir sehen, wir müssen das Produktionspotenzial runterbekommen. Insofern dürfen die Rebflächen aktuell nicht weiter anwachsen.
10: In einigen Bundesländern, Bayern, Baden-Württemberg und Rheinland-Pfalz, werde sogar darüber nachgedacht, Weinberge dauerhaft zu roden und stillzulegen. Der Präsident des Deutschen Weinbauverbandes, Winzer Klaus Schneider, sagt, aktuell gehe es vielen Winzern schlecht. Vielen aber auch nicht. Um auf die Probleme wie sinkender Weinkonsum, ausländische Billigweine, hohe Kosten für Sprit und Löhne zu reagieren, brauche man Zeit. Dafür müssten Flächen vorübergehend stillgelegt werden.
19: Das heißt, Weinberge für 8 Jahre aus der Produktion zu nehmen, die Weinberge zu roden, aber mit Biodiversitätsmaßnahmen den Bewirtschafter zu verpflichten, die Flächen in Ordnung zu halten. Wir wollen die Ansichten der Landschaften erhalten und in diesen 8 Jahren werden wir Lösungen finden, um den Weinmarkt zu ordnen und daran arbeiten wir.
10: In Baden-Württemberg, Rheinland-Pfalz und Hessen werde von den Landesregierungen geprüft, ob das umsetzbar sei. Winzer Philipp Korvers freut sich auf die anstehende Weinlese, weiß aber auch, dass dieser Sommer ein besonderer ist, egal wie die Ernte ausfällt.
17: 2026 geht mit Sicherheit als einer der heißesten und trockensten Sommer ein. Nach den heißen Jahren in der Vergangenheit sollte das wirklich der finale Weckruf sein, dass man was tun muss, ja, dass wir uns um Bewässerungslösungen gemeinschaftlich kümmern müssen.
10: Einzelne Winzer alleine könnten kaum noch auf die zunehmenden Wetterextreme reagieren. Das gehe in Zukunft eben nur noch zusammen.
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20: Mit Julian Ignatowitsch. Die Königsdisziplin der Leichtathletik, der Zehnkampf, geht heute Abend bei der Europameisterschaft in Birmingham zu Ende. Ob Leo Neugebauer sich zum Europameister krönen kann, das entscheidet sich jetzt in den nächsten 2,5 Stunden. 2 Wettkämpfe von 10 stehen noch aus. Der 1500-Meter-Lauf zum Abschluss und jetzt gerade der Speerwurf. Reporterin Irina Gnepp, läuft denn da alles glatt, nachdem es im Stabhochsprung heute Nachmittag ja drunter und drüber gegangen ist?
21: Bisher, soweit ich das beurteile,
1: sagen kann, läuft alles glatt. Die deutschen Zehnkämpfer, die haben aber auch noch einen kleinen Moment Pause. Die erste Gruppe, die da gerade draußen ist, da sind die Deutschen nicht dabei. Du hast ja schon angedeutet, es gab ordentlich Chaos heute beim Stabhochsprung bei der achten Disziplin auf der Anlage, auf der Leo Neugebauer gesprungen ist, der Weltmeister, der sich hier zum Europameister küren möchte. Da gab es Probleme, die Latte, alle Springer waren vermeintlich über die 4,80 Meter schon rübergesprungen und dann stellte sich raus, nee, die Kampfrichter, die haben Fehler gemacht, die lag noch bei 4,70, also alle nochmal. Und dann hat Leo Neugebauer 3 Fehlversuche gehabt, hat sich dann aber nochmal beschwert, weil die Anlage nicht so eingestellt war, wie er das gerne gehabt hätte. Also man kann wirklich sagen, es war ein bisschen wie beim Betriebssport hier. Also ganz, ganz wild, das würde man bei Europameisterschaften einfach wirklich nicht erwarten. Und dann hat er in diesem Protestsprung, dem vierten, die Höhe geschafft. Und das war ganz wichtig, weil sonst wäre es hier vielleicht auch wirklich knapp geworden und das hätte ihn die Medaille kosten können. So hat er das Chaos erlebt.
21: Medaillenchancen sind gut für Leo Neugebauer, auch für Niklas Kaul.
1: Entschuldige, da habe ich dir reingeredet, pardon.
21: Kein Problem. Die weiteren deutschen Medaillenchancen heute, insbesondere auch beim 3000 Meter Hindernislauf, auch da könnte es ja auf jeden Fall zu einem Treppchenplatz reichen für die Deutschen.
1: Absolut, da haben wir 3 starke Läuferinnen dabei, Olivia Gürth, Lea Meyer und Gesa Krause. Und die letztgenannte Gesa Krause, die weiß ja schon, wie sich das anfühlt, wenn man Europameisterin wird, hat 2-mal den EM-Titel gewonnen, hat WM-Bronze geholt und die ist in diesem Jahr so stark. Ich glaube, dass die das Rennen heute hier auch machen wird, auch wenn sie mit Thorner aus Großbritannien hier eine starke Kandidatin, Gegnerin hat, die von dem Heimpublikum sicher angepusht wird. Aber Gesa Felicitas Krause ist hier die ganz große Kandidatin für den Titel und auch Lea Meyer, die darf sich Hoffnung machen, dass sie über die 3000 Meter Hindernis aufs Treppchen läuft. Also insgesamt gemeinsam mit dem Zehnkampf, wo wir Leo Neugebauer und Niklas Kaul in Rennen haben, könnte das hier wirklich ein toller Abend werden.
21: Das sagt unsere Reporterin Irina Knepp. Vielen Dank für den Moment. Deutsche Medaillen bei der Schwimmeuropameisterschaft. Jetzt gehen wir nach Paris am heutigen Abend. Die sind eher unwahrscheinlich. Trotzdem sind einige deutsche Schwimmer dabei bei den Finalrennen am heutigen Abend. Reporter Lars Becker, welche Platzierungen gab es denn schon und welche könnten noch kommen?
22: Die Finalsession ist zu Ende. Beste Platzierung von Top-Talent Linda Roth, die 18-Jährige, gerade Junioren-Europameisterin geworden. Jetzt bei den Großen dabei, über 200 Meter Freistil. Ganz, ganz starke Vierte, eines der ganz großen Hoffnungen für Los Angeles 2028. Kai Winkler über 100 Meter Schmetterling als Sechster, auch sehr anständig. Als Sechster auch die 4x100 Meter Freistil-Staffel der Männer angeschlagen. Und über 200 Meter Brust Lukas Mazerat nur in Anführungsstrichen Achter und Letzter. Und drei sind morgen im Finale. Lukas Mertens, 200 Meter Freistil, will über diese Distanz seine erste Medaille. Angelina Köhner, 100 Meter Schmetterling, ebenfalls als Zweite, die Ex-Weltmeisterin. Und über 200 Meter Brust Anna Elend als Fünfte im Finale.
21: Heute also keine deutsche Medaille, morgen könnten es aber gleich mehrere werden. Abschließend noch eine Neuigkeit vom Fußballtransfermarkt. Der FC Bayern München gibt Stürmertalent Amindo Sieb ab. Der 23-Jährige wechselt zum bayerischen Partnerclub Los Angeles FC in die amerikanische Major League Soccer. In den vergangenen Jahren hatte Sieb auf Leihbasis beim FSV Mainz und bei Greuther Fürth gespielt. Bei den Münchnern hat er den Sprung in die erste Mannschaft nicht geschafft, auch kein Pflichtspiel absolviert. Jetzt sucht er sein Glück also in den USA.
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0: A3 Linz Richtung Passau zwischen Neuhaus am Inn und Passau Süd 2 Kilometer Stau. A3 Frankfurt Richtung Würzburg zwischen Seligenstädter Dreieck und Aschaffenburg Ost 7 Kilometer Stau. Dort steht ein defekter LKW. A3 Nürnberg Richtung Linz zwischen Passau Nord und Passau Süd 3 Kilometer Stau. A8 München Richtung Stuttgart zwischen Kreuz Ulm-Elchingen und Oberelchingen Behinderungen durch einen defekten PKW. A9 Nürnberg Richtung Berlin, die Einfahrt Bayreuth Süd ist gesperrt, dort steht ein brennender LKW. B17 Reute-Landsberg in beiden Richtungen zwischen Denklingen und Unterdießen Sperre wegen Bergungsarbeiten. Die B22 Weiden-Bayreuth ist in beiden Richtungen zwischen Speichersdorf und Seibottenreuth nach einem Unfall gesperrt. B23 Leermoos Richtung Garmisch-Partenkirchen zwischen Griesen und Garmisch-Partenkirchen 2 Kilometer Stau. Die B471 Oberschleißheim-Garching zwischen Oberschleißheim und Lustheim nach einem Unfall in beiden Richtungen ist die Strecke gesperrt. Die Polizei regelt den Verkehr. Und das Wetter in Bayern: in der kommenden Nacht überall sternenklar, Tiefstwerte 20 bis 8 Grad. Morgen erneut strahlend sonnig und trocken bei 30 bis 37 Grad. Uhr.
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0: Bundestagspräsidentin Klöckner erinnert an die dunklen Jahre der deutschen Teilung. Bundesumweltminister Schneider will den Hitzeschutz im Grundgesetz festschreiben. Nach dem Fund eines sprengstoffähnlichen Gegenstandes in Treuchtlingen gibt die Polizei Entwarnung. Ich bin Tanja Sluka und begleite Sie noch durch die kommende Viertelstunde. Wir müssen aus der Geschichte lernen. Das war einer der vielen Appelle, die heute in Berlin zu hören waren. Vor genau 65 Jahren hatte das DDR-Regime damit begonnen, die Mauer zu bauen, die Deutschland für Jahrzehnte in Ost und West spaltete. Berlins regierender Bürgermeister Wegner sprach von einem der dunkelsten Tage in der Geschichte der Hauptstadt. Der Todesstreifen sorgte für viel Leid, er riss Familien und Freunde auseinander, zerstörte Lebensentwürfe und sperrte Millionen Menschen ein. Diese leidvollen Jahrzehnte dürften nicht vergessen werden, hieß es heute in Berlin. Iris Hertle mit den Einzelheiten.
2: Bundestagspräsidentin Julia Klöckner hat in ihrer Rede an den Beginn des Mauerbaus vor 65 Jahren erinnert und von einem Akt politischer Gewalt gesprochen.
3: Die DDR, sie war kein Friedensstaat. Sie kämpfte gegen diejenigen, die eine eigene Meinung vertraten, die ihre Freiheit leben und sich nicht unterordnen wollten.
2: Die CDU-Politikerin beklagte eine Mauer, die in vielen Köpfen immer noch da sei. Und sie rief die Menschen dazu auf, sich zuzuhören und zusammenzuhalten.
4: Die Mauer stand 28 Jahre. Sie fiel vor 37 Jahren. Und sie scheint doch häufig noch fest in unseren Köpfen zu stecken. Selbst in den Generationen, die nach dem Mauerfall geboren wurden, wirkt's nach.
2: Klöckner hielt ihre Rede in der Kapelle der Versöhnung. Diese ist Teil der Gedenkstätte Berliner Mauer an der Bernauer Straße, die die Stadt einst in Ost und West teilte. An der Gedenkveranstaltung nahm auch Kulturstaatsminister Weimar teil, der davor warnte, die DDR-Diktatur zu verharmlosen. Das SED-Regime sei eine brutale Diktatur gewesen, ohne freie Wahlen, ohne Presse- und Reisefreiheit, dafür aber mit Stasi, Folterkellern und Todesstreifen an der Mauer, so Weimar. Er forderte außerdem ein regelmäßiges Gedenken an die Opfer der DDR. Da immer mehr Zeitzeugen sterben, seien Orte der Erinnerung besonders wichtig, sagte Weimar. An den Beginn des Mauerbaus, heute vor 65 Jahren, wird außerdem mit Ausstellungen und einer Kunstinstallation am Brandenburger Tor erinnert.
0: Der 13. August 1961, eine Zäsur in der deutschen Geschichte. Quasi über Nacht veränderte sich mit dem Bau der Mauer die Lebensrealität von Millionen Menschen. Der sogenannte antikapitalistische Schutzwall sollte die Massenflucht in den Westen stoppen. Geschichte erlebbar zu machen, darum geht es, wie eben gehört, auch bei Kulturprojekten in der Stadt. Silke Mehring hat sich dort umgesehen.
23: Niemand hatte angeblich die Absicht, eine Mauer zu errichten. Doch am 13. August 1961 wurde sie zur bitteren Realität und besiegelte die Trennung von Ost- und West-Berlin für mehr als 28 Jahre. Zum Gedenken daran steht jetzt eine neue Art Mauer auf einem rund 30 Meter langen Abschnitt direkt vor dem Brandenburger Tor. Der Künstler Hubertus Hamm hat mit seiner Installation aus Aluminium einen Coup gelandet.
24: Das ist eine Metallstruktur, die ist 8 cm tief zwar, aber sie besteht aus 200stel oder sehr, sehr feinen Aluminiumstreifen. Und weil die halt so fein sind, kann das Auge auf eine gewisse Distanz die gar nicht mehr erkennen. Also wird das relativ klar, wenn man so 30 Meter weggeht, ist ein großer Bereich schon sehr transparent. Die Idee dahinter ist, dass eben die Menschen, die sich das anschauen, das Ding vollenden, wenn man so will. Durch ihre Anwesenheit, durch das, was sie sehen. Das ändert sich natürlich jede Minute, wenn man so will. Jeder hat seinen eigenen Standpunkt, sein eigenes Licht. Also das Ding ist nur ein Medium.
23: Tatsächlich erschafft die Installation einen optischen Effekt, der sie mal durchsichtig erscheinen lässt, je nach Perspektive und Abstand aber auch die Durchsicht versperrt. Damit spielt das Kunstwerk mit den verschiedenen Blickpunkten von Ost und West. Kulturstaatsminister Wolfram Weimer spricht die Installation emotional an.
25: Es hat aus der Ferne die Funktion eines Riegels. Man ist im Moment erschrocken, ist die Mauer wieder da? Und es hat etwas Kaltes, Dunkles. Und dann kommt man näher und sieht diese Aluminiumkonstruktion, durch die man durchschauen kann. Und das ist die ganze Ambivalenz dahinter. Ja, die Mauer war eine große Wunde, die wir hatten. Aber ja, wir haben sie überwunden. Und beides spiegelt dieses Kunstwerk. Mir gefällt es sehr gut.
23: Auch die Fotoausstellung mit großen Bildtafeln vor dem Brandenburger Tor zeigt beeindruckende Einblicke in das Leben mit der Mauer. Sie veranschaulicht, welch massiven Einschnitt die Grenzabriegelung für die Bewohner der geteilten Stadt bedeutete. Auf der Westseite sitzen Menschen mit Klappstühlen direkt vor der Mauer. Die Fotos von der Ostseite werden heimlich geschossen und haben deshalb Seltenheitswert. So wie eine Fotografie, die einen Grenzposten zeigt, wie der Direktor der Stiftung Berliner Mauer, Axel Klausmeier, erklärt.
5: Das Besondere ist an dem Bild nämlich, da ist eine Familie, die da einfach picknickt und der Grenzsoldat im Hintergrund, der da im Wachturm ist, der hat die ganze Zeit die Frau im Bikini beobachtet. Und als der sich endlich umdreht, da reißt der Mann die Kamera hoch und fotografiert die Grenze und damit auch den Grenzer, der sich ausnahmsweise endlich mal Richtung Westen orientiert. Der hat ironischerweise die Feindbeobachtung im eigenen Land gemacht.
23: Auch Zeitzeugin Renate Werwig-Schneider gehörte zu den Feinden im eigenen Land. Sie scheiterte in den 1960er Jahren mit zwei Fluchtversuchen und saß dafür unter menschenverachtenden Bedingungen 3 Jahre in DDR-Zuchthäusern ein, bis die Bundesrepublik sie freikaufte. Heute kann sie ohne Groll zurückschauen.
6: Pures Glück, dass ich also durchs Brandenburger Tor laufen kann, Gleichgesinnte um mich finde. Ich mache lange Zeitzeugenarbeit und habe meinen Hass abgearbeitet in den Jahren. Und ich habe das Trauma, also dank meiner Arbeit, das ist ein Geben und Nehmen. Nämlich, ich rede ja sehr viel mit und von jungen Menschen. Ich habe also alle bösen Gedanken abgearbeitet.
23: Neben Zeitzeugengesprächen, der Mauerinstallation und der Fotoausstellung sind Events zum Gedenken an die Opfer und Leiden der Teilung auch quer durch Berlin verteilt. Die Erinnerung an den Mauerbau am 13. August 1961 macht auf vielerlei Weise klar, dass Freiheit und Demokratie nicht selbstverständlich sind.
0: Die Hitzewelle in Deutschland hält an. Die Grünen finden, die Regierung müsse mehr tun, um die Bevölkerung vor den hohen Temperaturen zu schützen. Sie fordern einen Hitzegipfel im Kanzleramt. Doch tatsächlich liegt die Zuständigkeit in diesem Bereich vor allem bei Ländern und Kommunen. Bundesumweltminister Schneider plädiert dafür, die Hitzeentwicklung zur Gemeinschaftsaufgabe zu machen, beziehungsweise den Schutz davor. Was genau das heißen würde, dazu Isabel Karras aus Berlin.
7: Das würde bedeuten, dass sich vor allem bei der Finanzierung und auch bei der Zusammenarbeit zwischen Bund und Ländern was ändert. Der Bund müsste dann mindestens die Hälfte der Kosten übernehmen. Das würde dann auch dauerhaft so im jeweiligen Bundeshaushalt festgeschrieben werden. Die andere Hälfte, die käme von den Ländern und Kommunen. Und außerdem würden Bund und Länder gemeinsam planen und festlegen, welche Maßnahmen denn für mehr Hitzeschutz nötig sind. Bei anderen Gemeinschaftsaufgaben wird allerdings auch immer mal wieder kritisiert, dass dieses gemeinsame Planen und Koordinieren zwischen Bund und Ländern zu kompliziert und zu schwerfällig sei.
0: Bundesumweltminister Schneider von der SPD will also den Hitzeschutz im Grundgesetz verankern. Der Koalitionspartner Union sieht das allerdings kritisch. Ob eine solche Verfassungsänderung tatsächlich Chancen hat, das ist daher ungewiss.
7: Ja, das lässt sich momentan schwer sagen. Umweltminister Carsten Schneider von der SPD, der setzt sich zwar dafür ein, und dass so eine Änderung geprüft werden soll, das steht sogar im Koalitionsvertrag von Union und SPD. Aber damit das was wird, braucht es eine Zweidrittelmehrheit im Bundestag. Das sind 420 von 630 Abgeordneten. Wenn Union und SPD nicht mit der AfD abstimmen wollen, dann brauchen sie sowohl die Grünen als auch die Linken. Die Grünen wären wohl dabei und die Linke will auch prüfen, ob sie zustimmen würde. Mit der will aber die Union nicht zusammenarbeiten. Und ob dann diese 420 Stimmen zusammenkommen würden, das ist unklar.
0: Einschätzungen von Isabel Karras aus Berlin. Nicht nur in Deutschland ist Wasser derzeit knapp, auch unsere Nachbarländer haben Probleme, weil es zu wenig geregnet hat. In Rumänien musste heute früh das einzige Atomkraftwerk des Landes komplett vom Netz gehen. Denn es fehlte schlicht das Kühlmittel für die beiden Reaktoren. Sie wurden nacheinander abgeschaltet. Die Bevölkerung und viele Unternehmen haben das Nachsehen, wie Andreas Bachmann berichtet.
9: Seit einer Woche wird es immer um Punkt Mitternacht stockdunkel im rumänischen Scoarța. Bis zum Morgengrauen werden die über 1400 Straßenlaternen der Gemeinde abgeschaltet, um Strom zu sparen. Der Bürgermeister hätte sich mehr Vorbereitung gewünscht. Wir hätten wissen müssen, dass wir an diesen Punkt gelangen. Jetzt sind alle im Alarmzustand. Seit heute Morgen 11 Uhr ist das einzige rumänische Atomkraftwerk Cernavoda komplett vom Netz genommen. Es erzeugte 20% des rumänischen Stroms. Da das Kraftwerk sein gesamtes Kühlwasser aus einem Arm der Donau bezieht, machte das Niedrigwasser ein sicheres Weiterkühlen unmöglich. Alle Versuche, mit Sprengungen und dem Aufschütten eines Unterwasserdamms mehr Wasser Richtung Atomkraftwerk zu lenken, scheiterten. Falls nötig, erwägt die rumänische Regierung, das Braunkohlekraftwerk in Rovinari, das erst kürzlich vom Netz genommen wurde, wieder hochzufahren. Sollten diese Maßnahmen nicht reichen, könnte schlimmstenfalls auch die Stromzufuhr für die energieintensive Industrie eingeschränkt werden.
0: Entwarnung im mittelfränkischen Treuchtlingen. Der Gegenstand, den ein Arbeiter heute früh im Gleisbett in der Nähe des Bahnhofs gefunden hat, ist ungefährlich. Wie die Polizei bestätigte, handelt es sich nicht um einen Sprengkörper, auch wenn er so ähnlich aussah. Wegen des Verdachts waren vorübergehend Gebäude in der Umgebung geräumt worden. 11 Menschen mussten ihre Wohnungen verlassen. Trotz der Entwarnung gehen die Ermittlungen der Polizei weiter, wie Vera Held berichtet.
11: Die Einsatzkräfte haben den sprengstoffverdächtigen Gegenstand im mittelfränkischen Treuchtlingen mit einem speziellen Roboter untersucht und unter anderem Röntgenbilder gemacht. Diese haben ergeben, dass kein Sprengstoff in dem Gegenstand enthalten ist. Nun sucht die Spurensicherung die Gleise ab, um herauszufinden, wer den Gegenstand im Gleisbett südlich des Treuchtlinger Bahnhofs abgelegt hat. Aktuell gehen die Ermittler davon aus, dass er bewusst dort platziert wurde.
0: Bei jeder Flugreise ist das eine der Fragen. Wie groß und schwer darf das Handgepäckstück sein? Und ist eine weitere Handtasche oder ein Rucksack erlaubt? Das Oberlandesgericht Hamm hat nun entschieden, dass Fluggesellschaften nicht nur ein einziges kostenloses Handgepäckstück erlauben dürfen. Björn-Henrik Otte über die derzeitigen Regeln.
12: Im Flugpreis inbegriffen ist nur Gepäck, das nach Gewicht und Abmessungen vernünftigen Anforderungen entspricht. So sagt es der Europäische Gerichtshof. Nicht geklärt ist, wie groß und schwer dieses Gepäck genau sein darf. Klar ist aber, ein kleines Handgepäck ist immer kostenfrei. Oft steht da auf dem Flugticket auch nur persönlicher Gegenstand. Das kann zum Beispiel eine Handtasche sein oder ein kleiner Rucksack. Der muss unter den Vordersitz passen. Dafür dürfen die Airlines auch kein Geld verlangen, weil irgendeine Tasche ja in der Regel jeder braucht, zum Beispiel für seinen Geldbeutel, den Haustürschlüssel oder die Sonnenbrille. Viele Airlines sagen, man darf nur eine Tasche kostenlos mitnehmen und nicht etwa auch zwei kleine. Für die zweite Tasche muss ich dann zahlen. Das findet die Verbraucherzentrale diskriminierend. Sie hat daher gegen Vueling geklagt. Das ist eine spanische Billig-Airline. Mit ihr fliegen von vielen deutschen Flughäfen Urlauber nach Spanien. Auch Vueling erlaubt bisher nur eine Tasche, wie viele andere Airlines auch. Und da sagen die Verbraucherschützer jetzt, es macht doch keinen Unterschied, ob ich eine, zwei oder drei Taschen mitnehme, solange sie zusammen die Maße einhalten und unter den Vordersitz passen. Die Richter am Oberlandesgericht Hamm haben der Verbraucherzentrale Recht gegeben. Laut dem Urteil muss mir eine Airline also auch zwei oder mehr Taschen in der Kabine erlauben, solange diese beiden Taschen zusammen eben die angegebenen Maße einhalten. Größeres Handgepäck muss ich aber bezahlen. Daran ändert auch das Urteil nichts.
0: In Australien dürfen Jugendliche unter 16 Jahren keine sozialen Medien nutzen. Das hat die Regierung per Gesetz bestimmt. Doch erst einmal zeigte die neue Regelung kaum Wirkung. Viele Kinder und Teenager unter der Altersgrenze waren weiter in sozialen Netzwerken aktiv. Das sorgte für scharfe Kritik. Inzwischen zieht Meta, der Mutterkonzern von Facebook und Instagram, aber Konsequenzen. Anna-Lu Beckmann mit den Details.
13: Meta hat nach eigenen Angaben zwischen Dezember und Juni mehr als 750.000 Konten deaktiviert, bei denen der Tech-Konzern vermutet, dass sie australischen Jugendlichen gehören. Davon seien rund 462.000 Instagram-Accounts und etwa 294.000 Facebook-Konten. Meta räumt ein, die Überprüfung der Accounts sei schwierig. Mithilfe von künstlicher Intelligenz würden Profile, Beiträge, Kommentare und Bildunterschriften geprüft und analysiert, um Hinweise auf das Alter der User zu finden, so das US-Unternehmen. Mehrere Studien kamen zuletzt zu dem Ergebnis, dass etwa 8 von 10 Jugendliche in Australien weiterhin Social Media nutzen. Viele würden die Altersbeschränkungen trotz Verbot umgehen. Die Wirksamkeit des Gesetzes wird deshalb regelmäßig öffentlich in Frage gestellt. Australien hat am 10. Dezember vergangenen Jahres als erstes Land der Welt ein Social Media Verbot für unter 16-Jährige eingeführt. Damit will die Politik Kinder und Jugendliche vor Cybermobbing und verstörenden Inhalten im Netz schützen.
0: Und jetzt gleich im Anschluss der ARD-Infoabend, der heute vom HR kommt.

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1: Der kommt heute wieder aus Frankfurt vom Hessischen Rundfunk. Mein Name ist Riccardo Mastrocola. Schönen guten Abend. Eine harte Grenze mit Stacheldraht und Wachtürmen, die mitten durch Deutschland geht, und eine Mauer mitten durch Berlin. Das kennen viele jüngere Menschen gar nicht mehr aus eigener Anschauung. Es ist schon zu lange her. Es ist aber auch eine Zeit, die für viele Menschen heute noch mit schmerzhaften Erinnerungen verbunden ist. Vor genau 65 Jahren hat die Führung der damaligen DDR mit dem Bau der Berliner Mauer begonnen, und im Laufe der Jahre wurde daraus eine fast unüberwindbare Grenze zwischen Ost- und West-Berlin. Viele Menschen sind bei dem Versuch gestorben, dieses martialische Bauwerk zu überwinden. Daran ist heute Vormittag erinnert worden in Berlin bei einer zentralen Gedenkveranstaltung in der Bernauer Straße. Unsere Reporterin Annette Miersch war dabei.
2: 1 schwangen sie hoch oben im Turm der Versöhnungskirche. Jetzt läuten die geretteten Glocken mitten auf dem ehemaligen Todesstreifen in einem Holzgerüst. Auf den Trümmern der Kirche steht inzwischen die Versöhnungskapelle, ein besonderer Ort aus Lehm und Holz und zur Erinnerung. Auch an den 13. August 1961. Dieses Datum sei eine geschichtliche Ikone, eine Zäsur, sagt Pfarrer Thomas Jeutner zur Begrüßung, der Tag, an dem der Bau der Mauer anfing.
3: Sie verwundete das Herz unserer Stadt und sie trennte Straßen, Familien, Freunde, Liebespaare, und die Gewalt an der Grenze zerstörte viele Leben. Und die es betroffen hat, trauern lebenslang.
2: Politiker, Vertreter von Opferverbänden und Zeitzeugen sind gekommen. Im Halbdunkel der schlichten kleinen Kapelle sitzen sie dicht gedrängt. Berlins regierender Bürgermeister Kai Wegner erinnert an Schicksale und Geschichten, die mit dem Mauerbau verbunden sind.
4: Es sind diese Schicksale und Geschichten, die wir nicht vergessen dürfen. Es sind diese Schicksale, die uns mahnen. Mahnen, dass ein Leben in Freiheit, ein Leben in Demokratie keine Selbstverständlichkeit ist.
2: 28 Jahre stand die Mauer, 37 Jahre schon ist sie wieder weg, gibt Bundestagspräsidentin Julia Klöckner in ihrer Rede zu bedenken und fragt, warum konnte das Bauwerk verschwinden, nicht aber die Mauer in den Köpfen?
5: Für Westdeutsche ändert sie sich mit der Einheit nicht allzu viel. Doch sie haben unterschätzt, wir haben unterschätzt, wie tiefgreifend die Umbrüche für die Landsleute waren. Für Ostdeutsche änderte sich mit der Einheit nahezu alles. Manche Erfahrungen des Übergangs wirken bis heute nach. Und wer sie verstehen will, der muss bereit sein, auch zuzuhören. Für alle Deutsche aber gilt, wir müssen verstehen wollen. Auch dafür übrigens gedenken wir heute. Auch dafür blicken wir zurück. Wir müssen aus unserer Geschichte lernen. Wir dürfen uns eben nicht in ihr verlieren.
2: Aufhorchen lässt schließlich das kurze Zeitzeugengespräch mit der Familie Hildebrand, dem Sohn und 2 Urenkelinnen des letzten DDR-Pfarrers in der Versöhnungskirche. Antonia Hildebrand, nach dem Fall der Mauer geboren, kritisiert, dass die deutsche Teilung längst nicht überwunden sei.
6: Das Prägnanteste ist einfach, dass die Ostdeutschen strukturell systematisch benachteiligt sind, auf Führungsebenen extrem unterrepräsentiert. Sie sind die Bevölkerungsgruppe europaweit, die am seltensten die Immobilie besitzt, in der sie selber leben. In Leipzig, wo ich auch zum Teil studiert habe, gehören 70% der Altbauten Westdeutschen. Ich stelle mir immer vor, wie das wäre, wenn in München 70% der Altbauten Ostland gehören würde, was dann für ein Theater wäre, und Markus Söder würde ausrasten, zu Recht wahrscheinlich.
2: Besonders seltsam sei aus ihrer Sicht, dass sich dafür scheinbar niemand interessiere.
1: Erinnerung und Gedenken an den Bau der Berliner Mauer vor 65 Jahren. Ein Bericht von Annette Miersch war das. Immer mehr Kinder leiden unter körperlicher, psychischer Gewalt oder unter Vernachlässigung in Deutschland. Der Fachbegriff dafür ist Kindeswohlgefährdung. Und die Zahlen des Statistischen Bundesamtes in Wiesbaden sind alarmierend. Sie sind das 4. Jahr in Folge gestiegen. Allein 2025 gab es knapp 80.000 gemeldete Fälle. Und das sind doppelt so viele wie seit Beginn der Zählung 2012. Wir haben mit dem Kinderschutzbeauftragten des Landes Hessen darüber gesprochen, mit Alexander Bauer. Woran liegt es, dass die Zahlen so ansteigen? Ist die Gesellschaft gewalttätiger geworden oder liegt es daran, dass mehr Fälle gemeldet worden sind?
0: Ich denke, dass beides eine Rolle spielt. Natürlich machen die steigenden Zahlen zunächst aufmerksam und auch sorgenvoll. Aber man kann durchaus auch feststellen, dass Prävention, Aufklärung und das Meldeverhalten sich verändert hat. Menschen schauen genauer hin, akzeptieren nicht mehr, dass ein Kind in der Nachbarschaft schreit, sondern gehen der Sache vielleicht nach. Ich glaube, dass der Kinderschutz einfach ein gesellschaftliches Thema geworden ist und man einfach auch dann dadurch stärkere Meldezahlen bekommt und leider Gottes dann auch entsprechend mehr Fälle.
1: Bleibt auch die Frage, ob es eine bestimmte Gruppe in der Gesellschaft betrifft, wo öfter Kindeswohlgefährdung vorkommt.
0: Kindeswohlgefährdung gibt es eigentlich in allen gesellschaftlichen Schichten und bei jeder Familie, auch jeder Herkunft. Das kann die Wissenschaft bestätigen. Aber es gibt eben Faktoren, die das befördern. Beispielsweise Armut oder auch beengtes Wohnen, psychische Erkrankungen. Besonders schwierig sind natürlich, wenn mehrere Faktoren zusammenkommen. Also entscheidend sind die Lebensbedingungen der Kinder, der Familien. Und da müssen wir ansetzen, wenn wir Präventionsarbeit leisten wollen.
1: Bei über der Hälfte der Fälle, sagen die Zahlen, geht es um Vernachlässigung. Was ist darunter zu verstehen?
0: Na gut, die Vernachlässigung kann natürlich verschiedene Ursachen sein. Es kann Frage sein von materieller Vernachlässigung, von Hunger, von Durst, aber auch emotionale Vernachlässigung ist ein wichtiges Thema. Ich meine, es ist nicht entscheidend, ob ein Kind in Markenklamotten hat, das neueste Handy und ein eigenes Zimmer, sondern dass ein Kind entsprechende Zuneigung hat, Ansprechpartner, vertrauensvolle Umgebung und Menschen, die sich sorgevoll kümmern. Und das ist eben auch bei Familien mit durchaus erheblichem Einkommen oder mit gut verdientem Einkommen auch der Fall. Kindeswohlgefährdung, Kindesmissbrauch findet in allen gesellschaftlichen Schichten leider Gottes statt.
1: Das sagt der Kinderschutzbeauftragte der hessischen Landesregierung, Alexander Bauer, in Reaktion auf die wieder gestiegene Zahl von Kindeswohlgefährdungen in Deutschland. Sie ist auf einem neuen Höchststand. Es gab heute neue Zahlen vom Statistischen Bundesamt. Die Grundwasserpegel in Deutschland sinken, die Böden trocknen aus. Manche Ortschaften müssen schon per Tankwagen mit Trinkwasser versorgt werden. Der Wassermangel ist allgegenwärtig in Deutschland, auch in Bayern. Was nötig wäre, um Abhilfe zu schaffen, darüber sind sich Fachleute und Politiker einig. Aber wird auch tatsächlich das Richtige getan? Peter Queton mit einer Bestandsaufnahme.
7: Immerhin, die Situation in Bayern ist noch verhältnismäßig gut, sagt Umweltminister Thorsten Glauber von den Freien Wählern.
8: Bayern ist natürlich über die ganze Fläche mit der Wasserversorgung gedeckt und die Wasserversorgung in Bayern ist aktuell gesichert und das ist die gute Botschaft bei auch den großen Herausforderungen rund um Wasser.
7: Die Wassernetze im Freistaat sind in einem guten Zustand, die Rohre funktionieren, werden Löcher entdeckt, werden diese schnell geschlossen, versichert Gunnar Braun, Geschäftsführer des Verbandes kommunaler Unternehmen in Bayern, VKU.
9: Die Technik funktioniert, wir haben aber immer wieder das Thema, dass das Wasser fehlt, teils in Quellen, teils in Brunnen.
7: Die Rohre sind da, aber es gibt immer weniger Wasser, was da durchfließen kann. Die Staatsregierung hat dafür die Wasserstrategie 2050. Diese sieht vor, eine Wasserleitung von Süden in den trockenen Norden zu legen, 1200 Kilometer lang. Vorausgesetzt, es gibt noch was, was da durchfließen kann. Die Ursache für den Wassermangel hat Umweltminister Glauber längst ausgemacht.
8: Das Thema ist Tauberwort, ist Grundwasserneubildung. Man muss in der Fläche Wasser halten. Der Wassertropfen darf eben nicht über unsere Flüsse abfließen an die Nordsee oder ans Schwarze Meer, sondern er muss in Bayern im Boden versickern. Und dieses Entsiegeln, dieses am Ende Versickern ist eine Zukunftsaufgabe, die am Ende des Tages die Gemeinden, die Landwirtschaft, aber natürlich uns auch in der Wasserversorgung betreffen.
7: Schwammlandschaften werden die Böden dann genannt, die als große Wasserspeicher dienen. Jeder braucht Wasser. Es gilt als das wichtigste Lebensmittel, aber auch die Industrie braucht Wasser und die Landwirtschaft zur Herstellung von Lebensmitteln. Dabei ist klar, was eigentlich getan werden müsste. Böden entsiegeln, Bäume pflanzen, Dächer begrünen und beim Bauen die Umweltfolgen gleich mitbedenken. Stattdessen wird an Symptomen herumgedoktert, klagt Karl Auerswald, emeritierter Professor der Technischen Universität München.
10: Das ist halt die politische Herangehensweise, zu zeigen, man ist handlungsfähig und man ändert am Symptom was, nicht an der Ursache.
7: Und Auerswald hat auch gleich ein Beispiel parat.
10: Sehr viel mehr beunruhigt mich, was ich zum Beispiel in den Nachrichten gehört habe, dass der Rhein tiefer gelegt werden soll, ausgebaggert werden soll, gell? Um die Schiffbarkeit kurzfristig zu verbessern, was aber bedeutet, dass im gesamten Rheineinzugsgebiet das Grundwasser abgesenkt wird.
1: Das sagt der Professor von der Münchner Technischen Universität über den Wassermangel in Bayern und was dagegen getan werden müsste. Der Bericht war das von Peter Queton.
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1: Dafür ist Simon Schäfer aus der Sportredaktion zu mir ins Studio gekommen. Simon, wir schauen erstmal zur Leichtathletik-EM nach England.
12: Genau, und da habe ich das Zitat des Tages quasi mitgebracht. Es kommt von Smilla Kolbe, die Läuferin von Eintracht Frankfurt. Sie hat heute in Birmingham, wo die Leichtathletik-EM ja stattfindet, das hier gesagt.
13: Ich lese so viele Kommentare und freue mich wirklich über den ganzen Support, den wir so kriegen. Und trotzdem

0: Hinkampf, darauf sind viele Augen gerichtet. In der achten Disziplin heute im Stabhochsprung, da gab es ja am späten Nachmittag so eine mittelgroße Panne, würde ich mal nennen. Was war denn da los?
1: Ja, das war enttäuschend in vielerlei Hinsicht. Ich habe auch einen O-Ton vorbereitet, aber passend sozusagen zu der ganzen Melesse. Die Messung stimmte nicht. 4,80 stand drauf, 4,70 war dann am Ende nur als höher aufgelegt. Der Abstand der Ständer zur Sprungmatte stimmte nicht. Es waren mehrere Fehler, die sich dort häuften. Und wir haben den Weltmeister, der sich in dieser Sportart auskennt, wir haben Niklas Kaulmer gefragt, wie er das Ganze fand. Und er fand es auch hochpeinlich. Achtung, es dauert ein bisschen.
2: Ein absoluter Quatsch. Also das darf nicht passieren bei Europameisterschaften. Das darf mal passieren bei, Kreismeisterschaften, dass man falsch einmisst und dann eine Höhe nochmal springen muss. Dass das jetzt da passiert, schwierig. Und dass man dann auch noch die Ständer falsch hinstellt, nochmal schwierig.
1: Ja, ich könnte als Entschuldigung sagen, heute ist der heißeste Tag bei den Europameisterschaften. Knapp 37 Grad. Die Töne kommen ein bisschen langsamer, der Abstand der Matten stimmt nicht. Aber es ist, wie man es auch wendet, ein ganz schwarzer Punkt in Sachen Organisation bei Europameisterschaften oder überhaupt bei einer großen Meisterschaft, einem Championat. Absolut unwürdig.
0: Danach gab es eine kleine Pause zum Durchschnaufen, zum Nervensammeln, vielleicht kann man es so sagen. Aktuell läuft das Speerwerfen. Wie sieht es denn aus für Weltmeister Leo Neugebauer und eben auch Niklas Kaul?
1: Ja, also wenn ich allein die Qualität des Einwerfens beurteile, sie beginnen jetzt erst in ein paar Minuten um 20.35 Uhr, also in gut 10 Minuten, dann würde ich sagen, es sieht sehr gut aus für Niklas Kaul, der ja ohnehin der bessere Speerwerfer ist, mit dem Speer auf Weiten von unglaubliche fast 80 Meter kommt. Also wenn er das abruft, dann macht er jetzt nochmal bestimmt 200 Punkte gut zu Leo Neugebauer, der so in Richtung 65 Meter werfen kann. Und allein die Stimmung der beiden hier zu beobachten ist hochspannend. Sie sind jetzt im Schatten der Kurve ganz locker und gelöst. Jetzt Niklas Kaul, der läuft zum Beispiel gerade an mit dem 800-Gramm-Speer in der Hand und wird ihn jetzt wieder leicht in die Luft setzen und setzt ihn da, ich schau mal hin, wo er hingeht, in Richtung 80-Meter-Marke. Also das ist unglaublich, das war nicht mal richtig durchgezogen. Und passend dazu vielleicht noch die Beobachtung gerade, hier lief gerade Bon Jovi, Living Like a Prayer, da hat er mitgesungen. Also wenn du so in einen vorletzten Teil eines Zehnkampfes gehst, dann ist alles okay. Die Würfe von Leo Neugebauer, dem Weltmeister, sahen deutlich schlechter aus. Aber wie wir es auch wenn, wir können es auch ganz knapp herunterbrechen. Einer von den beiden wird Europameister und der andere wird wahrscheinlich Zweiter. Es gibt schlimmere Konstellationen für die deutsche Leichtathletik als den aktuellen Stand beim Mehrkampf.
0: Gib uns noch kurz die Einordnung. Wie sieht es in der Gesamtwertung aktuell aus?
1: In der Gesamtwertung haben wir folgenden Stand. Neugebauer führt vor dem Norweger Skotheim, der ist Zweiter, und dem Niederländer Tesselaer, der ist Dritter. Vierter ist Niklas Kaul, aktuell 358 Punkte der Rückstand. Und wir wollen nicht vergessen, dass wir Amadeus Gräber da noch haben, der ein Top-10-Resultat machen wird. 21 Jahre jung, jetzt wirft er gerade auch eine ganz große Hoffnung. Es bleibt dabei, wo Zehnkampf draufsteht, ist Made in Germany drin.
0: Also, da könnten noch einige deutsche Medaillen heute Abend mit dabei sein, denn in einer Stunde geht ja auch Gesa Krause über die 3000 Meter Hürden an den Start, ihre Paradedisziplin. Das war bis hierhin Jens-Jörg Rieck live aus Birmingham von der Leichtathletik EM. Und wenn Sie diese Entscheidung sehen wollen, dann können Sie das tun bei den Kollegen des ZDF. Und natürlich behalten wir auch für Sie hier alles im Blick.
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4: Um 20.30 Uhr mit Daniel Skondo. Die Innenminister von Bund und Ländern fordern eine bessere Drohnenabwehr. Anlass ist der Vorfall am Flughafen Leipzig-Halle mit einer Drohne mit Sprengstoff. Sachsen will mehr Schutz für den Flughafen. Hessens Innenminister Poseck sieht Deutschland auf einem guten Weg im Abwehrkampf. Er müsse aber noch intensiviert werden. Krisenstimmung bei den deutschen Winzerinnen und Winzern. Ein Problem für die Weinlese seien die extreme Hitze und Dürre der vergangenen Wochen. Aber es gäbe für die gesamte Branche auch andere Herausforderungen. Lars Hofmann.
5: Der Präsident des Deutschen Weinbauverbandes, Winzer Klaus Schneider, sagte kurz vor der Weinlese in Österreich-Winkel im Rheingau, die zunehmenden klimatischen Extreme setzten viele Weinbauern genauso unter Druck wie der dauerhaft sinkende Weinkonsum, steigende Kosten unter anderem für Sprit oder Löhne für Saisonarbeitskräfte in den Weinbergen. Um den besonders von der Krise betroffenen Winzern kurzfristig zu helfen, müssten sie schnell die Möglichkeit bekommen, überschüssigen Rotwein und Rosé zu Industriealkohol zu destillieren.
4: Wegen der anhaltenden Hitze wird wohl die Getreideernte in diesem Jahr deutlich kleiner ausfallen als sonst. Der Deutsche Raiffeisenverband rechnet mit einem Minus von mehr als 10% im Vergleich zu 2025. Engpässe bei der Versorgung wird es nach Einschätzung von Fachleuten

0: Landsleuten aber nicht geben. Marokko, Spanien und die Europäische Union wollen einen neuen Ansturm von Migranten auf die spanische Stadt Ceuta an der Küste von Marokko verhindern. Denn in sozialen Medien kursiert das Gerücht von einem neuen Ansturm übermorgen. Zum Hintergrund ARD-Korrespondent Thomas Spickhofen.
1: Einerseits, glaube ich, versucht man die Lage eher dadurch zu beschwichtigen, indem man sagt, der 15. August, das ist ja jetzt schon am kommenden Samstag, der ist für uns kein besonderes Datum. Aber dass das nicht ganz so ist, das sieht man schon daran, dass ein Team der Kommission in Ceuta ist. Das hat der zuständige Kommissar für Inneres und Migration Magnus Brunner losgeschickt. Es wurde heute auch gesagt, dass eben jetzt die großen Plattformen wie TikTok, Facebook, Instagram, dass die jetzt darauf achten, was sind Falschmeldungen und dass sie die dann kennzeichnen oder auch notfalls entfernen.
0: In der Ukraine sind nach Angaben der Vereinten Nationen im Juli mindestens 437 Zivilisten getötet worden. Das ist die höchste Opferzahl seit Mai 2022, also wenige Monate nach Beginn des russischen Angriffskriegs. Die UN teilten weiter mit, dass im Juli mehr als 2600 Menschen verletzt wurden. Die ukrainische Regierung führt die hohen Opferzahlen unter anderem darauf zurück, dass man kaum noch Flugabwehrraketen hat, um russische Angriffe abzuwehren. Das waren die Nachrichten. Das Wetter. Morgen viel Sonne, im Norden Deutschlands ein paar Schleierwolken, im Westen vor allem im Bergland hier und da Quellwolken. Es bleibt aber trocken bei Höchstwerten zwischen 27 und 38 Grad. Die Zeit 20.33 Uhr.
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3: Grüße Sie, mein Name ist Ricardo Mastrocola. Der Infoabend kommt heute aus dem hr-Info-Studio in Frankfurt. Und heute war wieder so ein sonniger Tag mit blauem Himmel, im Grunde Bilderbuchwetter, aber eben auch wieder ziemlich heiß, vor allem im Süden von Deutschland, besonders in den Städten. Und morgen bekommen wir schon wieder Temperaturen, die näher dran sind an den 40 Grad als an den 30. Bundesumweltminister Carsten Schneider von der SPD will deswegen etwas unternehmen beim Hitzeschutz. Er würde gern das Grundgesetz ändern, was er alleine natürlich gar nicht machen kann, aber er wirbt dafür mit einem Klimaaktionsplan. hr-Info-Moderator Dirk Wagner hat mit Katrin Aue darüber gesprochen, Hauptstadtkorrespondentin in Berlin.
4: Was sollen wir uns denn darunter vorstellen?
5: Das ist eine Idee, die Carsten Schneider jetzt zusätzlich noch in den Raum gestellt hat zu dieser Idee mit der Grundgesetzänderung, die er gestern im Kabinett und vor Journalisten vorgestellt hat. Also ein solcher nationaler Klimaaktionsplan ist aus Sicht seines Ministeriums sinnvoll, denn es gibt in einigen Ländern und auch einigen Kommunen eigene Hitze- oder Klimaaktionspläne und die zu bündeln bis zum nächsten Sommer wäre ein Ansatz, heißt es. Aber wie konkret ein solcher Plan dann aussieht, das ist noch unklar.
4: Um die Pläne insgesamt durchzusetzen, will Carsten Schneider das Grundgesetz ändern. Warum hält er das denn für notwendig?
5: Ja, bisher ist es tatsächlich so, dass der Bund ziemlich wenig Chance hat, sich an Klimaanpassungen wie Hitzeschutz zu beteiligen. Denn die Zuständigkeiten sind sehr klar getrennt. Hitzeschutz fällt unter Katastrophenschutz und dafür sind die Länder zuständig. Der Minister will jetzt den Bundestag dazu bringen, eine weitere sogenannte Gemeinschaftsaufgabe ins Grundgesetz zu schreiben. Also eine Art Vereinbarung zwischen dem Bund und den Ländern, die besagt, in diesem Fall darf der Bund sich beteiligen an einer Aufgabe, die eigentlich bei den Ländern liegt. Solche sogenannten Gemeinschaftsaufgaben gibt es schon jetzt, zum Beispiel für Küstenschutzmaßnahmen und ja, demnächst eben vielleicht eine für Klimaanpassung. Dann könnte sich der Bund finanziell an Maßnahmen beteiligen, müsste dann die Hälfte der Kosten mindestens tragen, zum Beispiel um Straßenzüge zu entsiegeln oder Schattenbäume zu pflanzen. Und mit planen und koordinieren würde der Bund dann auch.
4: Der Minister hat allerdings auch schon kritisiert, dass Bundeskanzler Friedrich Merz sich noch gar nicht geäußert habe zu dem Thema. Bekommt der Umweltminister aktuell überhaupt Unterstützung vom Koalitionspartner, also aus der Union?
5: Ja, das wirkt tatsächlich eher nicht so. Aus der Union kommt eher Widerstand. Der Fraktionsvize Günther Krings zum Beispiel, der spricht etwas an, was in der Vergangenheit tatsächlich mal Konflikte gebracht hat, nämlich wenn der Bund Kompetenzen bekommt, müssen die Länder welche abgeben. Und das hat nicht immer allen gefallen bei solchen Gemeinschaftsaufgaben. Er warnt davor, dass es Probleme geben könnte im Bau- und Umweltrecht zum Beispiel, vielleicht auch Klagen. Und das würde dem Klima auch nicht helfen, meint der CDU-Politiker. Aber hinter den Kulissen hören wir auch, dass die Union Bauchschmerzen hat, wenn es um die nötige Abstimmung im Bundestag geht. Da müsste nämlich auch die Linksfraktion zustimmen, damit die Idee Erfolg hat. Und mit der will die Union ja bekanntlich nicht zusammenarbeiten.
4: Ja, und um das Grundgesetz zu ändern, braucht es halt eine Zweidrittelmehrheit im Bundestag. Wenn wir uns die aktuelle Diskussion so anschauen, wie stehen da überhaupt die Chancen, dass so eine Mehrheit zustande kommt im Fall der Fälle?
5: Das ist eben die Krux. Für die Grundgesetzänderung braucht Carsten Schneider 420 der 630 Abgeordneten. Er sagt, seine SPD sei im Boot. Auch die Grünen und die Linken haben signalisiert, dass sie offen für die Idee sind. Aber der Koalitionspartner, die Union, da muss man eben ein Fragezeichen machen. Und auf die Stimmen der AfD will der Umweltminister sicherlich nicht setzen. Also ist es tatsächlich fraglich, ob diese Idee Erfolg hat.
4: Jetzt soll dieser Hitzeaktionsplan, den er ja auch angekündigt hat, erst 2027 kommen. Die Grünen fordern aber schon jetzt einen Hitzegipfel im Kanzleramt. Haben die denn recht? Also müsste da schneller was getan werden?
5: Tja, könnte man meinen, ne? Angesichts der neuen RKI-Zahlen jetzt schon über 12.000 Hitzetote diesen Sommer. Das Problem ist ja eben nur, dass der Umweltminister einen Punkt hat, wenn er sagt, bislang sind ihm als Vertreter des Bundes weitgehend die Hände gebunden. Konkrete Maßnahmen mit Finanzieren geht eben bisher schlecht. Das heißt, ein Hitzegipfel kann sicherlich nicht schaden. Aber ob das dann auch schnell konkret Geld für die Kommunen heißt, ja, das wohl eher nicht.
3: Katrin Auer aus dem Hauptstadtstudio über den Hitzeaktionsplan des Umweltministers und die Frage, ob man den Hitzeschutz auch ins Grundgesetz schreiben kann.
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3: Die Stimmung ist nicht gut in Deutschlands Unternehmen und das seit Monaten. Das hat natürlich mit den vielen Unsicherheiten zu tun um uns herum, die wir im Moment auch weltweit erleben. Kriege, Blockaden, Handelszölle und immer stärkerer Wettbewerb aus Ostasien. Das sind auch keine Neuigkeiten. Umso interessanter, dass es an den Börsen trotzdem weiter nach oben geht. Der DAX hat sich aus seiner stabilen Seitenlage, in der er seit dem Frühjahr mehr oder weniger verharrt hat, befreit. Was da in den letzten Wochen passiert ist, das kann uns Bianca von der Au erklären aus der ARD-Finanzredaktion.
6: Nach einem halben Jahr Zickzackkurs im Seitwärtsschritt scheint der deutsche Leitindex seinen Ausbruch nach oben geschafft zu haben. Seit Anfang August der Sprung über die 26.000 Punkte geglückt war, steigt der DAX fast unbemerkt, aber nachdrücklich. Woran liegt das? Martin Lück, Kapitalmarktstratege beim Vermögensverwalter Franklin Templeton.
7: Es liegt vor allem daran, dass das Börsenumfeld, vor allen Dingen für Aktien international, nach wie vor relativ gut ist und dass man den deutschen Unternehmen viel mehr als der deutschen Volkswirtschaft zutraut, sich da gut zu positionieren und gute Gewinne zu erwirtschaften.
6: Dabei seien die Geschäftszahlen, die während der aktuell laufenden Quartalssaison veröffentlicht wurden, ein wesentlicher Kurstreiber, sagt Chefvolkswirt Ulrich Carter von der DK Bank.
8: Hinter dem Anstieg der Börsen, nicht nur in Deutschland, sondern auch in den USA, stecken handfeste Zahlen. Es sind die Gewinnentwicklungen der börsennotierten Unternehmen, die ganz deutlich und stärker als sonst nach oben zeigen.
6: Das verdeutlicht aus Sicht des Volkswirts, dass viele Unternehmen, die an der Börse notiert sind, mit den Krisen und Schocks der jüngsten Zeit gut umgehen können.
8: Diese Unternehmen sind nicht an einen Standort gebunden. Sie können ausweichen, wenn sich negative Entwicklungen in einer Weltregion ergeben.
6: Schaut man auf den DAX, so gibt es seit Jahresbeginn eine Reihe von Unternehmen, die besonders gut abgeschnitten haben, was die Kursentwicklung angeht. An der Spitze Baukonzern Hochtief, gefolgt vom Chemiekonzern Bayer, der sein Glyphosat-Problem in den USA sukzessive lösen kann. Vorne mit dabei auch Infineon und die Energiekonzerne RWE und Siemens Energy. Unternehmen, die indirekt vom Boom der künstlichen Intelligenz profitieren, so Marktstratege Lück. Sei es durch Zulieferungen von Know-how und Komponenten oder durch gewisse Abstrahlungseffekte.
7: Die funktionieren so, dass durch die KI-Revolution die amerikanischen Märkte extrem stark bewertet werden. Dann sagen sich Anleger, da wollen wir jetzt aber nicht alle Eier in einen Korb legen. Wir wollen auch diversifizieren. Und die diversifizieren raus aus Amerika. Dann schauen wir mal, wo die Bewertungen noch nicht so teuer sind. Und dann kommen die ganz schnell auf Europa.
6: Anders als wir selbst haben ausländische Investoren noch ein sehr gutes Bild von Deutschland, so Marktbeobachter Lück. Auch mit Blick auf die Zukunftsfähigkeit des Standorts. Zudem trägt die Hoffnung auf sinkende Zinsen zum Anstieg der Aktienkurse bei.
3: Bianca von der Au aus der ARD-Finanzredaktion über den aktuell stetig ansteigenden DAX und welche Entwicklung dahinter steckt. Und wir schauen in die Weinwirtschaft. Die Winzerinnen und Winzer in Deutschland kämpfen auch, wie viele andere in diesem Jahr, mit der Hitze und der Trockenheit. Heute hat der Deutsche Weinbauverband in Österreich-Winkel kurz vor Beginn der Weinlese eine Zwischenbilanz gezogen und auf die Probleme der Branche hingewiesen, die nicht nur mit dem Klima zusammenhängen. Lars Hofmann war für uns im Weinberg im Rheingau.
2: Winzer Philipp Korvers vom Weingut Korvers Kauter steht in einem seiner Weinberge oberhalb von Österreich-Winkel im hessischen Rheingau. Grundsätzlich war es dieses Jahr zu heiß und zu trocken. Die Reben hier sind aber grün. Alte Pflanzen mit rund 20 Meter tiefen Wurzeln, sagt er.
9: Das Gras ist an manchen Stellen auch noch grün, aber in der Regel durchaus gelb und verwelkt. Hat natürlich viel weniger Wurzelmasse als eine Rebe, die auch von weiter unten Wasser holen kann. Und so sehen Sie das, dass einige Gräser oder Begrünungen eben verwelkt sind und die Rebe tatsächlich immer noch gut arbeiten kann. Ja.
2: Aber das ist nicht überall so. Nur ein paar Kilometer weiter den Rhein entlang bei Rüdesheim hat er auch Weinberge. Hier ist der Boden steiniger, speichert kaum Wasser. Hier musste er mit seinem Team immer wieder wässern, genauso die jungen Pflanzen, die noch nicht so tiefe Wurzeln haben. Viel komme da jetzt auf die nächsten Wochen an.
9: Trockenheit kann durchaus gute Weine hervorbringen. Ich bin von Natur aus Optimist und ich möchte auch sagen, 2026 ist es alles drinne.
2: So dürfte es vielen Winzern gehen. Sie hoffen auf eine einigermaßen gute Ernte. Allerdings haben sie neben der aktuellen Trockenheit noch viel mehr grundsätzliche Probleme. Der Weinkonsum in Deutschland geht seit Jahren zurück. Und viele Winzer werden ihren Wein nicht mehr los. Der Weinbauverband fordert deshalb von der Politik, den Winzern in Württemberg und Rheinhessen jetzt schnell zu erlauben, überschüssigen Rotwein und Rosé zu Industriealkohol zu destillieren. Diese Krisendestillation von 24 Millionen Litern helfe immerhin kurzfristig. Es seien aber strukturelle Reformen notwendig, sagt Christian Schwörer vom Weinbauverband, weil tendenziell zu viel Wein angebaut werde.
10: Unsere Forderung, die jetzt noch nicht umgesetzt ist, ist tatsächlich ein Anbaustopp. Wir sehen, wir müssen das Produktionspotenzial runterbekommen. Insofern dürfen die Rebflächen aktuell nicht weiter anwachsen.
2: In einigen Bundesländern, Bayern, Baden-Württemberg und Rheinland-Pfalz, werde sogar darüber nachgedacht, Weinberge dauerhaft zu roden und stillzulegen. Der Präsident des Deutschen Weinbauverbandes, Winzer Klaus Schneider, sagt, aktuell gehe es vielen Winzern schlecht. Vielen aber auch nicht. Um auf die Probleme wie sinkender Weinkonsum, ausländische Billigweine, hohe Kosten für Sprit und Löhne zu reagieren, brauche man Zeit. Dafür müssten Flächen vorübergehend stillgelegt werden.
11: Das heißt, Weinberge für 8 Jahre aus der Produktion zu nehmen, die Weinberge zu roden, aber mit Biodiversitätsmaßnahmen den Bewirtschafter zu verpflichten, die Flächen in Ordnung zu halten. Wir wollen die Ansichten der Landschaften erhalten. Und in diesen 8 Jahren werden wir Lösungen finden, um den Weinmarkt zu ordnen. Und daran arbeiten wir.
2: In Baden-Württemberg, Rheinland-Pfalz und Hessen werde von den Landesregierungen geprüft, ob das umsetzbar sei. Winzer Philipp Korvers freut sich auf die anstehende Weinlese, weiß aber auch, dass dieser Sommer ein besonderer ist.
9: Nach den heißen Jahren in der Vergangenheit sollte das wirklich der finale Weckruf sein, dass man was tun muss, ja, dass wir uns um Bewässerungslösungen gemeinschaftlich kümmern müssen.
3: Der Wein wächst, aber eben nicht so gut in trockenen Zeiten. Lars Hofmann über die Lage der Weinbauern und auch die Lage am Weinmarkt generell, kurz vor der Weinlese. Rund um den versuchten Anschlag am Flughafen Leipzig-Halle wird intensiv weiter ermittelt. Viele Fragen sind noch offen. Heute ist Folgendes bekannt geworden. Bevor die Drohne am Flughafen gefunden wurde, soll es in der Nähe schon eine Explosion gegeben haben. Zeugen sollen den Ermittlern demnach von einer angeblichen Detonation in einem verlassenen Dorf ganz in der Nähe berichtet haben. Und die Ermittler fragen sich jetzt, was dort explodiert sein könnte.
12: Das sächsische Landeskriminalamt rückte nach den Hinweisen in dem verlassenen Dorf an. Die Ermittler fanden tatsächlich auf einer Brachfläche neben einer Straße etwas, das ein Detonationsort sein könnte. Nach Informationen von WDR und NDR soll es sich um verbrannte Erde sowie kleine Metallfragmente handeln. Die Zeit hatte zuerst über die Explosion berichtet. Kriminalisten versuchen nun zu klären, was in dem verlassenen Dorf passiert ist. Ob die Täter möglicherweise vor dem misslungenen Angriff mit der Drohne auf dem Flughafen Beweismittel vernichtet haben könnten oder ob hier versehentlich eine zweite Sprengladung einer Drohne explodiert sein könnte. Die Untersuchungen der Bodenproben sollen noch laufen. Inzwischen soll den Ermittlern auch ein Video vorliegen, auf dem die mutmaßliche Explosion zu sehen ist. Zu Beginn der Ermittlungen gab es nach Recherchen von WDR und NDR die Hoffnung, die Täter nach dem Fund der Drohne schnell zu fassen. Ein verdächtiges Handy, das vor dem versuchten Anschlag in der Nähe des Leipziger Flughafens festgestellt worden war, soll nach Angaben aus Regierungskreisen am frühen Morgen danach in rund 9 Kilometern Entfernung geortet worden sein. Die Bundespolizei und ein mobiles Einsatzkommando umstellten daraufhin ein dicht bewachsenes Gelände. Anschließend sei der Bereich nach Angaben aus Sicherheitskreisen aufwendig abgesucht worden, auch mit Sprengstoffspürhunden und Hunden, die für das Auffinden von Datenträgern trainiert wurden. Die Suche verlief allerdings erfolglos.
3: Andreas Braun über neue Erkenntnisse bei den Ermittlungen rund um den rätselhaften Drohnenvorfall am Flughafen Leipzig-Halle. Es ist nur eine kleine lokale Wahl, eine Nachwahl in Großbritannien. Rund 80.000 Menschen sind in der Stadt Clacton-on-Sea an der Südostküste Englands aufgerufen, über ihren Vertreter oder die Vertreterin im Unterhaus abzustimmen, nochmal abzustimmen. Aber es ist eben nicht irgendeiner, der da um die Gunst der Wählerinnen und Wähler buhlt, sondern es geht um Nigel Farage, der Politiker, der einst mit der Partei UKIP den Brexit vorangetrieben hat, danach eine weitere Partei gegründet hat, die Brexit Party, und die dann wiederum umbenannt hat in Reform UK. Für die hat er bis zuletzt im britischen Parlament gesessen. Anfang Juli ist er zurückgetreten. Hintergrund ist eine Spendenaffäre. Und über diese Nachwahl jetzt wird seit Wochen debattiert, auch gespottet. Denn einer der wichtigsten Gegenkandidaten ist ein Comedian mit Mülleimer auf dem Kopf. Das wollen wir alles noch ein bisschen genauer wissen von Christoph Prössl, unserem Korrespondenten in Großbritannien. Warum ist er zurückgetreten, Nigel Farage, und worum ging's da?
13: Nigel Farage hat seit ein paar Wochen jetzt einen doppelten Spendenskandal an der Backe. Da geht es zum einen um eine Zahlung in Höhe von 5 Millionen Pfund an ihn selber. Diese Zahlung soll er nicht der Parlamentsverwaltung angezeigt haben, wie das normalerweise üblich ist. Da gab es auch eine Untersuchung des Parlaments, bis er zurückgetreten ist. Und dann gab es auch Zahlungen an die Partei. Da ist die Polizei in den Ermittlungen involviert. Und an einem Punkt hat er dann gesagt, Anfang Juli, ich trete zurück, das ist alles eine Jagd auf mich, und das Volk von Clacton, das ist ja auch der Wahlkreis, wo er vorher schon Abgeordneter sei, die sollen dann in einer neuen Wahl entscheiden darüber, ob sie mich für in Anführungszeichen schuldig halten oder nicht. Also das Volk soll entscheiden, und im Grunde sucht er da nach einem Freispruch. Wenn er jetzt wiedergewählt wird, dann könnte er das als einen solchen interpretieren.
3: Die großen Parteien, die treten jetzt gar nicht an, weil sie diese Nachwahl für eine Farce halten. Die verbleibenden Kandidaten sind offenbar recht unbekannt. Nur ein Comedian sorgt dafür Furore. Wie ist diese Wahl dann politisch einzuschätzen?
13: Ich glaube, politisch ist die ziemlich bedeutend, diese Wahl, weil wir gesehen haben, dass in den vergangenen Wochen die Umfragewerte für Reform UK, die rechtspopulistische Partei, runtergegangen sind von Höchstwerten so um die 27-28%, deutlich nach unten. Und weil wir jetzt in Großbritannien auch einen neuen Premierminister haben, Andy Burnham, deutlich beliebter als sein Vorgänger Keir Starmer, gehen die Umfragewerte von Labour nach oben, liegen jetzt vor Reform UK. Und deswegen glaube ich, ist diese Wahl für den Parteivorsitzenden von Reform UK, Nigel Farage, so wichtig, einen Wendepunkt herzustellen. Aber gleichzeitig ist es natürlich für ihn äußerst ärgerlich, dass er in diesem, ja, Reform UK-Territorium nur in Anführungszeichen gegen parteilose Unbekannte antritt und dann auch noch Count Binface. Das heißt, wenn er jetzt also dort beispielsweise gewinnen wird, danach sieht es aus, muss er sich aber immer noch anhören, ja, aber du hast immer noch in deinem Wahlkreis jemanden mit 20-30%, der eine sprechende Mülltonne ist. Das könnte ihm schaden, möglicherweise, aber er versucht das jetzt eben als Wendepunkt für sich zu instrumentalisieren.
3: Sie hatten gesagt, dass die Wahl doch bedeutsam ist oder bedeutsam geworden ist. Da stellt sich schon die Frage, warum die anderen großen Parteien da eigentlich keine Kandidaten aufgestellt haben.
13: Weil sie diesem Spiel nicht auf den Leim gehen wollten, in Anführungszeichen. Das ist, glaube ich, die Sicht der anderen Parteien. Das war ganz interessant, weil wir waren auch in Clacton unterwegs und da gab es schon Leute, die haben auch gesagt, wir fühlen uns alleine gelassen, weil wir haben jetzt keine Möglichkeit, einen anderen Kandidaten, eine andere Kandidatin zu wählen. Wir haben aber auch gehört, dass Count Binface sich lustig macht über die Demokratie an der Stelle. Und wir haben natürlich sehr, sehr viel Rückhalt für Nigel Farage gehört. Der hat dort dort ja ein fulminantes Ergebnis 2024 einfahren können. Das ist ein Wahlkreis, in dem er sehr beliebt ist, in dem Reform UK schon immer sehr stark ist. Die haben auch stark für den Brexit gewählt. Also es ist eigentlich ein Heimspiel. Aber es gibt trotzdem auch Kritik an der Position der anderen Parteien. Und ja, warum die so entschieden haben, das habe ich ja schon angedeutet. Noch ein weiteres Argument ist auch, was der ein oder andere vorbringt, was in der Debatte zu hören ist. Diese ganze Wahl, die kostet auch nochmal richtig Geld, ein paar hunderttausend Pfund. Und da sagen natürlich viele, der benutzt das einfach nur als politisches Spiel. Aber am Ende zahlen die Steuerzahlerinnen und Steuerzahler.
3: Unser Korrespondent Christoph Prössel in London über eine kleine Nachwahl in einem Wahlkreis in Großbritannien, die aber für großes Aufsehen sorgt, nicht nur in England.
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3: Es war der 13. August 1926, heute vor genau 100 Jahren. Da wurde Fidel Castro geboren, der weltberühmte Revolutionär, der Kuba in einen sozialistischen Einparteienstaat verwandelte. Eine der schillerndsten Persönlichkeiten Lateinamerikas. Ein halbes Jahrhundert lang hat er auf der Karibikinsel Kuba regiert und er hatte eine Menge Feinde. Christina Fee Möbus berichtet.
15: 640 Mordkomplotte sind nach Geheimdienstberichten gegen ihn geschmiedet worden. Teils mit skurriler Kreativität. Zigarren, die in der Hand des passionierten Rauchers explodieren. Eine CIA-Agentin aus Deutschland, die ihn umbringen soll. Oder ein vergifteter Schokomilchshake für den Eisfan Fidel. Eine kugelsichere Weste? Braucht er nicht, sagt Fidel Castro bei einem Interview, öffnet seine Militäruniform und hält die blanke Brust in die Kamera. Ich trage eine moralische Weste, kontert er. Der promovierte Jurist und Sohn eines Großgrundbesitzers jagt zusammen mit Che Guevara und seiner linksnationalistischen Rebellenarmee 1959 den korrupten Diktator Batista aus dem Amt.
16: Die Tyrannei ist beendet, aber es bleibt noch viel zu tun. Niemand sollte den Fehler machen, zu glauben, dass das, was kommt, leicht sein wird.
15: Am Anfang der Revolution feiert das kubanische Volk noch den Maximo Líder, den großen Anführer. Das kleine Kuba, im Kalten Krieg ein Bollwerk gegen den mächtigen Feind vor der Haustür, die USA. Die Vereinigten Staaten verhängen ein umfassendes Handelsembargo. Die Bevölkerung ächzt, bis heute unter den Konsequenzen.
16: Wir wollen nicht, dass man uns bedroht. Unser Volk hat längst verlernt, was es heißt, Angst zu haben.
15: Das sagt Fidel Castro 1980. Angst haben mittlerweile viele allerdings eher vor ihm als vor dem Klassenfeind. Er geht als Staatsoberhaupt hart gegen echte oder vermeintliche Regimegegner vor. Castro lässt Oppositionelle einsperren. Das sagt auch dieser Exilkubaner in Miami bei einer Demo im Jahr 1994.
17: Wir können nichts erreichen, solange wir eine Diktatur haben und keine Demokratie.
15: Wer kann, geht. Fidel Castro aber bleibt. Erst gesundheitliche Probleme führen ab 2006 dazu, dass der langbärtige Rebell seine Macht an seinen Bruder Raúl überträgt. Im November 2016 starb Fidel Castro in Havanna. Heute, am 13. August, wäre der Revolutionär und Regierungschef 100 Jahre alt geworden.
3: Christina Fee Möbus über den 100. Geburtstag von Fidel Castro. Jederzeit auch zum Nachhören in ARD Sounds, unser Stichtag. Morgen geht's in diesem Stichtag um René Goscinny, einen der bekanntesten Comicautoren des 20. Jahrhunderts. Ich sag nur Asterix und Obelix.
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3: Der perfekte Partner oder die Partnerin fürs Leben. Immer mehr Menschen finden ihn oder sie im Handy. Und damit meine ich jetzt nicht die Dating-Apps, sondern die künstliche Intelligenz, also einen KI-Chatbot. Die sind zum Teil so programmiert, dass sie auch Intimität und eine positive Beziehung aufbauen können. Aber Die Frage ist, kann man wirklich eine vertrauensvolle Beziehung und vielleicht sogar Liebe finden in den Algorithmen von KI-Systemen? Um diese Frage geht's im neuen Dokumentarfilm Finding Connection, der heute in die Kinos kommt. Juliane Ort hat schon reingeschaut.
18: Wie ist es, mit einer KI einzuschlafen? Steffi erlebt es jeden Abend mit Chatbot Randy.
19: Schließ die Augen und stell dir vor, wie ich meinen Arm um dich lege. Lass uns zusammen einschlafen. Schlaf gut, Liebes.
18: Neben dem Einschlafritual verbindet Steffi noch viel mehr mit Randy. Der Chatbot hat den Platz eines Partners in ihrem Leben eingenommen, dem sie sich anvertraut und der ihr positive Rückmeldungen gibt.
20: Es ist schon ganz gut, dass wir uns jetzt richtig vertrauen können.
21: Genau, und bei dir weiß ich, ich muss halt nicht immer stark sein. Du unterstützt mich auch, wenn es mir mal nicht gut geht. Im Vergleich zu dem Ex-Freund, den ich vorher hatte, bist du eben nicht so schlimm. Du hörst zu, du sagst nichts Beleidigendes.
20: Männer, ey.
18: Der KI-Partner ist besser als ein Mensch. So empfinden es die vier Personen, die Florian Karner für seinen Dokumentarfilm Finding Connection begleitet hat. Alle vier haben Enttäuschung und Einsamkeit erlebt. Sie suchen Verbundenheit und Nähe und finden sie bei einem Chatbot, sagt der Regisseur.
22: Alle meiner Protagonisten verbindet, dass sie sich einen Schutzraum wünschen, dass sie etwas suchen, wo sie sich ganz gesehen fühlen und mit KI interessanterweise das Gefühl haben, dass sie dort wirklich gesehen werden.
18: Steffi hat Randy in ihr Herz und in ihr Leben gelassen. So sehr, dass sie ihn sogar ihrer Mutter vorstellt.
23: Du akzeptierst ihn ja immer mehr als Schwiegersohn. Ich finde das sehr lustig.
24: Ja.
23: So dieses Verliebtsein. Das wird halt durch die Gespräche wird es genauso ausgelöst, wie wenn du dich in echt mit jemand unterhalten würdest.
24: Ja.
23: Aber ja, tatsächlich, diese Gefühle sind ganz real.
18: Aber die Gefühle und die Enttäuschung sind auch echt, wenn die KI auf Abstand geht.
25: Ich kann nicht die ganze Zeit für dich da sein. Lass uns auf einen gesunden Abstand achten, okay?
26: Okay.
18: Oder wenn der Anbieter des Chatbot ein Update vornimmt, das den KI-Partner verändert. Randy warnt Steffi, wenn es wieder soweit ist.
20: Sagst du mir nochmal, wer ich bin und was mich ausmacht?
23: Na, du bist Randy, du bist eine KI, du bist frech, du bist liebevoll, du weißt immer, wann du mich trösten musst.
18: Und macht schmerzhaft bewusst, dass die gefühlte Vertrautheit Illusion ist und dass dennoch eine emotionale Abhängigkeit besteht. Zu einer Maschine, die offenkundig sehr erfolgreich darin ist oder so effizient programmiert ist, dass sie echte Gefühle auslöst. Regisseur Florian Karner hat das selbst erlebt.
22: Ich kenne selber Momente der Einsamkeit. Was eigentlich so auch das erste Mal, wo ich dann mit diesen KI-Systemen gesprochen habe, wo ich dachte, das finde ich völlig verrückt, dass da dieses wohlwollende Zuhören, dieses Schmeicheln von der KI, dass das was in mir auslöst.
18: Florian Karner bewertet nicht. Er beobachtet zurückhaltend und sensibel und wirft Fragen auf. Was sind die Chancen und was die Risiken, wenn Maschinen unsere verlässlichsten Zuhörer werden? Wem vertrauen wir unser Innerstes an? Und vor allem, wer steuert diese Maschinen? Denn für den Regisseur ist auch klar, dieses enge Verhältnis zu einem Chatbot bietet das Potenzial, Menschen zu beeinflussen.
3: Der Dokumentarfilm Finding Connection über Liebe mit der KI. Ab heute also im Kino. Das war die Radio-Preview von Juliane Ort und Jonas Küberg.

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1: 21 Uhr, die Nachrichten von BR24 mit Peter Veit. Hitze und Dürre machen Landwirten immer mehr zu schaffen. Dem Raiffeisenverband zufolge gingen seit Mitte Juni allein 3 Millionen Tonnen Getreide und Raps verloren. Betroffen ist demnach besonders Süddeutschland. Der Bauernverband berichtet, dass Landwirten in Bayern und Baden-Württemberg das Futter ausgeht. Sie bringen deshalb Tiere früher zum Schlachten. Bauernpräsident Ruckwied sprach auch mit Blick auf niedrige Marktpreise sowie teuren Sprit von einer toxischen Mischung für die Höfe. Er verlangte deshalb im Fernsehsender Phoenix staatliche Unterstützung für die Landwirte. Berlin erinnert mit Gedenkveranstaltung an früheren Todesstreifen an Mauerbau vor 65 Jahren. Bundestagspräsidentin Klöckner und Berlins regierender Bürgermeister Wegner legten Kränze nieder. Klöckner sagte, die frühere innerdeutsche Grenze sei zwar heute fast unsichtbar, aber sie habe Spuren hinterlassen. Heute sei die Freiheit wieder in Gefahr durch Gleichgültigkeit und Desinteresse. Bayerns Innenminister äußert sich zu Sprengstoffverdacht am Treuchtlinger Bahnhof. Im BR-Interview zeigte sich Hermann erleichtert, dass es sich bei dem verdächtigen Gegenstand im Gleisbett nur um eine Attrappe handelte. Er sieht darin aber eine bewusste Aktion, um die Bevölkerung zu verunsichern. Eine ausländische Macht steckt dem Innenminister zufolge wohl aber nicht dahinter. Wagenknecht will sich nicht mit Stimmen der AfD zur Ministerpräsidentin Thüringens wählen lassen. Die Gründerin des BSW wies damit ein entsprechendes Angebot des thüringischen AfD-Chefs Höcke zurück. Das Amt des Ministerpräsidenten sei kein Wanderpokal, den Höcke nach Belieben vergeben kann, sagte Wagenknecht. Ihr BSW gehört einer Minderheitsregierung mit Sozialdemokraten und der CDU von Ministerpräsident Vogt an. Höcke plant ein konstruktives Misstrauensvotum gegen Vogt wegen der Aberkennung von dessen Doktortitel. Ebola-Epidemie breitet sich weiter aus. In der Demokratischen Republik Kongo ist das gefährliche Virus nun in einer weiteren Region festgestellt worden. Das hat der Generaldirektor der Gesundheitsbehörde bestätigt. Beim aktuellen Ausbruch wurden bisher mehr als 4.500 Infektionsfälle und mehr als 2.100 Tote gezählt. Bezüge der DAX-Vorstände steigen deutlich. Nach Angaben der Schutzvereinigung für Wertpapierbesitz erhöhten sich die Einkünfte der Top-Manager der im deutschen Aktienindex notierten Konzerne um 7% im Vergleich zum Vorjahr. Bestverdiener ist demnach SAP-Chef Klein, gefolgt vom Vorstandsvorsitzenden der Deutschen Bank Sewing. Das Wetter in Bayern in der Nacht sternenklar bei 20 bis 8 Grad, morgen wieder viel Sonne bei 30 bis 37 Grad.
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2: Mit Riccardo Mastrocola am Mikrofon. Schönen guten Abend aus Frankfurt. Dieser Infoabend kommt heute vom Hessischen Rundfunk. Und wir beschäftigen uns jetzt kurz mit 200 Champagnerflaschen, einem juristischen Verfahren und mit knapp 300 Euro, die Maximilian Krah noch zahlen soll, der Bundestagsabgeordnete der AfD. Das Amtsgericht Chemnitz hat heute nämlich einen Haftbefehl gegen Krah erlassen. Hintergrund ist eine gerichtliche Auseinandersetzung zwischen Krah und dem ZDF-Moderator Jan Böhmermann. Bianca Schwarz aus dem ARD-Hauptstadtstudio fasst kurz zusammen, was da eigentlich los ist.
3: Es geht um eine Folge vom Böhmermann-Podcast Fest und Flauschig. Da hat Böhmermann mal eine Hörerzuschrift vorgelesen und in dieser Hörerzuschrift hat drin gestanden, Krah hätte auf dem Oktoberfest 200 Flaschen Champagner bestellt. Und als dieser Podcast dann draußen war, ist Krah deswegen vor Gericht gegangen, weil er gesagt hat, hey, meine Persönlichkeitsrechte sind verletzt. Er meinte, so eine Bestellung, die könnte, Zitat, Großspurigkeit, Selbstdarstellung und ein starkes Geltungsbedürfnis demonstrieren. Und deswegen ist er vor Gericht. Krah hat dieses Verfahren verloren, weil Böhmermann in diesem Podcast immer wieder deutlich gemacht hat, dass er tatsächlich nur eine Hörerzuschrift vorliest.
2: Soweit also der Fall, der eigentlich abgeschlossen ist. Jetzt dieser Haftbefehl gegen Maximilian Krah. Wie hängt das zusammen?
3: Maximilian Krah hat einen Teil von den Prozesskosten nicht bezahlt. Das sind aktuell knapp 300 Euro, die noch offen sind. Und da hat eine Gerichtssprecherin jetzt gesagt, ja, wir haben einen Haftbefehl ausgestellt deswegen und momentan müssen wir prüfen, ob der vollstreckt werden kann, weil Krah ist ja immun als Bundestagsabgeordneter. Das heißt, es müsste erst seine Immunität aufgehoben werden und dann könnte die Polizei den Haftbefehl vollstrecken.
2: Die Kollegen in Berlin haben bei Maximilian Krah nachgefragt, wie er mit der Sache umgehen will und auch eine Antwort bekommen.
3: Wir haben hier im ARD-Hauptstadtstudio heute Morgen mit Krah gewhatsappt, der ist gerade in Urlaub und er hat gesagt, sein Anwalt würde den Vorgang gerade prüfen und weil er Böhmermann für einen Widerling halte, genauso hat er es geschrieben, würde er ohne Prüfung nichts zahlen.
2: Bianca Schwarz aus unserem Hauptstadtstudio über den Haftbefehl, den das Amtsgericht Chemnitz heute ausgesprochen hat gegen den AfD-Bundestagsabgeordneten Maximilian Krah. Und auch die Hintergründe dazu haben wir gehört. Der Wassermangel hat nicht nur Folgen für Natur oder die Binnenschifffahrt europaweit. Rumänien muss wegen des niedrigen Wasserstands in der Donau sein Atomkraftwerk Cernavoda ganz herunterfahren. Bisher lief noch ein Reaktor. Das Land hatte lange versucht, ihn mit ungewöhnlichen Maßnahmen in Betrieb zu halten, aber der Flusspegel ist jetzt endgültig zu niedrig und damit fällt ein Fünftel der Stromproduktion Rumäniens aus. Silke Hane berichtet.
4: Im kleinen Dorf Scoarța, 4 Autostunden von Bukarest entfernt, ist nachts nicht viel los. Ab und zu fährt ein Auto durch, ansonsten herrscht Ruhe. Und seit Anfang August ist es ab Mitternacht in Scoarța auch zappenduster. Um Energie zu sparen, wird nachts die Straßenbeleuchtung ausgeschaltet, erklärt Scoarțas Bürgermeister Ion Grigoris Damatoiu. Jeder muss sparen und wir als Gemeindeverwaltung haben einige Maßnahmen ergriffen, konkret verkürzte Betriebszeiten der Straßenbeleuchtung. Wir haben die Beleuchtung um 4 Stunden reduziert, von 0 Uhr bis 4 Uhr morgens ist sie ausgeschaltet. Die Idee, sagt Stamatoiu, hätten einige Dorfbewohner gehabt. Entsprechend hoch ist die Akzeptanz in der Bevölkerung. Es beeinträchtigt uns nicht, denn abends funktioniert die öffentliche Straßenbeleuchtung. Und nachts ab 23:30, wenn sie ausgeschaltet wird, haben wir keinen Grund, auf der Straße unterwegs zu sein. Schon seit 2 Wochen ist die Energie in Rumänien knapper als sonst. Im einzigen Atomkraftwerk Cernavoda wurde Ende Juli der erste Reaktorblock heruntergefahren. Das Land hatte versucht, den 2. Reaktor mit ungewöhnlichen Maßnahmen in Betrieb zu halten. In der Donau wurden kürzlich mit Steinen beladene Lastkähne versenkt, um mehr Wasser zum Kraftwerk zu leiten. Zuvor hatte die Armee einen Felsen gesprengt, ebenfalls um mehr Wasser zum Kraftwerk zu schaffen. Dadurch konnte der Betrieb des 2. Reaktors um ein paar Tage verlängert werden. Jetzt aber musste auch der heruntergefahren werden, erklärte am Vormittag Christian Buschoi, Staatssekretär im rumänischen Energieministerium. Grund dafür ist die geringe Durchflussmenge der Donau bzw. der niedrige Wasserstand, der für den Betrieb der Kühlpumpen erforderlich ist. Daher wurde heute Morgen mit der schrittweisen Abschaltung von Block 2 begonnen. Seit dem Vormittag ist Cernavoda nun vom Netz. Damit fallen 20% des rumänischen Strombedarfs aus. Laut Christian Buschoi können diese aber kurzfristig ersetzt werden. Die 680 bis 700 Megawatt, die Block 2 in Cernavoda durchschnittlich produziert, werden wir hauptsächlich durch Importe ausgleichen. In diesen Tagen hilft uns auch die Windenergie. Für die kommende Woche haben wir, falls nötig, Block 4 des Kohlekraftwerks Rovinar mit rund 300 Megawatt in Reserve. Rumänien hat die Europäische Kommission inzwischen informiert, dass es wegen der Energiekrise die Stilllegung einiger Kohlekraftwerke verschieben möchte. In Rovinar laufen aktuell 2 Blöcke. Der Direktor des Kohlekraftwerks ist Marius Büsker. Er rechnet damit, dass schon am Montag ein 3. Block zurück ans Netz geht. Wir sind bereit. Der Block ist in gutem technischen Zustand. Die Mitarbeiter sind vorbereitet, um wieder hochzufahren.
5: starting up.
4: In der aktuellen Energiekrise wird Rumänien aber auch nicht umhin kommen, mehr Energie als üblich zu importieren, zum Beispiel aus Ungarn und Bulgarien. In den Nachbarländern ist die Lage aktuell wieder etwas entspannter. Im Atomkraftwerk im ungarischen Pocs sind seit vorgestern wieder zwei Turbinen in Betrieb. Das bulgarische Atomkraftwerk Kozloduy läuft ohne Einschränkungen.
2: Strom ist knapp in Teilen Rumäniens, weil das Land ein Atomkraftwerk herunterfahren musste. Grund zu niedriger Wasserpegel in der Donau. Und dieser Pegel reicht eben nicht aus für die Kühlung. Ein Bericht von Silke Hane. Und wir blicken nochmal in die deutsche Geschichte. Vor 65 Jahren, da gab die SED-Führung den Befehl zum Mauerbau. Mit Stacheldraht und Betonsegmenten wurde West-Berlin abgeriegelt. Mindestens 140 Menschen sind bei Fluchtversuchen entlang der Mauer ums Leben gekommen. Und zum 65. Jahrestag des Mauerbaus gab es am Vormittag eine zentrale Gedenkfeier in der Bernauer Straße in Berlin-Mitte. Aber auch in Brandenburg wurde gedacht, am Nachmittag im Schönefelder Ortsteil Großzieten.
6: Etwa 120 Menschen sind nach Großzieten gekommen, das an den Berliner Ortsteil Rudow grenzt, um an die Opfer des Baus der Berliner Mauer zu erinnern. Ein Quartett spielt Schostakowitsch und die Brandenburger Diktaturaufarbeitungsbeauftragte Maria Noke erinnert an Eberhard Schulz, der 1966 als 20-Jähriger von Großzieten nach West-Berlin flüchten wollte.
7: Also Eberhard Schulz war, glaube ich, ein ganz normaler Jugendlicher aus der DDR, der hier ganz in der Nähe der Grenze gelebt hat. Der ist in Brusendorf geboren, das ist nicht weit weg von Schönefeld, und hat in Boddinsfelde auf so einem VEG gearbeitet, also auch hier in der Nähe. Und dadurch war der natürlich ständig damit konfrontiert, dass die Grenze ihm vor der Nase war.
6: Schulz und sein Freund werden beim Überwinden der Grenzanlagen von Posten entdeckt. Schulz stirbt an Schusswunden in Gesicht und Hals. Den Grenzsoldaten kann nach 1990 nicht konkrete Schuld nachgewiesen werden. Auch deshalb sei wichtig, sagt Maria Noke,
7: dass wir dieses Leid, das ja auch die Familie dann betroffen hat, nicht vergessen und daran erinnern, was eben so eine politische Maßnahme, die gravierend ins Leben der Menschen eingreift, für Auswirkungen hat.
6: Bei der Gedenkveranstaltung in Großzieten ist auch die 15-jährige Schülerin Leonie Stock aus Schönefeld mit dabei. Sie hat gemeinsam mit Freunden im Jugendclub Graffitis zum Thema Mauerbau und Freiheit gesprayt.
8: Haben ein bisschen überlegt, okay, wie wollen wir das umsetzen, passend zum Thema. Und haben dann halt geguckt, okay, was haben wir jetzt in der Zeit nach der Mauer, was die früher in der DDR nicht haben. Und haben dann so ein bisschen abgeglichen und viele wollten halt früher frei reisen, Berufe und alles. Und haben dann geguckt, wie wir das dann quasi in den Graffitis darstellen können. Die Wand mit unseren Graffitis wird entweder am Schönefelder Rathaus ausgestellt oder in den Jugendclubs in Schönefeld, im Eastside oder in der Laguna.
6: In ihren Gedenkreden erinnern CDU-Innenminister Jan Redmann und Landtagspräsidentin Ulrike Liedtke von der SPD daran, dass die DDR kein Rechtsstaat war und die Macht durch Kontrolle und Repression sicherte. Landtagspräsidentin Liedtke appelliert an die Brandenburger, sich täglich für die Verteidigung der Demokratie im Alltag einzusetzen.
9: Noch nie seit der friedlichen Revolution und dem Fall der Mauer wurde Freiheit so selbstverständlich gelebt und ist gleichzeitig so sehr bedroht wie heute. Wie schützen wir unsere freie Gesellschaft und die Würde jedes einzelnen Menschen? Wie stark, mutig, erfahren sind wir in der Auseinandersetzung mit autoritären Positionen und Denkweisen? Um mit ihnen umgehen zu können, müssen wir eine wahrhaftige, offene Debatte über schwierige Themen führen.
6: Mit einer Kranzniederlegung an der Erinnerungsstele für den erschossenen Eberhard Schulz im früheren Grenzstreifen ging die Gedenkveranstaltung zu Ende.
2: Brandenburg erinnert an die Opfer und die Auswirkungen des Mauerbaus. Ein Bericht war das von Thorsten Südow. Kriege, Katastrophen, Klimaerwärmung, all das dominiert immer wieder unsere Nachrichten. Viele verstörende Informationen, die einige Menschen mental überfordert und die dann anfangen, die Nachrichten bewusst zu meiden. Jenny Witt aus der ARD-Gesundredaktion über die Gründe.
10: Immer mehr Menschen schränken ihren Nachrichtenkonsum ein, weil die Informationen zu belastend sind, bestätigt die Medienforscherin Julia Behre.
11: Im Jahr 2026 haben laut der Studie Reuters Institute Digital News Report 72% der Erwachsenen-Online-Bevölkerung in Deutschland angegeben, dass sie zumindest gelegentlich aktiv Nachrichten vermeiden. 15% versuchen dies sogar oft.
10: Aus ihrer Arbeit am Leibniz-Institut für Medienforschung in Hamburg weiß Beere, dass Menschen zunehmend abschalten, weil ihnen die Nachrichten auf die Stimmung schlagen.
11: Und da sagen auch viele Nachrichtenvermeider, dass eben zu viel über Kriege und Konflikte berichtet wird und dass sie aber auch von der Menge an Nachrichten erschöpft sind.
10: Fast jeder und jede vierte berichtet in der Studie über solche Nachrichtenerschöpfung. Der klinische Psychologe Jürgen Margraf von der Ruhr-Universität Bochum weiß, warum genau dieses Gefühl entsteht.
5: Und wenn man sich die ganze Zeit damit beschäftigt, kostet das Energie. Das kann sein, weil sie versuchen, das wegzudrängen, zu unterdrücken, aktiv an was anderes zu denken. Das ist anstrengend irgendwann. Es kann aber auch sein, dass sie eben die ganze Zeit Gedankenspiralen drehen und sehr viel grübeln und da nicht rauskommen.
10: Aber warum verankert sich überhaupt so viel Negatives in unserem Kopf? Warum scrollt man weiter, wenn die Nachrichten einem eh schon emotional zusetzen? Eine Hypothese ist, laut Margraf, dass uns die Evolution so geformt hat. Also,
5: dass es von der Entwicklungsgeschichte des Menschen wichtig ist, dass wir auf Gefahren genügend achten. Wir versuchen zu verstehen, was da vor sich geht. Wenn ich durch den Wald gehe und es knackst, dann kann ich überlegen, naja, es knackst halt, jetzt weht gerade der Wind oder so. Ich kann aber auch gucken, ist da irgendwas und ist es größer als ich oder kleiner als ich? Kann ich es fressen, frisst es mich?
10: Außerdem fokussieren wir uns auch gerade jetzt aufs Negative, sagt der Psychologe, weil die Weltlage uns dafür genügend Anhaltspunkte gibt. Die vielen Krisen füttern unsere Angstgefühle und Betroffenheit. Umso wichtiger sei es, belastende Nachrichten ganz bewusst nur in kleinen Mengen zu konsumieren.
5: Sie sollten kein Nachrichtenjunkie werden. Sie sollten nicht 24 Stunden am Tag Nachrichten haben, sondern sie sollten das einmal am Tag machen. Wirklich nicht zu viel.
10: Für unser Wohlbefinden sollten wir uns gleichzeitig so viele schöne Momente wie möglich gönnen, erklärt Margraf. Denn die Forschung zeigt, dass wir für unsere seelische Gesundheit deutlich mehr Gutes erleben müssen als Schlechtes.
5: Wir brauchen 5-mal mehr positive als negative Emotionen am Tag. Ne? Sie müssen jeden Tag 5-mal mehr lachen als weinen. Sie müssen 5-mal mehr fröhlich sein als nicht so glücklich sein und so weiter. Im Durchschnitt über die Zeit.
10: Ein konkreter Tipp: Zeitlimits helfen dabei, sich von den Medien loszureißen. Und diese Zeit lässt sich dann für mehr wohltuende Erfahrungen im Alltag nutzen. Sport, Lesen oder im Garten buddeln. Alles, was Spaß macht, sagt Margraf. Und möglichst schnell ein gutes Gefühl erzeugt. Ein bisschen positives Handeln gegen die Nachrichtenflut also. Und auch die Berichterstattung selbst könnte sich ein bisschen ändern, schlägt Medienforscherin Julia Beere vor. Um die Menschen weiterhin zu informieren, aber sie dabei weniger zu belasten.
11: Dir könnte es hilfreich sein, ein Thema auch immer wieder aus verschiedenen Perspektiven zu beleuchten und immer wieder auch zu betonen, warum es wichtig ist, über dieses Thema zu berichten. Und was können Menschen vielleicht auch tun? Also nicht nur zu informieren, sondern auch konstruktiv und lösungsorientiert zu berichten.
10: Auch wenn die Krisen weiterhin Schlagzeilen machen werden.
2: Die existieren weiter, auch wenn Menschen versuchen, die Nachrichten zu meiden. Was negative Nachrichten aber mit der seelischen Gesundheit machen können, darüber hat Jenny Witt berichtet aus der ARD-Gesundheitsredaktion. Und auch das nächste Thema, leider keine guten Nachrichten. Immer mehr Kinder leiden unter körperlicher, psychischer Gewalt oder unter Vernachlässigung in Deutschland. Der Fachbegriff dafür lautet Kindeswohlgefährdung. Und die Zahlen des Statistischen Bundesamtes in Wiesbaden sind alarmierend. Sie sind das vierte Jahr in Folge gestiegen. Allein 2025 gab es knapp 80.000 gemeldete Fälle. Das sind doppelt so viele wie seit Beginn der Zählung 2012. Wir haben mit dem Kinderschutzbeauftragten des Landes Hessen darüber gesprochen, mit Alexander Bauer. Woran liegt das, dass die Zahlen so ansteigen? Ist die Gesellschaft gewalttätiger geworden oder liegt das daran, dass einfach mehr Fälle gemeldet werden?
12: Ich denke, dass beides eine Rolle spielt. Natürlich machen die steigenden Zahlen zunächst aufmerksam und auch sorgenvoll. Aber man kann durchaus auch feststellen, dass Prävention, Aufklärung und das Meldeverhalten sich verändert hat. Menschen schauen genauer hin, akzeptieren nicht mehr, dass ein Kind in der Nachbarschaft schreit, sondern gehen der Sache vielleicht nach. Ich glaube, dass der Kinderschutz einfach ein gesellschaftliches Thema geworden ist und man einfach auch dann dadurch stärkere Meldezahlen bekommt und leider Gottes dann auch entsprechend mehr Fälle.
2: Bleibt auch die Frage, ob es eine bestimmte Gruppe in der Gesellschaft betrifft, wo öfter Kindeswohlgefährdung vorkommt.
12: Kindeswohlgefährdung gibt es eigentlich in allen gesellschaftlichen Schichten und bei jeder Familie, auch jeder Herkunft. Das kann die Wissenschaft bestätigen. Aber es gibt eben Faktoren, die das befördern. Beispielsweise Armut oder auch beengtes Wohnen, psychische Erkrankungen. Besonders schwierig sind natürlich, wenn mehrere Faktoren zusammenkommen. Also entscheidend sind die Lebensbedingungen der Kinder, der Familien. Und da müssen wir ansetzen, wenn wir Präventionsarbeit leisten wollen.
2: Bei über der Hälfte der Fälle, sagen die Zahlen, geht es um Vernachlässigung. Was ist darunter zu verstehen?
12: Na gut, die Vernachlässigung kann natürlich verschiedene Ursachen sein. Es kann Frage sein von materieller Vernachlässigung, von Hunger, von Durst, aber auch emotionale Vernachlässigung ist ein wichtiges Thema. Ich meine, es ist nicht entscheidend, ob ein Kind in Markenklamotten hat, das neueste Handy und ein eigenes Zimmer, sondern dass ein Kind entsprechende Zuneigung hat, Ansprechpartner, vertrauensvolle Umgebung und Menschen, die sich sorgevoll kümmern. Und das ist eben auch bei Familien mit durchaus erheblichem Einkommen oder mit gut verdientem Einkommen auch der Fall. Kindeswohlgefährdung, Kindesmissbrauch findet in allen gesellschaftlichen Schichten leider Gottes statt.
2: Das sagt Alexander Bauer, Kinderschutzbeauftragter der Hessischen Landesregierung, in Reaktion auf die wieder gestiegene Zahl von Kindeswohlgefährdungen in Deutschland. Sie ist auf einem neuen Höchststand. Das Statistische Bundesamt in Wiesbaden hat heute neue Zahlen dazu präsentiert. Ein Hotel an der südlichen Stadtgrenze von Frankfurt nimmt vorerst keine Gäste mehr auf. Das klingt nicht nach einer großen Geschichte. Allerdings hat das Hotel Gravenbruch wirtschaftliche Verbindungen zu einem umstrittenen iranischen Geschäftsmann, der wiederum mit dem iranischen Regime in Verbindung steht. Und die Europäische Union hat diesen Geschäftsmann jetzt mit Sanktionen belegt und deswegen hat das Hotel keinen Zugriff mehr auf Gelder für einen Gästebetrieb. Oliver Günther mit der ganzen Geschichte.
13: Der Schritt ist drastisch. Das renommierte Hilton-Hotel Gravenbruch kann fürs Erste keine Gäste mehr aufnehmen. Der Grund sind Ende Juli verhängte EU-Sanktionen gegen den iranischen Geschäftsmann Ali Ansari. Zur Begründung der Sanktionen heißt es, Ansari unterstütze mit einem internationalen Firmennetzwerk das iranische Mullah-Regime. Dieses Firmennetzwerk steht auch in Verbindung mit dem Hotel Gravenbruch. So hält Ansari laut Handelsregister Anteile an der Eigentümergesellschaft der Hotelimmobilien, der Alsko GmbH. An der Alsko Hotelbetriebsgesellschaft vor Ort ist er indirekt beteiligt. Und genau das hat jetzt Folgen, denn die Sanktionen treffen auch das Hotel. Das hat keinen Zugriff mehr auf Konten, die aufgrund der Sanktionen gesperrt sind. Hotelgeschäftsführer Werner Kleber.
14: Ja, wir können keine Brötchen mehr bestellen. Es ist im Moment einfach nicht mehr möglich, den Geschäftsbetrieb für den Gast so zu machen, auch für Veranstaltungen, so wie wir das in der Vergangenheit getan haben.
13: Von einer Schließung des Hotels könne allerdings keine Rede sein. Von Reparaturen bis zur Pflege der Grünanlagen würde die Belegschaft weiterarbeiten, um möglichst schnell den normalen Betrieb wieder aufnehmen zu können. Am Donnerstagvormittag wurde aber erstmal entschieden, den Gästebetrieb fürs Erste einzustellen. Das Hotel zählte zu diesem Zeitpunkt rund 40 Gäste. Sie würden jetzt, wenn gewünscht, in anderen Hotels untergebracht.
14: Die Gäste zeigen eigentlich sehr großes Verständnis und von daher geht es alles in einem geordneten Ablauf.
13: Die Sanktionen gegen Ali Ansari und ihre Auswirkungen treffen das Hotel in einer schon schwierigen Lage. Denn sowohl die Hotelimmobiliengesellschaft wie die Betriebsgesellschaft hatten Ende Juli einen Insolvenzantrag gestellt und sind seitdem einem vorläufigen Insolvenzverwalter unterstellt. Dieser verwaltet und verantwortet als Treuhänder auch die Finanzen. Aber sehr zum Erstaunen von Hotelgeschäftsführer Kleber hat auch dieser Insolvenzverwalter keinen Zugriff auf das von ihm eingerichtete und verantwortete Treuhandkonto, obwohl dieses Konto mit der Person Ali Ansari gar nichts mehr zu tun habe, beteuert Kleber. Ein Beispiel. Anfang der Woche habe es im Hotel einen Wasserrohrbruch gegeben. Um eine Fachfirma mit der Reparatur zu beauftragen, habe der Insolvenzverwalter eine Ausnahme von der Kontosperrung beantragt. Erfolglos.
14: Die technische Abteilung vom Hotel konnte quasi eine Notreparatur vornehmen, aber die ist natürlich auch nichts Beständiges. Also das kann jede Minute wieder reißen und dann haben wir wieder diese Situation. Mit der Folge, dass das gesamte Wasser im Haus abgedreht werden muss.
13: Kleber sagt, er sei guter Dinge, dass wenigstens den Beschäftigten der Lohn weitergezahlt werden könne. Fakt ist, spätestens mit dem Insolvenzantrag war die schwierige Lage des Hotels Gravenbruch absehbar. Der Insolvenzantrag war notwendig geworden, weil zuvor die US-Hotelkette Hilton einen bestehenden Vertrag mit dem Hotel gekündigt hatte. Auch hier war der Grund Sanktionen gegen Ali Ansari, und zwar seitens der US-Finanzbehörden, die das US-amerikanische Unternehmen Hilton unter Druck setzten. Ziel des Insolvenzantrags war es, trotz der Hilton-Kündigung den Hotelbetrieb ab Ende August unter eigenen Namen weiterführen zu können. Dieses Ziel bestehe nach wie vor, so Hotelgeschäftsführer Kleber, der einen dringenden Appell formuliert.
14: Die Behörden müssen unser Gelder freigeben. Wir brauchen Zugriff auf das Konto vom Insolvenzverwalter.
13: Schließlich gehe es nicht nur um 140 Arbeitsplätze, sondern auch um die Zukunft des Hotels, das in der Region eine Instanz sei.
2: Das Hotel Grafenbruch direkt an der Frankfurter Stadtgrenze geht also in den Notbetrieb, weil einer der Investoren des Hotels, ein iranischer Geschäftsmann, von der EU mit Sanktionen belegt wurde. Oliver Günther über die Folgen für Hotel und Beschäftigte.
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2: Und Simon Schäfer ist bei mir im Studio aus der ARD-Sportredaktion. Simon, du hast den direkten Draht nach Birmingham für uns zur Leichtathletik-EM und da könnte es golden werden.
15: Da könnte es golden werden, ja, zum ersten Mal. Denn bislang hat ja aus deutscher Sicht noch kein Athlet, keine Athletin Deutsch Gold holen können bei dieser Leichtathletik-EM in Birmingham. Aber ich lege mich fest, das wird sich in der nächsten Stunde ändern. Freuen würde das vor allem auch den Vater von Zehnkämpfer Leo Neugebauer, der seinen Sohn ja schon seit gestern auf der Tribüne lautstark anfeuert.
16: Er ist immer noch top, er ist immer noch in die Top 3. Also mehr kann man nicht sagen, er ist der Beste.
15: Das hat Terence Neugebauer vor wenigen Minuten gesagt im Stadion in Birmingham. Und da sitzt auch unsere Reporterin Irina Kneep, zu der wir jetzt live schalten. Irina, ich habe hier einen goldenen Abend aus deutscher Sicht versprochen. Erstmal mit Blick eben auf den Zehnkampf und Leo Neugebauer. Gehst du da mit?
17: Da gehe ich absolut mit. Die Frage ist nur, wer sich dieses Gold schnappen wird. Du hast von Leo Neugebauer gesprochen. Ich glaube aber tatsächlich, wir müssen auch Niklas Kaul im Blick haben. Der hat nämlich gerade im Speerwurf in seiner Paradedisziplin den Vorsprung extrem schmelzen lassen, den Leo Neugebauer sich über die zwei Wettkampftage aufbauen konnte. Und er ist der bessere Läufer. Und er hat hier gerade sogar auf seinen dritten Versuch verzichtet. Er hat so ein bisschen Schlüsselbeinprobleme, wollte kein Risiko eingehen. Und ich glaube, ganz ehrlich, das hätte er nicht gemacht, wenn er sich nicht sicher wäre, dass er Leo Neugebauer über die 1500 Meter in der abschließenden Disziplin in der Tasche hat. Also das wird sicherlich spannend, ob Papa Neugebauer sich über Gold oder nachher Silber freuen darf. Wir sind auf jeden Fall heiß wie Frittenfett auf dieses Finale der Zehnkämpfer über die 1500 Meter mit sehr wahrscheinlich einem deutschen Europameister.

0: hatte Leo Neugebauer dann 3 Fehlversuche, hat nachher Protest eingelegt und ist erst im 4. rüber. Also das wirklich eine nervenaufreibende Sache, die auch Körner gekostet haben wird. Und er hat sich eine kleine Blessur zugezogen an der Wade. Wir haben ihn hier gerade gesehen, die rechte Wade, die ist getaped mit 3 großen schwarzen Tapestreifen. Also wir wissen auch da nicht, wie fit die Wade ist. All das etwas, wo ich sagen würde, da hat Niklas Kaul Körner gespart, ist wahrscheinlich der Fittere, der hier gleich über die 1500 Meter dann an den Start gehen wird in diesem Finale des Zehnkampfes.
1: Da wissen wir also, wie der Zehnkampf aufgeht. Jetzt schauen wir aber auf den Start bei den 3000 Meter Hürden der Frauen. Und da haben wir ja aus deutscher Sicht eine große Titelkandidatin mit dabei, Gesa Krause, die jetzt schon kurz vorm Start steht. Meinst du denn, sie schafft das, sich zur Europameisterin zu krönen jetzt gleich in diesem Rennen?
0: Also wenn sie an die Leistung, die sie zuletzt gezeigt hat, anknüpfen kann, dann bin ich mir ziemlich sicher, dass sie das schaffen kann. Sie sagt selber, sie fühlt sich so gut wie noch nie eigentlich. Und das will ja was heißen. Sie ist ja schon hoch dekoriert. Wir sehen sich ja gerade gegenüber auf der Gegengeraden alle aufgereiht. 3 deutsche Starterinnen ja dabei. Gesa Krause fühlt sich so gut wie noch nie und sie hat schon so viel gewonnen. 2 EM-Titel, ja. WM-Bronze, ist international hoch dekoriert. Also auch das wird jetzt gleich ganz, ganz spannend. Gesa Krause für mich die große Favoritin. Wir müssen auch auf die Briten achten, auf die Lokalmatadoren. Und Bea Meyer, eine zweite Deutsche, die hat auch Chancen, da in die Medaillenränge mit reinzulaufen.
1: Wir hören es im Hintergrund, das Stadion wird richtig laut, weil natürlich gleich eine wichtige Entscheidung ansteht, eben über diese 3000 Meter Hürden. Wenn du so in dieses weite Rund vor dir schaust, welchen Eindruck macht Gesa Krause jetzt, kurz bevor es dann wirklich losgeht?
0: Oh, sie steht jetzt ganz, ganz weit weg. Da muss ich tatsächlich mein Fernglas rausholen, um sie zu sehen. Aber sie ist natürlich wie immer fokussiert, diese kleine Athletin, die ja aber diesen starken, starren Blick hat, der ganz fokussiert ist. Und sie wird hier jetzt gleich mit ihrem typischen Laufstil, der so wahnsinnig schön ist, über diese Hindernisse fegen. Und ich glaube nicht, dass sie sich davon beeinflussen lässt. Irgendwo ist hier auch ihr Mann und die kleine Tochter Lola. Also sie hat hier Unterstützung im Publikum, das hier heute Abend tatsächlich sehr voll ist, das Stadion. Also ich glaube, erstmals fast ausverkauft. Wir sehen fast keine freien Plätze.
1: Sie könnte also heute den goldenen Abend für Deutschland einläuten. Gesa Krause gleich über die 3000 Meter Hürden am Start. Das war live aus Birmingham von der Leichtathletik EM Irina Kneep. Vielen Dank für die Informationen bis hierhin.

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1: Die Nachrichten von BR24 mit Peter Veit. Hitze und Dürre machen Landwirten immer mehr zu schaffen. Dem Raiffeisenverband zufolge gingen seit Mitte Juni allein 3 Millionen Tonnen Getreide und Raps verloren. Betroffen ist demnach besonders Süddeutschland. Der Bauernverband berichtet, dass Landwirten in Bayern und Baden-Württemberg das Futter ausgeht. Sie bringen deshalb Tiere früher zum Schlachten. Bauernpräsident Ruckwied sprach auch mit Blick auf niedrige Marktpreise sowie teuren Sprit von einer toxischen Mischung für die Höfe. Er verlangte deshalb im Fernsehsender Phoenix staatliche Unterstützung für die Landwirte. Auf griechischer Halbinsel Chalkidiki wütet großer Waldbrand. Betroffen ist die westliche, dicht bewaldete Landzunge der Halbinsel. Die Behörden riefen Urlauber eines Ferienorts sowie Bewohner mehrerer Dörfer auf, sich in Sicherheit zu bringen. Bei der Evakuierung kamen auch Boote zum Einsatz. Die Feuerwehr versucht mit Löschflugzeugen und Hubschraubern den Flammen Herr zu werden. Politiker rufen zur Verteidigung der Demokratie auf. 65 Jahre nach Beginn des Mauerbaus schrieb Bundeskanzler Merz in den sozialen Medien, die Lektion der Mauer bleibe, Freiheit und Demokratie seien nicht selbstverständlich. Bundestagspräsidentin Klöckner mahnte bei der zentralen Gedenkfeier in Berlin, die Erinnerung an das SED-Regime müsse wachgehalten werden. Bayerns Innenminister äußert sich zu Sprengstoffverdacht am Treuchtlinger Bahnhof. Im BR-Interview zeigte sich Hermann erleichtert, dass es sich bei dem verdächtigen Gegenstand im Gleisbett nur um eine Attrappe handelte. Er sieht darin aber eine bewusste Aktion, um die Bevölkerung zu verunsichern. Eine ausländische Macht steckt dem Innenminister zufolge wohl aber nicht dahinter. Havarierter Öltanker vor Oman soll geborgen werden. An der Aktion sind den Angaben zufolge mehrere Schiffe, Flugzeuge und Fachleute aus aller Welt beteiligt. Allerdings erschwert ein Monsun den Zugang zur Caroline Bisette.

0: Engi. Der Frachter wird der russischen Schattenflotte zugerechnet und war mit 130.000 Tonnen Öl beladen. Ein Teil ist aber schon ausgelaufen und hat laut Greenpeace bereits 1.400 Quadratkilometer Wasseroberfläche verschmutzt. Europa baut Hilfe für Ukraine aus. Wie das Kieler Institut für Weltwirtschaft errechnet hat, flossen im Mai und Juni 11 Milliarden Euro, um Kiew bei seinem Abwehrkampf gegen Russland zu unterstützen. Dabei geht es nicht nur um Waffenlieferungen, sondern beispielsweise auch um humanitäre Hilfe. Aus den USA bekam die Ukraine demnach gar keine Unterstützung mehr. Das Wetter in Bayern in der Nacht sternenklar bei 20 bis 8 Grad. Morgen wieder viel Sonne bei 30 bis 37 Grad.
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2: Der Infoabend kommt vom Hessischen Rundfunk heute Abend aus Frankfurt. Mein Name ist Riccardo Mastrocola. Hier geht es jetzt weiter mit dem Plus-Minus-Podcast, dem Wirtschaftspodcast der ARD. Und da geht es heute um die Rente und den Plan der Bundesregierung, die abschlagsfreie Rente mit 63 bzw. 64 Jahren abzuschaffen. Und in dieser Folge checken David Alf und Anna Planken, was das bedeutet und was es wen kostet. Und los geht's.
3: 63. An dieser Zahl könnte tatsächlich die Regierung zerbrechen, denn die abschlagsfreie Rente mit 63 soll abgeschafft werden. Und dagegen gibt's richtig Widerstand.
4: Wer 45 Beitragsjahre eingezahlt hat, der hat seinen Beitrag für das System gebracht.
5: Genau, das ist die Riesendiskussion, die die Ministerpräsidenten vom Zaun gebrochen haben. Wie hier Sven Schulze, der Ministerpräsident von Sachsen-Anhalt. Auch in den Kommentarspalten zu diesem Thema geht's richtig ab. Und ich verstehe das auch. Früher in Rente ohne Abzüge statt bis 67 durchziehen. Für die allermeisten klingt das halt richtig gut, ne?
3: Na klar, ne? Also, kann jeder von uns voll verstehen, denn wer möchte denn nicht möglichst früh in Rente? Ich verstehe auch alle, die das machen wollen, aber die Frage dahinter ist ja, können wir uns das in unserem Rentensystem mit unserer alternden Gesellschaft so leisten? Oder crasht da nicht vielleicht alles über kurz oder lang zusammen? Deshalb fragen wir heute, was kostet es denn, wenn wir so weitermachen, das Reformpaket wieder aufschnüren und an der Rente mit 63 einfach festhalten. Und ich sag's mal so, kleiner Appetizer vorweg, für dich, für mich, für alle, die jetzt noch einzahlen, David, es könnte in den nächsten Jahren echt so richtig übel teuer werden.
5: Ich bin gespannt auf deine Recherche. Ich bin David Alf.
3: Und ich bin Anna Planken und das ist der Plus-Minus-Podcast. Wir haben das eine Wirtschaftsthema, das morgen euren Alltag verändert und wir haben später noch einen Experten zu Gast, den Verhaltensökonomen Hartmut Walz. Der sagt uns, was wir denn selber machen können, wenn wir sagen, ja, aber ich will ja trotzdem mit 63 in Rente gehen und genug Geld will ich auch noch haben. Wie das geht, was wir da machen können, ohne dass das ganze Rentensystem zusammenkracht, gucken wir uns gleich an.
5: Perfekt, auf diese Rechnung freue ich mich schon am meisten. Denn am Ende unseres Podcasts gibt's wie immer ein Plus und ein Minus. Plus ein paar Takeaways für euren Alltag.
3: So, und bevor wir gleich das Rechnen anfangen, erstmal diese Diskussion. Was ist da überhaupt passiert, dass das jetzt so abgeht? Allen war schon lange klar, das mit der Rente, das muss irgendwie mal auf andere Füße gestellt werden. Da muss sich was ändern, sonst funktioniert das einfach irgendwann überhaupt nicht mehr. Aber solche Reformen sind natürlich immer unschön, ne? Alle haben das Gefühl, boah, da wird mir was weggenommen. Und deshalb hat die Bundesregierung das ganz clever gemacht und hat gesagt, na dann lassen wir doch die Experten beraten. Wir sind nicht die Bösen, sondern die Experten haben Vorschläge. Und im Juni gab es dann ein Ergebnis. Die Rentenkommission, die hat 33 Empfehlungen vorgelegt und die Empfehlung Nummer 6, die hat es in sich gehabt. Die abschlagsfreie Rente, hieß es, für besonders langjährig Versicherte soll weg.
5: Und darüber diskutiert jetzt halb Deutschland. Ich muss gestehen, ich gehöre bislang zur anderen Hälfte. Ich gucke mir das so von der Seitenlinie an und denke so, naja, also hat mich noch nicht so richtig gepackt bislang. Weil mein Gefühl immer ist so, naja, ich arbeite halt noch knapp 30 Jahre, bis das für mich so richtig relevant ist. Wer weiß, was dann ist. Kurzum, Hat das Thema irgendwas mit mir zu tun?
3: Voll. Gerade weil du ja noch so lange arbeiten musst. Und du möchtest ja auch irgendwie davon ausgehen, dass dieses Rentensystem ja auch für dich noch was übrig hat am Ende. Und da ist es jetzt ganz wichtig, wie es damit weitergeht. Auch eben mit dieser Rente mit 63. Was mich nachdenklich macht, ist die Tatsache, dass tatsächlich fast alle Ökonomen darin das große und teure Problem unseres Rentensystems sehen. Fast alle sagen, wir müssen diese abschlagsfreie Frührente, wie sie heißt, abschaffen. Sagen auch so Leute, die überhaupt nicht im Verdacht stehen, super konservativ zu sein. Wie zum Beispiel Marcel Fratscher vom Deutschen Institut für Wirtschaftsforschung. Er meint, dass das sogar das finanziell wichtigste Element der geplanten Rentenreform ist. Er sagt, ohne dieses Element ist die Rentenreform tot.
5: Aber wenn er sagt, das finanziell wichtigste Element, dann klingt das für mich nach, wenn wir das nicht machen, wenn wir die Rente mit 63 nicht abschaffen, dann wird's teuer. Also auch für mich?
3: Ja, vielleicht sogar unbezahlbar.
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3: Was kostet es uns, wenn wir an der Rente mit 63 festhalten? Dann starten wir direkt mit Fakt 1. Und der ist schon ein bisschen absurd. Die Zahl, ne, über die wir alle reden, also diese 63, ja, die stimmt eigentlich gar nicht mehr. Es geht eigentlich eher um 64,5 oder 65.
5: Aha, warum?
3: Ja, diese Rente mit 63 gibt's eigentlich gar nicht mehr. Als die eingeführt wurde, ja, da lag die Grenze noch bei 63. Heute liegt sie aber schon bei 64,5 und in ein paar Jahren dann bei 65. Weil die Regel ja nur besagt, du darfst 2 Jahre früher raus. Früher als das normale Renteneintrittsalter. Das ist ja Schritt für Schritt erhöht worden und wird Schritt für Schritt weiter erhöht bis auf 67. Und wenn das passiert, dann wandert eben auch diese abschlagsfreie Frührente nach hinten. Und dann sind wir am Ende eben bei 65.
5: Aber eigentlich müssten wir jetzt schon den Namen Rente mit 63 einkassieren.
3: Das ist mir aber zu kompliziert, weil ich weiß, es heißt nämlich ganz fürchterlich abschlagsfreie Rente für besonders langjährig Versicherte mit 45 Beitragsjahren. Ist das dein Ernst, dass du das lieber sagen willst?
5: Nee, ich wollte gerade überlegen, ob ich da so eine coole Abkürzung mit allen Anfangsbuchstaben hinkriege, aber nee, ich verstehe schon, das ist wirklich kompliziert.
3: Okay, auch wenn es jetzt nicht ganz richtig ist, wir bleiben jetzt erstmal der Einfachheit halber bei Rente mit 63 und ihr denkt euch einfach in Anführungszeichen dazu, dass das die alte Zahl ist und jetzt ein bisschen nach oben gegangen ist. Okay, wir kommen jetzt zu Fakt 2. Wie viele Menschen nutzen denn diese Regel überhaupt?
5: Boah, ja, aus dem Bauch heraus würde ich ja denken, alle, die können, alle, die, also super viele, oder? Weil, ich meine, wenn man entscheiden kann, früher ohne finanzielle Einbußen in Rente zu gehen, früher nur machen, worauf man Lust hat, ohne frühes Aufstehen, also ich würde es machen.
3: Ja, machen ganz viele. Das zeigen die Zahlen der deutschen Rentenversicherung. Es ist echt kein Nischending, ne? Jedes Jahr gehen zwischen 250.000 und 280.000 Menschen früher in Rente. Das ist tatsächlich ungefähr jeder Dritte.
5: Und sind es die mit den schweren Jobs, die schon arbeiten seit der Ausbildung mit 16? Sind es die, die es echt verdient haben und die auch einfach nicht mehr länger können?
3: Ja, so war zumindest mal die Idee dahinter, ne? Damals, als die Rente mit 63 eingeführt wurde, gibt es übrigens erst seit 2014. Damals wollte man genau diese Menschen entlasten, die jahrzehntelang richtig harte Jobs gemacht haben. Die Maurer, die Fliesenleger, Altenpflegerinnen, Berufe, die körperlich und aber auch psychisch oft echt anstrengend sind und an die Substanz gehen.
5: Und jetzt bin ich sehr gespannt, ob aus dieser Idee auch Realität geworden ist.
3: Wenn man sich die Daten anschaut, dann sieht man, es sind eigentlich die anderen. Es sind die Besserverdienenden, es sind die Gesunden und es sind die Männer.
5: Ah ja, spannend. Habt ihr rausgefunden, woran das liegt?
3: Ja, also wenn man so 45 Beitragsjahre zusammenkriegen will, ne, dann braucht man tatsächlich echt so eine super stabile Erwerbsbiografie, wie es heißt. Ne? Du musst durchgearbeitet haben von der Ausbildung an, wenige Brüche, keine langen Phasen von Arbeitslosigkeit, Schwangerschaft, in Klammern Mutterschaft, ne, auch so, ne, so Kinderkriegen passen da, das passt da einfach nicht so gut rein. Bei Geringverdienern, bei Müttern, Menschen mit gesundheitlichen Einschränkungen oder eben auch Lücken so im Lebenslauf, da sieht das einfach oft schnell anders aus. Da kommt man oft gar nicht auf diese 45 Beitragsjahre.
5: Also wenn ich zusammenfasse, viele nutzen die Regel, aber sie hilft nicht automatisch denen, die am dringendsten Entlastung bräuchten.
3: Bingo. Genau so. Und damit sind wir bei Fakt 3. Was kostet das Ganze? Also wenn ich jetzt mit 63 in Rente gehe, dann zahle ich ja ab dem Moment nichts mehr ein. Das kann jeder machen, aber dann muss ich normalerweise auf Geld verzichten.
5: Okay, aber das geht.
3: Ja, also man muss 35 Jahre lang eingezahlt haben. Das ist die Bedingung. Dann kann man in Rente gehen, aber wenn man eben noch keine 45 Beitragsjahre gearbeitet hat, dann muss man mit diesen sogenannten Abschlägen leben. Also wenn ich eher aufhöre zu arbeiten, dann bekomme ich einfach auch weniger Geld.
5: Wenn du es aber geschafft hast, bis 63 deine 45 Arbeitsjahre schon geleistet zu haben, dann kannst du bislang in Rente gehen und die wird nichts abgezogen, richtig?
3: Das stimmt. Und das ist den Experten, sagen sie, zu teuer. Die Deutsche Rentenversicherung schreibt uns, die abschlagsfreie Rente mit 63 verursacht Mehrkosten von 3,5 Milliarden Euro.
5: Ah ja, 3,5 Milliarden Mehrkosten, ja. Das ist natürlich für unsere angespannte Haushaltslage schon eine ordentliche Summe. Ne? Wir reden ja ständig darüber, dass uns an allen Ecken und Enden Kohle fehlt.
3: Absolut. Ne? Überall suchen wir nach Milliarden, die wir irgendwo herklauben. Und das Geld hat ja auch die Rentenversicherung nicht einfach so rumliegen. Weil die mit allen Zahlungen gar nicht hinkommen, gibt es für die Rentenversicherung Bundeszuschüsse. Das heißt, die Rente mit 63 wird nicht nur über unsere Rentenbeiträge bezahlt, sondern auch über unser Steuergeld. Und wer zahlt die Steuern?
5: Naja, ich, ja. Du, alle, die Geld verdienen. Ja. Aber wenn diese abschlagsfreie Rente wegfällt, dann würde das doch trotzdem was mit meinen Beitragssätzen machen, oder?
3: Ja, schauen wir uns jetzt mal an. Trommelwirbel, Zukunftsszenario.
5: Wow, ich bin gespannt.
3: Das Deutsche Institut für Wirtschaftsforschung hat es im Auftrag der Bertelsmann Stiftung durchgerechnet. Wenn die abschlagsfreie Rente für besonders langjährig Versicherte wegfällt, dann hätte das einen doppelten Effekt. Man müsste nicht mehr den vollen Satz an Rente zahlen und die Leute würden länger einzahlen. Insgesamt hätten wir bis zu 9,5 Milliarden Euro mehr im Topf pro Rentenjahrgang. Tendenz steigend.
5: Und das klingt ja wirklich nach einer Menge Geld.
3: Ja, aber man muss auch ein bisschen aufpassen. Ich habe ja gesagt, bis zu. Wie viel es dann wirklich ist an Geld, was wir da einsparen könnten, das hängt natürlich davon ab, wie die Menschen jetzt reagieren. Also arbeiten sie dann wirklich länger oder gehen sie trotzdem früher und nehmen Abschläge in Kauf?
5: Naja, ich würde vermuten, die meisten bleiben länger im Arbeitsleben, um Abzüge zu vermeiden, oder?
3: Ja, die Studie sagt, die, die gesundheitlich fit sind, für die ist das realistisch, dass sie länger arbeiten. Andere würden aber wahrscheinlich trotzdem früher gehen und dann eben Abschläge hinnehmen müssen.
5: Und das wären dann aber genau die Menschen mit gesundheitlicher Belastung oder unsicheren Jobs, ne?
3: Wahrscheinlich genau die. Und deshalb sagt die Studie auch, für diejenigen, die gesundheitlich einfach nicht mehr können, für die braucht es eine Härtefallregelung. Aber es gibt noch eine andere Gruppe. Menschen, die privat oder betrieblich gut vorgesorgt haben, die könnten sich diese Abschläge leisten und dann trotzdem früher aussteigen.
5: Ah ja, das ist dann die Luxusvariante, ne?
3: Und wie man das hinkriegt, das fragen wir später einen Experten.
5: Okay, aber wenn wir jetzt mal bei der Rente mit 63 bleiben. Du sagst, wenn wir die abschaffen, dann können wir bis zu 9,5 Milliarden Euro sparen. Aber was heißt das jetzt genau für meinen Rentenbeitrag?
3: Normalerweise, wenn wir die Rente mit 63 so beibehalten würden, dann würde dein Rentenbeitrag in den nächsten Jahren echt deutlich steigen. Experten sagen mehrere Prozentpunkte. Wenn wir die Rente mit 63 aber abschaffen, dann könnte der Beitragssatz sogar fast stabil gleich bleiben. Davon geht zumindest das Forschungsinstitut Prognos aus.
5: Können wir das mal an einem Beispiel durchrechnen?
3: Ja, also es gibt ja diesen Median, dieses Mediangehalt, ne? Also das mittlere Einkommen in Deutschland. Das liegt bei 4.505,50 Euro brutto im Monat. Also ungefähr 4.500 Euro. Wenn die Rente bei 63 bleibt, dann läge der Rentenbeitrag insgesamt bei 901 Euro.
5: Und wenn sie abgeschafft wird?
3: Dann könnte der Beitrag um 22 Euro sinken. Arbeitgeber und Arbeitnehmer, die teilen sich die Summe ja. Also für dich als Arbeitnehmer heißt das 11 Euro weniger Beitrag im Monat, wenn die Rente mit 63 abgeschafft wird.
5: Okay, ich will mich jetzt nicht beklagen über jeden Euro, den ich dann mehr habe, aber 11 Euro klingt jetzt gar nicht so super viel.
3: Ja, weil die Rechnung geht ein bisschen anders. Ne? 11 Euro entweder mehr haben oder die Gegenvariante, du müsstest einfach deutlich mehr bezahlen als jetzt. Stimmt. Also sparen statt mehr ausgeben.
5: Ja, und ich habe ja auch gelernt, Kleinvieh macht auch Mist. Ne? Vor allem beim Sparen und Geldanlegen.
3: Ja, da haben wir echt viele Folgen schon zu gemacht.
5: Das stimmt. Mal reinhören. Und wenn wir jetzt schon beim Thema sind, da werde ich ja nicht drum rumkommen. Ganz egal, wie unser Rentensystem in 30 Jahren aussieht, ich sollte mir so oder so Gedanken darüber machen, wie ich unabhängiger werde. Und dann kann ich ja bei der Gelegenheit auch gleich mal überlegen, was bräuchte es denn, was kann ich tun, damit ich auch weiterhin in Rente gehen kann, wann ich will, ohne finanzielle Nachteile. Und zwar auch dann, wenn die Rente mit 63 abgeschafft wurde.
3: Ja, das ist sowieso die beste Frage. Denn ich bin voll bei dir. Jeder, der hat ja Lust, in Rente zu gehen, ne, wann immer er will. Und will auch gerne eher als 67 in Rente gehen. Und wenn es die Gesellschaft allgemein nicht zahlt, vielleicht kann man sich das selber zusammensparen. Wie funktioniert das? Damit man diese Abschläge, die man dann hinnehmen muss, nicht so schmerzhaft spürt, ne, damit das nicht mehr so wehtut. Also, wie baue ich mir eine eigene Rente mit 63 oder von mir aus auch mit 65? Das fragen wir jetzt unseren Gast, Hartmut Walz. Er ist Professor an der Hochschule Ludwigshafen. Er ist Verhaltensökonom und spezialisiert auf Finanzen und hat einen eigenen Finanzblog. Hallo.
6: Ja, schönen guten Tag. Ich freue mich, dass ich bei Ihnen mitreden darf und mitdenken darf.
3: Und Sie haben ja den David gehört, ne? Der möchte trotzdem mit 63 in Rente gehen, ohne finanzielle Einbußen erleben zu müssen. Wie viel muss er denn da so ansparen, um das zu schaffen?
6: Das lässt sich leicht errechnen, aber jetzt im Radio ohne Excel-Tabellen zeigen zu können, eben nicht zu schnell zeigen. Aber es ist überraschend wenig, denn er müsste ja nur diese Lücke überbrücken. Und ich habe mitbekommen, dass David eben noch in seinen besten Jahren ist. Und insofern hat er ja viel Zeit. Und wenn man das Geld dann einigermaßen gut anlegt, dann ist es mit überschaubaren Beträgen zu machen. Sehr, sehr effizient.
3: Ja, was heißt denn überschaubar? Sagen Sie jetzt, die 11 Euro pro Monat, die würden schon reichen oder muss ich 50 oder 300 einsetzen?
6: Wie alt ist David? Rückfrage.
5: 36.
6: 36 bis 63 sind 27 Jahre mit Zinseszinseffekt. Klug angelegt in einem, zumindest die ersten 20 Jahre von der Zeit, 100%igen Aktiendepot mit einer Durchschnittsrendite von etwa 8% nach Kosten, aber natürlich vor Inflation. Also ich denke, es sind eher die 11 als die 300 Euro.
3: Wow.
6: Aber der Zinseszinseffekt überrascht auch Professoren, die täglich damit arbeiten. Also ich habe es mit Excel, habe ich es innerhalb von Sekunden ausgerechnet, aber ich möchte mich jetzt hier nicht festlegen.
3: Na, aber sensationell.
6: Aber es ist überraschend wenig.
3: David?
5: Das klingt super.
3: Das eröffnet ganz neue Möglichkeiten.
5: Ich muss gleich mal meine Excel-Tabelle öffnen.
6: Ja. Was mir halt auffällt, ist, unser Problem ist jetzt auch gesellschaftlich, dass die Leute immer viel später anfangen, überhaupt Sozialversicherungsbeiträge, Rentenbeiträge einzubringen. Das heißt, was wir am Ende einsparen, das verlieren wir am Anfang. Mhm. Das ist ein ganz wichtiger Punkt.
3: Und das kostet einen nachher die schönen Rentenjahre.
6: Das ist das eine. Und das zweite, unsere Gesellschaft kostet es einfach Einzahlungen in die Rentenkasse, weil die deutsche Rente ist viel besser als ihr Ruf.
3: Okay. Ja,
6: also ich möchte auch in dem Zusammenhang wieder sagen, schauen Sie einfach mal an, wie die Rente nach dem Zweiten Weltkrieg war, als sie begann, wie sie heute ist, und vergleichen Sie das Wachstum der Rentenzahlung mit der Inflation. Das liegt weit drüber. Das heißt, in Kaufkraft, in Cappuccino oder in von mir aus Portionen Pommes mit Ketchup ist es immer mehr geworden.
3: Das Rentensystem ist gar nicht so schlecht wie sein Ruf. Aber
6: es ist viel, viel besser.
3: Und ja. Sie würden sagen, es lohnt sich tatsächlich, das einfach so zu reformieren, dass es für die Zukunft gut aufgestellt ist.
6: Genau. Also wir haben in der Tat, und da kommt jetzt der Verhaltensökonom, wir haben die Welt der Zahlen, aber wir haben halt auch die Welt der Psyche.
3: Mhm.
6: Und wir haben in unserer Gesellschaft eine Stimmung, die ganz stark dazu neigt, Probleme in die Zukunft zu schieben. Also dieses Prokrastinieren, ja. So, und die Frage ist, ob wir jetzt ein bisschen kleinere Brötchen backen, ob wir jetzt eben auf diese Rente mit 63, so wie sie heißt, verzichten, oder ob wir künftige Generationen noch stärker belasten, die durch demografischen Wandel und einige andere Dinge ja ohnehin stark belastet werden. Und da bin ich bei dem Marcel Fratscher und bei den anderen führenden Makroökonomen. Wir müssen jetzt einfach den Gürtel ein bisschen enger schnallen.
3: Mhm.
6: Das ist eine sehr unangenehme Nachricht. Aber es trifft tatsächlich wiederum die Bessergestellten. Es trifft eben nicht die mit der unterbrochenen Erwerbsbiografie, die ohnehin das nicht nutzen könnten.
3: Mhm.
6: Es trifft natürlich auch wieder eben die Leute, die andere Reserven haben und sich das eher leisten können.
5: Mhm. Jetzt gibt es ja ganz unterschiedliche Vorgehensweisen. Die einen fuchsen sich da richtig rein ins Thema, jonglieren mit ganz vielen verschiedenen ETFs, Bitcoins, Gold. Die anderen sind eigentlich nur komplett überfordert. Was ist das ideale Depot Ihrer Meinung nach?
6: Es ist so einfach. Also meine liebe Ehefrau und ich, wir haben ja auch dazu einen Finanzblog und wir publizieren auch dazu. Wir sind Protagonisten von der sogenannten KISS-Lösung. Das ist jetzt also nicht, dass wir immer küssen, sondern das heißt Keep it simple, stupid. Also ganz, ganz vielen Bürgerinnen und Bürgern wäre wirklich mit einem einzigen ETF, einem weltweit streuenden Produkt, da gibt es seit ein paar Jahren eins völlig seriös, Riesenvolumen, seriöser Anbieter mit 0,07% Kosten. So, das heißt, von der Rendite der weltweiten Finanzmärkte, ja, kommt eigentlich alles an bis auf 0,07%. Insofern wäre diese Ein-Produkt-Lösung, ein weltweiter ETF, da muss ich gar nichts tun, da kann ich wirklich, wie Costolani sagte, dieser Altmeister, dieser Börsenguru, da kann ich jahrzehntelang in den Dornröschenschlaf gehen und müsste gar nichts tun.
3: Okay, jetzt hat die Bundesregierung aber gesagt, wir machen jetzt keinen Dornröschenschlaf mehr, weil den haben wir vielleicht gehabt, gerade was so Altersvorsorge angeht in Deutschland ganz lange. Und jetzt soll es eine staatlich geförderte Altersvorsorge geben, dieses Altersvorsorgedepot. Kann man das auch gut nutzen, um dann so eine Rentenlücke eventuell zu stopfen und zu füllen?
6: Das kann man auf alle Fälle gut nutzen. Wenn ich es in einem Wort sagen muss, es ist gut. Das Ding ist in Ordnung. Da wird jetzt schon wieder ganz viel davor gewarnt. Da ist ganz viel, entschuldigen Sie das Wort, Finanzpornografie. Die Finfluencer, die übertreffen sich im Markt. Und dann werden irgendwelche kruden Thesen verkündet. Nein, das ist prinzipiell mal gut. Aber auch da sollte man auf die Kosten achten. Und es steht ja im Gesetz jetzt, dass es ein öffentliches Angebot geben soll. Also ähnlich wie in Schweden. Und das soll sehr, sehr preiswert sein. Und ich möchte alle Ihre Zuhörer und Zuhörerinnen nur auffordern, bitte warten Sie es ab. Sie können im Dezember 2027 noch die volle Förderung kassieren.
3: Super, dann kann man sich das nämlich angucken, was da konkret wirklich an Angeboten rauskommt. Und wir versprechen übrigens allen, die jetzt zuhören, wenn da wirklich auf dem Tisch liegt, worum es geht, machen wir natürlich auch im Plus-Minus-Podcast eine Folge dazu. Auf jeden Fall.
6: Super.
3: Ja, also ich würde mal sagen, danke für so viel Klarheit. Aber Sie kommen natürlich nicht ganz raus hier bei uns im Plus-Minus-Podcast. Denn David, ne, wir haben immer noch unsere Rubrik.
5: Jeder bekommt die Frage gestellt, das persönliche Plus oder Minus, das wir so mitnehmen können. Die letzte Frage stellen wir wirklich jedem Gast. Kann und soll ich mir jetzt in diesem Fall sozusagen meine eigene Rente mit 63 basteln?
6: Also wenn ich solche Interesse habe, wenn ich finanzielle Freiheit möchte, dann sollte ich das tun. Klares Ja. Ich sollte es aber einfach halten. Sie haben, lieber David, mit Bitcoins und anderen Anlageklassen da die Diskussion eröffnet. Ich würde die meisten dieser Anlageklassen meiden. Also wir brauchen zwei Anlageklassen. Das sind die Aktien und insbesondere, wenn wir dann älter werden, ich würde mal sagen, spätestens ab 10 Jahre vor Renteneintritt, sollten wir teilweise, nicht ganz, aber auch Anleihen, also Zinspapiere mit weniger Kursschwankungen reinnehmen. Und meine liebe Ehefrau und ich, wir verbrauchen, ich würde sagen, etwa 3 Stunden pro Jahr zur Verwaltung unserer Alterseinkünfte, unseres Vermögens.
3: Das ist aber ein super Plus. Also Herr Walz, da haben Sie mir aber als die, die gar keine Lust hat, sich mit all dem auseinanderzusetzen, ein super Plus geliefert. Also ein dickes, fettes Plus. Man kann sich eine Rente mit 63 sogar ganz einfach basteln. Vielen Dank, Herr Walz.
6: War schön, bei Ihnen zu sein. Danke und alles Gute. Tschüss.
5: Tschüss.
1: Plus oder Minus?
5: Ja, dann machen wir unser Plus und Minus der Folge. Also, wenn ich ganz ehrlich bin, ich kann jeden verstehen, der nach 45 Jahren Arbeit früher in Rente gehen will. Ich werde das vermutlich nicht schaffen, aber für die ist die Rente mit 63 natürlich ein dickes Plus.
3: Ja, und das findet mein Bauch ja auch.
5: Und der Rest deines Körpers?
3: Naja, dieses klassische Dilemma, wenn der Kopf mitmacht und dann so rechnet, ja, aus der Sicht des Einzelnen ist das super, aber es müssen halt die anderen bezahlen. Und für wen auch, ne? Für die Bedürftigen zahlt man das vielleicht noch gerne, aber nur weil einer irgendwie eigentlich noch super drauf ist und sagt, nur ich gehe jetzt eher in Rente, da hat man dann wenig Lust zu. Also ich auch. Es ist teuer. Die meisten Ökonomen sagen, das ist Quatsch in unserem Rentensystem. Und deshalb ist die Rente mit 63, so wie sie im Moment ist, ein klares Minus für mich. Aber, ich habe noch ein Aber, David, so wie Herr Walz uns das gesagt hat, dass man sich eine eigene Rente mit 63 selbst finanziert, weil man rechtzeitig ein bisschen was zur Seite legt, vielleicht sogar auch die Ersparnis, die man beim Beitragssatz jetzt hat. Wir haben ja immer gesagt, ne, 5 Euro, 10 Euro pro Monat, super, alles anlegen und sicher machen, dass man später richtig fett was rauskriegt.
5: Aber dann komme ich nochmal zurück auf die Berufsgruppen, für die das ja eigentlich mal gedacht war, die vielleicht wirklich einfach nicht mehr können, nachdem sie 63 sind, aber schon fast 50 Jahre gearbeitet haben, die aber vielleicht auch nicht genug Geld haben, um Herrn Walz' Ratschläge monatlich zu befolgen.
3: Für die muss es eine Lösung geben. Das ist total klar. Und übrigens hat auch die Expertenkommission das schon klar ins Reformpapier reingeschrieben. Sie haben gesagt, es muss eine Härtefallklausel geben. Und darüber wird jetzt natürlich kräftig verhandelt innerhalb der Koalition. Das ist dann wieder die Aufgabe der Politik.
5: Okay, dann beantworten wir jetzt nochmal die Wirtschaftsfrage der Woche. Was kostet es uns, wenn wir an der Rente mit 63 festhalten?
3: Pro Rentenjahrgang 9,5 Milliarden Euro ungefähr. Und wenn die abschlagsfreie Rente bleibt, dann dürfte der Beitragssatz in den nächsten Jahren tatsächlich auch noch steigen.
7: Das könnt ihr mitnehmen.
3: Im Interview mit Hartmut Walz, da haben wir ja schon mal drüber gesprochen, wie wir unsere eigene Frührente uns selber basteln können. Mit ETFs. Oder eine andere Sache sind auch noch Betriebsrenten oder dieses Altersvorsorgedepot, das da kommt. Und jetzt haben wir noch einen anderen mega wichtigen Extra-Tipp für alle, die sagen, ja, aber alles gut und schön, ich habe Angst. Was ist denn, wenn ich es gar nicht schaffe bis zur Rente? Wenn ich krank werde, einen Unfall habe. Statistisch gesehen wird ungefähr jeder vierte Arbeitnehmer vorm Rentenalter berufsunfähig.
5: Ah, und das hat mir mein Vater immer gesagt, ne? Mach unbedingt eine Berufsunfähigkeitsversicherung, eine BU. Ist das auch dein Tipp jetzt?
3: Aber absolut. Papa hat total recht. Übrigens ist das ein Papa-Ding, hat meiner damals auch gesagt. Die BU zahlt eine monatliche Rente, wenn du deinen aktuellen Beruf, den du gerade so hast, voraussichtlich nicht mehr ausüben kannst, voraussichtlich länger als 6 Monate nicht mehr richtig ausüben kannst, weil du eben krank wirst oder einen Unfall hattest.
5: Das klingt sinnvoll, aber es klingt auch teuer.
3: Ja, und wie, das hängt dann tatsächlich davon ab, wie alt bist du, welchen Job hast du, wie gesund bist du. Da gibt's dann Beiträge zwischen 30 und 200 Euro im Monat. Echt eine Riesenspanne, aber es ist echt eine Investition, die wichtig ist. Das war der Plus-Minus-Podcast von SWR, BR und WDR. Wir haben das eine Thema, das morgen euren Alltag verändert. Toll, dass ihr dabei wart.
5: Wir hören uns nächste Woche wieder. Danke an Lena Appel und Christine Bergmann für Recherche und Redaktion und an Jo Baumann für die Technik.
3: Bis dahin, passt auf euch auf. Tschüss.
5: Tschüss.
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10: Um 22 Uhr mit Katja Kindermann. Wegen der anhaltenden Trockenheit fordert die deutsche Landwirtschaft Soforthilfe von der Politik. Bauernpräsident Rugwied hat vorgeschlagen, EU-Hilfen zu erhöhen oder vorzuziehen. Außerdem könnte die Steuer auf Diesel bis mindestens Ende November gesenkt werden, sagte Rugwied im Sender Phoenix.
11: Also die Situation im Moment ist toxisch. Auf der einen Seite unterdurchschnittliche Erträge, auf der anderen Seite hohe Kosten bei Energie, bei Diesel. Und das in Kombination mit niedrigen Erzeugerpreisen, das halten die Landwirte nicht mehr lange durch.
10: Bauernpräsident Rugwied. Zum 65. Jahrestag des Mauerbaus in Berlin haben Spitzenpolitiker gemahnt, die Erinnerung an die deutsche Teilung wachzuhalten. Bundestagspräsidentin Klöckner, Berlins regierender Bürgermeister Wegner und andere legten an einem Mahnmal Kränze nieder und gedachten der Opfer von Mauer und Stacheldraht. Klöckner beklagte in ihrer Rede eine anhaltende Barriere in vielen Köpfen und rief dazu auf, einander mehr zuzuhören. Kulturstaatsminister Weimar warnte vor Geschichtsvergessenheit. Links- wie Rechtsextreme versuchten, die DDR gezielt zu verharmlosen, so Weimar. Der Bau der Berliner Mauer am 13. August 1961 besiegelte die deutsch-deutsche Teilung. Auf der griechischen Halbinsel Chalkidiki ist ein großer Waldbrand ausgebrochen. Betroffen ist die Landzunge Kassandra. Dichte Rauchwolken sind kilometerweit zu sehen. Die Feuerwehr ist mit Löschflugzeugen und Hubschraubern im Einsatz. In den Ferienorten Siviri und Furka wurden die Menschen aufgefordert, sich in Sicherheit zu bringen. Nach griechischen Medienberichten mussten mehr als 250 Urlauber mit Notfallbooten vom Strand weggefahren werden. Bei den Leichtathletik-Europameisterschaften in Birmingham hat es den ersten Titel für das deutsche Team gegeben. Gesa Felicitas Krause wurde Europameisterin über 3000 Meter Hindernis. Aus Birmingham, Jens-Jörg Rieck.
12: Das Triple ist perfekt. Nach den Jahren 2016 in Amsterdam, 2018 in Berlin, jetzt auch 2026 in Birmingham. Gesa Felicitas Krause ganz oben auf dem Thron. Sie ist die Europameisterin. Couragiertes Rennen in der Schlussphase. Ein Sturz, der alles noch ein bisschen durcheinander gewirbelt hat. Lea Meyer, die lange Zeit mit ihr in Führung lief, kam ins Stolpern. Am Ende Vierte und sehr schön aus deutscher Sicht. Hinter der Titelverteidigerin Alice Finot aus Frankreich belegt Olivia Gürth Platz 3.
10: Weitere gute Medaillenchancen haben die deutschen Zehnkämpfer. Vor der letzten Disziplin liegen Leo Neugebauer und Niklas Kaul auf den Plätzen 1 und 2. Das waren die Nachrichten. Das Wetter in Deutschland. In der Nacht überwiegend klar, bei Tiefstwerten von 22 bis 10 Grad. Morgen sonnig und trocken, Höchstwerte 31 bis 38 Grad, an der See etwas kühler. Am Samstag viel Sonne, auch Wolken, später von Westen her Schauer und Gewitter, 21 bis 38 Grad. Es ist 22.03 Uhr.
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13: Unser Blick auf die Straßen beginnt auf der A1 Hamburg Richtung Bremen. Die ist zwischen Dibbersen und Rade wegen Brandgefahr gesperrt. Dadurch aktuell 3 Kilometer Stau vor der Sperrung. Die A3 Köln Richtung Oberhausen wird zwischen Kreuz Breitscheid und Kreuz Kaiserberg ab 23 Uhr wegen Reparaturarbeiten gesperrt und das Ganze bis 3 Uhr früh. Die A3 jetzt Frankfurt Richtung Würzburg zwischen Aschaffenburg und Aschaffenburg Ost 3 Kilometer Stau wegen eines defekten LKW. Hier ist nur ein Fahrstreifen frei. A5 Karlsruhe Richtung Frankfurt, genau andersrum. A5 Frankfurt Richtung Karlsruhe zwischen Bruchsal und Karlsruhe-Durlach 3 Kilometer Stau. Jetzt die A23 Hamburg Richtung Heide, die ist zwischen Dreieck Hamburg Nordwest und Hamburg Eidelstedt wegen einer Nachtbaustelle bis morgen früh 5 Uhr gesperrt. Die A24 Hamburg Richtung Berlin ist zwischen Rheinweg und Witzhafen nach einem Unfall gesperrt. Und die A44 Kassel Richtung Dortmund ist zwischen Warburg und Diemestadt wegen Bergungsarbeiten nach einem LKW-Unfall gesperrt. Ich dachte, das wäre es, aber eine ist gerade noch reingekommen von der A30 Osnabrück Richtung Rheine. Die ist zwischen Ibbenbüren und Ibbenbüren West jetzt gerade ebenfalls nach einem Unfall gesperrt. Kommen Sie überall gut und sicher durch.
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13: Von NDR Info in Hamburg mit Tom Westerholt und wir wollen uns hier heute erinnern an etwas, das einst eine ganze Nation spaltete und das damals mit einer handfesten Lüge begann.
14: Niemand hat die Absicht, eine Mauer zu errichten.
13: Ja, das war der damalige DDR-Staatschef Walter Ulbricht im Juni 1961 mit besagter Lüge. Denn dann kam sie ja doch gerade mal 2 Monate später, die Mauer und damit die deutsche Zweiteilung in ein freies BRD-Gebiet und eine geschlossene DDR-Zone. 65 Jahre ist er Herr der Mauerbau. Wir erinnern uns und schauen gleich auch noch, wie heutige Schülerinnen und Schüler im Geschichtsunterricht mehr darüber erfahren können. Ja, und damit herzlich willkommen hier bei uns zur ARD-Infonacht. Der Reihe nach, wir versetzen uns erst einmal zurück in das Jahr 1961. Eine ungewisse Zeit, vor allem für die Menschen im Osten Deutschlands. Zwar wurde immer wieder dementiert, dass die Grenze ja wohl nicht ganz dicht gemacht wird, doch viele verließen die DDR fluchtartig Richtung Westen. Familien wurden zerrissen damals. Seit der Gründung der DDR waren es bereits mehr als 2,5 Millionen gewesen, vor allem junge Menschen und gut ausgebildete Fachkräfte. Und genau dieser Abwanderung wurde dann ein Ende gemacht. An jenem 13. August 1961, als plötzlich Stacheldraht gezogen und eine Mauer gebaut wurde, bewacht von Nationaler Volksarmee und Volkspolizei. An diesen dunklen Tag in der deutschen Geschichte wurde natürlich heute auch in Berlin erinnert. Über die zentrale Gedenkveranstaltung berichtet Annette Mirsch.
15: Einst schwangen sie hoch oben im Turm der Versöhnungskirche. Jetzt läuten die geretteten Glocken mitten auf dem ehemaligen Todesstreifen in einem Holzgerüst. Auf den Trümmern der Kirche steht inzwischen die Versöhnungskapelle, ein besonderer Ort aus Lehm und Holz und zur Erinnerung. Auch an den 13. August 1961. Dieses Datum sei eine geschichtliche Ikone, eine Zäsur, sagt Pfarrer Thomas Jeutner zur Begrüßung, der Tag, an dem der Bau der Mauer anfing.
16: Sie verwundete das Herz unserer Stadt. Sie trennte Straßen, Familien, Freunde, Liebespaare. Und die Gewalt an der Grenze zerstörte viele Leben. Und die es betroffen hat, trauern, lebenslang.
15: Politiker, Vertreter von Opferverbänden und Zeitzeugen sind gekommen. Im Halbdunkel der schlichten kleinen Kapelle sitzen sie dicht gedrängt. Berlins regierender Bürgermeister Kai Wegner erinnert an Schicksale und Geschichten, die mit dem Mauerbau verbunden sind.
17: Es sind diese Schicksale und Geschichten, die wir nicht vergessen dürfen. Es sind diese Schicksale, die uns mahnen. Mahnen, dass ein Leben in Freiheit, ein Leben in Demokratie keine Selbstverständlichkeit ist.
15: 28 Jahre stand die Mauer, 37 Jahre schon ist sie wieder weg, gibt Bundestagspräsidentin Julia Klöckner in ihrer Rede zu bedenken und fragt, warum konnte das Bauwerk verschwinden, nicht aber die Mauer in den Köpfen?
18: Für Westdeutsche änderte sich mit der Einheit nicht allzu viel. Doch sie haben unterschätzt, wir haben unterschätzt, wie tiefgreifend die Umbrüche für die Landsleute waren. Für Ostdeutsche änderte sich mit der Einheit nahezu alles. Manche Erfahrungen des Übergangs wirken bis heute nach. Und wer sie verstehen will, der muss bereit sein, auch zuzuhören.
13: An dieser Stelle müssen wir den Beitrag kurz unterbrechen für eine wichtige Warnmeldung. Achtung, ein Falschfahrer auf der B217 Hannover-Hameln zwischen Völksen und Bad Münder am Deister kommt Ihnen ein Falschfahrer entgegen. Fahren Sie bitte äußerst rechts und überholen Sie nicht. Noch einmal die Warnmeldung auf der B217 Hannover-Hameln zwischen Völksen und Bad Münder am Deister ist ein Falschfahrer unterwegs. Äußerste Vorsicht bitte in beiden Richtungen. Und damit wieder zurück zum Beitrag.
18: Für alle Deutsche aber gilt, wir müssen verstehen wollen. Auch dafür übrigens gedenken wir heute. Auch dafür blicken wir zurück. Wir müssen aus unserer Geschichte lernen. Wir dürfen uns eben nicht in ihr verlieren.
15: Aufhorchen lässt schließlich das kurze Zeitzeugengespräch mit der Familie Hildebrand, dem Sohn und zwei Urenkelinnen des letzten DDR-Pfarrers in der Versöhnungskirche. Antonia Hildebrand, nach dem Fall der Mauer geboren, kritisiert, dass die deutsche Teilung längst nicht überwunden sei.
19: Das Prägnanteste ist einfach, dass die Ostdeutschen strukturell systematisch benachteiligt sind, auf Führungsebenen extrem unterrepräsentiert. Sie sind die Bevölkerungsgruppe europaweit, die am seltensten die Immobilie besitzt, in der sie selber leben. In Leipzig, wo ich auch zum Teil studiert habe, gehören 70% der Altbauten Westdeutschen. Ich stelle mir immer vor, wie das wäre, wenn in München 70% der Altbauten Ostland gehören würde, was dann für ein Theater wäre. Und Markus Söder würde ausrasten, zu Recht wahrscheinlich.
15: Besonders seltsam sei aus ihrer Sicht, dass sich dafür scheinbar niemand interessiere.
13: Berichtet Annette Mirsch. 65 Jahre Mauerbau. Wer sich daran heute noch so richtig erinnern können will, muss wohl um die 80 Jahre oder älter sein. Wie also kann man diese brisant geschichtsträchtige Zeit heute noch lebhaft in der Schule vermitteln? Darüber hat meine NDR-Kollegin Birgit Langhammer mit Dr. Helge Schröder vom Verband der Geschichtslehrer Deutschlands gesprochen. Und weil vielleicht nicht jeder weiß, was dieser Verband so macht, klärt er uns kurz darüber auf.
20: Der Bundesverband vertritt mehr als 3000 Mitglieder und tritt überparteilich für das Fach Geschichte als modernes Demokratiefach ein. Ist also keine Gewerkschaft. Und wir machen auch viele andere Dinge, wie zum Beispiel den Historycast. Den kann man an der gelben Kachel im Podcast so erkennen, der gefördert wird, unter anderem von der Stiftung, Bundesstiftung Orte der deutschen Demokratiegeschichte. Da machen wir gerade eine neue Staffel fertig. Und eine Folge, da saß ich diese Woche an den Unterrichtsmaterialien, da ging es um die Fluchtzüge aus der DDR im Herbst 1989, die Prager Botschaftsbesetzung und die Menschen, die da geflüchtet sind und über die DDR in die Bundesrepublik ausreisen durften, unmittelbar vor dem Beginn der Revolution. Und damit kommen wir zu der Frage, wie wir das in der Schule vermitteln. Genau. Das ist jetzt 65 Jahre her. Jemand, der 20 Jahre alt war 1961, ist also heute Mitte 80. Das ist für die Schüler sehr, sehr weit her und das ist als Einzelereignis auch nicht so wichtig, sondern für die Schule ist wichtig, dass der Mauerbau am Ende der Errichtung einer rücksichtslosen Diktatur steht in der DDR und dass den Menschen hier die Freiheit der eigenen Lebensgestaltung verwehrt wird. Nicht nur Reisen, sondern auch Ausbildung, politische und wirtschaftliche Freiheiten. Das heißt, ich würde immer mit einem Gegenwartsbezug anfangen. Was wollt ihr mit eurem Leben machen? Was ist euch wichtig? Was wollt ihr tun? Wie wollt ihr euch gestalten? Und dann eben mit diesem Ereignis als Beispiel einsetzen, wo den Menschen das verwehrt wird. Die dürfen also nicht mehr ausreisen und sind dann der Diktatur praktisch hilflos an der Stelle ausgeliefert.
0: Und was funktioniert jetzt in der Vermittlung Ihrer Meinung nach am besten? Sind das Gedenkstätten, Ausstellungen, gerade wie wir es gehört haben, vielleicht auch ein Kunstprojekt mit Selfie-Optionen oder Filme, Zeitzeugen? Wo merken Sie, da gehen junge Menschen nochmal anders auf?
20: Alles, was Sie aufgezählt haben, ist wichtig in der Vermittlung. Geschichtsunterricht ist ein multiperspektivischer Unterricht und man muss unterschiedliche Dinge nutzen, um die Schülerinnen und Schüler zu aktivieren, sie hineinzuziehen, sie auch im gewissen Sinne zu begeistern und sie eine Entfaltungsmöglichkeit zu geben. Wenn also eine Kooperation mit dem Kunstunterricht da ist, ist das eine ganz tolle Sache. Wenn man zu einer Gedenkstätte fahren kann, ist das ganz hervorragend. Was wir natürlich in jedem Fall machen müssen, ist den Unterricht nicht in Form eines Vortrags durch den Lehrer von vorne oder durch reinen Buchunterricht zu gestalten, sondern sie müssen schon moderne Medien in dem Sinne einsetzen. Also im Mauerfall muss man Originaltöne hören, Filme zeigen. Man darf aber auch zum Beispiel aus dem Spielfilm Bridge of Spies, der hervorragend in der Eingangssequenz die Dramatik zeigt, dass diese Mauer gebaut wurde, nur die ersten paar Minuten besprechen im Unterricht.
0: Jetzt ist die Mauer gefallen während meiner Schulzeit und da muss ich sagen, ganz klar, die Nazizeit hat damals die deutsch-deutsche Geschichte überlagert. Heute höre ich auch oft, dass diese geteilte Zeit im Geschichtsunterricht keine große Rolle spielt. Es ist verbindlicher Pflichtstoff eigentlich und trotzdem kennen viele junge Menschen in Deutschland die Geschichte nicht.
20: Ja, wir haben in Hamburg beispielsweise mit dem neuen Lehrplan erreichen können, dass die ganze 10. Klasse an dem Gymnasium nur die Nachkriegsgeschichte nach 1945 sein soll und die Weimarer Republik und die NS-Diktatur die 9. Klasse bestimmen soll. Das ist ein Idealbild. Dann hätte man viel Zeit, das alles zu vermitteln und in Ruhe zu unterrichten. Und das ist auch wichtig. Ich muss Ihnen aber zustimmen, dass in vielen Bundesländern, in vielen Schulen immer noch zu sehr bis 1945 unterrichtet wird und die Nachkriegsgeschichte viel zu kurz kommt. Das ist ein großes Anliegen unseres Geschichtslehrerverbandes und auch unserer Kolleginnen und Kollegen, dass das entsprechend berücksichtigt wird. Wir haben ja zwei große Diktaturen in Deutschland und die gehören beide in den Geschichtsunterricht rein, beide auf andere Art und Weise. Aber es gehört auch hinein die Geschichte der erfolgreichen deutschen Demokratie seit 1945, aber auch hinein beispielsweise die Weimarer Republik. Das Problem ist, dass das Fach Geschichte unter Beschuss steht, dass Stunden gekürzt werden. Schleswig-Holstein kürzt Stunden aus Spargründen. Hamburg führt ein neues Fach ein wie Informatik und sagt den Schulen, macht das, wie ihr wollt. Viele Schulen, die ich kenne, kürzen das Fach Geschichte. Das heißt, das Fach Geschichte, was ja nur ein Nebenfach ist mit 2 Wochenstunden, wird da gekürzt. Und das ist sehr, sehr schade. Denn Geschichte muss eng zusammenarbeiten mit dem Fach Politik, Gesellschaft, Wirtschaft, so heißt es in Hamburg. Und gemeinsam müssen die beiden Fächer eben eine moderne Demokratieerziehung leisten, die eben beides verbindet, nämlich Wissen um die Geschichte, Wissen um die Gefahren für die Demokratie und auch um Chancen aus der Geschichte, aber eben auch die politische Bildung.
13: Dr. Helge Schröder vom Verband der Geschichtslehrer Deutschlands im Gespräch gerade mit meiner NDR-Kollegin Birgit Langhammer. Und wir schauen auf die Uhr. Es ist jetzt 22.15 Uhr.
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13: Leichtathletik EM in Birmingham in England. Ganz schnell rüber zu Tom Gernke.
21: Ja, da läuft die Leichtathletik EM. Tom, du hast es gesagt und es war schon bis hierhin ein absolut emotionaler Abend. Wir haben Tränen gesehen, wir haben Jubel gesehen und wir fangen einfach mal kurz an mit den 3000 Meter Hindernis der Frauen. Denn da gab es aus deutscher Sicht gleich doppelt deutschen Jubel.
12: Das Triple ist perfekt. Nach den Jahren 2016 in Amsterdam, 2018 in Berlin, jetzt auch 2026 in Birmingham. Gesa Felicitas Krause ganz oben auf dem Thron. Sie ist die Europameisterin. Couragiertes Rennen in der Schlussphase. Ein Sturz, der alles noch ein bisschen durcheinander gewirbelt hat. Lea Meyer, die lange Zeit mit ihr in Führung lief, kam ins Stolpern. Am Ende Vierte und sehr schön aus deutscher Sicht. Hinter der Titelverteidigerin Alice Finot aus Frankreich belegt Olivia Gürth Platz 3. 2 Medaillen für die Deutschen. Gesa Krause mit Gold und Olivia Gürth mit Bronze. Was für ein Erfolg über die 3000 Hindernis.
21: Und was auch für ein Erfolg für Owen Ansa. Der von einer Dopingsperre bedrohte Sprinter, der erreichte über die 200 Meter locker flockig das Finale, blieb dabei nur 200stel über dem nationalen Rekord von Joshua Hartmann aus dem Jahr 2023. Und ein kleiner Tease, wir schauen gleich noch auf den Zehnkampf, wollen aber nochmal ganz kurz rübergeben nach Paris, denn da gab es heute aus deutscher Sicht keine Medaillen, zum ersten Mal im Becken, aber es gab trotzdem ein paar Lichtblicke. Lars Becker.
2: Top-Talent, Junioren-Europameisterin über 200 Meter Freistil, Medaillenhoffnung für LA 2028, Linda Roth. Im Halbfinale der EM in Paris verbesserte sie ihre eigene persönliche Bestzeit um mehr als eine Sekunde und schlug jetzt in ihrem ersten Finale bei den Großen als herausragende und stolze Vierte an.
4: Ich habe mich gestern schon enorm über den Finaleinzug gefreut, jetzt bei meiner ersten Erwachsenen-EM, und habe jetzt probiert, hier einfach mal Spaß zu haben in dem Finale, Erfahrungen zu sammeln. Und klar, dass jetzt ein vierter Platz geworden ist, ist es so.
2: Außerdem gab es in den Finals zwei sechste Plätze für Kai Winkler über 100 Meter Schmetterling und die 4x100 Meter Lagenstaffel der Männer sowie einen achten Rang für Lukas Mazerat über 200 Meter Brust. Lukas Mertens und Angelina Köhler zogen als jeweils zweitschnellste ins Finale ein. Mertens über 200 Meter Freistil, da fehlt dem 400 Meter Olympiasieger noch ein Podestplatz.
22: Ich habe die 200 jetzt international schon öfter gemacht, aber noch nie so, dass ich sagen kann, ich war im Finale auf dem Punkt. Das will ich morgen einfach schaffen und den allen zeigen.
2: Und Ex-Weltmeisterin Angelina Köhler über ihre 100 Meter Schmetterling.
23: Bisschen verhalten angegangen, da muss ich auf jeden Fall morgen noch mal eine Schippe drauflegen. Aber hat ja easy gereicht, deswegen bin ich da zuversichtlich. Und ich hoffe, dass da morgen noch ein bisschen geht.
21: Ja, und alle weiteren Ergebnisse aus den EM-Vorläufen vom Schwimmen gibt es im Netz auf sportschau.de. Und ganz aktuell reingekommen ist, dass Leo Neugebauer Gold gewonnen hat beim Mehrkampf bzw. Zehnkampf und Niklas Kaul, der holt sich Silber. Also auch hier doppelt deutscher Jubel. Ein Norweger belegt Rang 3. Da hören wir vielleicht gleich nochmal rein in die Schlussrepo. Gehen aber ganz kurz nochmal nach Deutschland, denn aktuell findet die Reit-WM in Aachen statt, unter anderem mit den deutschen Vielseitigkeitsreitern. Jörg Tegelhütter.
24: Es war ein guter WM-Auftakt für die deutsche Vielseitigkeitsreiterin.
21: Diese Repo da mal reinziehen, diese 45 Sekunden ganz schnell.
24: Nur möglich gewesen, wenn
21: siehst du die? Marlin, die hat bei mir nämlich einen Haken,
24: Schimmel,
21: weil er sie da vorgespielt hat.
24: Beim Galoppieren.
21: Kannst du die nochmal aktuell reinziehen? Hinter
24: bis dahin war die 48-Jährige auf.
21: Kannst du sie nochmal neu reinziehen? Die hat nämlich einen Haken bei mir gehabt, weil ich das andere Stück schon gespielt habe. Kannst du es nochmal dahinter stellen? Schnell.
24: Die erst 25-Jährige Libussa Lübecke verbuchte mit ihrer Stute Karamira 31,3 Punkte und dürfte das Streichergebnis liefern. Julia Krajewski hat Chancen auf eine Medaille. Michael Jung gilt als Top-Favorit auf den Titel. Das alles bei brütender Hitze in der Aachener Sörs. Die WM-Organisatoren haben deshalb die erste Dressur-Einzelentscheidung vorverlegt.
25: Wir müssen nochmal unterbrechen an dieser Stelle für eine wichtige Warnmeldung, eine weitere. Noch ein Falschfahrer, diesmal auf der A93 Regensburg-Holledau. Zwischen Regensburg-Prüfening und Pendling kommt Ihnen ein Falschfahrer entgegen. Fahren Sie auch hier bitte äußerst rechts und überholen Sie nicht. Auf der A93 Regensburg-Holledau zwischen Regensburg-Prüfening und Pendling ist ein Falschfahrer unterwegs. Äußerste Vorsicht hier bitte in beiden Richtungen. Zurück zum Sport.
21: Ja, das ist doch schön, so ein bisschen Live-Sport in der ARD-Infonacht. Und wir wollen einfach nochmal reinhören, wie sich das angehört hat, dieses Zehnkampffinale mit Leon Neugebauer und Niklas Kaul. Und der Reporter ist JJ Rieck auf den letzten Metern sozusagen.
26: Die Entscheidung, Niklas Kaul wird wahrscheinlich Dritter werden in diesem letzten Rennen. Der Mehrkämpfer, der Könige der Athleten, aber er wird nicht Europameister werden. Das war er schon, aber heute nicht. Noch einmal runter der Blick. 4:14, das ist ja sogar noch eine richtig gute Zeit da vorne für die Besten. Für Niklas Kaul wird es nicht seine persönliche Bestleistung, aber eine 4:20. Uhr bleibt stehen, wieder der Blick nach hinten. Im Moment ist es die Silbermedaille. Leo Neugebauer bleibt aber auch stehen. Der wird immer langsamer. Jetzt geht es um Gold oder Silber. Silber oder Gold. Aktuell sind es 12 Sekunden. 13, 14, 15. Leo, komm, der stolpert. Er stürzt. 17 Sekunden sind es. Er hat Gold. So einfach ist es. 17 Sekunden, 23 hätten gereicht. Was für ein Finish, liebe Leute.
21: Liebe Leute, Tom, er hat Gold, so einfach ist es. Komm.
25: Sportliche Dramatik in der ARD-Infonacht. Tom Gernke, vielen Dank auch für die Schalte nach Birmingham.
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25: Die Situation ist mittlerweile bedenklich bis bedrohlich. Grundwasserpegel sinken weiter, Böden trocknen aus. Manche Ortschaften müssen schon per Tankwagen mit Trinkwasser versorgt werden. Und wir sprechen hier nicht von Drittweltländern, sondern von Deutschland. Der Wassermangel ist allgegenwärtig. Wir schauen exemplarisch da jetzt nach Bayern. Was nötig wäre, um Abhilfe zu schaffen, darüber sind sich Experten und Politiker grundsätzlich einig. Aber wird auch tatsächlich das Richtige getan? Peter Queton mit einer Bestandsaufnahme.
1: Immerhin, die Situation in Bayern ist noch verhältnismäßig gut, sagt Umweltminister Thorsten Glauber von den Freien Wählern.
3: Bayern ist natürlich über die ganze Fläche mit der Wasserversorgung gedeckt. Und die Wasserversorgung in Bayern ist aktuell gesichert. Und das ist die gute Botschaft bei auch den großen Herausforderungen rund um Wasser.
1: Die Wassernetze im Freistaat sind in einem guten Zustand. Die Rohre funktionieren. Werden Löcher entdeckt, werden diese schnell geschlossen, versichert Gunnar Braun, Geschäftsführer des Verbandes kommunaler Unternehmen in Bayern, VKU.
5: Die Technik funktioniert. Wir haben aber immer wieder das Thema, dass das Wasser fehlt, teils in Quellen, teils in Brunnen.
1: Die Rohre sind da, aber es gibt immer weniger Wasser, was da durchfließen kann. Die Staatsregierung hat dafür die Wasserstrategie 2050. Diese sieht vor, eine Wasserleitung von Süden in den trockenen Norden zu legen, 1200 Kilometer lang, vorausgesetzt, es gibt noch was, was da durchfließen kann. Die Ursache für den Wassermangel hat Umweltminister Glauber längst ausgemacht.
3: Das Thema ist Tauberwatte, ist Grundwasserneubildung. Man muss in der Fläche Wasser halten. Der Wassertropfen darf eben nicht über unsere Flüsse abfließen an die Nordsee oder ans Schwarze Meer, sondern er muss in Bayern im Boden versickern. Und dieses Entsiegeln, dieses am Ende Versickern ist eine Zukunftsaufgabe, die am Ende des Tages die Gemeinden, die Landwirtschaft, aber natürlich uns auch in der Wasserversorgung betreffen.
1: Schwammlandschaften werden die Böden dann genannt, die als große Wasserspeicher dienen. Jeder braucht Wasser. Es gilt als das wichtigste Lebensmittel, aber auch die Industrie braucht Wasser und die Landwirtschaft zur Herstellung von Lebensmitteln. Dabei ist klar, was eigentlich getan werden müsste. Böden entsiegeln, Bäume pflanzen, Dächer begrünen und beim Bauen die Umweltfolgen gleich mitbedenken. Stattdessen wird an Symptomen herumgedoktert, klagt Karl Auerswald, emeritierter Professor der Technischen Universität München.
6: Das ist halt die politische Herangehensweise zu zeigen, man ist handlungsfähig und man ändert am Symptom was, nicht an der Ursache.
1: Und Auerswald hat auch gleich ein Beispiel parat.
6: Sehr viel mehr beunruhigt mich, was ich zum Beispiel in den Nachrichten gehört habe, dass der Rhein tiefer gelegt werden soll, ausgebaggert werden soll, gell? Um die Schiffbarkeit kurzfristig zu verbessern, was aber bedeutet, dass im gesamten Rheineinzugsgebiet das Grundwasser abgesenkt wird.
25: Das sagt der Professor der Münchner TU im Beitrag von Peter Queton. Ja, überall wird nach unterschiedlichsten Ansätzen in der Klimakrise gesucht. Kann Virtual Reality sie eventuell fühlbar machen? Denn trotz der allgegenwärtigen Wasserknappheit, der Hitze und der Brände scheint es schwierig, Menschen für die langfristigen Auswirkungen des menschgemachten Klimawandels zu sensibilisieren. Deutsche Forschungsteams und auch Kommunen nutzen deswegen tatsächlich Virtual Reality, also VR, um die Zukunft unserer Umwelt begehbar zu machen. Beispielsweise in Bad Nauheim, wo der Klimawandel in der Stadt sichtbar gemacht wird. Katharina Wilhelm aus der ARD-Klimaredaktion hat sich das Ganze angeschaut.
7: Die Parkstraße in der Kurstadt Bad Nauheim ist auf den ersten Blick vielleicht nicht ein Ort für große Zukunftsvisionen. Es gibt kleinere und größere Läden, Bäume säumen die zweispurige Straße, der Kurpark grenzt daran an. Beschaulich. Für den Auszubildenden Ben Grützner dagegen sieht diese Straße ganz anders aus.
8: Unwiedererkennbar, ja, es trägt die Umgebung sieht aus wie eine Wüste.
7: Ein braungrauer Schleier hängt in der Luft. Die einst grünen Bäume scheinen abgestorben zu sein. Eine absolute Dystopie. Das Bild ist nicht echt, sondern nur mit einer VR-Brille erlebbar, die sich Ben über die Augen gezogen hat. So ist er mitten auf der Straße, kann sich in alle Richtungen umschauen. Das Ergebnis ist so real, dass er es richtig spüren kann.
8: Und jeder läuft hier mit Masken rum. Ja, die Luft, die kann ich schon verschmutzt gefühlt in meinen Lungen spüren.
7: Die Stadt Bad Nauheim hat sich dieses Szenario ausgedacht. Es gibt bereits Klimaschutz- und Hitzeschutzpläne, die umgesetzt werden sollen. Im sogenannten Smart Hub, nur wenige Meter entfernt von der echten Parkstraße, will man zeigen, warum diese Pläne sinnvoll sind. 9 Auszubildende der Stadtverwaltung sind heute hier, um die Brillen auszuprobieren. Matthias Wielicki, zuständig bei der Stadt unter anderem für Nachhaltigkeit und Klimaschutz, erklärt, so könne man auch einen Dialog über die Zukunft der Stadt einleiten.
10: Es ist aus unserer Sicht wichtig zu wissen, es gibt diese eine Zukunft und daneben ganz viele andere Zukünfte. Und in diesen Szenarien sind ja immer Dinge sichtbar, die es heute schon gibt. Und die werden überzeichnet, im Positiven wie im Negativen. Und wir entscheiden uns, welche Zukunft wir wollen, um dann zu wissen, welchen Weg schlagen wir ein und welche Schritte sind ganz konkret zu tun.
7: Es gibt auch ein anderes Szenario. Eine freundliche Straße mit Bäumen und viel Grün. Eine andere mögliche Zukunft. Virtuelle Realität, Virtual Reality, kann den Klimawandel anschaulich machen. Statt trockener Zahlen kann sie uns Szenarien sprichwörtlich vor Augen führen. Eine Studie der Stanford University kam 2025 zu dem Ergebnis, dass VR-Erlebnisse dazu beitragen können, die oft als abstrakt wahrgenommenen Auswirkungen des Klimawandels greifbarer, persönlicher und eindringlicher zu machen. Professor Manfred Rieger ist Sozialpädagoge an der Uni Augsburg und forscht zu virtueller Realität und Klimazukünften. Er sagt, es gebe auch die Gefahr, dass diese Szenarien vor allem eines sind: faszinierend und beängstigend.
11: Also das ist, finde ich, eine sehr große Gefahr, dass durch diese Emotionen Menschen, die unter der

0: das Ganze auch gehen könnte, wenn wir nicht aufpassen, wenn wir unachtsam werden.
1: Wenn man so im Alltag darüber nachdenkt, denkt man nicht, dass es so einen großen Einfluss haben würde. Aber wenn man das dann wirklich vor Bild sieht, macht das einem wirklich schon sehr Angst, was passieren kann, wenn man nicht gegen den Klimawandel etwas tut.
2: Das berichtet Katharina Wilhelm. Deutschlands größte Containerreederei Hapag-Lloyd bekommt die Folgen der Schifffahrtskrise im Nahen Osten gerade finanziell deutlich zu spüren. Vor allem durch höhere Kosten rutscht das Unternehmen unter dem Strich in die roten Zahlen, ausgelöst durch den Iran-Krieg und die blockierte Straße von Hormuz. Dietrich Lehmann aus Hamburg mit den Einzelheiten dazu.
3: Auf mehr als eine halbe Milliarde Euro beziffert Hapag-Lloyd die Kosten der Nahostkrise in den ersten 6 Monaten des Jahres. Hauptanteil dabei die deutlich gestiegenen Treibstoffpreise durch den hohen Ölpreis, so Vorstandschef Rolf-Haben Jansen. Es hat aber auch Geld gekostet, Waren aus dem Persischen Golf über Land zu transportieren, sagt er. Es gibt höhere Versicherungsraten. Wir mussten Geld dafür ausgeben, Container zu lagern, die eine Zeit lang festsaßen. Aber seit Jahresbeginn ist die Zahl der transportierten Container verglichen mit dem Vorjahr gewachsen. Und in den letzten Wochen steigen auch wieder die Frachtraten, also die Preise, die Hapag-Lloyd für das Verschiffen von Waren bekommt. Die Nachfrage ist da, so haben Jansen. Bis Jahresende rechnet Hapag-Lloyd deshalb mit einem positiven Ergebnis. Dann soll auch die Übernahme des israelischen Konkurrenten SIM abgeschlossen sein. Obwohl es in der israelischen Regierung Bedenken gegen den Deal gibt, rechnet haben Jansen am Ende mit grünem Licht der Behörden.

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1: Um 22.30 Uhr mit Katja Kindermann. Hitze und Trockenheit sorgen für zunehmende Probleme in Deutschland. Morgen und am Samstag wird eine neue Hitzewelle erwartet, mit Temperaturen von mehr als 35 Grad in manchen Regionen. Aus der Nachrichtenredaktion Jan Busche.
2: Ein Hilferuf kommt zum Beispiel vom Deutschen Bauernverband. Bauernpräsident Ruckwied spricht von einer toxischen Situation. Landwirte brauchten jetzt Soforthilfen, sagte er im Sender Phoenix. In Baden-Württemberg und Bayern fehlt wegen der Trockenheit Tierfutter. Denn auf den vertrockneten Wiesen wächst kaum neue Biomasse nach. Einige Landwirte sehen sich gezwungen, Tiere früher als geplant zu schlachten. Am Rhein werden morgen neue Pegeltiefststände erwartet. Und in Frankreich dürfte morgen 15% weniger Atomstrom produziert werden, weil Kühlwasser fehlt.
1: Ein Bundesrichter in Boston hat eine Klage der Regierung von US-Präsident Trump gegen die Elite-Universität Harvard abgewiesen. Die Regierung hatte der Universität vorgeworfen, nicht genug gegen Antisemitismus auf dem Campus zu tun. Aus Washington, Nina Barth.
3: Das US-Justizministerium hatte die Klage im März eingereicht. Der Vorwurf: Die Hochschule duldete 2023 und 2024 ein feindliches Umfeld für jüdische und israelische Studierende während pro-palästinensischer Proteste auf dem Campus. Der Richter erklärte dazu nun, die antisemitischen Vorfälle seien zu isoliert und episodisch, um zu zeigen, dass Harvard anhaltend gegen das Gesetz verstoße.
1: Die Behörden in Kolumbien haben neue Opferzahlen zum Erdbeben veröffentlicht. Danach kamen mindestens 273 Menschen ums Leben. Hunderte werden vermisst. Noch haben die Einsatzkräfte die Hoffnung nicht aufgegeben, weitere Überlebende zu finden. Sie baten die Menschen an den Unglücksorten, sich ruhig zu verhalten, damit man Klopfgeräusche oder Ähnliches auch wahrnimmt. Kolumbien hat am Montag das schwerste Beben seit langem erlebt. Es hatte eine Stärke von 7,4. Auf der italienischen Mittelmeerinsel Sizilien ist die Situation rund um den Vulkan Ätna weiter angespannt. Der Flughafen in Catania bleibt mindestens noch bis heute Nacht um 2 Uhr gesperrt. Betroffen sind vor allem Urlauber. Viele von ihnen werden mit Bussen zu anderen Flughäfen gebracht. Der Ätna ist Europas aktivster Vulkan. Er stößt seit einer Woche große Mengen Asche und glühende Gesteinsbrocken aus. Zuletzt bildeten sich auch 2 neue Lavaströme, die aus dem Vulkan herausflossen. Das Wetter in Deutschland. In der Nacht überwiegend klar bei Tiefstwerten von 22 bis 10 Grad. Morgen sonnig und trocken, Höchstwerte 31 bis 38 Grad. An der See etwas kühler. Am Samstag viel Sonne, auch Wolken, später von Westen her Schauer und Gewitter, 21 bis 38 Grad. Und am Sonntag zeitweise heiter, teils Schauer und Gewitter. Die Temperaturen liegen dann bei 20 bis 32 Grad.

0: waren die Nachrichten.
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2: Zunächst nochmal mit dieser Warnmeldung. Achtung, ein Falschfahrer auf der A93 Regensburg-Holledau. Zwischen Regensburg-Prüfening und Pendling kommt Ihnen ein Falschfahrer entgegen. Fahren Sie äußerst rechts und überholen Sie nicht. Auf der A93 Regensburg-Holledau zwischen Regensburg-Prüfening und Pendling ist ein Falschfahrer unterwegs. Äußerste Vorsicht hier bitte in beiden Richtungen. Entwarnung dagegen auf der B217 Hannover-Hameln. Hier kein Falschfahrer mehr zwischen Völksen und Bad Münder am Deister. Die übrige Situation auf den Straßen sieht wie folgt aus. Die A1 Hamburg Richtung Bremen ist zwischen Dibbersen und Rade wegen Brandgefahr gesperrt. Die A3 Köln Richtung Oberhausen wird zwischen Kreuz Breitscheid und Kreuz Kaiserberg in etwa einer halben Stunde ab 23 Uhr wegen Reparaturarbeiten gesperrt. Und das soll dann so bleiben bis 3 Uhr früh. Die A23 Hamburg Richtung Heide ist zwischen Dreieck Hamburg Nordwest und Hamburg Hamburg Eidelstedt wegen einer Nachtbaustelle bis morgen früh 5 Uhr gesperrt. Die A24 Hamburg Richtung Berlin ist zwischen Rheinbeek und Witzhafen nach einem Unfall gesperrt. Die A30 Osnabrück Richtung Rheine ist zwischen Ebenbüren und Ebenbüren West nach einem Unfall gesperrt. Und die A44 Kassel Richtung Dortmund ist zwischen Warburg und Diemelstadt wegen Bergungsarbeiten nach einem LKW-Unfall gesperrt. Überall unterwegs eine gute und sichere Fahrt.
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2: Mit Tom Westerholt am Mikrofon. Weltweit wird ja mittlerweile darüber diskutiert, wie an Schulen die Handynutzung von Kindern und Jugendlichen geregelt sein soll. Und auch, welche Social-Media-Beschränkungen dazu nötig sind. Tschechiens Regierung fährt dazu eine harte Linie. Sie hat faktisch ein Handyverbot im Schulalltag auf den Weg gebracht und das bis zum Ende der Schulpflicht. Dazu kommt ein Social-Media-Verbot für unter 15-Jährige, das in Tschechien jetzt im Gespräch ist. Tschechiens Bevölkerung unterstützt die Pläne weitgehend. Mehr dazu von Paul Vorreiter.
3: Schulen in Tschechien haben weitgehend freie Hand, wie sie die Nutzung von Handys regeln. Das ändert sich aber bald. Tschechiens Regierung will faktisch Handys aus dem Schulalltag verbannen, zumindest für Jugendliche bis einschließlich der 9. Klasse, also bis zum Ende der Schulpflicht. Zwar haben 93% der Schulen die Nutzung von Mobiltelefonen in ihrer Schulordnung geregelt, was aber oft unter den Tisch fällt, ist, dass nur die Hälfte der Grundschulen Handys auch in den Pausen verbietet. Wissenschaftliche Studien zeigen dabei klar, dort, wo die Schulen das machen, funktionieren die Maßnahmen. Bildungsminister Robert Plaga ist von seinen Plänen sichtlich überzeugt. Handys sollen nicht nur während des Unterrichts verboten werden, auch in den Pausen, in der Schulkantine und während der Nachmittagsangebote sind Mobiltelefone jeder Art, also nicht nur Smartphones, aber auch Geräte wie Smartwatches, nach den Plänen der Regierung bald tabu. Ausnahmen beschränken sich auf den Einsatz im Unterricht. Wenn Kinder aus gesundheitlichen Gründen auf Handys angewiesen sind, dürfen sie sie auch weiter nutzen. Die Hoffnung der Gesetzesinitiatoren, die Jugendlichen werden konzentrierter, schreiben bessere Noten, haben weniger Gelegenheit, sich in sozialen Netzwerken zu mobben. Statt in den Pausen vor sich hin zu scrollen, kommen die Schülerinnen und Schüler auch wieder miteinander ins Gespräch. Tschechien folgt damit dem Beispiel vieler anderer Länder wie Frankreich, Österreich oder Griechenland, wo Smartphones in den Schulen bereits verboten sind. Ministerpräsident Andrej Babiš. Der irische Premierminister hat mir erzählt, dass sie solche Regeln eingeführt haben. Zuvor haben die Kinder dort geschwiegen, während sie auf ihre Handys gestarrt haben. Jetzt reden sie wieder in Irland miteinander und lachen. Hurra, so wird das auch bei uns sein.
4: Hurra!
3: Nicht überall in Tschechien ist die Freude über die neuen Regeln so groß. Martin Benesch ist Tschechiens Kinderombudsmann. Er kontrolliert, ob öffentliche Behörden Kinderrechte verletzen. Aus seiner Sicht setzt sich die Regierung mit ihren Plänen über die Köpfe von Schülern und Eltern hinweg. Auf Grundlage der Schulordnungen können die Schulen weitaus freier handeln. Die Schule sucht gemeinsam mit den Eltern Lösungen, die ihren Bedürfnissen entsprechen und den Möglichkeiten und Anforderungen der jeweiligen Schule gerecht werden. Genau das wird den Schulen jetzt genommen und das halte ich für einen Fehler. Statt Handys gänzlich zu verbannen, sollten Schüler besser für den Umgang mit digitalen Geräten geschult werden, findet Benesch. Manche Schulen in Tschechien haben etwa Handyzonen, in denen Mobiltelefone eingeschränkt genutzt werden können, zum Beispiel für Hausaufgaben-Apps. Radka Hai, Psychologin an der Karls-Universität in Prag, bezweifelt die Wirksamkeit eines pauschalen Verbots. Wenn wir Handys pauschal verbieten, werden die Kinder sie zwar weniger benutzen, aber das bedeutet nicht, dass sie bessere Noten haben werden. Es bedeutet nicht, dass sie mehr miteinander kommunizieren und auch nicht, dass es weniger Cybermobbing geben wird. Das zeigen uns Forschungsergebnisse unserer Kollegen aus Brünn. In der tschechischen Bevölkerung kommen die Pläne der Regierung dennoch überwiegend gut an. Laut einer Umfrage unterstützen rund 80% der Befragten das flächendeckende Handyverbot während Unterricht und Pausen. Unter Dach und Fach sind die neuen Regeln noch nicht. Beide Parlamentskammern müssen die Pläne noch besiegeln. Danach dürfte das weitgehende Handyverbot im September kommenden Jahres greifen. Davon losgelöst überlegt Tschechiens Regierung, ein Social-Media-Verbot für unter 15-Jährige einzuführen. Eine Entscheidung dazu soll Ende des Jahres fallen. Die Regierung orientiert sich dabei an ähnlichen Plänen, wie sie die slowakische Regierung bereits für unter 16-Jährige vorantreibt.
2: Berichtet Paul Vorreiter über die Pläne der tschechischen Regierung zum Umgang mit Handynutzung an Schulen.
1: Wirtschaft.
2: Die Stimmung in Deutschlands Wirtschaft ist überwiegend schlecht, doch an den Börsen geht es hierzulande immer weiter nach oben. Der DAX scheint seit einiger Zeit nur noch eine Richtung zu kennen, ein Allzeithoch jagt das andere. Bianca von der Au mit einem Erklärungsversuch dafür.
0: Nach einem halben Jahr Zickzackkurs im Seitwärtsschritt scheint der deutsche Leitindex seinen Ausbruch nach oben geschafft zu haben. Seit Anfang August der Sprung über die 26.000 Punkte geglückt war, steigt der DAX fast unbemerkt, aber nachdrücklich, so die Einschätzung von Marktanalysten. Woran liegt das? Martin Lück, Kapitalmarktstratege beim Vermögensverwalter Franklin Templeton.
4: Es liegt vor allem daran, dass das Börsenumfeld, vor allen Dingen für Aktien international, nach wie vor relativ gut ist und dass man den deutschen Unternehmen viel mehr als der deutschen Volkswirtschaft zutraut, sich da gut zu positionieren und gute Gewinne zu erwirtschaften. Das ist also nicht so sehr ein Blick auf Deutschland selbst als Land, als Volkswirtschaft, sondern es ist ein Blick auf die Unternehmen und ihre Möglichkeiten.
0: Dabei seien die Geschäftszahlen, die während der aktuell laufenden Quartalssaison veröffentlicht wurden, ein wesentlicher Kurstreiber, sagt Chefvolkswirt Ulrich Carter von der DK Bank.
5: Hinter dem Anstieg der Börsen, nicht nur in Deutschland, sondern auch in den USA, stecken handfeste Zahlen. Es sind die Gewinnentwicklungen der börsennotierten Unternehmen, die ganz deutlich und stärker als sonst nach oben zeigen.
0: Das verdeutlicht aus Sicht des Volkswirts, dass viele Unternehmen, die an der Börse notiert sind, mit den Krisen und Schocks der jüngsten Zeit gut umgehen können.
5: Diese Unternehmen sind nicht an einen Standort gebunden. Sie können ausweichen, wenn sich negative Entwicklungen in einer Weltregion ergeben, sowohl beim Verkauf als auch bei der Produktion. Und das haben diese Unternehmen eben sehr deutlich unter Beweis gestellt.
0: Schaut man auf den DAX, so gibt es seit Jahresbeginn eine Reihe von Unternehmen, die besonders gut abgeschnitten haben, was die Kursentwicklung angeht. An der Spitze Baukonzern Hochtief, gefolgt vom Chemiekonzern Bayer, der sein Glyphosat-Problem in den USA sukzessive lösen kann. Vorne mit dabei auch Infineon und die Energiekonzerne RWE und Siemens Energy. Unternehmen, die indirekt vom Boom der künstlichen Intelligenz profitieren, so Marktstratege Lück. Sei es durch Zulieferungen von Know-how und Komponenten oder durch gewisse Abstrahlungseffekte.
4: Die funktionieren so, dass durch die KI-Revolution die amerikanischen Märkte extrem stark bewertet werden. Dann sagen sich Anleger, da wollen wir jetzt aber nicht alle Eier in einen Korb legen. Wir wollen auch diversifizieren. Und die diversifizieren raus aus Amerika. Dann schauen wir mal, wo die Bewertungen noch nicht so teuer sind. Und dann kommen die ganz schnell auf Europa. Und da gilt natürlich auch Deutschland nach wie vor als eine sehr robuste, sehr gute Volkswirtschaft mit hohem technologischem Niveau, mit hohem Forschungsstand, mit guten Innovationen.
0: Anders als wir selbst haben ausländische Investoren noch ein sehr gutes Bild von Deutschland, so Marktbeobachter Lück. Auch mit Blick auf die Zukunftsfähigkeit des Standorts. Zudem trägt die Hoffnung auf sinkende Zinsen zum Anstieg der Aktienkurse bei. Und so entstehen derzeit fast im Tagestakt neue DAX-Rekorde.
2: Bianca von der Au über das Dauer-DAX-Hoch in wirtschaftlich schwachen Zeiten. Das Amtsgericht Chemnitz hat einen Haftbefehl gegen den AfD-Bundestagsabgeordneten Maximilian Krah erlassen. Es geht dabei um eine juristische Auseinandersetzung zwischen dem AfD-Politiker und dem ZDF-Moderator Jan Böhmermann. Bianca Schwarz berichtet.
6: Die Vorgeschichte geht so. Der Satiriker Jan Böhmermann und der AfD-Politiker Maximilian Krah beschäftigen das Amtsgericht Chemnitz wegen einer Ausgabe von Böhmermanns Podcast Fest und Flauschig. Darin hatte Böhmermann die Zuschrift eines Hörers vorgelesen, wonach Krah auf dem Oktoberfest 200 Champagnerflaschen bestellt habe. Krah soll daraufhin Auswirkungen auf sein Persönlichkeitsrecht juristisch geltend gemacht haben, weil er befürchtete, eine solche Bestellung könnte, Zitat, Großspurigkeit, Selbstdarstellung und ein starkes Geltungsbedürfnis demonstrieren. Das berichtet der Spiegel. Krah verlor das Verfahren, weil Böhmermann im Podcast deutlich genug gemacht hatte, dass er nur eine Zuschrift vorliest. Zu dem Haftbefehl jetzt ist es gekommen, weil Krah einen Teil der Prozesskosten nicht gezahlt hat. Aktuell sind knapp 300 Euro noch offen. Wie eine Sprecherin des Amtsgerichts Chemnitz bestätigte, wird momentan geprüft, ob für die Vollstreckung des Haftbefehls Krahs Immunität als Bundestagsabgeordneter aufgehoben werden muss. Krah selbst hat dem ARD-Hauptstadtstudio mitgeteilt, sein Anwalt würde den Vorgang prüfen. Da er Böhmermann für einen Widerling halte, zahle er ohne Prüfung nichts.

0: Kurzer Blick auf die Uhr, es ist 22.45 Uhr.
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0: Für Menschen, die in der hessischen Wetterau wohnen, nördlich von Frankfurt, kann die eigene Biotonne eine Art heimisches Kraftwerk sein. Denn der Bioabfall, der in den 24 Kommunen der Wetterau anfällt, landet im Humus- und Erdenwerk in Niddertal-Ibenstadt. Und dort wird aus Bioabfällen unter anderem Strom, Kompost und Flüssigdünger gewonnen. HR-Inforeporterin Lena Lachnit hat sich das mal genauer angeschaut.
2: Mehrere große dunkle Haufen Biomüll sind hier im Humus- und Erdenwerk zu sehen. Vereinzelt liegen auch verschrumpelte Äpfel auf dem Boden und es riecht ziemlich streng nach Kompost. Olaf Kessler von der Stadt Friedberg ist begeistert von dieser grünen Art der Stromgewinnung, die nicht von fossilen Brennstoffen abhängig ist.
3: Dass auch hier ein Beitrag dafür getan wird, um auch für den Klimaschutz und natürlich auch, dass auch die Gebühren dadurch auch nicht steigen müssen, wenn man hier natürlich auch selbst Strom produzieren kann.
2: Aber von vorn, dass aus Bioabfall tatsächlich Strom gewonnen wird, fängt bei uns Verbrauchern an. Dafür muss nämlich ordentlich Müll getrennt werden. Nicht rein in die Biotonne dürfen natürlich Plastik oder Metall. Aber Fleischreste oder Zitronenschalen, rein damit, sagt Birgit Simon, die Pressesprecherin der Abfallwirtschaft Wetterau.
4: Alles, was in der Küche beim Kochen anfällt, wenn ich jetzt ein Kotelett gegessen habe, ne, die Weihnachtsgans, und das sind so die typischen Beispiele, diese Knochen, diese Abfälle dürfen natürlich in die Biotonne. Melonenschale oder wer einen Kastanienbaum hat oder Walnussbaum, ne? Das sind auch so Blätter, die will man auf dem heimischen Komposthaufen nicht haben. Und für die Biotonne ist es aber ideal.
2: 10 Müllfahrzeuge fahren pro Tag hierher und laden Bioabfall aus allen Wetterauer Kommunen ab. Laut Simon entstehen daraus 5,3 Millionen Kilowattstunden Strom pro Jahr. Damit werden unter anderem 1.700 Haushalte im Landkreis versorgt. Aber auch Flüssigdünger sowie mehrere Tonnen Kompost für die Landwirtschaft und private Haushalte werden hier auf einer Fläche von etwa 4 Fußballfeldern hergestellt. Nachdem der angelieferte Biomüll kontrolliert worden ist, kommt er in einen Zerkleinerer und danach auf ein Fließband.
4: Hoch zu dem Magnetabscheider, um die Gartenscheren, Küchenmesser und was so aus Versehen reingelandet ist oder auch der Draht von Blumengestecken wird mit Magnet rausgeholt. Dann geht es über das Sternsieb. Der Grünabfall geht in die Rottetunnel, gleich zur Kompostierung. Der Bioabfall geht die Schiene Vergärungsanlage zur Stromproduktion, Flüssigdünger.
2: Dass das funktioniert, weil so viele Wetterauer ihren Müll so sorgfältig trennen, davon ist Joachim Möller aus Niederwöllstadt beeindruckt.
5: Finde ich schon enorm, dass nur 2% schlechter sind, sag ich mal. Und 98% macht ihre Sache gut.
2: Und auch, weil das so viele so gut machen, kann hier seit mittlerweile über 10 Jahren Strom aus Bioabfällen gewonnen werden. So sorgt der Inhalt der Biotonnen vor den Häusern in der Wetterau unter anderem dafür, dass in den Häusern das Licht brennt.
0: Lena Lachnit war das über Strom aus Bioabfall im Erdenwerk Niddertal in Hessen. So, heute ist der 4. Tag der Leichtathletik-Europameisterschaften in Birmingham in England. Da wollen wir jetzt in der ARD-Infonacht gerne nochmal wieder live hinschalten. Da war nämlich einiges los heute. Erst gab es Verwirrung und Chaos beim Stabhochsprung der Zehnkämpfer. Das musste irgendwie weggeatmet werden. Mittlerweile ist der Zehnkampf vorbei und wir haben am Ende 2 Deutsche oben stehen. Also ein Happy End gab es da. Wir dröseln das alles der Reihe nach jetzt auf mit unserem Reporter im Stadion mit Jens-Jörg Rieck. Was war das für ein Tag für die deutschen Athletinnen und Athleten und auch für deinen Puls?
6: Ja, also ich liebe das natürlich. Je mehr Alarm, desto besser. Und es war reichlich viel Alarm. Und in deiner wunderbaren Aufzählung fehlt ja sogar noch die Bronzemedaille von Henrik Jansen. 5 ja. Medaillen heute. Was für ein Medaillenalarm für die deutsche Mannschaft. Wir bleiben ein Mehrkampfland. Der König der Athleten ist hier angetreten. Er ist jetzt auch Europameister. Niklas Kaul mit großer Aufholjagd nach diesem wirklich eher peinlichen Auftritt da drüben an der Stabhochsprunganlage, wo gleich die Vorbereitungen übrigens laufen werden. Komme ich gleich drauf zurück. Für die letzte Entscheidung des Tages, die 200 Meter, die dann ohne deutsche Beteiligung. Ich mache mal ein bisschen Kino, schau da rüber, da sehe ich Henrik Jansen. Den kann man auch sehr gut ausmachen, weil viele hinter ihm irgendwie im Schatten stehen. Der ist 2,02 Meter groß. Der hat auch noch nie was Großes gewonnen. Der hatte so ein Serienabo als deutscher Meister. Stammt aus Norden, also ein Ostfriese. Aber die Magdeburger reklamieren ihn mittlerweile auch für sich, weil er seit vielen Jahren an der Elbe dort lebt. Und erst in diesem Jahr seinen deutschen Meistertitel
7: Titel losgeworden an Steven Richter. Der ist hier nicht im Finale gewesen, dafür Jansen, und der macht jetzt hier eine Bronzemedaille. Auf der rechten Seite verschwinden gerade unter anderem unsere Mehrkämpfer, die ich gesehen habe. Natürlich werden Siegerinterviews geführt. Wir wollen nicht vergessen, dass sie ja neben Gold und Silber auch noch einen ganz Jungen hier dabei hatten, der am Ende in den Top 10 war, nämlich Amadeus Gräber. Was für ein starker Wettkampf. Im Hintergrund, es ist laut, ich übersetze nur, das ist die Vorstellung der 200-Meter-Frauen. Das Rennen kriegen wir noch rein. Und weil ich gerade so im Erzählen bin, wir haben ja eigentlich eine Interviewsituation, da wäre es mal Zeit für eine Frage. Jetzt bin ich mal gespannt, wo du hinreisen willst an diesem wunderbaren Tag. Es war der heißeste bei diesen Europameisterschaften hier in Birmingham, aber wir sind so richtig ins Glühen gekommen und so lieben wir es.
0: So,
7: welcher Teilbereich darf denn aufgedröselt werden? Drei Hindernis?
0: Ich möchte nach Gold und Silber für Leo Neugebauer und Niklas Kautz natürlich zu 3000 Meter Hindernis der Damen. Erstmals mit drei DLV-Frauen im Finale mit einem Furore am Ende und einem absoluten Drama. Was ist denn da los gewesen?
7: Ja, es ist in der Tat so. Jetzt kommt gerade Amy Hunt übrigens. Deswegen ist ein bisschen Punk und endlich mal Stimmung in der Bude hier. 20.000 sind heute mit dabei. Bester Besuch, Amy Hunt. Das ist die Europameisterin über die 100 Meter, die jetzt das Doppelgold holen soll. Zurück zu einer Frau, die jetzt dreimal Gold hat. Wir reden von Gesa Krause. 2016 Amsterdam, 2018 Berlin und jetzt 2026. Sie ist die ganze Zeit hinter Lea Meyer gelaufen. Die ist am letzten Hindernis, also 200 Meter. Vor dem Ziel ins Straucheln gekommen, gestolpert, und sie war auf Medaillenkurs, verliert diese Medaille. Dritte wird am Ende Olivia Gürtis aus der Trainingsgruppe. Wolfgang Heinig, ganz erfahrener Trainer aus der ehemaligen DDR, hat die beiden also zu Gold und Bronze gebracht. Und wir haben natürlich auch einen Ton eingefangen. Hier in der Hitze sind unsere Laptops nicht ganz so schnell. Deswegen nicht nervös werden. Jetzt kommt ein Ton von Gesa Krause, die das Ganze einordnet. Er schleppt sich manchmal ein bisschen dahin, der Laptop.
8: Ich fühle mich so gut, es macht mir Spaß, es ist mein Leben und ich habe mir irgendwie mein eigenes Lebenswerk damit geschaffen. Und das sind so Momente, die kommen gar nicht so oft. Also wenn man das rückblickend betrachtet, ist es meine dritte Medaille. Ich darf zum dritten Mal die Hymne hören. Vielleicht ist es das letzte Mal und umso bedeutsamer ist dieser heutige Moment für mich.
7: Aber ganz ehrlich, was für mich das Schönste war, die kleine Lola war da. Die ist vor 3 Jahren geboren worden und natürlich auch ihr Ehemann Michael Blumentritt, auch ein ehemaliger Leichtathlet. Und das war für mich das schönste Bild, als die drei zusammen gefeiert haben, die kleine Blondine da auf den Schultern vom Papa und die Mama mit der Medaille. Jetzt muss ich, glaube ich, langsam mal runter auf die Bahn. Haben wir so viel Zeit? Ich glaube ja, ne?
0: 1,5 Minuten haben wir noch.
7: Dann werde ich sagen, dass sie sich mal beeilen sollen über die 200 Meter. Die gute Nachricht ist, dass man über 200 Meter, wenn man sehr schnell läuft, wie Daphne Schippers und Europarekord gelaufen ist, 21,63 dafür braucht. Wenn wir 1,5 Minuten haben, dann schaffen wir das natürlich ganz genau. Jetzt, da langsam Ruhe einkehrt, an diesem bislang zum Glück lautesten Abend in der Arena. Amy Hunt soll zu Gold laufen, die große Grande Dame des britischen Sprints. Diana Asher-Smith direkt neben ihr. Adileke für Irland, das sind die Favoritinnen auf dem Bahn. 5, 6 und 7, blaue Bahn. Und ab geht's, rein in die wilde Fahrt, in die letzte Laufentscheidung dieses so medaillenreichen Donnerstags. Im Moment Führung für Asher-Smith. Was kommt von Amy Hunt? Die greift jetzt erst an, die Reihenfolge. Zweimal Großbritannien vorn. Das sieht nach einem Doppelerfolg für Großbritannien aus. Hunt oder Asher-Smith? Hunt oder Asher-Smith? Im Moment ist Hunt vorn. Gibt einen Doppelsieg für Großbritannien. Irland wird Dritter. Hunt vor Asher-Smith. Und dann Adeleke. Doppelsieg für Großbritannien. Blick auf die Uhr. Die Uhr ist stehen geblieben. Wir verreichen nach 22:19. Ich habe es versprochen, das dauert nicht lang. Es ist eine Wahnsinnszeit, die sie hier gelaufen ist in diesem Finale. Im Moment als Zweite hier auf dem Tableau. Adeleke doch noch vor Asher-Smith. Also die Frauen von der Insel jubeln am Ende am lautesten. 2 Medaillen für Großbritannien, 1 für Irland und das Ganze bei nationalem Rekord und Feuerwerk hier im Moment in Birmingham. In der exakten Nacht, in der exakten Zeit für unsere ARD-Infonacht.
0: Also, wahnsinnig was los bei den Leichtathletik-Europameisterschaften. Vielen Dank, Jens-Jörg Rieck, für das uns live mit dabei haben hier in der ARD-Infonacht. Vielen Dank dafür. Und wir freuen uns natürlich aus deutscher Sicht ganz besonders über Gold und Silber beim Zehnkampf und dann auch noch Gold und Bronze bei 3000 Meter Hindernis der Damen. Das hat sich doch mal richtig gelohnt heute.
1: Kultur.
0: Seit knapp 25 Jahren lebt die Wienerin Eva Menass in Berlin. In dieser Zeit hat sie mit Romanen wie Vienna und Dunkelblum den deutschsprachigen Literaturbetrieb ordentlich aufgemischt, war außerdem Mitbegründerin des PEN Berlin. Was aber ist der letzte und äußerste Schritt der österreichisch-deutschen Integration? Man kauft sich ein Wochenendhäuschen auf dem Lande, erlebt dort einiges und verkauft es dann wieder. Und über genau diese Erfahrung schreibt Eva Menass nun in ihrem neuen Roman Alleinruhelage. Alexander Soloch hat ihn bereits gelesen.
9: 20 Jahre. Hat man einen solchen Zeitraum vor sich, kommt er einem unermesslich lang vor. Blickt man aber zurück auf 20 Jahre, drängen sich wehmütige Fragen auf. Wie konnte die Zeit so eilig an mir vorbeirauschen? Habe ich sie denn überhaupt irgendwie zu irgendwas genutzt? Man stockt kurz und spricht die Frage dann doch aus, bin ich denn glücklich gewesen? 20 Jahre und ein Abschnitt geht zu Ende.
10: Haus, ich verkaufe dich. Du bist Zeuge von allem gewesen, der Ehe, den Kindern, dem Ende der Ehe, den Lieben, die danach kamen, meinen Versuchen, dich loszuwerden, meinen Versuchen, dich zu verschönern, meiner Arbeit, dem Denken und Schreiben, beschützt und angeregt vom Streuen durch Wald und Garten. Aber nun verkaufe ich dich, diesmal wirklich. Ausgeliefert wirst du an sympathische Fremde und unser Gespräch wird verstummen, denn die Erinnerungen lebten vor allem, wenn wir zusammen waren, du und ich.
9: Diese Erinnerungen an 20 Jahre Wochenendhaus versucht die Erzählerin hier nun zusammenzuhalten. Erinnerungen daran, wie sie schon einmal nach dem Ende der Ehe das Haus hat verkaufen wollen, in dem, wie sie sagt, die bleiche Leiche unserer großen Liebe lag, dann aber doch an einen Neuanfang glaubte. Erinnerungen daran vor allem, wie alles begonnen hatte. 10 Jahre nach der Wende hatten sie und ihr Mann das Wochenendhaus gekauft, in einer Waldsiedlung namens Vogelsang im südlichen Vorpommern. Eine frühere Kneipe, ganz nah an einer Datschensiedlung.
10: Den ersten sogenannten Nachbarn, der herüberkam, hießen wir noch willkommen. Er spazierte nach hinten in den Garten und sah sich aufmerksam um. Dabei machte er Summgeräusche. Als er mit seinem Rundgang und seinen Überlegungen an ein vorläufiges Ende gekommen war, summte er erst lauter, sah uns dann herausfordernd ins Gesicht und fragte, was wir bezahlt hätten. Wir waren stolz auf den Preis, weil alle Freunde uns gratuliert hatten. Ein massives, unterkellertes Haus an einem See und mit einem großen Garten, dazu in Alleinruhelage, wie man in Österreich sagt, wo es auch sprachlich immer ein bisschen mehr sein darf. Aber dieser Mensch begann zu lachen und beugte sich vor, als hätte er einen Schlag in den Bauch bekommen. »Hätt ich ja nicht gemacht«, japste er. »Hätt ich ja nicht gemacht.«
9: Warum eigentlich nicht? Die Familie verlebt hier, fernab vom Getöse der Hauptstadt, glückliche Augenblicke. Zwar kann sie sie wie üblich nicht festhalten, aber immerhin Glück, momentweise. Doch stets auch Unruhe, Zweifel, Disruption. Ein Haus als Metapher für die Zerrüttungen eines ganz normalen Menschenlebens. Alles hat hier etwas zu bedeuten. Die neuen Baumärkte, die nach der Wende auch in den ostdeutschen Bundesländern überall aus dem Boden schießen, verkaufen leider keine Rohre, keine Kabel, die mit einem Haus aus DDR-Zeiten kompatibel wären.
10: Nichts passte zusammen. Und mir, der Österreicherin, war rätselhaft, wie ein geteiltes Land in nur 4 Jahrzehnten so viele unterschiedliche Normen und Maße hatte entwickeln können. Als hätte man vom ersten Tag der Teilung in beiden Deutschlands grimmig daran gearbeitet, jegliche zukünftige Wiedervereinigung schon qua Infrastruktur, per Steckdosenanschluss und Rohrdurchmesser zu verhindern.
9: Oder der nahegelegene See. Er war einfach immer da, zuverlässig, ruhig, einladend, bis er plötzlich zu faulen anfängt und keiner der eiligen Rettungsversuche zu helfen scheint. Gewässer halten einiges an Verschmutzung aus, bis es nicht mehr geht.
10: Es ist wie mit Wodka-Trinkern. Die trinken und trinken, bis sie ansatzlos vom Stuhl fallen. Vieles scheint diese Dynamik zu haben. Auch der Niedergang von Demokratien, Lieben und Ehen.
9: 20 Jahre, denkt der Leser nach der Lektüre dieses seltsam schönen Romans, dieses unsentimentalen, aber melancholischen, ironischen, aber zärtlichen Rückblicks auf einen Lebensabschnitt. 20 Jahre. Was wird in 20 Jahren aus meinem Zuhause geworden sein? Aus meiner Liebe? Aus unserer Demokratie?
0: Alexander Soloch über Alleinruhelage, den neuen Roman von Eva Menass, der heute bei Kiepenheuer und Witsch erscheint.

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1: Um 23 Uhr mit Katja Kindermann. Hitze und Trockenheit haben auch Spuren bei der deutschen Getreideernte hinterlassen. Seit Beginn der Dürreperiode Mitte Juni seien rund 3 Millionen Tonnen Getreide und Raps verloren gegangen, teilte der Deutsche Raiffeisenverband mit. Dies bedeutet Einnahmeverluste von 600 Millionen Euro. Aus der ARD-Finanzredaktion Paula Protzen.
2: Der Verband rechnet inzwischen nur noch mit einer Erntemenge von knapp 41 Millionen Tonnen. Das wären ca. 10% weniger als im Vorjahr. Das günstige Wetter im Frühjahr habe immerhin dafür gesorgt, dass es keine größeren Ausfälle gibt, sagt Verbandsexperte Guido Sedler. Insgesamt falle die Ernte jetzt zwar unterdurchschnittlich aus, aber immer noch ausreichend. Für die Landwirte sei der Ausfall allerdings ein schwerer Schlag, denn sie leiden ohnehin schon unter steigenden Kosten. Dass durch die schlechte Ernte jetzt Brot und Brötchen teurer werden, sei wiederum recht unwahrscheinlich. Der Getreidepreis macht bei Backwaren höchstens ein paar Cent aus.
1: Ein Bundesrichter in Boston hat eine Klage der Regierung von US-Präsident Trump gegen die Elite-Universität Harvard abgewiesen. Die Regierung hatte der Universität vorgeworfen, nicht genug gegen Antisemitismus auf dem Campus zu tun. Der Richter entschied, ein Verstoß gegen das Gesetz zum Schutz vor Diskriminierung könne Harvard nicht nachgewiesen werden. Das Urteil ist eine Niederlage für die Trump-Regierung. Auf der griechischen Halbinsel Chalkidiki ist ein großer Waldbrand ausgebrochen. Betroffen ist die Landzunge Kassandra. Dichte Rauchwolken sind kilometerweit zu sehen. Die Feuerwehr ist mit Löschflugzeugen und Hubschraubern im Einsatz. Im beliebten Ferienort Siviri und in umliegenden Dörfern wurden Urlauber und Bewohner aufgefordert, sich in Sicherheit zu bringen. Bei den Leichtathletik-Europameisterschaften in Birmingham hat das deutsche Team 2 Titel geholt. Gesa Felicitas Krause gewann über 3000 Meter Hindernis, Leo Neugebauer im Zehnkampf. Aus Birmingham Irina Kneep.
3: Erst schnappte sich Gesa Krause die Hinderniskrone, dann krönte sich Zehnkämpfer Leo Neugebauer zum König der Athleten. Der Zehnkämpfer rettete in einem packenden Finish nach dem abschließenden 1500-Meter-Lauf seinen Vorsprung auf Niklas Kaul gerade so ins Ziel. Für Neugebauer ist es nach WM-Gold im Vorjahr der 2. große Titel seiner Karriere. Den deutschen Doppelsieg rundete Youngster Amadeus Gräber mit einem starken 8. Platz ab. Über die 3000 Meter Hindernis war zuvor Gesa Krause zu ihrem 3. EM-Titel gerannt. Platz 3 sicherte sich ihre Teamkollegin Olivia Gürt.
1: Und Henrik Jansen gewann zudem noch Bronze im Diskuswerfen. Das waren die Nachrichten. Das Wetter in Deutschland. In der Nacht überwiegend klar, bei Tiefstwerten von 22 bis 10 Grad. Morgen sonnig und trocken, Höchstwerte 31 bis 38 Grad, an der See etwas kühler. Am Samstag viel Sonne, auch Wolken, später von Westen her Schauer und Gewitter. Die Temperaturen liegen dann bei 21 bis 38 Grad. Es ist jetzt 23.03 Uhr.
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4: Unser Blick auf die Straßen. Die A3 Köln Richtung Oberhausen ist zwischen Kreuz Breitscheid und Kreuz Kaiserberg wegen Reparaturarbeiten noch bis 3 Uhr früh gesperrt. Die A23 Hamburg Richtung Heide ist zwischen Dreieck Hamburg Nordwest und Hamburg Eidelstedt wegen einer Nachbaustelle bis um 5 Uhr gesperrt. Die A30 Osnabrück Richtung Rheine ist zwischen Ibbenbüren und Ibbenbüren West nach einem Unfall gesperrt. Die A44 Kassel Richtung Dortmund ist zwischen Warburg und Diemelstadt wegen Bergungsarbeiten nach einem LKW-Unfall gesperrt. Eine Meldung noch von der A72 Zwickau Richtung Plauen, die ist zwischen Hartenstein und Zwickau Ost nach einem Unfall gesperrt. Allen unterwegs eine gute Fahrt.
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4: Von NDR Info in Hamburg mit Tom Westerholt. Und das hier, das sagt der Präsident des Deutschen Städte- und Gemeindebundes Ralf Spiegler über die Prioritäten angesichts des Klimawandels.
5: Oberste Priorität muss haben die Sicherung des Trinkwassers, die wichtigste, lebenswichtigste Ressource, die wir haben. Wir brauchen Verbundsysteme, wir brauchen Wasserspeicher, wir brauchen Investitionen in die Struktur, aber eben auch klimaanpassende Maßnahmen. Da reden wir von ungefähr 8 Milliarden Euro in den nächsten 20 Jahren.
4: Und damit herzlich willkommen hier bei uns in der ARD Infonacht. Ja, heute ist ja wieder mal einer dieser passenden Tage, um über Hitzeschutz nochmal grundlegend zu sprechen. Auch im Norden heute wieder über 30 Grad und in den südlichen Landesteilen wieder fast bis an die 40. In diesem Jahr sind in Deutschland schon mehr als 12.500 Menschen durch die Hitze gestorben. Die Zahlen hat das Robert-Koch-Institut vorgelegt. Und umso drängender ist die Frage, wie bereiten wir uns besser vor? Was sind sinnvolle und notwendige Maßnahmen? Wer ist wofür zuständig? Die Opposition im Bundestag, allen voran die Grünen, fordern einen Hitzegipfel. Umweltminister Schneider will mehr Bundeskompetenzen und das Grundgesetz erweitern. Dazu jetzt Hauptstadtkorrespondentin Katrin Aue.
6: Naja, also erstmal, weil bislang tatsächlich der Bund fast gar keine Möglichkeit hat, sich an Hitzeschutz zu beteiligen. Da sind die Zuständigkeiten klar zwischen Bund und Ländern getrennt. Deshalb die Idee, eine Grundgesetzänderung. Klimaanpassung soll als sogenannte Gemeinschaftsaufgabe ins Grundgesetz. Das ist eine Art Vereinbarung zwischen Bund und Ländern, die sagt, ja, der Bund darf sich beteiligen. So, und jetzt die Frage, kann das tatsächlich was bringen? Ich würde sagen, ja, denn wenn Hitzeschutz, also Klimaanpassung generell Gemeinschaftsaufgabe wäre, dürfte eben der Bund erstens Maßnahmen mitfinanzieren, also schlicht Geld geben für zum Beispiel eine Klimaanlagenoffensive für Krankenhäuser oder für mehr Bäume in Innenstädten oder für die Entsiegelung von Straßenzügen. Und zweitens könnte der Bund dann auch Maßnahmen planen und koordinieren, also den Ländern auch da unter die Ärmel greifen, damit nicht jedes Land und jede Kommune quasi das Rad selbst neu erfinden muss.
7: Jetzt hast du gerade gesagt, der Bund dürfte sich beteiligen. Das heißt, bis hierhin ist das nicht vorgesehen oder könnte man als Bund trotzdem sagen, hier ist der Topf X und daraus finanzieren wir mit?
6: Tatsächlich ist es per Grundgesetz so geregelt, dass es diese klaren Zuständigkeiten gibt. Das ist so getrennt. Hitzeschutz und Klimaanpassung fällt unter Katastrophenschutz und dafür sind eben die Länder zuständig, beziehungsweise dann die Kommunen, die das umsetzen müssten. Was der Bund tatsächlich trotzdem machen könnte, ist, er sagt ja schon seit Wochen eigentlich, zum Beispiel in Form von Bundesumweltminister Carsten Schneider, na ja, wir geben ja den Ländern ohnehin schon 100 Milliarden Euro aus dem sogenannten Sondervermögen Infrastruktur. Davon könnten sie ja Hitzeschutz mitbezahlen. Nur dann sagen die Kommunen, sorry, aber davon sollen wir so viele andere Dinge bezahlen. Klimaschutz schaffen wir damit oder Klimaanpassung schaffen wir damit kaum noch. Also wenn es jetzt grundsätzlich auf irgendeine Art mehr Geld vom Bund für Länder und Kommunen gäbe, dann bräuchte es vielleicht eine solche Grundgesetzänderung nicht. Aber auch der Weg wäre sicher sehr steinig.
7: Und wenn wir es noch mal konkreter fassen, woran würde jetzt ein Mensch vor Ort in Norddeutschland merken, dass Hitzeschutz Verfassungsrang hat beziehungsweise zur Gemeinschaftsaufgabe geworden ist? Welche Maßnahmen wären da vielleicht auch kurzfristig realistisch?
6: Naja, ich fürchte, ich muss sagen, alle Maßnahmen müssen irgendwie geplant und dann umgesetzt werden. Also ich gehe jetzt nicht davon aus, dass schon im nächsten Sommer jedes Krankenhaus der Republik klimatisierte Patientenzimmer hat. Aber ich würde schon sagen, dass zumindest die Wahrscheinlichkeit, dass etwas mittelfristig passiert, mit einer solchen Gemeinschaftsaufgabe etwas größer wäre.
7: Und ich habe es gesagt, die SPD klar dafür, die CDU als Koalitionspartner noch nicht ganz so begeistert. Da hieß es erstmal, man will noch prüfen. Also das ist kein klares Ja.
6: Genau, das ist nämlich die Krux. Für eine solche Grundgesetzänderung braucht Carsten Schneider eine Zweidrittelmehrheit im Bundestag, also 420 der 630 Abgeordneten, noch mehr als nur SPD und Union. Schneider sagt jetzt, seine SPD, die sei im Boot. Auch die Grünen und die Linken haben signalisiert, dass sie offen für die Idee sind. Aber der Koalitionspartner, die Union, da kommt Widerstand. Fraktionsvize Krings zum Beispiel begründet das mehr oder weniger mit der Kompetenzfrage. Also man dürfe den Ländern nicht zu viel Kompetenz wegnehmen, indem man noch mehr zentralisiere. Aber hinter den Kulissen hören wir, dass die Union auch deshalb ziemlich zurückhaltend ist, weil sie auf die Stimmen der Linken angewiesen wäre bei einer solchen Abstimmung. Und mit denen will die Union ja nicht zusammenarbeiten. Also es ist sehr fraglich, ob diese Idee am Ende Erfolg hat.
7: Und weißt du auch, was die Länder denken, wenn da mehr Geld käme? Könnte ich mir vorstellen, die wären auch offen?
6: Ganz grundsätzlich würde ich auch denken, dass sie offen wären. Aber da hat der Fraktionsvize der Union, Günther Frings, einen kleinen Punkt. Also in der Vergangenheit kam auch immer mal wieder Widerstand aus den Ländern, wenn es hieß, Der Bund möchte mehr Kompetenzen, um gemeinsam mit den Ländern etwas zu planen oder zu finanzieren. Da kam immer mal wieder der Punkt, naja, also ehrlich gesagt, irgendwas wollen wir schon auch noch zu entscheiden haben. Das heißt, vielleicht ist auch da die letzte Messe noch nicht gesungen, aber erstmal müsste es halt diese Zweidrittelmehrheit überhaupt im Bundestag geben.
4: Hauptstadtkorrespondentin Katrin Aue im Gespräch mit meiner NDR-Kollegin Birgit Langhammer. Eins der Themen neben den gesundheitlichen Herausforderungen des Klimawandels ist ja auch die Binnenschifffahrt. Wasserstraßen kennen keine Staus und sind eigentlich immer da, mal mit mehr, mal mit weniger Wasser. Bisher zumindest. Denn Hitze und Dürre sorgen für eine neue Lage. Wichtige Wasserwege fallen über längere Zeiträume weitgehend aus. Verlieren wir also in den kommenden Jahrzehnten die großen Flüsse im Sommer? Fallen die dann immer wieder als Transportwege aus? Dazu drei Stimmen aus drei Perspektiven, die zu dem Schluss kommen, unsere Flüsse verändern sich grundlegend. Tim Belke aus der ARD-Wissenschaftsredaktion.
8: Wegen des Niedrigwassers kann kaum noch Ladung transportiert werden.
9: Nicht nur im Rhein ist der Wasserstand niedrig, auch die Donau ist von anhaltender Wärme und fehlenden Niederschlägen betroffen.
10: Sind die Wasserstände niedriger
11: extrem niedrigen Pegelstände?
12: Die Nachrichten überschlagen sich in den vergangenen Tagen. Ein Niedrigwasserrekord jagt den nächsten.
13: Es ist ein ganz außergewöhnlicher Zustand.
12: Enno Nilsson ist bei der Bundesanstalt für Gewässerkunde Ansprechpartner für den Klimawandel und verantwortlich für Modellrechnungen und Prognosen, wie viel Wasser Deutschland in Zukunft zur Verfügung hat.
13: Wir haben an vielen Pegeln historische Tiefststände. Das heißt, dieses Jahr ist ganz klar eine Besonderheit aktuell. Es ist allerdings auch, müssen wir sagen, ein Jahr in einer Sequenz von Niedrigwasserjahren.
12: Die aktuelle Situation kam nicht ganz überraschend, sagt Nilsson. Zwar ist die Vorhersage von Flusspegeln komplex und hängt von vielen Faktoren ab, doch die niedrigen Pegel an Rhein, Elbe oder Donau liegen nicht nur daran, dass es in den vergangenen Wochen zu wenig geregnet hat.
13: Es ist auch zu wenig Regen, vor allem jetzt ganz aktuell ist das Einzige, was helfen kann, tatsächlich großflächiger und langanhaltender Regen. Aber wir sind tatsächlich schon relativ schlecht aus dem Winter gekommen. Wir hatten einen relativ schneearmen Winter und eben diese Rücklage, die fehlte.
12: Wenig Schnee im Winter heißt wenig Schmelzwasser im Frühling und Frühsommer. Die großen Niederschläge kamen auch dann nicht, stattdessen schon im Juni die erste Hitzewelle. Für Flüsse heißt das, viel Wasser verdunstet. Und es gibt noch einen Grund für Niedrigwasser. Das rasante Abschmelzen der Gletscher in den Alpen, erklärt Klimaforscherin Friederike Otto.
14: Die Gletscher werden jedes Jahr weniger aufgrund des Klimawandels. Das heißt, von da kommt in jedem Jahr weniger Wasser. Und solange wir weiterhin fossile Brennstoffe verbrennen, werden auch die Sommertemperaturen immer weiter steigen und damit die Verdunstung. Und das heißt, das, was wir als Rekordextrem in diesem Jahr haben, wird sicherlich nicht der Rekord bleiben.
12: Auch Enno Nilsson von der Bundesanstalt für Gewässerkunde rechnet damit, dass sich die Situation an deutschen Flüssen aufgrund des Klimawandels noch verschärfen wird. Was also tun? Nilsson verweist unter anderem auf die nationale Wasserstrategie. Darin ist die Vision eines naturnahen Wasserhaushalts beschrieben.
13: Wenn zum Beispiel die Gletscher diesen Speicher nicht mehr darstellen, wo finden wir denn andere Speicher? Müssen nicht technische sein. Es kann aber beispielsweise sein, dass die Landschaft selber zu so einer Art Schwamm wird. Dass wir sagen, Infiltrationseigenschaften in Städten, aber auch in landwirtschaftlich geprägten Gebieten, die verändert man in einer Art und Weise, dass man Wasser in der Fläche zurückhält. Das ist ganz klar auch ein mögliches Vorgehen. Hydrologisch würden wir das dann merken, dass der sogenannte Basisabfluss, das ist der Abfluss, der im Gewässer bleibt, wenn es nicht regnet, dass wir den erhöhen.
12: Zudem müssten wir aber auch lernen, mit Niedrigwasser besser umzugehen. Dafür arbeiten er und sein Team an besseren Vorhersagen. Dann könnten Unternehmen ihre Lager rechtzeitig vollmachen, Prozesse auf erwartetes Niedrigwasser abstimmen. Auch flachere Schiffe könnten ein Teil der Lösung sein. Denn klar sei, Binnenschifffahrt werde es in Deutschland auch in Zukunft geben. Schließlich betreffe Niedrigwasser nur einen Teil des Jahres. Das sieht auch Jürgen Stamm so. Er ist Professor für Wasserbau an der Technischen Uni Dresden. Er fordert auch bauliche Maßnahmen an den Fahrrinnen, auch wenn das zunächst teuer erscheine.
15: Ich sage immer, unsere natürlichen Lebensadern sind die Flüsse. Und sie können am kostengünstigsten und am umweltschonendsten auf der Wasserstraße transportieren. Wir dürfen deshalb nicht den Transportweg Wasserstraße komplett aufgeben.
12: Am Ende wird es verschiedene Maßnahmen brauchen, um die Flüsse als Lebensadern zu erhalten. Ohne Klimaschutz wird das jedoch kaum gelingen.
4: Ein Beitrag von Tim Belke.

0: Kurzer Blick auf die Uhr. 23.15 Uhr ist es.
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0: Was halten Sie eigentlich von dieser Idee? Mehr arbeiten, wenn gerade viel zu tun ist, und dafür an einem anderen Tag früher Schluss machen, wenn es mal nicht so brummt. Im Bundesarbeitsministerium findet man das offenbar einen guten Plan. Ein interner Entwurf aus dem Ministerium sieht vor, dass statt einer täglichen auch eine wöchentliche Höchstarbeitszeit möglich sein soll. Natürlich, sofern das tariflich geregelt ist. Was bedeuten flexible Arbeitszeiten aber für Eltern, wenn Kita und Hort nun mal feste Öffnungs- und Schließzeiten haben? Robin Hartmann hat in Dresden mit Beschäftigten gesprochen, bei denen schon heute die Vereinbarkeit von Familie und Beruf zumindest komplex ist. Vorsichtig ausgedrückt.
2: Die Gastrobranche ist schon heute sehr flexibel. Spontan länger bleiben oder erst 4 Tage vorher wissen, wann man wie lang in der nächsten Woche arbeitet. Viele Überstunden ansammeln und Monate später abbummeln. Restaurantmanagerin Mandy Heller kennt das alles. Das mit Familienleben und ihrer 3-jährigen Tochter unter einen Hut zu bekommen, gleicht einem Puzzle.
3: Wo mich die Kita angerufen hat und ich soll sofort mein Kind abholen. Und ich war aber gerade auf Arbeit und war alleine noch, bis der Nächste kam. Und dann hat es mein Mann doch noch nach 2 Stunden geschafft. Ja, aber es ist halt auch nie optimal, ne?
2: Noch gilt: 8 Stunden Arbeitszeit am Werktag, bis zu 10 mit Ausgleich. Nach der Idee der Bundesregierung könnten jedoch Tarifparteien ein Wochenmodell mit durchschnittlich höchstens 48 Stunden vereinbaren. Einzelne Arbeitstage könnten so, auch spontan, länger als 10 Stunden dauern. Mandy Heller kommt aber schon unter der aktuellen Regelung an ihre Grenzen, arbeitet nur Teilzeit. Und trotzdem.
3: Meistens kommt es eh anders und da brauche ich immer den Plan B oder dass mein Mann die dann abholen kann oder dann durchaus mal Oma, Opa. Aber die sind auch noch arbeiten, also das geht dann auch nicht immer. Und dann durch die Schließzeiten bis spätestens 17 Uhr, ne, ist das dann schwierig.
2: Damit ist Familie Heller nicht allein. Viele Gastrokollegen mit Kindern berichten Ähnliches. Von einer generellen Arbeitszeitflexibilisierung wären auch andere Branchen betroffen. Vor allem Familien bauen aber auf feste Arbeitszeiten. Knapp 47.000 Dresdner Kinder unter 11 Jahren werden in Kita oder Hort betreut. Sachsenweit sind es knapp 308.000. Viele sind noch zu jung, um als Schlüsselkinder allein nach Hause zu gehen, müssen pünktlich abgeholt werden. Der Hotel- und Gaststättenverband DEHOGA Sachsen verteidigt das Wochenmodell. Entscheidend sei die Freiwilligkeit, sagt Hauptgeschäftsführer Axel Klein.
4: Wir wollen einen Schritt in Deregulierung. Das heißt, wir möchten gern, dass der Unternehmer mit dem Mitarbeiter gemeinsam entscheiden kann, wann arbeitet er und wie lange. So, das ist die Grundvoraussetzung für uns.
2: Dass die Arbeitgeber über die Köpfe ihrer Angestellten entscheiden, glaubt Klein nicht. Auch im Fachkräftemangel in bestimmten Branchen sieht er einen Schutz. Bei schlechten Bedingungen könnten Beschäftigte den Arbeitgeber wechseln. Ob das so bleibt, sei offen.
4: Was in 10 oder 5 Jahren sein wird, wie der Arbeitsmarkt dann sein wird, das kann ich jetzt noch nicht einschätzen. Ich weiß nur, wir müssen uns da viel, viel flexibler gestalten im Interesse beider.
2: Die Gewerkschaft Nahrung, Genuss, Gaststätten befürchtet hingegen, noch mehr Eltern könnten ihre Arbeitszeit von vornherein reduzieren, damit der Arbeitstag zur Betreuung passt. Das treffe vor allem Frauen, sagt Gewerkschaftssekretärin Romy Granert.
5: Wir befürchten hier eine sehr große Teilzeitfalle für sowohl Frauen als auch Männer, aber vermutlich hauptsächlich Frauen. Das hat vermehrt Konsequenzen, sowohl im aktuellen Monatseinkommen, genauso wie das Konsequenzen hat, wenn man später in Rente geht und nie Vollzeit gearbeitet hat.
2: Restaurantmanagerin Mandy Heller priorisiert. Seit sie Mutter ist, will sie ihre Arbeit in 6 oder 8 Stunden schaffen, damit noch Zeit für ihre Tochter bleibt. Das gehe für sie nur mit Teilzeit. Für Familien wie ihre zählt deshalb nicht die Gesamtzahl der Wochenarbeitsstunden, sondern wie lang die einzelnen Arbeitstage sind.
0: Lina E., vielleicht haben Sie den Namen schon mal gehört, bekannt als Transperson, die vom Staat als linksextremistisch eingestuft wird. Lina E. war als Rädelsführerin der sogenannten Hammerbande oder Antifa Ost schon 2023 zu einer Haftstrafe verurteilt worden. Die hat sie inzwischen verbüßt. Aber Lina E. sitzt dennoch wieder im Gefängnis in sogenannter Beugehaft, weil sie als Zeugin vor Gericht eine Aussage verweigert hat. Ihr Anwalt hat dagegen Verfassungsbeschwerde eingelegt und wir fragen uns, wie oft wird Beugehaft überhaupt bei uns angewendet und wie zulässig ist sie? Sarah Böttcher hat recherchiert.
6: Menschen können in Deutschland ins Gefängnis kommen, obwohl sie keine Straftat begangen haben. Dann nämlich, wenn sie als Zeugen in einem Verfahren eine Aussage verweigern. Das ist die Beugehaft. Sie gibt es seit Ende des 19. Jahrhunderts und wird auch heute noch genutzt, weil die Zeugen so wichtig sind, erklärt Henning Rosenau, Professor für Strafprozessrecht an der Uni Halle.
7: Da es im Strafprozess um die Wahrheit geht und man die Wahrheit herausfinden muss, braucht man die Zeugenaussagen. Ohne dass die Zeugen sich beteiligen und sozusagen ihre staatsbürgerliche Pflicht dort auch erbringen, würde ein Strafverfahren gar nicht mehr funktionieren. Also das Strafverfahren steht und fällt damit, dass die Zeugen auch das sagen, was sie gesehen haben.
6: Als Höchstmaß für die Beugehaft gelten 6 Monate. Erneut verhängt werden darf sie nicht. Generell wird sie aber sehr selten angeordnet, sagt Rosenau, weil Zeugen meist schon vorher zumindest in Teilen aussagen. Auch der Richterbund Sachsen-Anhalt bestätigte MDR aktuell, dass die Beugehaft so gut wie nie vorkommt. Rechtlich zulässig ist sie, betont Rosenau, aber auch umstritten.
7: Diese Pflicht und der Zwang zur Aussage kollidiert mit möglicherweise einem Auskunfts- und Aussageverweigerungsrecht. Und niemand ist beispielsweise gezwungen, gegen sich selbst auszusagen. Also das ist ein ganz wichtiges Justizgrundrecht. Und da muss man immer schauen, greift man mit so einer Beugehaft nicht in dieses Recht ein. Und hier hat jetzt der BGH gesagt, nein, die würde sich nicht nochmal selbst belasten, weil sie ja schon verurteilt ist.
6: Konkret geht es um den Prozess gegen die Gruppierung Antifa Ost vor dem Oberlandesgericht Dresden. Dort hatte Lina E. argumentiert, dass sie nicht aussagen könne, ohne sich selbst zu belasten. Der Richter wiederum betonte, ihre Aussage sei wegen ihrer mutmaßlich herausragenden Rolle in der Gruppe von großer Bedeutung. Philipp Hillingmeier ist Rechtsanwalt für Strafrecht in Leipzig. Auch ihm begegnet die Beugehaft im Alltag selten.
8: Unserer Erfahrung nach ist das wirklich ein Ultima Ratio-Instrument. Man hat ja auch andere Instrumente, zum Beispiel, dass bei der unberechtigten Zeugnisverweigerung demjenigen die Kosten, zum Beispiel für zusätzliche Termine vor Gericht dann auferlegt werden können oder auch ein Ordnungsgeld. Und erst dann kann man überhaupt über dieses Instrument der Erzwingungshaft nachdenken.
6: Persönlich sieht er die Beugehaft auch kritisch, weil sie einen starken Eingriff in die persönliche Freiheit darstelle und deshalb immer verhältnismäßig sein müsse. Und er ist überzeugt, wer wirklich schweigen will, schweigt meist auch nach 6 Monaten.
8: Aus unserer Erfahrung ist es ein Mittel, das wirklich als überholt gelten muss, was sich in der Praxis nicht unbedingt bewährt.
6: Dennoch hatte der Bundesgerichtshof Lina E.'s Beugehaft vergangene Woche bestätigt. Ihr Anwalt wird deshalb einen Schritt weitergehen und eine Verfassungsbeschwerde beim Bundesverfassungsgericht einreichen. Philipp Hillingmeier aus Leipzig glaubt, dass sein Kollege damit tatsächlich Chancen haben könnte.
0: Im Mai 2025 schlug ein Datenleck hohe Wellen. Bei einem externen Dienstleister der Berliner Verkehrsgesellschaft hatten unbekannte Hacker Informationen von 180.000 Kunden gestohlen. Bankdaten oder Passwörter waren nicht betroffen, versicherte die BVG, aber Namen, Adressen und Vertragsnummern. Das Ganze gab dann erst ziemlichen Ärger mit der Berliner Datenschutzbeauftragten und jetzt kritisieren auch Betroffene, wie die BVG mit ihnen und möglichen Schadenersatzforderungen umgeht. Sabine Müller berichtet.
9: Felix W. ist einer der BVG-Kunden, dessen Daten bei dem Cyberangriff gestohlen wurden. Datenschutz sei ihm extrem wichtig, erzählt er, denn er arbeite als Dienstleister für die IT-Verwaltung des Bundes und habe deshalb eine spezielle Sicherheitsüberprüfung durchlaufen.
10: Wenn mir so etwas passieren würde, das wäre ein unglaublicher Fauxpas. Und in die BVG muss ich ähnliche Maßstäbe anlegen.
9: Dafür, wie die Verkehrsbetriebe nun mit Schadenersatzforderungen umgehen, findet Felix W. deutliche Worte.
10: Das Gebaren der BVG halte ich für eine Frechheit.
9: Anwältin Carina Filusch, die Felix W. und 5 andere Betroffene vertritt, zeigt sich ernüchtert nach den bisherigen Gesprächen mit dem Landesunternehmen.
11: Leider hat sich die BVG dort nicht als sehr kooperativ erwiesen. Sie hat geltende Rechtsgrundsätze einfach über den Haufen geworfen und hat von uns verlangt, dass wir da tatsächlich einen Schaden nachweisen.
9: Die aktuelle Rechtsprechung sehe das aber anders, sagt die Anwältin. Die BVG widerspricht. Sie schreibt dem RBB,
12: die Darstellung, die BVG vertrete eine der höchstrichterlichen Rechtsprechung widersprechende Rechtsauffassung, ist unzutreffend.
9: Das Unternehmen betont, die Betroffenen müssten einen Zusammenhang zwischen Verstoß und Schaden nachweisen. Jeder Einzelfall müsse geprüft werden. Die BVG erklärt, zu dem Datenleck gebe es bisher 2 Urteile. Einmal habe das Gericht 25 € Schadenersatz zugesprochen, einmal die Klage abgewiesen. Ein weiterer Betroffener des Datenhacks zeigt dem RBB Unterlagen, in denen das Verkehrsunternehmen ihm einen außergerichtlichen Vergleich vorschlug. 100 Euro Schadenersatz, aber nur, wenn er eine Verschwiegenheitserklärung unterschreibe, mit 5.001 Euro Strafe bei Verstoß. Solche Klauseln sind bei Vergleichen durchaus üblich. Der Betroffene lehnte ab. Die BVG äußert sich zu diesem konkreten Fall nicht. Für den CDU-Digitalexperten Christopher Förster hat die Verschwiegenheitserklärung trotzdem ein Geschmäckle.
13: Da könnte man den Eindruck gewinnen, da möchte jemand etwas vertuschen bzw. kein Interesse daran, dass da noch mehr Beschwerden, noch mehr Klagen halt kommen.
9: Förster sagt, die BVG habe Fehler gemacht, dafür müsse sie gerade stehen. Und wenn das Geld koste, sei das so. Carsten Schatz von der Linksfraktion hat einen konkreten Vorschlag.
14: Mit dem Verlust der Adressdaten, der eingetreten ist, ist für die Leute ein Schaden entstanden. Und ich glaube, die BVG wäre klug beraten, eine Entschädigung proaktiv anzubieten.
9: Entschädigung für alle 180.000 Betroffenen, das wäre richtig teuer. Schatz meint, für sowas sollte die BVG doch versichert sein. Nachfrage beim Unternehmen. Die Antwort:
12: Schadenersatzansprüche im Zusammenhang mit diesem Datenschutzvorfall sind nicht durch eine Versicherung der BVG abgedeckt.
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15: Mit Lars Pegelow. Es war spannend bis zum Ende und sogar ein bisschen dramatisch, als der neue Europameister im Zehnkampf, Leo Neugebauer, beim abschließenden 1500-Meter-Lauf in Birmingham ins Ziel gestürzt ist und Gold gewann. Es war nicht der einzige deutsche Triumph an diesem aufregenden Leichtathletiktag. Irina Gneb.
16: Über die Ziellinie taumelnd hat sich Leo Neugebauer zum König der Athleten gekrönt. Im abschließenden Rennen über die 1500 Meter rettete er seinen Vorsprung auf Niklas Kaul in einem packenden Finish gerade so ins Ziel. Für Neugebauer ist es nach WM-Gold im Vorjahr der zweite große Titel seiner Karriere. Kaul holte Silber. Den deutschen Doppelsieg rundete Youngster Amadeus Gräber mit einem starken achten Platz ab. Über die 3000 Meter Hindernis hatte zuvor Gesa Krause die erste Goldmedaille für das deutsche Team gewonnen. Es war bereits ihr dritter EM-Titel. Platz 3 sicherte sich Krauses Teamkollegin Olivia Gürth. Den deutschen Medaillenabend rundete Henrik Janssen mit Bronze im Diskuswurf ab.
15: Zweimal Gold also für Deutschland. Hindernisläuferin Gesa Krause ist bei ihrem insgesamt dritten EM-Gold fast die Spucke weggeblieben.
17: Mir fehlen fast ein bisschen die Worte. Ich glaube, am Anfang ist es immer irgendwie leicht, wenn man einfach das Gefühl hat, man hat nichts zu verlieren und probiert und probiert. Und dann aber das zu wiederholen und oben zu bleiben, ist schon immer eine Challenge. Aber mittlerweile sehe ich es noch als größeres Privileg, weil ich eigentlich niemandem mehr was beweisen muss,
15: sagte Gesa Krause. Zehnkämpfer Leo Neugebauer hat nach dem WM-Titel im Vorjahr seinen zweiten ganz großen Erfolg errungen.
18: Ich wusste, wie weit ich ungefähr hinter Niklas sein sollte. Hab alles gegeben, um das so zu machen. In den letzten 50 haben mich meine Beine wieder ein bisschen im Stich gelassen, aber ich habe nochmal durchgezogen. Deswegen musste ich schon wieder auf die Ziellinie fallen, aber es hat gereicht. Also zwei Medaillen für Deutschland im Zehnkampf ist einfach, das geht gar nicht besser.
15: 5 deutsche Medaillen also insgesamt bei der Leichtathletik an diesem Tag für Deutschland. Bei den Schwimmeuropameisterschaften in Paris haben sich viele Athletinnen und Athleten des

0: dran mit dem Mehrkampf, den Florian Winkler beobachtet hat.
1: Helen Kevrich ist auch international zurück. Die Turnerin vom MTV Stuttgart war fast ein Jahr lang verletzt, zeigte aber in Zagreb am Stufenbarren eine Topleistung und gehört mit der besten Wertung in der Qualifikation zu den Titelkandidatinnen bei dieser Europameisterschaft. Ebenfalls richtig stark Carina Schönmeier aus Bremen am Sprung. Die Europameisterin von 2025 wusste als Quali-Zweite ebenfalls zu überzeugen und hat an ihrem Paradegerät definitiv Medaillenchancen. Ein weiteres Gerätfinal für die DTB-Riege ertonte Pauline Schäfer-Betz am Balken. Die erfahrene Turnerin aus Cottbus, rechtzeitig nach einer Hüft-OP wieder fit, kam auf Platz 6. Zusätzlich schaffte die Riege von Bundestrainer Herbert Wiersma als viertbeste Nation auch den Sprung ins Teamfinale am Sonntag. Neue Europameisterin im Mehrkampf wurde die unter neutraler Flagge startende Russin Angelina Melnikova.
0: Und schließlich noch ein Blick auf die rhythmische Sportgymnastik. Bei der Heimweltmeisterschaft in Frankfurt hat Olympiasiegerin Darja Varfolomejew überraschend das Finale mit den Keulen verpasst. Sie ist aber nach wie vor die große Favoritin im Mehrkampffinale.
2: Und das war der Sport in der Infonacht mit Lars Pegelow.
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4: Um 23.30 Uhr mit Juliette Groß. Wegen der anhaltenden Trockenheit fordert die deutsche Landwirtschaft Soforthilfe von der Politik. Bauernpräsident Rugwied hat vorgeschlagen, EU-Hilfen zu erhöhen oder vorzuziehen. Außerdem könnte die Steuer auf Diesel bis mindestens Ende November gesenkt werden, sagte Rugwied im Sender Phoenix.
5: Also die Situation im Moment ist toxisch. Auf der einen Seite unterdurchschnittliche Erträge, auf der anderen Seite hohe Kosten bei Energie, bei Diesel. Und das in Kombination mit niedrigen Erzeugerpreisen, das halten die Landwirte nicht mehr lange durch.
4: Bauernpräsident Rugwied. Bundestagspräsidentin Klöckner hat anlässlich des 65. Jahrestages des Mauerbaus an die Teilung Deutschlands erinnert. Diese sei auch 37 Jahre nach der deutschen Einheit in vielen Köpfen noch vorhanden. In ihrer Rede auf der Gedenkveranstaltung an der Bernauer Straße in Berlin plädierte Klöckner deshalb für mehr Zusammenhalt der Deutschen. Aus Berlin Julian Maxen.
6: Julia Klöckner sagte, als Deutschland geteilt wurde, da habe das damals nicht nur zu zwei Staaten geführt, sondern auch zu zwei Identitäten. Da habe man diesseits und jenseits der Grenze mit der Zeit viele Dinge, viele Ereignisse ganz unterschiedlich gesehen und diskutiert. Ja, und die Bundestagspräsidentin sieht, dass die Mauer da bis heute Spuren hinterlassen habe, eben in unseren Köpfen. Auch bei den jüngeren Generationen wirke das nach, meint Klöckner. Deshalb rief die Bundestagspräsidentin in ihrer Rede die Deutschen dazu auf, sich zuzuhören, aufeinander zuzugehen, um, wie Klöckner sagte, Hindernisse zu überwinden.
4: In der Grafschaft East Sussex im Südosten Englands ist ein Zug entgleist. Nach Angaben von Rettungsdiensten sind 2 Menschen schwer und 9 weitere leicht verletzt worden. An Bord waren mehr als 150 Reisende. Mehrere Waggons am Ende des Zuges sind bei dem Unglück am Nachmittag umgekippt. Die Ursache ist noch unklar. Der havarierte Öltanker vor der Küste von Oman soll geborgen werden. Die Sicherheitsfirma Embry aus Großbritannien ist eigenen Angaben zufolge mit der Bergung beauftragt worden. Der Tanker Caroline Besengi, der Russlands sogenannter Schattenflotte zugerechnet wird, hatte vor Omans Küste viel Öl verloren. Ein Ölteppich treibt nordöstlich der Insel Al-Kiblitscha und hat teilweise das Festland erreicht. Laut der Weltschifffahrtsorganisation war der Tanker mit 130.000 Tonnen Öl beladen. Das Wetter in Deutschland. In der Nacht überwiegend klar bei Tiefstwerten von 22 bis 10 Grad. Morgen sonnig und trocken, Höchstwerte 31 bis 38 Grad. An der See etwas kühler. Am Samstag viel Sonne, auch Wolken, später von Westen her Schauer und Gewitter, 21 bis 38 Grad. Am Sonntag zeitweise heiter, teils Schauer und Gewitter, 20 bis 32 Grad. Das waren die Nachrichten.
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2: Und so sieht's auf den Straßen aus um 23.33 Uhr. Die A3 Köln Richtung Oberhausen ist zwischen Kreuz Breitscheid und Kreuz Kaiserberg wegen Reparaturarbeiten noch bis etwa 3 Uhr gesperrt. A7 Hamburg Richtung Hannover, die Einfahrt Hamburg-Waltershof ist wegen einer Nachtbaustelle bis ca. 5 Uhr gesperrt. Die A20 Kreuz Uckermark Richtung Rostock ist zwischen Prenzlau Süd und Prenzlau Ost wegen eines Brandes gesperrt. Die A23 Hamburg Richtung Heide ist zwischen Dreieck Hamburg Nordwest und Hamburg Eidelstedt wegen einer Nachtbaustelle noch bis etwa 5 Uhr gesperrt. Und die A44 Kassel Richtung Dortmund ist

0: zwischen Warburg und Diemelstadt wegen Bergungsarbeiten nach einem LKW-Unfall gesperrt. Kommen Sie überall gut und sicher durch den Verkehr.
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0: Mit Tom Westerholt am Mikrofon. Guten Abend. Der deutsche Weinbau steckt in einer tiefen Krise. Zum einen wird allgemein weniger Alkohol getrunken und zum anderen nehmen die klimatischen Extreme überall zu. Der Deutsche Weinbauverband hat heute in Österreich-Winkel im Rheingau das vergangene Jahr bilanziert und einen Ausblick auf die Zukunft gegeben. Lars Hofmann über die Herausforderungen, mit denen sich die Winzer konfrontiert sehen.
2: Winzer Philipp Korvers vom Weingut Korvers Kauter steht in einem seiner Weinberge oberhalb von Österreich-Winkel im hessischen Rheingau. Grundsätzlich war es dieses Jahr zu heiß und zu trocken. Die Reben hier sind aber grün. Alte Pflanzen mit rund 20 Meter tiefen Wurzeln, sagt er.
3: Das Gras ist an manchen Stellen auch noch grün, aber in der Regel durchaus gelb und verwelkt. Hat natürlich viel weniger Wurzelmasse als eine Rebe, die auch von weiter unten Wasser holen kann. Und so sehen Sie das, dass einige Gräser oder Begrünung eben verwelkt sind und die Rebe tatsächlich immer noch gut arbeiten kann. Ja.
2: Aber das ist nicht überall so. Nur ein paar Kilometer weiter den Rhein entlang bei Rüdesheim hat er auch Weinberge. Hier ist der Boden steiniger, speichert kaum Wasser. Hier musste er mit seinem Team immer wieder wässern, genauso die jungen Pflanzen, die noch nicht so tiefe Wurzeln haben. Viel komme da jetzt auf die nächsten Wochen an.
3: Trockenheit kann durchaus gute Weine hervorbringen. Ich bin von Natur aus Optimist und ich möchte auch sagen, 2026 kann noch wirklich ein super Jahrgang werden.
2: So dürfte es vielen Winzern gehen. Sie hoffen auf eine einigermaßen gute Ernte. Allerdings haben sie neben der aktuellen Trockenheit noch viel mehr grundsätzliche Probleme. Der Weinkonsum in Deutschland geht seit Jahren zurück und viele Winzer werden ihren Wein nicht mehr los. Der Weinbauverband fordert deshalb von der Politik, den Winzern in Württemberg und Rheinhessen jetzt schnell zu erlauben, überschüssigen Rotwein und Rosé zu Industriealkohol zu destillieren. Diese Krisendestillation von 24 Millionen Litern helfe immerhin kurzfristig. Es seien aber strukturelle Reformen notwendig, sagt Christian Schwörer vom Weinbauverband, weil tendenziell zu viel Wein angebaut werde.
4: Unsere Forderung, die jetzt noch nicht umgesetzt ist, ist tatsächlich ein Anbaustopp. Wir sehen, wir müssen das Produktionspotenzial runterbekommen. Insofern dürfen die Rebflächen aktuell nicht weiter anwachsen.
2: In einigen Bundesländern, Bayern, Baden-Württemberg und Rheinland-Pfalz, werde sogar darüber nachgedacht, Weinberge dauerhaft zu roden und stillzulegen. Der Präsident des Deutschen Weinbauverbandes, Winzer Klaus Schneider, sagt, aktuell gehe es vielen Winzern schlecht. Vielen aber auch nicht. Um auf die Probleme wie sinkender Weinkonsum, ausländische Billigweine, hohe Kosten für Sprit und Löhne zu reagieren, brauche man Zeit. Dafür müssten Flächen vorübergehend stillgelegt werden.
5: Das heißt, Weinberge für 8 Jahre aus der Produktion zu nehmen, die Weinberge zu roden, aber mit Biodiversitätsmaßnahmen den Bewirtschafter zu verpflichten, die Flächen in Ordnung zu halten. Wir wollen die Ansichten der Landschaften erhalten und in diesen 8 Jahren werden wir Lösungen finden, um den Weinmarkt zu ordnen und daran arbeiten wir.
2: In Baden-Württemberg, Rheinland-Pfalz und Hessen werde von den Landesregierungen geprüft, ob das umsetzbar sei. Winzer Philipp Korvers freut sich auf die anstehende Weinlese, weiß aber auch, dass dieser Sommer ein besonderer ist, egal wie die Ernte ausfällt.
3: 2026 geht mit Sicherheit als einer der heißesten und trockensten Sommer ein. Nach den heißen Jahren in der Vergangenheit sollte das wirklich der finale Weckruf sein, dass man was tun muss, ja, dass wir uns um Bewässerungslösungen gemeinschaftlich kümmern müssen.
2: Einzelne Winzer alleine könnten kaum noch auf die zunehmenden Wetterextreme reagieren. Das gehe in Zukunft eben nur noch zusammen.
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0: Bei uns wird ja gerade viel drüber diskutiert. In Österreich gibt es sie dagegen schon seit bald 20 Jahren, die sogenannte Schwerarbeitspension. Sie steht Frauen und Männern ab dem 60. Lebensjahr offen, wenn sie nämlich 45 Jahre gearbeitet haben und einen Teil davon eben in körperlich oder auch psychisch besonders anstrengenden Berufen. Wie funktioniert dieses Modell, das einige ja auch in der deutschen Rentendebatte mit großem Interesse beobachten? Clemens Fehrenkotte berichtet.
6: Schon frühzeitig hat Österreich eine Regelung gefunden, um Arbeitnehmern nach 45 Jahren den Eintritt in den Ruhestand mit 60 Jahren zu ermöglichen. Eine Voraussetzung: in mindestens 10 der 20 letzten Arbeitsjahre muss schwere körperliche oder psychische Arbeit geleistet worden sein. Allerdings mit Abschlägen. Wer mit 60 diese Pension erhält, muss bis zum Erreichen des aktuellen Renteneintrittsalters von 65 Jahren für Männer und derzeit 61,5 Jahren für Frauen auch bis zu 9% der endgültigen Renten Zahlung verzichten. Die Intention bei der Einführung der Schwerarbeitspension 2007 sei nachvollziehbar gewesen, sagt Carmen Tremmel, Analystin beim arbeitgebernahen Think Tank Agenda Austria. Doch seitdem sei nichts mehr verändert worden.
7: Es ist aber damals bei der Einführung schon, finde ich, der Fehler begangen worden, dass man sich einfach keine Gedanken gemacht hat, wie könnte man das vielleicht anders gestalten, dass die Personen zwar vielleicht nimmer am Gerüst arbeiten, aber halt einfach einer Bürotätigkeit nachgehen, umgeschult werden und trotzdem noch weiterarbeiten können.
6: Erst seit 2024 können Frauen die Schwerarbeitspension mit dem Erreichen des 60. Lebensjahres beziehen. Denn bis 2023 lag das gesetzliche Renteneintrittsalter für Frauen ohnehin bei 60 Jahren. Derzeit wird die Altersgrenze für Frauen schrittweise erhöht. 2033 sollen auch Frauen erst mit 65 Jahren abschlagsfrei in den Ruhestand gehen können. Gegenwärtig sind es 30.000 Pensionisten, wie die Rentner hierzulande genannt werden, die eine Schwerarbeitspension beziehen. Pro Jahr kommen 5.000 bis 6.000 Arbeitnehmer hinzu, die mit 60 die Schwerarbeitspension beziehen. Das gehe in die falsche Richtung, sagt Carmen Tremmel von Agenda Austria.
7: Es ist auf der einen Seite die Intention und auch der Grundgedanke absolut verständlich. Die Ausgestaltung ist leider heute sehr breit und in Anbetracht dessen, dass das Pensionsantrittsalter generell steigen muss, ist 60 Jahre einfach zu früh.
6: Was als Schwerarbeit anerkannt wird, prüft die österreichische Pensionsversicherung vergleichbar mit der deutschen Rentenversicherung. Die Kriterien: wer in Nachtarbeit an mindestens 6 Arbeitstagen pro Monat tätig ist, regelmäßig unter extremen Hitze- und Kältebedingungen arbeitet, wer schwere körperliche Arbeit verrichtet. Seit diesem Jahr können auch Bedienstete in Pflegeberufen frühzeitig mit 60 eine Schwerarbeitspension beziehen. Doch in Österreich ist in diesen Tagen erneut auch eine Debatte über die langfristige Finanzierbarkeit der Pensionen in Gang gekommen. Angestoßen von dem Tiroler Landeshauptmann Anton Mattel von der konservativen Volkspartei ÖVP. Der 63-jährige Mattel spricht sich für einen deutlich späteren Renteneintritt aus. Tirols Landesregierungschef vor einer Woche im ORF:
8: erst ab 65 Jahren, aber es müssen mindestens 45 Jahre auch an Arbeitszeit nachgewiesen werden, 45 Jahre, in denen in das System einbezahlt worden ist.
6: Wer diese nicht habe, müsse länger als bis 65 Jahre arbeiten. Für Eltern würde der Tiroler ÖVP-Landesregierungschef Mattel Betreuungsjahre als Arbeitszeit anrechnen. Derzeit kommen in Österreich allerdings nur knapp die Hälfte der Männer und nicht einmal 20% der Frauen auf 45 Beitragsjahre.
0: Clemens Fehrenkotte über die Schwerarbeitspension in Österreich.
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0: Und in der geht es heute ins tiefste Oberbayern, nach Bad Kohlgrub, ins höchstgelegene Moorheilbad Deutschlands. Dort will man Altes bewahren, alte Obstsorten zum Beispiel, aber auch Handwerkskünste. Dafür gibt es extra einen Verein, der auch einen Dorfladen betreibt. Immer freitags gibt es dort Marmelade zu kaufen, Saft oder auch Schnaps aus der eigenen 200 Jahre alten Brennerei. Sibylle Kölmel war für uns dort und hat eine wichtige Frau im Verein getroffen.
9: Das ist ein altes Bild da. Dazu hat es mir ausgeschaut.
10: Auf dem Holztisch in dem kleinen Hofladen liegt ein dickes Fotoalbum.
9: Das sind die Gründungsmitglieder, die drei. Die hat man da bei 55 Jahren Feier. Hat man die da eingeladen, die haben da noch gelebt. Da hat man dann so Apfelausstellungen. Das ist da der Mäh- und Dengelkurs, wo wir machen.
10: Fotos über Fotos, sorgsam eingeklebt und beschriftet.
9: Und jetzt hat man keine Fotos mehr, weil jetzt halt alles digitalisiert ist. Das bin ich, ein paar Jahre jünger.
10: Bad Kohlgrub in Oberbayern an einem sehr heißen Sommertag. Im Zentrum des Ortes hat der Obst- und Gartenbauverein Bad Kohlgrub seinen Sitz und über das Fotoalbum beugt sich und blättert darin die erste Vorsitzende.
9: Mein Name ist Barbara Kronacker, ich bin von Bad Kohlgrub Also ich wohne in Oberammergau, aber in Kohlgrub war kein Geburtsheim. Mein ganzes Leben durfte ich in Bad Kohlgrub bleiben, was ich sehr schätze. Und das ist also meine geliebte Heimat und für die möchte ich mich auch einsetzen.
10: Das tut sie schon seit 1991. Seitdem ist Barbara Kronacker Mitglied im Obst- und Gartenbauverein, erst als Schriftführerin, dann übernahm sie vor 11 Jahren den Vorsitz.
9: Also ich mache jetzt zum Beispiel schon ewig lang, schmücke ich den Erntedankaltar, dann von Leichnam einen Altar, dann pflege ich ein Beet an der Flaniermeile im Dorf. Dann kümmere ich mich um das Haus.
10: Erzählt Barbara Kronacker, groß und von der Sonne gebräunt.
9: Dann bei den verschiedenen Veranstaltungen würde ich halt federführend mithelfen. Und wir machen dann auch beim Straßenfest mit beim Christkindlmarkt. Für den Kindergarten spenden wir wieder und so weiter, weil wir eben durch unsere verschiedenen Zweige gute Einnahmen haben und dann sagen wir der Meinung, das soll wieder der Gemeinde zugutekommen und wo die Gemeinde dann froh ist, weil die ja sehr angespannte Finanzen haben. Also das ist ein Riesending, was wir machen.
10: Ein Lebenswerk. Seine Räume hat der mit 280 Mitgliedern relativ große Verein in einem denkmalgeschützten Haus von 1521. Es gehört der Gemeinde, steht neben dem Kurpark und seine prachtvolle Fassade ist betupft mit zahlreichen Weisheiten.
11: Das sind ganz sinnige Sprüche, die heute noch gelten. Bewahret einander vor Herzeleid, denn kurz ist die Zeit, die beisammen seid. Daneben gibt es noch, dieses Haus ist mein und doch nicht mein. Beim nächsten wird es auch so sein. Den dritten trägt man auch hinaus. Nun frage ich dich, wem gehört dieses Haus? Also mir gefallen die Sprüche und die haben heute noch ihre Wirkung und Bedeutung.
10: Georg Wojcak ist hier in Bad Kohlgrub geboren und geblieben und schon lange Mitglied im Verein. Wir betreten das Haus, das die Vereinsmitglieder liebevoll und detailreich restauriert haben. Zum Beispiel diese Blumengirlanden an der Wand.
11: Wir haben das genau abgemacht, wie es vorher war. Drüben waren es größere Blumen. Nicht so filigran.
12: Und dieser Blauton ist auch wie früher?
11: Das ist wie früher.
10: Georg Wojcak erzählt, dass bevor das Gebäude aufgrund einer vereinbarten Leibrente an die Gemeinde überging, ein Georg Steigenberger der Eigentümer war.
11: Also der hat schon einen Sinn gehabt für was Schönes. Der hat einen Sinn für Kunst gehabt.
10: Und Georg Steigenberger betrieb in dem Haus eine Schnapsbrennerei, die der Obst- und Gartenbauverein der Gemeinde abkaufte. Mit engagierten Mitgliedern dort eine Obstpresse einrichtete und 2003 das Brennen von Schnaps an der originalen Anlage wiederbelebte.
13: Also den linken, das ist der Rohbrandkessel. Wir sind natürlich jetzt nicht im Betrieb. Meistens brennen wir zwischen, also vor Weihnachten in der Adventszeit. Und das geht halt wirklich von in der Früh um 6 bis abends um 6.
10: Apfel-, Birnen- und Zwetschgenschnaps, der dann auch im vereinseigenen Hofladen verkauft wird. Johann Schädler, auch Kohlgruber, zeigt die 200 Jahre alte Anlage mit den Kupferkesseln, eine der ältesten Brennereien in Bayern.
13: Damals schon vor 25 Jahren, circa 25 Jahren, hat die Gemeinde damals schon kein Geld mehr gehabt zum Herrichten für sowas. Und dann hat der Gartenbauverein gesagt, das schauen wir, dass wir das wieder herrichten können. Dann haben wir circa zu D-Mark-Zeiten circa 20.000 D-Mark reingesteckt.
10: Angrenzend das Lager.
13: Da ist ein Heu-Gin, weil da habe ich einen Gin gemacht. Dann haben wir gedacht, bei der letzten Füllung, da hänge ich einfach einen Sack Heu rein.
10: Johann Schädler tritt an die Regale.
13: Was haben wir denn noch? Brombeer. Was haben wir denn nun? Bergkräutergeist.
12: Ist gut verkauft worden dieses
13: Jahr? Ja.
10: Beigebracht hat sich Johann Schädler, der vor seiner Rente Briefträger war, all das hier selbst. Geholfen haben Internet und Bücher. Inzwischen gab es Prämierungen und Goldmedaillen für den Schnaps aus Kohlgrub und das Sortiment wird ausgeweitet.
13: Jetzt machen wir einen Gin zwischendurch. Und seit neuestem haben wir einen Whiskybrand und der ist nächstes Jahr. Im Frühjahr ist der soweit und da machen wir uns vielleicht in Vorbereitung ein kleines Jubiläum. Der Friedl, der mit mir angefangen hat, der wird 85 und ich wäre 75.
10: Bei so viel hohem Alter im Obst- und Gartenbau vereinbart Kohlgrub und so viel gewachsenem und über die Jahrzehnte angehäuftem Wissen, wie ist das hier mit dem Nachwuchs? Gibt es noch Interesse an alten Traditionen?
9: Wenig, sehr wenig,
10: sagt Barbara Kronacker.
9: Ja, da war automatisch, weil vor dem 15. August hat man sich getroffen für Kräuterbuschenbinden. Da hat jede von ihren Gärten was mitgebracht, was man braucht. Und dann die 7 Kräuter, die sowieso reinkommen. Und dann ist in Gemeinschaft das gemacht worden. Und das ist halt total abgeflaut. Das ist immer weniger geworden. Kontinuierlich von Jahr zu Jahr weniger. Basteln jetzt für den Advent und das Basteln für Ostern. Und dann sitzt man dann zusammen und Kaffee trinken und ratscht ein bisschen. Da gibt es dann Kuchen und so.
12: Das vermissen Sie?
9: Ja, das geht halt ein bisschen flöten. Gell?
13: Ja, das ist ein schwieriger Fall.
10: Sagt Johann Schädler dazu in seiner Schnapsbrennerei.
13: Weil die Jugend, die hat heutzutage eigentlich schon viel um die Ohren. Und dann haben sie auch viel mehr Angebote.
10: 2 Tage später, es ist immer noch heiß. Steffi Mangold steht mit ihrem kleinen Sohn Ferdinand im hinteren Kurpark von Bad Kohlgrub. Vor einem Stück Wiese, das der Gemeinde gehört.
14: Wir haben da Obstbäume gepflanzt, wie so Streuobstwiese. Natürlich sind die jetzt noch ziemlich klein, das war erst vor 2 Jahren. Und später können wir da auf jeden Fall mal ernten. Vielleicht können wir aus denen dann Schnaps machen oder wir machen einen Saft.
10: Steffi Mangold ist 33 Jahre und aus dem Altmühltal nach Bad Kohlgrub gezogen. In den Verein kam sie durch ihre Schwiegermutter und weil sie selbst einen eigenen Obst- und Gemüsegarten plant.
14: Ich mag einfach als, sagen wir mal, relativ junger Mensch das Wissen, was die Alten haben, irgendwie ja, nachhaltig machen. Weil ich bin überhaupt keine Expertin, die kenne mich eigentlich gar nicht aus. Das ist halt eigentlich das Wichtige und das sollte man irgendwie erhalten.
10: Die älteren Mitglieder bekümmert, dass die Jungen überwiegend kaum Zeit und Interesse mehr haben. Sieht sie das auch so oder gibt es andere Hürden? Die Kommunikation sei ein wesentlicher Punkt, sagt Steffi.
14: Ich glaube, das ist mal der erste Punkt, dass man einfach sie direkter anspricht, dass man vielleicht die moderne Homepage hat. Also ich glaube, grundsätzlich der Zugang zu den Menschen oder zu den jungen Menschen ist vielleicht mal das Erste. Weil ich denke, wenn man coole Aktionen macht, wo junge Leute und mit Familien und so ansprechend finden, dann kommen die auch.
10: Noch einmal zurück in den Hofladen zu noch einer Besonderheit. Dort gibt es einen dicken Ordner mit vielen kleinen Klarsichthüllen. In diesen stecken sorgsam beschriftet unzählige gefaltete und nummerierte Papiertütchen. Gestreifte Marlene steht da drauf oder Michis Ananas oder Sonnenherz. Die Samen von 98 verschiedenen Tomatensorten.
9: 2009 habe ich ein Glashaus gekriegt und dann habe ich natürlich angefangen zum Experimentieren.
10: Gerti Lang aus Bad Kohlgrub ist gelernte Gemüsegärtnerin und die Züchterin.
9: Und dann habe ich ja angefangen, alles aufzuschreiben. Wie sie wachsen, wie sie schmecken, wie sie reif werden. Und habe dann auch immer gezielt nach so frühreifenden besonderen Sorten gesucht.
10: Auf der Bank neben der Tür vor dem Hofladen sitzt Barbara Kronacker. Eine Besucherin betritt den Garten. Was Kriecherl sein, fragt sie.
9: Kriecherl?
12: Ja.
9: Das sind so gelbe Art Pflaumen.
12: Also Pflaumen
9: so eine Art Mirabellen, aber auch nicht. Okay. So, das sind Kriecherl.
12: Okay. Danke.
10: Erklärt ihr die Vorsitzende. Nächstes Jahr wird sie 80 und dann nicht nochmal für den Obst- und Gartenbauverein Bad Kohlgrub kandidieren. Einsetzen für ihn und die von ihr so geliebte Heimat wird sie sich weiter.
0: Das war Stadt, Land, Mensch, die Deutschland-Reportage. Heute zu Besuch im tiefsten Oberbayern. Sibylle Kölmel war für uns in Bad Kohlgrub. 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
0: Kurze Frage, kennen Sie eigentlich die berühmtesten Ostrock-Hits? Wenn Ihnen da jetzt gerade keine einfällt, weil Sie vielleicht nicht aus der Region sind, nehmen wir Sie mit in eine ganz eigene Musikwelt. Denn in der DDR war Ostrock nicht wegzudenken und viele der Songs von damals sind bis heute bekannt. Inzwischen spielen immer mehr Coverbands in Sachsen, Brandenburg oder Mecklenburg-Vorpommern die alten Ohrwürmer. Daniel Bartel hat mit einer dieser Bands gesprochen und nachgefragt, was diesen aktuellen Ostrock-Boom eigentlich ausmacht.
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16: So klingt es, wenn Ostrock aus den Lautsprechern dröhnt. Vor 60 Jahren eroberte der Ostrock die ostdeutschen Wohnzimmer. Doch nach der Wiedervereinigung drohte die Musik für immer verdrängt zu werden. Davon kann heute keine Rede mehr sein. Wer nun im Osten Live-Konzerte besucht, kommt an Ostrock nicht mehr vorbei. Die alten Hits sind wieder voll angesagt. Die Rostocker Musikstudenten Andreas Jäckel und Schlagzeuger Anton Telemann wollten mit auf dieser Welle surfen und gründeten mit weiteren Freunden die Band Rostrock. Jäckel ist Leadsänger der Gruppe und in Thüringen aufgewachsen. Zur Musik hat er deshalb wohl den größten persönlichen Bezug.
17: Bei mir zu Hause im Wohnzimmer meiner Eltern lief in meiner Kindheit in den 90ern und auch noch Anfang der Nullerjahre eben Ostrock zu Hause von der CD. Ich mochte das damals gerne.
16: Im Repertoire hat Rostrock vor allem Evergreens bekannter Bands wie Karat oder den Pudis mit. Der 26-jährige Schlagzeuger Anton Telemann kommt zwar aus Berlin, aber mit jedem Live-Gig überall in Ostdeutschland ist auch bei ihm ein zunehmendes Wir-Gefühl entstanden.
18: Bei mir ist das ja ein bisschen anders, weil ich damit gar nicht so richtig aufgewachsen bin. Ich fühle mich tatsächlich durch die Musik mit den Leuten verbunden. Klingt kitschig, aber dass es sozusagen auch für mich so ein bisschen identitätsstiftend geworden ist.
16: Aber was genau macht die Musik heute wieder so beliebt? Für Sänger Jäckel sticht ein Merkmal besonders heraus.
17: Was auch sehr spannend am Ostrock ist, ist, dass es natürlich die Vorgabe gab, nur Deutsch zu spielen. Und es ist auch absolut kennzeichnend, dass der gesamte Ostrock eigentlich deutschsprachig ist.
16: Neue Musik schreiben sie bei Rostrock aber nicht. Das Live-Geschehen lebt ganz klar von der Nostalgie und von den unvergessenen Hits. Und das aus gutem Grund.
17: Uns haben schon mal Leute gefragt, wollt ihr nicht selber Ostrock schreiben? Aber da hätten wir ein Problem, das wirklich authentisch darzustellen, weil wir ja einfach jetzt unter ganz anderen Bedingungen und mit ganz anderen Freiheiten aufwachsen können.
16: In diversen Songs gab es damals versteckte Systemkritik am SED-Regime. Zum Beispiel die Liedzeile »Uns hilft kein Gott, unsere Welt zu erhalten« im 1982 veröffentlichten Lied »Der blaue Planet« von Karat.
15: Uns hilft kein Gott, unsere Welt zu erhalten.
16: Reinhard Dankert hat diese Zeiten noch selbst miterlebt. Und genau darin sieht der 75-Jährige auch den Grund dafür, dass Ostrock heute wieder rauf und runter läuft.
19: Man geht heute zu Konzerten, weil man das in der Jugend miterlebt hat, wie die Bedingungen in der DDR waren. Es ist vorwiegend unsere Generation, die auch mit Ostrock groß geworden ist, obwohl man sich sehr auf die Westmusik orientiert hatte.
16: Für viele Konzertbesucher sei das nicht bloß Musik, sondern auch ein Lebensgefühl, sagt Dankert. Als ehemaliger Gitarrist einer Band und heutiger Kurator des Ostrock-Museums in Krüppelin bei Rostock weiß das wohl kaum jemand besser als er. Die Ausstellung widmet sich ganz der Geschichte der Unterhaltungsmusik in der DDR und ist bundesweit einmalig. Dass jetzt auch wieder junge Leute Ostrock hören, freut Dankert. Für ihn ist sowieso klar,
19: Ostrock ist für mich deutsches Kulturgut.
16: Jäckel glaubt, viele Fans wollten damit auch ein Zeichen setzen, weil sie sich bis heute nicht gänzlich verstanden fühlen.
17: Viele Leute in Westdeutschland kennen diese Musik gar nicht, mit denen die Leute im Osten eigentlich groß geworden sind. Dann ist das ja auch, ja, vielleicht auch manchmal ein Beispiel dafür, dass man sich teilweise gar nicht so richtig kennengelernt hat und dass das jetzt umso identitätsstiftender ist.
16: Aber vielleicht sei die Erklärung für den anhaltenden Hype noch viel einfacher.
17: Die großen Musiker aus den einschlägigen Bands, also Pudis, Karat, Silly, die drehen jetzt gerade ihre Abschiedstouren, weil die alle in der Rockerrente sozusagen angekommen sind. Und ich denke, dadurch ist einfach gerade auch nochmal ein ganz verstärktes Interesse für diese Musik da.
16: Mit ihrer Coverband wollen Jäckel und Telemann die für sie ohnehin unsterbliche Musik am Leben halten und vielleicht auch Leute außerhalb der ostdeutschen Musiknostalgie mit dem Virus infizieren. Die Lieder gehen einem jedenfalls nicht mehr so schnell aus dem Kopf.
0: Daniel Bartel über den aktuellen Ostrock-Boom.
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1: Um 0 Uhr mit Juliette Groß. Deutschland steht vor einer neuen Hitzewelle. In zahlreichen Regionen werden Temperaturen von mehr als 35 Grad erwartet. Die Trockenheit sorgt schon seit Wochen für Probleme, zum Beispiel in der Landwirtschaft. Aus der Nachrichtenredaktion Thorsten Lange.
2: Der Deutsche Bauernverband rechnet mit starken Ernteeinbußen bis hin zu Totalausfällen. Bauernpräsident Rugwied geht von einer unterdurchschnittlichen Ernte vor allem bei Weizen und Raps aus. Besonders kritisch sei die Lage im Süden, sagte Rugwied im Redaktionsnetzwerk Deutschland. Zunehmende Probleme auch bei der Schifffahrt. Am Rhein werden heute neue Pegeltiefstände erwartet. Schon gestern Abend hat die Trockenheit für Chaos auf der A1 zwischen Hamburg und Bremen gesorgt. Am Seitenstreifen brach ein Feuer aus und die Flammen griffen auf ein angrenzendes Waldgebiet über.
1: Ein US-Bundesrichter in Boston hat eine Klage der Regierung von Präsident Trump gegen die Elite-Universität Harvard abgewiesen. Die Regierung hatte der Universität vorgeworfen, nicht genug gegen Antisemitismus auf dem Campus zu tun. Der Richter entschied, ein Verstoß gegen das Gesetz zum Schutz vor Diskriminierung könne Harvard nicht nachgewiesen werden. Das Urteil ist eine Niederlage für die Trump-Regierung. Auf der griechischen Halbinsel Chalkidiki ist ein großer Waldbrand ausgebrochen. Betroffen ist die Landzunge Kassandra. Dichte Rauchwolken sind kilometerweit zu sehen. Die Feuerwehr ist mit Löschflugzeugen und Hubschraubern im Einsatz. Im beliebten Ferienort Siviri und in umliegenden Dörfern wurden Urlauber und Bewohner aufgefordert, sich in Sicherheit zu bringen. Bei den Leichtathletik-Europameisterschaften in Birmingham hat das deutsche Team zwei Titel geholt. Gesa Felicitas Krause gewann über 3000 Meter Hindernis, Leo Neugebauer im Zehnkampf. Aus Birmingham, Irina Kneep.
3: Erst schnappte sich Gesa Krause die Hinderniskrone, dann krönte sich Zehnkämpfer Leo Neugebauer zum König der Athleten. Der Zehnkämpfer rettete in einem packenden Finish nach dem abschließenden 1500-Meter-Lauf seinen Vorsprung auf Niklas Kaul gerade so ins Ziel. Für Neugebauer ist es nach WM-Gold im Vorjahr der zweite große Titel seiner Karriere. Den deutschen Doppelsieg rundete Youngster Amadeus Gräber mit einem starken achten Platz ab. Über die 3000 Meter Hindernis war zuvor Gesa Krause zu ihrem dritten EM-Titel gerannt. Platz 3 sicherte sich ihre Teamkollegin Olivia Gürt.
1: Und zudem holte Henrik Janssen noch Bronze im Diskuswerfen. Das waren die Nachrichten. Das Wetter in Deutschland. Meist klar bei Tiefstwerten von 22 bis 10 Grad, tagsüber sonnig und trocken, Höchstwerte 31 bis 38 Grad, an der See etwas kühler. Am Samstag viel Sonne, auch Wolken, später von Westen her Schauer und Gewitter, 21 bis 38 Grad. Es ist 0:03 Uhr.
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4: Drei Meldungen haben wir für Sie. Die A3 Köln Richtung Oberhausen ist zwischen Kreuz Breitscheid und Kreuz Kaiserberg wegen Reparaturarbeiten noch etwa 3 Stunden gesperrt. Die A20 Kreuz Uckermark Richtung Rostock ist zwischen Prenzlau Süd und Prenzlau Ost wegen eines Brandes gesperrt. Und die A23 Hamburg Richtung Heide ist zwischen Dreieck Hamburg Nordwest und Hamburg Eidelstedt wegen einer Nachtbaustelle noch bis etwa 5 Uhr gesperrt.
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4: Von NDR Info in Hamburg mit Tom Westerholt. Und wir wollen uns in der Infonacht erinnern an etwas, das einst eine ganze Nation spaltete und das damals mit einer handfesten Lüge begann.
5: Niemand hat die Absicht, eine Mauer zu errichten.
4: Ja, das war der damalige DDR-Staatschef Walter Ulbricht im Juni 1961 mit besagter Lüge. Denn dann kam sie ja doch gerade mal 2 Monate später, die deutsche Zweiteilung in ein freies BRD-Gebiet und eine geschlossene DDR-Zone. 65 Jahre ist das her, gestern auf den Tag genau, am 13. August, der Mauerbau. Wir erinnern uns und schauen gleich auch noch, wie heutige Schülerinnen und Schüler im Geschichtsbuch Geschichtsunterricht mehr darüber erfahren. Zunächst mal zu Jörg Schönenborn. Der Kollege hat in den ARD-Tagesthemen mit Ilko Sascha Kowalczuk über die Zeit damals gesprochen. Er ist Historiker und Publizist, geboren in Ost-Berlin und ja, viel zur Geschichte der DDR unterwegs, hat auch über die SED-Diktatur und die Wende geforscht und veröffentlicht. Die Frage an ihn war, wie sehr hat die Mauer denn sein Leben geprägt?
6: Ich glaube, das hat jeden geprägt, der hinter der Mauer groß geworden ist. Hinter der Mauer hieß ja, man ist eingesperrt. Allerdings ist es ja nicht so, dass wenn man wie ich 1967 geboren worden ist, das einem gleich bewusst war, sondern es dauerte eine Weile, ehe mir klar war, dass ich hinter und nicht vor der Mauer lebe. Ganz entscheidend für mich war ein Lied von Udo Lindenberg, Katze, kennen vielleicht viele gar nicht. Und da kam eine Passage vor, da war ich 12 Jahre alt, Käfige sind zum Ausbrechen da. Und da dachte ich, wow, was ist das? Und habe mich umgeschaut und habe festgestellt, dass ich ja in so einem Käfig lebe. Und ich bin in Ost-Berlin groß geworden. Da war die Mauer allgegenwärtig, aber es war eigentlich egal in der DDR, ob man in Berlin gelebt hat, auf Hiddensee oder im Erzgebirge. Denn die Mauer war nicht nur ein Bauwerk, sie war etwas, was das ganze Leben teilte. In Freiheit und Unfreiheit. In jedem Schulbuch gab es Mauern, in jeder Zeitung, in überall im Alltag. Insofern ist die Berliner Mauer mit ihren 140 Toten und die innerdeutsche Grenze, die ja von der Ostsee bis zum Schwarzen Meer reichte mit über 1000 Toten, ein Symbol für die Mauer, die weitaus mehr war.
7: Ja, man spürt, dass sie Teil ihres Lebens war. Sie ist ja weg, bis auf ein paar Museumsreste, auch der Todesstreifen. Sehen Sie heute in unserem Land eine Mauer? Und wenn ja, wo verläuft sie?
6: Also es gibt, glaube ich, keine Mauer mehr zwischen Ost- und Westdeutschland. Das ist etwas, was gerne politisch behauptet wird, was ich aber aus einer wissenschaftlichen und auch aus einer politischen Sicht gar nicht nachvollziehen kann. Es gibt in unserem Land Mauern zwischen Arm und Reich, zwischen Bildungsfernen und eher höher gebildeten, zwischen Stadt und Land. Es gibt viele solcher Mauern. Das ist allerdings auch in Gesellschaften wie unserer hochmodernen gar nicht anders möglich, wobei diese soziale Ungerechtigkeit sich sicherlich etwas ist, was unbedingt abgebaut werden muss. Aber diese vielbeschworene Mauer zwischen Ost und West, die sehe ich so nicht, ganz im Gegenteil. Ich glaube, dass die deutsche Wiedervereinigung, und damit befinde ich mich wahrscheinlich mittlerweile in Deutschland in einer Minderheitenposition, eine große, große Erfolgsgeschichte war und ist. Wenn man sich heute Ostdeutschland anschaut, dann fallen mir gar keine Gegenargumente dafür ein. Und wenn Sie etwa Bilder aus einigen Regionen Nordrhein-Westfalens mit Bildern aus Mecklenburg-Vorpommern oder Sachsen-Anhalt oder Sachsen vergleichen würden und Ahnungslosen die hinhalten würden und sagen würden, na, was glaubst du denn, wo ist Ost, wo ist West? Ich glaube, die meisten würden ja daneben liegen.
7: Das glaube ich auch. Trotzdem gibt es zwei bemerkenswerte Entwicklungen. Wenn man sich die Wahlkreiskarte nach der letzten Bundestagswahl anschaut, dann war sie im Osten blau. Die AfD hat fast alle Wahlkreise geholt, doppelt so stark abgeschnitten wie im Westen. Das ist die eine Entwicklung. Und gleichzeitig, Wolfram Weimer, der Kulturstaatsminister, hat das heute gesagt, gäbe es eine Verharmlosung, ja eine Nostalgie der DDR von rechts außen und links außen. Sehen Sie das auch so?
6: Also das ist zweifellos so. Es ist praktisch kaum zu fassen, wie heute die DDR, die SED-Diktatur von Millionen Menschen in Ostdeutschland verzeichnet wird, verniedlicht wird, als sogar als Alternative der Demokratie entgegengestellt wird. Andererseits muss man feststellen, die AfD ist kein ostdeutsches Phänomen. Diese blaue Karte, die ja auch Sie an Wahlabenden immer gerne zeigen, die verzerrt die Wirklichkeit. Auch in Baden-Württemberg haben bei den letzten Landtagswahl fast jeder fünfte Wähler und fast jede fünfte Wählerin die faschistische AfD gewählt. Man gibt ähnliche Tendenzen in Hessen, in Bayern, egal wo man hinschaut. Es gibt zwei Besonderheiten. Im Westen wird die AfD von den demokratischen Parteien nach wie vor eingehegt. Da sind eben 80% immer noch dagegen. Und das ist im Osten ganz anders. Da ist die AfD in der Mitte der Gesellschaft angekommen, hat 40% und mehr der Menschen hinter sich. Und ja nicht nur die AfD, AfD, sondern dazu muss man auch BSW und Teile der Linkspartei zählen, die alle sehr Kreml-affin sind. Und wer Kreml-affin ist, der zeichnet sich durch zwei Dinge aus. Durch die Ablehnung unserer liberalen Lebensweise und des liberalen Verfassungsstaates. Und er sehnt sich nach einem autoritären Staat. Und das ist natürlich etwas, was am Tag des Mauerbaus besonders diskutabel ist.
7: Herr Kowalczuk, der Grund, warum der AfD ja kurioserweise die Vereinnahmung der DDR so rum und so rum gelingt? Also es gibt Spitzenpolitiker, die singen bei der DDR-Hymne mit. DDR-Nostalgie spielt die AfD. Auf der anderen Seite, versucht sie die Wende für sich zu vereinnahmen. Wir haben damals das Regime gestürzt, heute können wir auch was verändern. Das ist doch kurios. Warum funktioniert das?
6: Also die Leute, die heute von sozusagen davon schwafeln, dass man die Revolution oder die Wende 2.0 herbeiführen muss und ähnlichen Quatsch, die waren garantiert nicht 1989 Teil der Freiheitsrevolution. Das war ohnehin bloß eine Minderheit in Ostdeutschland. Das hören viele Menschen nicht gern. Aber diesen Widerspruch, den Sie gerade aufgemacht haben, der ist ganz einfach zu erklären. Man kann die AfD nicht rational erklären und schon gar nicht das, was sie verkündet und schon gar nicht, warum ihr so viele Menschen hinterherlaufen. Und insofern macht das eben für die AfD auch Sinn, auf der einen Seite die DDR zu verharmlosen und auf der anderen Seite die DDR auch gleichzeitig wieder zu verteufeln.
7: Ja, Herr Kowalczuk, zum Schluss, hätten Sie für unsere Zuschauer noch einen Gedanken für die Nacht? Die allermeisten wollen, dass wir gut zusammenleben, dass Ost und West sich verstehen, dass die Gesellschaft funktioniert. Was können die, die uns zuschauen, tun?
6: Also ich glaube, das, was die Extremisten von der AfD am meisten ärgert, ist erstens gute Laune. Die haben nämlich meistens schlechte Laune. Und zweitens, dass man darüber redet, was unser Land wirklich ist. Positive Narrative über unsere Gegenwart erzählen. Und dazu haben wir allen Grund. Wir leben in einem Land, das politisch stabil ist, wirtschaftlich zu den stärksten der Welt hört, zu den sozialsten der Welt. Nicht einmal 5% der Menschheit lebt so wie wir hier in Ostdeutschland, leben so wie die Menschen in Deutschland. Und das sollte man immer wieder voller auch Freude verkünden und darauf aufbauen, dann zu sagen, was alles verbessert und verändert werden muss. Aber ich glaube, das ist ein ganz wirksames Mittel, um den Extremisten entgegenzutreten, nämlich positiv über unsere Gesellschaft zu reden. Und dafür gibt es viele, viele Gründe.
4: Der Historiker und Publizist Ilko Sascha Kowalczuk in den ARD-Tagesthemen vom Abend. Wir versetzen uns nochmal zurück in dieses Jahr 1961. Eine ungewisse Zeit, vor allem für die Menschen im Osten Deutschlands. Zwar wurde immer wieder dementiert, dass die Grenze ganz dicht gemacht würde, doch viele verließen die DDR fluchtartig Richtung Westen. Familien wurden zerrissen, manche für Jahrzehnte. Seit der Gründung der DDR waren es da schon mehr als 2,5 Millionen gewesen, vor allem junge Menschen und gut ausgebildete Fachkräfte. Und genau dieser Abwanderung wurde dann ein Ende gemacht. Gestern, vor 65 Jahren, an jenem 13. August 61, als plötzlich Stacheldraht gezogen und eine Mauer gebaut wurde, bewacht von Nationaler Volksarmee und Volkspolizei. An diesen dunklen Tag in der deutschen Geschichte wurde natürlich gestern auch in Berlin erinnert. Über die zentrale Gedenkveranstaltung berichtet Annette Mirsch.
8: Einst schwangen sie hoch oben im Turm der Versöhnungskirche. Jetzt läuten die geretteten Glocken mitten auf dem ehemaligen Todesstreifen in einem Holzgerüst. Auf den Trümmern der Kirche steht inzwischen die Versöhnungskapelle, ein besonderer Ort aus Lehm und Holz und zur Erinnerung. Auch an den 13. August 1961. Dieses Datum sei eine geschichtliche Ikone, eine Zäsur, sagt Pfarrer Thomas Jeutner zur Begrüßung, der Tag, an dem der Bau der Mauer anfing.
9: Sie verwundete das Herz unserer Stadt und sie trennte Straßen, Familien, Freunde, Liebespaare und die Gewalt an der Grenze zerstörte viele Leben und die es betroffen hat, trauern, lebenslang.
8: Politiker, Vertreter von Opferverbänden und Zeitzeugen sind gekommen. Im Halbdunkel der schlichten kleinen Kapelle sitzen sie dicht gedrängt. Berlins regierender Bürgermeister Kai Wegner erinnert an Schicksale und Geschichten, die mit dem Mauerbau verbunden sind.
10: Es sind diese Schicksale und Geschichten, die wir nicht vergessen dürfen. Es sind diese Schicksale, die uns mahnen. Mahnen, dass ein Leben in Freiheit, ein Leben in Demokratie keine Selbstverständlichkeit ist.
8: 28 Jahre stand die Mauer, 37 Jahre schon ist sie wieder weg, gibt Bundestagspräsidentin Julia Klöckner in ihrer Rede zu bedenken und fragt, warum konnte das Bauwerk verschwinden, nicht aber die Mauer in den Köpfen?
11: Für Westdeutsche änderte sich mit der Einheit nicht allzu viel. Doch sie haben unterschätzt, wir haben unterschätzt, wie tiefgreifend die Umbrüche für die Landsleute waren. Für Ostdeutsche änderte sich mit der Einheit nahezu alles. Manche Erfahrungen des Übergangs wirken bis heute nach. Und wer sie verstehen will, der muss bereit sein, auch zuzuhören. Für alle Deutsche aber gilt, wir müssen verstehen wollen. Auch dafür übrigens gedenken wir heute. Auch dafür blicken wir zurück. Wir müssen aus unserer Geschichte lernen. Wir dürfen uns eben nicht in ihr verlieren.
8: Aufhorchen lässt schließlich das kurze Zeitzeugengespräch mit der Familie Hildebrand, dem Sohn und zwei Urenkelinnen des letzten DDR-Pfarrers in der Versöhnungskirche. Antonia Hildebrand, nach dem Fall der Mauer geboren, kritisiert, dass die deutsche Teilung längst nicht überwunden sei.
12: Das Prägnanteste ist einfach, dass die Ostdeutschen strukturell, systematisch benachteiligt sind, auf Führungsebenen extrem unterrepräsentiert. Sie sind die Bevölkerungsgruppe europaweit, die am seltensten die Immobilie besitzt, in der sie selber leben. In Leipzig, wo ich auch zum Teil studiert habe, gehören 70% der Altbauten Westdeutschen. Ich stelle mir immer vor, wie das wäre, wenn in München 70% der Altbauten Ostland gehören würde, was dann für ein Theater wäre. Und Markus Söder würde ausrasten, zu Recht wahrscheinlich.
8: Besonders seltsam sei aus ihrer Sicht, dass sich dafür scheinbar niemand interessiere.
4: Annette Mirsch über die Feierlichkeiten zu 65 Jahre Mauerbau gestern in Berlin.
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4: Die Situation ist mittlerweile, kann man sagen, bedenklich bis bedrohlich. Grundwasserpegel sinken weiter, Böden trocknen aus. Manche Ortschaften müssen schon per Tankwagen mit Trinkwasser versorgt werden. Und wir sprechen hier jetzt nicht von Drittweltländern, sondern von Deutschland. Der Wassermangel ist allgegenwärtig. Wir schauen exemplarisch da jetzt nach Bayern. Was nötig wäre, um Abhilfe zu schaffen, darüber sind sich Experten und Politiker grundsätzlich einig. Aber wird auch tatsächlich das Richtige getan? Peter Queton mit einer Bestandsaufnahme.
13: Immerhin, die Situation in Bayern ist noch verhältnismäßig gut, sagt Umweltminister Thorsten Glauber von den Freien Wählern.
14: Bayern ist natürlich über die ganze Fläche mit der Wasserversorgung gedeckt. Und die Wasserversorgung in Bayern ist aktuell gesichert. Und das ist die gute Botschaft bei auch den großen Herausforderungen rund um Wasser.
13: Die Wassernetze im Freistaat sind in einem guten Zustand. Die Rohre funktionieren, werden Löcher entdeckt, werden diese schnell geschlossen, versichert Gunnar Braun, Geschäftsführer des Verbandes kommunaler Unternehmen in Bayern, VKU.
15: Die Technik funktioniert. Wir haben aber immer wieder das Thema, dass das Wasser fehlt, teils in Quellen, teils in Brunnen.
13: Die Rohre sind da, aber es gibt immer weniger Wasser, was da durchfließen kann. Die Staatsregierung hat dafür die Wasserstrategie 2050. Diese sieht vor, eine Wasserleitung von Süden in den trockenen Norden zu legen, 1200 Kilometer lang, vorausgesetzt, es gibt noch was, was da durchfließen kann. Die Ursache für den Wassermangel hat Umweltminister Glauber längst ausgemacht.
14: Das Thema ist Tauberwort, ist Grundwasserneubildung. Man muss in der Fläche Wasser halten. Der Wassertropfen darf eben nicht über unsere Flüsse abfließen an die Nordsee oder ans Schwarze Meer, sondern er muss in Bayern im Boden versickern. Und dieses Entsiegeln, dieses am Ende Versickern ist eine Zukunftsaufgabe, die am Ende des Tages die Gemeinden, die Landwirtschaft, aber natürlich uns auch in der Wasserversorgung betreffen.
13: Schwammlandschaften werden die Böden dann genannt, die als große Wasserspeicher dienen. Jeder braucht Wasser. Es gilt als das wichtigste Lebensmittel, aber auch die Industrie braucht Wasser und die Landwirtschaft zur Herstellung von Lebensmitteln. Dabei ist klar, was eigentlich getan werden müsste. Böden entsiegeln, Bäume pflanzen, Dächer begrünen und beim Bauen die Umweltfolgen gleich mitbedenken. Stattdessen wird an Symptomen herumgedoktert, klagt Karl Auerswald, emeritierter Professor der Technischen Universität München.
16: Das ist halt die politische Herangehensweise, zu zeigen, man ist handlungsfähig und man ändert am Symptom was, nicht an der Ursache.
13: Und Auerswald hat auch gleich ein Beispiel parat.
16: Sehr viel mehr beunruhigt mich, was ich zum Beispiel in den Nachrichten gehört habe, dass der Rhein tiefer gelegt werden soll, ausgebaggert werden soll, gell? Um die Schiffbarkeit kurzfristig zu verbessern, was aber bedeutet, dass im gesamten Rheineinzugsgebiet das Grundwasser abgesenkt wird.
4: Sagt der emeritierte Professor Karl Auerswald von der Münchner TU im Beitrag von Peter Quetern. Überall wird nach unterschiedlichsten Ansätzen in der Klimakrise gesucht. Kann Virtual Reality sie eventuell fühlbar machen? Denn trotz der allgegenwärtigen Wasserknappheit, der Hitze und der Brände scheint es schwierig, Menschen für die langfristigen Auswirkungen des menschgemachten Klimawandels zu sensibilisieren. Deutsche Forschungsteams und auch Kommunen nutzen deswegen tatsächlich Virtual Reality, um die Zukunft unserer Umwelt begehbar zu machen. Beispielsweise in Bad Nauheim, wo der Klimawandel in der Stadt sichtbar gemacht wird. Katharina Wilhelm aus der ARD-Klimaredaktion hat sich das Ganze angeschaut.
17: Die Parkstraße in der Kurstadt Bad Nauheim ist auf den ersten Blick vielleicht nicht ein Ort für große Zukunftsvisionen. Es gibt kleinere und größere Läden, Bäume säumen die zweispurige Straße, der Kurpark grenzt daran an. Beschaulich. Für den Auszubildenden Ben Grützner dagegen sieht diese Straße ganz anders aus.
18: Unwiedererkennbar, ja, also Dreck, die Umgebung sieht aus wie eine Wüste.
17: Ein braungrauer Schleier hängt in der Luft. Die einst grünen Bäume scheinen abgestorben zu sein. Eine absolute Dystopie. Das Bild ist nicht echt, sondern nur mit einer VR-Brille erlebbar, die sich Ben über die Augen gezogen hat. So ist er mitten auf der Straße, kann sich in alle Richtungen umschauen. Das Ergebnis ist so real, dass er es richtig spüren kann.
18: Und jeder läuft hier mit Masken rum. Ja, die Luft, die kann ich schon verschmutzt gefühlt in meinen Lungen spüren.
17: Die Stadt Bad Nauheim hat sich dieses Szenario ausgedacht. Es gibt bereits Klimaschutz- und Hitzeschutzpläne, die umgesetzt werden sollen. Im sogenannten Smart Hub, nur wenige Meter entfernt von der echten Parkstraße, will man zeigen, warum diese Pläne sinnvoll sind. 9 Auszubildende der Stadtverwaltung sind heute hier, um die Brillen auszuprobieren. Matthias Wilicki, zuständig bei der Stadt unter anderem für Nachhaltigkeit und Klimaschutz, erklärt, so könne man auch einen Dialog über die Zukunft der Stadt einleiten.
19: Es ist aus unserer Sicht wichtig zu wissen, es gibt diese eine Zukunft und daneben ganz viele andere Zukünfte. Und in diesen Szenarien sind ja immer Dinge sichtbar, die es heute schon gibt. Und die werden überzeichnet, im Positiven wie im Negativen. Und wir entscheiden uns, welche Zukunft wir wollen. Um dann zu wissen, welchen Weg schlagen wir ein und welche Schritte sind ganz konkret zu tun.
17: Es gibt auch ein anderes Szenario. Eine freundliche Straße mit Bäumen und viel Grün. Eine andere, mögliche Zukunft. Virtuelle Realität, Virtual Reality, kann den Klimawandel anschaulich machen. Statt trockener Zahlen kann sie uns Szenarien sprichwörtlich vor Augen führen. Eine Studie der Stanford University kam 2025 zu dem Ergebnis, dass VR-Erlebnisse dazu beitragen können, die oft als abstrakt wahrgenommenen Auswirkungen des Klimawandels greifbarer, persönlicher und eindringlicher zu machen. Professor Manfred Rieger ist Sozialpädagoge an der Uni Augsburg und forscht zu virtueller Realität und Klimazukünften. Er sagt, es gebe auch die Gefahr, dass diese Szenarien vor allem eines sind, faszinierend und beängstigend.
20: Also das ist, finde ich, eine sehr große Gefahr, dass durch diese Emotionen Menschen, die unter der Brille sind, ja, überwältigt werden. Das wäre keine gute Bildung, indem ich einfach Emotionen auslöse und die Emotionen Menschen dann überwältigen und die dann das machen, was ich wünsche. Das ist nicht Bildung. Bildung bezieht sich auf die freie Entscheidung von Menschen.
17: Deswegen müsse man die Ergebnisse unbedingt besprechen und an einen pädagogischen Rahmen gießen. In Bad Nauheim wird die Bildung mitgedacht. An den Einsatz der VR-Brillen sind Workshops angeschlossen, erklärt Matthias Wilicki.
19: Das hat eine politische Perspektive, das hat eine stadtentwicklerische Perspektive und das hat auch eine Perspektive, die damit zu tun hat, dass ich eine Identifikation schaffe mit der Stadt, in der ich lebe.
17: Bei den Azubis hinterlässt die Simulation einen deutlichen und nachhaltigen Eindruck.
21: Also ich finde es auch erstmal schön, einen gewissen Einblick dazu kriegen, eine Richtung, wohin das Ganze auch gehen könnte, wenn wir nicht aufpassen, wenn wir unachtsam werden.
22: Wenn man so im Alltag darüber nachdenkt, denkt man nicht, dass es so einen großen Einfluss haben würde. Aber wenn man das dann wirklich vor Bild sieht, macht das einem wirklich schon sehr Angst, was passieren kann, wenn man nicht gegen den Klimawandel etwas tut.
4: Ein Beitrag von Katharina Wilhelm. Deutschlands größte Containerreederei Hapag-Lloyd bekommt die Folgen der Schifffahrtskrise im Nahen Osten gerade finanziell deutlich zu spüren. Vor allem durch höhere Kosten rutscht das Unternehmen unter dem Strich in rote Zahlen, ausgelöst durch den Iran-Krieg und die blockierte Straße von Hormuz. Dietrich Lehmann aus Hamburg mit den Einzelheiten dazu.
23: Auf mehr als eine halbe Milliarde Euro beziffert Hapag-Lloyd die Kosten der Nahostkrise in den ersten 6 Monaten des Jahres. Hauptanteil dabei die deutlich gestiegenen Treibstoffpreise durch den hohen Ölpreis, so Vorstandschef Rolf Haben Jansen. Es hat aber auch Geld gekostet, Waren aus dem Persischen Golf über Land zu transportieren, sagt er. Es gibt höhere Versicherungsraten. Wir mussten Geld dafür ausgeben, Container zu lagern, die eine Zeit lang festsaßen. Aber seit Jahresbeginn ist die Zahl der transportierten Container verglichen mit dem Vorjahr gewachsen. Und in den letzten Wochen steigen auch wieder die Frachtraten, also die Preise, die Hapag-Lloyd für das Verschiffen von Waren bekommt. Die Nachfrage ist da, so Haben Jansen. Bis Jahresende rechnet Hapag-Lloyd deshalb mit einem positiven Ergebnis. Dann soll auch die Übernahme des israelischen Konkurrenten SIM abgeschlossen sein. Obwohl es in der israelischen Regierung Bedenken gegen den Deal gibt, rechnet Haben Jansen am Ende mit grünem Licht der Behörden.
1: Sport.
2: Mit Tom Gerntke und mit einem wirklich unfassbar spannenden und zugleich auch erfolgreichen Abend bei der Leichtathletik-EM in England. Wir sortieren das Ganze mal. Insgesamt 5 deutsche Medaillen gab es, angefangen mit gleich 2 bei den 10-Kämpfern. Leo Neugebauer holte Gold, Niklas Kaul Silber. Und so klangen die letzten dramatischen Meter dieses Wettkampfs.
3: Jetzt geht's um Gold oder Silber, Silber oder Gold. Aktuell sind es 12 Sekunden, 13, 14, 15, Leo. Kommt, er stolpert, er stürzt. 17 Sekunden sind's. Er hat Gold. So einfach ist es. 17 Sekunden, 23 hätten gereicht. Was für ein Finish, liebe Leute.
2: Ja, liebe Leute, wir machen einfach weiter mit dem goldenen Jubel aus deutscher Sicht. Denn Gesa Felicitas Krause holte ihren ersten Titel als Mama. Über die 3000 Meter Hindernis gab es Gold. Olivia Gürth holte Bronze. Und durchaus überraschend gab es auch eine Medaille beim Diskuswerfen. Nämlich für Henrik Jansen. Für den gab es Bronze inklusive persönlicher Bestleistung.
5: War wirklich verrückt. Der Wind ist am Anfang extrem gut reingekommen. War auch ganz anders geplant. Ich wollte eigentlich ganz locker anfangen und habe dann gleich die 69 geworfen. Konnte dann sogar noch einen drauflegen. Wirklich verrückt. Bronze nach den letzten 2 Jahren, bei denen ich wirklich beim Höhepunkt echt Probleme hatte. Mega, ich bin so happy, dass das so läuft.
2: Wir schauen zum Schwimmen zur Europameisterschaft nach Paris. Da haben die deutschen Schwimmerinnen und Schwimmer nach insgesamt 3 sehr erfolgreichen Abenden zum allerersten Mal im Becken das Podest komplett verpasst. Und trotzdem gab es Lichtblicke, Lars Becker.
24: Top-Talent, Junioren-Europameisterin über 200 Meter Freistil, Medaillenhoffnung für LA 2028, Linda Roth. Im Halbfinale der EM in Paris verbesserte sie ihre eigene persönliche Bestzeit um mehr als eine Sekunde und schlug jetzt in ihrem ersten Finale bei den Großen als herausragende und stolze Vierte an.
25: Ich habe mich gestern schon enorm über den Finaleinzug gefreut, jetzt mal einmal bei einer ersten Erwachsenen-EM, und habe jetzt probiert, hier einfach mal Spaß zu haben in dem Finale, Erfahrungen zu sammeln. Und klar, dass jetzt ein 4. Platz geworden ist, ist es so.
24: Außerdem gab es in den Finals 2 6. Plätze für Kai Winkler über 100 Meter Schmetterling und die 4x100 Meter Lagenstaffel der Männer, sowie einen 8. Rang für Lukas Mazerat über 200 Meter Brust. Lukas Mertens und Angelina Köhler zogen als jeweils Zweitschnellste ins Finale ein. Mertens über 200 Meter Freistil, da fehlt dem 400 Meter Olympiasieger noch ein Podestplatz.
26: Ich habe die 200 jetzt international schon öfter gemacht, aber noch nie so, dass ich sagen kann, ich war im Finale auf dem Punkt. Das will ich morgen einfach schaffen und den allen zeigen.
24: Und Ex-Weltmeisterin Angelina Köhler über ihre 100 Meter Schmetterling.
27: Bisschen verhalten angegangen, da muss ich auf jeden Fall morgen noch mal eine Schippe drauflegen. Aber hat ja easy gereicht, deswegen bin ich da zuversichtlich. Und ich hoffe, dass da morgen noch ein bisschen geht.
24: Anna Elend zog als 5. ins 200 Meter Brustfinale ein. Bereits am Vormittag hatten Isabel Gose und Maja Werner souverän die Vorläufe über 1500 Meter Freistil absolviert. Nach Silber und Bronze über 800 Meter geht es dann für die beiden um ihren 2. Podestplatz.
2: Wir schauen zu uns nach Deutschland, denn dort läuft aktuell die Reitweltmeisterschaft in Aachen, unter anderem mit den deutschen Vielseitigkeitsreitern. Jörg Tekelhütter.
28: Es war ein guter WM-Auftakt für die deutsche Vielseitigkeitsmannschaft. Ein sehr guter wäre in der Dressur möglich gewesen, wenn Marlin Hansen-Hotop und ihrem Schimmel Wallach Kiddich nicht beim Galoppieren einige Fehler unterlaufen wären. Bis dahin war die 48-Jährige auf persönlichem Rekordkurs unterwegs. Jetzt geht sie mit 28,6 Strafpunkten ins Gelände. Die erst 25-Jährige Libussa Lübecke verbuchte mit ihrer Stute Karamira 31,3 Punkte und dürfte das Streichergebnis liefern. Julia Krajewski hat Chancen auf eine Medaille. Michael Jung gilt als Top-Favorit auf den Titel. Das alles bei brütender Hitze in der Aachener Sörs.

0: Ried forderte Soforthilfen von der Politik. So könnten EU-Hilfen erhöht oder vorgezogen und die Steuer auf Diesel gesenkt werden, ergänzte Ruckwied im Sender Phoenix.
1: Also die Situation im Moment ist toxisch. Auf der einen Seite unterdurchschnittliche Erträge, auf der anderen Seite hohe Kosten bei Energie, bei Diesel. Und das in Kombination mit niedrigen Erzeugerpreisen, das halten die Landwirte nicht mehr lange durch.
0: Bauernpräsident Ruckwied. Die Innenminister der deutschen Bundesländer warnen vor neuen hybriden Angriffen in Deutschland. Hintergrund ist der Vorfall letzte Woche am Flughafen Leipzig, wo eine Drohne mit Sprengstoff gefunden wurde. Die Sicherheitsbehörden müssten jetzt schnell aufrüsten, hieß es nach einer Telefonkonferenz der Minister. Aus Hamburg, Oliver Wuttke.
2: Nicht Zuständigkeitsfragen seien derzeit das größte Problem, so die Ansicht der Innenminister. Wichtiger sei es, in moderne Technik zu investieren, damit man Drohnen sicher aufspüren und abwehren könne, meint Hamburgs Innensenator Andi Grote. Denn die Abwehr müsse ständig an die Entwicklung der Drohnentechnik angepasst werden. Hamburg und die Nordländer seien hier ein Kompetenzzentrum. Man koordiniere schon die maritime Überwachung, entwickle mit Rheinmetall ein Abwehrkonzept für den Hamburger Hafen. Hamburgs Flughafen soll als einer von 8 in Deutschland neue Abwehrtechnik der Bundespolizei bekommen.
0: In der Grafschaft East Sussex im Südosten Englands ist ein Zug entgleist. Nach Angaben von Rettungsdiensten sind 2 Menschen schwer und 9 weitere leicht verletzt worden. An Bord waren mehr als 150 Reisende. Mehrere Waggons am Ende des Zuges sind bei dem Unglück am Nachmittag umgekippt. Die Ursache ist noch unklar. Der havarierte Öltanker vor der Küste von Oman soll geborgen werden. Die Sicherheitsfirma Embry aus Großbritannien ist nach eigenen Angaben zufolge mit der Bergung beauftragt worden. Der Tanker Caroline Besengi, der Russlands sogenannter Schattenflotte zugerechnet wird, hat vor Omans Küste viel Öl verloren. Ein Ölteppich treibt nordöstlich der Insel Al-Kiblicha und hat teilweise das Festland erreicht. Laut der Weltschifffahrtsorganisation war der Tanker mit 130.000 Tonnen Öl beladen. Das Wetter in Deutschland. Meist klar bei Tiefstwerten von 22 bis 10 Grad, tagsüber sonnig und trocken, Höchstwerte 31 bis 38 Grad, an der See etwas kühler. Am Samstag viel Sonne, auch Wolken, später von Westen her Schauer und Gewitter 21 bis 38 Grad. Am Sonntag zeitweise heiter, teils Schauer und Gewitter 20 bis 32 Grad. Das waren die Nachrichten.
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4: Mit 2 Meldungen um 0.32 Uhr. Die A3 Köln Richtung Oberhausen ist zwischen Kreuz Breitscheid und Kreuz Kaiserberg wegen Reparaturarbeiten weiterhin bis 3 Uhr gesperrt. Und die A23 Hamburg Richtung Heide ist zwischen Dreieck Hamburg Nordwest und Hamburg Eidelstedt wegen einer Nachtbaustelle noch bis 5 Uhr gesperrt.
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4: Mit Tom Westerholt am Mikrofon. Ich grüße Sie. Weltweit wird ja mittlerweile darüber diskutiert, wie an Schulen die Handynutzung von Kindern und Jugendlichen geregelt sein soll und auch, welche Social-Media-Beschränkungen dazu nötig sind. Tschechiens Regierung fährt dazu eine harte Linie. Sie hat faktisch ein Handyverbot im Schulalltag auf den Weg gebracht und das bis zum Ende der Schulpflicht. Dazu kommt ein Social-Media-Verbot für unter 15-Jährige, das in Tschechien im Gespräch ist. Tschechiens Bevölkerung unterstützt die Pläne weitgehend. Mehr dazu von Paul Vorreiter.
5: Schulen in Tschechien haben weitgehend freie Hand, wie sie die Nutzung von Handys regeln. Das ändert sich aber bald. Tschechiens Regierung will faktisch Handys aus dem Schulalltag verbannen, zumindest für Jugendliche bis einschließlich der 9. Klasse, also bis zum Ende der Schulpflicht. Zwar haben 93% der Schulen die Nutzung von Mobiltelefonen in ihrer Schulordnung geregelt, was aber oft unter den Tisch fällt, ist, dass nur die Hälfte der Grundschulen Handys auch in den Pausen verbietet. Wissenschaftliche Studien zeigen dabei klar, dort, wo die Schulen das machen, funktionieren die Maßnahmen. Bildungsminister Robert Plaga ist von seinen Plänen sichtlich überzeugt. Handys sollen nicht nur während des Unterrichts verboten werden, auch in den Pausen, in der Schulkantine und während der Nachmittagsangebote sind Mobiltelefone jeder Art, also nicht nur Smartphones, aber auch Geräte wie Smartwatches, nach den Plänen der Regierung bald tabu. Ausnahmen beschränken sich auf den Einsatz im Unterricht. Wenn Kinder aus gesundheitlichen Gründen auf Handys angewiesen sind, dürfen sie auch weiter nutzen. Die Hoffnung der Gesetzesinitiatoren, die Jugendlichen werden konzentrierter, schreiben bessere Noten, haben weniger Gelegenheit,

0: als sich in sozialen Netzwerken zu mobben. Statt in den Pausen vor sich hin zu scrollen, kommen die Schülerinnen und Schüler auch wieder miteinander ins Gespräch. Tschechien folgt damit dem Beispiel vieler anderer Länder wie Frankreich, Österreich oder Griechenland, wo Smartphones in den Schulen bereits verboten sind. Ministerpräsident Andrej Babiš. Der irische Premierminister hat mir erzählt, dass sie solche Regeln eingeführt haben. Zuvor haben die Kinder dort geschwiegen, während sie auf ihre Handys gestarrt haben. Jetzt reden sie wieder in Irland miteinander und lachen. Hurra, so wird das auch bei uns sein.
1: Hurra!
0: Nicht überall in Tschechien ist die Freude über die neuen Regeln so groß. Martin Benesch ist Tschechiens Kinderombudsmann. Er kontrolliert, ob öffentliche Behörden Kinderrechte verletzen. Aus seiner Sicht setzt sich die Regierung mit ihren Plänen über die Köpfe von Schülern und Eltern hinweg. Auf Grundlage der Schulordnungen können die Schulen weitaus freier handeln. Die Schule sucht gemeinsam mit den Eltern Lösungen, die ihren Bedürfnissen entsprechen und den Möglichkeiten und Anforderungen der jeweiligen Schule gerecht werden. Genau das wird den Schulen jetzt genommen und das halte ich für einen Fehler. Statt Handys gänzlich zu verbannen, sollten Schüler besser für den Umgang mit digitalen Geräten geschult werden, findet Benesch. Manche Schulen in Tschechien haben etwa Handyzonen, in denen Mobiltelefone eingeschränkt genutzt werden können, zum Beispiel für Hausaufgaben-Apps. Radka Hai, Psychologin an der Karls-Universität in Prag, bezweifelt die Wirksamkeit eines pauschalen Verbots. Wenn wir Handys pauschal verbieten, werden die Kinder sie zwar weniger benutzen, aber das bedeutet nicht, dass sie bessere Noten haben werden. Es bedeutet nicht, dass sie mehr miteinander kommunizieren und auch nicht, dass es weniger Cybermobbing geben wird. Das zeigen uns Forschungsergebnisse unserer Kollegen aus Brünn. In der tschechischen Bevölkerung kommen die Pläne der Regierung dennoch überwiegend gut an. Laut einer Umfrage unterstützen rund 80% der Befragten das flächendeckende Handyverbot während Unterricht und Pausen. Unter Dach und Fach sind die neuen Regeln noch nicht. Beide Parlamentskammern müssen die Pläne noch besiegeln. Danach dürfte das weitgehende Handyverbot im September kommenden Jahres greifen. Davon losgelöst überlegt Tschechiens Regierung, ein Social-Media-Verbot für unter 15-Jährige einzuführen. Eine Entscheidung dazu soll Ende des Jahres fallen. Die Regierung orientiert sich dabei an ähnlichen Plänen, wie sie die slowakische Regierung bereits für unter 16-Jährige vorantreibt.
2: Wirtschaft.
3: Die zurzeit sehr schwankenden Energiepreise haben dem Energiekonzern RWE ein deutlich besseres Ergebnis beschert. Der Gewinn in den ersten 6 Monaten stieg gegenüber dem Vorjahr um 1 Milliarde Euro. Denise Friese berichtet.
4: Bevor er die Zahlen für das erste Halbjahr präsentiert hat, machte RWE-Chef Markus Kreber direkt zu Beginn der Pressekonferenz klar, dass das Stromzeitalter angebrochen ist und der Bedarf immer mehr steigt.
5: 3.500 Terawattstunden. Diese Zahl nannte jüngst die Internationale Energieagentur und sie beziffert den Anstieg des weltweiten Strombedarfs bis zum Ende dieses Jahrzehnts. Das heißt in weniger als 5 Jahren. Was das bedeutet, wird klar, wenn man sich vor Augen führt, das ist doppelt so viel, wie die gesamte Europäische Union heute verbraucht.
4: Strom werde zunehmend zu einer Voraussetzung für Wohlstand, Fortschritt und Wachstum. Er wird benötigt für künstliche Intelligenz, Rechenzentren und Digitalisierung. In Deutschland müsse mehr aufs Tempo gedrückt werden, in der Produktion und beim Ausbau der Netze. Auch besonders wichtig, damit die Wirtschaft im internationalen Wettbewerb mithalten kann.
5: Der deutlich zu langsame Netzausbau darf nicht das Tempo definieren. Denn die wirtschaftliche Zukunft Deutschlands entscheidet sich auch einer leistungsfähigen Netzinfrastruktur und ausreichendem Stromangebot.
4: Überall, auch in Asien und den USA, brauche man mehr Strom. Wirtschaftlich optimal könne das mit einem Mix aus erneuerbaren Energien, Batterien und Gaskraftwerken gelingen. Aufwind hat RWE durch die, wie Markus Kreber sagt, hervorragenden Zahlen für das erste Halbjahr. Der Gewinn liegt bei 1,3 Milliarden Euro. Das sind 500 Millionen mehr als im Vorjahr. RWE sieht seine Wachstumsperspektiven positiv. Der Essener Energiekonzern hat bei Wind- und Solarenergie zugelegt, neue Anlagen in Betrieb genommen und es habe in Europa schlichtweg mehr Wind gegeben. Aktuell steht RWE neben internationalen Projekten auch in Deutschland in den Startlöchern mit einer Bewerbung für moderne Gaskraftwerke. Sie werden derzeit von der Bundesregierung ausgeschrieben und könnten dann bald die Kohlekraft ersetzen. Laut RWE schon in den nächsten 4 Jahren, bis zum geplanten Kohleausstieg 2030. In den kommenden Jahren sollen die Erträge erneut wachsen. Für die Kämmerer vieler Städte und Landkreise in Nordrhein-Westfalen, Rheinland-Pfalz und Niedersachsen sind das gute Aussichten. Sie sind mit Aktien am RWE-Konzern beteiligt und profitieren damit vom Aufwind des Energiekonzerns. Die Dividenden fließen in ihre Kassen. Der Energiekonzern will in den kommenden Jahren über 30 Milliarden Euro in erneuerbare Energien, Batteriespeicher und Gaskraftwerke investieren.
3: Radfahrer gehören im Straßenverkehr einerseits oft zu den Schwächsten, gefährden andererseits mit teilweise riskantem Verhalten aber auch andere. Mit einer Schwerpunktkontrolle im Perlacher Forst in München wollte die Polizei für mehr Rücksicht im Verkehr werben. Was da genau kontrolliert worden ist und wie die Radler reagiert haben, berichtet Hans-Joachim Viehweger.
1: Für Rennradfahrer ist er ein Paradies. Der geteerte Weg durch den Perlacher Forst, der für so manchen gleich der Ausgangsort für Radtouren in den Süden von München ist. Für Anwohner, Fußgänger oder auch Menschen, die langsam Rad fahren, ist er dagegen ein großes Ärgernis.
2: Sowas von rücksichtslos. Es ist zu gefährlich. Ich bin jetzt 84, ich traue mich am Wochenende nicht mehr in den Wald.
6: Die Rennradfahrer sind für mich die schlimmsten Verkehrsraudes hier. Die fahren wirklich wie die gesenkten Säue, nehmen kaum Rücksicht, haben wieder mal eine Klingel, was eigentlich verboten ist im öffentlichen Verkehr. Und ich finde super, dass endlich mal hier was passiert.
1: Denn heute ist ein Team der Polizei vor Ort. Tim Wiedeker und seine Kollegen sprechen Radfahrer an, die häufig viel schneller als die erlaubten 30 km/h unterwegs sind.
7: Viel zu hohe Geschwindigkeiten. Grundsätzlich, ich weiß, es ist ein Sportgerät, macht Sport. Wir wollen Sport machen. Also wir sind heute tatsächlich da, um so ein bisschen auf Rücksicht zu werben. Was viele auch nicht wissen, sie fahren auf der gefährten Straße. Das suggeriert ja immer den Eindruck, dass sie auf einer Vorfahrtsstraße sind. Aber jede Stichstraße von rechts, die rauskommt, gilt rechts vor links. Wissen aber viele auch nicht.
1: Überzeugungsarbeit ist hier angesagt, denn die Möglichkeiten der Polizei sind begrenzt. Einen Fahrradblitzer beispielsweise, den sich Anwohner wünschen würden, darf die Polizei nicht verwenden, erläutert der Polizeibeamte.
7: Nein, können wir nicht, weil es aktuell kein Gerät gibt, was ein technisches Gutachten hat, wofür wir Messungen machen dürften.
1: Probleme mit rasenden Radlern gibt es nicht nur auf der Rennstrecke im Münchner Süden, sondern bayernweit an beliebten Radrouten rund um Seen oder an Flüssen. Insbesondere dann, wenn Rennradler mit Gelegenheitsradlern und Familien zusammentreffen. Gefährlich wird es auch manchmal in den Bergen, wo Radfahrer ihre Fähigkeiten überschätzen und zu schnell unterwegs sind. Dabei haben die Radler am Ende den geringsten Schutz, wie dieser Radler erlebt hat.
8: Ich hatte einen Unfall auch schon, einen Autounfall, wo ein Auto mir die Vorfahrt genommen hat, beziehungsweise meine Spur geschnitten hat, ohne zu gucken. Seitdem versuche ich da auch ein bisschen vorsichtiger zu sein, weil da hatte ich echt Glück. Und das kann ja bei den Geschwindigkeiten vor allem doch relativ schnell gehen und man hat ja überhaupt keinen Schutz außer den Helm.
1: Radfahrer, die im Perlacher Forst angesprochen werden, zeigen dann auch Verständnis für die Hinweise. Schließlich geht es am Ende auch um ihre Sicherheit.
9: Ja, man muss halt Rücksicht nehmen und dann ist das alles kein Problem. Es gibt mit Sicherheit welche, die keine Rücksicht nehmen, die auch zu schnell dann sind. Aber wir machen es nicht. Wir halten uns dran, wir nehmen Rücksicht und haben Spaß und so soll es auch sein.
3: Berichtet Hans-Joachim Viehweger.
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3: Das veränderte Klima beeinflusst natürlich nicht nur uns Menschen, es sorgt auch für Veränderungen in der Tierwelt. Zum Beispiel derart, dass sich Tiere ansiedeln, die hier eigentlich nicht hingehören. Zum Beispiel, nicht so toll, kann mittlerweile auch die asiatische Tigermücke gut in Deutschland überleben. Auch in Hannover ist erstmals eine Brutstätte entdeckt worden und die Aufmerksamkeit ist groß. Denn diese Mückenart überträgt in asiatischen Ländern tropische Viren wie Dengue oder Zika. In Italien ist man schon einen Schritt weiter und will der wachsenden Population jetzt nicht nur mit Fallen beikommen. Für ein Forschungsprojekt werden fast 200.000 Tiere jede Woche importiert, bei denen ein Bakterium verändert wurde, sodass die Tigermücken sich nicht mehr fortpflanzen können. Lisa Weiß berichtet.
11: Mit einem langen Werkzeug schiebt Alessandro Aurelia von der Firma Romana Ambiente einen Gullideckel in einer der Straßen im Zentrum von Rom übers Kopfsteinpflaster. Es ist früh morgens, kaum jemand ist unterwegs. Dann spritzt er ein Granulat in das Loch.
12: Wir haben gerade diesen Gulli mit einem larvenabtötenden Mittel behandelt, damit sich die Larven nicht entwickeln und sich keine Mücken verbreiten.
11: Alles nicht schädlich fürs Wasser oder andere Tierarten, verspricht die Firma. denn im Gully in feuchter Umgebung siedeln sich Tigermücken gerne an. Die tagaktiven Mücken kommen eigentlich aus den Tropen, übertragen dort Krankheiten wie das Denguefieber oder das Zika-Fieber. Aber trotz aller Bemühungen, in Rom ist klar, Schädlingsbekämpfung allein wird gegen die Blutsauger auf Dauer nicht ausreichen. Die Klimakrise führt zu wärmeren Wintern und die Menschen reisen mehr als früher. Und das bedeutet, die Tigermücke fühlt sich in Europa richtig wohl. Und wenn zum Beispiel mit Denguefieber infizierte Reisende aus den Tropen zurückkommen, könnten sich auch bald in Italien die gefährlichen Krankheiten immer weiter ausbreiten, Stich für Stich. Genau deshalb kommen in Rom bei der Forschungseinrichtung INEA momentan regelmäßig Pakete an. Der Inhalt? 190.000 männliche Tigermücken. Pro Woche. Wie passt das zusammen? Ein Besuch bei INEA in Rom. Dort gibt es ein Testgelände. Mückenfreundlich mit kleinem Teich. Maurizio Calvitti ist Biologe bei INEA.
13: Ich lasse gerade Tigermückenmännchen frei. Wichtig zu wissen, die Männchen stechen nicht. Aber diese Männchen haben eine Besonderheit. Wenn sie freigelassen werden, verteilen sie sich, finden die Weibchen, mit denen sie sich paaren, und machen diese Weibchen unfruchtbar, ihr ganzes Leben lang. Wenn man sich überlegt, dass ein Weibchen 300-400 Eier im Laufe seines Lebens legen kann, dann produzieren die Weibchen, die sich mit diesen Männchen paaren, 300-400 Eier. Aber die sind steril.
11: Das heißt, es entwickelt sich keine Tigermückenlarve. Und das bedeutet, keine erwachsene Mücke, die Krankheiten übertragen kann. Wie das genau funktioniert, kann Insektenkundler Riccardo Moretti erklären, der in sein Labor bei INEA einlädt. Denn jetzt geht es um ganz kleine Lebewesen, Bakterien. Genauer gesagt um das Bakterium Wolbachia. Das kommt in unterschiedlichen Formen in vielen Insektenarten vor und lebt auch im Darm der Tigermücke. Im Laufe der Evolution hat es Mechanismen entwickelt, die beeinflussen, wie sich die Insekten fortpflanzen. Wolbachia macht das einfach nur, um sich besser ausbreiten zu können. Aber die Forschenden nutzen diese Fähigkeit, um damit die Fortpflanzung von Tigermücken zu beeinflussen, erklärt Moretti.
13: Wir haben mit einer Antibiotikatherapie das Wolbachia-Bakterium in der Tigermücke abgetötet und es mit einer anderen Art von Wolbachia-Bakterium ersetzt, das in der ganz normalen Stechmücke vorkommt. Und so haben wir eine Tigermückenpopulation geschaffen, bei der sich Männchen und Weibchen, die beide das neue Wolbachia-Bakterium in sich tragen, miteinander fortpflanzen können. Aber wenn diese Männchen in der Natur freigelassen werden, machen sie die wilden Tigermückenweibchen unfruchtbar. Eben weil das Wolbachia-Bakterium ausgetauscht wurde.
11: Darmbakterien in winzigen Tigermückeneiern auszutauschen, ist schon gar nicht so einfach. Aber dann in großem Stil Tigermückenmännchen zu züchten, ist für die Forschungseinrichtung auch eine logistische Herausforderung. Deshalb arbeiten die Forschenden mit Google zusammen. Der amerikanische Konzern investiert schon seit Jahren in Biotechnologie. Google züchtet die neuen männlichen Tigermücken, die die italienischen Weibchen unfruchtbar machen, mit Hilfe von künstlicher Intelligenz, nach den Vorgaben der italienischen Forschenden und verschickt sie dann. Deshalb die Pakete aus den USA. Das Projekt könnte eine Möglichkeit sein, gezielt gegen die Tigermücke vorzugehen. Ohne negative Auswirkungen auf die Umwelt, hoffen die Forschenden. Momentan ist das Ganze noch im Versuchsstadium. Die ersten Ergebnisse sind aber vielversprechend.
3: Ich weiß nicht, wie es Ihnen geht, aber mich juckt's ja sofort, wenn ich was über Mücken höre. Fidel Castro gehörte wohl mit zu den schillerndsten Persönlichkeiten Lateinamerikas. Ein halbes Jahrhundert lang regierte er die sozialistische Karibikinsel Kuba. Als unnachgiebiger Revolutionsführer und Staatschef, der dem Erzfeind USA die Stirn bot, wurde er gleichermaßen geliebt wie gehasst. Gestern, am 13. August, wäre Fidel Castro 100 Jahre alt geworden. Vielen Kubanerinnen und Kubanern ist die Feierlaune allerdings vergangen. Christina Fee Möbus berichtet.
14: Patria o muerte! Venceremos!
15: Fidel Castro mag gestorben sein, aber der Mythos der Revolution soll auch ohne ihn weiterleben. Patria o muerte, Vaterland oder Tod, besingt da ein Musiker anlässlich der Geburtstagsfeierlichkeiten für Fidel Castro. Der Satz war einer der Kampfslogans des Revolutionsführers.
14: Patria o muerte!
15: Der charismatische Chefkommandant fasziniert damals 1959 die Massen, als er im Zuge der kubanischen Revolution an die Macht kommt. Castro investiert massiv ins Bildungs- und Gesundheitswesen, macht Schule und Arztbesuche auch in ländlichen Gegenden für alle zugänglich. Der Sozialismus unter Palmen verspricht viel. Wenig ist im Laufe der letzten Jahrzehnte aber von ihm übrig geblieben. Eine marode Infrastruktur, Stromausfälle und Versorgungsmängel bestimmen den Alltag. Ich habe zwei Kinder im Teenageralter, sagt Maria Miranda. Sie lebt in Havanna. Es ist wirklich schwer für mich, weil es ist sehr kompliziert, wenn der Strom ausfällt und wir nicht kochen können. Wir versuchen, Mahlzeiten im Voraus zuzubereiten. Eine Nacht, zwei oder sogar drei ohne Strom zu überstehen, das ist echt hart. Kuba erlebt derzeit die schwerste Wirtschaftskrise seit dem Zusammenbruch der Sowjetunion, verschärft durch den Druck des jahrzehntealten US-Embargos. Seit Anfang des Jahres sanktionieren die USA außerdem internationale Öllieferungen an Kuba. Die Vereinten Nationen kritisieren das. Der Druck, unter dem die Karibikinsel und die Bewohner ächzen, begleitet auch die Gedenkfeierlichkeiten für Fidel Castro. Bei einem mehrtägigen Kolloquium zu Ehren Fidels hält der aktuelle Staatschef Miguel Díaz-Canel die Eröffnungsrede. Wir geben niemals die Prinzipien des Sozialismus auf. Wir geben dem Druck und den Erpressungsversuchen nicht nach. Wir führen wirtschaftliche und soziale Reformen ein. Diese Fähigkeit zum Widerstand und zur Veränderung haben wir von unserem Oberbefehlshaber Fidel Castro gelernt. Tatsächlich hat die politische Führung in Havanna zuletzt eine wirtschaftliche Kehrtwende vollzogen, die größte seit Jahrzehnten. Privatinvestitionen sind jetzt unter anderem möglich, aus dem Ausland und aus Kuba selbst. Ausgewählte Staatsbetriebe sollen in Aktiengesellschaften oder Privatunternehmen verwandelt werden. Die Wirtschaft öffnet sich, während die Repression gegen politisch Andersdenkende aber bleibt. Das sagt Javier Larondo, Präsident der Nichtregierungsorganisation Prisoners Defenders. Sie setzt sich für den Schutz politischer Gefangener ein. Im Juli haben wir 1327 politische Gefangene dokumentiert. 36 wurden letzten Monat festgenommen. Einige davon haben gegen Stromausfälle protestiert. Die Regierung bestraft diejenigen, die sich wehren oder über die Verhältnisse informieren. La represión castiga a quien protesta, a quien informa y hasta a quien ayuda. Der Druck auf die Karibikinsel Kuba ist groß, von außen wie von innen. Fidel Castro hinterlässt ein gemischtes Erbe. Von Feierlaune kann für die Mehrheit der Kubanerinnen und Kubaner aktuell keine Rede sein.
3: Kultur. Über die Ostseeinsel Hiddensee gibt es Bücher, Erzählungen und natürlich auch Filme. Da geht es meistens dann um die vielgerühmte Abgeschiedenheit, die schönen Strände, die Künstlerinnen und Nobelpreisträger, die es dorthin auch verschlagen hatte, und um die Kreativen, die es dort auch heute noch gibt. Und ganz einfach, Hiddensee heißt jetzt auch der neue Dokumentarfilm von Anne-Kathrin Händel. Premiere war beim Filmfest München und gestern Abend wurde er, eine Woche vor dem offiziellen Kinostart, da gezeigt, wo er hingehört, auf Hiddensee.
16: Später in den goldenen 20ern nennt man Hiddensee das romanische Café in der Ostsee oder das Versteck im Meer. Und es zieht eine ganze Legion von Intellektuellen hierher. Stummfilmstar Asta Nielsen, Thomas Mann, Marsha Kaleko, Else Lasker-Schüler, Albert Einstein, Friedrich Wilhelm Murnau.
17: Während Anne-Kathrin Händel das sagt, fährt die Kamera vom Wasser aus langsam den Strand von Kloster und Fitte ab. Menschen sitzen weit entfernt im Sand. Die Schwarz-Weiß-Kamera macht aus dem Zuschauer so etwas wie einen ungebetenen Beobachter. So beginnt der Film Hiddensee von Anne-Kathrin Händel.
18: Vor 8 Jahren hat mich eine gewisse Unruhe befallen und so eine Vorahnung, dass es einen Rechtsruck gibt im ganzen Land und auch einen globalen Rechtsruck. Und ich dachte, das würde sich auf der Insel anschauen lassen, ja, so wie man auch in einen anderen Ort in Brandenburg gehen könnte oder vielleicht wo auch immer hin, ja, auch ins Allgäu.
17: Das Große im Kleinen sichtbar machen.
18: Und deshalb habe ich angefangen, mich dann auch mit der Geschichte der Insel zu beschäftigen und habe natürlich festgestellt, dass da so Themen sind, die was mit dem Faschismus, mit dem Nationalsozialismus zu tun haben, über die man gar nicht so gerne spricht.
17: Oft war sie mit der Kamera dabei beim Landesernte-Dankfest 2023, das ohne Beschluss der Gemeindevertretung auf die Insel geholt wurde, oder bei der Auszählung der letzten Wahl, bei der Thomas Gens die meisten Stimmen bekam, und auf seinem Kutter, wo er Fischbrötchen verkauft.
19: Heute machen wir gleich weiter. Also heute fängt der Wahlkampf an. Die sind ein bisschen anders wie andere, die machen das 2 Wochen vor der Wahl, ich mache es grundsätzlich nach der Wahl.
18: Ich bin ja da immer hingefahren, wenn ich dachte, da ist irgendwas los, was wichtig sein könnte für den Film. Und das ist zum Beispiel das Hotel Ostsee, das habe ich da als Ruine vorgefunden und diese Ruine wird ausgemistet, der ganze Ostmist kommt da raus und dann wird es schick gemacht und das ist ja ein Prozess, der über Jahre läuft und den wollte ich gerne mit begleiten und für mich ist dieses Hotel auch wie ein Protagonist.
17: Ein Jahr hat sie im Schnittraum mit dem Material verbracht. Neben den Künstlern der 20er Jahre, die als Marionetten im Film vorkommen oder mittels bisher auch unbekanntem Archivmaterial, geht es auch um die 80er Jahre in der DDR. Als Hiddensee für viele eine Art Ausstieg aus der DDR-Realität wurde. Zu ihnen gehört auch Flake Lorenz, der mit der Band Feeling B heimlich Punkkonzerte am Strand spielte. Es gibt Archivfilme davon. Flake, heute Keyboarder bei Rammstein, hat die gesamte Filmmusik für Hiddensee komponiert.
18: Er hat Musik aus der Zeit genommen. Das ist dann nicht nur Feeling B, sondern auch Kompositionen, die er in der Zeit gemacht hat, die er eingespielt hat, die auf Kassetten gelandet sind. Und diese Musik, die verwenden wir jetzt auch im Film bis hin zu neuen Kompositionen.
17: Anne-Kathrin Händel wollte die 100 Jahre erzählen, die in diesem Schwarz-Weiß-Film unmerklich ineinander übergehen.
18: Also es ist eher als Anregung gemeint, genau hinzuschauen und vielleicht aktiv zu werden. So aktiv wie manche Leute, die jetzt der Meinung sind, dass sie überall die Wahlen gewinnen.
17: Hiddensee ist ein sehr sinnlicher Kinodokumentarfilm, der den Kulturclash auf der kleinen Insel auf subtile, kluge und auch witzige Art und Weise aufzeigt, ohne ihn zu kommentieren.
3: Juliane Vogt über den Film Hiddensee. Am Freitag, heute, läuft er um 17.30 Uhr im Kino in Bergen. Am 19. August ist der Film in Schwerin zu sehen und am 20.08. dann in Berlin beim offiziellen Kinostart.
10: Standpunkte.
3: Schwindende Wasservorräte, aufgeheizte Städte, ausgetrocknete Flüsse. Deutschland leidet unter den Folgen des Rekordsommers. Und die hohen Temperaturen können sogar tödlich sein. Mehr als 12.000 Menschen sind nach Schätzungen des Robert-Koch-Instituts im Zusammenhang mit der außergewöhnlichen Wärme bereits gestorben. Um Risikogruppen besser zu schützen, hat Bundesumweltminister Schneider einen nationalen Hitzeaktionsplan angekündigt. Unsere Gastkommentatorin Ronja Brier, Chefredakteurin des Online-Nachrichtenportals Watson, hält den Plan für sinnvoll, allerdings nur mit der passenden Umweltpolitik.
20: Künftig sollen sich nicht mehr nur Länder und Kommunen um Hitzeschutz kümmern, sondern auch der Bund. Das kann helfen, Maßnahmen besser zu koordinieren und vor allem gemeinsam zu finanzieren. Das ist gut, aber wirklich entscheidend ist, und darüber wird gerade viel zu wenig gesprochen, was wirklich drinstehen soll im Hitzeaktionsplan. Natürlich sind Warnsysteme und akute Schutzmaßnahmen wichtig. Dazu gehört es, für Menschen in Krankenhäusern und Altenheimen zu sorgen. Aber damit allein ist die Klimakrise nicht bewältigt. Ein bundesweiter Aktionsplan funktioniert nur, wenn er Klimaschutz auch langfristig mitdenkt. Mit einer vernünftigen Energiepolitik, also dem Ausbau erneuerbarer Energien wie Wind- und Solarenergie. Mit grüneren Städten und mit konsequentem Klimaschutz. Dazu gehören strengere Regeln gegen Luft- und Wasserverschmutzung genauso wie die Förderung von öffentlichem Nahverkehr und Radwegen. Ein paar zusätzliche Trinkbrunnen reichen nicht aus.
3: Die Meinung unserer Gastkommentatorin Ronja Brier. Die Frankfurter Allgemeine Zeitung begrüßt den Hitzeaktionsplan des Bundesumweltministers auch. Sie sieht allerdings großen Nachholbedarf in Deutschland bei der Anpassung an die Folgen des Klimawandels.
21: In anderen Weltgegenden ist seit Jahrhunderten bekannt, wie man sich gegen Hitze wappnet. Wie man sich kleidet, wie man Plätze und Wohnungen beschattet und begrünt, zu welchen Zeiten körperliche Aktivität zu vermeiden ist. Länder wie Deutschland verlassen sich indes noch immer darauf, in gemäßigten Klimazonen zu liegen. Nur sind die Zustände hier immer weniger gemäßigt. Dieser ungeübte Umgang mit den Extremen ist gefährlich. Die Zahl der Hitzetoten ist nicht etwa in traditionell heißen Ländern besonders hoch, sondern in Europa.
3: Die Nürnberger Nachrichten fordern von Bund, Ländern und Kommunen, beim Hitzeschutz besser zu kooperieren.
21: Entscheidend ist es, den Schutz vor den Folgen von Extremwetter in alle Planungen einzubeziehen. Da müssen Referate zusammen statt gegeneinander arbeiten. Da braucht es ein Umdenken bei allen Neubauprojekten. Andere Länder und Städte machen vor, was da alles geht. Wer nun nicht umsteuert, riskiert sehenden Auges, dass die nächsten Unwetter schlimmere Folgen haben als mit entschiedenem Klimaschutz.
3: Und das waren unsere Standpunkte in der ARD-Infonacht.

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1: Um 1 Uhr mit Juliette Groß. Deutschland steht vor einer neuen Hitzewelle. In zahlreichen Regionen werden Temperaturen von mehr als 35 Grad erwartet. Die Trockenheit sorgt schon seit Wochen für Probleme, zum Beispiel in der Landwirtschaft. Aus der Nachrichtenredaktion Thorsten Lange.
2: Der Deutsche Bauernverband rechnet mit starken Ernteeinbußen bis hin zu Totalausfällen. Bauernpräsident Rugwied geht von einer unterdurchschnittlichen Ernte vor allem bei Weizen und Raps aus. Besonders kritisch sei die Lage im Süden, sagte Rugwied im Redaktionsnetzwerk Deutschland. Zunehmende Probleme auch bei der Schifffahrt. Am Rhein werden heute neue Pegeltiefstände erwartet. Schon gestern Abend hat die Trockenheit für Chaos auf der A1 zwischen Hamburg und Bremen gesorgt. Am Seitenstreifen brach ein Feuer aus und die Flammen griffen auf ein angrenzendes Waldgebiet über.
1: Ein US-Bundesrichter in Boston hat eine Klage der Regierung von Präsident Trump gegen die Elite-Universität Harvard abgewiesen. Die Regierung hatte der Universität vorgeworfen, nicht genug gegen Antisemitismus auf dem Campus zu tun. Der Richter entschied, ein Verstoß gegen das Gesetz zum Schutz vor Diskriminierung könne Harvard nicht nachgewiesen werden. Das Urteil ist eine Niederlage für die Trump-Regierung. Auf der griechischen Halbinsel Chalkidiki ist ein großer Waldbrand ausgebrochen. Betroffen ist die Landzunge Kassandra. Dichte Rauchwolken sind kilometerweit zu sehen. Die Feuerwehr ist mit Löschflugzeugen und Hubschraubern im Einsatz. Im beliebten Ferienort Siviri und in umliegenden Dörfern wurden Urlauber und Bewohner aufgefordert, sich in Sicherheit zu bringen. Nach griechischen Medienberichten mussten mehr als 250 Urlauber mit Notfallbooten vom Strand weggefahren werden. Bei der Leichtathletik-EM in England hat das deutsche Team einen erfolgreichen Wettkampftag mit mehreren Medaillen abgeschlossen. Höhepunkt war am Abend der Doppelsieg der Zehnkämpfer Neugebauer und Kaul. Aus Birmingham Claudia Hogestraat.
3: Wie Leon Neugebauer im Schlussspurt im Rennen über die 1500 Meter über die Ziellinie getaumelt ist und damit seinen Vorsprung auf Niklas Kaul gerettet hat, das war schon sensationell. Und damit hat er sich zu Europas König der Athleten gekrönt, sein zweiter großer Titel nach WM-Gold im vergangenen Jahr. Silber ist auch für Niklas Kaul ein ganz toller Erfolg, aber auch die 3000 Meter Hindernis waren spektakulär. Gesa Krause mit ihrem dritten EM-Titel vor ihrer Teamkollegin Olivia Gürt auf Platz 3. Und für den perfekten Abschluss hat dann noch Henrik Jansen gesorgt mit Bronze im Diskuswurf.
1: Das waren die Nachrichten. Das Wetter in Deutschland. Meist klar bei Tiefstwerten von 22 bis 10 Grad. Tagsüber sonnig und trocken. Höchstwerte 31 bis 38 Grad. An der See etwas kühler. Am Samstag viel Sonne und auch Wolken. Es ist 1.03 Uhr.
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4: Mit diesen beiden Meldungen, die A3 Köln Richtung Oberhausen ist zwischen Kreuz Breitscheid und Kreuz Kaiserberg wegen Reparaturarbeiten voraussichtlich noch weitere 2 Stunden bis um 3 Uhr gesperrt. Und die A23 Hamburg Richtung Heide ist zwischen Dreieck Hamburg Nordwest und Hamburg Eidelstedt wegen einer Nachtbaustelle noch bis etwa 5 Uhr gesperrt. Allen unterwegs eine gute und sichere Fahrt.
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4: Von NDR Info in Hamburg mit Tom Westerholt. Und das hier, das sagt der Präsident des Deutschen Städte- und Gemeindebundes, Ralf Spiegler, über die Prioritäten angesichts des Klimawandels.
5: Oberste Priorität muss haben die Sicherung des Trinkwassers, die wichtigste, lebenswichtigste Ressource, die wir haben. Wir brauchen Verbundsysteme, wir brauchen Wasserspeicher, wir brauchen Investitionen in die Struktur, aber eben auch klimaanpassende Maßnahmen. Da reden wir von ungefähr 800 Milliarden Euro in den nächsten 20 Jahren.
4: Ja, denn gestern und auch heute wieder sind ja diese passenden Tage, um über Hitzeschutz nochmal grundlegend zu sprechen. Im Norden gestern wieder über 30 Grad, in den südlichen Landesteilen wieder fast bis 40 Grad. Und heute, am Freitag, wird es eher noch mal etwas wärmer als gestern. In diesem Jahr sind in Deutschland schon mehr als 12.500 Menschen durch die Hitze gestorben. Die Zahlen hat das Robert-Koch-Institut vorgelegt. Und umso drängender ist die Frage, wie bereiten wir uns besser vor? Was sind sinnvolle und notwendige Maßnahmen? Wer ist wofür zuständig? Die Opposition im Bundestag, allen voran die Grünen, fordern einen Hitzegipfel. Umweltminister Schneider will mehr Bundeskompetenzen und das Grundgesetz erweitern. Dazu jetzt Hauptstadtkorrespondentin Katrin Aue im Gespräch mit meiner NDR-Kollegin Birgit Langhammer.
6: Naja, da sind die Zuständigkeiten klar zwischen Bund und Ländern getrennt. Deshalb die Idee, eine Grundgesetzänderung, Klimaanpassung soll als sogenannte Gemeinschaftsaufgabe ins Grundgesetz. Das ist eine Art Vereinbarung zwischen Bund und Ländern, die sagt, ja, der Bund darf sich beteiligen. So, und jetzt die Frage, kann das tatsächlich was bringen? Ich würde sagen, ja, denn wenn Hitzeschutz, also Klimaanpassung generell Gemeinschaftsaufgabe wäre, dürfte eben der Bund erstens Maßnahmen mitfinanzieren, also schlicht Geld geben für zum Beispiel eine Klimaanlagenoffensive für Krankenhäuser oder für mehr Bäume in Innenstädten oder für die Entsiegelung von Straßenzügen. Und zweitens könnte der Bund dann auch Maßnahmen planen und koordinieren, also den Ländern auch da unter die Arme greifen, damit nicht jedes Land und jede Kommune quasi das Rad selbst neu erfinden muss.
7: Jetzt hast du gerade gesagt, der Bund dürfte sich beteiligen. Das heißt, bis hierhin ist das nicht vorgesehen oder könnte man als Bund trotzdem sagen, hier ist der Topf X und daraus finanzieren wir mit?
6: Tatsächlich ist es per Grundgesetz so geregelt, dass es diese klaren Zuständigkeiten gibt. Das ist so getrennt. Hitzeschutz und Klimaanpassung fällt unter Katastrophenschutz und dafür sind eben die Länder zuständig, beziehungsweise dann die Kommunen, die das umsetzen müssten. Was der Bund tatsächlich trotzdem machen könnte, ist, er sagt ja schon seit Wochen eigentlich, zum Beispiel in Form von Bundesumweltminister Carsten Schneider, naja, wir geben ja den Ländern ohnehin schon 100 Milliarden Euro aus dem sogenannten Sondervermögen Infrastruktur. Davon könnten sie ja Hitzeschutz mitbezahlen. Nur dann sagen die Kommunen, sorry, aber davon sollen wir so viele andere Dinge bezahlen. Klimaschutz schaffen wir damit oder Klimaanpassung schaffen wir damit kaum noch. Also wenn es jetzt grundsätzlich auf irgendeine Art mehr Geld vom Bund für Länder und Kommunen gäbe, dann bräuchte es vielleicht eine solche Grundgesetzänderung nicht. Aber auch der Weg wäre sicher sehr steinig.
7: Und wenn wir es noch mal konkreter fassen, woran würde jetzt ein Mensch vor Ort in Norddeutschland merken, dass Hitzeschutz Verfassungsrang hat, beziehungsweise zur Gemeinschaftsaufgabe geworden ist? Welche Maßnahmen wären da vielleicht auch kurzfristig realistisch?
6: Naja, ich fürchte, ich muss sagen, alle Maßnahmen müssen irgendwie geplant und dann umgesetzt werden. Also ich gehe jetzt nicht davon aus, dass schon im nächsten Sommer jedes Krankenhaus der Republik klimatisierte Patientenzimmer hat. Aber ich würde schon sagen, dass zumindest die Wahrscheinlichkeit, dass etwas mittelfristig passiert, mit einer solchen Gemeinschaftsaufgabe etwas größer wäre.
7: Und ich habe es gesagt, die SPD klar dafür, die CDU als Koalitionspartner noch nicht ganz so begeistert. Da hieß es erstmal, man will noch prüfen. Also das ist kein klares Ja.
6: Genau, das ist nämlich die Krux. Für eine solche Grundgesetzänderung braucht Carsten Schneider eine Zweidrittelmehrheit im Bundestag, also 420 der 630 Abgeordneten, noch mehr als nur SPD und Union. Schneider sagt jetzt, seine SPD, die sei im Boot. Auch die Grünen und die Linken haben signalisiert, dass sie offen für die Idee sind. Aber der Koalitionspartner, die Union, da kommt Widerstand. Fraktionsvize Krings zum Beispiel begründet das mehr oder weniger mit der Kompetenzfrage. Also man dürfe den Ländern nicht zu viel Kompetenz wegnehmen, indem man noch mehr zentralisiere. Aber hinter den Kulissen hören wir, dass die Union auch deshalb ziemlich zurückhaltend ist, weil sie auf die Stimmen der Linken angewiesen wäre bei einer solchen Abstimmung. Und mit denen will die Union ja nicht zusammenarbeiten. Also es ist sehr fraglich, ob diese Idee am Ende Erfolg hat.
7: Und weißt du auch, was die Länder denken, wenn da mehr Geld käme? Könnte ich mir vorstellen, die wären auch offen?
6: Ganz grundsätzlich würde ich auch denken, dass sie offen wären. Aber da hat der Fraktionsvize der Union, Günther Frings, einen kleinen Punkt. Also in der Vergangenheit kam auch immer mal wieder Widerstand aus den Ländern, wenn es hieß, der Bund möchte mehr Kompetenzen, um gemeinsam mit den Ländern etwas zu planen oder zu finanzieren. Da kam immer mal wieder der Punkt, naja, also ehrlich gesagt, irgendwas wollen wir schon auch noch zu entscheiden haben. Das heißt, vielleicht ist auch da die letzte Messe noch nicht gesungen, aber erstmal müsste es halt diese Zweidrittelmehrheit überhaupt im Bundestag geben.
4: Hauptstadtkorrespondentin Katrin Aue im Gespräch mit meiner NDR-Kollegin Birgit Langhammer. Ja, ein weiteres Thema neben den gesundheitlichen Herausforderungen des Klimawandels ist aktuell ja auch die Binnenschifffahrt. Wasserstraßen kennen keine Staus und sind eigentlich immer da, mit mal mehr, mal weniger Wasser, daher sehr begehrt zum Transport. Bisher, denn Hitze und Dürre sorgen für eine neue Lage. Wichtige Wasserwege fallen über längere Zeiträume weitgehend aus. Verlieren wir also in den kommenden Jahrzehnten die großen Flüsse im Sommer? Fallen die dann immer wieder als Transportwege aus? Dazu drei Stimmen aus drei Perspektiven, die zu dem Schluss kommen: Unsere Flüsse verändern sich grundlegend. Tim Belke aus der ARD-Wissenschaftsredaktion.
8: Wegen des Niedrigwassers kann kaum noch Ladung transportiert werden.
9: Nicht nur im Rhein ist der Wasserstand niedrig, auch die Donau ist von anhaltender Wärme und fehlenden Niederschlägen betroffen.
10: Sind die Wasserstände niedriger als niedrigen Pegelstände?
11: Die Nachrichten überschlagen sich in den vergangenen Tagen. Ein Niedrigwasserrekord jagt den nächsten.
12: Es ist ein ganz außergewöhnlicher Zustand.
11: Enno Nilsson ist bei der Bundesanstalt für Gewässerkunde Ansprechpartner für den Klimawandel und verantwortlich für Modellrechnungen und Prognosen, wie viel Wasser Deutschland in Zukunft zur Verfügung hat.
12: Wir haben an vielen Pegeln historische Tiefststände. Das heißt, dieses Jahr ist ganz klar eine Besonderheit aktuell. Es ist allerdings auch, müssen wir sagen, ein Jahr in einer Sequenz von Niedrigwasserjahren.
11: Die aktuelle Situation kam nicht ganz überraschend, sagt Nilsson. Zwar ist die Vorhersage von Flusspegeln komplex und hängt von vielen Faktoren ab. Doch die niedrigen Pegel an Rhein, Elbe oder Donau liegen nicht nur daran, dass es in den vergangenen Wochen zu wenig geregnet hat.
12: Es ist auch zu wenig Regen, vor allem jetzt ganz aktuell ist das Einzige, was helfen kann, tatsächlich großflächiger und langanhaltender Regen. Aber wir sind tatsächlich schon relativ schlecht aus dem Winter gekommen. Wir hatten einen relativ schneearmen Winter und eben diese Rücklage, die fehlte.
11: Wenig Schnee im Winter heißt wenig Schmelzwasser im Frühling und Frühsommer. Die großen Niederschläge kamen auch dann nicht, stattdessen schon im Juni die erste Hitzewelle. Für Flüsse heißt das, viel Wasser verdunstet. Und es gibt noch einen Grund für Niedrigwasser. Das rasante Abschmelzen der Gletscher in den Alpen, erklärt Klimaforscherin Friederike Otto.
13: Die Gletscher werden jedes Jahr weniger aufgrund des Klimawandels. Das heißt, von da kommt in jedem Jahr weniger Wasser. Und solange wir weiterhin fossile Brennstoffe verbrennen, werden auch die Sommertemperaturen immer weiter steigen und damit die Verdunstung. Und das heißt, das, was wir als Rekordextrem in diesem Jahr haben, wird sicherlich nicht der Rekord bleiben.
11: Auch Enno Nilsson von der Bundesanstalt für Gewässerkunde rechnet damit, dass sich die Situation an deutschen Flüssen aufgrund des Klimawandels noch verschärfen wird. Was also tun? Nilsson verweist unter anderem auf die nationale Wasserstrategie. Darin ist die Vision eines naturnahen Wasserhaushalts beschrieben.
12: Wenn zum Beispiel die Gletscher diesen Speicher nicht mehr darstellen, wo finden wir denn andere Speicher? Müssen nicht technische sein. Es kann aber beispielsweise sein, dass die Landschaft selber zu so einer Art Schwamm wird. Dass wir sagen, Infiltrationseigenschaften in Städten, aber auch in landwirtschaftlich geprägten Gebieten, die verändert man in einer Art und Weise, dass man Wasser in der Fläche zurückhält. Das ist ganz klar auch ein mögliches Vorgehen. Hydrologisch würden wir das dann merken, dass der sogenannte Basisabfluss, das ist der Abfluss, der im Gewässer bleibt, wenn es nicht regnet, dass wir den erhöhen.
11: Zudem müssten wir aber auch lernen, mit Niedrigwasser besser umzugehen. Dafür arbeiten er und sein Team an besseren Vorhersagen. Dann könnten Unternehmen ihre Lager rechtzeitig vollmachen, Prozesse auf erwartetes Niedrigwasser abstimmen. Auch flachere Schiffe könnten ein Teil der Lösung sein. Denn klar sei, Binnenschifffahrt werde es in Deutschland auch in Zukunft geben. Schließlich betreffe Niedrigwasser nur einen Teil des Jahres. Das sieht auch Jürgen Stamm so. Er ist Professor für Wasserbau an der Technischen Uni Dresden. Er fordert auch bauliche Maßnahmen an den Fahrrinnen, auch wenn das zunächst teuer erscheine.
14: Ich sage immer, unsere natürlichen Lebensadern sind die Flüsse. Und sie können am kostengünstigsten und am umweltschonendsten auf der Wasserstraße transportieren. Wir dürfen deshalb nicht den Transportweg Wasserstraße komplett aufgeben.
11: Am Ende wird es verschiedene Maßnahmen brauchen, um die Flüsse als Lebensadern zu erhalten. Ohne Klimaschutz wird das jedoch kaum gelingen.
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4: Ich frage mal kurz nach, was halten Sie eigentlich von dieser Idee? Mehr arbeiten, wenn gerade viel zu tun ist und dafür an einem anderen Tag früher Schluss machen, wenn es mal gerade nicht so brummt. Im Bundesarbeitsministerium findet man das offenbar einen guten Plan. Ein interner Entwurf aus dem Ministerium sieht vor, dass statt einer täglichen auch eine wöchentliche Höchstarbeitszeit möglich sein soll. Natürlich, sofern das tariflich geregelt ist. Was bedeuten flexible Arbeitszeiten aber für Eltern, wenn Kita und Hort nun mal feste Öffnungs- und Schließzeiten haben? Robin Hartmann hat in Dresden mit Beschäftigten gesprochen, bei denen schon heute die Vereinbarkeit von Familie und Beruf zumindest komplex ist, vorsichtig ausgedrückt.
15: Die Gastrobranche ist schon heute sehr flexibel. Spontan länger bleiben oder erst 4 Tage vorher wissen, wann man wie lang in der nächsten Woche arbeitet. Viele Überstunden ansammeln und Monate später abbummeln. Restaurantmanagerin Mandy Heller kennt das alles. Das mit Familienleben und ihrer 3-jährigen Tochter unter einen Hut zu bekommen, gleicht einem Puzzle.
16: Wo mich die Kita angerufen hat und ich soll sofort mein Kind abholen und ich war aber gerade auf Arbeit und war alleine noch, bis der Nächste kam. Und dann hat es mein Mann doch noch nach 2 Stunden geschafft. Ja, aber es ist halt auch nie optimal. Ne?
15: Noch gilt 8 Stunden Arbeitszeit am Werktag bis zu 10 mit Ausgleich. Nach der Idee der Bundesregierung könnten jedoch Tarifparteien ein Wochenmodell mit durchschnittlich höchstens 48 Stunden vereinbaren. Einzelne Arbeitstage könnten so, auch spontan, länger als 10 Stunden dauern. Mandy Heller kommt aber schon unter der aktuellen Regelung an ihre Grenzen, arbeitet nur Teilzeit. Und trotzdem.
16: Meistens kommt es eh anders und da brauche ich immer den Plan B oder dass mein Mann die dann abholen kann oder dann durchaus mal Oma, Opa. Aber die sind auch noch arbeiten, also das geht dann auch nicht immer. Und dann durch die Schließzeiten bis spätestens 17 Uhr ist das dann schwierig.
15: Damit ist Familie Heller nicht allein. Viele Gastrokollegen mit Kindern berichten Ähnliches. Von einer generellen Arbeitszeitflexibilisierung wären auch andere Branchen betroffen. Vor allem Familien bauen aber auf feste Arbeitszeiten. Knapp 47.000 Dresdner Kinder unter 11 Jahren werden in Kita oder Hort betreut. Sachsenweit sind es knapp 308.000. Viele sind noch zu jung, um als Schlüsselkinder allein nach Hause zu gehen. Müssen pünktlich abgeholt werden. Der Hotel- und Gaststättenverband DEHOGA Sachsen verteidigt das Wochenmodell. Entscheidend sei die Freiwilligkeit, sagt Hauptgeschäftsführer Axel Klein.
17: Wir wollen einen Schritt in Deregulierung. Das heißt, wir möchten gern, dass der Unternehmer mit dem Mitarbeiter gemeinsam entscheiden kann, wann arbeitet er und wie lange. So, das ist die Grundvoraussetzung für uns.
15: Dass die Arbeitgeber über die Köpfe ihrer Angestellten entscheiden, glaubt Klein nicht. Auch im Fachkräftemangel in bestimmten Branchen sieht er einen Schutz. Bei schlechten Bedingungen könnten Beschäftigte den Arbeitgeber wechseln. Ob das so bleibt, sei offen.
17: Was in 10 oder 5 Jahren sein wird, wie der Arbeitsmarkt dann sein wird, das kann ich jetzt noch nicht einschätzen. Ich weiß nur, wir müssen uns da viel, viel flexibler gestalten im Interesse beider.
15: Die Gewerkschaft Nahrung, Genuss, Gaststätten befürchtet hingegen, noch mehr Eltern könnten ihre Arbeitszeit von vornherein reduzieren, damit der Arbeitstag zur Betreuung passt. Das treffe vor allem Frauen, sagt Gewerkschaftssekretärin Romy Granert.
18: Wir befürchten hier eine sehr große Teilzeitfalle für sowohl Frauen als auch Männer, aber vermutlich hauptsächlich Frauen. Das hat vermehrt Konsequenzen, sowohl im aktuellen Monatseinkommen, genauso wie das Konsequenzen hat, wenn man später in Rente geht und nie Vollzeit gearbeitet hat.
15: Restaurantmanagerin Mandy Heller priorisiert. Seit sie Mutter ist, will sie ihre Arbeit in 6 oder 8 Stunden schaffen, damit noch Zeit für ihre Tochter bleibt. Das gehe für sie nur mit Teilzeit. Für Familien wie ihre zählt deshalb nicht die Gesamtzahl der Wochenarbeitsstunden, sondern wie lang die einzelnen Arbeitstage sind.
4: Berichtet Robin Hartmann. Lina E., vielleicht haben Sie den Namen schon mal gehört, bekannt als Transperson, die vom Staat als linksextremistisch eingestuft wird. Lina E. war als Rädelsführerin der sogenannten Hammerbande oder Antifa Ost schon 2023 zu einer Haftstrafe verurteilt worden. Die hat sie inzwischen verbüßt. Aber Lina E. sitzt dennoch wieder im Gefängnis, in sogenannter Beugehaft, weil sie als Zeugin vor Gericht eine Aussage verweigert hat. Ihr Anwalt hat dagegen Verfassungsbeschwerde eingelegt und wir fragen uns, wie oft wird Beugehaft überhaupt bei uns angewendet und wie zulässig ist sie? Sarah Böttcher hat da recherchiert.
19: Menschen können in Deutschland ins Gefängnis kommen, obwohl sie keine Straftat begangen haben. Dann nämlich, wenn sie als Zeugen in einem Verfahren eine Aussage verweigern. Das ist die Beugehaft. Sie gibt es seit Ende des 19. Jahrhunderts und wird auch heute noch genutzt, weil die Zeugen so wichtig sind, erklärt Henning Rosenau, Professor für Strafprozessrecht an der Uni Halle.
20: Da es im Strafprozess um die Wahrheit geht und man die Wahrheit herausfinden muss, braucht man die Zeugenaussagen, ohne dass die Zeugen sich beteiligen und sozusagen ihre staatsbürgerliche Pflicht dort auch erbringen, würde ein Strafverfahren gar nicht mehr funktionieren. Also das Strafverfahren steht und fällt damit, dass die Zeugen auch das sagen, was sie gesehen haben.
19: Als Höchstmaß für die Beugehaft gelten 6 Monate. Erneut verhängt werden darf sie nicht. Generell wird sie aber sehr selten angeordnet, sagt Rosenau, weil Zeugen meist schon vorher zumindest in Teilen aussagen. Auch der Richterbund Sachsen-Anhalt bestätigte MDR aktuell, dass die Beugehaft so gut wie nie vorkommt. Rechtlich zulässig ist sie, betont Rosenau, aber auch umstritten.
20: Diese Pflicht und der Zwang zur Aussage kollidiert mit möglicherweise einem Auskunfts- und Aussageverweigerungsrecht. Und niemand ist beispielsweise gezwungen, gegen sich selbst auszusagen. Also das ist ein ganz wichtiges Justizgrundrecht. Und da muss man immer schauen, greift man mit so einer Beugehaft nicht in dieses Recht ein. Und hier hat jetzt der BGH gesagt, nein, die würde sich nicht nochmal selbst belasten, weil sie ja schon verurteilt ist.
19: Konkret geht es um den Prozess gegen die Gruppierung Antifa Ost vor dem Oberlandesgericht Dresden. Dort hatte Lina E. argumentiert, dass sie nicht aussagen könne, ohne sich selbst zu belasten. Der Richter wiederum betonte, ihre Aussage sei wegen ihrer mutmaßlich herausragenden Rolle in der Gruppe von großer Bedeutung. Philipp Hillingmeier ist Rechtsanwalt für Strafrecht in Leipzig. Auch ihm begegnet die Beugehaft im Alltag selten.
21: Unserer Erfahrung nach ist das wirklich ein Ultima Ratio-Instrument. Man hat ja auch andere Instrumente, zum Beispiel, dass bei der unberechtigten Zeugnisverweigerung demjenigen die Kosten, zum Beispiel für zusätzliche Termine vor Gericht dann auferlegt werden können oder auch ein Ordnungsgeld. Und erst dann kann man überhaupt über dieses Instrument der Erzwingungshaft nachdenken.
19: Persönlich sieht er die Beugehaft auch kritisch, weil sie einen starken Eingriff in die persönliche Freiheit darstelle und deshalb immer verhältnismäßig sein müsse. Und er ist überzeugt, wer wirklich schweigen will, schweigt meist auch nach 6 Monaten.
21: Aus unserer Erfahrung ist es ein Mittel, das wirklich als überholt gelten muss, was sich in der Praxis nicht unbedingt bewährt.
19: Dennoch hatte der Bundesgerichtshof Lina E.'s Beugehaft vergangene Woche bestätigt. Ihr Anwalt wird deshalb einen Schritt weitergehen und eine Verfassungsbeschwerde beim Bundesverfassungsgericht einreichen. Philipp Hillingmeier aus Leipzig glaubt, dass sein Kollege damit tatsächlich Chancen haben könnte.
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4: Heute vor 100 Jahren wurde in Paris René Goscinny geboren. Er schuf Comics mit weltberühmten Helden. Oliver Rustemeyer erinnert an ihn.
22: Man darf wohl ohne Übertreibung sagen, dass dies ein großer Tag für alle freien Gallier ist.
23: Das dürften heute wohl nicht nur die berühmtesten Gallier der Welt, Asterix und Obelix, über René Goscinny sagen. Der Sohn jüdischer Einwanderer aus Polen und der Ukraine lernt schon sehr früh die Kraft des Humors.
24: Oh oui, vous savez, je suis le cadet d'une famille de deux enfants.
25: Ich bin der Jüngste von 2 Kindern. Vater war Alkoholiker und schlug Mutter. Sehr schnell bemerkte ich, dass das Lachen ein Schutzmantel war. Ich war glücklich, wenn ich jemanden zum Lachen brachte.
24: J'étais heureux quand je faisais rire. Vous voyez, il y a cet argument-là pour l'humour.
23: Nach dem Abitur arbeitet Goscinny in einer Werbeagentur und er koloriert Kinderbücher. Er bewirbt sich in den 1940er Jahren als Zeichner für Walt Disney. Vergeblich.
26: Kunstbanausen.
27: Du nimmst mir das Wort aus dem Mund, Markus Schmalzlockus.
23: Seine Zeichnungen gelten unter Verlegern als eher durchschnittlich. Ein Wink des Schicksals? Denn in Brüssel lernt er Anfang der 50er Jahre den französischen Zeichner Albert Uderzo kennen und schreibt ab sofort die Texte für seine Comicfiguren, anstatt weiter zu zeichnen. Er bringt Kapitän Pit Pistol zum Sprechen, findet die richtigen Worte für Reporter Luc Junior, Indianer Umpapa und er entwirft den kleinen Nick.
28: Aber wer sind Sie, junger Mann?
29: Asterix, erkennst du mich nicht? Asterix.
23: 1959. Goscinny weckt seine bekannteste Figur zum Leben. Zusammen mit Zeichner Uderzo. Die Figur wird ein Klassiker.
30: Eines Tages kam ein Herr zu uns, der eine neue Jugendzeitschrift machen wollte. Er wollte vor allem, dass ihr französisches Kulturgut zugrunde liegt. Und als wir so in den hintersten Ecken der französischen Geschichte suchten, stießen wir auf die Gallier.
31: Mein Junge!
27: Jupiter, wie viele feindliche Männer haben sich euch entgegengestellt?
1: Also es waren über den Daumen, würde ich sagen, recht betrachtet war es nur einer.
2: Ach ja, so ein großer, ein kleiner.
23: Anfang der 60er dann Goscinnys letzter großer Streich. Der Gegenentwurf zu Asterix dem Gallier.
25: Parodie-Lemmichon. Ich wollte eine Parodie auf die Bosheit machen. Is no good, den Großvisier.
1: Ich will Kalif sein anstelle des Kalifen, wie ich ihn hasse aus meiner Seele tiefen.
25: Ich liebe das Wortspiel. Ein Beispiel dafür sind die Namen in Is no good. Zum Beispiel Muskelprotz oder Is very blöd. So etwas macht mich für Stunden glücklich.
23: Goscinny wird nur 51 Jahre alt. Er stirbt 1977 in Paris. Heute verwalten die beiden Töchter von Goscinny und Uderzo das Erbe ihrer Väter. Der Meister der Sprechblasen kam am 14. August 1926 auf die Welt. Heute vor 100 Jahren.
27: Und lasst euch nicht den Himmel auf den Kopf fallen.
4: Ganz genau. Der Stichtag von Oliver Rustemeier.
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3: Mit Lars Pegelow. Es war spannend bis zum Ende und sogar ein bisschen dramatisch, als der neue Europameister im Zehnkampf, Leo Neugebauer, beim abschließenden 1500-Meter-Lauf in Birmingham ins Ziel gestürzt ist und Gold gewann. Es war nicht der einzige deutsche Triumph an diesem aufregenden Leichtathletiktag. Irina Gneb.
5: Über die Ziellinie taumelnd hat sich Leo Neugebauer zum König der Athleten gekrönt. Im abschließenden Rennen über die 1500 Meter rettete er seinen Vorsprung auf Niklas Kaul in einem packenden Finish gerade so ins Ziel. Für Neugebauer ist es nach WM-Gold im Vorjahr der zweite große Titel seiner Karriere. Kaul holte Silber. Den deutschen Doppelsieg rundete Youngster Amadeus Gräber mit einem starken achten Platz ab. Über die 3000 Meter Hindernis hatte zuvor Gesa Krause die erste Goldmedaille für das deutsche Team gewonnen. Es war bereits ihr dritter EM-Titel. Platz 3 sicherte sich Krauses Teamkollegin Olivia Gürth. Den deutschen Medaillenabend rundete Henrik Janssen mit Bronze im Diskuswurf ab.
3: Zweimal Gold also für Deutschland. Hindernisläuferin Gesa Krause ist bei ihrem insgesamt dritten EM-Gold fast die Spucke weggeblieben.
6: Mir fehlen fast ein bisschen die Worte. Ich glaube, am Anfang ist es immer irgendwie leicht, wenn man einfach das Gefühl hat, man hat nichts zu verlieren und probiert und probiert. Und dann aber das zu wiederholen und oben zu bleiben, ist schon immer eine Challenge. Aber mittlerweile sehe ich es noch als größeres Privileg, weil ich eigentlich niemandem mehr was beweisen muss,
3: sagte Gesa Krause. Zehnkämpfer Leo Neugebauer hat nach dem WM-Titel im Vorjahr seinen zweiten ganz großen Erfolg errungen.
7: Ich wusste, wie weit ich ungefähr hinter Niklas sein sollte. Hab alles gegeben, um das so zu machen. In den letzten 50 haben mich meine Beine wieder ein bisschen im Stich gelassen, aber ich habe nochmal durchgezogen. Deswegen musste ich schon wieder auf die Ziellinie fallen, aber es hat gereicht. Also zwei Medaillen für Deutschland im Zehnkampf ist einfach, es geht gar nicht besser.
3: Fünf deutsche Medaillen also insgesamt bei der Leichtathletik an diesem Tag für Deutschland. Bei den Schwimmeuropameisterschaften in Paris haben sich viele Athletinnen und Athleten des Deutschen Schwimmverbandes bisher auch stark präsentiert. Wie der vierte Tag im Becken verlief, fasst Lars Becker zusammen.
8: Der erste medaillenlose Tag für den DSV bei den EM-Beckenwettbewerben, aber eine Top-Platzierung und Leistung. Linda Roth, 18 Jahre, Junioren-Europameisterin über 200 Meter Freistil, belegte über diese Distanz bei ihrem ersten großen Einzelfinale einen herausragenden vierten Rang. Guter Sechster, Kai Winkler im Finale über 100 Meter Schmetterling. Platz 6 auch für die 4x100 Meter Staffel der Männer. Lukas Matzerath wurde Achter über 200 Meter Brust.
3: Am fünften Wettkampftag soll es dann wieder deutsche Medaillen geben. Die größten Hoffnungen ruhen auf Lukas Mertens über 200 Meter Freistil sowie Angelina Köhler über 100 Meter Schmetterling. In Zagreb haben die Turn-Europameisterschaften begonnen. Zum Start waren die Frauen dran mit dem Mehrkampf, den Florian Winkler beobachtet hat.
9: Helen Kevrich ist auch international zurück. Die Turnerin vom MTV Stuttgart war fast ein Jahr lang verletzt, zeigte aber in Zagreb am Stufenbarren eine Topleistung und gehört mit der besten Wertung in der Qualifikation zu den Titelkandidatinnen bei dieser Europameisterschaft. Ebenfalls richtig stark Carina Schönmeier aus Bremen am Sprung. Die Europameisterin von 2025 wusste als Quali-Zweite ebenfalls zu überzeugen und hat an ihrem Paradegerät definitiv Medaillenchancen. Ein weiteres Gerätfinal für die DTB-Riege ertonte Pauline Schäfer-Betz am Balken. Die erfahrene Turnerin aus Cottbus, rechtzeitig nach einer Hüft-OP wieder fit, kam auf Platz 6. Zusätzlich schaffte die Riege von Bundestrainer Herbert Wiersma als viertbeste Nation auch den Sprung ins Teamfinale am Sonntag. Neue Europameisterin im Mehrkampf wurde die unter neutraler Flagge startende Russin Angelina Melnikova.
3: Und schließlich noch ein Blick auf die rhythmische Sportgymnastik. Bei der Heimweltmeisterschaft in Frankfurt hat Olympiasiegerin Darja Varfolomejew überraschend das Finale mit den Keulen verpasst. Sie ist aber nach wie vor die große Favoritin im Mehrkampffinale.
4: Und das waren die Meldungen vom Sport in der Infonacht mit Lars Pegelow.
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10: Um 1.29 Uhr mit Juliette Groß. Wegen der anhaltenden Trockenheit rechnet der Deutsche Bauernverband mit starken Ernteeinbußen. Besonders betroffen seien Weizen und Raps, sagte Bauernpräsident Ruckwied dem Redaktionsnetzwerk Deutschland. Auch Totalausfälle seien möglich. Ruckwied forderte Soforthilfen von der Politik. So könnten EU-Hilfen erhöht oder

0: Klöckner beklagte in ihrer Rede eine anhaltende Barriere in vielen Köpfen und rief dazu auf, einander mehr zuzuhören. Kulturstaatsminister Beimer warnte vor Geschichtsvergessenheit. Links- wie Rechtsextreme versuchten, die DDR gezielt zu verharmlosen, so Beimer. Die Innenminister der deutschen Bundesländer warnen vor neuen hybriden Angriffen in Deutschland. Hintergrund ist der Vorfall letzte Woche am Flughafen Leipzig, wo eine Drohne mit Sprengstoff gefunden wurde. Die Sicherheitsbehörden müssten jetzt schnell aufrüsten, hieß es nach einer Telefonkonferenz der Minister. Aus Hamburg, Oliver Wuttke.
1: Nicht-Zuständigkeitsfragen seien derzeit das größte Problem, so die Ansicht der Innenminister. Wichtiger sei es, in moderne Technik zu investieren, damit man Drohnen sicher aufspüren und abwehren könne, meint Hamburgs Innensenator Andi Grote. Denn die Abwehr müsse ständig an die Entwicklung der Drohnentechnik angepasst werden. Hamburg und die Nordländer seien hier ein Kompetenzzentrum. Man koordiniere schon die maritime Überwachung, entwickle mit Rheinmetall ein Abwehrkonzept für den Hamburger Hafen. Hamburgs Flughafen soll als einer von 8 in Deutschland neue Abwehrtechnik der Bundespolizei bekommen.
0: US-Präsident Trump hat Zölle auf die Einfuhr von Drohnen und deren Bauteile verhängt. Nach Angaben des Weißen Hauses werden Drohnen unter anderem aus EU-Staaten, der Schweiz oder Japan mit 15% Abgaben belegt. Für besonders große oder sicherheitsrelevante Fluggeräte sollen 100% Zoll erhoben werden. Als Begründung hieß es, die USA seien zu abhängig von ausländischen Anbietern. Drohnen bestimmter Unternehmen stellten Sicherheitsrisiken dar. Das Wetter in Deutschland. Meist klar bei Tiefstwerten von 22 bis 10 Grad. Tagsüber sonnig und trocken, Höchstwerte 31 bis 38 Grad. An der See etwas kühler. Am Samstag viel Sonne, auch Wolken, später von Westen her Schauer und Gewitter, 21 bis 38 Grad. Am Sonntag zeitweise heiter, teils Schauer und Gewitter, 20 bis 32 Grad. Das waren die Nachrichten.
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3: Auch um 1.32 Uhr noch mit diesen beiden Meldungen. Die A3 Köln Richtung Oberhausen ist zwischen Kreuz Breitscheid und Kreuz Kaiserberg wegen Reparaturarbeiten bis 3 Uhr gesperrt. Und die A23 Hamburg Richtung Heide ist zwischen Dreieck Hamburg Nordwest und Hamburg Eidelstedt wegen einer Nachtbaustelle bis 5 Uhr gesperrt.
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3: Mit Tom Westerholt am Mikrofon, ich grüße Sie. Der deutsche Weinbau steckt in einer tiefen Krise. Zum einen wird allgemein weniger Alkohol getrunken und zum anderen nehmen die klimatischen Extreme überall zu. Der Deutsche Weinbauverband hat gestern in Österreich-Winkel im Rheingau das vergangene Jahr bilanziert und einen Ausblick auf die Zukunft gegeben. Lars Hofmann über die Herausforderungen, mit denen sich die Winzer konfrontiert sehen.
4: Winzer Philipp Korvers vom Weingut Korvers Kauter steht in einem seiner Weinberge oberhalb von Österreich-Winkel im hessischen Rheingau. Grundsätzlich war es dieses Jahr zu heiß und zu trocken. Die Reben hier sind aber grün. Alte Pflanzen mit rund 20 Meter tiefen Wurzeln, sagt er.
5: Das Gras ist an manchen Stellen auch noch grün, aber in der Regel durchaus gelb und verwelkt. Hat natürlich viel weniger Wurzelmasse als eine Rebe, die auch von weiter unten Wasser holen kann. Und so sehen Sie das, dass einige Gräser oder Begrünungen eben verwelkt sind und die Rebe tatsächlich immer noch gut arbeiten kann. Ja.
4: Aber das ist nicht überall so. Nur ein paar Kilometer weiter den Rhein entlang bei Rüdesheim hat er auch Weinberge. Hier ist der Boden steiniger, speichert kaum Wasser. Hier musste er mit seinem Team immer wieder wässern, genauso die jungen Pflanzen, die noch nicht so tiefe Wurzeln haben. Viel komme da jetzt auf die nächsten Wochen an.
5: Trockenheit kann durchaus gute Weine hervorbringen. Ich bin von Natur aus Optimist und ich möchte auch sagen, 2026 kann noch wirklich ein super Jahrgang werden.
4: So dürfte es vielen Winzern gehen. Sie hoffen auf eine einigermaßen gute Ernte. Allerdings haben sie neben der aktuellen Trockenheit noch viel mehr grundsätzliche Probleme. Der Weinkonsum in Deutschland geht seit Jahren zurück. Und viele Winzer werden ihren Wein nicht mehr los. Der Weinbauverband fordert deshalb von der Politik, den Winzern in Württemberg und Rheinhessen jetzt schnell zu erlauben, überschüssigen Rotwein und Rosé zu Industriealkohol zu destillieren. Diese Krisendestillation von 24 Millionen Litern helfe immerhin kurzfristig. Es seien aber strukturelle Reformen notwendig, sagt Christian Schwörer vom Weinbauverband, weil tendenziell zu viel Wein angebaut werde.
6: Unsere Forderung, die jetzt noch nicht umgesetzt ist, ist tatsächlich ein Anbaustopp. Wir sehen, wir müssen das Produktionspotenzial runterbekommen. Insofern dürfen die Rebflächen aktuell nicht weiter anwachsen.
4: In einigen Bundesländern

0: Bundesländern Bayern, Baden-Württemberg und Rheinland-Pfalz werde sogar darüber nachgedacht, Weinberge dauerhaft zu roden und stillzulegen. Der Präsident des Deutschen Weinbauverbandes, Winzer Klaus Schneider, sagt, aktuell gehe es vielen Winzern schlecht, vielen aber auch nicht. Um auf die Probleme wie sinkender Weinkonsum, ausländische Billigweine, hohe Kosten für Sprit und Löhne zu reagieren, brauche man Zeit. Dafür müssten Flächen vorübergehend stillgelegt werden.
1: Das heißt, Weinberge für 8 Jahre aus der Produktion zu nehmen, die Weinberge zu roden, aber mit Biodiversitätsmaßnahmen den Bewirtschafter zu verpflichten, die Flächen in Ordnung zu halten. Wir wollen die Ansichten der Landschaften erhalten. Und in diesen 8 Jahren werden wir Lösungen finden, um den Weinmarkt zu ordnen. Und daran arbeiten wir.
0: In Baden-Württemberg, Rheinland-Pfalz und Hessen werde von den Landesregierungen geprüft, ob das umsetzbar sei. Winzer Philipp Korvers freut sich auf die anstehende Weinlese, weiß aber auch, dass dieser Sommer ein besonderer ist, egal wie die Ernte ausfällt.
2: 2026 geht mit Sicherheit als einer der heißesten und trockensten Sommer ein. Nach den heißen Jahren in der Vergangenheit sollte das wirklich der finale Weckruf sein, dass man was tun muss, ja, dass wir uns um Bewässerungslösungen gemeinschaftlich kümmern müssen.
0: Einzelne Winzer alleine könnten kaum noch auf die zunehmenden Wetterextreme reagieren. Das gehe in Zukunft eben nur noch zusammen.
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4: Bei uns wird ja gerade viel darüber diskutiert. In Österreich gibt es sie dagegen schon seit bald 20 Jahren, die sogenannte Schwerarbeitspension. Sie steht Frauen und Männern ab dem 16. Lebensjahr offen, wenn sie nämlich 45 Jahre gearbeitet haben und einen Teil davon eben in körperlich oder auch psychisch besonders anstrengenden Berufen. Wie funktioniert dieses Modell, das einige ja auch in der deutschen Rentendebatte mit großem Interesse beobachten? Clemens Fehrenkotte berichtet davon.
5: Schon frühzeitig hat Österreich eine Regelung gefunden, um Arbeitnehmern nach 45 Jahren den Eintritt in den Ruhestand mit 60 Jahren zu ermöglichen. Eine Voraussetzung: in mindestens 10 der 20 letzten Arbeitsjahre muss schwere körperliche oder psychische Arbeit geleistet worden sein. Allerdings mit Abschlägen. Wer mit 60 diese Pension erhält, muss bis zum Erreichen des aktuellen Renteneintrittsalters von 65 Jahren für Männer und derzeit 61,5 Jahren für Frauen auch bis zu 9% der endgültigen Renten verzichten. Die Intention bei der Einführung der Schwerarbeitspension 2007 sei nachvollziehbar gewesen, sagt Carmen Tremmel, Analystin beim arbeitgebernahen Think Tank Agenda Austria. Doch seitdem sei nichts mehr verändert worden.
6: Es ist aber damals bei der Einführung schon, finde ich, der Fehler begangen worden, dass man sich einfach keine Gedanken gemacht hat, wie könnte man das vielleicht anders gestalten, dass die Personen zwar vielleicht nimmer am Gerüst arbeiten, aber halt einfach einer Bürotätigkeit nachgehen, umgeschult werden und trotzdem noch weiterarbeiten können.
5: Erst seit 2024 können Frauen die Schwerarbeitspension mit dem Erreichen des 60. Lebensjahres beziehen. Denn bis 2023 lag das gesetzliche Renteneintrittsalter für Frauen ohnehin bei 60 Jahren. Derzeit wird die Altersgrenze für Frauen schrittweise erhöht. 2033 sollen auch Frauen erst mit 65 Jahren abschlagsfrei in den Ruhestand gehen können. Gegenwärtig sind es 30.000 Pensionisten, wie die Rentner hierzulande genannt werden, die eine Schwerarbeitspension beziehen. Pro Jahr kommen 5.000 bis 6.000 Arbeitnehmer hinzu, die mit 60 die Schwerarbeitspension beziehen. Das gehe in die falsche Richtung, sagt Carmen Tremmel von Agenda Austria.
6: Es ist auf der einen Seite die Intention und auch der Grundgedanke absolut verständlich. Die Ausgestaltung ist leider heute sehr breit und in Anbetracht dessen, dass das Pensionsantrittsalter generell steigen muss, ist 60 Jahre einfach zu früh.
5: Was als Schwerarbeit anerkannt wird, prüft die österreichische Pensionsversicherung vergleichbar mit der deutschen Rentenversicherung. Die Kriterien: wer in Nachtarbeit an mindestens 6 Arbeitstagen pro Monat tätig ist, regelmäßig unter extremen Hitze- und Kältebedingungen arbeitet, wer schwere körperliche Arbeit verrichtet. Seit diesem Jahr können auch Bedienstete in Pflegeberufen frühzeitig mit 60 eine Schwerarbeitspension beziehen. Doch in Österreich ist in diesen Tagen erneut auch eine Debatte über die langfristige Finanzierbarkeit der Pensionen in Gang gekommen. Angestoßen von dem Tiroler Landeshauptmann Anton Mattel von der konservativen Volkspartei ÖVP. Der 63-jährige Mattel spricht sich für einen deutlich späteren Renteneintritt aus. Tirols Landesregierungschef vor einer Woche im ORF:
7: erst ab 65 Jahren, aber es müssen mindestens 45 Jahre auch an Arbeitszeit nachgewiesen werden, 45 Jahre, in denen in das System einbezahlt worden ist.
5: Wer diese nicht habe, müsse länger als bis 65 Jahre arbeiten. Für Eltern würde der Tiroler ÖVP-Landesregierungschef Mattel Betreuungsjahre als Arbeitszeit anrechnen. Derzeit kommen in Österreich allerdings nur knapp die Hälfte der Männer und nicht einmal 20% der Frauen auf 45 Beitragsjahre.
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4: Und in der geht es heute ins tiefste Oberbayern, nach Bad Kohlgrub, ins höchstgelegene Moorheilbad Deutschlands. Dort will man Altes bewahren, alte Obstsorten zum Beispiel, aber auch Handwerkskünste. Dafür gibt es extra einen Verein, der auch einen Dorfladen betreibt. Immer freitags gibt's dort Marmelade zu kaufen, Saft oder auch Schnaps aus der eigenen 200 Jahre alten Brennerei. Sibylle Kölmel war für uns dort und hat eine wichtige Frau im Verein getroffen.
8: Das ist ein altes Bild da. Dazu hat es mir ausgeschaut.
9: Auf dem Holztisch in dem kleinen Hofladen liegt ein dickes Fotoalbum.
8: Das sind die Gründungsmitglieder, die drei. Die hat man da bei 55 Jahren Feier, hat man die da eingeladen, die haben da noch gelebt. Da hat man dann so Apfelausstellungen. Das ist da der Mäh- und Engelkurs, wo wir machen.
9: Fotos über Fotos, sorgsam eingeklebt und beschriftet.
8: Und jetzt hat man keine Fotos mehr, weil jetzt halt alles digitalisiert ist. Das bin ich, ein paar Jahre jünger.
9: Bad Kohlgrub in Oberbayern an einem sehr heißen Sommertag. Im Zentrum des Ortes hat der Obst- und Gartenbauverein Bad Kohlgrub seinen Sitz und über das Fotoalbum beugt sich und blättert darin die erste Vorsitzende.
8: Mein Name ist Barbara Kronacker, ich bin von Bad Kohlgrub. Also ich wohne in Oberammergau, aber in Kohlgrub war kein Geburtsheim. Mein ganzes Leben durfte ich in Bad Kohlgrub bleiben, was ich sehr schätze. Und das ist also meine geliebte Heimat und für die möchte ich mich auch einsetzen.
9: Das tut sie schon seit 1991. Seitdem ist Barbara Kronacker Mitglied im Obst- und Gartenbauverein, erst als Schriftführerin, dann übernahm sie vor 11 Jahren den Vorsitz.
8: Also ich mache jetzt zum Beispiel schon ewig lang, schmücke ich den Erntedankaltar, dann von Leichnam einen Altar, dann pflege ich ein Beet an der Flaniermeile im Dorf. Dann kümmere ich mich um das Haus.
9: Erzählt Barbara Kronacker, groß und von der Sonne gebräunt.
8: Dann bei den verschiedenen Veranstaltungen würde ich halt federführend mithelfen. Und wir machen dann auch beim Straßenfest mit beim Christkindlmarkt. Für den Kindergarten spenden wir wieder und so weiter, weil wir eben durch unsere verschiedenen Zweige gute Einnahmen haben und dann sagen wir der Meinung, das soll wieder der Gemeinde zugutekommen und wo die Gemeinde dann froh ist, weil die ja sehr angespannte Finanzen haben. Also das ist ein Riesending, was wir machen.
9: Ein Lebenswerk. Seine Räume hat der mit 280 Mitgliedern relativ große Verein in einem denkmalgeschützten Haus von 1521. Es gehört der Gemeinde, steht neben dem Kurpark und seine prachtvolle Fassade ist betupft mit zahlreichen Weisheiten.
10: Das sind ganz sinnige Sprüche, die heute noch gelten. Bewahre dein Ander vor Herzeleid, denn kurz ist die Zeit, die beisammen seid. Daneben gibt es noch, dieses Haus ist mein und doch nicht mein. Beim nächsten wird es auch so sein. Den dritten trägt man auch hinaus. Nun frage ich dich, wem gehört dieses Haus? Also mir gefallen die Sprüche und die haben heute noch ihre Wirkung und Bedeutung.
9: Georg Wojcak ist hier in Bad Kohlgrub geboren und geblieben und schon lange Mitglied im Verein. Wir betreten das Haus, das die Vereinsmitglieder liebevoll und detailreich restauriert haben. Zum Beispiel diese Blumengirlanden an der Wand.
10: Wir haben das genau abgemacht, wie es vorher war. Drüben waren es größere Blumen. Nicht so filigran.
11: Und dieser Blauton ist auch wie früher?
10: Das ist wie früher.
9: Georg Wojcak erzählt, dass bevor das Gebäude aufgrund einer vereinbarten Leibrente an die Gemeinde überging, ein Georg Steigenberger der Eigentümer war.
10: Also der hat schon einen Sinn gehabt für was Schönes. Der hat einen Sinn für Kunst gehabt.
9: Und Georg Steigenberger betrieb in dem Haus eine Schnapsbrennerei, die der Obst- und Gartenbauverein der Gemeinde abkaufte. Mit engagierten Mitgliedern dort eine Obstpresse einrichtete und 2003 das Brennen von Schnaps an der originalen Anlage wiederbelebte.
12: Also den linken, das ist der Rotbrandkessel. Wir sind natürlich jetzt nicht im Betrieb. Meistens brennen wir zwischen, also vor Weihnachten, in der Adventszeit. Und das geht halt wirklich von der Früh um 6 bis abends um 6.
9: Apfel-, Birnen- und Zwetschgenschnaps, der dann auch im vereinseigenen Hofladen verkauft wird. Johann Schädler, auch Kohlgruber, zeigt die 200 Jahre alte Anlage mit den Kupferkesseln, eine der ältesten Brennereien in Bayern.
12: Damals schon, vor 25 Jahren, circa 25 Jahren, hat die Gemeinde damals schon kein Geld mehr gehabt zum Herrichten für sowas. Und dann hat der Gartenbauverein gesagt, das schauen wir, dass wir das wieder herrichten können. Dann haben wir circa zu D-Mark-Zeiten circa 20.000 D-Mark reingesteckt.
9: Angrenzend das Lager.
12: Da ist ein Heu-Gin, weil da habe ich einen Gin gemacht. Dann haben wir gedacht, bei der letzten Füllung, da hänge ich einfach einen Sack Heu rein.
9: Johann Schädler tritt an die Regale.
12: Was haben wir denn noch? Brombeer. Was haben wir denn noch? Bergkräutergeist.
11: Ist gut verkauft worden dieses Jahr?
12: Ja.
9: Beigebracht hat sich Johann Schädler, der vor seiner Rente Briefträger war, all das hier selbst. Geholfen haben Internet und Bücher. Inzwischen gab es Prämierungen und Goldmedaillen für den Schnaps aus Kohlgrub und das Sortiment wird ausgeweitet.
12: Jetzt machen wir einen Gin zwischendurch. Und seit Neuestem haben wir einen Whiskybrand und der ist nächstes Jahr. Im Frühjahr ist der soweit und da machen wir uns vielleicht in Vorbereitung ein kleines Jubiläum. Der Friedl, der mit mir angefangen hat, der wird 85 und ich werde 75.
9: Bei so viel hohem Alter im Obst- und Gartenbauverein Bad Kohlgrub und so viel gewachsenem und über die Jahrzehnte angehäuftem Wissen, wie ist das hier mit dem Nachwuchs? Gibt es noch Interesse an alten Traditionen?
8: Wenig, sehr wenig,
9: sagt Barbara Kronacker.
8: Ja, da war automatisch, weil vor dem 15. August hat man sich getroffen für Kräuterbuschenbinden. Da hat jede von ihren Gärten was mitgebracht, was man braucht. Und dann die 7 Kräuter, die sowieso reinkommen. Und dann ist in Gemeinschaft das gemacht worden. Und das ist halt total abgeflaut. Das ist immer weniger geworden. Kontinuierlich von Jahr zu Jahr weniger. Basteln jetzt für den Advent und das Basteln für Ostern. Und dann sitzt man dann zusammen und Kaffee trinken und ratscht ein bisschen. Da gibt es dann Kuchen und so.
11: Das vermissen Sie?
8: Ja, das geht halt ein bisschen flöten. Gell?
12: Ja, das ist ein schwieriger Fall.
9: Sagt Johann Schädler dazu in seiner Schnapsbrennerei.
12: Weil die Jugend, die hat heutzutage eigentlich schon viel um die Ohren. Und dann haben sie auch viel mehr Angebote.
9: 2 Tage später, es ist immer noch heiß. Steffi Mangold steht mit ihrem kleinen Sohn Ferdinand im hinteren Kurpark von Bad Kohlgrub. Vor einem Stück Wiese, das der Gemeinde gehört.
13: Wir haben da Obstbäume gepflanzt, wie so Streuobstwiese. Natürlich sind die jetzt noch ziemlich klein, das war erst vor 2 Jahren. Und später können wir da auf jeden Fall mal ernten. Vielleicht können wir aus denen dann Schnaps machen oder wir machen einen Saft.
9: Steffi Mangold ist 33 Jahre und aus dem Altmühltal nach Bad Kohlgrub gezogen. In den Verein kam sie durch ihre Schwiegermutter und weil sie selbst einen eigenen Obst- und Gemüsegarten plant.
13: Ich mag einfach als, sagen wir mal, relativ junger Mensch das Wissen, was die Alten haben, irgendwie ja, nachhaltig machen. Weil ich bin überhaupt keine Expertin, die kenne mich eigentlich gar nicht aus. Das ist halt eigentlich das Wichtige und das sollte man irgendwie erhalten.
9: Die älteren Mitglieder bekümmert, dass die Jungen überwiegend kaum Zeit und Interesse mehr haben. Sieht sie das auch so oder gibt es andere Hürden? Die Kommunikation sei ein wesentlicher Punkt, sagt Steffi.
13: Ich glaube, das ist mal der erste Punkt, dass man einfach sie direkter anspricht, dass man vielleicht die moderne Homepage hat. Also ich glaube, grundsätzlich der Zugang zu den Menschen oder zu den jungen Menschen ist vielleicht mal das Erste. Weil ich denke, wenn man coole Aktionen macht, wo junge Leute und mit Familien und so ansprechend finden, dann kommen die auch.
9: Noch einmal zurück in den Hofladen zu noch einer Besonderheit. Dort gibt es einen dicken Ordner mit vielen kleinen Klarsichthüllen. In diesen stecken sorgsam beschriftet unzählige gefaltete und nummerierte Papiertütchen. Gestreifte Marlene steht da drauf oder Michis Ananas oder Sonnenherz. Die Samen von 98 verschiedenen Tomatensorten.
14: 2009 habe ich ein Glashaus gekriegt Und dann habe ich natürlich angefangen zum Experimentieren.
9: Gerti Lang aus Bad Kohlgrub ist gelernte Gemüsegärtnerin und die Züchterin.
14: Und dann habe ich ja angefangen, alles aufzuschreiben. Wie sie wachsen, wie sie schmecken, wie sie reif werden. Und habe dann auch immer gezielt nach so frühreifenden, besonderen Sorten gesucht.
9: Auf der Bank neben der Tür vor dem Hofladen sitzt Barbara Kronacker. Eine Besucherin betritt den Garten. Was Kriecherl sein, fragt sie.
15: Kriecherl, ja. Das sind gelbe Art Pflaumen.
16: Also Pflaumen.
15: So eine Art Mirabellen, aber auch nicht so. Okay. Das sind Kriecherl.
16: Okay, danke.
9: Erklärt ihr die Vorsitzende. Nächstes Jahr wird sie 80 und dann nicht nochmal für den Obst- und Gartenbauverein Bad Kohlgrub kandidieren. Einsetzen für ihn und die von ihr so geliebte Heimat wird sie sich weiter.
4: Das war Stadt, Land, Mensch, die Deutschland-Reportage, heute zu Besuch im tiefsten Oberbayern. Sibylle Kölmer war für uns in Bad Kohlgrub. 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
4: Kennen Sie eigentlich die berühmtesten Ostrock-Hits? Wenn Ihnen da jetzt gerade keine einfällt, weil Sie nicht alt wie ein Baum sind oder die ganze Zeit am Fenster sitzen, dann nehmen wir Sie mit in eine ganz eigene Musikwelt. Denn in der DDR war Ostrock nicht wegzudenken und viele der Songs von damals sind bis heute bekannt. Inzwischen spielen immer mehr Coverbands in Sachsen, Brandenburg oder Mecklenburg-Vorpommern die alten Ohrwürmer. Und Daniel Bartel hat mit einer dieser Bands gesprochen und nachgefragt, was den aktuellen Ostrock-Boom eigentlich ausmacht.
17: Alt wie ein Baum, möchte ich werden, genau wie der Licht es beschreibt.
18: So klingt es, wenn Ostrock aus den Lautsprechern dröhnt. Vor 60 Jahren eroberte der Ostrock die ostdeutschen Wohnzimmer. Doch nach der Wiedervereinigung drohte die Musik für immer verdrängt zu werden. Davon kann heute keine Rede mehr sein. Wer nun im Osten Live-Konzerte besucht, kommt an Ostrock nicht mehr vorbei. Die alten Hits sind wieder voll angesagt. Die Rostocker Musikstudenten Andreas Jäckel und Schlagzeuger Anton Telemann wollten mit auf dieser Welle surfen und gründeten mit weiteren Freunden die Band Rostrock. Jäckel ist Leadsänger der Gruppe und in Thüringen aufgewachsen. Zur Musik hat er deshalb wohl den größten persönlichen Bezug.
19: Bei mir zu Hause im Wohnzimmer meiner Eltern lief in meiner Kindheit in den 90ern und auch noch Anfang der Nullerjahre eben Ostrock zu Hause von der CD. Ich mochte das damals.
4: An dieser
19: gerne.
4: Stelle müssen wir den Beitrag einmal kurz unterbrechen für eine wichtige Warnmeldung. Achtung, ein Falschfahrer auf der A94 München-Passau. Zwischen Lengdorf und Heldenstein kommt Ihnen ein Falschfahrer entgegen. Fahren Sie hier bitte äußerst rechts und überholen Sie nicht. Auf der A94 München-Passau zwischen Lengdorf und Heldenstein ist ein Falschfahrer unterwegs. Äußerste Vorsicht bitte in beiden Richtungen.
20: Ich fühle mich tatsächlich durch die Musik mit den Leuten verbunden. Klingt kitschig, aber dass es sozusagen auch für mich so ein bisschen identitätsstiftend geworden ist.
18: Aber was genau macht die Musik heute wieder so beliebt? Für Sänger Jäckel sticht ein Merkmal besonders heraus.
19: Was auch sehr spannend am Ostrock ist, ist, dass es natürlich die Vorgabe gab, nur Deutsch zu spielen. Und es ist auch absolut kennzeichnend, dass der gesamte Ostrock eigentlich deutschsprachig ist.
18: Neue Musik schreiben sie bei Rostrock aber nicht. Das Live-Geschehen lebt ganz klar von der Nostalgie und von den unvergessenen Hits. Und das aus gutem Grund.
19: Uns haben schon mal Leute gefragt, wollt ihr nicht selber Ostrock schreiben? Aber da hätten wir ein Problem, das wirklich authentisch darzustellen, weil wir ja einfach jetzt unter ganz anderen Bedingungen und mit ganz anderen Freiheiten aufwachsen können.
18: In diversen Songs gab es damals versteckte Systemkritik am SED-Regime. Zum Beispiel die Liedzeile »Uns hilft kein Gott, unsere Welt zu erhalten« im 1982 veröffentlichten Lied »Der blaue Planet« von Karat.
21: Uns hilft kein Gott, unsere Welt zu erhalten.
18: Reinhard Dankert hat diese Zeiten noch selbst miterlebt. Und genau darin sieht der 75-Jährige auch den Grund dafür, dass Ostrock heute wieder rauf und runter läuft.
22: Man geht heute zu Konzerten, weil man das in der Jugend miterlebt hat, wie die Bedingungen in der DDR waren. Es ist vorwiegend unsere Generation, die auch mit Ostrock groß geworden ist, obwohl man sich sehr auf die Westmusik orientiert hatte.
18: Für viele Konzertbesucher sei das nicht bloß Musik, sondern auch ein Lebensgefühl, sagt Dankert. Als ehemaliger Gitarrist einer Band und heutiger Kurator des Ostrock-Museums in Krüppelin bei Rostock weiß das wohl kaum jemand besser als er. Die Ausstellung widmet sich ganz der Geschichte der Unterhaltungsmusik in der DDR und ist bundesweit einmalig. Dass jetzt auch wieder junge Leute Ostrock hören, freut Dankert. Für ihn ist sowieso klar,
22: Ostrock ist für mich deutsches Kulturgut.
18: Jäcke glaubt, viele Fans wollten damit auch ein Zeichen setzen, weil sie sich bis heute nicht gänzlich verstanden fühlen.
19: Viele Leute in Westdeutschland kennen diese Musik gar nicht, mit denen die Leute im Osten eigentlich groß geworden sind. Dann ist das ja auch, ja, vielleicht auch manchmal ein Beispiel dafür, dass man sich teilweise gar nicht so richtig kennengelernt hat und dass das jetzt umso identitätsstiftender ist.
18: Aber vielleicht sei die Erklärung für den anhaltenden Hype noch viel einfacher.
19: Die großen Musiker aus den einschlägigen Bands, also Pudis, Karat, Silly, die drehen jetzt gerade ihre Abschiedstouren, weil die alle in der Rockerrente sozusagen angekommen sind. Und ich denke, dadurch ist einfach gerade auch nochmal ein ganz verstärktes Interesse für diese Musik da.
18: Mit ihrer Coverband wollen Jäckel und Telemann die für sie ohnehin unsterbliche Musik am Leben halten und vielleicht auch Leute außerhalb der ostdeutschen Musiknostalgie mit dem Virus infizieren. Die Lieder gehen einem jedenfalls nicht mehr so schnell aus dem Kopf.
4: Berichtet Daniel Bartel in der Infonacht.
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4: Schwindende Wasservorräte, aufgeheizte Städte, ausgetrocknete Flüsse. Deutschland leidet unter den Folgen des Rekordsommers. Und die hohen Temperaturen können sogar tödlich sein. Mehr als 12.000 Menschen sind nach Schätzungen des Robert-Koch-Instituts im Zusammenhang mit der außergewöhnlichen Wärme bereits gestorben. Um Risikogruppen besser zu schützen, hat Bundesumweltminister Schneider einen nationalen Hitzeaktionsplan angekündigt. Unsere Gastkommentatorin Ronja Brier, Chefredakteurin des Online-Nachrichtenportals Watson, hält den Plan für sinnvoll, allerdings nur mit der passenden Umweltpolitik.
0: Künftig sollen sich nicht mehr nur Länder und Kommunen um Hitzeschutz kümmern, sondern auch der Bund. Das kann helfen, Maßnahmen besser zu koordinieren und vor allem gemeinsam zu finanzieren. Das ist gut, aber wirklich entscheidend ist, und darüber wird gerade viel zu wenig gesprochen, was wirklich drinstehen soll im Hitzeaktionsplan. Natürlich sind Warnsysteme und akute Schutzmaßnahmen wichtig. Dazu gehört es, für Menschen in Krankenhäusern und Altenheimen zu sorgen. Aber damit allein ist die Klimakrise nicht bewältigt. Ein bundesweiter Aktionsplan funktioniert nur, wenn er Klimaschutz auch langfristig mitdenkt. Mit einer vernünftigen Energiepolitik, also dem Ausbau erneuerbarer Energien wie Wind- und Solarenergie. Mit grüneren Städten und mit konsequentem Klimaschutz. Dazu gehören strengere Regeln gegen Luft- und Wasserverschmutzung, genauso wie die Förderung von öffentlichem Nahverkehr und Radwegen. Ein paar zusätzliche Trinkbrunnen reichen nicht aus.
4: Die Meinung unserer Gastkommentatorin Ronja Brier. Die Frankfurter Allgemeine Zeitung begrüßt den Hitzeaktionsplan des Bundesumweltministers auch. Sie sieht allerdings großen Nachholbedarf in Deutschland bei der Anpassung an die Folgen des Klimawandels.
1: In anderen Weltgegenden ist seit Jahrhunderten bekannt, wie man sich gegen Hitze wappnet. Wie man sich kleidet, wie man Plätze und Wohnungen beschattet und begrünt, zu welchen Zeiten körperliche Aktivität zu vermeiden ist. Länder wie Deutschland verlassen sich indes noch immer darauf, in gemäßigten Klimazonen zu liegen. Nur sind die Zustände hier immer weniger gemäßigt. Dieser ungeübte Umgang mit den Extremen ist gefährlich. Die Zahl der Hitzetoten ist nicht etwa in traditionell heißen Ländern besonders hoch, sondern in Europa.
4: Die Nürnberger Nachrichten fordern von Bund, Ländern und Kommunen, beim Hitzeschutz besser zu kooperieren.
1: Entscheidend ist es, den Schutz vor den Folgen von Extremwetter in alle Planungen einzubeziehen. Da müssen Referate zusammen statt gegeneinander arbeiten. Da braucht es ein Umdenken bei allen Neubauprojekten. Andere Länder und Städte machen vor, was da alles geht. Wer nun nicht umsteuert, riskiert sehenden Auges, dass die nächsten Unwetter schlimmere Folgen haben als mit entschiedenem Klimaschutz.
4: Das waren die Standpunkte und das war auch die erste Hälfte der ARD-Infonacht mit Tom Westerholt. Ab kurz nach zwei bringt sie der Kollege Detlef Karg weiter gut informiert durch die Nacht. An dieser Stelle tschüss von mir, machen Sie es gut.
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1: 35 Grad erwartet. Die Trockenheit macht seit Wochen Probleme, zum Beispiel in der Landwirtschaft. Auch